0: Danach ergriff der Oberbürgermeister das Mikrofon, um das Einheitsfest offiziell zu eröffnen, passend zum Motto des Tages im Fußballtrikot. Denn er selbst als langjähriger HFC-Fan wollte ebenfalls einen Appell für ein friedliches Miteinander aussprechen. Und kaum etwas, so der OB, verbindet die Menschen über Grenzen, Unterschiede und Geschichte hinweg wie der Fußball.
1: Denn lassen Sie uns einmal ehrlich sein. Unsere Gesellschaft ist derzeit vielem ausgesetzt. Polarisierung, Verunsicherung, das Gefühl, dass uns mehr trennt als verbindet. In den sozialen Medien, in politischen Debatten, manchmal sogar im privaten Umfeld, wir erleben zunehmend Spaltung statt Brückenbau. Menschen sprechen nicht mehr miteinander, sondern aneinander vorbei. Das macht sicherlich vielen hier Sorgen und ebenso mir.
0: Und gerade deswegen sei es so wichtig, dem 3. Oktober weiterhin Bedeutung zu schenken, denn er liefert eine Erinnerung daran, dass Einheit möglich ist, sowie dass Verständigung stärker ist als Verachtung und gemeinsames Handeln mächtiger als gegenseitige Blockade, so die fortführenden Worte des Oberbürgermeisters. Abgerundet wurde der Tag durch eine Vielzahl an Mitmachangeboten von diversen Akteuren wie dem Stadtmuseum, wo große und kleine Besucher unter anderem Kerzen für das gemeinsame Singen am Abend basteln und dekorieren konnten, womit man den Tag der Deutschen Einheit in Halle dann feierlich ausklingen ließ.

Anpfiff zum Spiel der zweiten Hauptrunde im FSA Landespokal Sachsen-Anhalt zwischen dem Sechsligisten der SG 1948 Reppichau, die Spieler des Verbandsligisten in Weiß, gegen den Titelverteidiger HFC. In der Regionalliga steht der HFC im Moment auf Tabellenplatz 3 und so ist das ein Spiel eines Underdogs gegen einen haushohen Favoriten. Die Sportgemeinschaft Reppichau hat das Heimspiel, aber der eigene Platz in dem 500-Seelendorf ist für so eine Begegnung im Landespokal nicht geeignet. Deshalb hatte man sich für das Paul-Greifzu-Stadion in Dessau entschieden und insgesamt 2800 Fans waren gekommen, um sich das Spiel anzusehen. Das bedeutet eben aber auch, dass das ganze Dorf Reppichau seiner Mannschaft im Stadion den Rücken stärkte. Sie sehen hier Bilder vom Spiel, die eine automatische Kamera aufgezeichnet hat und die uns freundlicherweise das Trainerteam der SG Reppichau zur Verfügung gestellt hat. Bis zur 12. Minute hielt die Verteidigung der Gastgeber, dann nutzte der Hallenser Sufjan Banyamina die enge Situation vor dem Tor und staubte nach einem geblockten Schuss zur HFC-Führung ab. Erst 20 Minuten später sahen die Zuschauer Stendi Ratifo im Angriff. Der Hallenser erhöht mit einem sehenswerten Distanzschuss aus 20 Metern unter die Latte zum 0:2. Das ist dann auch der Halbzeitstand und der Beweis dafür, dass sich die Mannschaft aus Reppichau so teuer wie möglich verkaufen wollte. Wie schwierig das gegen die erfahrenen Spieler des HFC ist, bewies noch einmal Stanley Ratifo, der direkt nach dem Wiederanpfiff zur zweiten Halbzeit eine Vorlage von Robert Berger zum 0:3 nutzte. Das ist die Szene, in der das vierte Tor für die Hallenser fällt. Niklas Landgraf trifft nach einer unsicheren Kopfballabwehr. Reppichau wechselt den Torwart aus, aber der kann gegen den geschickt vorgehenden

Julian Damelang auch nichts ausrichten. Jetzt steht es 0-5. Das macht aber gar nichts, denn die Zuschauer auf der Heimtribüne haben eine Verbandsliga-Mannschaft gesehen, die mit viel Freude am Spiel es so gut gemacht hat, wie es bei so einem Klassenunterschied nur möglich ist. Da macht das Tor, das Lukas Ehrlich noch in der 90. Minute erzielt, auch keinen Unterschied. Endstand 0-6. Die SG Reppichau kann mit erhobenem Kopf nach Hause fahren und der HFC muss am 14. November in Magdeburg gegen die SV Fortuna antreten. Und auch das ist wieder eine Begegnung eines Regionalligisten gegen eine Mannschaft aus der Verbandsliga.

0: Vor dem Landtag eine Demonstration, die die Ankunft der AfD-Spitzenleute mit Gesang begleitete. Im Landtag Pressevertreter ohne Ende. Ich glaube, noch nie war das überregionale Interesse an der Konstitution des Magdeburger Landtages so groß. Sogar die Heute-Show schickte ein Team. Ganz offensichtlich war es der Einzug der AfD in nie gesehener Fraktionsstärke ins Landesparlament, der für dieses große und überregionale Interesse verantwortlich war. So reklamierte die AfD die Mitte des Plenums für sich. Den rechten Rand markieren nun CDU und Grüne. Und das BSW durfte direkt neben der AfD sozusagen auf Rufweite Platz nehmen. Denn dem BSW kommt im Moment die Funktion des Mehrheitsbeschaffers zu. Nur mit deren Stimmen kann ein AfD-Landtagspräsident gewählt werden. Denn alle anderen Parteien ließen verlautbaren, dass sie nicht für die Wahl eines AfD-Mannes für diese Funktion zur Verfügung stehen würden. Doch zuerst übernahm Eva von Angern von den Linken die Leitung der Sitzung. Nicht als älteste Person im Parlament, das wäre Frank-Roland Bischoff von der AfD gewesen, sondern wie es in Sachsen-Anhalt traditionell üblich ist, als am längsten im Landtag vertretene Abgeordnete. Sie nutzte ihre Funktion zunächst zu einem Ausflug in die Geschichte.
1: Es gab in der Geschichte Deutschlands tatsächlich nur wenige Frauen, die dieses Amt der Alterspräsidentin innehatten. Clara Zetkin ist wahrscheinlich eine der bekanntesten von ihnen. Die Jahre, die dieser Rede folgten, werden nicht ohne Grund als dunkelstes Kapitel unserer Geschichte bezeichnet. Meine Damen und Herren, ich sitze heute hier vor Ihnen als Politikerin, als Frau, von denen es leider noch weniger im 9. Landtag gibt, als es schon im Vorgängerlandtag sehr wenige zu wenige waren. Der Frauenanteil ist in diesem Haus auf erschreckend niedrige 21,7% gesunken. Liebe Frauen, ich sitze heute hier vorne auch stellvertretend für euch und für Sie.
0: Im weiteren Verlauf ihrer Ansprache versuchte sie, vor allem den Abgeordneten der AfD ins Gewissen zu reden. Mit der Aussage, aus großer Macht folgt große Verantwortung, mahnte sie, diese Macht für alle Bürger wahrzunehmen, habe sich doch die AfD bisher eher nicht so präsentiert.
1: Sie, Herr Kollege Siegmund, haben mit Ihrer Partei die Landtagswahlen deutlich gewonnen. Sie schicken sich an, die politische Verantwortung für das Land und für alle Menschen, die hier leben, übernehmen zu wollen. Dass Sie und Ihre Fraktion im Landtag und im Alltag angekommen sind, zeigten bereits die Beratungen im Vorältestenrat. Machttrunken wurden in der ersten Sitzung 12 statt der verfassungsrechtlich gebotenen 11 Ausschusssitze gefordert. Machttrunken wollten Sie die Fraktion der Bündnisgrünen und der SPD gegen ihren Willen aus dem Haupthaus verbannen. Freundlich gesagt, das war kein guter Start in die für Sie neue staatspolitische Verantwortung.
0: Dann übernahm die Geschäftsordnung den weiteren Verlauf. Es wurden Maßnahmen beschlossen, die im sogenannten Vorältestenrat des Landtages beschlossen wurden, beispielsweise zur Beschlussfähigkeit des Hohen Hauses oder zu den Schriftführern des Wahlvorganges, um dann zur Wahl des Landtagspräsidenten zu kommen.
1: Es gibt hierzu einen Wahlvorschlag der Fraktion der AfD in der Drucksache 9/10. Gemäß § 4 Absatz 2 Satz 2 der gerade in Kraft getretenen Geschäftsordnung schlägt die stärkste Fraktion aus ihrer Mitte ein Mitglied des Landtages für die Wahl zur Präsidentin oder zum Präsidenten vor. Die stärkste Fraktion des Landtages der 9. Wahlperiode ist die Fraktion der AfD und deswegen hat sie in der Ihnen vorliegenden Drucksache 9/10 den Abgeordneten Herrn Tobias Rausch vorgeschlagen.
0: Die Wahl erfolgte geheim. Jeder namentlich aufgerufene Abgeordnete konnte mit Zustimmung, Ablehnung oder Enthaltung zum Wahlvorschlag votieren. Danach erfolgte die Auszählung in unserem Bundesland von den zuvor bestimmten Schriftführern von allen im Landtag vertretenen Parteien. Dann verkündete Eva von Angern das Ergebnis.
1: Für den Wahlvorschlag stimmten 48 Abgeordnete, gegen den Wahlvorschlag 29 und es gab 5 Stimmenthaltungen. Damit hat der Wahlvorschlag der Drucksache 9/10 die erforderliche Mehrheit erhalten. Sehr geehrter Herr Kollege Rausch, Sie sind sind damit zum Präsident des Landtages von Sachsen-Anhalt der 9. Wahlperiode gewählt worden und ich gratuliere Ihnen hierzu.
0: Damit wurde Tobias Rausch zum Landtagspräsident gewählt. Der parlamentarische Geschäftsführer der AfD-Landtagsfraktion und Generalsekretär seiner Partei. Er nahm die Wahl an. Doch bevor Rausch seiner neuen Funktion entsprechen konnte, übernahm Susanne Ziborra-Seitlitz das Wort. Ein sehr ungewöhnlicher Schritt direkt nach so einer Wahl, der nur den Fraktionsvorsitzenden der Parteien vorbehalten ist.
2: Unsere Wählerinnen und Wähler haben uns einen Auftrag gegeben und wir werden den erfüllen. Unsere Geschichte, die ganz unmissverständlich auch Ihre Geschichte, liebe Damen und Herren von der AfD ist, verpflichtet uns, wachsam zu sein, wenn diejenigen Macht über demokratische Institutionen gewinnen, die deren Grundlagen in Frage stellen. Dafür brauchen wir keine Gleichsetzung unterschiedlicher Zeiten. Wir müssen die Gegenwart ernst nehmen. Und Herr Kirchner, auf Ihren Zwischenruf. Sie sollten vielleicht im Parlament nicht so mutig sein mit Dingen, die Ihnen außerhalb des Parlaments schon mal gerichtlich untersagt worden sind. Demokratische Institutionen schützen sich nicht von selbst. Es sind Menschen, die ihre Regeln verteidigen, ihre Rechte gebrauchen und Grenzen ziehen müssen. Dafür sitzen wir alle hier. Klar in der Sache, beharrlich in der Arbeit. Und wir als Grüne tun das für die Menschen und gemeinsam mit den Menschen in diesem Land, die Freiheit und die Menschenwürde verteidigen und das Beste für unser Land nach vorn stellen. An die Kolleginnen und Kollegen der demokratischen Fraktionen richte ich deshalb heute auch den klaren Appell, der Zusammenarbeit mit Rechtsextremen nicht freien Lauf zu lassen. Prüfen Sie vielmehr jedes einzelne Mal, welche Macht Sie übertragen und welche Folgen das für unser Land hat. Lassen Sie uns mit Blick auf die Sitzordnung diese Fraktion demokratisch in die Zange nehmen. Dafür werden wir sorgen. Dafür werden wir sorgen und auch dafür, dass Widerspruch auch in diesem Haus hörbar bleibt und nicht nur Gelächter und Pöbeln aus der Mitte des Parlaments.
0: Eine Ansprache, die von höhnischem Grinsen der AfD-Spitzenleute quittiert wurde. Ein Dokument der Widersprüche, die diesem Parlament innewohnen. Denn Rausch bekam 48 Ja-Stimmen und damit 4 mehr als AfD und BSW zusammen. Und dann gab es auch nur 5 Enthaltungen, obwohl Sven Schulz im Vorfeld ankündigte, dass sich seine Fraktion gesamt enthalten würde, was 15 Enthaltungen gewesen wären. Das spricht für eine Spaltung innerhalb der CDU und mangelnde Autorität von Sven Schulze. Denn man kann ja vermuten, dass neben den Enthaltungen CDU-Abgeordnete sowohl für Rausch als auch gegen Rausch stimmten. Nun darf man gespannt sein, ob Rausch das hohe Amt gemäß der Tradition ausfüllen wird, der dann die Sitzungsleitung übernahm und in seiner ersten Rede versöhnliche Töne anstimmte.
3: Ich werde dieses Amt nicht als Präsident einer Fraktion führen, sondern ich werde es als Präsident des gesamten Landtages von Sachsen-Anhalt führen. Und diesen Anspruch möchte ich gerecht werden. Vielleicht ist es gerade meine eigene parlamentarische Erfahrung ein Grund dafür, warum mir dieser Punkt besonders wichtig ist. Wir haben in den vergangenen Jahren aus der Opposition heraus selbst erlebt, wie kontrovers parlamentarische Regeln, Verfahren, Beteiligungsrechte sein können. Wir haben erlebt, wie bestehende Regelungen verändert wurden und dass immer wieder dabei gestritten wurde, ob solche Veränderungen allgemein dem Parlament dienen oder sich gegen eine bestimmte politische Kraft richten. Diese Erfahrung nehme ich mit ins

0: neue Amt. Aber ich möchte daraus keine Abrechnung mit der Vergangenheit machen, liebe Kollegen. Ich möchte daraus einen Grundsatz für die Zukunft ableiten. Meine Damen und Herren, parlamentarische Regeln dürfen nicht davon abhängig gemacht werden, wem sie gerade nutzen und wem sie gerade schaden. Diesen Grundsatz sollten wir berücksichtigen.
1: Danach zogen sich die Abgeordneten zurück, vor allem um über das weitere Verfahren zu beraten. Denn die AfD wollte einen zweiten Kandidaten aus ihren Reihen zum Stellvertreter machen. Doch wie diese Wahl ausgegangen ist, darüber werden wir morgen erst berichten. Denn zum Redaktionsschluss war der Landtag immer noch dabei, ein Ergebnis herbeizuführen.
2: Wer schon immer einmal das Bedürfnis hatte, in sein Lieblingsmärchen einzutauchen, kann das jetzt tun. Der Ort dafür ist der Elbauenpark mit dem diesjährigen Lumatschika und der Magdeburger Märchenwelt. Die Veranstalter haben auch in diesem Jahr den Elbauenpark wieder in eine leuchtende Fantasiewelt verwandelt. Und die Ausstellung ist in diesem Jahr so lange geöffnet wie noch nie. Ebenso der Rundweg, der mit rund 2 Kilometern den Rekord bricht. Nicht nur ist er in diesem Jahr größer, auch das Konzept hat sich verändert. Statt einer großen zusammenhängenden Geschichte werden diesmal einzelne Märchenwelten erzählt. Insgesamt warten mehr als 300 Lichtmotive auf die Besucher. Rund 80% der Leuchtinstallationen wurden eigens für diese Ausstellung neu gefertigt.
3: Tatsächlich haben wir natürlich versucht, weil wir den Augenmerk auf Nachhaltigkeit legen, was haben wir an Figuren im Bestand, was können wir wiederverwerten. Und welche sind die bekannten Märchen, die wir immer schon mal produzieren wollten? Also wir haben ja ganz viele neue Figuren hier gebaut. Unsere Grafikerin, unser Designteam hat so viel Arbeit geleistet, hier aus den Märchenbüchern heraus zu zaubern, damit diese Figuren hier in leuchtender Form zum Leben erwecken.
2: Zu entdecken gibt es unter anderem Pinocchio, Dornröschen, Schneewittchen und Rapunzel. Und bei vielen Stationen heißt es nicht nur zuschauen, sondern selbst mitmachen. Interaktive Elemente machen die Märchenwelten erlebbar und sorgen für Überraschungen entlang des Weges.
3: Dann war diese Begeisterung, welche Figuren machen wir neu für hier, was wollten wir immer schon mal haben. Also zum Beispiel jetzt mein persönlicher Wunsch, ich wollte schon immer Aladdins Zauberlampe haben, aus der wirklich auch Nebel herauskommt, wenn man einen Buzzer drückt. Das findet man jetzt hier, also steht hier unten eine 6,50 Meter lange Wunderlampe, die man dann auch wirklich auslösen kann.
2: Neben den zahlreichen Lichtinstallationen gibt es auch in diesem Jahr wieder eine Show am Angersee. Und auch die Special Events kehren zurück. Am 31. Oktober gibt es zum Halloween-Event ein Feuerwerk, am 6. November folgt das Magdeburger Funkenmärchen und am 27. November Sternenstaub und Zauberglanz, jeweils mit einer pyrotechnischen Inszenierung. Wer die Märchenwelt selbst erleben möchte, hat dafür noch bis zum Tag der Heiligen Drei Könige am 6. Januar nächstes Jahr Zeit. Bis dahin wird der Elbauenpark zum Ort, an dem Märchen zum Leuchten gebracht werden. Und vielleicht findet ihr dort auch euer ganz persönliches Lieblingsmärchen.

Shine Bright Like Halle Neustadt. Dieser Name war am Wochenende im Stadtteil Neustadt von Halle Programm beim Haneon Art & Light Festival, das hier am Freitag und Samstag zum ersten Mal veranstaltet wurde. An beiden Tagen diente die Neustädter Passage als Kulisse für eine Vielzahl an Darbietungen und Projekten der Licht- und Medienkunst, ein buntes Programm bestehend aus zahlreichen Informationsveranstaltungen, Workshops und Mitmachangeboten für Groß und Klein, sowie die entsprechende musikalische Unterhaltung an verschiedenen Stationen entlang der Passage, darunter diese Jam-Session am Samstagabend, an der auch die Besucher sich beteiligen durften.

ins Leben gerufen wurde das Festival vom World in Space e.V. in Kooperation mit der Freiraumgalerie Kollektiv für Raumentwicklung. Beide versuchen stets in ihrer Arbeit das Künstlerische mit sozialer Verantwortung zu verknüpfen und realisieren seit über einem Jahrzehnt regelmäßig Festivals, Bildungsformate und Kunst im öffentlichen Raum mit KünstlerInnen aus aller Welt. Auch beim Haneon Festival waren kreative Köpfe aus über 10 Ländern involviert, die an diesem Wochenende mit ihren großformatigen Projektionen und interaktiven Installationen in die Neustädter Passage lockten. Denn

Das Programm begann vor Ort zwar schon am Nachmittag, so richtig interessant wurde es für die Besucheraugen aber erst zum Beginn der Dämmerung, als die umliegenden Gebäude sich in Leinwände für eine bunte Vielfalt an Lichtprojektionen verwandelten. Teilweise konnte man sogar selbst ein Teil der Projektionen werden oder mit einer Fläche auf dem Boden interagieren und das Gebäude als Bildschirm für ein Videospiel nutzen. Auch die Bäume entlang der Passage leuchteten in bunten Farben und es waren Diskokugeln über das Gelände verteilt. Der ideale Stimmungsaufbau für die futuristische Licht- und Musikshow des Berliner Collage-Kollektivs, die sich am Samstagabend auf einer Bühne abspielte, die wie ein Raumschiff aufgebaut war und sich sogar fast rundum öffnen ließ, sodass das Bühnenprogramm von drei Seiten aus bestaunt werden konnte. Dieses erzählte die Geschichte einer Gruppe Astronauten, die auf ihrem Weg durchs All auf sonderbare außerirdische Wesen trafen, die den gesamten Bereich auf und um die Bühne herum und sogar darüber für akrobatische Turn- und Tanzdarbietungen nutzten, stets begleitet von elektronischer Musik, Licht- und Laserprojektionen, reichlich Nebel und natürlich einer ganzen Menge Gejubel und Applaus.

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0: Für die ABC-Schützen in Sachsen-Anhalt begann der Schulalltag ja bereits im August. Allerdings wurde an der Grundschule Westerhüsen am Mittwoch eine weitere Einschulung veranstaltet. Nur wurden diesmal keine Kinder eingeschult, sondern Hunde. Hierbei handelt es sich um eine Initiative des Tierisch Geborgen e.V. in Kooperation mit dem Therapie- und Ausbildungszentrum, welche sich bereits seit 22 Jahren dafür einsetzen, den Unterricht in den Klassenzimmern Sachsen-Anhalts auf besondere Weise interessanter zu gestalten. Und zwar mit einem deutschlandweit einzigartigen Projekt. Es handelt sich um den sogenannten Schulpatenhund, der die Kinder beim Lesen, Schreiben und Rechnen begleiten soll.
1: Für jede Schule und für jeden Hund haben wir einen Sponsor. Und der Sponsor, der deckt quasi die Kosten für das Ehrenamt ab. Also sprich für die Versicherung der Hunde und für die Fahrtkosten für die Besuchsdienstler. Und dafür kann der Besuchsdienstler ein komplettes Jahr lang immer einmal in der Woche in die Schule gehen und den Kindern beim Lernen helfen.
0: Dabei spielt die Art der Einrichtung keine Rolle. Der tiergestützte Unterricht wird gemeinsam mit den Pädagogen für die jeweilige Klasse optimiert, sodass hunderte Kinder an Grund-, Sekundar- und Förderschulen bis hin zu Gymnasien bereits von dem Projekt profitieren konnten. Von einem Hund im Klassenzimmer wäre eigentlich zu erwarten, dass dieser eine Menge Aufregung und Ablenkungsgefahr mit sich bringt. Tatsächlich scheint aber das Gegenteil der Fall zu sein. Erfahrungsgemäß scheint mit den Vierbeinern im Raum eine entspannte Lernatmosphäre zu entstehen, wodurch sich die Kinder oft sogar besser konzentrieren können als zuvor und sich zudem selbstbewusster im Beisein ihres tierischen Begleiters fühlen.
1: Die Hunde urteilen ja nicht. Die Hunde sind absolute Brückenbauer. Beim Vorlesen, wo der Lehrer vielleicht sagt, ach guck mal, lies mal deutlich, dann liegt der Hund einfach nur da und der ist ganz ruhig, der hört zu, der urteilt nicht. Er kann zum Beispiel mit den Kindern rechnen, das macht unglaublich viel Spaß. Er bringt mit Säckchen die Aufgaben. Er kann würfeln, um Mathematikunterricht zu machen. Also es gibt vielfältige Einsatzmöglichkeiten.
0: 55 Patenhunde wurden in diesem Jahr eingeschult, verteilt über insgesamt 39 Einrichtungen im Land. Teilweise sind pro Schule also sogar mehrere Hunde im Einsatz. Rasse oder Alter der Fellnasen spielen dabei keine Rolle. Wichtig ist nur, dass die Tiere kinderfreundlich sind und das erfüllen können, was im Unterricht von ihnen gefordert wird.
1: Also es sind reine Privathunde, die Hunde sind quasi in einer Familie und die Familie entscheidet sich, ich habe einen tollen Hund und der tut mir gut, ich würde gerne dann auch vielleicht jemand anderem was Gutes tun. Und dann muss derjenige dann losgehen, muss eine Eignungsfeststellung machen, wenn die dann bestanden ist, dann kann er eine Ausbildung machen, die dauert in der Regel ein halbes Jahr. Und dann hat er eine zertifizierte Besuchshundausbildung und kann damit quasi in die Schulen gehen.
0: Wer selbst stolzer Hundebesitzer ist und dieses Vergnügen ebenfalls mit Schulkindern teilen möchte oder wer gerne einen Patenhund im eigenen Klassenzimmer hätte, alle wichtigen Informationen dazu können auf der Website des Vereins gefunden werden. Vielleicht möchte der ein oder andere ja auch die Initiative als Sponsor unterstützen, damit die tierischen Paten auch in Zukunft den Kindern im Land Freude bereiten können.
2: Sechs Jahre ist es her, dass Quedlinburg das Schlossmuseum zu sehen bekommen hat. In den vergangenen Jahren ist das Ensemble umfangreich erneuert worden. Diese Arbeiten kommen jetzt zu ihrem Ende. Denn ein wichtiger kultureller und touristischer Meilenstein ist für die Öffentlichkeit wieder zugänglich. Seit Februar 2020 ist es nicht möglich gewesen, das Schlossmuseum zu besuchen. Mit einem großen Festakt, einer Pressekonferenz vorab und einem Fest öffnen die Türen sich am 3. Oktober. Zur Eröffnung am Morgen geben die vielen Beteiligten einen Überblick über das Schaffen auf dem Stiftsberg. Staatsminister Rainer Robra kommt dabei die Ehre zuteil, sich zuerst in das erneuerte Goldene Buch der Stadt einzutragen. Das Goldene Buch ist nicht das Einzige, was hier neu ist. Was sich hier hinter den Türen verbirgt, ist umfangreich und aufschlussreich und führt sie auf die Spuren der Geschichte zurück, die nicht nur für die Stadt Quedlinburg oder das Land Sachsen-Anhalt, sondern auch für ganz Deutschland wichtig ist.
3: Also wir sind alle unglaublich glücklich. Also wir sind total K.O. Ja, weil trotz der langen Verzögerung sich dann ja am Ende alles doppelt und dreifacht und stapelt und unser viel zu kleines Team ganz tapfer an allen Ecken und Kanten jetzt gewirkt hat, damit wir heute der Presse das präsentieren können, heute Abend den wunderbaren Festakt begehen können und dann am 3. Oktober endlich die Türen aufmachen können für die Besucher, was wir ja sehr lange versprochen haben.
2: Hier verstecken sich viele Themen, die es zu entdecken gilt. Über verschiedene Zeitepochen mit verschiedenen Themen. Die Entwicklung über die Jahrhunderte und das Wirken auf dem Stiftsberg informiert der Rundgang, der auf seinem Weg einem Zeitstrahl folgt, der mehr als ein Jahrtausend in die Vergangenheit reicht und bis in die Gegenwart erzählt, wie hier in Quedlinburg ein Teil der deutschen Geschichte geschrieben wurde.
3: Also wir wollten mit dieser großen neuen Ausstellung erklären, warum Quedlinburg Welterbe ist. Ja, warum der Stiftsberg so wichtig ist in der Geschichte Deutschlands und Sachsen-Anhalts, ganz besonders natürlich unserer eigenen Stadt. Und das kann man nur, wenn man auf die Geschichte blickt, auf die Personen blickt, die die Geschichte getragen haben und das Gebäude erklärt. Und insofern war der chronologische Rundgang durch die Geschichte von Stift und Stadt für uns das wichtigste Element, damit man sich als Besucher nicht verliert. Und wir erzählen das aber nur an zwei wichtigen Leitlinien, nämlich an der Memoria, dem Haupt, der Hauptaufgabe des Stiftes, dem Erinnern und der Tätigkeit unserer Damen, die Memoria ausgeführt haben.
2: Die Äbtissinnen sind auf dem Quedlinburger Stift unverzichtbar. Mit ihrem Schaffen lebt das Gebäude bis heute. Und in der neuen Ausstellung bekommen sie neues Leben eingehaucht. Nicht nur mit den vielen Gemälden im sogenannten Blauen Saal oder den 220 Namen, die ihrer Zeitepoche entsprechend an die Wand geschrieben sind, sondern modern mittels lebendiger Abbilder.
3: Wir haben uns bemüht, die Ausstellung möglichst lebendig und interessant zu gestalten. Es ist ja wirklich 1000 Jahre Kulturgeschichte. Boah, ganz schön viel. Ja, und es kann schnell langweilig werden in Museen, die ja immer den Ruf haben, mit viel Texten öde zu sein. Und wir haben uns ganz gezielt Form gesucht, um die Besucher zu unterhalten, ja, um Dinge spannend und lebendig zu erzählen. Und ganz wichtig war uns eben zu erklären, wie bedeutend die Damen waren, die Äbtissinnen, was sie getan haben und wie sie in ihrer Zeit gelebt haben. Und um das ganz emotional zu machen, haben wir einige von ihnen quasi per Video zum Leben erweckt, ja, mit Schauspielerinnen. Oder wir haben die, von denen es keine Bilder gab, Bilder anfertigen lassen von Quedlinburger Damen, die ihr Gesicht geliehen haben. Und so, dass jetzt alle Äbtissinnen im Blauen Saal zum Beispiel hängen. Also uns war es wichtig, immer mit unterschiedlichen Methoden, Texte, Objekte, wie man es kennt in Museen, aber eben auch mit medialen Akzenten, immer wieder Neugier zu wecken und Spaß daran, sich weiter mit der Geschichte zu beschäftigen hier.
2: Mit einer geschätzten Gesamtbesuchsdauer von ca. 2,5 Stunden ist man hier eine ganze Weile unterwegs. Die vielen Exponate und historischen Dokumente werden dabei von modernen Medien unterstützt. Mit interaktiven Elementen, Licht und Farbe regt jeder Raum zum Erkunden der Geschichte an. Und für wen das alles auf einmal zu viel ist, kann sich die verschiedenen Module einzeln anschauen, denn der Rundgang ist nicht nur in seiner Gesamtheit erlebbar. Man kann sich also auch nur ein bestimmtes Thema aussuchen und den Besuch darauf ausrichten.
3: Wir haben 1000 Jahre Kulturgeschichte und wir haben diese 1000 Jahre in Module, also in Abteilungen aufgeteilt, sodass man als Gast vielleicht das erste Mal kommt und erstmal guckt, was gibt's denn hier überhaupt in diesen 1000 Jahren alles zu entdecken und sich dann aber ganz gezielt vielleicht mal nur mit der Reformation beschäftigt oder nur mit dem 18. Jahrhundert oder nur mit der Rezeptionsgeschichte. Also die Ausstellung ist auch in Modulen immer so angelegt, dass man, wenn man nur ein Modul sieht, es trotzdem voll und ganz versteht in seiner Einordnung im Gesamtrundgang. Man muss also nicht immer 2 Stunden durchs Haus laufen. Denn so viel braucht man fast, wenn man sich alles ein bisschen anschaut.
2: Dazu kommt das Zusammenspiel von Museum und Stiftskirche. Mit dem Kombi-Ticket wird das Erlebnis komplett. Die Stiftskirche reiht sich nahtlos in die Geschichte ein und kann so im Rundgang erlebt werden. In der Gegenwart hört es übrigens nicht auf. Die Arbeiten am Schloss haben neue Themen zum Vorschein gebracht, die in Zukunft bearbeitet werden. Das Schlossberg-Ensemble kann damit wieder voll und ganz erlebt werden und bietet über den Dächern von Quedlinburg ein umfangreiches touristisches Highlight.
4: Die 24. Weltmeisterschaft der Powerlifter im Amateurbereich fand in diesem Jahr in der Mittellandhalle in Barleben statt. Über 400 Teilnehmer und Teilnehmerinnen von Nachwuchssportlern bis hin zu 75-jährigen Masterathleten kämpften in den unterschiedlichen Disziplinen um Rekorde und Titel, und ein Schwenk über die bunte von Kinderhand gefertigte Dekoration an der Wand belegt, woher die kräftigen Damen und Herren kamen. Während dieser Dreharbeiten ging es neben dem Bankdrücken und den Kniebeugen nur um das Kreuzheben, auf Englisch Deadlift, denn das Gewicht muss aus der Ruhe heraus angehoben werden. Das erfordert eine exakte Technik, und die 3 Kampfrichter bewerten, ob die Aktion regelkonform und sicher ausgeführt wird. was bei den enormen Gewichten, die bei dieser Weltmeisterschaft bewegt werden, nicht immer ganz einfach ist, denn wer gewinnen möchte, muss in jedem Fall an seine Leistungsgrenze und auch darüber hinausgehen. Die drei Wertungsrichter entscheiden mit einer Drucktaste, ob sie den Versuch gut geben mit Weiß oder eben nicht mit Rot.
5: Also wir haben drei Schiedsrichter, das Drei-Schiedsrichter-Prinzip, damit drei oder drei Augenpaare halt diese Versuche bewerben können. Die Farbe, die überwiegt, ist gültig oder ungültig. Weiß ist gültig, Rot ist ungültig. Zwei Rote sind ungültig, zwei Weiße sind gültig. Und wenn ein Athlet oder wenn ein Schiedsrichter feststellt, er hat einen Fehler gesehen, gibt er Rot. Der andere kann durchaus Weiß geben, weil der Fehler auf seiner Seite nicht ausgeprägt ist. Und so entsteht die Mehrheitsentscheidung für die Bewerbung der Kopfhörer.
4: Stellen Sie sich bitte vor, Sie haben eine Oma, die das Doppelte ihres Körpergewichts hebt. Das ist Atomic Ann. Die 63-jährige Sportlerin kommt aus Irland und bringt 49 Kilo auf die Waage. Hier liegen 95 Kilogramm Gewicht auf dem Boden. Den Rücken durchgedrückt, dann absetzen und der Jubel der Mannschaftskameradinnen beweist, zwei weiße, eine rote, dieser Versuch ist gültig.
6: I was doing a deadlift, so we have to lift a bar with.
4: Allein die Stange wiegt 20 Kilo und die Gewichte sind auf beide Seiten gleich verteilt. Man hat drei Versuche zum Steigern und man muss am Ende sicher stehen.
6: And so we just have to lift the bar off the floor and try to stand straight up with it.
4: Unter den zahlreichen Teilnehmern auch der Nachwuchs aus der Barlever Schwerathletenscheune. Die jungen Leute sind ziemlich erfolgreich und wissen ganz genau, worauf es bei einem so hochkarätigen Wettkampf ankommt.
7: Ich glaube, also generell bei jedem Wettkampf würde ich sagen, sich nicht weh zu tun und vor allem auf seinen Körper zu hören, an die eigenen Grenzen zu gehen und halt auch irgendwie so ein bisschen drüber hinaus zu gucken, ein bisschen was zu riskieren. Ich glaube, das ist das Wichtigste.
8: Also ich stelle fest, dass in diesen Leistungssportebenen eine total spannende Atmosphäre herrscht, ja. Untereinander, ja. Auch international. Ja, Sprachbarriere gibt es eigentlich nicht, im schlimmsten Fall wird selbst ein Gift genommen.
7: Richtig.
8: Weil ihr kommt also prima miteinander zurecht.
7: Ja.
8: Ist dir jemand von den Gästen aufgefallen?
7: Also ich glaube generell fallen immer die auf, die etwas breiter gebaut sind, die halt auch dementsprechend mehr Gewicht machen. Aber ansonsten sind wir halt alle irgendwo gleich und jeder hat seine eigenen persönlichen Grenzen, sein eigenes persönliches Gewicht und das muss natürlich respektiert werden und das ist natürlich auch schon sehr stark.
4: Powerlifting ist sicher eine Randsportart. Sie kommt ursprünglich aus den USA, wo es auch Profis in diesem Sport gibt. Ein wichtiger Unterschied ist aber, dass bei den Amateuren regelmäßige Dopingkontrollen stattfinden. Nichtsdestotrotz sind die Leistungen beeindruckt und unter den Startern auch der Pole Jan Wegira, der in dieser Sportart als Legende gilt.
9: 107-fache Weltmeister, 133-fache Europameister, 28 deutsche Meister, 5-mal polnische Meister und 83 Weltcupsiege.
10: Da macht ja gar keinen Spaß mehr, wenn Sie dabei sind. Sie gewinnen ja immer.
9: Nee, jetzt bei den Weltmeisterschaften, bei drei Starten war ich Zweiter. Weil ich bin nicht in meine Waage, eine Waage höher bis 95.
10: Ah, gut. Was muss man machen, um so erfolgreich zu sein?
9: Ja, trainieren und nochmal trainieren.
10: Wie oft in der Woche?
9: Ja, jetzt in dem Alter dreimal die Woche und weniger Sätze, weil ich muss schon in meine Gelenke. Alles noch meine, nichts gefälscht.
4: Die 24. Weltmeisterschaft der Powerlifter im Amateurbereich war ein voller Erfolg. Die Vorbereitung und die Organisation wurde von allen Beteiligten gelobt und so wurden die sportlichen Erfolge auch entsprechend gefeiert.

0: Mehr als 1400 Tiere finden jährlich ihr temporäres Zuhause im Magdeburger Tierheim. Darunter natürlich eine Vielzahl an Hunden und Katzen, sowie Vögel, Reptilien, Kleintiere wie Kaninchen oder Meerschweinchen und gelegentlich auch hilfsbedürftige Wildtiere wie dieser Raubvogel, der sich hier entspannt von einer Verletzung erholen darf. Ausreichend Futter, die nötigen Hygiene- und Gesundheitsstandards und viele kleine Dinge, um den Alltag der tierischen Einwohner so stressfrei wie möglich zu gestalten. All das kann das Tierheim nur mit der entsprechenden finanziellen Hilfe von außerhalb garantieren. In diesem Rahmen stellte der Wohnraumanbieter Argo Residential dem Tierheim bereits im vergangenen Jahr 5000 Euro für wichtige Sanierungsarbeiten zur Verfügung. Eine großzügige Spende, die das Unternehmen in diesem Jahr nicht nur wiederholen, sondern gleich vervierfachen wollte.
1: Wir freuen uns auch ganz sehr, dass wir, also auch als Belegschaft natürlich, dass wir die Spende so erhöhen konnten. Das ist natürlich auch der Leistung von allen, die bei uns arbeiten, gegeben. Dafür sind wir auch ganz sehr dankbar. Wir haben eine immer stetig weiter wachsende Belegschaft, aber auch eine immer stetig weiter wachsende Mieteranzahl in all unseren Standorten, natürlich auch in Magdeburg. Und dass uns das ermöglicht, dass wir hier so viel helfen können, das freut uns natürlich auch sehr.
0: Mit den Spendengeldern vom vergangenen Jahr konnte das Tierheim einen Großteil der sanierungsbedürftigen Böden in den Hundezwingern erneuern. Mit der diesjährigen Unterstützung in Höhe von 20.000 Euro, die im Beisein der Oberbürgermeisterin und des Sozialbeigeordneten überreicht wurden, möchte man diese Arbeiten nun abschließen. Der Rest soll diesmal den Katzen vor Ort zugutekommen.
2: Wirklich schon eine außergewöhnlich hohe Summe, was nicht alltäglich ist bei uns. Aber wir haben auch schon ganz konkrete Vorstellungen, was wir damit machen. Wir wollen gerne unsere Katzenquarantänestation sanieren. Wir brauchen neue Käfige, Unterbringungsmöglichkeiten für die Katzen, die einzeln zu uns kommen. Und da ja mittlerweile die Materialpreise auch sehr hoch sind, ist das wirklich eine gute Ergänzung zu unseren Maßnahmen, die wir jetzt in den nächsten Jahren in Angriff nehmen wollen.
0: Schließlich sollen die 400 bis 500 Katzen, die das Tierheim pro Jahr aufnimmt, sich während ihres Aufenthalts wohlfühlen, auch wenn sich dieser bei Katzen meist deutlich kürzer gestaltet als bei Hunden und vor allem bei sehr großen Hunden, die sich oft nur schwer weitervermitteln lassen.
2: Die meisten sind Bürger, die nur eine Wohnung haben, die so in der ein Tier, so Haustier suchen für die Wohnung. Und da ist dann immer das Kriterium, wie groß der Hund sein muss oder wie viel Auslauf er braucht. Das ist dann immer, muss alles zusammenpassen. Und da sind natürlich die kleineren Hunde schneller vermittelt als die größeren, die doch ein bisschen mehr Auslauf brauchen.
0: Wer denkt, die nötigen Voraussetzungen für einen dieser Vierbeiner zu erfüllen und ihm gerne ein neues Zuhause schenken möchte, einfach telefonisch oder per E-Mail beim Tierheim melden oder persönlich vorbeischauen.
3: Ich verbesserlich? Unter diesem Motto steht das diesjährige Silbersalz Science and Media Festival in Halle. Bei einer Pressekonferenz im Stadthaus haben die Veranstalter das Programm für die 9. Ausgabe vorgestellt.
4: Das diesjährige Festivalthema ist die Medizin der Zukunft. Und unter unserem wunderschönen Motto Ich verbesserlich, was eigentlich alles sagt, stellen wir diese Frage über die verschiedensten Bereiche wie Filme, Diskussionsrunden, Performances. Und diese Frage können wir uns ja auch jeden Morgen selber stellen. Was können wir verbessern?
3: Vom 28. Oktober bis zum 1. November dreht sich dabei alles um die Gesundheit. Von körperlichem und mentalem Wohlbefinden über Ernährung, Schlaf und Prävention bis hin zu medizinischen Innovationen und der Frage, wie weit Selbstoptimierung gehen kann.
4: So, nach 3 Jahren, wo wir ja in der alten Galeria Kaufhaus am Markthaus bleiben durften, in einem großen Gebäude, sind wir über die ganze Stadt verteilt. Und um das Thema Ich verbesserlich und das Thema der Bewegung, wie viel tut Bewegung uns gut umzusetzen und auch an diese ganzen tollen Standorte heranzuführen, haben wir die Stempelkarte eingeführt, was so wie so eine Art Trimmlichtpfad ist, wo man bei jedem Ort, den man besucht, und einen Stempel bekommt. Und wenn man ins Festivalzentrum zurückgeht, gewinnt man dann einen Preis.
3: Insgesamt sind knapp 100 Programmpunkte an 15 verschiedenen Orten in Halle geplant. Im Mittelpunkt steht dabei in diesem Jahr das ehemalige Xenos-Gebäude in der großen Ulrichstraße 13 bis 15, das erstmals als neues Festivalzentrum dient. Dort gibt es neben der Stempelaktion auch eine Ausstellung, ein Kurzfilmclub sowie Stände von Medienpartnern wie ARD, ZDF und Deutschlandradio. Ganz neu ist auch die XR Empathy Village der Mitteldeutschen Medienförderung. Dort können Besucher mit virtuellen und interaktiven Installationen andere Wahrnehmungen und Lebenssituationen erleben. Dazu kommt das Future Gym, das klassische Vorstellungen von Fitness auf ungewöhnliche Weise hinterfragt. Weitere neue Kunstinstallationen gibt es unter anderem im Neuen Theater, im Planetarium und in der Händelhalle. Man kann dort auch prominente Gäste antreffen. Unter anderem diskutieren Karl Lauterbach und die Forscherin Carmen Scheibenbogen über Forschung und Versorgung. Dazu kommen Live-Podcasts, Filmvorführungen, Workshops und Mitmachangebote für Kinder, Jugendliche und Erwachsene. Ein Wissenschaftsmarkt im Saline-Museum bringt außerdem rund 30 Unternehmen und Organisationen aus Mitteldeutschland zusammen. Eröffnet wird das Festival am 28. Oktober mit der Performance Shrink 01995 des belgischen Künstlers Lawrence Malstaff in der Ulrichskirche. Wer Wissenschaft, Film und Kunst also einmal aus ungewöhnlichen Perspektiven erleben möchte, sollte sich jetzt rechtzeitig Tickets sichern.
4: Also an die Tickets kommt man am besten online ran über unsere Webseite oder aber auch, wir haben ab dem 21. Oktober auf dem Marktplatz wieder die Ticketbox stellen, wo man sich auch informieren kann, Tickets sich reservieren kann. Alle Angebote sind wieder kostenfrei, aber wir empfehlen natürlich wie immer, sich Tickets vorab zu reservieren und zu sichern, damit man auch in die Veranstaltungen, in die man gerne gehen würde, auch wirklich reinkommt.
0: Das Technikmuseum Hugo Junkers in Dessau ist stets bemüht, seinen Besuchern etwas Neues zu bieten und den Museumsbesuch immer wieder zu einem besonderen Erlebnis zu machen. Getragen und betrieben wird das Museum vom Förderverein Technikmuseum Hugo Junkers Dessau. Neben attraktiven Preisangeboten für Gruppen, Schülern sowie Familien gibt es nun erstmals auch eine Jahreskarte. Diese wurde am 29. September vorgestellt und eröffnet Besuchern die Möglichkeit, das Museum ein ganzes Jahr lang zu erleben. Doch die Jahreskarte bietet noch weit mehr.
5: Also hier ist das gute Stück und die Jahreskarte wird das erste Mal aufgelegt für das Technikmuseum und sie soll dazu dienen, eine weitere Unterstützung von allen Dessauern und Dessauern oder auch von unseren Besuchern aus dem Umland ein wenig einzufordern, weil wir sind sehr glücklich darüber, dass wir diese Jahreskarte ins Leben gerufen haben. Sie soll eine kleine Sammleredition bilden, wo jedes Jahr neue Motive draufkommen. Und die Vorteile der Jahreskarte sind eigentlich relativ einfach. Derjenige, der die Jahreskarte vorzeigt, kann also praktisch das ganze nächste Jahr 2027 hier eben halt unser Technikmuseum besuchen.
0: Da das Museum zu einem großen Teil vom Engagement zahlreicher ehrenamtlicher Helfer lebt, ist es auf Unterstützung und Spenden angewiesen. Mit den Einnahmen aus dem Verkauf der Jahreskarten sollen auch künftig neue Projekte umgesetzt und weitere Ideen verwirklicht werden.
5: Wir möchten ganz gerne mit den Einnahmen, die wir aus dem Verkauf dieser Jahreskarte haben, dann eben halt einige Modernisierungen an unserem wunderschönen Museum durchführen und dazu dient dieser dementsprechende Beitrag. Wir sitzen jetzt hier mehr oder weniger an den Arbeitsplätzen, die unsere Kollegen eben halt eingerichtet haben und noch an verschiedenen Modellen zu arbeiten. Wenn man jetzt mal einfach so Richtung Decke gucken würde, würde man feststellen, dass das eine oder andere Fenster undicht ist. Und genau das wollen wir einfach damit beheben. Wir wollen also das Geld nutzen, um eben halt Förderanträge zu stellen. Dort brauchen wir einen gewissen Eigenanteil dazu. Und unsere Dachfläche hat es wirklich dringend nötig, um eben halt mal ein klein wenig eben saniert zu werden. Oder besser gesagt, damit unsere Kollegen hier nicht im Regen stehen.
0: Auch für das kommende Jahr stehen bereits weitere Ideen und Projekte in den Startlöchern. Das Museum entwickelt sich stetig weiter und möchte seinen Gästen neben den zahlreichen historischen Exponaten künftig noch mehr bieten. So dürfen sich große und kleine Technikbegeisterte auf zusätzliche Attraktionen freuen.
5: Also wir haben ganz viele neue Projekte, auch die wir im 2027 anstoßen wollen. Und dazu gehört unter anderem, dass wir einen kleinen Buchladen eröffnen werden. Das heißt also keinen Buchladen im Sinne von einer Bibliothek, also im Sinne von einem Laden, sondern mehr oder weniger eben halt Bücher zur Verfügung stellen, die der eine oder andere Gast vielleicht mitbringt, weil er sie ausgelesen hat und die jemand anders dann eben halt sich dann eben halt abholen kann, hier lesen kann. Wir werden deswegen versuchen, einen Kühlwaggon von Waggonbau umzubauen, wo wir dann diese dementsprechende Bibliothek oder diese dementsprechende Ausgabe dann eben halt einrichten können, wo sich denn der Gast dann einfach im Frühjahr oder im Sommer dann auch draußen hinsetzen kann und kann eigentlich noch eine Runde lesen.
0: Die Jahreskarte lohnt sich also. Sie kostet 60 Euro und ist auf 200 Stück limitiert. Hat also echten Sammlercharakter. Erwerben
6: kann man die Karte ausschließlich beim Technikmuseum Hugo Junkers, entweder an der Kasse vor Ort oder online. Der Förderverein freut sich auf zahlreiche Besucher.
7: Sie stehen Schlange, um sich in die Anwesenheitsliste einzutragen, denn das ist die Gründungsversammlung für einen Verein, der unter dem Namen Kulturbündnis Sachsen-Anhalt Kunst ist Vielfalt und Heimat zurzeit gut 100, zum Teil sehr unterschiedliche Kultureinrichtungen bündelt. Anlass für die Gründung sind berechtigte Sorgen. Es wird befürchtet, dass Spielpläne, Ausstellungen und Programme politisch beeinflusst werden. Die AfD fordert eine patriotische Wende und möchte Kunst vor allem in den Dienst der deutschen Identitätsfindung stellen. Und das widerspricht dem Kunst- und Kulturschutzgedanken aus dem Grundgesetz.
8: Also wir haben gemerkt, dass verstärkt Anfragen der AfD im Stadtrat, vor allem hier in Magdeburg, zu beantworten waren als Kultureinrichtungen und haben uns dann zusammengeschlossen, wie man die beantworten kann und wollten so ein bisschen Wissen austauschen. Also erstmal stand dieser Wissenstransfer im Vordergrund und dann hat sich aber schnell gezeigt, okay, nee, wir wollen weiter zusammenarbeiten, wir wollen gemeinsam etwas schaffen. Und das war so der Auftakt quasi. Und als dann das Regierungsprogramm der AfD veröffentlicht wurde, wussten wir ja, wohin die Reise gehen könnte. Und da haben wir uns dann zusammengetan und haben das erste Statement veröffentlicht damals. Das waren 27 Kultureinrichtungen im ganzen Land Sachsen-Anhalt. Aus 27 sind schnell 60 geworden, aus 60 dann 100. Und da haben wir gemerkt, wir sind an was Größerem dran und das Bündnis ist quasi immer größer geworden und so ist die Geschichte.
7: Die Versuche der Rechtspopulisten, kulturelle Einrichtungen in ihrem Sinn zu beeinflussen, soll durch die Budgetierung öffentlicher Fördergelder erreicht werden. Und dagegen will man sich eben zusammenschließen.
8: Also es geht vor allem natürlich um diese parteipolitische Neutralität, die schieben sie immer vor sich her. Das ist aber für uns quasi eigentlich gar nicht bindend. Aber wir arbeiten im Prinzip nicht mit einer parteipolitischen Neutralität. Wir haben das Grundgesetz, was quasi unser Ankerpunkt ist und darauf beziehen wir uns auch. Und natürlich können wir darauf hinweisen, wenn die Demokratie gefährdet ist. Und das tun wir auch mit dem Bündnis. Das werden wir weiter tun und wir sind da guter Dinge mit dem Verein, dass wir da ja auf einer sehr guten Reise eigentlich sind.
7: Und das beweist die Gründung dieses neuen Vereins. Egal ob Kleingarten, elektrische Eisenbahn oder eben wie hier ein Kulturschutzverein. Es gibt ganz klare, sicher bürokratisch notwendige Regeln, nach denen ein Verein gegründet werden muss. Und jede der dafür notwendigen Abstimmungen wurde einstimmig beschlossen. Das gilt auch für die jetzt gewählte Vorsitzende Annegret Labs.
9: Wir wollen ein breites Bündnis der Kultur, weil wir gemerkt haben, dass die Zeiten einfach so sind, dass man in der Kultur sich austauschen muss. Es ist ein Bündnis, in dem wir uns über all die anstehenden Fragen, die jetzt aufkommen, die da sind, die natürlich vor allen Dingen auch mit den Fragen von Kultur und Kunstfreiheit, Meinungsfreiheit zu tun haben. Dafür ist das ganze Bündnis da, dass wir uns austauschen, wie wir in Zukunft unsere Arbeit gestalten. Also ganz egal, welcher politischen oder wie die Regierungsbildung in Sachsen-Anhalt aussehen wird, das muss ich noch mal sagen. Das hat erstmal gar nichts damit zu tun. Wir wollen ein breites Bündnis der Kultur. Und interessanterweise ist das, was ich von außen jetzt sofort höre, ach, in anderen Ländern gibt es das ja schon. Da gibt es schon Kulturräte, die genau das machen, was ihr jetzt hier in Sachsen-Anhalt auch endlich gründet. Und wir haben letzten Endes das breite Netzwerk genutzt, was wir im Vorfeld hatten, haben gesagt, wenn wir nicht das jetzt zu einem Bündnis, zu einem Verein machen, wann dann?
7: Vereinfacht gesagt, stärkt der landesweit agierende Verein kleinere Kultureinrichtungen in der Fläche des Landes. Sieht man sich hier den befürchteten Angriffen von rechts ausgesetzt, ist man jetzt nicht allein.
9: Richtig. Deshalb haben wir den Verein gegründet, um all die mitzunehmen, die vielleicht irgendwo in den Kleinstädten unterwegs im Land nicht so richtig weiter wissen. Wir sind natürlich als die großen Häuser, als die, die sowieso immer zusammen agieren, also die Museen, die Kulturstiftungen, die großen Vereine, die Theater. Wir haben uns gerade in den Großstädten in Magdeburg und Halle ja immer, wir sind ja in verschiedenen Beiräten, aber das Harztheater mitzunehmen und das, die Anhaltinischen oder die oder Aschersleben, den Verein oder auch die einzelnen Künstlerinnen und Künstler, das ist, glaube ich, das Besondere an diesem Bündnis, dass wir eine ganz breit aufgestellte Kultur im Land haben, die von diesem Bündnis vertreten wird. Landesheimatbund zum Beispiel ist heute auch jemand da gewesen. Also wir sind Interessenvertretung für alle, die Kunst, Kunstfreiheit, Kultur sich auf die Fahnen geschrieben haben. Und was wir merken, wenn wir das nicht für uns und für die Kultur in diesem Land tun, dann tut es keiner. Also wir können es nicht auf irgendjemanden verlassen, der für die Kultur spricht. Das müssen wir selbst tun und da haben wir natürlich auch die größten Kompetenzen und deshalb machen wir das jetzt auch.
7: Und das ist ja also der neu gewählte Vorstand mit allen Mitgliedern. Es gibt eine ordentliche Satzung, erste Pläne, öffentlich wirksam zu werden und dazu gehört vordringlich, die Gemeinnützigkeit zu beantragen.

Zum Tag der Deutschen Einheit hat im Magdeburger Rathaus der Tag der offenen Rathaustür stattgefunden, das inzwischen 32. Rathausfest. Im Ratssaal Otto von Guericke kamen Gastgeschenke der Stadt unter den Hammer. Versteigert wurden insgesamt 30 Gegenstände, die aus aller Welt nach Magdeburg gelangt sind. Darunter waren ganz unterschiedliche Erinnerungsstücke und Kuriositäten. Von einer geschnitzten Holzbuddha-Figur über chinesische Schriftrollen bis hin zu Bierkrügen, Kunstdrucken, einer MVB-Mütze und einer Wanduhr der ODEC. Auch Boxhandschuhe mit den Unterschriften von Regina Halmich und Robert Stieglitz waren dabei. Über rund anderthalb Stunden lieferten sich die Besucher im Ratssaal immer wieder spannende Bieterduelle, welche auch das Handballmaskottchen Hannibal nicht verpassen wollte. Dabei galt eine besondere Regel. Wer ein Gebot abgeben wollte, musste mindestens das Startgebot verdoppeln. Begann ein Gegenstand beispielsweise bei 10 Euro, konnte das nächste Gebot also erst bei 20 Euro liegen. Danach waren mindestens 30 Euro erforderlich. Wer wollte, konnte allerdings auch direkt einen höheren Betrag bieten. Dadurch entwickelten sich die Preise teilweise sehr unterschiedlich. Einige Gegenstände, die mit gerade einmal 2 Euro Startgebot ins Rennen gingen, wurden für mehr als 30 Euro verkauft. Andere schafften es dagegen nicht einmal über die Marke von 10 Euro. Den Höchstpreis erzielte schließlich der Holzbuddha. Für 135 Euro wechselte die Figur den Besitzer und stellte sogleich einen neuen Rekord bei dieser traditionellen Versteigerung auf. Auch bei den Käufern zeigte sich ein unterschiedliches Bild. Während manche nur bei wenigen Gegenständen mitboten, warfen andere bei fast jedem Artikel ein Gebot in den Raum. So kam es auch vor, dass einzelne Besucher am Ende gleich mit mehreren ersteigerten Gastgeschenken nach Hause gingen. Bezahlt wurde direkt vor Ort in bar. Dementsprechend mussten die Bieter auch immer im Blick behalten, wie viel Geld sie tatsächlich dabei hatten. Am Ende kamen so insgesamt 590 Euro zusammen. Das Geld wurde in diesem Jahr an das Malteser-Mobil gespendet, das wohnlose und bedürftige Menschen in Magdeburg unterstützt. In allem also ein Ergebnis, über das sich am Ende ein jeder freuen konnte.

Singen, spielen, verbunden sein. Mit diesen Worten wurde am Samstag wieder auf den Halleschen Marktplatz geladen für das diesjährige Familienfest zum Tag der Deutschen Einheit, welches die Stadt in Kooperation mit dem kulturellen Themenjahr der Stiftung Gemeinsam für Halle, der Singschule Halle e.V. und dem Halleschen FC veranstaltete. Letzterer spielte bei den diesjährigen Feierlichkeiten eine besonders große Rolle, denn das Einheitsfest unterlag dem Motto »Gemeinsam am Ball bleiben«. Man wollte den Fußball als Integrationsmotor, Identitätsstifter und Symbol für gesellschaftlichen Zusammenhalt in den Vordergrund rücken, weshalb sich ein großer Teil des Festtagsprogramms um den beliebten Ballsport und dessen Fankultur drehte, mit Ausstellungen und Vorträgen zur Fußballgeschichte, Informationsständen zur Integrationsarbeit des HFC, Promi-Torwandschießen und vielem mehr. Für den musikalischen Auftakt sorgte die Con Big Band, denn auch mit dem gemeinsamen Singen und Musizieren

0: In den sozialen Medien, in politischen Debatten, manchmal sogar im privaten Umfeld. Wir erleben zunehmend Spaltung statt Brückenbau. Menschen sprechen nicht mehr miteinander, sondern aneinander vorbei. Das macht sicherlich vielen hier Sorgen und ebenso mir.
1: Und gerade deswegen sei es so wichtig, dem 3. Oktober weiterhin Bedeutung zu schenken, denn er liefert eine Erinnerung daran, dass Einheit möglich ist, sowie dass Verständigung stärker ist als Verachtung und gemeinsames Handeln mächtiger als gegenseitige Blockade, so die fortführenden Worte des Oberbürgermeisters. Abgerundet wurde der Tag durch eine Vielzahl an Mitmachangeboten von diversen Akteuren wie dem Stadtmuseum, wo große und kleine Besucher unter anderem Kerzen für das gemeinsame Singen am Abend basteln und dekorieren konnten, womit man den Tag der Deutschen Einheit in Halle dann feierlich ausklingen ließ.

Anpfiff zum Spiel der zweiten Hauptrunde im FSA Landespokal Sachsen-Anhalt zwischen dem Sechsligisten der SG 1948 Reppichau, die Spieler des Verbandsligisten in Weiß, gegen den Titelverteidiger HFC. In der Regionalliga steht der HFC im Moment auf Tabellenplatz 3 und so ist das ein Spiel eines Underdogs gegen einen haushohen Favoriten. Die Sportgemeinschaft Reppichau hat das Heimspiel, aber der eigene Platz in dem 500-Seelendorf ist für so eine Begegnung im Landespokal nicht geeignet. Deshalb hatte man sich für das Paul-Greifzu-Stadion in Dessau entschieden und insgesamt 2800 Fans waren gekommen, um sich das Spiel anzusehen. Das bedeutet eben aber auch, dass das ganze Dorf Reppichau seiner Mannschaft im Stadion den Rücken stärkte. Sie sehen hier Bilder vom Spiel, die eine automatische Kamera aufgezeichnet hat und die uns freundlicherweise das Trainerteam der SG Reppichau zur Verfügung gestellt hat. Bis zur 12. Minute hielt die Verteidigung der Gastgeber, dann nutzte der Hallenser Sufjan Banyamina die enge Situation vor dem Tor und staubte nach einem geblockten Schuss zur HFC-Führung ab. Erst 20 Minuten später sahen die Zuschauer Stendi Ratifo im Angriff. Der Hallenser erhöht mit einem sehenswerten Distanzschuss aus 20 Metern unter die Latte zum 0:2. Das ist dann auch der Halbzeitstand und der Beweis dafür, dass sich die Mannschaft aus Reppichau so teuer wie möglich verkaufen wollte. Wie schwierig das gegen die erfahrenen Spieler des HFC ist, bewies noch einmal Stanley Ratifo, der direkt nach dem Wiederanpfiff zur zweiten Halbzeit eine Vorlage von Robert Berger zum 0:3 nutzte. Das ist die Szene, in der das vierte Tor für die Hallenser fällt. Niklas Landgraf trifft nach einer unsicheren Kopfballabwehr. Reppichau wechselt den Torwart aus, aber der kann gegen den geschickt vorgehenden Julian Damelang auch nichts ausrichten. Jetzt steht es 0:5. Das macht aber gar nichts, denn die Zuschauer auf der Heimtribüne haben eine Verbandsliga-Mannschaft gesehen, die mit viel Freude am Spiel es so gut gemacht hat, wie es bei so einem Klassenunterschied nur möglich ist. Da macht das Tor, das Lukas Ehrlich noch in der 90. Minute erzielt, auch keinen Unterschied. Endstand 0:6. Die SG Reppichau kann mit erhobenem Kopf nach Hause fahren und der HFC muss am 14. November in Magdeburg gegen die

0: vor dem Landtag eine Demonstration, die die Ankunft der AfD-Spitzenleute mit Gesang begleitete. Im Landtag Pressevertreter ohne Ende. Ich glaube, noch nie war das überregionale Interesse an der Konstitution des Magdeburger Landtages so groß. Sogar die Heute-Show schickte ein Team. Ganz offensichtlich war es der Einzug der AfD in nie gesehener Fraktionsstärke ins Landesparlament, der für dieses große und überregionale Interesse verantwortlich war. So reklamierte die AfD die Mitte des Plenums für sich. Den rechten Rand markieren nun CDU und Grüne. Und das BSW durfte direkt neben der AfD sozusagen auf Rufweite Platz nehmen. Denn dem BSW kommt im Moment die Funktion des Mehrheitsbeschaffers zu. Nur mit deren Stimmen kann ein AfD-Landtagspräsident gewählt werden. Denn alle anderen Parteien ließen verlautbaren, dass sie nicht für die Wahl eines AfD-Mannes für diese Funktion zur Verfügung stehen würden. Doch zuerst übernahm Eva von Angern von den Linken die Leitung der Sitzung. Nicht als älteste Person im Parlament, das wäre Frank-Roland Bischoff von der AfD gewesen, sondern wie es in Sachsen-Anhalt traditionell üblich ist, als am längsten im Landtag vertretene Abgeordnete. Sie nutzte ihre Funktion zunächst zu einem Ausflug in die Geschichte.
1: Es gab in der Geschichte Deutschlands tatsächlich nur wenige Frauen, die dieses Amt der Alterspräsidentin innehatten. Clara Zetkin ist wahrscheinlich eine der bekanntesten von ihnen. Die Jahre, die dieser Rede folgten, werden nicht ohne Grund als dunkelstes Kapitel unserer Geschichte bezeichnet. Meine Damen und Herren, ich sitze heute hier vor Ihnen als Politikerin, als Frau, von denen es leider noch weniger im 9. Landtag gibt, als es schon im Vorgängerlandtag sehr wenige zu wenige waren. Der Frauenanteil ist in diesem Haus auf erschreckend niedrige 21,7% gesunken. Liebe Frauen, ich sitze heute hier vorne auch stellvertretend für euch und für Sie.
0: Im weiteren Verlauf ihrer Ansprache versuchte sie, vor allem den Abgeordneten der AfD ins Gewissen zu reden. Mit der Aussage, aus großer Macht folgt große Verantwortung, mahnte sie, diese Macht für alle Bürger wahrzunehmen, habe sich doch die AfD bisher eher nicht so präsentiert.
1: Sie, Herr Kollege Siegmund, haben mit Ihrer Partei die Landtagswahlen deutlich gewonnen. Sie schicken sich an, die politische Verantwortung für das Land und für alle Menschen, die hier leben, übernehmen zu wollen. Dass Sie und Ihre Fraktion im Landtag und im Alltag angekommen sind, zeigten bereits die Beratungen im Vorältestenrat. Machttrunken wurden in der ersten Sitzung 12 statt der verfassungsrechtlich gebotenen 11 Ausschusssitze gefordert. Machttrunken wollten Sie die Fraktionen der Bündnisgrünen und der SPD gegen ihren Willen aus dem Haupthaus verbannen. Freundlich gesagt, das war kein guter Start in die für Sie neue staatspolitische Verantwortung.
0: Dann übernahm die Geschäftsordnung den weiteren Verlauf. Es wurden Maßnahmen beschlossen, die im sogenannten Vorältestenrat des Landtages beschlossen wurden, beispielsweise zur Beschlussfähigkeit des Hohen Hauses oder zu den Schriftführern des Wahlvorganges, um dann zur Wahl des Landtagspräsidenten zu kommen.
1: Es gibt hierzu einen Wahlvorschlag der Fraktion der AfD in der Drucksache 9/10. Gemäß § 4 Absatz 2 Satz 2 der gerade in Kraft getretenen Geschäftsordnung schlägt die stärkste Fraktion aus ihrer Mitte ein Mitglied des Landtages für die Wahl zur Präsidentin oder zum Präsidenten vor. Die stärkste Fraktion des Landtages der 9. Wahlperiode ist die Fraktion der AfD und deswegen hat sie in der Ihnen vorliegenden Drucksache 9/10 den Abgeordneten Herrn Tobias Rausch vorgeschlagen.
0: Die Wahl erfolgte geheim. Jeder namentlich aufgerufene Abgeordnete konnte mit Zustimmung, Ablehnung oder Enthaltung zum Wahlvorschlag votieren. Danach erfolgte die Auszählung in unserem Bundesland von den zuvor bestimmten Schriftführern von allen im Landtag vertretenen Parteien. Dann verkündete Eva von Angern das Ergebnis.
1: Für den Wahlvorschlag stimmten 48 Abgeordnete, gegen den Wahlvorschlag 29 und es gab 5 Stimmenthaltungen. Damit hat der Wahlvorschlag der Drucksache 9/10 die erforderliche Mehrheit erhalten. Sehr geehrter Herr Kollege Rausch, Sie sind damit zum Präsident des Landtages von Sachsen-Anhalt der 9. Wahlperiode gewählt worden und ich gratuliere Ihnen hierzu.
0: Damit wurde Tobias Rausch zum Landtagspräsident gewählt. Der parlamentarische Geschäftsführer der AfD-Landtagsfraktion und Generalsekretär seiner Partei. Er nahm die Wahl an, doch bevor Rausch seiner neuen Funktion entsprechen konnte, übernahm Susanne Ziborra-Seitlitz das Wort. Ein sehr ungewöhnlicher Schritt direkt nach so einer Wahl, der nur den Fraktionsvorsitzenden der Parteien vorbehalten ist.
2: Unsere Wählerinnen und Wähler haben uns einen Auftrag gegeben und wir werden den erfüllen. Unsere Geschichte, die ganz unmissverständlich auch Ihre Geschichte, liebe Damen und Herren von der AfD ist, verpflichtet uns, wachsam zu sein, wenn diejenigen Macht über demokratische Institutionen gewinnen, die deren Grundlagen in Frage stellen. Dafür brauchen wir keine Gleichsetzung unterschiedlicher Zeiten. Wir müssen die Gegenwart ernst nehmen. Und Herr Kirchner, auf Ihren Zwischenruf. Sie sollten vielleicht im Parlament nicht so mutig sein mit Dingen, die Ihnen außerhalb des Parlaments schon mal gerichtlich untersagt worden sind. Demokratische Institutionen schützen sich nicht von selbst. Es sind Menschen, die ihre Regeln verteidigen, ihre Rechte gebrauchen und Grenzen ziehen müssen. Dafür sitzen wir alle hier. Klar in der Sache, beharrlich in der Arbeit. Und wir als Grüne tun das für die Menschen und gemeinsam mit den Menschen in diesem Land, die Freiheit und die Menschenwürde verteidigen und das Beste für unser Land nach vorn stellen. An die Kolleginnen und Kollegen der demokratischen Fraktionen richte ich deshalb heute auch den klaren Appell, der Zusammenarbeit mit Rechtsextremen nicht freien Lauf zu lassen. Prüfen Sie vielmehr jedes einzelne Mal, welche Macht Sie übertragen und welche Folgen das für unser Land hat. Lassen Sie uns mit Blick auf die Sitzordnung diese Fraktion demokratisch in die Zange nehmen. Dafür werden wir sorgen. Dafür werden wir sorgen und auch dafür, dass Widerspruch auch in diesem Haus hörbar bleibt und nicht nur Gelächter und Pöbeln aus der Mitte des Parlaments.
0: Eine Ansprache, die von höhnischem Grinsen der AfD-Spitzenleute quittiert wurde. Ein Dokument der Widersprüche, die diesem Parlament innewohnen. Denn Rausch bekam 48 Ja-Stimmen und damit 4 mehr als AfD und BSW zusammen. Und dann gab es auch nur 5 Enthaltungen, obwohl Sven Schulz im Vorfeld ankündigte, dass sich seine Fraktion gesamt enthalten würde, was 15 Enthaltungen gewesen wären. Das spricht für eine Spaltung innerhalb der CDU und mangelnde Autorität von Sven Schulze. Denn man kann ja vermuten, dass neben den Enthaltungen CDU-Abgeordnete sowohl für Rausch als auch gegen Rausch stimmten. Nun darf man gespannt sein, ob Rausch das hohe Amt gemäß der Tradition ausfüllen wird, der dann die Sitzungsleitung übernahm und in seiner ersten Rede versöhnliche Töne anstimmte.
3: Ich werde dieses Amt nicht als Präsident einer Fraktion führen, sondern ich werde es als Präsident des gesamten Landtages von Sachsen-Anhalt führen. Und diesen Anspruch möchte ich gerecht werden. Vielleicht ist es gerade meine eigene parlamentarische Erfahrung ein Grund dafür, warum mir dieser Punkt besonders wichtig ist. Wir haben in den vergangenen Jahren aus der Opposition heraus selbst erlebt, wie kontrovers parlamentarische Regeln, Verfahren, Beteiligungsrechte sein können. Wir haben erlebt, wie bestehende Regelungen verändert wurden und dass immer wieder dabei gestritten wurde, ob solche Veränderungen allgemein dem Parlament dienen oder sich gegen eine bestimmte politische Kraft richten. Diese Erfahrung nehme ich mit ins neue Amt. Aber ich möchte daraus keine Abrechnung mit der Vergangenheit machen, liebe Kollegen. Ich möchte daraus einen Grundsatz für die Zukunft ableiten. Meine Damen und Herren, parlamentarische Regeln dürfen nicht davon abhängig gemacht werden, wem sie gerade nutzen und wem sie gerade schaden. Diesen Grundsatz sollten wir berücksichtigen.
0: Danach zogen sich die Abgeordneten zurück, vor allem um über das weitere Verfahren zu beraten. Denn die AfD wollte einen zweiten Kandidaten aus ihren Reihen zum Stellvertreter machen. Doch wie diese Wahl ausgegangen ist, darüber werden wir morgen erst berichten. Denn zum Redaktionsschluss war der Landtag immer noch dabei, ein Ergebnis herbeizuführen.
4: Wer schon immer einmal das Bedürfnis hatte, in sein Lieblingsmärchen einzutauchen, kann das jetzt tun. Der Ort dafür ist der Elbauenpark, mit dem diesjährigen Lumatica und der Magdeburger Märchenwelt. Die Veranstalter haben auch in diesem Jahr den Elbbahnpark wieder in eine leuchtende Fantasiewelt verwandelt. Und die Ausstellung ist in diesem Jahr so lange geöffnet wie noch nie. Ebenso der Rundweg, der mit rund 2 Kilometern den Rekord bricht. Nicht nur ist er in diesem Jahr größer, auch das Konzept hat sich verändert. Statt einer großen zusammenhängenden Geschichte werden diesmal einzelne Märchenwelten erzählt. Insgesamt warten mehr als 300 Lichtmotive auf die Besucher. Rund 80% der Leuchtinstallationen wurden eigens für diese Ausstellung neu gefertigt.
5: Tatsächlich haben wir natürlich versucht, weil wir den Augenmerk auf Nachhaltigkeit legen, was haben wir an Figuren im Bestand, was können wir wiederverwerten und welche sind die bekannten Märchen, die wir immer schon mal produzieren wollten. Also wir haben ja ganz viele neue Figuren hier gebaut. Unsere Grafikerin, unser Designteam hat so viel Arbeit geleistet, hier aus den Märchenbüchern heraus zu zaubern, damit diese Figuren hier in leuchtender Form zum Leben erwecken.
4: Zu entdecken gibt es unter anderem Pinocchio, Dornröschen, Schneewittchen und Rapunzel. Und bei vielen Stationen heißt es nicht nur zuschauen, sondern selbst mitmachen. Interaktive Elemente machen die Märchenwelten erlebbar und sorgen für Überraschungen entlang des Weges.
5: Dann war diese Begeisterung, welche Figuren machen wir neu für hier, was wollten wir immer schon mal haben. Also zum Beispiel jetzt mein persönlicher Wunsch, ich wollte schon immer Aladdins Zauberlampe haben, aus der wirklich auch Nebel herauskommt, wenn man einen Buzzer drückt. Das findet man jetzt hier. Also steht hier unten eine 6,50 Meter lange Wunderlampe, die man dann auch wirklich auslösen kann.
4: Neben den zahlreichen Lichtinstallationen gibt es auch in diesem Jahr wieder eine Show am Angersee. Und auch die Special Events kehren zurück. Am 31. Oktober gibt es zum Halloween-Event ein Feuerwerk. Am 6. November folgt das Magdeburger Funkenmärchen. Und am 27. November Sternenstaub und Zauberglanz, jeweils mit einer pyrotechnischen Inszenierung. Wer die Märchenwelt selbst erleben möchte, hat dafür noch bis zum Tag der Heiligen Drei Könige am 6. Januar nächstes Jahr Zeit. Bis dahin wird der Elbauenpark zum Ort, an dem Märchen zum Leuchten gebracht werden. Und vielleicht findet ihr dort auch euer ganz persönliches Lieblingsmärchen.

Shine Bright Like Halle Neustadt. Dieser Name war am Wochenende im Stadtteil Neustadt von Halle Programm beim Haneon Art & Light Festival, das hier am Freitag und Samstag zum ersten Mal veranstaltet wurde. An beiden Tagen diente die Neustädter Passage als Kulisse für eine Vielzahl an Darbietungen und Projekten der Licht- und Medienkunst, ein buntes Programm bestehend aus zahlreichen Informationsveranstaltungen, Workshops und Mitmachangeboten für Groß und Klein, sowie die entsprechende musikalische Unterhaltung an verschiedenen Stationen entlang der Passage, darunter diese Jam-Session am Samstagabend, an der auch die Besucher sich beteiligen durften.

ins Leben gerufen wurde das Festival vom World in Space e.V. in Kooperation mit der Freiraumgalerie Kollektiv für Raumentwicklung. Beide versuchen stets in ihrer Arbeit das Künstlerische mit sozialer Verantwortung zu verknüpfen und realisieren seit über einem Jahrzehnt regelmäßig Festivals, Bildungsformate und Kunst im öffentlichen Raum mit KünstlerInnen aus aller Welt. Auch beim Haneon-Festival waren kreative Köpfe aus über 10 Ländern involviert, die an diesem Wochenende mit ihren großformatigen Projektionen und interaktiven Installationen in die Neustädter Passage lockten. Denn das Programm begann vor Ort zwar schon am Nachmittag, so richtig interessant wurde es für die Besucheraugen aber erst zum Beginn der Dämmerung, als die umliegenden Gebäude sich in Leinwände für eine bunte Vielfalt an Lichtprojektionen verwandelten. Teilweise konnte man sogar selbst ein Teil der Projektionen werden oder mit einer Fläche auf dem Boden interagieren und das Gebäude als Bildschirm für ein Videospiel nutzen. Auch die Bäume entlang der Passage leuchteten in bunten Farben und es waren Disco-Kugeln über das Gelände verteilt, der ideale Stimmungsaufbau für die futuristische Licht- und Musikshow des Berliner Collage-Kollektivs, die sich am Samstagabend auf einer Bühne abspielte, die wie ein Raumschiff aufgebaut war und sich sogar fast rundum öffnen ließ, sodass das Bühnenprogramm von drei Seiten aus bestaunt werden konnte. Dieses erzählte die Geschichte einer Gruppe Astronauten, die auf ihrem Weg durchs All auf sonderbare außerirdische Wesen trafen, die den gesamten Bereich auf und um die Bühne herum und sogar darüber für akrobatische Turn- und Tanzdarbietungen nutzten, stets begleitet von elektronischer Musik, Licht- und Laserprojektionen, reichlich Nebel und natürlich einer ganzen Menge Gejubel und Applaus.

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0: Für die ABC-Schützen in Sachsen-Anhalt begann der Schulalltag ja bereits im August. Allerdings wurde an der Grundschule Westerhüsen am Mittwoch eine weitere Einschulung veranstaltet. Nur wurden diesmal keine Kinder eingeschult, sondern Hunde. Hierbei handelt es sich um eine Initiative des Tierisch Geborgen e.V. in Kooperation mit dem Therapie- und Ausbildungszentrum, welche sich bereits seit 22 Jahren dafür einsetzen, den Unterricht in den Klassenzimmern Sachsen-Anhalts auf besondere Weise interessanter zu gestalten. Und zwar mit einem deutschlandweit einzigartigen Projekt. Es handelt sich um den sogenannten Schulpatenhund, der die Kinder beim Lesen, Schreiben und Rechnen begleiten soll.
1: Für jede Schule und für jeden Hund haben wir einen Sponsor. Und der Sponsor, der deckt quasi die Kosten für das Ehrenamt ab. Also sprich für die Versicherung der Hunde und für die Fahrtkosten für die Besuchsdienstler. Und dafür kann der Besuchsdienstler ein komplettes Jahr lang immer einmal in der Woche in die Schule gehen und den Kindern beim Lernen helfen.
0: Dabei spielt die Art der Einrichtung keine Rolle. Der tiergestützte Unterricht wird gemeinsam mit den Pädagogen für die jeweilige Klasse optimiert, sodass hunderte Kinder an Grund-, Sekundar- und Förderschulen bis hin zu Gymnasien bereits von dem Projekt profitieren könnten. Von einem Hund im Klassenzimmer wäre eigentlich zu erwarten, dass dieser eine Menge Aufregung und Ablenkungsgefahr mit sich bringt. Tatsächlich scheint aber das Gegenteil der Fall zu sein. Erfahrungsgemäß scheint mit den Vierbeinern im Raum eine entspannte Lernatmosphäre zu entstehen, wodurch sich die Kinder oft sogar besser konzentrieren können als zuvor und sich zudem selbstbewusster im Beisein ihres tierischen Begleiters fühlen.
1: Die Hunde urteilen ja nicht. Die Hunde sind absolute Brückenbauer. Beim Vorlesen, wo der Lehrer vielleicht sagt, ach guck mal, lies mal deutlich, dann liegt der Hund einfach nur da und der ist ganz ruhig, der hört zu, der urteilt nicht. Er kann zum Beispiel mit den Kindern rechnen, das macht unglaublich viel Spaß. Er bringt mit Säckchen die Aufgaben, er kann würfeln, um Mathematikunterricht zu machen. Also es gibt vielfältige Einsatzmöglichkeiten.
0: 55 Patenhunde wurden in diesem Jahr eingeschult, verteilt über insgesamt 39 Einrichtungen im Land. Teilweise sind pro Schule also sogar mehrere Hunde im Einsatz. Rasse oder Alter der Fellnasen spielen dabei keine Rolle. Wichtig ist nur, dass die Tiere kinderfreundlich sind und das erfüllen können, was im Unterricht von ihnen gefordert wird.
1: Also es sind reine Privathunde, die Hunde sind quasi in einer Familie und die Familie entscheidet sich, ich habe einen tollen Hund und der tut mir gut, ich würde gerne dann auch vielleicht jemand anderem was Gutes tun. Und dann muss derjenige dann losgehen, muss eine Eignungsfeststellung machen, wenn die dann bestanden ist, dann kann er eine Ausbildung machen, die dauert in der Regel ein halbes Jahr. Und dann hat er eine zertifizierte Besuchshundausbildung und kann damit quasi in die Schulen gehen.
0: Wer selbst stolzer Hundebesitzer ist und dieses Vergnügen ebenfalls mit Schulkindern teilen möchte oder wer gerne einen Patenhund im eigenen Klassenzimmer hätte, alle wichtigen Informationen dazu können auf der Website des Vereins gefunden werden. Vielleicht möchte der ein oder andere ja auch die Initiative als Sponsor unterstützen, damit die tierischen Paten auch in Zukunft den Kindern im Land Freude bereiten können.
2: Sechs Jahre ist es her, dass Quedlinburg das Schlossmuseum zu sehen bekommen hat. In den vergangenen Jahren ist das Ensemble umfangreich erneuert worden. Diese Arbeiten kommen jetzt zu ihrem Ende. Denn ein wichtiger kultureller und touristischer Meilenstein ist für die Öffentlichkeit wieder zugänglich. Seit Februar 2020 ist es nicht möglich gewesen, das Schlossmuseum zu besuchen. Mit einem großen Festakt, einer Pressekonferenz vorab und einem Fest öffnen die Türen sich am 3. Oktober. Zur Eröffnung am Morgen geben die vielen Beteiligten einen Überblick über das Schaffen auf dem Stiftsberg. Staatsminister Rainer Robra kommt dabei die Ehre zuteil, sich zuerst in das erneuerte Goldene Buch der Stadt einzutragen. Das Goldene Buch ist nicht das Einzige, was hier neu ist. Was sich hier hinter den Türen verbirgt, ist umfangreich und aufschlussreich und führt sie auf die Spuren der Geschichte zurück, die nicht nur für die Stadt Quedlinburg oder das Land Sachsen-Anhalt, sondern auch für ganz Deutschland wichtig ist.
3: Also wir sind alle unglaublich glücklich. Also wir sind total K.O. Ja, weil trotz der langen Verzögerung sich dann ja am Ende alles doppelt und dreifacht und stapelt und unser viel zu kleines Team ganz tapfer an allen Ecken und Kanten jetzt gewirkt hat, damit wir heute der Presse das präsentieren können, heute Abend den wunderbaren Festakt begehen können und dann am 3. Oktober endlich die Türen aufmachen können für die Besucher, was wir ja sehr lange versprochen haben.
2: Hier verstecken sich viele Themen, die es zu entdecken gilt. Über verschiedene Zeitepochen mit verschiedenen Themen. Die Entwicklung über die Jahrhunderte und das Wirken auf dem Stiftsberg informiert der Rundgang, der auf seinem Weg einem Zeitstrahl folgt, der mehr als ein Jahrtausend in die Vergangenheit reicht und bis in die Gegenwart erzählt, wie hier in Quedlinburg ein Teil der deutschen Geschichte geschrieben wurde.
3: Also wir wollten mit dieser großen neuen Ausstellung erklären, warum Quedlinburg Welterbe ist. Ja, warum der Stiftsberg so wichtig ist in der Geschichte Deutschlands und Sachsen-Anhalts, ganz besonders natürlich unserer eigenen Stadt. Und das kann man nur, wenn man auf die Geschichte blickt, auf die Personen blickt, die die Geschichte getragen haben und das Gebäude erklärt. Und insofern war der chronologische Rundgang durch die Geschichte von Stift und Stadt für uns das wichtigste Element, damit man sich als Besucher nicht verliert. Und wir erzählen das aber nur an zwei wichtigen Leitlinien, nämlich an der Memoria, der Hauptaufgabe des Stiftes, dem Erinnern und der Tätigkeit unserer Damen, die die Memoria ausgeführt haben.
2: Die Äbtissinnen sind auf dem Quedlinburger Stift unverzichtbar. Mit ihrem Schaffen lebt das Gebäude bis heute. Und in der neuen Ausstellung bekommen sie neues Leben eingehaucht. Nicht nur mit den vielen Gemälden im sogenannten Blauen Saal oder den 220 Namen, die ihrer Zeitepoche entsprechend an die Wand geschrieben sind, sondern modern mittels lebendiger Abbilder.
3: Wir haben uns bemüht, die Ausstellung möglichst lebendig und interessant zu gestalten. Das ist ja wirklich 1000 Jahre Kulturgeschichte. Boah, ganz schön viel. Ja, und es kann schnell langweilig werden in Museen, die ja immer den Ruf haben, mit viel Texten öde zu sein. Und wir haben uns ganz gezielt Formen gesucht, um die Besucher zu unterhalten, ja, um Dinge spannend und lebendig zu erzählen. Und ganz wichtig war uns eben zu erklären, wie bedeutend die Damen waren, die Äbtissinnen, was sie getan haben und wie sie in ihrer Zeit gelebt haben. Und um das ganz emotional zu machen, haben wir einige von ihnen quasi per Video zum Leben erweckt, ja, mit Schauspielerinnen. Oder wir haben die, von denen es keine Bilder gab, Bilder anfertigen lassen von Quedlinburger Damen, die ihr Gesicht geliehen haben. Und so, dass jetzt alle Äbtissinnen im Blauen Saal zum Beispiel hängen. Also uns war es wichtig, immer mit unterschiedlichen Methoden, Texte, Objekte, wie man es kennt in Museen, aber eben auch mit medialen Akzenten, immer wieder Neugier zu wecken und Spaß daran, sich weiter mit der Geschichte zu beschäftigen hier.
2: Mit einer geschätzten Gesamtbesuchsdauer von ca. 2,5 Stunden ist man hier eine ganze Weile unterwegs. Die vielen Exponate und historischen Dokumente werden dabei von modernen Medien unterstützt. Mit interaktiven Elementen, Licht und Farbe regt jeder Raum zum Erkunden der Geschichte an. Und für wen das alles auf einmal zu viel ist, kann sich die verschiedenen Module einzeln anschauen, denn der Rundgang ist nicht nur in seiner Gesamtheit erlebbar. Man kann sich also auch nur ein bestimmtes Thema aussuchen und den Besuch darauf ausrichten.
3: Wir haben 1000 Jahre Kulturgeschichte und wir haben diese 1000 Jahre in Module, also in Abteilungen aufgeteilt, sodass man als Gast vielleicht das erste Mal kommt und erstmal guckt, was gibt's denn hier überhaupt in diesen 1000 Jahren alles zu entdecken und sich dann aber ganz gezielt vielleicht mal nur mit der Reformation beschäftigt oder nur mit dem 18. Jahrhundert oder nur mit der Rezeptionsgeschichte. Also die Ausstellung ist auch in Modulen immer so angelegt, dass man, wenn man nur ein Modul sieht, es trotzdem voll und ganz versteht in seiner Einordnung im Gesamtrundgang. Man muss also nicht immer 2 Stunden durchs Haus laufen, denn so viel braucht man fast, wenn man sich alles ein bisschen anschaut.
2: Dazu kommt das Zusammenspiel von Museum und Stiftskirche. Mit dem Kombi-Ticket wird das Erlebnis komplett. Die Stiftskirche reiht sich nahtlos in die Geschichte ein und kann so im Rundgang erlebt werden. In der Gegenwart hört es übrigens nicht auf. Die Arbeiten am Schloss haben neue Themen zum Vorschein gebracht, die in Zukunft bearbeitet werden. Das Schlossberg-Ensemble kann damit wieder voll und ganz erlebt werden und bietet über den Dächern von Quedlinburg ein umfangreiches touristisches Highlight.
4: Die 24. Weltmeisterschaft der Powerlifter im Amateurbereich fand in diesem Jahr in der Mittellandhalle in Barleben statt. Über 400 Teilnehmer und Teilnehmerinnen von Nachwuchssportlern bis hin zu 75-jährigen Masterathleten kämpften in den unterschiedlichen Disziplinen um Rekorde und Titel, und ein Schwenk über die bunte von Kinderhand gefertigte Dekoration an der Wand belegt, woher die kräftigen Damen und Herren kamen. Während dieser Dreharbeiten ging es neben dem Bankdrücken und den Kniebeugen nur um das Kreuzheben, auf Englisch Deadlift, denn das Gewicht muss aus der Ruhe heraus angehoben werden. Das erfordert eine exakte Technik, und die 3 Kampfrichter bewerten, ob die Aktion regelkonform und sicher ausgeführt wird. was bei den enormen Gewichten, die bei dieser Weltmeisterschaft bewegt werden, nicht immer ganz einfach ist, denn wer gewinnen möchte, muss in jedem Fall an seine Leistungsgrenze und auch darüber hinausgehen. Die drei Wertungsrichter entscheiden mit einer Drucktaste, ob sie den Versuch gut geben mit Weiß oder eben nicht mit Rot.
5: Also wir haben drei Schiedsrichter, das Drei-Schiedsrichter-Prinzip, damit drei Augenpaare halt diese Versuche bewerben können. Die Farbe, die überwiegt, ist gültig oder ungültig. Weiß ist gültig, Rot ist ungültig. Zwei Rote sind ungültig, zwei Weiße sind gültig. Und wenn ein Athlet oder wenn ein Schiedsrichter feststellt, er hat einen Fehler gesehen, gibt er Rot. Der andere kann durchaus Weiß geben, weil der Fehler aus seiner Seite nicht ausgeprägt ist. Und so entsteht die Mehrheitsentscheidung für die Bewerbung der Kopfhörer.
4: Stellen Sie sich bitte vor, Sie haben eine Oma, die das Doppelte ihres Körpergewichts hebt. Das ist Atomic Ann. Die 63-jährige Sportlerin kommt aus Irland und bringt 49 Kilo auf die Waage. Hier liegen 95 Kilogramm Gewicht auf dem Boden, den Rücken durchgedrückt, dann absetzen und der Jubel der Mannschaftskameradinnen beweist, zwei weiße, eine rote, dieser Versuch ist gültig.
6: I was doing a deadlift, so we have to lift a bar with.
4: Allein die Stange wiegt 20 Kilo und die Gewichte sind auf beide Seiten gleich verteilt. Man hat drei Versuche zum Steigern und man muss am Ende sicher stehen.
6: So we just have to lift the bar off the floor and try to stand straight up with it.
4: Unter den zahlreichen Teilnehmern auch der Nachwuchs aus der Barleber Schwerathletenscheune. Die jungen Leute sind ziemlich erfolgreich und wissen ganz genau, worauf es bei einem so hochkarätigen Wettkampf ankommt.
7: Ich glaube, also generell bei jedem Wettkampf würde ich sagen, sich nicht weh zu tun und vor allem auf seinen Körper zu hören, an die eigenen Grenzen zu gehen und halt auch irgendwie so ein bisschen drüber hinaus zu gucken, ein bisschen was zu riskieren. Ich glaube, das ist das Wichtigste.
8: Also ich stelle fest, dass in diesen Leistungssportebenen eine total spannende Atmosphäre herrscht, ja. Untereinander, ja. Auch international. Ja, Sprachbarriere gibt es eigentlich nicht, im schlimmsten Fall wird selbst ein Gift genommen.
7: Richtig.
8: Ja, ihr kommt also prima miteinander zurecht.
7: Ja. Ja.
8: Ist dir jemand von den Gästen aufgefallen?
7: Also ich glaube generell halt immer die auf, die etwas breiter gebaut sind, die halt auch dementsprechend mehr Gewicht machen. Aber ansonsten sind wir halt alle irgendwo gleich und jeder hat seine eigenen persönlichen Grenzen, sein eigenes persönliches Gewicht und das muss natürlich respektiert werden und das ist natürlich auch schon sehr stark.
4: Powerlifting ist sicher eine Randsportart. Sie kommt ursprünglich aus den USA, wo es auch Profis in diesem Sport gibt. Ein wichtiger Unterschied ist aber, dass bei den Amateuren regelmäßige Dopingkontrollen stattfinden. Nichtsdestotrotz sind die Leistungen beeindruckt und unter den Startern auch der Pole Jan Wigira, der in dieser Sportart als Legende gilt.
9: 107-fache Weltmeister, 133-fache Europameister, 28 deutsche Meister, 5-mal polnische Meister und 83 Weltcupsiege.
10: Da macht ja gar keinen Spaß mehr, wenn Sie dabei sind. Sie gewinnen ja immer.
9: Nee, jetzt bei den Weltmeisterschaften, bei drei Starten war ich Zweiter. Weil ich bin nicht in meine Waage, eine Waage höher bis 95.
10: Ah, gut. Was muss man machen, um so erfolgreich zu sein?
9: Ja, trainieren und nochmal trainieren.
10: Wie oft in der Woche?
9: Ja, jetzt in dem Alter dreimal die Woche und wenige Sätze, weil ich muss schon in meine Gelenke. Alles noch meine, nichts gefälscht.
4: Die 24. Weltmeisterschaft der Powerlifter im Amateurbereich war ein voller Erfolg. Die Vorbereitung und die Organisation wurde von allen Beteiligten gelobt und so wurden die sportlichen Erfolge auch entsprechend gefeiert.

0: Mehr als 1400 Tiere finden jährlich ihr temporäres Zuhause im Magdeburger Tierheim. Darunter natürlich eine Vielzahl an Hunden und Katzen, sowie Vögel, Reptilien, Kleintiere wie Kaninchen oder Meerschweinchen und gelegentlich auch hilfsbedürftige Wildtiere wie dieser Raubvogel, der sich hier entspannt von einer Verletzung erholen darf. Ausreichend Futter, die nötigen Hygiene- und Gesundheitsstandards und viele kleine Dinge, um den Alltag der tierischen Einwohner so stressfrei wie möglich zu gestalten. All das kann das Tierheim nur mit der entsprechenden finanziellen Hilfe von außerhalb garantieren. In diesem Rahmen stellte der Wohnraumanbieter Argo Residential dem Tierheim bereits im vergangenen Jahr 5000 Euro für wichtige Sanierungsarbeiten zur Verfügung. Eine großzügige Spende, die das Unternehmen in diesem Jahr nicht nur wiederholen, sondern gleich vervierfachen wollte.
1: Wir freuen uns auch ganz sehr, dass wir, also auch als Belegschaft natürlich, dass wir die Spende so erhöhen konnten. Das ist natürlich auch der Leistung von allen, die bei uns arbeiten, gegeben. Dafür sind wir auch ganz sehr dankbar. Wir haben eine immer stetig weiter wachsende Belegschaft, aber auch eine immer stetig weiter wachsende Mieteranzahl in all unseren Standorten, natürlich auch in Magdeburg. Und dass uns das ermöglicht, dass wir hier so viel helfen können. Das freut uns natürlich auch sehr.
0: Mit den Spendengeldern vom vergangenen Jahr konnte das Tierheim einen Großteil der sanierungsbedürftigen Böden in den Hundezwingern erneuern. Mit der diesjährigen Unterstützung in Höhe von 20.000 Euro, die im Beisein der Oberbürgermeisterin und des Sozialbeigeordneten überreicht wurden, möchte man diese Arbeiten nun abschließen. Der Rest soll diesmal den Katzen vor Ort zugutekommen.
2: Wirklich schon eine außergewöhnlich hohe Summe, was nicht alltäglich ist bei uns. Aber wir haben auch schon ganz konkrete Vorstellungen, was wir damit machen. Wir wollen gerne unsere Katzenquarantänestation sanieren. Wir brauchen neue Käfige, Unterbringungsmöglichkeiten für die Katzen, die einzeln zu uns kommen. Und da ja mittlerweile die Materialpreise auch sehr hoch sind, ist das wirklich eine gute Ergänzung zu unseren Maßnahmen, die wir jetzt in den nächsten Jahren in Angriff nehmen wollen.
0: Schließlich sollen die 400 bis 500 Katzen, die das Tierheim pro Jahr aufnimmt, sich während ihres Aufenthalts wohlfühlen, auch wenn sich dieser bei Katzen meist deutlich kürzer gestaltet als bei Hunden und vor allem bei sehr großen Hunden, die sich oft nur schwer weitervermitteln lassen.
2: Die meisten sind Bürger, die nur eine Wohnung haben, die so in der ein Tier, so Haustier suchen für die Wohnung. Und da ist dann immer das Kriterium, wie groß der Hund sein muss oder wie viel Auslauf er braucht. Das ist dann immer, muss alles zusammenpassen. Und da sind natürlich die kleineren Hunde schneller vermittelt als die größeren, die doch ein bisschen mehr Auslauf brauchen.
0: Wer denkt, die nötigen Voraussetzungen für einen dieser Vierbeiner zu erfüllen und ihm gerne ein neues Zuhause schenken möchte, einfach telefonisch oder per E-Mail beim Tierheim melden oder persönlich vorbeischauen.
3: Ich verbesserlich? Unter diesem Motto steht das diesjährige Silbersalz Science and Media Festival in Halle. Bei einer Pressekonferenz im Stadthaus haben die Veranstalter das Programm für die 9. Ausgabe vorgestellt.
4: Das diesjährige Festivalthema ist die Medizin der Zukunft. Und unter unserem wunderschönen Motto Ich verbesserlich, was eigentlich alles sagt, stellen wir diese Frage über die verschiedensten Bereiche wie Filme, Diskussionsrunden, Performances. Und diese Frage können wir uns ja auch jeden Morgen selber stellen. Was können wir verbessern?
3: Vom 28. Oktober bis zum 1. November dreht sich dabei alles um die Gesundheit. Von körperlichem und mentalem Wohlbefinden über Ernährung, Schlaf und Prävention bis hin zu medizinischen Innovationen und der Frage, wie weit Selbstoptimierung gehen kann.
4: So, nach 3 Jahren, wo wir ja in der alten Galeria Kaufhaus am Markthaus bleiben durften, in einem großen Gebäude, sind wir über die ganze Stadt verteilt. Und um das Thema Ich verbesserlich und das Thema der Bewegung, wie viel tut Bewegung uns gut umzusetzen und auch an diese ganzen tollen Standorte heranzuführen, haben wir die Stempelkarte eingeführt, was so wie so eine Art Trimmlichtpfad ist, wo man bei jedem Ort, den man besucht, und einen Stempel bekommt. Und wenn man ins Festivalzentrum zurückgeht, gewinnt man dann einen Preis.
3: Insgesamt sind knapp 100 Programmpunkte an 15 verschiedenen Orten in Halle geplant. Im Mittelpunkt steht dabei in diesem Jahr das ehemalige Xenos-Gebäude in der großen Ulrichstraße 13 bis 15, das erstmals als neues Festivalzentrum dient. Dort gibt es neben der Stempelaktion auch eine Ausstellung, ein Kurzfilmclub sowie Stände von Medienpartnern wie ARD, ZDF und Deutschlandradio. Ganz neu ist auch die XR Empathy Village der Mitteldeutschen Medienförderung. Dort können Besucher mit virtuellen und interaktiven Installationen andere Wahrnehmungen und Lebenssituationen erleben. Dazu kommt das Future Gym, das klassische Vorstellungen von Fitness auf ungewöhnliche Weise hinterfragt. Weitere neue Kunstinstallationen gibt es unter anderem im neuen Theater, im Planetarium und in der Händelhalle. Man kann dort auch prominente Gäste antreffen. Unter anderem diskutieren Karl Lauterbach und die Forscherin Carmen Scheibenbogen über Forschung und Versorgung. Dazu kommen Live-Podcasts, Filmvorführungen, Workshops und Mitmachangebote für Kinder, Jugendliche und Erwachsene. Ein Wissenschaftsmarkt im Saline-Museum bringt außerdem rund 30 Unternehmen und Organisationen aus Mitteldeutschland zusammen. Eröffnet wird das Festival am 28. Oktober mit der Performance Shrink 01995 des belgischen Künstlers Lawrence Malstaff in der Ulrichskirche. Wer Wissenschaft, Film und Kunst also einmal aus ungewöhnlichen Perspektiven erleben möchte, sollte sich jetzt rechtzeitig Tickets sichern.
4: Also an die Tickets kommt man am besten online ran über unsere Webseite oder aber auch, wir haben ab dem 21. Oktober auf dem Marktplatz wieder die Ticketbox stellen, wo man sich auch informieren kann, Tickets sich reservieren kann. Alle Angebote sind wieder kostenfrei, aber wir empfehlen natürlich wie immer, sich Tickets vorab zu reservieren und zu sichern, damit man auch in die Veranstaltungen, in die man gerne gehen würde, auch wirklich reinkommt.
5: Das Technikmuseum Hugo Junkers in Dessau ist stets bemüht, seinen Besuchern etwas Neues zu bieten und den Museumsbesuch immer wieder zu einem besonderen Erlebnis zu machen. Getragen und betrieben wird das Museum vom Förderverein Technikmuseum Hugo Junkers Dessau. Neben attraktiven Preisangeboten für Gruppen, Schülern sowie Familien gibt es nun erstmals auch eine Jahreskarte. Diese wurde am 29. September vorgestellt und eröffnet Besuchern die Möglichkeit, das Museum ein ganzes Jahr lang zu erleben. Doch die Jahreskarte bietet noch weit mehr.
6: Also hier ist das gute Stück und die Jahreskarte wird das erste Mal aufgelegt für das Technikmuseum und sie soll dazu dienen, eine weitere Unterstützung von allen Dessauern und Dessauern oder auch von unseren Besuchern aus dem Umland ein wenig einzufordern, weil wir sind sehr glücklich darüber, dass wir diese Jahreskarte ins Leben gerufen haben. Sie soll eine kleine Sammleredition bilden, wo jedes Jahr neue Motive draufkommen. Und die Vorteile der Jahreskarte sind eigentlich relativ einfach. Derjenige, der die Jahreskarte vorzeigt, kann also praktisch das ganze nächste Jahr 2027 hier eben halt unser Technikmuseum besuchen.
5: Da das Museum zu einem großen Teil vom Engagement zahlreicher ehrenamtlicher Helfer lebt, ist es auf Unterstützung und Spenden angewiesen. Mit den Einnahmen aus dem Verkauf der Jahreskarten sollen auch künftig neue Projekte umgesetzt und weitere Ideen verwirklicht werden.
6: Wir möchten ganz gerne mit den Einnahmen, die wir aus dem Verkauf dieser Jahreskarte haben, dann eben halt einige Modernisierungen an unserem wunderschönen Museum durchführen und dazu dient dieser dementsprechende Beitrag. Wir sitzen jetzt hier mehr oder weniger an den Arbeitsplätzen, die unsere Kollegen eben halt eingerichtet haben und noch an verschiedenen Modellen zu arbeiten. Wenn man jetzt mal einfach so Richtung Decke gucken würde, würde man feststellen, dass das eine oder andere Fenster undicht ist. Und genau das wollen wir einfach damit beheben. Wir wollen also das Geld nutzen, um eben halt Förderanträge zu stellen. Dort brauchen wir einen gewissen Eigenanteil dazu. Und unsere Dachfläche hat es wirklich dringend nötig, um eben halt mal ein klein wenig eben saniert zu werden. Oder besser gesagt, damit unsere Kollegen hier nicht im Regen stehen.
5: Auch für das kommende Jahr stehen bereits weitere Ideen und Projekte in den Startlöchern. Das Museum entwickelt sich stetig weiter und möchte seinen Gästen neben den zahlreichen historischen Exponaten künftig noch mehr bieten. So dürfen sich große und kleine Technikbegeisterte auf zusätzliche Attraktionen freuen.
6: Also wir haben ganz viele neue Projekte, auch die wir in 2027 anstoßen wollen. Und dazu gehört unter anderem, dass wir einen kleinen Buchladen eröffnen werden. Das heißt also keinen Buchladen im Sinne von einer Bibliothek, also im Sinne von einem Laden, sondern mehr oder weniger eben halt Bücher zur Verfügung stellen, die der eine oder andere Gast vielleicht mitbringt, weil er sie ausgelesen hat und die jemand anders dann eben halt sich dann eben halt abholen kann, hier lesen kann. Wir werden deswegen versuchen, einen Kühlwaggon von Waggonbau umzubauen, wo wir dann diese dementsprechende Bibliothek oder diese dementsprechende Ausgabe dann eben halt einrichten können, wo sich denn der Gast dann auch im Frühjahr oder im Sommer dann auch draußen hinsetzen kann und kann eigentlich noch eine Runde lesen.
5: Die Jahreskarte lohnt sich also. Sie kostet 60 Euro und ist auf 200 Stück limitiert, hat also echten Sammlercharakter. Erwerben kann man die Karte ausschließlich beim Technikmuseum Hugo Junkers, entweder an der Kasse vor Ort oder online. Der Förderverein freut sich auf zahlreiche Besucher.
7: Sie stehen Schlange, um sich in die Anwesenheitsliste einzutragen, denn das ist die Gründungsversammlung für einen Verein, der unter dem Namen Kulturbündnis Sachsen-Anhalt Kunst ist Vielfalt und Heimat zurzeit gut 100, zum Teil sehr unterschiedliche Kultureinrichtungen bündelt. Anlass für die Gründung sind berechtigte Sorgen. Es wird befürchtet, dass Spielpläne, Ausstellungen und Programme politisch beeinflusst werden. Die AfD fordert eine patriotische Wende und möchte Kunst vor allem in den Dienst der deutschen Identitätsfindung stellen. Und das widerspricht dem Kunst- und Kulturschutzgedanken aus dem Grundgesetz.
8: Also wir haben gemerkt, dass verstärkt Anfragen der AfD im Stadtrat, vor allem hier in Magdeburg, zu beantworten waren als Kultureinrichtungen und haben uns dann zusammengeschlossen, wie man die beantworten kann und wollten so ein bisschen Wissen austauschen. Also erstmal stand dieser Wissenstransfer im Vordergrund und dann hat sich aber schnell gezeigt, okay, nee, wir wollen weiter zusammenarbeiten, wir wollen gemeinsam etwas schaffen. Und das war so der Auftakt quasi. Und als dann das Regierungsprogramm der AfD veröffentlicht wurde, wussten wir ja, wohin die Reise gehen könnte. Und da haben wir uns dann zusammengetan und haben das erste Statement veröffentlicht damals. Das waren 27 Kultureinrichtungen im ganzen Land Sachsen-Anhalt. Aus 27 sind schnell 60 geworden, aus 60 dann 100. Und da haben wir gemerkt, wir sind an was Größerem dran und das Bündnis ist quasi immer größer geworden und so ist die Geschichte.
7: Die Versuche der Rechtspopulisten, kulturelle Einrichtungen in ihrem Sinn zu beeinflussen, soll durch die Budgetierung öffentlicher Fördergelder erreicht werden. Und dagegen will man sich eben zusammenschließen.
8: Also es geht vor allem natürlich um diese parteipolitische Neutralität, die schieben sie immer vor sich her. Das ist aber für uns quasi eigentlich gar nicht bindend. Aber wir arbeiten im Prinzip nicht mit einer parteipolitischen Neutralität. Wir haben das Grundgesetz, was quasi unser Ankerpunkt ist und darauf beziehen wir uns auch. Und natürlich können wir darauf hinweisen, wenn die Demokratie gefährdet ist. Und das tun wir auch mit dem Bündnis. Das werden wir weiter tun und wir sind da guter Dinge mit dem Verein, dass wir da ja auf einer sehr guten Reise eigentlich sind.
7: Und das beweist die Gründung dieses neuen Vereins. Egal ob Kleingarten, elektrische Eisenbahn oder eben wie hier ein Kulturschutzverein. Es gibt ganz klare, sicher bürokratisch notwendige Regeln, nach denen ein Verein gegründet werden muss. Und jede der dafür notwendigen Abstimmungen wurde einstimmig beschlossen. Das gilt auch für die jetzt gewählte Vorsitzende Annegret Labs.
9: Wir wollen ein breites Bündnis der Kultur, weil wir gemerkt haben, dass die Zeiten einfach so sind, dass man in der Kultur sich austauschen muss. Es ist ein Bündnis, in dem wir uns über all die anstehenden Fragen, die jetzt aufkommen, die da sind, die natürlich vor allen Dingen auch mit den Fragen von Kultur- und Kunstfreiheit, Meinungsfreiheit zu tun haben. Dafür ist das ganze Bündnis da, dass wir uns austauschen, wie wir in Zukunft unsere Arbeit gestalten. Also ganz egal, welcher politischen oder welcher, wie die Regierungsbildung in Sachsen-Anhalt aussehen wird, das muss ich noch mal sagen. Das hat erstmal gar nichts damit zu tun. Wir wollen ein breites Bündnis der Kultur. Und interessanterweise ist das, was ich von außen jetzt sofort höre, ach, in anderen Ländern gibt es das ja schon. Da gibt es schon Kulturräte, die genau das machen, was ihr jetzt hier in Sachsen-Anhalt auch endlich gründet. Und wir haben letzten Endes das breite Netzwerk genutzt, was wir im Vorfeld hatten, haben gesagt, wenn wir nicht das jetzt zu einem Bündnis, zu einem Verein machen, wann dann?
7: Vereinfacht gesagt, stärkt der landesweit agierende Verein kleinere Kultureinrichtungen in der Fläche des Landes. Sieht man sich hier den befürchteten Angriffen von rechts ausgesetzt, ist man jetzt nicht allein.
9: Richtig. Deshalb haben wir den Verein gegründet, um all die mitzunehmen, die vielleicht irgendwo in den Kleinstädten unterwegs im Land nicht so richtig weiter wissen. Wir sind natürlich als die großen Häuser, als die, die sowieso immer zusammen agieren, also die Museen, die Kulturstiftungen, die großen Vereine, die Theater. Wir haben uns gerade in den Großstädten in Magdeburg und Halle ja immer, wir sind ja in verschiedenen Beiräten, aber das Harztheater mitzunehmen und das, die Anhaltinischen oder die oder Aschersleben, den Verein oder auch die einzelnen Künstlerinnen und Künstler, Das ist, glaube ich, das Besondere an diesem Bündnis, dass wir eine ganz breit aufgestellte Kultur im Land haben, die von diesem Bündnis vertreten wird. Landesheimatbund zum Beispiel ist heute auch jemand da gewesen. Also wir sind Interessenvertretung für alle, die Kunst, Kunstfreiheit, Kultur sich auf die Fahnen geschrieben haben. Und was wir merken, wenn wir das nicht für uns und für die Kultur in diesem Land tun, dann tut es keiner. Also wir können es nicht auf irgendjemanden verlassen, der für die Kultur spricht. Das müssen wir selbst tun und da haben wir natürlich auch die größten Kompetenzen und deshalb machen wir das jetzt auch.
7: Und das ist ja also der neu gewählte Vorstand mit allen Mitgliedern. Es gibt eine ordentliche Satzung, erste Pläne, öffentlich wirksam zu werden, und dazu gehört vordringlich, die Gemeinnützigkeit zu beantragen.

Zum Tag der Deutschen Einheit hat im Magdeburger Rathaus der Tag der offenen Rathaustür stattgefunden, das inzwischen 32. Rathausfest. Im Ratssaal Otto von Guericke kamen Gastgeschenke der Stadt unter den Hammer. Versteigert wurden insgesamt 30 Gegenstände, die aus aller Welt nach Magdeburg gelangt sind. Darunter waren ganz unterschiedliche Erinnerungsstücke und Kuriositäten. Von einer geschnitzten Holzbuddha-Figur über chinesische Schriftrollen bis hin zu Bierkrügen, Kunstdrucken, einer MVB-Mütze und einer Wanduhr der Odeck. Auch Boxhandschuhe mit den Unterschriften von Regina Halmich und Robert Stieglitz waren dabei. Über rund anderthalb Stunden lieferten sich die Besucher im Ratssaal immer wieder spannende Bieterduelle, welche auch das Handballmaskottchen Hannibal nicht verpassen wollte. Dabei galt eine besondere Regel. Wer ein Gebot abgeben wollte, musste mindestens das Startgebot verdoppeln. Begann ein Gegenstand beispielsweise bei 10 Euro, konnte das nächste Gebot also erst bei 20 Euro liegen. Danach waren mindestens 30 Euro erforderlich. Wer wollte, konnte allerdings auch direkt einen höheren Betrag bieten. Dadurch entwickelten sich die Preise teilweise sehr unterschiedlich. Einige Gegenstände, die mit gerade einmal 2 Euro Startgebot ins Rennen gingen, wurden für mehr als 30 Euro verkauft. Andere schafften es dagegen nicht einmal über die Marke von 10 Euro. Den Höchstpreis erzielte schließlich der Holzbuddha. Für 135 Euro wechselte die Figur den Besitzer und stellte sogleich einen neuen Rekord bei dieser traditionellen Versteigerung auf. Auch bei den Käufern zeigte sich ein unterschiedliches Bild. Während manche nur bei wenigen Gegenständen mitboten, warfen andere bei fast jedem Artikel ein Gebot in den Raum. So kam es auch vor, dass einzelne Besucher am Ende gleich mit mehreren ersteigerten Gastgeschenken nach Hause gingen. Bezahlt wurde direkt vor Ort in bar. Dementsprechend mussten die Bieter auch immer im Blick behalten, wie viel Geld sie tatsächlich dabei hatten. Am Ende kamen so insgesamt 590 Euro zusammen. Das Geld wurde in diesem Jahr an das Malteser-Mobil gespendet, das wohnlose und bedürftige Menschen in Magdeburg unterstützt. In allem also ein Ergebnis, über das sich am Ende ein jeder freuen konnte.

Singen, spielen, verbunden sein. Mit diesen Worten wurde am Samstag wieder auf den Halleschen Marktplatz geladen für das diesjährige Familienfest zum Tag der Deutschen Einheit, welches die Stadt in Kooperation mit dem kulturellen Themenjahr der Stiftung Gemeinsam für Halle, der Singschule Halle e.V. und dem Halleschen FC veranstaltete. Letzterer spielte bei den diesjährigen Feierlichkeiten eine besonders große Rolle, denn das Einheitsfest unterlag dem Motto »Gemeinsam am Ball bleiben«. Man wollte den Fußball als Integrationsmotor, Identitätsstifter und Symbol für gesellschaftlichen Zusammenhalt in den Vordergrund rücken, weshalb sich ein großer Teil des Festtagsprogramms um den beliebten Ballsport und dessen Fankultur drehte, mit Ausstellungen und Vorträgen zur Fußballgeschichte, Informationsständen zur Integrationsarbeit des HFC, Promi-Torwandschießen und vielem mehr. Für den musikalischen Auftakt sorgte die Con Big Band, denn auch mit dem gemeinsamen Singen und Musizieren wollte man ein Zeichen für Einheit und Zusammenhalt setzen.

0: Danach ergriff der Oberbürgermeister das Mikrofon, um das Einheitsfest offiziell zu eröffnen, passend zum Motto des Tages im Fußballtrikot. Denn er selbst als langjähriger HFC-Fan wollte ebenfalls einen Appell für ein friedliches Miteinander aussprechen. Und kaum etwas, so der OB, verbindet die Menschen über Grenzen, Unterschiede und Geschichte hinweg wie der Fußball.
1: Denn lassen Sie uns einmal ehrlich sein. Unsere Gesellschaft ist derzeit vielem ausgesetzt. Polarisierung, Verunsicherung, das Gefühl, das uns mehr trennt als verbindet.

so die fortführenden Worte des Oberbürgermeisters. Abgerundet wurde der Tag durch eine Vielzahl an Mitmachangeboten von diversen Akteuren wie dem Stadtmuseum, wo große und kleine Besucher unter anderem Kerzen für das gemeinsame Singen am Abend basteln und dekorieren konnten, womit man den Tag der Deutschen Einheit in Halle dann feierlich ausklingen ließ.

Anpfiff zum Spiel der zweiten Hauptrunde im FSA Landespokal Sachsen-Anhalt zwischen dem Sechsligisten der SG 1948 Reppichau, die Spieler des Verbandsligisten in Weiß, gegen den Titelverteidiger HFC. In der Regionalliga steht der HFC im Moment auf Tabellenplatz 3 und so ist das ein Spiel eines Underdogs gegen einen haushohen Favoriten. Die Sportgemeinschaft Reppichau hat das Heimspiel, aber der eigene Platz in dem 500-Seelendorf ist für so eine Begegnung im Landespokal nicht geeignet. Deshalb hatte man sich für das Paul-Greifzu-Stadion in Dessau entschieden und insgesamt 2800 Fans waren gekommen, um sich das Spiel anzusehen. Das bedeutet eben aber auch, dass das ganze Dorf Reppichau seiner Mannschaft im Stadion den Rücken stärkte. Sie sehen hier Bilder vom Spiel, die eine automatische Kamera aufgezeichnet hat und die uns freundlicherweise das Trainerteam der SG Reppichau zur Verfügung gestellt hat. Bis zur 12. Minute hielt die Verteidigung der Gastgeber, dann nutzte der Hallenser Sofian Banyamina die enge Situation vor dem Tor und staubte nach einem geblockten Schuss zur HFC-Führung ab. Erst 20 Minuten später sahen die Zuschauer Stendi Ratifo im Angriff. Der Hallenser erhöht mit einem sehenswerten Distanzschuss aus 20 Metern unter die Latte zum 0:2. Das ist dann auch der Halbzeitstand und der Beweis dafür, dass sich die Mannschaft aus Reppichau so teuer wie möglich verkaufen wollte. Wie schwierig das gegen die erfahrenen Spieler des HFC ist, bewies noch einmal Stanley Ratifo, der direkt nach dem Wiederanpfiff zur zweiten Halbzeit eine Vorlage von Robert Berger zum 0:3 nutzte. Das ist die Szene, in der das vierte Tor für die Hallenser fällt. Niklas Landgraf trifft nach einer unsicheren Kopfballabwehr. Reppichau wechselt den Torwart aus, aber der kann gegen den geschickt vorgehenden Julian Damelang auch nichts ausrichten. Jetzt steht es 0:5. Das macht aber gar nichts, denn die Zuschauer auf der Heimtribüne haben eine Verbandsliga-Mannschaft gesehen, die mit viel Freude am Spiel es so gut gemacht hat, wie es bei so einem Klassenunterschied nur möglich ist. Da macht das Tor, das Lukas Ehrlich noch in der 90. Minute erzielt, auch keinen Unterschied. Endstand 0:6. Die SG Reppichau kann mit erhobenem Kopf nach Hause fahren und der HFC muss am 14. November in Magdeburg gegen die SV Fortuna antreten. Und auch das ist wieder eine Begegnung eines Regionalligisten gegen eine Mannschaft aus der Verbandsliga.

0: Im Landtag Pressevertreter ohne Ende. Ich glaube, noch nie war das überregionale Interesse an der Konstitution des Magdeburger Landtages so groß. Sogar die Heute-Show schickte ein Team. Ganz offensichtlich war es der Einzug der AfD in nie gesehener Fraktionsstärke ins Landesparlament, der für dieses große und überregionale Interesse verantwortlich war. So reklamierte die AfD die Mitte des Plenums für sich. Den rechten Rand markieren nun CDU und Grüne. Und das BSW durfte direkt neben der AfD sozusagen auf Rufweite Platz nehmen. Denn dem BSW kommt im Moment die Funktion des Mehrheitsbeschaffers zu. Nur mit deren Stimmen kann ein AfD-Landtagspräsident gewählt werden. Denn alle anderen Parteien ließen verlautbaren, dass sie nicht für die Wahl eines AfD-Mannes für diese Funktion zur Verfügung stehen würden. Doch zuerst übernahm Eva von Angern von den Linken die Leitung der Sitzung. Nicht als älteste Person im Parlament, das wäre Frank-Roland Bischoff von der AfD gewesen, sondern wie es in Sachsen-Anhalt traditionell üblich ist, als am längsten im Landtag vertretene Abgeordnete. Sie nutzte ihre Funktion zunächst zu einem Ausflug in die Geschichte.
1: Es gab in der Geschichte Deutschlands tatsächlich nur wenige Frauen, die dieses Amt der Alterspräsidentin innehatten. Clara Zetkin ist wahrscheinlich eine der bekanntesten von ihnen. Die Jahre, die dieser Rede folgten, werden nicht ohne Grund als dunkelstes Kapitel unserer Geschichte bezeichnet. Meine Damen und Herren, ich sitze heute hier vor Ihnen als Politikerin, als Frau, von denen es leider noch weniger im 9. Landtag gibt, als es schon im Vorgängerlandtag sehr wenige zu wenige waren. Der Frauenanteil ist in diesem Haus auf erschreckend niedrige 21,7% gesunken. Liebe Frauen, ich sitze heute hier vorne auch stellvertretend für euch und für Sie.
0: Im weiteren Verlauf ihrer Ansprache versuchte sie, vor allem den Abgeordneten der AfD ins Gewissen zu reden. Mit der Aussage, aus großer Macht folgt große Verantwortung, mahnte sie, diese Macht für alle Bürger wahrzunehmen, habe sich doch die AfD bisher eher nicht so präsentiert.
1: Sie, Herr Kollege Siegmund, haben mit Ihrer Partei die Landtagswahlen deutlich gewonnen. Sie schicken sich an, die politische Verantwortung für das Land und für alle Menschen, die hier leben, übernehmen zu wollen. Dass Sie und Ihre Fraktion im Landtag und im Alltag angekommen sind, zeigten bereits die Beratungen im Vorältestenrat. Machttrunken wurden in der ersten Sitzung 12 statt der verfassungsrechtlich gebotenen 11 Ausschusssitze gefordert. Machttrunken wollten sie die Fraktionen der Bündnisgrünen und der SPD gegen ihren Willen aus dem Haupthaus verbannen. Freundlich gesagt, das war kein guter Start in die für sie neue staatspolitische Verantwortung.
0: Dann übernahm die Geschäftsordnung den weiteren Verlauf. Es wurden Maßnahmen beschlossen, die im sogenannten Vorältestenrat des Landtages beschlossen wurden, beispielsweise zur Beschlussfähigkeit des Hohen Hauses oder zu den Schriftführern des Wahlvorganges, um dann zur Wahl des Landtagspräsidenten zu kommen.
1: Es gibt hierzu einen Wahlvorschlag der Fraktion der AfD in der Drucksache 9/10. Gemäß § 4 Absatz 2 Satz 2 der gerade in Kraft getretenen Geschäftsordnung schlägt die stärkste Fraktion aus ihrer Mitte ein Mitglied des Landtages für die Wahl zur Präsidentin oder zum Präsidenten vor. Die stärkste Fraktion des Landtages der 9. Wahlperiode ist die Fraktion der AfD und deswegen hat sie in der Ihnen vorliegenden Drucksache 9/10 den Abgeordneten Herrn Tobias Rausch vorgeschlagen.
0: Die Wahl erfolgte geheim. Jeder namentlich aufgerufene Abgeordnete konnte mit Zustimmung, Ablehnung oder Enthaltung zum Wahlvorschlag votieren. Danach erfolgte die Auszählung in unserem Bundesland von den zuvor bestimmten Schriftführern von allen im Landtag vertretenen Parteien. Dann verkündete Eva von Angern das Ergebnis.
1: Für den Wahlvorschlag stimmten 48 Abgeordnete, gegen den Wahlvorschlag 29 und es gab 5 Stimmenthaltungen. Damit hat der Wahlvorschlag der Drucksache 9/10 die erforderliche Mehrheit erhalten. Sehr geehrter Herr Kollege Rausch, Sie sind damit zum Präsident des Landtages von Sachsen-Anhalt der 9. Wahlperiode gewählt worden und ich gratuliere Ihnen hierzu.
0: Damit wurde Tobias Rausch zum Landtagspräsident gewählt. Der parlamentarische Geschäftsführer der AfD-Landtagsfraktion und Generalsekretär seiner Partei. Er nahm die Wahl an. Doch bevor Rausch seiner neuen Funktion entsprechen konnte, übernahm Susanne Ziborra-Seitlitz das Wort. Ein sehr ungewöhnlicher Schritt direkt nach so einer Wahl, der nur den Fraktionsvorsitzenden der Parteien vorbehalten ist.
2: Unsere Wählerinnen und Wähler haben uns einen Auftrag gegeben und wir werden den erfüllen. Unsere Geschichte, die ganz unmissverständlich auch Ihre Geschichte, liebe Damen und Herren von der AfD ist, verpflichtet uns, wachsam zu sein, wenn diejenigen Macht über demokratische Institutionen gewinnen, die deren Grundlagen in Frage stellen. Dafür brauchen wir keine Gleichsetzung unterschiedlicher Zeiten. Wir müssen die Gegenwart ernst nehmen. Und Herr Kirchner, auf Ihren Zwischenruf. Sie sollten vielleicht im Parlament nicht so mutig sein mit Dingen, die Ihnen außerhalb des Parlaments schon mal gerichtlich untersagt worden sind. Demokratische Institutionen schützen sich nicht von selbst. Es sind Menschen, die ihre Regeln verteidigen, ihre Rechte gebrauchen und Grenzen ziehen müssen. Dafür sitzen wir alle hier. Klar in der Sache, beharrlich in der Arbeit. Und wir als Grüne tun das für die Menschen und gemeinsam mit den Menschen in diesem Land, die Freiheit und die Menschenwürde verteidigen und das Beste für unser Land nach vorn stellen. An die Kolleginnen und Kollegen der demokratischen Fraktionen richte ich deshalb heute auch den klaren Appell, der Zusammenarbeit mit Rechtsextremen nicht freien Lauf zu lassen. Prüfen Sie vielmehr jedes einzelne Mal, welche Macht Sie übertragen und welche Folgen das für unser Land hat. Lassen Sie uns mit Blick auf die Sitzordnung diese Fraktion demokratisch in die Zange nehmen. Dafür werden wir sorgen. Dafür werden wir sorgen und auch dafür, dass Widerspruch auch in diesem Haus hörbar bleibt und nicht nur Gelächter und Pöbeln aus der Mitte des Parlaments.
0: Eine Ansprache, die von höhnischem Grinsen der AfD-Spitzenleute quittiert wurde. Ein Dokument der Widersprüche, die diesem Parlament innewohnen. Denn Rausch bekam 48 Ja-Stimmen und damit 4 mehr als AfD und BSW zusammen. Und dann gab es auch nur 5 Enthaltungen, obwohl Sven Schulz im Vorfeld ankündigte, dass sich seine Fraktion gesamt enthalten würde, was 15 Enthaltungen gewesen wären. Das spricht für eine Spaltung innerhalb der CDU und mangelnde Autorität von Sven Schulze. Denn man kann ja vermuten, dass neben den Enthaltungen CDU-Abgeordnete sowohl für Rausch als auch gegen Rausch stimmten. Nun darf man gespannt sein, ob Rausch das hohe Amt gemäß der Tradition ausfüllen wird, der dann die Sitzungsleitung übernahm und in seiner ersten Rede versöhnliche Töne anstimmte.
3: Ich werde dieses Amt nicht als Präsident einer Fraktion führen, sondern ich werde es als Präsident des gesamten Landtages von Sachsen-Anhalt führen. Und diesen Anspruch möchte ich gerecht werden. Vielleicht ist es gerade meine eigene parlamentarische Erfahrung ein Grund dafür, warum mir dieser Punkt besonders wichtig ist. Wir haben in den vergangenen Jahren aus der Opposition heraus selbst erlebt, wie kontrovers parlamentarische Regeln, Verfahren, Beteiligungsrechte sein können. Wir haben erlebt, wie bestehende Regelungen verändert wurden und dass immer wieder dabei gestritten wurde, ob solche Veränderungen allgemein dem Parlament dienen oder sich gegen eine bestimmte politische Kraft richten. Diese Erfahrung nehme ich mit ins neue Amt. Aber ich möchte daraus keine Abrechnung mit der Vergangenheit machen, liebe Kollegen. Ich möchte daraus einen Grundsatz für die Zukunft ableiten. Meine Damen und Herren, parlamentarische Regeln dürfen nicht davon abhängig gemacht werden, wem sie gerade nutzen und wem sie gerade schaden. Diesen Grundsatz sollten wir berücksichtigen.
0: Danach zogen sich die Abgeordneten zurück, vor allem um über das weitere Verfahren zu beraten, denn die AfD wollte einen zweiten Kandidaten aus ihren Reihen zum Stellvertreter machen. Doch wie diese Wahl ausgegangen ist, darüber werden wir morgen erst berichten, denn zum Redaktionsschluss war der Landtag immer noch dabei, ein Ergebnis herbeizuführen.
4: Wer schon immer einmal das Bedürfnis hatte, in sein Lieblingsmärchen einzutauchen, kann das jetzt tun. Der Ort dafür ist der Elbauenpark mit dem diesjährigen Lumatschika und der Magdeburger Märchenwelt. Die Veranstalter haben auch in diesem Jahr den Elbauenpark wieder in eine leuchtende Fantasiewelt verwandelt. Und die Ausstellung ist in diesem Jahr so lange geöffnet wie noch nie. Ebenso der Rundweg, der mit rund 2 Kilometern den Rekord bricht. Nicht nur ist er in diesem Jahr größer, auch das Konzept hat sich verändert. Statt einer großen zusammenhängenden Geschichte werden diesmal einzelne Märchenwelten erzählt. Insgesamt warten mehr als 300 Lichtmotive auf die Besucher. Rund 80% der Leuchtinstallationen wurden eigens für diese Ausstellung neu gefertigt.
5: Tatsächlich haben wir natürlich versucht, weil wir den Augenmerk auf Nachhaltigkeit legen, was haben wir an Figuren im Bestand, was können wir wiederverwerten und welche sind die bekannten Märchen, die wir immer schon mal produzieren wollten. Also wir haben ja ganz viele neue Figuren hier gebaut. Unsere Grafikerin, unser Designteam hat so viel Arbeit geleistet, hier aus den Märchenbüchern heraus zu zaubern, damit diese Figuren hier in leuchtender Form zum Leben erwecken.
4: Zu entdecken gibt es unter anderem Pinocchio, Dornröschen, Schneewittchen und Rapunzel. Und bei vielen Stationen heißt es nicht nur zuschauen, sondern selbst mitmachen. Interaktive Elemente machen die Märchenwelten erlebbar und sorgen für Überraschungen entlang des Weges.
5: Dann war diese Begeisterung, welche Figuren machen wir neu? Für hier, was wollten wir immer schon mal haben? Also zum Beispiel jetzt mein persönlicher Wunsch, ich wollte schon immer Aladdins Zauberlampe haben, aus der wirklich auch Nebel herauskommt, wenn man einen Buzzer drückt. Das findet man jetzt hier, also steht hier unten eine 6,50 Meter lange Wunderlampe, die man dann auch wirklich auslösen kann.
4: Neben den zahlreichen Lichtinstallationen gibt es auch in diesem Jahr wieder eine Show am Angersee. Und auch die Special Events kehren zurück. Am 31. Oktober gibt es zum Halloween-Event ein Feuerwerk, am 6. November folgt das Magdeburger Funkenmärchen und am 27. November Sternenstaub und Zauberglanz, jeweils mit einer pyrotechnischen Inszenierung. Wer die Märchenwelt selbst erleben möchte, hat dafür noch bis zum Tag der Heiligen Drei Könige am 6. Januar nächstes Jahr Zeit. Bis dahin wird der Elbauenpark zum Ort, an dem Märchen zum Leuchten gebracht werden. Und vielleicht findet ihr dort auch euer ganz persönliches Lieblingsmärchen.

Shine Bright Like Halle Neustadt. Dieser Name war am Wochenende im Stadtteil Neustadt von Halle Programm beim Haneon Art and Light Festival, das hier am Freitag und Samstag zum ersten Mal veranstaltet wurde. An beiden Tagen diente die Neustädter Passage als Kulisse für eine Vielzahl an Darbietungen und Projekten der Licht- und Medienkunst, ein buntes Programm bestehend aus zahlreichen Informationsveranstaltungen, Workshops und Mitmachangeboten für Groß und Klein, sowie die entsprechende musikalische Unterhaltung an verschiedenen Stationen entlang der Passage, darunter diese Jam-Session am Samstagabend, an der auch die Besucher sich beteiligen durften.

Leben gerufen wurde das Festival vom World in Space e.V. in Kooperation mit der Freiraumgalerie Kollektiv für Raumentwicklung. Beide versuchen stets in ihrer Arbeit das Künstlerische mit sozialer Verantwortung zu verknüpfen und realisieren seit über einem Jahrzehnt regelmäßig Festivals, Bildungsformate und Kunst im öffentlichen Raum mit KünstlerInnen aus aller Welt. Auch beim Haneon Festival waren kreative Köpfe aus über 10 Ländern involviert, die an diesem Wochenende mit ihren großformatigen Projektionen und interaktiven Installationen in die Neustädter Passage lockten. Denn das Programm begann vor Ort zwar schon am Nachmittag, so richtig interessant wurde es für die Besucheraugen aber erst zum Beginn der Dämmerung, als die umliegenden Gebäude sich in Leinwände für eine bunte Vielfalt an Lichtprojektionen verwandelten. Teilweise konnte man sogar selbst ein Teil der Projektionen werden oder mit einer Fläche auf dem Boden interagieren und das Gebäude als Bildschirm für ein Videospiel nutzen. Auch die Bäume entlang der Passage leuchteten in bunten Farben und es waren Disco-Kugeln über das Gelände verteilt. Der ideale Stimmungsaufbau für die futuristische Licht- und Musikshow des Berliner Collage-Kollektivs, die sich am Samstagabend auf einer Bühne abspielte, die wie ein Raumschiff aufgebaut war und sich sogar fast rundum öffnen ließ, sodass das Bühnenprogramm von drei Seiten aus bestaunt werden konnte. Dieses erzählte die Geschichte einer Gruppe Astronauten, die auf ihrem Weg durchs All auf sonderbare außerirdische Wesen trafen, die den gesamten Bereich auf und um die Bühne herum und sogar darüber für akrobatische Turn- und Tanzdarbietungen nutzten, stets begleitet von elektronischer Musik, Licht- und Laserprojektionen, reichlich Nebel und natürlich einer ganzen Menge Gejubel und Applaus.

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0: Für die ABC-Schützen in Sachsen-Anhalt begann der Schulalltag ja bereits im August. Allerdings wurde an der Grundschule Westerhüsen am Mittwoch eine weitere Einschulung veranstaltet. Nur wurden diesmal keine Kinder eingeschult, sondern Hunde. Hierbei handelt es sich um eine Initiative des Tierisch Geborgen e.V. in Kooperation mit dem Therapie- und Ausbildungszentrum, welche sich bereits seit 22 Jahren dafür einsetzen, den Unterricht in den Klassenzimmern Sachsen-Anhalts auf besondere Weise interessanter zu gestalten. Und zwar mit einem deutschlandweit einzigartigen Projekt. Es handelt sich um den sogenannten Schulpatenhund, der die Kinder beim Lesen, Schreiben und Rechnen begleiten soll.
1: Für jede Schule und für jeden Hund haben wir einen Sponsor. Und der Sponsor, der deckt quasi die Kosten für das Ehrenamt ab. Also sprich für die Versicherung der Hunde und für die Fahrtkosten für die Besuchsdienstler. Und dafür kann der Besuchsdienstler ein komplettes Jahr lang immer einmal in der Woche in die Schule gehen und den Kindern beim Lernen helfen.
0: Dabei spielt die Art der Einrichtung keine Rolle. Der tiergestützte Unterricht wird gemeinsam mit den Pädagogen für die jeweilige Klasse optimiert, sodass hunderte Kinder an Grund-, Sekundar- und Förderschulen bis hin zu Gymnasien bereits von dem Projekt profitieren konnten. Von einem Hund im Klassenzimmer wäre eigentlich zu erwarten, dass dieser eine Menge Aufregung und Ablenkungsgefahr mit sich bringt. Tatsächlich scheint aber das Gegenteil der Fall zu sein. Erfahrungsgemäß scheint mit den Vierbeinern im Raum eine entspannte Lernatmosphäre zu entstehen, wodurch sich die Kinder oft sogar besser konzentrieren können als zuvor und sich zudem selbstbewusster im Beisein ihres tierischen Begleiters fühlen.
1: Die Hunde urteilen ja nicht. Die Hunde sind absolute Brückenbauer. Beim Vorlesen, wo der Lehrer vielleicht sagt, ach guck mal, lies mal deutlich, dann liegt der Hund einfach nur da und der ist ganz ruhig, der hört zu, der urteilt nicht. Er kann zum Beispiel mit den Kindern rechnen, das macht unglaublich viel Spaß. Er bringt mit Säckchen die Aufgaben, er kann würfeln, um Mathematikunterricht zu machen. Also es gibt vielfältige Einsatzmöglichkeiten.
0: 55 Patenhunde wurden in diesem Jahr eingeschult, verteilt über insgesamt 39 Einrichtungen im Land. Teilweise sind pro Schule also sogar mehrere Hunde im Einsatz. Rasse oder Alter der Fellnasen spielen dabei keine Rolle. Wichtig ist nur, dass die Tiere kinderfreundlich sind und das erfüllen können, was im Unterricht von ihnen gefordert wird.
1: Also es sind reine Privathunde. Die Hunde sind quasi in einer Familie und die Familie entscheidet sich, ich habe einen tollen Hund und der tut mir gut. Ich würde gerne dann auch vielleicht jemand anderem was Gutes tun. Und dann muss derjenige dann losgehen, muss eine Eignungsfeststellung machen. Wenn die dann bestanden ist, dann kann er eine Ausbildung machen. Die dauert in der Regel ein halbes Jahr. Und dann hat er eine zertifizierte Besuchshundausbildung und kann damit quasi in die Schulen gehen.
0: Wer selbst stolzer Hundebesitzer ist und dieses Vergnügen ebenfalls mit Schulkindern teilen möchte oder wer gerne einen Patenhund im eigenen Klassenzimmer hätte, alle wichtigen Informationen dazu können auf der Website des Vereins gefunden werden. Vielleicht möchte der ein oder andere ja auch die Initiative als Sponsor unterstützen, damit die tierischen Paten auch in Zukunft den Kindern im Land Freude bereiten können.
2: Sechs Jahre ist es her, dass Quedlinburg das Schlossmuseum zu sehen bekommen hat. In den vergangenen Jahren ist das Ensemble umfangreich erneuert worden. Diese Arbeiten kommen jetzt zu ihrem Ende. Denn ein wichtiger kultureller und touristischer Meilenstein ist für die Öffentlichkeit wieder zugänglich. Seit Februar 2020 ist es nicht möglich gewesen, das Schlossmuseum zu besuchen. Mit einem großen Festakt, einer Pressekonferenz vorab und einem Fest öffnen die Türen sich am 3. Oktober. Zur Eröffnung am Morgen geben die vielen Beteiligten einen Überblick über das Schaffen auf dem Stiftsberg. Staatsminister Rainer Robra kommt dabei die Ehre zuteil, sich zuerst in das erneuerte Goldene Buch der Stadt einzutragen. Das Goldene Buch ist nicht das Einzige, was hier neu ist. Was sich hier hinter den Türen verbirgt, ist umfangreich und aufschlussreich und führt sie auf die Spuren der Geschichte zurück, die nicht nur für die Stadt Quedlinburg oder das Land Sachsen-Anhalt, sondern auch für ganz Deutschland wichtig ist.
3: Also wir sind alle unglaublich glücklich. Also wir sind total K.O. Ja, weil trotz der langen Verzögerung sich dann ja am Ende alles doppelt und dreifacht und stapelt und unser viel zu kleines Team ganz tapfer an allen Ecken und Kanten jetzt gewirkt hat, damit wir heute der Presse das präsentieren können, heute Abend den wunderbaren Festakt begehen können und dann am 3. Oktober endlich die Türen aufmachen können für die Besucher, was wir ja sehr lange versprochen haben.
2: Hier verstecken sich viele Themen, die es zu entdecken gilt. Über verschiedene Zeitepochen mit verschiedenen Themen. Die Entwicklung über die Jahrhunderte und das Wirken auf dem Stiftsberg informiert der Rundgang, der auf seinem Weg einem Zeitstrahl folgt, der mehr als ein Jahrtausend in die Vergangenheit reicht und bis in die Gegenwart erzählt, wie hier in Quedlinburg ein Teil der deutschen Geschichte geschrieben wurde.
3: Also wir wollten mit dieser großen neuen Ausstellung erklären, warum Quedlinburg Welterbe ist. Ja, warum der Stiftsberg so wichtig ist in der Geschichte Deutschlands und Sachsen-Anhalts, ganz besonders natürlich unserer eigenen Stadt. Und das kann man nur, wenn man auf die Geschichte blickt, auf die Personen blickt, die die Geschichte getragen haben und das Gebäude erklärt. Und insofern war der chronologische Rundgang durch die Geschichte von Stift und Stadt für uns das wichtigste Element, damit man sich als Besucher nicht verliert. Und wir erzählen das aber nur an zwei wichtigen Leitlinien, nämlich an der Memoria, der Hauptaufgabe des Stiftes, dem Erinnern und der Tätigkeit unserer Damen, die Memoria ausgeführt haben.
2: Die Äbtissinnen sind auf dem Quedlinburger Stift unverzichtbar. Mit ihrem Schaffen lebt das Gebäude bis heute. Und in der neuen Ausstellung bekommen sie neues Leben eingehaucht. Nicht nur mit den vielen Gemälden im sogenannten Blauen Saal oder den 220 Namen, die ihrer Zeitepoche entsprechend an die Wand geschrieben sind, sondern modern mittels lebendiger Abbilder.
3: Wir haben uns bemüht, die Ausstellung möglichst lebendig und interessant zu gestalten. Es ist ja wirklich 1000 Jahre Kulturgeschichte. Boah, ganz schön viel. Ja, und es kann schnell langweilig werden in Museen, die ja immer den Ruf haben, mit viel Texten öde zu sein. Und wir haben uns ganz gezielt Formen gesucht, um die Besucher zu unterhalten, ja, um Dinge spannend und lebendig zu erzählen. Und ganz wichtig war uns eben zu erklären, wie bedeutend die Damen waren, die Äbtissinnen, was sie getan haben und wie sie in ihrer Zeit gelebt haben. Und um das ganz emotional zu machen, haben wir einige von ihnen quasi per Video zum Leben erweckt, ja, mit Schauspielerinnen. Oder wir haben die, von denen es keine Bilder gab, Bilder anfertigen lassen von Quedlinburger Damen, die ihr Gesicht geliehen haben. Und so, dass jetzt alle Äbtissinnen im Blauen Saal zum Beispiel hängen. Also uns war es wichtig, immer mit unterschiedlichen Methoden, Texte, Objekte, wie man es kennt in Museen, aber eben auch mit medialen Akzenten, immer wieder Neugier zu wecken und Spaß daran, sich weiter mit der Geschichte zu beschäftigen hier.
2: Mit einer geschätzten Gesamtbesuchsdauer von ca. 2,5 Stunden ist man hier eine ganze Weile unterwegs. Die vielen Exponate und historischen Dokumente werden dabei von modernen Medien unterstützt. Mit interaktiven Elementen, Licht und Farbe regt jeder Raum zum Erkunden der Geschichte an. Und für wen das alles auf einmal zu viel ist, kann sich die verschiedenen Module einzeln anschauen, denn der Rundgang ist nicht nur in seiner Gesamtheit erlebbar. Man kann sich also auch nur ein bestimmtes Thema aussuchen und den Besuch darauf ausrichten.
3: Wir haben 1000 Jahre Kulturgeschichte und wir haben diese 1000 Jahre in Module, also in Abteilungen aufgeteilt, sodass man als Gast vielleicht das erste Mal kommt und erstmal guckt, was gibt's denn hier überhaupt in diesen 1000 Jahren alles zu entdecken und sich dann aber ganz gezielt vielleicht mal nur mit der Reformation beschäftigt oder nur mit dem 18. Jahrhundert oder nur mit der Rezeptionsgeschichte. Also die Ausstellung ist auch in Modulen immer so angelegt, dass man, wenn man nur ein Modul sieht, es trotzdem voll und ganz versteht in seiner Einordnung im Gesamtrundgang. Man muss also nicht immer 2 Stunden durchs Haus laufen, denn so viel braucht man fast, wenn man sich alles ein bisschen anschaut.
2: Dazu kommt das Zusammenspiel von Museum und Stiftskirche. Mit dem Kombi-Ticket wird das Erlebnis komplett. Die Stiftskirche reiht sich nahtlos in die Geschichte ein und kann so im Rundgang erlebt werden. In der Gegenwart hört es übrigens nicht auf. Die Arbeiten am Schloss haben neue Themen zum Vorschein gebracht, die in Zukunft bearbeitet werden. Das Schlossberg-Ensemble kann damit wieder voll und ganz erlebt werden und bietet über den Dächern von Quedlinburg ein umfangreiches touristisches Highlight.
4: Die 24. Weltmeisterschaft der Powerlifter im Amateurbereich fand in diesem Jahr in der Mittellandhalle in Barleben statt. Über 400 Teilnehmer und Teilnehmerinnen von Nachwuchssportlern bis hin zu 75-jährigen Masterathleten kämpften in den unterschiedlichen Disziplinen um Rekorde und Titel. Und ein Schwenk über die bunte von Kinderhand gefertigte Dekoration an der Wand belegt, woher die kräftigen Damen und Herren kamen. Während dieser Dreharbeiten ging es neben dem Bankdrücken und den Kniebeugen nur um das Kreuzheben, auf Englisch Deadlift, denn das Gewicht muss aus der Ruhe heraus angehoben werden. Das erfordert eine exakte Technik und die drei Kampfrichter bewerten, ob die Aktion regelkonform und sicher ausgeführt wird. was bei den enormen Gewichten, die bei dieser Weltmeisterschaft bewegt werden, nicht immer ganz einfach ist, denn wer gewinnen möchte, muss in jedem Fall an seine Leistungsgrenze und auch darüber hinausgehen. Die drei Wertungsrichter entscheiden mit einer Drucktaste, ob sie den Versuch gut geben mit Weiß oder eben nicht mit Rot.
5: Also wir haben drei Schiedsrichter, das Drei-Schiedsrichter-Prinzip, damit drei Augenpaare halt diese Versuche bewerben können. Die Farbe, die überwiegt, ist gültig oder ungültig. Weiß ist gültig, Rot ist ungültig. Zwei Rote sind ungültig, zwei Weiße sind gültig. Und wenn ein Athlet oder wenn ein Schiedsrichter feststellt, er hat einen Fehler gesehen, gibt er Rot. Der andere kann durchaus Weiß geben, weil der Fehler auf seiner Seite nicht ausgeprägt ist. Und so entsteht die Mehrheitsentscheidung für die Bewerbung der Kopfhörer.
4: Stellen Sie sich bitte vor, Sie haben eine Oma, die das Doppelte ihres Körpergewichts hebt. Das ist Atomic Ann. Die 63-jährige Sportlerin kommt aus Irland und bringt 49 Kilo auf die Waage. Hier liegen 95 Kilogramm Gewicht auf dem Boden, den Rücken durchgedrückt, dann absetzen und der Jubel der Mannschaftskameradinnen beweist, zwei weiße, eine rote, dieser Versuch ist gültig.
6: I was doing a deadlift, so we have to lift a bar with.
4: Allein die Stange wiegt 20 Kilo und die Gewichte sind auf beide Seiten gleich verteilt. Man hat drei Versuche zum Steigern und man muss am Ende sicher stehen.
6: So we just have to lift the bar off the floor and try to stand straight up with it.
4: Unter den zahlreichen Teilnehmern auch der Nachwuchs aus der Barleber Schwerathletenscheune. Die jungen Leute sind ziemlich erfolgreich und wissen ganz genau, worauf es bei einem so hochkarätigen Wettkampf ankommt.
7: Ich glaube, also generell bei jedem Wettkampf würde ich sagen, sich nicht weh zu tun und vor allem auf seinen Körper zu hören, an die eigenen Grenzen zu gehen und halt auch irgendwie so ein bisschen drüber hinaus zu gucken, ein bisschen was zu riskieren. Ich glaube, das ist das Wichtigste.
8: Also ich stelle fest, dass in diesen Leistungssportebenen eine total spannende Atmosphäre herrscht, ja. Untereinander, ja. Auch international. Ja, Sprachbarriere gibt es eigentlich nicht, im schlimmsten Fall wird selbst ein Gift genommen.
7: Richtig.
8: Weil ihr kommt also prima miteinander zurecht.
7: Ja. Ja.
8: Ist dir jemand von den Gästen aufgefallen?
7: Also ich glaube generell halt immer die auf, die etwas breiter gebaut sind, die halt auch dementsprechend mehr Gewicht machen. Aber ansonsten sind wir halt alle irgendwo gleich und jeder hat seine eigenen persönlichen Grenzen, sein eigenes persönliches Gewicht und das muss natürlich respektiert werden und das ist natürlich auch schon sehr stark.
4: Powerlifting ist sicher eine Randsportart. Sie kommt ursprünglich aus den USA, wo es auch Profis in diesem Sport gibt. Ein wichtiger Unterschied ist aber, dass bei den Amateuren regelmäßige Dopingkontrollen stattfinden. Nichtsdestotrotz sind die Leistungen beeindruckt und unter den Startern auch der Pole Jan Wigira, der in dieser Sportart als Legende gilt.
9: 107-fache Weltmeister, 133-fache Europameister, 28 deutsche Meister, 5-mal polnische Meister und 83 Weltcupsiege.
10: Da macht ja gar keinen Spaß mehr, wenn Sie dabei sind. Sie gewinnen ja immer.
9: Nee, jetzt bei den Weltmeisterschaften, bei drei Starten war ich Zweiter, weil ich bin nicht in meine Waage, eine Waage höher bis 95.
10: Ah, gut. Was muss man machen, um so erfolgreich zu sein?
9: Ja, trainieren und nochmal trainieren.
10: Wie oft in der Woche?
9: Ja, jetzt in dem Alter dreimal die Woche und wenige Sätze, weil ich muss schon in meine Gelenke. Alles noch meine, nichts gefälscht.
4: Die 24. Weltmeisterschaft der Powerlifter im Amateurbereich war ein voller Erfolg. Die Vorbereitung und die Organisation wurde von allen Beteiligten gelobt und so wurden die sportlichen Erfolge auch entsprechend gefeiert.

0: Mehr als 1400 Tiere finden jährlich ihr temporäres Zuhause im Magdeburger Tierheim. Darunter natürlich eine Vielzahl an Hunden und Katzen, sowie Vögel, Reptilien, Kleintiere wie Kaninchen oder Meerschweinchen und gelegentlich auch hilfsbedürftige Wildtiere wie dieser Raubvogel, der sich hier entspannt von einer Verletzung erholen darf. Ausreichend Futter, die nötigen Hygiene- und Gesundheitsstandards und viele kleine Dinge, um den Alltag der tierischen Einwohner so stressfrei wie möglich zu gestalten. All das kann das Tierheim nur mit der entsprechenden finanziellen Hilfe von außerhalb garantieren. In diesem Rahmen stellte der Wohnraumanbieter Argo Residential dem Tierheim bereits im vergangenen Jahr 5000 Euro für wichtige Sanierungsarbeiten zur Verfügung. Eine großzügige Spende, die das Unternehmen in diesem Jahr nicht nur wiederholen, sondern gleich vervierfachen wollte.
1: Wir freuen uns auch ganz sehr, dass wir, also auch als Belegschaft natürlich, dass wir die Spende so erhöhen konnten. Das ist natürlich auch der Leistung von allen, die bei uns arbeiten, gegeben. Dafür sind wir auch ganz sehr dankbar. Wir haben eine immer stetig weiter wachsende Belegschaft, aber auch eine immer stetig weiter wachsende Mieteranzahl in all unseren Standorten, natürlich auch in Magdeburg. Und dass uns das ermöglicht, dass wir hier so viel helfen können. Das freut uns natürlich auch sehr.
0: Mit den Spendengeldern vom vergangenen Jahr konnte das Tierheim einen Großteil der sanierungsbedürftigen Böden in den Hundezwingern erneuern. Mit der diesjährigen Unterstützung in Höhe von 20.000 Euro, die im Beisein der Oberbürgermeisterin und des Sozialbeigeordneten überreicht wurden, möchte man diese Arbeiten nun abschließen. Der Rest soll diesmal den Katzen vor Ort zugutekommen.
2: Wirklich schon eine außergewöhnlich hohe Summe, was nicht alltäglich ist bei uns. Aber wir haben auch schon ganz konkrete Vorstellungen, was wir damit machen. Wir wollen gerne unsere Katzenquarantänestation sanieren. Wir brauchen neue Käfige, Unterbringungsmöglichkeiten für die Katzen, die einzeln zu uns kommen. Und da ja mittlerweile die Materialpreise auch sehr hoch sind, ist das wirklich eine gute Ergänzung zu unseren Maßnahmen, die wir jetzt in den nächsten Jahren in Angriff nehmen wollen.
0: Schließlich sollen die 400 bis 500 Katzen, die das Tierheim pro Jahr aufnimmt, sich während ihres Aufenthalts wohlfühlen, auch wenn sich dieser bei Katzen meist deutlich kürzer gestaltet als bei Hunden und vor allem bei sehr großen Hunden, die sich oft nur schwer weitervermitteln lassen.
2: Die meisten sind Bürger, die nur eine Wohnung haben, die sind ein Tier, so Haustier suchen für die Wohnung. Und da ist dann immer das Kriterium, wie groß der Hund sein muss oder wie viel Auslauf er braucht. Das ist dann immer, muss alles zusammenpassen. Und da sind natürlich die kleineren Hunde schneller vermittelt als die größeren, die doch ein bisschen mehr Auslauf brauchen.
0: Wer denkt, die nötigen Voraussetzungen für einen dieser Vierbeiner zu erfüllen und ihm gerne ein neues Zuhause schenken möchte, einfach telefonisch oder per E-Mail beim Tierheim melden oder persönlich vorbeischauen.
3: Ich verbesserlich? Unter diesem Motto steht das diesjährige Silbersalz Science and Media Festival in Halle. Bei einer Pressekonferenz im Stadthaus haben die Veranstalter das Programm für die 9. Ausgabe vorgestellt.
4: Das diesjährige Festivalthema ist die Medizin der Zukunft. Und unter unserem wunderschönen Motto Ich verbesserlich, was eigentlich alles sagt, stellen wir diese Frage über die verschiedensten Bereiche wie Filme, Diskussionsrunden, Performances. Und diese Frage können wir uns ja auch jeden Morgen selber stellen. Was können wir verbessern?
3: Vom 28. Oktober bis zum 1. November dreht sich dabei alles um die Gesundheit. Von körperlichem und mentalem Wohlbefinden über Ernährung, Schlaf und Prävention bis hin zu medizinischen Innovationen und der Frage, wie weit Selbstoptimierung gehen kann.
4: So, nach 3 Jahren, wo wir ja in der alten Galeria Kaufhaus am Markthaus bleiben durften, in einem großen Gebäude, sind wir über die ganze Stadt verteilt. Und um das Thema Ich verbesserlich und das Thema der Bewegung, wie viel tut Bewegung uns gut umzusetzen und auch an diese ganzen tollen Standorte heranzuführen, haben wir die Stempelkarte eingeführt, was so wie so eine Art Trimmlichtpfad ist, wo man bei jedem Ort, den man besucht, und einen Stempel bekommt. Und wenn man ins Festivalzentrum zurückgeht, gewinnt man dann einen Preis.
3: Insgesamt sind knapp 100 Programmpunkte an 15 verschiedenen Orten in Halle geplant. Im Mittelpunkt steht dabei in diesem Jahr das ehemalige Xenos-Gebäude in der großen Ulrichstraße 13 bis 15, das erstmals als neues Festivalzentrum dient. Dort gibt es neben der Stempelaktion auch eine Ausstellung, ein Kurzfilmclub sowie Stände von Medienpartnern wie ARD, ZDF und Deutschlandradio. Ganz neu ist auch die XR Empathy Village der Mitteldeutschen Medienförderung. Dort können Besucher mit virtuellen und interaktiven Installationen andere Wahrnehmungen und Lebenssituationen erleben. Dazu kommt das Future Gym, das klassische Vorstellungen von Fitness auf ungewöhnliche Weise hinterfragt. Weitere neue Kunstinstallationen gibt es unter anderem im neuen Theater, im Planetarium und in der Händelhalle. Man kann dort auch prominente Gäste antreffen. Unter anderem diskutieren Karl Lauterbach und die Forscherin Carmen Scheibenbogen über Forschung und Versorgung. Dazu kommen Live-Podcasts, Filmvorführungen, Workshops und Mitmachangebote für Kinder, Jugendliche und Erwachsene. Ein Wissenschaftsmarkt im Saline-Museum bringt außerdem rund 30 Unternehmen und Organisationen aus Mitteldeutschland zusammen. Eröffnet wird das Festival am 28. Oktober mit der Performance Shrink 01995 des belgischen Künstlers Lawrence Malstaff in der Ulrichskirche. Wer Wissenschaft, Film und Kunst also einmal aus ungewöhnlichen Perspektiven erleben möchte, sollte sich jetzt rechtzeitig Tickets sichern.
4: Also an die Tickets kommt man am besten online ran über unsere Webseite oder aber auch, wir haben ab dem 21. Oktober auf dem Marktplatz wieder die Ticketbox stellen, wo man sich auch informieren kann, Tickets sich reservieren kann. Alle Angebote sind wieder kostenfrei, aber wir empfehlen natürlich wie immer, sich Tickets vorab zu reservieren und zu sichern, damit man auch in die Veranstaltungen, in die man gerne gehen würde, auch wirklich reinkommt.
0: Das Technikmuseum Hugo Junkers in Dessau ist stets bemüht, seinen Besuchern etwas Neues zu bieten und den Museumsbesuch immer wieder zu einem besonderen Erlebnis zu machen. Getragen und betrieben wird das Museum vom Förderverein Technikmuseum Hugo Junkers Dessau. Neben attraktiven Preisangeboten für Gruppen, Schülern sowie Familien gibt es nun erstmals auch eine Jahreskarte. Diese wurde am 29. September vorgestellt und eröffnet Besuchern die Möglichkeit, das Museum ein ganzes Jahr lang zu erleben. Doch die Jahreskarte bietet noch weit mehr.
5: Also, hier ist das gute Stück und die Jahreskarte wird das erste Mal aufgelegt für das Technikmuseum und sie soll dazu dienen, eine weitere Unterstützung von allen Dessauern und Dessauern oder auch von unseren Besuchern aus dem Umland ein wenig einzufordern, weil wir sind sehr glücklich darüber, dass wir diese Jahreskarte ins Leben gerufen haben. Sie soll eine kleine Sammleredition bilden, wo jedes Jahr neue Motive draufkommen. Und die Vorteile der Jahreskarte sind eigentlich relativ einfach. Derjenige, der die Jahreskarte vorzeigt, kann also praktisch das ganze nächste Jahr 2027 hier eben halt unser Technikmuseum besuchen.
0: Da das Museum zu einem großen Teil vom Engagement zahlreicher ehrenamtlicher Helfer lebt, ist es auf Unterstützung und Spenden angewiesen. Mit den Einnahmen aus dem Verkauf der Jahreskarten sollen auch künftig neue Projekte umgesetzt und weitere Ideen verwirklicht werden.
5: Wir möchten ganz gerne mit den Einnahmen, die wir aus dem Verkauf dieser Jahreskarte haben, dann eben halt einige Modernisierungen an unserem wunderschönen Museum durchführen und dazu dient dieser dementsprechende Beitrag. Wir sitzen jetzt hier mehr oder weniger an den Arbeitsplätzen, die unsere Kollegen eben halt eingerichtet haben und noch an verschiedenen Modellen zu arbeiten. Wenn man jetzt mal einfach so Richtung Decke gucken würde, würde man feststellen, dass das eine oder andere Fenster undicht ist. Und genau das wollen wir einfach damit beheben. Wir wollen also das Geld nutzen, um eben halt Förderanträge zu stellen. Dort brauchen wir einen gewissen Eigenanteil dazu. Und unsere Dachfläche hat es wirklich dringend nötig, um eben halt mal ein klein wenig eben saniert zu werden. Oder besser gesagt, damit unsere Kollegen hier nicht im Regen stehen.
0: Auch für das kommende Jahr stehen bereits weitere Ideen und Projekte in den Startlöchern. Das Museum entwickelt sich stetig weiter und möchte seinen Gästen neben den zahlreichen historischen Exponaten künftig noch mehr bieten. So dürfen sich große und kleine Technikbegeisterte auf zusätzliche Attraktionen freuen.
5: Also wir haben ganz viele neue Projekte, auch die wir in 2027 anstoßen wollen. Und dazu gehört unter anderem, dass wir einen kleinen Buchladen eröffnen werden. Das heißt also keinen Buchladen im Sinne von einer Bibliothek, also im Sinne von einem Laden, sondern mehr oder weniger eben halt Bücher zur Verfügung stellen, die der eine oder andere Gast vielleicht mitbringt, weil er sie ausgelesen hat und die jemand anders dann eben halt sich dann eben halt abholen kann, hier lesen kann. Wir werden deswegen versuchen, einen Kühlwaggon von Waggonbau umzubauen, wo wir dann diese dementsprechende Bibliothek oder diese dementsprechende Ausgabe dann eben halt einrichten können, wo sich denn der Gast dann auch im Frühjahr oder im Sommer dann auch draußen hinsetzen kann und kann eigentlich noch eine Runde lesen.
0: Die Jahreskarte lohnt sich also. Sie kostet 60 Euro und ist auf 200 Stück limitiert. Hat also echten Sammlercharakter. Erwerben
6: kann man die Karte ausschließlich beim Technikmuseum Hugo Junkers, entweder an der Kasse vor Ort oder online. Der Förderverein freut sich auf zahlreiche Besucher.
7: Sie stehen Schlange, um sich in die Anwesenheitsliste einzutragen, denn das ist die Gründungsversammlung für einen Verein, der unter dem Namen Kulturbündnis Sachsen-Anhalt Kunst ist Vielfalt und Heimat zurzeit gut 100, zum Teil sehr unterschiedliche Kultureinrichtungen bündelt. Anlass für die Gründung sind berechtigte Sorgen. Es wird befürchtet, dass Spielpläne, Ausstellungen und Programme politisch beeinflusst werden. Die AfD fordert eine patriotische Wende und möchte Kunst vor allem in den Dienst der deutschen Identitätsfindung stellen. Und das widerspricht dem Kunst- und Kulturschutzgedanken aus dem Grundgesetz.
8: Also wir haben gemerkt, dass verstärkt Anfragen der AfD im Stadtrat, vor allem hier in Magdeburg, zu beantworten waren als Kultureinrichtungen und haben uns dann zusammengeschlossen, wie man die beantworten kann und wollten so ein bisschen Wissen austauschen. Also erstmal stand dieser Wissenstransfer im Vordergrund und dann hat sich aber schnell gezeigt, okay, nee, wir wollen weiter zusammenarbeiten, wir wollen gemeinsam etwas schaffen. Und das war so der Auftakt quasi. Und als dann das Regierungsprogramm der AfD veröffentlicht wurde, wussten wir ja, wohin die Reise gehen könnte. Und da haben wir uns dann zusammengetan und haben das erste Statement veröffentlicht damals. Das waren 27 Kultureinrichtungen im ganzen Land Sachsen-Anhalt. Aus 27 sind schnell 60 geworden, aus 60 dann 100. Und da haben wir gemerkt, wir sind an was Größerem dran und das Bündnis ist quasi immer größer geworden und so ist die Geschichte.
7: Die Versuche der Rechtspopulisten, kulturelle Einrichtungen in ihrem Sinn zu beeinflussen, soll durch die Budgetierung öffentlicher Fördergelder erreicht werden und dagegen will man sich eben zusammenschließen.
8: Also es geht vor allem natürlich um diese parteipolitische Neutralität, die schieben sie immer vor sich her. Das ist aber für uns quasi eigentlich gar nicht bindend. Aber wir arbeiten im Prinzip nicht mit einer parteipolitischen Neutralität. Wir haben das Grundgesetz, was quasi unser Ankerpunkt ist und darauf beziehen wir uns auch. Und natürlich können wir darauf hinweisen, wenn die Demokratie gefährdet ist. Und das tun wir auch mit dem Bündnis. Das werden wir weiter tun und wir sind da guter Dinge mit dem Verein, dass wir da ja auf einer sehr guten Reise eigentlich sind.
7: Und das beweist die Gründung dieses neuen Vereins. Egal ob Kleingarten, elektrische Eisenbahn oder eben wie hier ein Kulturschutzverein. Es gibt ganz klare, sicher bürokratisch notwendige Regeln, nach denen ein Verein gegründet werden muss. Und jede der dafür notwendigen Abstimmungen wurde einstimmig beschlossen. Das gilt auch für die jetzt gewählte Vorsitzende Annegret Labs.
9: Wir wollen ein breites Bündnis der Kultur, weil wir gemerkt haben, dass die Zeiten einfach so sind, dass man in der Kultur sich austauschen muss. Es ist ein Bündnis, in dem wir uns über all die anstehenden Fragen, die jetzt aufkommen, die da sind, die natürlich vor allen Dingen auch mit den Fragen von Kultur- und Kunstfreiheit, Meinungsfreiheit zu tun haben. Dafür ist das ganze Bündnis da, dass wir uns austauschen, wie wir in Zukunft unsere Arbeit gestalten. Also ganz egal, welcher politischen Couleur oder welcher, wie die Regierungsbildung in Sachsen-Anhalt aussehen wird, das muss ich noch mal sagen. Das hat erstmal gar nichts damit zu tun. Wir wollen ein breites Bündnis der Kultur. Und interessanterweise ist das, was ich von außen jetzt sofort höre, ach, in anderen Ländern gibt es das ja schon. Da gibt es schon Kulturräte, die genau das machen, was ihr jetzt hier in Sachsen-Anhalt auch endlich gründet. Und wir haben letzten Endes das breite Netzwerk genutzt, was wir im Vorfeld hatten, haben gesagt, wenn wir nicht das jetzt zu einem Bündnis, zu einem Verein machen, wann dann?
7: Vereinfacht gesagt, stärkt der landesweit agierende Verein kleinere Kultureinrichtungen in der Fläche des Landes. Sieht man sich hier den befürchteten Angriffen von rechts ausgesetzt, ist man jetzt nicht allein.
9: Richtig. Deshalb haben wir den Verein gegründet, um all die mitzunehmen, die vielleicht irgendwo in den Kleinstädten unterwegs im Land nicht so richtig weiter wissen. Wir sind natürlich als die großen Häuser, als die, die sowieso immer zusammen agieren, also die Museen, die Kulturstiftungen, die großen Vereine, die Theater. Wir haben uns gerade in den Großstädten in Magdeburg und Halle ja immer, wir sind ja in verschiedenen Beiräten, Aber das Harztheater mitzunehmen und das, die Anhaltinischen oder die oder Aschersleben, den Verein oder auch die einzelnen Künstlerinnen und Künstler, das ist, glaube ich, das Besondere an diesem Bündnis, dass wir eine ganz breit aufgestellte Kultur im Land haben, die von diesem Bündnis vertreten wird. Landesheimatbund zum Beispiel ist heute auch jemand da gewesen. Also wir sind Interessenvertretung für alle, die Kunst, Kunstfreiheit, Kultur sich auf die Fahnen geschrieben haben. Und was wir merken, wenn wir das nicht für uns und für die Kultur in diesem Land tun, dann tut es keiner. Also wir können es nicht auf irgendjemanden verlassen, der für die Kultur spricht. Das müssen wir selbst tun und da haben wir natürlich auch die größten Kompetenzen. Und deshalb machen wir das jetzt auch.
7: Und das ist ja also der neu gewählte Vorstand mit allen Mitgliedern. Es gibt eine ordentliche Satzung, erste Pläne, öffentlich wirksam zu werden, und dazu gehört vordringlich, die Gemeinnützigkeit zu beantragen.

Zum Tag der Deutschen Einheit hat im Magdeburger Rathaus der Tag der offenen Rathaustür stattgefunden, das inzwischen 32. Rathausfest. Im Ratssaal Otto von Guericke kamen Gastgeschenke der Stadt unter den Hammer. Versteigert wurden insgesamt 30 Gegenstände, die aus aller Welt nach Magdeburg gelangt sind. Darunter waren ganz unterschiedliche Erinnerungsstücke und Kuriositäten. Von einer geschnitzten Holzbuddha-Figur über chinesische Schriftrollen bis hin zu Bierkrügen, Kunstdrucken, einer MVB-Mütze und einer Wanduhr der ODEC. Auch Boxhandschuhe mit den Unterschriften von Regina Halmich und Robert Stieglitz waren dabei. Über rund anderthalb Stunden lieferten sich die Besucher am Ratssaal immer wieder spannende Bieterduelle, welche auch das Handballmaskottchen Hannibal nicht verpassen wollte. Dabei galt eine besondere Regel. Wer ein Gebot abgeben wollte, musste mindestens das Startgebot verdoppeln. Begann ein Gegenstand beispielsweise bei 10 Euro, konnte das nächste Gebot also erst bei 20 Euro liegen. Danach waren mindestens 30 Euro erforderlich. Wer wollte, konnte allerdings auch direkt einen höheren Betrag bieten. Dadurch entwickelten sich die Preise teilweise sehr unterschiedlich. Einige Gegenstände, die mit gerade einmal 2 Euro Startgebot ins Rennen gingen, wurden für mehr als 30 Euro verkauft. Andere schafften es dagegen nicht einmal über die Marke von 10 Euro. Den Höchstpreis erzielte schließlich der Holzbuddha. Für 135 Euro wechselte die Figur den Besitzer und stellte sogleich einen neuen Rekord bei dieser traditionellen Versteigerung auf. Auch bei den Käufern zeigte sich ein unterschiedliches Bild. Während manche nur bei wenigen Gegenständen mitboten, warfen andere bei fast jedem Artikel ein Gebot in den Raum. So kam es auch vor, dass einzelne Besucher am Ende gleich mit mehreren ersteigerten Gastgeschenken nach Hause gingen. Bezahlt wurde direkt vor Ort in bar. Dementsprechend mussten die Bieter auch immer im Blick behalten, wie viel Geld sie tatsächlich dabei hatten. Am Ende kamen so insgesamt 590 Euro zusammen. Das Geld wurde in diesem Jahr an das Maltesermobil gespendet, das wohnlose und bedürftige Menschen in Magdeburg unterstützt. In allem also ein Ergebnis, über das sich am Ende ein jeder freuen konnte.

Singen, spielen, verbunden sein. Mit diesen Worten wurde am Samstag wieder auf den Halleschen Marktplatz geladen für das diesjährige Familienfest zum Tag der Deutschen Einheit, welches die Stadt in Kooperation mit dem kulturellen Themenjahr der Stiftung Gemeinsam für Halle, der Singschule Halle e.V. und dem Halleschen FC veranstaltete. Letzterer spielte bei den diesjährigen Feierlichkeiten eine besonders große Rolle, denn das Einheitsfest unterlag dem Motto »Gemeinsam am Ball bleiben«. Man wollte den Fußball als Integrationsmotor, Identitätsstifter und Symbol für gesellschaftlichen Zusammenhalt in den Vordergrund rücken, weshalb sich ein großer Teil des Festtagsprogramms um den beliebten Ballsport und dessen Fankultur drehte, mit Ausstellungen und Vorträgen zur Fußballgeschichte, Informationsständen zur Integrationsarbeit des HFC, Promi-Torwandschießen und vielem mehr. Für den musikalischen Auftakt sorgte die Con Big Band, denn auch mit dem gemeinsamen Singen und Musizieren wollte man ein Zeichen für Einheit und Zusammenhalt setzen.

0: Danach ergriff der Oberbürgermeister das Mikrofon, um das Einheitsfest offiziell zu eröffnen, passend zum Motto des Tages im Fußballtrikot. Denn er selbst als langjähriger HFC-Fan wollte ebenfalls einen Appell für ein friedliches Miteinander aussprechen. Und kaum etwas, so der OB, verbindet die Menschen über Grenzen, Unterschiede und Geschichte hinweg wie der Fußball.
1: Denn lassen Sie uns einmal ehrlich sein. Unsere Gesellschaft ist derzeit vielem ausgesetzt. Polarisierung, Verunsicherung, das Gefühl, dass uns mehr trennt als verbindet. In den sozialen Medien, in politischen Debatten, manchmal sogar im privaten Umfeld, wir erleben zunehmend Spaltung statt Rückenbau. Menschen sprechen nicht mehr miteinander, sondern aneinander vorbei. Das macht sicherlich vielen hier Sorgen und ebenso mir.
0: Und gerade deswegen sei es so wichtig, dem 3. Oktober weiterhin Bedeutung zu schenken, denn er liefert eine Erinnerung daran, dass Einheit möglich ist, sowie dass Verständigung stärker ist als Verachtung und gemeinsames Handeln mächtiger als gegenseitige Blockade.

Anpfiff zum Spiel der zweiten Hauptrunde im FSA Landespokal Sachsen-Anhalt zwischen dem Sechsligisten der SG 1948 Reppichau, die Spieler des Verbandsligisten in Weiß, gegen den Titelverteidiger HFC. In der Regionalliga steht der HFC im Moment auf Tabellenplatz 3 und so ist das ein Spiel eines Underdogs gegen einen haushohen Favoriten. Die Sportgemeinschaft Reppichau hat das Heimspiel, aber der eigene Platz in dem 500-Seelendorf ist für so eine Begegnung im Landespokal nicht geeignet. Deshalb hatte man sich für das Paul-Greifzu-Stadion in Dessau entschieden und insgesamt 2800 Fans waren gekommen, um sich das Spiel anzusehen. Das bedeutet eben aber auch, dass das ganze Dorf Reppichau seiner Mannschaft im Stadion den Rücken stärkte. Sie sehen hier Bilder vom Spiel, die eine automatische Kamera aufgezeichnet hat und die uns freundlicherweise das Trainerteam der SG Reppichau zur Verfügung gestellt hat. Bis zur 12. Minute hielt die Verteidigung der Gastgeber, dann nutzte der Hallenser Sofian Banyamina die enge Situation vor dem Tor und staubte nach einem geblockten Schuss zur HFC-Führung ab. Erst 20 Minuten später sahen die Zuschauer Stendi Ratifo im Angriff. Der Hallenser erhöht mit einem sehenswerten Distanzschuss aus 20 Metern unter die Latte zum 0:2. Das ist dann auch der Halbzeitstand und der Beweis dafür, dass sich die Mannschaft aus Reppichau so teuer wie möglich verkaufen wollte. Wie schwierig das gegen die erfahrenen Spieler des HFC ist, bewies noch einmal Stanley Ratifo, der direkt nach dem Wiederanpfiff zur zweiten Halbzeit eine Vorlage von Robert Berger zum 0:3 nutzte. Das ist die Szene, in der das vierte Tor für die Hallenser fällt. Niklas Landgraf trifft nach einer unsicheren Kopfballabwehr. Reppichau wechselt den Torwart aus, aber der kann gegen den geschickt vorgehenden Julian Damelang auch nichts ausrichten. Jetzt steht es 0:5. Das macht aber gar nichts, denn die Zuschauer auf der Heimtribüne haben eine Verbandsligamannschaft gesehen, die mit viel Freude am Spiel es so gut gemacht hat, wie es bei so einem Klassenunterschied nur möglich ist. Da macht das Tor, das Lukas Ehrlich noch in der 90. Minute erzielt, auch keinen Unterschied. Endstand 0:6. Die SG Reppichau kann mit erhobenem Kopf nach Hause fahren und der HFC muss am 14. November in Magdeburg gegen die SV Fortuna antreten. Und auch das ist wieder eine Begegnung eines Regionalligisten gegen eine Mannschaft aus der Verbandsliga.

Vor dem Landtag eine Demonstration, die die Ankunft der AfD-Spitzenleute mit Gesang begleitete. Im Landtag Pressevertreter ohne Ende. Ich glaube, noch nie war das überregionale Interesse an der Konstitution des Magdeburger Landtages so groß. Sogar die Heute-Show schickte ein Team. Ganz offensichtlich war es der Einzug der AfD in nie gesehener Fraktionsstärke ins Landesparlament, der für dieses große und überregionale Interesse verantwortlich war. So reklamierte die AfD die Mitte des Plenums für sich. Den rechten Rand markieren nun CDU und Grüne und das BSW.

0: W. durfte direkt neben der AfD sozusagen auf Rufweite Platz nehmen. Denn dem BSW kommt im Moment die Funktion des Mehrheitsbeschaffers zu. Nur mit deren Stimmen kann ein AfD-Landtagspräsident gewählt werden. Denn alle anderen Parteien ließen verlautbaren, dass sie nicht für die Wahl eines AfD-Mannes für diese Funktion zur Verfügung stehen würden. Doch zuerst übernahm Eva von Angern von den Linken die Leitung der Sitzung, nicht als älteste Person im Parlament. Das wäre Frank-Roland Bischoff von der AfD gewesen, sondern wie es in Sachsen-Anhalt traditionell üblich ist, als am längsten im Landtag vertretene Abgeordnete. Sie nutzte ihre Funktion zunächst zu einem Ausflug in die Geschichte.
1: Es gab in der Geschichte Deutschland tatsächlich nur wenige Frauen, die dieses Amt der Alterspräsidentin innehatten. Clara Zetkin ist wahrscheinlich eine der bekanntesten von ihnen. Die Jahre, die dieser Rede folgten, werden nicht ohne Grund als dunkelstes Kapitel unserer Geschichte bezeichnet. Meine Damen und Herren, ich sitze heute hier vor Ihnen als Politikerin, als Frau, von denen es leider noch weniger im 9. Landtag gibt, als es schon im Vorgängerlandtag sehr wenige zu wenige waren. Der Frauenanteil ist in diesem Haus auf erschreckend niedrige 21,7% gesunken. Liebe Frauen, ich sitze heute hier vorne auch stellvertretend für euch und für Sie.
0: Im weiteren Verlauf ihrer Ansprache versuchte sie, vor allem den Abgeordneten der AfD ins Gewissen zu reden. Mit der Aussage, aus großer Macht folgt große Verantwortung, mahnte sie, diese Macht für alle Bürger wahrzunehmen, habe sich doch die AfD bisher eher nicht so präsentiert.
1: Sie, Herr Kollege Siegmund, haben mit Ihrer Partei die Landtagswahlen deutlich gewonnen. Sie schicken sich an, die politische Verantwortung für das Land und für alle Menschen, die hier leben, übernehmen zu wollen. Dass Sie und Ihre Fraktion im Landtag und im Alltag angekommen sind, zeigten bereits die Beratungen im Vorältestenrat. Machttrunken wurden in der ersten Sitzung 12 statt der verfassungsrechtlich gebotenen 11 Ausschusssitze gefordert. Machttrunken wollten Sie die Fraktion der Bündnisgrünen und der SPD gegen ihren Willen aus dem Haupthaus verbannen. Freundlich gesagt, das war kein guter Start in die für Sie neue staatspolitische Verantwortung.
0: Dann übernahm die Geschäftsordnung den weiteren Verlauf. Es wurden Maßnahmen beschlossen, die im sogenannten Vorältestenrat des Landtages beschlossen wurden, beispielsweise zur Beschlussfähigkeit des Hohen Hauses oder zu den Schriftführern des Wahlvorganges, um dann zur Wahl des Landtagspräsidenten zu kommen.
1: Es gibt hierzu einen Wahlvorschlag der Fraktion der AfD in der Drucksache 9/10. Gemäß § 4 Absatz 2 Satz 2 der gerade in Kraft getretenen Geschäftsordnung schlägt die stärkste Fraktion aus ihrer Mitte ein Mitglied des Landtages für die Wahl zur Präsidentin oder zum Präsidenten vor. Die stärkste Fraktion des Landtages der 9. Wahlperiode ist die Fraktion der AfD und deswegen hat sie in der Ihnen vorliegenden Drucksache 9/10 den Abgeordneten Herrn Tobias Rausch vorgeschlagen.
0: Die Wahl erfolgte geheim. Jeder namentlich aufgerufene Abgeordnete konnte mit Zustimmung, Ablehnung oder Enthaltung zum Wahlvorschlag votieren. Danach erfolgte die Auszählung. In unserem Bundesland von den zuvor bestimmten Schriftführern, von allen im Landtag vertretenen Parteien. Dann verkündete Eva von Angern das Ergebnis.
1: Für den Wahlvorschlag stimmten 48 Abgeordnete, gegen den Wahlvorschlag 29 und es gab 5 Stimmenthaltungen. Damit hat der Wahlvorschlag der Drucksache 9/10 die erforderliche Mehrheit erhalten. Sehr geehrter Herr Kollege Rausch, Sie sind damit zum Präsident des Landtages von Sachsen-Anhalt der 9. Wahlperiode gewählt worden und ich gratuliere Ihnen hierzu.
0: Damit wurde Tobias Rausch zum Landtagspräsident gewählt, der parlamentarische Geschäftsführer der AfD-Landtagsfraktion und Generalsekretär seiner Partei. Er nahm die Wahl an, doch bevor Rausch seiner neuen Funktion entsprechen konnte, übernahm Susanne Ziborra-Seitlitz das Wort. Ein sehr ungewöhnlicher Schritt direkt nach so einer Wahl, der nur den Fraktionsvorsitzenden der Parteien vorbehalten ist.
2: Unsere Wählerinnen und Wähler haben uns einen Auftrag gegeben und wir werden den erfüllen. Unsere Geschichte, die ganz unmissverständlich auch Ihre Geschichte, liebe Damen und Herren von

0: AfD ist, verpflichtet uns, wachsam zu sein, wenn diejenigen Macht über demokratische Institutionen gewinnen, die deren Grundlagen in Frage stellen. Dafür brauchen wir keine Gleichsetzung unterschiedlicher Zeiten. Wir müssen die Gegenwart ernst nehmen. Und Herr Kirchner, auf Ihren Zwischenruf. Sie sollten vielleicht im Parlament nicht so mutig sein mit Dingen, die Ihnen außerhalb des Parlaments schon mal gerichtlich untersagt worden sind. Demokratische Institutionen schützen sich nicht von selbst. Es sind Menschen, die ihre Regeln verteidigen, ihre Rechte gebrauchen und Grenzen ziehen müssen. Dafür sitzen wir alle hier. Klar in der Sache, beharrlich in der Arbeit. Und wir als Grüne tun das für die Menschen und gemeinsam mit den Menschen in diesem Land, die Freiheit und die Menschenwürde verteidigen und das Beste für unser Land nach vorn stellen. An die Kolleginnen und Kollegen der demokratischen Fraktionen richte ich deshalb heute auch den klaren Appell, der Zusammenarbeit mit Rechtsextremen nicht freien Lauf zu lassen. Prüfen Sie vielmehr jedes einzelne Mal, welche Macht Sie übertragen und welche Folgen das für unser Land hat. Lassen Sie uns mit Blick auf die Sitzordnung diese Fraktion demokratisch in die Zange nehmen. Dafür werden wir sorgen. Dafür werden wir sorgen und auch dafür, dass Widerspruch auch in diesem Haus hörbar bleibt und nicht nur Gelächter und Pöbeln aus der Mitte des Parlaments.
1: Eine Ansprache, die von höhnischem Grinsen der AfD-Spitzenleute quittiert wurde. Ein Dokument der Widersprüche, die diesem Parlament innewohnen. Den Rausch bekam 48 Ja-Stimmen und damit 4 mehr als AfD und BSW zusammen. Und dann gab es auch nur 5 Enthaltungen, obwohl Sven Schulz im Vorfeld ankündigte, dass sich seine Fraktion gesamt enthalten würde, was 15 Enthaltungen gewesen wären. Das spricht für eine Spaltung innerhalb der CDU und mangelnde Autorität von Sven Schulze. Denn man kann ja vermuten, dass neben den Enthaltungen CDU-Abgeordnete sowohl für Rausch als auch gegen Rausch stimmten. Nun darf man gespannt sein, ob Rausch das Hohe Amt gemäß der Tradition ausfüllen wird, der dann die Sitzungsleitung übernahm und in seiner ersten Rede versöhnliche Töne anstimmte.
2: Ich werde dieses Amt nicht als Präsident einer Fraktion führen, sondern ich werde es als Präsident des gesamten Landtages von Sachsen-Anhalt führen. Und diesen Anspruch möchte ich gerecht werden. Vielleicht ist es gerade meine eigene parlamentarische Erfahrung ein Grund dafür, warum mir dieser Punkt besonders wichtig ist. Wir haben in den vergangenen Jahren aus der Opposition heraus selbst erlebt, wie kontrovers parlamentarische Regeln, Verfahren, Beteiligungsrechte sein können. Wir haben erlebt, wie bestehende Regelungen verändert wurden und dass immer wieder dabei gestritten wurde, ob solche Veränderungen allgemein dem Parlament dienen oder sich gegen eine bestimmte politische Kraft richten. Diese Erfahrung nehme ich mit ins neue Amt. Aber ich möchte daraus keine Abrechnung mit der Vergangenheit machen, liebe Kollegen. Ich möchte daraus einen Grundsatz für die Zukunft ableiten. Meine Damen und Herren, parlamentarische Regeln dürfen nicht davon abhängig gemacht werden, wem sie gerade nutzen und wem sie gerade schaden. Diesen Grundsatz sollten wir berücksichtigen.
1: Danach zogen sich die Abgeordneten zurück, vor allem um über das weitere Verfahren zu beraten. Denn die AfD wollte einen zweiten Kandidaten aus ihren Reihen zum Stellvertreter machen. Doch wie diese Wahl ausgegangen ist, darüber werden wir morgen erst berichten. Denn zum Redaktionsschluss war der Landtag immer noch dabei, ein Ergebnis herbeizuführen.
3: Wer schon immer einmal das Bedürfnis hatte, in sein Lieblingsmärchen einzutauchen, kann das jetzt tun. Der Ort dafür ist der Elbauenpark mit dem diesjährigen Lumatschika und der Magdeburger Märchenwelt. Die Veranstalter haben auch in diesem Jahr den Elbauenpark wieder in eine leuchtende Fantasiewelt verwandelt. Und die Ausstellung ist in diesem Jahr so lange geöffnet wie noch nie. Ebenso der Rundweg, der mit rund 2 Kilometern den Rekord bricht. Nicht nur ist er in diesem Jahr größer, auch das Konzept hat sich verändert. Statt einer großen zusammenhängenden Geschichte werden diesmal einzelne Märchenwelten erzählt. Insgesamt warten mehr als 300 Lichtmotive auf die Besucher. Rund 80% der Leuchtinstallationen wurden eigens für diese Ausstellung neu gefertigt.
4: Tatsächlich haben wir natürlich versucht, weil wir den Augenmerk auf Nachhaltigkeit legen, was haben wir an Figuren im Bestand, was können wir wiederverwerten und welche sind die bekannten Märchen, die wir immer schon mal

0: produzieren wollten. Also wir haben ja ganz viele neue Figuren hier gebaut. Unsere Grafikerin, unser Designteam hat so viel Arbeit geleistet, hier aus den Märchenbüchern heraus zu zaubern, damit diese Figuren hier in leuchtender Form zum Leben erwecken.
1: Zu entdecken gibt es unter anderem Pinocchio, Dornröschen, Schneewittchen und Rapunzel. Und bei vielen Stationen heißt es nicht nur zuschauen, sondern selbst mitmachen. Interaktive Elemente machen die Märchenwelten erlebbar und sorgen für Überraschungen entlang des Weges.
0: Dann war diese Begeisterung, welche Figuren machen wir neu für hier, was wollten wir immer schon mal haben. Also zum Beispiel jetzt mein persönlicher Wunsch, ich wollte schon immer Aladdins Zauberlampe haben, aus der wirklich auch Nebel herauskommt, wenn man einen Buzzer drückt. Das findet man jetzt hier, also steht hier unten eine 6,50 Meter lange Wunderlampe, die man dann auch wirklich auslösen kann.
1: Neben den zahlreichen Lichtinstallationen gibt es auch in diesem Jahr wieder eine Show am Angersee. Und auch die Special Events kehren zurück. Am 31. Oktober gibt es zum Halloween-Event ein Feuerwerk, am 6. November folgt das Magdeburger Funkenmärchen und am 27. November Sternenstaub und Zauberglanz, jeweils mit einer pyrotechnischen Inszenierung. Wer die Märchenwelt selbst erleben möchte, hat dafür noch bis zum Tag der Heiligen Drei Könige am 6. Januar nächstes Jahr Zeit. Bis dahin wird der Elbauenpark zum Ort, an dem Märchen zum Leuchten gebracht werden. Und vielleicht findet ihr dort auch euer ganz persönliches Lieblingsmärchen.

Shine Bright Like Halle Neustadt. Dieser Name war am Wochenende im Stadtteil Neustadt von Halle Programm beim Haneon Art und Light Festival, das hier am Freitag und Samstag zum ersten Mal veranstaltet wurde. An beiden Tagen diente die Neustädter Passage als Kulisse für eine Vielzahl an Darbietungen und Projekten der Licht- und Medienkunst, ein buntes Programm bestehend aus zahlreichen Informationsveranstaltungen, Workshops und Mitmachangeboten für Groß und Klein, sowie die entsprechende musikalische Unterhaltung an verschiedenen Stationen entlang der Passage, darunter diese Jam-Session am Samstagabend, an der auch die Besucher sich beteiligen durften.

ins Leben gerufen wurde das Festival vom World in Space e.V. in Kooperation mit der Freiraumgalerie Kollektiv für Raumentwicklung. Beide versuchen stets in ihrer Arbeit das Künstlerische mit sozialer Verantwortung zu verknüpfen und realisieren seit über einem Jahrzehnt regelmäßig Festivals, Bildungsformate und Kunst im öffentlichen Raum mit KünstlerInnen aus aller Welt. Auch beim Haneon Festival waren kreative Köpfe aus über 10 Ländern involviert, die an diesem Wochenende mit ihren großformatigen Projektionen und interaktiven Installationen in die Neustädter Passage lockten. Denn das Programm begann vor Ort zwar schon am Nachmittag, so richtig interessant wurde es für die Besucheraugen aber erst zum Beginn der Dämmerung, als die umliegenden Gebäude sich in Leinwände für eine bunte Vielfalt an Lichtprojektionen verwandelten. Teilweise konnte man sogar selbst ein Teil der Projektionen werden oder mit einer Fläche auf dem Boden interagieren und das Gebäude als Bildschirm für ein Videospiel nutzen. Auch die Bäume entlang der Passage leuchteten in bunten Farben und es waren Disco-Kugeln über das Gelände verteilt, der ideale Stimmungsaufbau für die futuristische Licht- und Musikshow des Berliner Collage-Kollektivs, die sich am Samstagabend auf einer Bühne abspielte, die wie ein Raumschiff aufgebaut war und sich sogar fast rundum öffnen ließ, sodass das Bühnenprogramm von drei Seiten aus bestaunt werden konnte. Dieses erzählte die Geschichte einer Gruppe Astronauten, die auf ihrem Weg durchs All auf sonderbare außerirdische Wesen trafen, die den gesamten Bereich auf und um die Bühne herum und sogar darüber für akrobatische Turn- und Tanzdarbietungen nutzten, stets begleitet von elektronischer Musik, Licht- und Laserprojektionen, reichlich Nebel und natürlich einer ganzen Menge Gejubel und Applaus.

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0: Für die ABC-Schützen in Sachsen-Anhalt begann der Schulalltag ja bereits im August. Allerdings wurde an der Grundschule Westerhüsen am Mittwoch eine weitere Einschulung veranstaltet. Nur wurden diesmal keine Kinder eingeschult, sondern Hunde. Hierbei handelt es sich um eine Initiative des Tierisch Geborgen e.V. in Kooperation mit dem Therapie- und Ausbildungszentrum, welche sich bereits seit 22 Jahren dafür einsetzen, den Unterricht in den Klassenzimmern Sachsen-Anhalts auf besondere Weise interessanter zu gestalten. Und zwar mit einem deutschlandweit einzigartigen Projekt. Es handelt sich um den sogenannten Schulpatenhund, der die Kinder beim Lesen, Schreiben und Rechnen begleiten soll.
1: Für jede Schule und für jeden Hund haben wir einen Sponsor. Und der Sponsor, der deckt quasi die Kosten für das Ehrenamt ab. Also sprich für die Versicherung der Hunde und für die Fahrtkosten für die Besuchsdienstler. Und dafür kann der Besuchsdienstler ein komplettes Jahr lang immer einmal in der Woche in die Schule gehen und den Kindern beim Lernen helfen.
0: Dabei spielt die Art der Einrichtung keine Rolle. Der tiergestützte Unterricht wird gemeinsam mit den Pädagogen für die jeweilige Klasse optimiert, sodass hunderte Kinder an Grund-, Sekundar- und Förderschulen bis hin zu Gymnasien bereits von dem Projekt profitieren konnten. Von einem Hund im Klassenzimmer wäre eigentlich zu erwarten, dass dieser eine Menge Aufregung und Ablenkungsgefahr mit sich bringt. Tatsächlich scheint aber das Gegenteil der Fall zu sein. Erfahrungsgemäß scheint mit den Vierbeinern im Raum eine entspannte Lernatmosphäre zu entstehen, wodurch sich die Kinder oft

0: sogar besser konzentrieren können als zuvor und sich zudem selbstbewusster im Beisein ihres tierischen Begleiters fühlen.
1: Die Hunde urteilen ja nicht. Die Hunde sind absolute Brückenbauer. Beim Vorlesen, wo der Lehrer vielleicht sagt, ach guck mal, lies mal deutlich, dann liegt der Hund einfach nur da und der ist ganz ruhig, der hört zu, der urteilt nicht. Er kann zum Beispiel mit den Kindern rechnen, das macht unglaublich viel Spaß. Er bringt mit Säckchen die Aufgaben, er kann würfeln, um Mathematikunterricht zu machen. Also es gibt vielfältige Einsatzmöglichkeiten.
0: 55 Patenhunde wurden in diesem Jahr eingeschult, verteilt über insgesamt 39 Einrichtungen im Land. Teilweise sind pro Schule also sogar mehrere Hunde im Einsatz. Rasse oder Alter der Fellnasen spielen dabei keine Rolle. Wichtig ist nur, dass die Tiere kinderfreundlich sind und das erfüllen können, was im Unterricht von ihnen gefordert wird.
1: Also es sind reine Privathunde. Die Hunde sind quasi in einer Familie und die Familie entscheidet sich, ich habe einen tollen Hund und der tut mir gut. Ich würde gerne dann auch vielleicht jemand anderem was Gutes tun. Und dann muss derjenige dann losgehen, muss eine Eignungsfeststellung machen. Wenn die dann bestanden ist, dann kann er eine Ausbildung machen. Die dauert in der Regel ein halbes Jahr. Und dann hat er eine zertifizierte Besuchshundausbildung und kann damit quasi in die Schulen gehen.
0: Wer selbst stolzer Hundebesitzer ist und dieses Vergnügen ebenfalls mit Schulkindern teilen möchte oder wer gerne einen Patenhund im eigenen Klassenzimmer hätte, alle wichtigen Informationen dazu können auf der Website des Vereins gefunden werden. Vielleicht möchte der ein oder andere ja auch die Initiative als Sponsor unterstützen, damit die tierischen Paten auch in Zukunft den Kindern im Land Freude bereiten können.
2: Sechs Jahre ist es her, dass Quedlinburg das Schlossmuseum zu sehen bekommen hat. In den vergangenen Jahren ist das Ensemble umfangreich erneuert worden. Diese Arbeiten kommen jetzt zu ihrem Ende. Denn ein wichtiger kultureller und touristischer Meilenstein ist für die Öffentlichkeit wieder zugänglich. Seit Februar 2020 ist es nicht möglich gewesen, das Schlossmuseum zu besuchen. Mit einem großen Festakt, einer Pressekonferenz vorab und einem Fest öffnen die Türen sich am 3. Oktober. Zur Eröffnung am Morgen geben die vielen Beteiligten einen Überblick über das Schaffen auf dem Stiftsberg. Staatsminister Rainer Robra kommt dabei die Ehre zuteil, sich zuerst in das erneuerte Goldene Buch der Stadt einzutragen. Das Goldene Buch ist nicht das Einzige, was hier neu ist. Was sich hier hinter den Türen verbirgt, ist umfangreich und aufschlussreich und führt sie auf die Spuren der Geschichte zurück, die nicht nur für die Stadt Quedlinburg oder das Land Sachsen-Anhalt, sondern auch für ganz Deutschland wichtig ist.
3: Also wir sind alle unglaublich glücklich. Also wir sind total K.O. Ja, weil trotz der langen Verzögerung sich dann ja am Ende alles doppelt und dreifacht und stapelt und unser viel zu kleines Team ganz tapfer an allen Ecken und Kanten jetzt gewirkt hat, damit wir heute der Presse das präsentieren können, heute Abend den wunderbaren Festakt begehen können und dann am 3. Oktober endlich die Türen aufmachen können für die Besucher, was wir ja sehr lange versprochen haben.
2: Hier verstecken sich viele Themen, die es zu entdecken gilt. Über verschiedene Zeitepochen mit verschiedenen Themen, die Entwicklung über die Jahrhunderte und das Wirken auf dem Stiftsberg informiert der Rundgang, der auf seinem Weg einem Zeitstrahl folgt, der mehr als ein Jahrtausend in die Vergangenheit reicht und bis in die Gegenwart erzählt, wie hier in Quedlinburg ein Teil der deutschen Geschichte geschrieben wurde.
3: Also wir wollten mit dieser großen neuen Ausstellung erklären, warum Quedlinburg Welterbe ist. Ja, warum der Stiftsberg so wichtig ist in der Geschichte Deutschlands und Sachsen-Anhalts, ganz besonders natürlich unserer eigenen Stadt. Und das kann man nur, wenn man auf die Geschichte blickt, auf die Personen blickt, die die Geschichte getragen haben und das Gebäude erklärt. Und insofern war der chronologische Rundgang durch die Geschichte von Stift und Stadt für uns das wichtigste Element, damit man sich als Besucher nicht verliert. Und wir erzählen das aber nur an zwei wichtigen Leitlinien, nämlich an der Memoria, der Hauptaufgabe des Stiftes, dem Erinnern und der Tätigkeit unserer Damen, die Memoria ausgeführt haben.
2: Die Äbtissinnen sind auf dem Quedlinburger Stift unverzichtbar. Mit ihrem Schaffen lebt das Gebäude bis heute. Und in der neuen Ausstellung bekommen sie neues Leben eingehaucht. Nicht nur mit den vielen Gemälden im sogenannten Blauen Saal oder den 220 Namen, die ihrer Zeitepoche entsprechend an die Wand geschrieben sind, sondern modern mittels lebendiger Abbilder.
3: Wir haben uns bemüht, die Ausstellung möglichst lebendig und interessant zu gestalten. Es ist ja wirklich 1000 Jahre Kulturgeschichte. Boah, ganz schön viel. Ja, und es kann schnell langweilig werden in Museen, die ja immer den Ruf haben, mit viel Texten öde zu

0: sein. Und wir haben uns ganz gezielt Formen gesucht, um die Besucher zu unterhalten, ja, um Dinge spannend und lebendig zu erzählen. Und ganz wichtig war uns eben zu erklären, wie bedeutend die Damen waren, die Äbtissinnen, was sie getan haben und wie sie in ihrer Zeit gelebt haben. Und um das ganz emotional zu machen, haben wir einige von ihnen quasi per Video zum Leben erweckt, ja, mit Schauspielerinnen. Oder wir haben die, von denen es keine Bilder gab, Bilder anfertigen lassen von Quedlinburger Damen, die ihr Gesicht geliehen haben. Und so, dass jetzt alle Äbtissinnen im Blauen Saal zum Beispiel hängen. Also uns war es wichtig, immer mit unterschiedlichen Methoden, Texte, Objekte, wie man es kennt in Museen, aber eben auch mit medialen Akzenten, immer wieder Neugier zu wecken und Spaß daran, sich weiter mit der Geschichte zu beschäftigen hier.
1: Mit einer geschätzten Gesamtbesuchsdauer von ca. 2,5 Stunden ist man hier eine ganze Weile unterwegs. Die vielen Exponate und historischen Dokumente werden dabei von modernen Medien unterstützt. Mit interaktiven Elementen, Licht und Farbe regt jeder Raum zum Erkunden der Geschichte an. Und für wen das alles auf einmal zu viel ist, kann sich die verschiedenen Module einzeln anschauen, denn der Rundgang ist nicht nur in seiner Gesamtheit erlebbar. Man kann sich also auch nur ein bestimmtes Thema aussuchen und den Besuch darauf ausrichten.
0: Wir haben 1000 Jahre Kulturgeschichte und wir haben diese 1000 Jahre in Module, also in Abteilungen aufgeteilt, sodass man als Gast vielleicht das erste Mal kommt und erstmal guckt, was gibt's denn hier überhaupt in diesen 1000 Jahren alles zu entdecken und sich dann aber ganz gezielt vielleicht mal nur mit der Reformation beschäftigt oder nur mit dem 18. Jahrhundert oder nur mit der Rezeptionsgeschichte. Also die Ausstellung ist auch in Modulen immer so angelegt, dass man, wenn man nur ein Modul sieht, es trotzdem voll und ganz versteht in seiner Einordnung im Gesamtrundgang. Man muss also nicht immer 2 Stunden durchs Haus laufen, denn so viel braucht man fast, wenn man sich alles ein bisschen anschaut.
1: Dazu kommt das Zusammenspiel von Museum und Stiftskirche. Mit dem Kombi-Ticket wird das Erlebnis komplett. Die Stiftskirche reiht sich nahtlos in die Geschichte ein und kann so im Rundgang erlebt werden. In der Gegenwart hört es übrigens nicht auf. Die Arbeiten am Schloss haben neue Themen zum Vorschein gebracht, die in Zukunft bearbeitet werden. Das Schlossberg-Ensemble kann damit wieder voll und ganz erlebt werden und bietet über den Dächern von Quedlinburg ein umfangreiches touristisches Highlight.
2: Die 24. Weltmeisterschaft der Powerlifter im Amateurbereich fand in diesem Jahr in der Mittellandhalle in Barleben statt. Über 400 Teilnehmer und Teilnehmerinnen von Nachwuchssportlern bis hin zu 75-jährigen Masterathleten kämpften in den unterschiedlichen Disziplinen um Rekorde und Titel, und ein Schwenk über die bunte von Kinderhand gefertigte Dekoration an der Wand belegt, woher die kräftigen Damen und Herren kamen. Während dieser Dreharbeiten ging es neben dem Bankdrücken und den Kniebeugen nur um das Kreuzheben, auf Englisch Deadlift, denn das Gewicht muss aus der Ruhe heraus angehoben werden. Das erfordert eine exakte Technik, und die 3 Kampfrichter bewerten, ob die Aktion regelkonform und sicher ausgeführt wird. Was bei den enormen Gewichten, die bei dieser Weltmeisterschaft bewegt werden, nicht immer ganz einfach ist, denn wer gewinnen möchte, muss in jedem Fall an seine Leistungsgrenze und auch darüber hinausgehen. Die 3 Wertungsrichter entscheiden mit einer Drucktaste, ob sie den Versuch gut geben, mit Weiß oder eben nicht, mit Rot.
3: Also wir haben 3 Schiedsrichter, das 3-Schiedsrichter-Prinzip, damit 3 oder 3 Augenpaare halt diese Versuche bewerben können. Die Farbe, die überwiegt, ist gültig oder ungültig. Weiß ist gültig, Rot ist ungültig. 2 Rote sind ungültig, 2 Weiße sind gültig. Und wenn ein Athlet oder wenn ein Schiedsrichter feststellt, er hat einen Fehler gesehen, gibt er Rot. Der andere kann durchaus Weiß geben, weil der Fehler auf seiner Seite nicht ausgeprägt ist. Und so entsteht die Mehrheitsentscheidung für die Bewerbung der Besucher.
2: Stellen Sie sich bitte vor, Sie haben eine Oma, die das Doppelte ihres Körpergewichts hebt. Das ist Atomic Ann. Die 63-jährige Sportlerin kommt aus Irland und bringt 49 Kilo auf die Waage. Hier liegen 95 Kilogramm Gewicht auf dem Boden. Den Rücken durchgedrückt, dann absetzen, und der Jubel der Mannschaftskameradinnen beweist, 2 Weiße, 1 Rote, dieser Versuch ist gültig.
4: Oh. Well, I was doing a deadlift, so we have to lift a bar with.
2: Allein die Stange wiegt 20 Kilo und die Gewichte.

0: Die sind auf beide Seiten gleich verteilt. Man hat drei Versuche zum Steigern und man muss am Ende sicher stehen.
1: And so we just have to lift the bar off the floor and try to stand straight up with it.
0: Unter den zahlreichen Teilnehmern auch der Nachwuchs aus der Barleber Schwerathletenscheune. Die jungen Leute sind ziemlich erfolgreich und wissen ganz genau, worauf es bei einem so hochkarätigen Wettkampf ankommt.
2: Ich glaube, also generell bei jedem Wettkampf würde ich sagen, sich nicht weh zu tun und vor allem ja, auf seinen Körper zu hören, an die eigenen Grenzen zu gehen und halt auch irgendwie so ein bisschen drüber hinaus zu gucken, ein bisschen was zu riskieren. Ich glaube, das ist das Wichtigste.
3: Also ich stelle fest, dass in diesen Leistungssportebenen eine total spannende Atmosphäre herrscht, ja, untereinander, ja, auch international. Ja, Sprachbarriere gibt es eigentlich nicht. Im schlimmsten Fall wird selbst ein Gift genommen.
2: Richtig.
3: Weil ihr kommt also prima miteinander zurecht.
2: Ja. Ja.
3: Ist dir jemand von den Gästen aufgefallen?
2: Also ich glaube generell halt immer die auf, die etwas breiter gebaut sind, die halt auch dementsprechend mehr Gewicht machen. Ja, aber ansonsten sind wir halt alle irgendwo gleich und jeder hat seine eigenen persönlichen Grenzen, sein eigenes persönliches Gewicht und das muss natürlich respektiert werden und das ist natürlich auch schon sehr stark.
0: Powerlifting ist sicher eine Randsportart. Sie kommt ursprünglich aus den USA, wo es auch Profis in diesem Sport gibt. Ein wichtiger Unterschied ist aber, dass bei den Amateuren regelmäßige Dopingkontrollen stattfinden. Nichtsdestotrotz sind die Leistungen beeindruckt und unter den Startern auch der Pole Jan Wigira, der in dieser Sportart als Legende gilt.
4: 107-fache Weltmeister, 133-fache Europameister, 28 deutsche Meister, 5-mal polnische Meister und 83 Weltcupsiege.
5: Da macht ja gar keinen Spaß mehr, wenn Sie dabei sind. Sie gewinnen ja immer.
4: Nee, jetzt bei den Weltmeisterschaften, bei drei Starten war ich Zweiter, weil ich bin nicht in meine Waage, eine Waage höher bis 95.
5: Ah, gut. Was muss man machen, um so erfolgreich zu sein?
4: Ja, trainieren, trainieren und nochmal trainieren.
5: Wie oft in der Woche?
4: Ja, jetzt in dem Alter dreimal die Woche und wenige Sätze, weil ich muss schon in meine Gelenke. Alles noch meine, nichts gefälscht.
0: Die 24. Weltmeisterschaft der Powerlifter im Amateurbereich war ein voller Erfolg. Die Vorbereitung und die Organisation wurde von allen Beteiligten gelobt und so wurden die sportlichen Erfolge auch entsprechend gefeiert.

0: Mehr als 1400 Tiere finden jährlich ihr temporäres Zuhause im Magdeburger Tierheim. Darunter natürlich eine Vielzahl an Hunden und Katzen, sowie Vögel, Reptilien, Kleintiere wie Kaninchen oder Meerschweinchen und gelegentlich auch hilfsbedürftige Wildtiere wie dieser Raubvogel, der sich hier entspannt von einer Verletzung erholen darf. Ausreichend Futter, die nötigen Hygiene- und Gesundheitsstandards und viele kleine Dinge, um den Alltag der tierischen Einwohner so stressfrei wie möglich zu gestalten. All das kann das Tierheim nur mit der entsprechenden finanziellen Hilfe von außerhalb garantieren. In diesem Rahmen stellte der Wohnraumanbieter Argo Residential dem Tierheim bereits im vergangenen Jahr 5000 Euro für wichtige Sanierungsarbeiten zur Verfügung. Eine großzügige Spende, die das Unternehmen in diesem Jahr nicht nur wiederholen, sondern gleich vervierfachen wollte.
1: Wir freuen uns auch ganz sehr, dass wir, also auch als Belegschaft natürlich, dass wir die Spende so erhöhen konnten. Das ist natürlich auch der Leistung von allen, die bei uns arbeiten, gegeben. Dafür sind wir auch ganz sehr dankbar. Wir haben eine immer stetig weiter wachsende Belegschaft, aber auch eine immer stetig weiter wachsende Mieteranzahl in all unseren Standorten, natürlich auch in Magdeburg. Und dass uns das ermöglicht, dass wir hier so viel helfen können, das freut uns natürlich auch sehr.
0: Mit den Spendengeldern vom vergangenen Jahr konnte das Tierheim einen Großteil der sanierungsbedürftigen Böden in den Hundezwingern erneuern. Mit der diesjährigen Unterstützung in Höhe von 20.000 Euro, die im Beisein der Oberbürgermeisterin und des Sozialbeigeordneten überreicht wurden, möchte man diese Arbeiten nun abschließen. Der Rest soll diesmal den Katzen vor Ort zugutekommen.
2: Wirklich schon eine außergewöhnlich hohe Summe, was nicht alltäglich ist bei uns. Aber wir haben auch schon ganz konkrete Vorstellungen, was wir damit machen. Wir wollen gerne unsere Katzenquarantänestation sanieren. Wir brauchen neue Käfige, Unterbringungsmöglichkeiten für die Katzen, die einzeln zu uns kommen. Und da ja mittlerweile die Materialpreise auch sehr hoch sind, ist das eine wirklich eine gute Ergänzung zu unseren Maßnahmen, die wir jetzt

0: in den nächsten Jahren in Angriff nehmen wollen.
1: Schließlich sollen die 400 bis 500 Katzen, die das Tierheim pro Jahr aufnimmt, sich während ihres Aufenthalts wohlfühlen, auch wenn sich dieser bei Katzen meist deutlich kürzer gestaltet als bei Hunden und vor allem bei sehr großen Hunden, die sich oft nur schwer weitervermitteln lassen.
0: Die meisten sind Bürger, die nur eine Wohnung haben, die sind ein Tier, so Haustier suchen für die Wohnung. Und da ist dann immer das Kriterium, wie groß der Hund sein muss oder wie viel Auslauf er braucht. Das ist dann immer, muss alles zusammenpassen. Und da sind natürlich die kleineren Hunde schneller vermittelt als die größeren, die doch ein bisschen mehr Auslauf brauchen.
1: Wer denkt, die nötigen Voraussetzungen für einen dieser Vierbeiner zu erfüllen und ihm gerne ein neues Zuhause schenken möchte, einfach telefonisch oder per E-Mail beim Tierheim melden oder persönlich vorbeischauen.
2: Ich verbesserlich? Unter diesem Motto steht das diesjährige Silbersalz Science and Media Festival in Halle. Bei einer Pressekonferenz im Stadthaus haben die Veranstalter das Programm für die 9. Ausgabe vorgestellt.
3: Das diesjährige Festivalthema ist die Medizin der Zukunft. Und unter unserem wunderschönen Motto Ich verbesserlich, was eigentlich alles sagt, stellen wir diese Frage über die verschiedensten Bereiche wie Filme, Diskussionsrunden, Performances. Und diese Frage können wir uns ja auch jeden Morgen selber stellen. Was können wir verbessern?
2: Vom 28. Oktober bis zum 1. November dreht sich dabei alles um die Gesundheit. Von körperlichem und mentalem Wohlbefinden über Ernährung, Schlaf und Prävention bis hin zu medizinischen Innovationen und der Frage, wie weit Selbstoptimierung gehen kann.
3: So, nach 3 Jahren, wo wir ja in der alten Galeria Kaufhaus am Markthaus bleiben durften, in einem großen Gebäude, sind wir über die ganze Stadt verteilt. Und um das Thema Ich verbesserlich und das Thema der Bewegung, wie viel tut Bewegung uns gut, umzusetzen und auch an diese ganzen tollen Standorte heranzuführen, haben wir die Stempelkarte eingeführt, was so wie so eine Art Trimmlichtpfad ist, wo man bei jedem Ort, den man besucht, und einen Stempel bekommt. Und wenn man ins Festivalzentrum zurückgeht, gewinnt man dann einen Preis.
2: Insgesamt sind knapp 100 Programmpunkte an 15 verschiedenen Orten in Halle geplant. Im Mittelpunkt steht dabei in diesem Jahr das ehemalige Xenos-Gebäude in der großen Ulrichstraße 13 bis 15, das erstmals als neues Festivalzentrum dient. Dort gibt es neben der Stempelaktion auch eine Ausstellung, ein Kurzfilmclub sowie Stände von Medienpartnern wie ARD, ZDF und Deutschlandradio. Ganz neu ist auch die XR Empathy Village der Mitteldeutschen Medienförderung. Dort können Besucher mit virtuellen und interaktiven Installationen andere Wahrnehmungen und Lebenssituationen erleben. Dazu kommt das Future Gym, das klassische Vorstellungen von Fitness auf ungewöhnliche Weise hinterfragt. Weitere neue Kunstinstallationen gibt es unter anderem im neuen Theater, im Planetarium und in der Händelhalle. Man kann dort auch prominente Gäste antreffen. Unter anderem diskutieren Karl Lauterbach und die Forscherin Carmen Scheibenbogen über Forschung und Versorgung. Dazu kommen Live-Podcasts, Filmvorführungen, Workshops und Mitmachangebote für Kinder, Jugendliche und Erwachsene. Ein Wissenschaftsmarkt im Saline-Museum bringt außerdem rund 30 Unternehmen und Organisationen aus Mitteldeutschland zusammen. Eröffnet wird das Festival am 28. Oktober mit der Performance Shrink 01995 des belgischen Künstlers Lawrence Malstaff in der Ulrichskirche. Wer Wissenschaft, Film und Kunst also einmal aus ungewöhnlichen Perspektiven erleben möchte, sollte sich jetzt rechtzeitig Tickets sichern.
3: Also an die Tickets kommt man am besten online ran über unsere Webseite oder aber auch, wir haben ab dem 21. Oktober auf dem Marktplatz wieder die Ticketbox stellen, wo man sich auch informieren kann, Tickets sich reservieren kann. Alle Angebote sind wieder kostenfrei, aber wir empfehlen natürlich wie immer, sich Tickets vorab zu reservieren und zu sichern, damit man auch in die Veranstaltungen, in die man gerne gehen würde, auch wirklich reinkommt.
1: Das Technikmuseum Hugo Junkers in Dessau ist stets bemüht, seinen Besuchern etwas Neues zu bieten und den Museumsbesuch immer wieder zu einem besonderen Erlebnis zu machen. Getragen und betrieben wird das Museum vom Förderverein Technikmuseum Hugo Junkers Dessau. Neben attraktiven Preisangeboten für Gruppen, Schülern sowie Familien gibt es nun erstmals auch eine Jahreskarte. Diese wurde am 29. September vorgestellt und eröffnet Besuchern die Möglichkeit, das Museum ein ganzes Jahr lang zu erleben. Doch die Jahreskarte bietet noch weit mehr.
4: Also hier ist das gute Stück und die Jahreskarte wird das erste Mal aufgelegt für das Technikmuseum und sie soll dazu dienen, eine weitere Unterstützung von allen Dessauern

0: Das haben wir, oder auch von unseren Besuchern aus dem Umland ein wenig einzufordern, weil wir sind sehr glücklich darüber, dass wir diese Jahreskarte ins Leben gerufen haben. Sie soll eine kleine Sammleredition bilden, wo jedes Jahr neue Motive draufkommen. Und die Vorteile der Jahreskarte sind eigentlich relativ einfach. Derjenige, der die Jahreskarte vorzeigt, kann also praktisch das ganze nächste Jahr 2027 hier eben halt unser Technikmuseum besuchen.
1: Da das Museum zu einem großen Teil vom Engagement zahlreicher ehrenamtlicher Helfer lebt, ist es auf Unterstützung und Spenden angewiesen. Mit den Einnahmen aus dem Verkauf der Jahreskarten sollen auch künftig neue Projekte umgesetzt und weitere Ideen verwirklicht werden.
0: Wir möchten ganz gerne mit den Einnahmen, die wir aus dem Verkauf dieser Jahreskarte haben, dann eben halt einige Modernisierungen an unserem wunderschönen Museum durchführen und dazu dient dieser dementsprechende Beitrag. Wir sitzen jetzt hier mehr oder weniger an den Arbeitsplätzen, die unsere Kollegen eben halt eingerichtet haben und noch an verschiedenen Modellen zu arbeiten. Wenn man jetzt mal einfach so Richtung Decke gucken würde, würde man feststellen, dass das eine oder andere Fenster undicht ist. Und genau das wollen wir einfach damit beheben. Wir wollen also das Geld nutzen, um eben halt Förderanträge zu stellen. Dort brauchen wir einen gewissen Eigenanteil dazu. Und unsere Dachfläche hat es wirklich dringend nötig, um eben halt mal ein klein wenig eben saniert zu werden. Oder besser gesagt, damit unsere Kollegen hier nicht im Regen stehen.
1: Auch für das kommende Jahr stehen bereits weitere Ideen und Projekte in den Startlöchern. Das Museum entwickelt sich stetig weiter und möchte seinen Gästen neben den zahlreichen historischen Exponaten künftig noch mehr bieten. So dürfen sich große und kleine Technikbegeisterte auf zusätzliche Attraktionen freuen.
0: Also wir haben ganz viele neue Projekte, auch die wir in 2027 anstoßen wollen. Und dazu gehört unter anderem, dass wir einen kleinen Buchladen eröffnen werden. Das heißt also keinen Buchladen im Sinne von einem Laden, sondern mehr oder weniger eben halt Bücher zur Verfügung stellen, die der eine oder andere Gast vielleicht mitbringt, weil er sie ausgelesen hat und die jemand anders dann eben halt sich dann eben halt abholen kann, hier lesen kann. Wir werden deswegen versuchen, einen Kühlwaggon von Waggonbau umzubauen, wo wir dann diese dementsprechende Bibliothek oder diese dementsprechende Ausgabe dann eben halt einrichten können, wo sich denn der Gast dann auch im Frühjahr oder im Sommer dann auch draußen hinsetzen kann und kann eigentlich noch eine Runde lesen.
1: Die Jahreskarte lohnt sich also. Sie kostet 60 € und ist auf 200 Stück limitiert, hat also echten Sammlercharakter. Erwerben kann man die Karte ausschließlich beim Technikmuseum Hugo Junkers, entweder an der Kasse vor Ort oder online. Der Förderverein freut sich auf zahlreiche Besucher.
2: Sie stehen Schlange, um sich in die Anwesenheitsliste einzutragen, denn das ist die Gründungsversammlung für einen Verein, der unter dem Namen Kulturbündnis Sachsen-Anhalt Kunst ist Vielfalt und Heimat zurzeit gut 100, zum Teil sehr unterschiedliche Kultureinrichtungen bündelt. Anlass für die Gründung sind berechtigte Sorgen. Es wird befürchtet, dass Spielpläne, Ausstellungen und Programme politisch beeinflusst werden. Die AfD fordert eine patriotische Wende und möchte Kunst vor allem in den Dienst der deutschen Identitätsfindung stellen. Und das widerspricht dem Kunst- und Kulturschutzgedanken aus dem Grundgesetz.
3: Also wir haben gemerkt, dass verstärkt Anfragen der AfD im Stadtrat, vor allem hier in Magdeburg, zu beantworten waren als Kultureinrichtungen und haben uns dann zusammengeschlossen, wie man die beantworten kann und wollten so ein bisschen Wissen austauschen. Also erstmal stand dieser Wissenstransfer im Vordergrund und dann hat sich aber schnell gezeigt, okay, nee, wir wollen weiter zusammenarbeiten, wir wollen gemeinsam etwas schaffen. Und das war so der Auftakt quasi. Und als dann das Regierungsprogramm der AfD veröffentlicht wurde, wussten wir ja, wohin die Reise gehen könnte. Und da haben wir uns dann zusammengetan und haben das erste Statement veröffentlicht damals. Das waren 27 Kultureinrichtungen im ganzen Land Sachsen-Anhalt. Aus 27 sind schnell 60 geworden, aus 60 dann 100. Und da haben wir gemerkt, wir sind an was Größerem dran und das Bündnis ist quasi immer größer geworden und so ist die Geschichte.
2: Die Versuche der Rechtspopulisten, kulturelle Einrichtungen in ihrem Sinn zu beeinflussen,

0: soll durch die Budgetierung öffentlicher Fördergelder erreicht werden. Und dagegen will man sich eben zusammenschließen.
1: Also es geht vor allem natürlich um diese parteipolitische Neutralität, die schieben sie immer vor sich her. Das ist aber für uns quasi eigentlich gar nicht bindend. Aber wir arbeiten im Prinzip nicht mit einer parteipolitischen Neutralität. Wir haben das Grundgesetz, was quasi unser Ankerpunkt ist, und darauf beziehen wir uns auch. Und natürlich können wir darauf hinweisen, wenn die Demokratie gefährdet ist. Und das tun wir auch mit dem Bündnis. Das werden wir weiter tun, und wir sind da guter Dinge mit dem Verein, dass wir da ja auf einer sehr guten Reise eigentlich sind.
0: Und das beweist die Gründung dieses neuen Vereins. Egal ob Kleingarten, elektrische Eisenbahn oder eben wie hier ein Kulturschutzverein. Es gibt ganz klare, sicher bürokratisch notwendige Regeln, nach denen ein Verein gegründet werden muss. Und jede der dafür notwendigen Abstimmungen wurde einstimmig beschlossen. Das gilt auch für die jetzt gewählte Vorsitzende Annegret Labs.
2: Wir wollen ein breites Bündnis der Kultur, weil wir gemerkt haben, dass die Zeiten einfach so sind, dass man in der Kultur sich austauschen muss. Es ist ein Bündnis, in dem wir uns über all die anstehenden Fragen, die jetzt aufkommen, die da sind, die natürlich vor allen Dingen auch mit den Fragen von Kultur- und Kunstfreiheit, Meinungsfreiheit zu tun haben. Dafür ist das ganze Bündnis da, dass wir uns austauschen, wie wir in Zukunft unsere Arbeit gestalten. Also ganz egal, welcher politischen Couleur oder welcher, wie die Regierungsbildung in Sachsen-Anhalt aussehen wird, das muss ich noch mal sagen. Das hat erstmal gar nichts damit zu tun. Wir wollen ein breites Bündnis der Kultur. Und interessanterweise ist das, was ich von außen jetzt sofort höre, ach, in anderen Ländern gibt es das ja schon. Da gibt es schon Kulturräte, die genau das machen, was ihr jetzt hier in Sachsen-Anhalt auch endlich gründet. Und wir haben letzten Endes das breite Netzwerk genutzt, was wir im Vorfeld hatten, haben gesagt, wenn wir nicht das jetzt zu einem Bündnis, zu einem Verein machen, wann dann?
0: Vereinfacht gesagt, stärkt der landesweit agierende Verein kleinere Kultureinrichtungen in der Fläche des Landes. Sieht man sich hier den befürchteten Angriffen von rechts ausgesetzt, ist man jetzt nicht allein.
2: Richtig. Deshalb haben wir den Verein gegründet, um all die mitzunehmen, die vielleicht irgendwo in den Kleinstädten unterwegs im Land nicht so richtig weiter wissen. Wir sind natürlich als die großen Häuser, als die, die sowieso immer zusammen agieren, also die Museen, die Kulturstiftungen, die großen Vereine, die Theater. Wir haben uns gerade in den Großstädten in Magdeburg und Halle ja immer, wir sind ja in verschiedenen Beiräten, aber das Harztheater mitzunehmen und das die Anhaltinischen oder Aschersleben, den Verein oder auch die einzelnen Künstlerinnen und Künstler, das ist, glaube ich, das Besondere an diesem Bündnis, dass wir eine ganz breit aufgestellte Kultur im Land haben, die von diesem Bündnis vertreten wird. Landesheimatbund zum Beispiel ist heute auch jemand da gewesen. Also wir sind Interessenvertretung für alle, die Kunst, Kunstfreiheit, Kultur sich auf die Fahnen geschrieben haben. Und was wir merken, wenn wir das nicht für uns und für die Kultur in diesem Land tun, dann tut es keiner. Also wir können es nicht auf irgendjemanden verlassen, der für die Kultur spricht. Das müssen wir selbst tun, und da haben wir natürlich auch die größten Kompetenzen. Und deshalb machen wir das jetzt auch.
0: Und das ist ja also der neu gewählte Vorstand mit allen Mitgliedern. Es gibt eine ordentliche Satzung, erste Pläne, öffentlich wirksam zu werden, und dazu gehört vordringlich, die Gemeinnützigkeit zu beantragen.

Zum Tag der Deutschen Einheit hat im Magdeburger Rathaus der Tag der offenen Rathaustür stattgefunden, das inzwischen 32. Rathausfest. Im Ratssaal Otto von Guericke kamen Gastgeschenke der Stadt unter den Hammer. Versteigert wurden insgesamt 30 Gegenstände, die aus aller Welt nach Magdeburg gelangten.

angelangt sind. Darunter waren ganz unterschiedliche Erinnerungsstücke und Kuriositäten. Von einer geschnitzten Holzbuddha-Figur über chinesische Schriftrollen bis hin zu Bierkrügen, Kunstdrucken, einer MVB-Mütze und einer Wanduhr der ODEC. Auch Boxhandschuhe mit den Unterschriften von Regina Halmich und Robert Stieglitz waren dabei. Über rund anderthalb Stunden lieferten sich die Besucher am Ratssaal immer wieder spannende Bieterduelle, welche auch das Handballmaskottchen Hannibal nicht verpassen wollte. Dabei galt eine besondere Regel. Wer ein Gebot abgeben wollte, musste mindestens das Startgebot verdoppeln. Begann ein Gegenstand beispielsweise bei 10 Euro, konnte das nächste Gebot also erst bei 20 Euro liegen. Danach waren mindestens 30 Euro erforderlich. Wer wollte, konnte allerdings auch direkt einen höheren Betrag bieten. Dadurch entwickelten sich die Preise teilweise sehr unterschiedlich. Einige Gegenstände, die mit gerade einmal 2 Euro Startgebot ins Rennen gingen, wurden für mehr als 30 Euro verkauft. Andere schafften es dagegen nicht einmal über die Marke von 10 Euro. Den Höchstpreis erzielte schließlich der Holzbuddha. Für 135 Euro wechselte die Figur den Besitzer und stellte sogleich einen neuen Rekord bei dieser traditionellen Versteigerung auf. Auch bei den Käufern zeigte sich ein unterschiedliches Bild. Während manche nur bei wenigen Gegenständen mitboten, warfen andere bei fast jedem Artikel ein Gebot in den Raum. So kam es auch vor, dass einzelne Besucher am Ende gleich mit mehreren ersteigerten Gastgeschenken nach Hause gingen. Bezahlt wurde direkt vor Ort in bar. Dementsprechend mussten die Bieter auch immer im Blick behalten, wie viel Geld sie tatsächlich dabei hatten. Am Ende kamen so insgesamt 590 Euro zusammen. Das Geld wurde in diesem Jahr an das Malteser-Mobil gespendet, das wohnlose und bedürftige Menschen in Magdeburg unterstützt. In allem also ein Ergebnis, über das sich am Ende ein jeder freuen konnte.

Singen, spielen, verbunden sein. Mit diesen Worten wurde am Samstag wieder auf den Halleschen Marktplatz geladen für das diesjährige Familienfest zum Tag der Deutschen Einheit, welches die Stadt in Kooperation mit dem kulturellen Themenjahr der Stiftung Gemeinsam für Halle, der Singschule Halle e.V. und dem Halleschen FC veranstaltete. Letzterer spielte bei den diesjährigen Feierlichkeiten eine besonders große Rolle, denn das Einheitsfest unterlag dem Motto »Gemeinsam am Ball bleiben«. Man wollte den Fußball als Integrationsmotor, Identitätsstifter und Symbol für gesellschaftlichen Zusammenhalt in den Vordergrund rücken, weshalb sich ein großer Teil des Festtagsprogramms um den beliebten Ballsport und dessen Fankultur drehte, mit Ausstellungen und Vorträgen zur Fußballgeschichte, Informationsständen zur Integrationsarbeit des HFC, Promi-Torwandschießen und vielem mehr. Für den musikalischen Auftakt sorgte die Con Big Band, denn auch mit dem gemeinsamen Singen und Musizieren wollte man ein Zeichen für Einheit und Zusammenhalt setzen.

0: Danach ergriff der Oberbürgermeister das Mikrofon, um das Einheitsfest offiziell zu eröffnen, passend zum Motto des Tages im Fußballtrikot. Denn er selbst als langjähriger HFC-Fan wollte ebenfalls einen Appell für ein friedliches Miteinander aussprechen. Und kaum etwas, so der OB, verbindet die Menschen über Grenzen, Unterschiede und Geschichte hinweg wie der Fußball.
1: Denn lassen Sie uns einmal ehrlich sein. Unsere Gesellschaft ist derzeit vielem ausgesetzt. Polarisierung, Verunsicherung, das Gefühl, dass uns mehr trennt als verbindet. In den sozialen Medien, in politischen Debatten, manchmal sogar im privaten Umfeld, wir erleben zunehmend Spaltung statt Rückenbau. Menschen sprechen nicht mehr miteinander, sondern aneinander vorbei. Das macht sicherlich vielen hier Sorgen und ebenso mir.
0: Und gerade deswegen sei es so wichtig, dem 3. Oktober weiterhin Bedeutung zu schenken, denn er liefert eine Erinnerung daran, dass Einheit möglich ist, sowie dass Verständigung stärker ist als Verachtung und gemeinsames Handeln mächtiger als gegenseitige Blockade, so die fortführenden Worte des Oberbürgermeisters. Abgerundet wurde der Tag durch eine Vielzahl an Mitmachangeboten von diversen Akteuren wie dem Stadtmuseum, wo große und kleine Besucher unter anderem Kerzen für das gemeinsame Singen am Abend basteln und dekorieren konnten, womit man den Tag der Deutschen Einheit in Halle dann feierlich ausklingen ließ.

Anpfiff zum Spiel der zweiten Hauptrunde im FSA Landespokal Sachsen-Anhalt zwischen dem Sechsligisten der SG 1948 Reppichau, die Spieler des Verbandsligisten in Weiß, gegen den Titelverteidiger HFC. In der Regionalliga steht der HFC im Moment auf Tabellenplatz 3 und so ist das ein Spiel eines Underdogs gegen einen haushohen Favoriten. Die Sportgemeinschaft Reppichau hat das Heimspiel, aber der eigene Platz in dem 500-Seelendorf ist für so eine Begegnung im Landespokal nicht geeignet. Deshalb hatte man sich für das Paul-Greifzu-Stadion in Dessau entschieden und insgesamt 2800 Fans waren gekommen, um sich das Spiel anzusehen. Das bedeutet eben aber auch, dass das ganze Dorf Reppichau seiner Mannschaft im Stadion den Rücken stärkte. Sie sehen hier Bilder vom Spiel, die eine automatische Kamera aufgezeichnet hat und die uns freundlicherweise das Trainerteam der SG Reppichau zur Verfügung gestellt hat. Bis zur 12. Minute hielt die Verteidigung der Gastgeber, dann nutzte der Hallenser Sufjan Banyamina die enge Situation vor dem Tor und staubte nach einem geblockten Schuss zur HFC-Führung ab. Erst 20 Minuten später sahen die Zuschauer Stendi Ratifo im Angriff. Der Hallenser erhöht mit einem sehenswerten Distanzschuss aus 20 Metern unter die Latte zum 0:2. Das ist dann auch der Halbzeitstand und der Beweis dafür, dass sich die Mannschaft aus Reppichau so teuer wie möglich verkaufen wollte. Wie schwierig das gegen die erfahrenen Spieler des HFC ist, bewies noch einmal Stanley Ratifo, der direkt nach dem Wiederanpfiff zur zweiten Halbzeit eine Vorlage von Robert Berger zum 0:3 nutzte. Das ist die Szene, in der das vierte Tor für die Hallenser fällt. Niklas Landgraf trifft nach einer unsicheren Kopfballabwehr. Reppichau wechselt den Torwart aus, aber der kann gegen den geschickt vorgehenden Julian Damelang auch nichts ausrichten. Jetzt steht es 0:5. Das macht aber gar nichts, denn die Zuschauer auf der Heimtribüne haben eine Verbandsliga-Mannschaft gesehen, die mit viel Freude am Spiel es so gut gemacht hat, wie es bei so einem Klassenunterschied nur möglich ist. Da macht das Tor, das Lukas Ehrlich noch in der 90. Minute erzielt, auch keinen Unterschied. Endstand 0:6. Die SG Reppichau kann mit erhobenem Kopf nach Hause fahren und der HFC muss am 14. November in Magdeburg gegen die SV Fortuna antreten. Und auch das ist wieder eine Begegnung eines Regionalligisten gegen eine Mannschaft aus der Verbandsliga.

Vor dem Landtag eine Demonstration, die die Ankunft der AfD-Spitzenleute mit Gesang begleitete. Im Landtag Pressevertreter ohne Ende. Ich glaube, noch nie war das überregionale Interesse an der Konstitution des Magdeburger Landtages so groß. Sogar die Heute-Show schickte ein Team. Ganz offensichtlich war es der Einzug der AfD in nie gesehener Fraktionsstärke ins Landesparlament, der für dieses große und überregionale Interesse verantwortlich war. So reklamierte die AfD die Mitte des Plenums für sich. Den rechten Rand markieren nun CDU und Grüne. Und das BSW durfte direkt neben der AfD sozusagen auf Rufweite Platz nehmen. Denn dem BSW kommt im Moment die Funktion des Mehrheitsbeschaffers zu. Nur mit deren Stimmen kann ein AfD-Landtagspräsident gewählt werden. Denn alle anderen Parteien ließen verlautbaren, dass sie nicht für die Wahl eines AfD-Mannes für diese Funktion zur Verfügung stehen würden. Doch zuerst übernahm Eva von Angern von den Linken die Leitung der Sitzung. Nicht als älteste Person im Parlament, das wäre Frank Roland Bischoff von der AfD gewesen,

0: sondern, wie es in Sachsen-Anhalt traditionell üblich ist, als am längsten im Landtag vertretene Abgeordnete. Sie nutzte ihre Funktion zunächst zu einem Ausflug in die Geschichte.
1: Es gab in der Geschichte Deutschlands tatsächlich nur wenige Frauen, die dieses Amt der Alterspräsidentin innehatten. Clara Zetkin ist wahrscheinlich eine der bekanntesten von ihnen. Die Jahre, die dieser Rede folgten, werden nicht ohne Grund als dunkelstes Kapitel unserer Geschichte bezeichnet. Meine Damen und Herren, ich sitze heute hier vor Ihnen als Politikerin, als Frau, von denen es leider noch weniger im 9. Landtag gibt, als es schon im Vorgängerlandtag sehr wenige zu wenige waren. Der Frauenanteil ist in diesem Haus auf erschreckend niedrige 21,7% gesunken. Liebe Frauen, ich sitze heute hier vorne auch stellvertretend für euch und für Sie.
0: Im weiteren Verlauf ihrer Ansprache versuchte sie, vor allem den Abgeordneten der AfD ins Gewissen zu reden. Mit der Aussage, aus großer Macht folgt große Verantwortung, mahnte sie, diese Macht für alle Bürger wahrzunehmen, habe sich doch die AfD bisher eher nicht so präsentiert.
1: Sie, Herr Kollege Siegmund, haben mit Ihrer Partei die Landtagswahlen deutlich gewonnen. Sie schicken sich an, die politische Verantwortung für das Land und für alle Menschen, die hier leben, übernehmen zu wollen. Dass Sie und Ihre Fraktion im Landtag und im Alltag angekommen sind, zeigten bereits die Beratungen im Vorältestenrat. Machttrunken wurden in der ersten Sitzung 12 statt der verfassungsrechtlich gebotenen 11 Ausschusssitze gefordert. Machttrunken wollten Sie die Fraktionen der Bündnisgrünen und der SPD gegen ihren Willen aus dem Haupthaus verbannen. Freundlich gesagt, das war kein guter Start in die für Sie neue staatspolitische Verantwortung.
0: Dann übernahm die Geschäftsordnung den weiteren Verlauf. Es wurden Maßnahmen beschlossen, die im sogenannten Vorältestenrat des Landtages beschlossen wurden, beispielsweise zur Beschlussfähigkeit des Hohen Hauses oder zu den Schriftführern des Wahlvorganges, um dann zur Wahl des Landtagspräsidenten zu kommen.
1: Es gibt hierzu einen Wahlvorschlag der Fraktion der AfD in der Drucksache 9/10. Gemäß § 4 Absatz 2 Satz 2 der gerade in Kraft getretenen Geschäftsordnung schlägt die stärkste Fraktion aus ihrer Mitte ein Mitglied des Landtages für die Wahl zur Präsidentin oder zum Präsidenten vor. Die stärkste Fraktion des Landtages der 9. Wahlperiode ist die Fraktion der AfD und deswegen hat sie in der Ihnen vorliegenden Drucksache 9/10 den Abgeordneten Herrn Tobias Rausch vorgeschlagen.
0: Die Wahl erfolgte geheim. Jeder namentlich aufgerufene Abgeordnete konnte mit Zustimmung, Ablehnung oder Enthaltung zum Wahlvorschlag votieren. Danach erfolgte die Auszählung in unserem Bundesland von den zuvor bestimmten Schriftführern von allen im Landtag vertretenen Parteien. Dann verkündete Eva von Angern das Ergebnis.
1: Für den Wahlvorschlag stimmten 48 Abgeordnete, gegen den Wahlvorschlag 29 und es gab 5 Stimmenthaltungen. Damit hat der Wahlvorschlag der Drucksache 9/10 die erforderliche Mehrheit erhalten. Sehr geehrter Herr Kollege Rausch, Sie sind damit zum Präsident des Landtages von Sachsen-Anhalt der 9. Wahlperiode gewählt worden und ich gratuliere Ihnen hierzu.
0: Damit wurde Tobias Rausch zum Landtagspräsident gewählt, der parlamentarische Geschäftsführer der AfD-Landtagsfraktion und Generalsekretär seiner Partei. Er nahm die Wahl an, doch bevor Rausch seiner neuen Funktion entsprechen konnte, übernahm Susanne Ziborra-Seitlitz das Wort. Ein sehr ungewöhnlicher Schritt direkt nach so einer Wahl, der nur den Fraktionsvorsitzenden der Parteien vorbehalten ist.
2: Unsere Wählerinnen und Wähler haben uns einen Auftrag gegeben und wir werden den erfüllen. Unsere Geschichte, die ganz unmissverständlich auch Ihre Geschichte, liebe Damen und Herren von der AfD ist, verpflichtet uns, wachsam zu sein, wenn diejenigen Macht über demokratische Institutionen gewinnen, die deren Grundlagen in Frage stellen. Dafür brauchen wir keine Gleichsetzung unterschiedlicher Zeiten. Wir müssen die Gegenwart ernst nehmen. Und Herr Kirchner, auf Ihren Zwischenruf. Sie sollten vielleicht im Parlament nicht so mutig sein mit Dingen, die Ihnen außerhalb des Parlaments schon mal gerichtlich untersagt worden sind. Demokratische Institutionen schützen sich nicht von selbst. Es sind Menschen, die ihre Regeln verteidigen, ihre Rechte gebrauchen und Grenzen ziehen müssen. Dafür sitzen wir alle hier. Klar in der Sache, beharrlich in der Arbeit. Und wir als Grüne tun das für die Menschen und gemeinsam mit den Menschen in diesem Land, die Freiheit und die Menschenwürde verteidigen und das Beste für unser Land nach vorn stellen. An die Kolleginnen und Kollegen der demokratischen Fraktionen richte ich deshalb heute auch den klaren Appell, der Zusammenarbeit mit Rechtsextremen nicht freien Lauf zu lassen. Prüfen Sie vielmehr jedes einzelne Mal, welche Macht Sie übertragen und welche Folgen das für unser Land hat. Lassen Sie uns mit Blick auf die Sitzordnung diese Fraktion demokratisch in die Zange nehmen. Dafür werden wir sorgen. Dafür werden wir sorgen und auch dafür, dass Widerspruch auch in diesem Haus hörbar bleibt und nicht nur Gelächter und Pöbeln aus der Mitte des Parlaments.
0: Eine Ansprache, die von höhnischem Grinsen der AfD-Spitzenleute quittiert wurde. Ein Dokument der Widersprüche, die diesem Parlament innewohnen. Den Rausch bekam 48 Ja-Stimmen und damit 4 mehr als AfD und BSW zusammen. Und dann gab es auch nur 5 Enthaltungen, obwohl Sven Schulz im Vorfeld ankündigte, dass sich seine Fraktion gesamt enthalten würde, was 15 Enthaltungen gewesen wären. Das spricht für eine Spaltung innerhalb der CDU und mangelnde Autorität von Sven Schulze. Denn man kann ja vermuten, dass neben den Enthaltungen CDU-Abgeordnete sowohl für Rausch als auch gegen Rausch stimmten. Nun darf man gespannt sein, ob Rausch das Hohe Amt gemäß der Tradition ausfüllen wird, der dann die Sitzungsleitung übernahm und in seiner ersten Rede versöhnliche Töne anstimmte.
3: Ich werde dieses Amt nicht als Präsident einer Fraktion führen, sondern ich werde es als Präsident des gesamten Landtages von Sachsen-Anhalt führen. Und diesen Anspruch möchte ich gerecht werden. Vielleicht ist es gerade meine eigene parlamentarische Erfahrung ein Grund dafür, warum mir dieser Punkt besonders wichtig ist. Wir haben in den vergangenen Jahren aus der Opposition heraus selbst erlebt, wie kontrovers parlamentarische Regeln, Verfahren, Beteiligungsrechte sein können. Wir haben erlebt, wie bestehende Regelungen verändert wurden und dass immer wieder dabei gestritten wurde, ob solche Veränderungen allgemein dem Parlament dienen oder sich gegen eine bestimmte politische Kraft richten. Diese Erfahrung nehme ich mit ins neue Amt. Aber ich möchte daraus keine Abrechnung mit der Vergangenheit machen, liebe Kollegen. Ich möchte daraus einen Grundsatz für die Zukunft ableiten. Meine Damen und Herren, parlamentarische Regeln dürfen nicht davon abhängig gemacht werden, wem sie gerade nutzen und wem sie gerade schaden. Diesen Grundsatz sollten wir berücksichtigen.
0: Danach zogen sich die Abgeordneten zurück, vor allem um über das weitere Verfahren zu beraten. Denn die AfD wollte einen zweiten Kandidaten aus ihren Reihen zum Stellvertreter machen. Doch wie diese Wahl ausgegangen ist, darüber werden wir morgen erst berichten. Denn zum Redaktionsschluss war der Landtag immer noch dabei, ein Ergebnis herbeizuführen.
4: Wer schon immer einmal das Bedürfnis hatte, in sein Lieblingsmärchen einzutauchen, kann das jetzt tun. Der Ort dafür ist der Elbauenpark mit dem diesjährigen Lumatschika und der Magdeburger Märchenwelt. Die Veranstalter haben auch in diesem Jahr den Elbauenpark wieder in eine leuchtende Fantasiewelt verwandelt. Und die Ausstellung ist in diesem Jahr so lange geöffnet wie noch nie. Ebenso der Rundweg, der mit rund 2 Kilometern den Rekord bricht. Nicht nur ist er in diesem Jahr größer, auch das Konzept hat sich verändert. Statt einer großen zusammenhängenden Geschichte werden diesmal einzelne Märchenwelten erzählt. Insgesamt warten mehr als 300 Lichtmotive auf die Besucher. Rund 80% der Leuchtinstallationen wurden eigens für diese Ausstellung neu gefertigt.
5: Tatsächlich haben wir natürlich versucht, weil wir den Augenmerk auf Nachhaltigkeit legen, was haben wir an Figuren im Bestand, was können wir wiederverwerten. Und welche sind die bekannten Märchen, die wir immer schon mal produzieren wollten? Also wir haben ja ganz viele neue Figuren hier gebaut. Unsere Grafikerin, unser Designteam hat so viel Arbeit geleistet, hier aus den Märchenbüchern heraus zu zaubern, damit diese Figuren hier in leuchtender Form zum Leben erwecken.
4: Zu entdecken gibt es unter anderem Pinocchio, Dornröschen, Schneewittchen und Rapunzel. Und bei vielen Stationen heißt es nicht nur zuschauen, sondern selbst mitmachen. Interaktive Elemente machen die Märchenwelten erlebbar und sorgen für Überraschungen entlang des Weges.
5: Dann war diese Begeisterung, welche Figuren machen wir neu? für hier, was wollten wir immer schon mal haben, also

0: Zum Beispiel jetzt mein persönlicher Wunsch, ich wollte schon immer allerdings Zauberlampe haben, aus der wirklich auch Nebel herauskommt, wenn man einen Buzzer drückt. Das findet man jetzt hier, also steht hier unten eine 6,50 Meter lange Wunderlampe, die man dann auch wirklich auslösen kann.
1: Neben den zahlreichen Lichtinstallationen gibt es auch in diesem Jahr wieder eine Show am Angersee. Und auch die Special Events kehren zurück. Am 31. Oktober gibt es zum Halloween-Event ein Feuerwerk, am 6. November folgt das Magdeburger Funkenmärchen und am 27. November Sternenstaub und Zauberglanz, jeweils mit einer pyrotechnischen Inszenierung. Wer die Märchenwelt selbst erleben möchte, hat dafür noch bis zum Tag der Heiligen Drei Könige am 6. Januar nächstes Jahr Zeit. Bis dahin wird der Elbauenpark zum Ort, an dem Märchen zum Leuchten gebracht werden. Und vielleicht findet ihr dort auch euer ganz persönliches Lieblingsmärchen.

Shine Bright Like Halle Neustadt. Dieser Name war am Wochenende im Stadtteil Neustadt von Halle Programm beim Haneon Art und Light Festival, das hier am Freitag und Samstag zum ersten Mal veranstaltet wurde. An beiden Tagen diente die Neustädter Passage als Kulisse für eine Vielzahl an Darbietungen und Projekten der Licht- und Medienkunst, ein buntes Programm bestehend aus zahlreichen Informationsveranstaltungen, Workshops und Mitmachangeboten für Groß und Klein, sowie die entsprechende musikalische Unterhaltung an verschiedenen Stationen entlang der Passage, darunter diese Jam-Session am Samstagabend, an der auch die Besucher sich beteiligen durften.

ins Leben gerufen wurde das Festival vom World in Space e.V. in Kooperation mit der Freiraumgalerie Kollektiv für Raumentwicklung. Beide versuchen stets in ihrer Arbeit das Künstlerische mit sozialer Verantwortung zu verknüpfen und realisieren seit über einem Jahrzehnt regelmäßig Festivals, Bildungsformate und Kunst im öffentlichen Raum mit KünstlerInnen aus aller Welt. Auch beim Haneon Festival waren kreative Köpfe aus über 10 Ländern involviert, die an diesem Wochenende mit ihren großformatigen Projektionen und interaktiven Installationen in die Neustädter Passage lockten. Denn das Programm begann vor Ort zwar schon am Nachmittag, so richtig interessant wurde es für die Besucheraugen aber erst zum Beginn der Dämmerung, als die umliegenden Gebäude sich in Leinwände für eine bunte Vielfalt an Lichtprojektionen verwandelten. Teilweise konnte man sogar selbst ein Teil der Projektionen werden oder mit einer Fläche auf dem Boden interagieren und das Gebäude als Bildschirm für ein Videospiel nutzen. Auch die Bäume entlang der Passage leuchteten in bunten Farben und es waren Disco-Kugeln über das Gelände verteilt, der ideale Stimmungsaufbau für die futuristische Licht- und Musikshow des Berliner Collage-Kollektivs, die sich am Samstagabend auf einer Bühne abspielte, die wie ein Raumschiff aufgebaut war und sich sogar fast rundum öffnen ließ, sodass das Bühnenprogramm von drei Seiten aus bestaunt werden konnte. Dieses erzählte die Geschichte einer Gruppe Astronauten, die auf ihrem Weg durchs All auf sonderbare außerirdische Wesen trafen, die den gesamten Bereich auf und um die Bühne herum und sogar darüber für akrobatische Turn- und Tanzdarbietungen nutzten, stets begleitet von elektronischer Musik, Licht- und Laserprojektionen, reichlich Nebel und natürlich einer ganzen Menge Gejubel und Applaus.

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0: Für die ABC-Schützen in Sachsen-Anhalt begann der Schulalltag ja bereits im August. Allerdings wurde an der Grundschule Westerhüsen am Mittwoch eine weitere Einschulung veranstaltet. Nur wurden diesmal keine Kinder eingeschult, sondern Hunde. Hierbei handelt es sich um eine Initiative des Tierisch Geborgen e.V. in Kooperation mit dem Therapie- und Ausbildungszentrum, welche sich bereits seit 22 Jahren dafür einsetzen, den Unterricht in den Klassenzimmern Sachsen-Anhalts auf besondere Weise interessanter zu gestalten. Und zwar mit einem deutschlandweit einzigartigen Projekt. Es handelt sich um den sogenannten Schulpatenhund, der die Kinder beim Lesen, Schreiben und Rechnen begleiten soll.
1: Für jede Schule und für jeden Hund haben wir einen Sponsor. Und der Sponsor, der deckt quasi die Kosten für das Ehrenamt ab. Also sprich für die Versicherung der Hunde und für die Fahrtkosten für die Besuchsdienstler. Und dafür kann der Besuchsdienstler ein komplettes Jahr lang immer einmal in der Woche in die Schule gehen und den Kindern beim Lernen helfen.
0: Dabei spielt die Art der Einrichtung keine Rolle. Der tiergestützte Unterricht wird gemeinsam mit den Pädagogen für die jeweilige Klasse optimiert, sodass hunderte Kinder an Grund-, Sekundar- und Förderschulen bis hin zu Gymnasien bereits von dem Projekt profitieren konnten. Von einem Hund im Klassenzimmer wäre eigentlich zu erwarten, dass dieser eine Menge Aufregung und Ablenkungsgefahr mit sich bringt. Tatsächlich scheint aber das Gegenteil der Fall zu sein. Erfahrungsgemäß scheint mit den Vierbeinern im Raum eine entspannte Lernatmosphäre zu entstehen, wodurch sich die Kinder oft sogar besser konzentrieren können als zuvor und sich zudem selbstbewusster im Beisein ihres tierischen Begleiters fühlen.
1: Die Hunde urteilen ja nicht. Die Hunde sind absolute Brückenbauer. Beim Vorlesen, wo der Lehrer vielleicht sagt, ach guck mal, lies mal deutlich, dann liegt der Hund einfach nur da und der ist ganz ruhig, der hört zu, der urteilt nicht. Er kann zum Beispiel mit den Kindern rechnen, das macht unglaublich viel Spaß. Er bringt mit Säckchen die Aufgaben, er kann würfeln, um Mathematikunterricht zu machen. Also es gibt vielfältige Einsatzmöglichkeiten.
0: 55 Patenhunde wurden in diesem Jahr eingeschult, verteilt über insgesamt 39 Einrichtungen im Land.

0: Teilweise sind pro Schule also sogar mehrere Hunde im Einsatz. Rasse oder Alter der Fellnasen spielen dabei keine Rolle. Wichtig ist nur, dass die Tiere kinderfreundlich sind und das erfüllen können, was im Unterricht von ihnen gefordert wird.
1: Also es sind reine Privathunde. Die Hunde sind quasi in einer Familie und die Familie entscheidet sich, ich habe einen tollen Hund und der tut mir gut. Ich würde gerne dann auch vielleicht jemand anderem was Gutes tun. Und dann muss derjenige dann losgehen, muss eine Eignungsfeststellung machen. Wenn die dann bestanden ist, dann kann er eine Ausbildung machen. Die dauert in der Regel ein halbes Jahr. Und dann hat er eine zertifizierte Besuchshundausbildung und kann damit quasi in die Schulen gehen.
0: Wer selbst stolzer Hundebesitzer ist und dieses Vergnügen ebenfalls mit Schulkindern teilen möchte oder wer gerne einen Patenhund im eigenen Klassenzimmer hätte, alle wichtigen Informationen dazu können auf der Website des Vereins gefunden werden. Vielleicht möchte der ein oder andere ja auch die Initiative als Sponsor unterstützen, damit die tierischen Paten auch in Zukunft den Kindern im Land Freude bereiten können.
2: Sechs Jahre ist es her, dass Quedlinburg das Schlossmuseum zu sehen bekommen hat. In den vergangenen Jahren ist das Ensemble umfangreich erneuert worden. Diese Arbeiten kommen jetzt zu ihrem Ende. Denn ein wichtiger kultureller und touristischer Meilenstein ist für die Öffentlichkeit wieder zugänglich. Seit Februar 2020 ist es nicht möglich gewesen, das Schlossmuseum zu besuchen. Mit einem großen Festakt, einer Pressekonferenz vorab und einem Fest öffnen die Türen sich am 3. Oktober. Zur Eröffnung am Morgen geben die vielen Beteiligten einen Überblick über das Schaffen auf dem Stiftsberg. Staatsminister Rainer Robra kommt dabei die Ehre zuteil, sich zuerst in das erneuerte Goldene Buch der Stadt einzutragen. Das Goldene Buch ist nicht das Einzige, was hier neu ist. Was sich hier hinter den Türen verbirgt, ist umfangreich und aufschlussreich und führt sie auf die Spuren der Geschichte zurück, die nicht nur für die Stadt Quedlinburg oder das Land Sachsen-Anhalt, sondern auch für ganz Deutschland wichtig ist.
3: Also wir sind alle unglaublich glücklich. Also wir sind total K.O. Ja, weil trotz der langen Verzögerung sich dann ja am Ende alles doppelt und dreifacht und stapelt und unser viel zu kleines Team ganz tapfer an allen Ecken und Kanten jetzt gewirkt hat, damit wir heute der Presse das präsentieren können, heute Abend den wunderbaren Festakt begehen können und dann am 3. Oktober endlich die Türen aufmachen können für die Besucher, was wir ja sehr lange versprochen haben.
2: Hier verstecken sich viele Themen, die es zu entdecken gilt. Über verschiedene Zeitepochen mit verschiedenen Themen. Die Entwicklung über die Jahrhunderte und das Wirken auf dem Stiftsberg informiert der Rundgang, der auf seinem Weg einem Zeitstrahl folgt, der mehr als ein Jahrtausend in die Vergangenheit reicht und bis in die Gegenwart erzählt, wie hier in Quedlinburg ein Teil der deutschen Geschichte geschrieben wurde.
3: Also wir wollten mit dieser großen neuen Ausstellung erklären, warum Quedlinburg Welterbe ist. Ja, warum der Stiftsberg so wichtig ist in der Geschichte Deutschlands und Sachsen-Anhalts, ganz besonders natürlich unserer eigenen Stadt. Und das kann man nur, wenn man auf die Geschichte blickt, auf die Personen blickt, die die Geschichte getragen haben und das Gebäude erklärt. Und insofern war der chronologische Rundgang durch die Geschichte von Stift und Stadt für uns das wichtigste Element, damit man sich als Besucher nicht verliert. Und wir erzählen das aber nur an zwei wichtigen Leitlinien, nämlich an der Memoria, der Hauptaufgabe des Stiftes, dem Erinnern und der Tätigkeit unserer Damen, die Memoria ausgeführt haben.
2: Die Äbtissinnen sind auf dem Quedlinburger Stift unverzichtbar. Mit ihrem Schaffen lebt das Gebäude bis heute. Und in der neuen Ausstellung bekommen sie neues Leben eingehaucht. Nicht nur mit den vielen Gemälden im sogenannten Blauen Saal oder den 220 Namen, die ihrer Zeitepoche entsprechend an die Wand geschrieben sind, sondern modern mittels lebendiger Abbilder.
3: Wir haben uns bemüht, die Ausstellung möglichst lebendig und interessant zu gestalten. Es ist ja wirklich 1000 Jahre Kulturgeschichte. Boah, ganz schön viel. Ja, und es kann schnell langweilig werden in Museen, die ja immer den Ruf haben, mit viel Texten öde zu sein. Und wir haben uns ganz gezielt Formen gesucht, um die Besucher zu unterhalten, ja, um Dinge spannend und lebendig zu erzählen. Und ganz wichtig war uns eben zu erklären, wie bedeutend die Damen waren, die Äbtissinnen, was sie getan haben und wie sie in ihrer Zeit gelebt haben. Und um das ganz emotional zu machen, haben wir einige von ihnen quasi per Video zum Leben erweckt, ja, mit Schauspielerinnen. Oder wir haben die, von denen es keine Bilder gab, Bilder anfertigen lassen von Quedlinburger Damen, die ihr Gesicht geliehen haben. Und so, dass jetzt alle Äbtissinnen im Blauen Saal zum Beispiel hängen. Also uns war es wichtig, immer mit unterschiedlichen Methoden.

0: Texte, Objekte, wie man es kennt in Museen, aber eben auch mit medialen Akzenten, immer wieder Neugier zu wecken und Spaß daran, sich weiter mit der Geschichte zu beschäftigen hier.
1: Mit einer geschätzten Gesamtbesuchsdauer von ca. 2,5 Stunden ist man hier eine ganze Weile unterwegs. Die vielen Exponate und historischen Dokumente werden dabei von modernen Medien unterstützt. Mit interaktiven Elementen, Licht und Farbe regt jeder Raum zum Erkunden der Geschichte an. Und für wen das alles auf einmal zu viel ist, kann sich die verschiedenen Module einzeln anschauen, denn der Rundgang ist nicht nur in seiner Gesamtheit erlebbar. Man kann sich also auch nur ein bestimmtes Thema aussuchen und den Besuch darauf ausrichten.
0: Wir haben 1000 Jahre Kulturgeschichte und wir haben diese 1000 Jahre in Module, also in Abteilungen aufgeteilt, sodass man als Gast vielleicht das erste Mal kommt und erstmal guckt, was gibt's denn hier überhaupt in diesen 1000 Jahren alles zu entdecken und sich dann aber ganz gezielt vielleicht mal nur mit der Reformation beschäftigt oder nur mit dem 18. Jahrhundert oder nur mit der Rezeptionsgeschichte. Also die Ausstellung ist auch in Modulen immer so angelegt, dass man, wenn man nur ein Modul sieht, es trotzdem voll und ganz versteht in seiner Einordnung im Gesamtrundgang. Man muss also nicht immer 2 Stunden durchs Haus laufen. Denn so viel braucht man fast, wenn man sich alles ein bisschen anschaut.
1: Dazu kommt das Zusammenspiel von Museum und Stiftskirche. Mit dem Kombi-Ticket wird das Erlebnis komplett. Die Stiftskirche reiht sich nahtlos in die Geschichte ein und kann so im Rundgang erlebt werden. In der Gegenwart hört es übrigens nicht auf. Die Arbeiten am Schloss haben neue Themen zum Vorschein gebracht, die in Zukunft bearbeitet werden. Das Schlossberg-Ensemble kann damit wieder voll und ganz erlebt werden und bietet über den Dächern von Quedlinburg ein umfangreiches touristisches Highlight.
2: Die 24. Weltmeisterschaft der Powerlifter im Amateurbereich fand in diesem Jahr in der Mittellandhalle in Barleben statt. Über 400 Teilnehmer und Teilnehmerinnen von Nachwuchssportlern bis hin zu 75-jährigen Masterathleten kämpften in den unterschiedlichen Disziplinen um Rekorde und Titel, und ein Schwenk über die bunte von Kinderhand gefertigte Dekoration an der Wand belegt, woher die kräftigen Damen und Herren kamen. Während dieser Dreharbeiten ging es neben dem Bankdrücken und den Kniebeugen nur um das Kreuzheben, auf Englisch Deadlift, denn das Gewicht muss aus der Ruhe heraus angehoben werden. Das erfordert eine exakte Technik, und die 3 Kampfrichter bewerten, ob die Aktion regelkonform und sicher ausgeführt wird. Was bei den enormen Gewichten, die bei dieser Weltmeisterschaft bewegt werden, nicht immer ganz einfach ist, denn wer gewinnen möchte, muss in jedem Fall an seine Leistungsgrenze und auch darüber hinausgehen. Die 3 Wertungsrichter entscheiden mit einer Drucktaste, ob sie den Versuch gut geben, mit Weiß oder eben nicht, mit Rot.
3: Also wir haben 3 Schiedsrichter, das 3-Schiedsrichter-Prinzip, damit 3 oder 3 Augenpaare halt diese Versuche bewerben können. Die Farbe, die überwiegt, ist gültig oder ungültig. Weiß ist gültig, Rot ist ungültig. 2 Rote sind ungültig, 2 Weiße sind gültig. Und wenn ein Athlet oder wenn ein Schiedsrichter feststellt, er hat einen Fehler gesehen, gibt er Rot. Der andere kann durchaus Weiß geben, weil der Fehler aus seiner Seite nicht ausgeprägt ist. Und so entsteht die Mehrheitsentscheidung für die Bewerbung der Kultur.
2: Stellen Sie sich bitte vor, Sie haben eine Oma, die das Doppelte ihres Körpergewichts hebt. Das ist Atomic Anne. Die 63-jährige Sportlerin kommt aus Irland und bringt 49 Kilo auf die Waage. Hier liegen 95 Kilogramm Gewicht auf dem Boden. Den Rücken durchgedrückt, dann absetzen, und der Jubel der Mannschaftskameradinnen beweist, 2 weiße, 1 rote, dieser Versuch ist gültig.
4: Oh. Well, I was doing a deadlift, so we have to lift a bar with.
2: Allein die Stange wiegt 20 Kilo und die Gewichte sind auf beide Seiten gleich verteilt. Man hat 3 Versuche zum Steigern und man muss am Ende sicher stehen.
4: Increasing weight, and so we just have to lift the bar off the floor and try to stand straight up with it.
2: Unter den zahlreichen Teilnehmern auch der Nachwuchs aus der Barleber Schwerathletenscheune. Die jungen Leute sind ziemlich erfolgreich und wissen ganz genau, worauf es bei einem so hochkarätigen Wettkampf ankommt.
5: Ich glaube, also generell bei jedem Wettkampf würde ich sagen, sich nicht weh zu tun
4: und vor allem auf seinen Körper zu hören, an die eigenen Grenzen zu gehen und halt auch irgendwie so ein bisschen drüber hinaus zu gucken, ein bisschen was zu riskieren. Ich glaube, das ist das Wichtigste.
3: Also ich stelle fest, dass in diesen Leistungssportebenen eine total spannende Atmosphäre herrscht, ja, untereinander,
4: ja,
3: auch international. Ja, Sprachbarriere gibt es eigentlich nicht, im schlimmsten Fall wird selbst ein Gift genommen.
4: Richtig.
3: Weil ihr kommt also prima miteinander zurecht.
4: Ja. Ja.
3: Ist dir jemand von den Gästen aufgefallen?
4: Also ich glaube generell fallen immer die auf, die etwas breiter gebaut sind, die halt auch dementsprechend mehr Gewicht machen. Aber ansonsten sind wir halt alle irgendwo gleich und jeder hat seine eigenen persönlichen Grenzen, sein eigenes persönliches Gewicht und das muss natürlich respektiert werden und das ist natürlich auch schon sehr stark.
2: Powerlifting ist sicher eine Randsportart. Sie kommt ursprünglich aus den USA, wo es auch Profis in diesem Sport gibt. Ein wichtiger Unterschied ist aber, dass bei den Amateuren regelmäßige Dopingkontrollen stattfinden. Nichtsdestotrotz sind die Leistungen beeindruckt und unter den Startern auch der Pole Jan Wigira, der in dieser Sportart als Legende gilt.
5: 107-fache Weltmeister, 133-fache Europameister, 28 deutsche Meister, 5-mal polnische Meister und 83 Weltcupsiege.
6: Da macht ja gar keinen Spaß mehr, wenn Sie dabei sind. Sie gewinnen ja immer.
5: Nee, jetzt bei den Weltmeisterschaften, bei drei Starten war ich Zweiter. Weil ich bin nicht in meine Waage, eine Waage höher, bis 95.
6: Ah, gut. Was muss man machen, um so erfolgreich zu sein?
5: Ja, trainieren, trainieren und nochmal trainieren.
6: Wie oft in der Woche?
5: Ja, jetzt in dem Alter dreimal die Woche und weniger Sätze, weil ich muss schon in meine Gelenke. Alles noch meine, nichts gefälscht.
2: Die 24. Weltmeisterschaft der Powerlifter im Amateurbereich war ein voller Erfolg. Die Vorbereitung und die Organisation wurde von allen Beteiligten gelobt und so wurden die sportlichen Erfolge auch entsprechend gefeiert.

0: Mehr als 1400 Tiere finden jährlich ihr temporäres Zuhause im Magdeburger Tierheim. Darunter natürlich eine Vielzahl an Hunden und Katzen, sowie Vögel, Reptilien, Kleintiere wie Kaninchen oder Meerschweinchen und gelegentlich auch hilfsbedürftige Wildtiere wie dieser Raubvogel, der sich hier entspannt von einer Verletzung erholen darf. Ausreichend Futter, die nötigen Hygiene- und Gesundheitsstandards und viele kleine Dinge, um den Alltag der tierischen Einwohner so stressfrei wie möglich zu gestalten. All das kann das Tierheim nur mit der entsprechenden finanziellen Hilfe von außerhalb garantieren. In diesem Rahmen stellte der Wohnraumanbieter Argo Residential dem Tierheim bereits im vergangenen Jahr 5000 Euro für wichtige Sanierungsarbeiten zur Verfügung. Eine großzügige Spende, die das Unternehmen in diesem Jahr nicht nur wiederholen, sondern gleich vervierfachen wollte.
1: Wir freuen uns auch ganz sehr, dass wir, also auch als Belegschaft natürlich, dass wir die Spende so erhöhen konnten. Das ist natürlich auch der Leistung von allen, die bei uns arbeiten, gegeben. Dafür sind wir auch ganz sehr dankbar. Wir haben eine immer stetig weiter wachsende Belegschaft, aber auch eine immer stetig weiter wachsende Mieteranzahl in all unseren Standorten, natürlich auch in Magdeburg. Und dass uns das ermöglicht, dass wir hier so viel helfen können. Das freut uns natürlich auch sehr.
0: Mit den Spendengeldern vom vergangenen Jahr konnte das Tierheim einen Großteil der sanierungsbedürftigen Böden in den Hundezwingern erneuern. Mit der diesjährigen Unterstützung in Höhe von 20.000 Euro, die im Beisein der Oberbürgermeisterin und des Sozialbeigeordneten überreicht wurden, möchte man diese Arbeiten nun abschließen. Der Rest soll diesmal den Katzen vor Ort zugutekommen.
2: Wirklich schon eine außergewöhnlich hohe Summe, was nicht alltäglich ist bei uns. Aber wir haben auch schon ganz konkrete Vorstellungen, was wir damit machen. Wir wollen gerne unsere Katzenquarantänestation sanieren. Wir brauchen neue Käfige, Unterbringungsmöglichkeiten für die Katzen, die also zu uns kommen. Und da ja mittlerweile die Materialpreise auch sehr hoch sind, ist das wirklich eine gute Ergänzung zu unseren Maßnahmen, die wir jetzt in den nächsten Jahren in Angriff nehmen wollen.
0: Schließlich sollen die 400 bis 500 Katzen, die das Tierheim pro Jahr aufnimmt, sich während ihres Aufenthalts wohlfühlen, auch wenn sich dieser bei Katzen meist deutlich kürzer gestaltet als bei Hunden und vor allem bei sehr großen Hunden, die sich oft nur schwer weitervermitteln lassen.
2: Die meisten sind Bürger, die nur eine Wohnung haben, die so in der ein Tier, so Haustier suchen für die Wohnung. Und da ist dann immer das Kriterium, wie groß der Hund sein muss oder wie viel Auslauf er braucht. Das ist dann immer, muss alles zusammenpassen. Und da sind natürlich die kleineren Hunde schneller vermittelt als die größeren, die doch ein bisschen mehr Auslauf brauchen.
0: Wer denkt, die nötigen Voraussetzungen für einen dieser Vierbeiner zu erfüllen und ihm gerne ein neues Zuhause schenken möchte, einfach telefonisch oder per E-Mail beim Tierheim melden oder persönlich vorbeischauen.
3: Ich verbesserlich? Unter diesem Motto steht das diesjährige Silbersalz Science and Media Festival in Halle. Bei einer Pressekonferenz im Stadthaus haben die Veranstalter das Programm für die 9. Ausgabe vorgestellt.
4: Das diesjährige Festivalthema ist die Medizin der Zukunft. Und unter unserem wunderschönen Motto Ich verbesserlich, was eigentlich alles sagt, stellen wir diese Frage über die verschiedensten Bereiche wie Filme, Diskussionsrunden, Performances. Und diese Frage können wir uns ja auch jeden Morgen selber stellen. Was können wir verbessern?
3: Vom 28. Oktober bis zum 1. November dreht sich dabei alles um die Gesundheit. Von körperlichem und mentalem Wohlbefinden über Ernährung, Schlaf und Prävention bis hin zu medizinischen Innovationen und der Frage, wie weit Selbstoptimierung gehen kann.
4: So, nach 3 Jahren, wo wir ja in der alten Galeria Kaufhaus am Markthaus bleiben durften, in einem großen Gebäude, sind wir über die ganze Stadt verteilt. Und um das Thema Ich verbesserlich und das Thema der Bewegung, wie viel tut Bewegung uns gut, umzusetzen und auch an diese ganzen tollen Standorte heranzuführen, haben wir die Stempelkarte eingeführt, was so wie so eine Art Trimmlichtpfad ist, wo man bei jedem Ort, den man besucht, und einen Stempel bekommt. Und wenn man ins Festivalzentrum zurückgeht, gewinnt man dann einen Preis.
3: Insgesamt sind knapp 100 Programmpunkte an 15 verschiedenen Orten in Halle geplant. Im Mittelpunkt steht dabei in diesem Jahr das ehemalige Xenos-Gebäude in der großen Ulrichstraße 13 bis 15, das erstmals als neues Festivalzentrum dient. Dort gibt es neben der Stempelaktion auch eine Ausstellung, ein Kurzfilmclub sowie Stände von Medienpartnern wie ARD, ZDF und Deutschlandradio. Ganz neu ist auch die XR Empathy Village der Mitteldeutschen Medienförderung. Dort können Besucher mit virtuellen und interaktiven Installationen andere Wahrnehmungen und Lebenssituationen erleben. Dazu kommt das Future Gym, das klassische Vorstellungen von Fitness auf ungewöhnliche Weise hinterfragt. Weitere neue Kunstinstallationen gibt es unter anderem im Neuen Theater, im Planetarium und in der Händelhalle. Man kann dort auch prominente Gäste antreffen. Unter anderem diskutieren Karl Lauterbach und die Forscherin Carmen Scheibenbogen über Forschung und Versorgung. Dazu kommen Live-Podcasts, Filmvorführungen, Workshops und Mitmachangebote für Kinder, Jugendliche und Erwachsene. Ein Wissenschaftsmarkt im Saline-Museum bringt außerdem rund 30 Unternehmen und Organisationen aus Mitteldeutschland zusammen. Eröffnet wird das Festival am 28. Oktober mit der Performance Shrink 01995 des belgischen Künstlers Lawrence Malstaff in der Ulrichskirche. Wer Wissenschaft, Film und Kunst also einmal aus ungewöhnlichen Perspektiven erleben möchte, sollte sich jetzt rechtzeitig Tickets sichern.
4: Also an die Tickets kommt man am besten online ran über unsere Webseite oder aber auch, wir haben ab dem 21. Oktober auf dem Marktplatz wieder die Ticketbox stellen, wo man sich auch informieren kann, Tickets sich reservieren kann. Alle Angebote sind wieder kostenfrei, aber wir empfehlen natürlich wie immer, sich Tickets vorab zu reservieren und zu sichern, damit man auch in die Veranstaltungen, in die man gerne gehen würde, auch wirklich reinkommt.
5: Das Technikmuseum Hugo Junkers in Dessau ist stets bemüht, seinen Besuchern etwas Neues zu bieten und den Museumsbesuch immer wieder zu einem besonderen Erlebnis zu machen. Getragen und betrieben wird das Museum vom Förderverein Technikmuseum Hugo Junkers Dessau. Neben attraktiven Preisangeboten für Gruppen, Schülern sowie Familien gibt es nun erstmals auch eine Jahreskarte. Diese wurde am 29. September vorgestellt und eröffnet Besuchern die Möglichkeit, das Museum ein ganzes Jahr lang zu erleben. Doch die Jahreskarte bietet noch weit mehr.
6: Also, hier ist das gute Stück und die Jahreskarte wird das erste Mal aufgelegt für das Technikmuseum und sie soll dazu dienen, eine weitere Unterstützung von allen Dessauern und Dessauern oder auch von unseren Besuchern aus dem Umland ein wenig einzufordern, weil wir sind sehr glücklich darüber, dass wir diese Jahreskarte ins Leben gerufen haben. Sie soll eine kleine Sammleredition bilden, wo jedes Jahr neue Motive draufkommen. Und die Vorteile der Jahreskarte sind eigentlich relativ einfach. Derjenige, der die Jahreskarte vorzeigt, kann also praktisch das ganze nächste Jahr 2027 hier eben halt unser Technikmuseum besuchen.
5: Da das Museum zu einem großen Teil vom Engagement zahlreicher ehrenamtlicher Helfer lebt, ist es auf Unterstützung und Spenden angewiesen. Mit den Einnahmen aus dem Verkauf der Jahreskarten sollen auch künftig neue Projekte umgesetzt und weitere Ideen verwirklicht werden.
6: Wir möchten ganz gerne mit den Einnahmen, die wir aus dem Verkauf dieser Jahreskarte haben, dann eben halt einige Modernisierungen an unserem wunderschönen Museum durchführen und dazu dient dieser dementsprechende Beitrag. Wir sitzen jetzt hier mehr oder weniger an den Arbeitsplätzen, die unsere Kollegen eben halt eingerichtet haben und noch an verschiedenen Modellen zu arbeiten. Wenn man jetzt mal einfach so Richtung Decke gucken würde, würde man feststellen, dass das eine oder andere Fenster undicht ist. Und genau das wollen wir einfach damit beheben. Wir wollen also das Geld nutzen, um eben halt Förderanträge zu stellen. Dort brauchen wir einen gewissen Eigenanteil dazu. Und unsere Dachfläche hat es wirklich dringend nötig, um eben halt mal ein klein wenig eben saniert zu werden. Oder besser gesagt, damit unsere Kollegen hier nicht im Regen stehen.
5: Auch für das kommende Jahr stehen bereits weitere Ideen und Projekte in den Startlöchern. Das Museum entwickelt sich stetig weiter und möchte seinen Gästen neben den zahlreichen historischen Exponaten künftig noch mehr bieten. So dürfen sich große und kleine Technikbegeisterte auf zusätzliche Attraktionen freuen.
6: Also wir haben ganz viele neue Projekte, auch die wir in 2027 anstoßen wollen. Und dazu gehört unter anderem, dass wir einen kleinen Buchladen eröffnen werden. Das heißt also keinen Buchladen im Sinne von einem Laden, sondern mehr oder weniger eben halt Bücher zur Verfügung stellen, die der eine oder andere Gast vielleicht mitbringt, weil er sie ausgelesen hat und die jemand anders dann eben halt sich dann eben halt abholen kann, hier lesen kann. Wir werden deswegen versuchen, einen Kühlwaggon von Waggonbau umzubauen, wo wir dann diese dementsprechende Bibliothek oder diese dementsprechende Ausgabe dann eben halt einrichten können, wo sich denn der Gast dann auch im Frühjahr oder im Sommer dann auch draußen hinsetzen kann und kann eigentlich noch eine Runde lesen.
5: Die Jahreskarte lohnt sich also. Sie kostet 60 € und ist auf 200 Stück limitiert. Hat also echten Sammlercharakter. Erwerben kann man die Karte ausschließlich beim Technikmuseum Hugo Junkers, entweder an der Kasse vor Ort oder online. Der Förderverein freut sich auf zahlreiche Besucher.
7: Sie stehen Schlange, um sich in die Anwesenheitsliste einzutragen, denn das ist die Gründungsversammlung für einen Verein, der unter dem Namen Kulturbündnis Sachsen-Anhalt Kunst ist Vielfalt und Heimat zurzeit gut 100, zum Teil sehr unterschiedliche Kultureinrichtungen bündelt. Anlass für die Gründung sind berechtigte Sorgen. Es wird befürchtet, dass Spielpläne, Ausstellungen und Programme politisch beeinflusst werden. Die AfD fordert eine patriotische Wende und möchte Kunst vor allem in den Dienst der deutschen Identitätsfindung stellen. Und das widerspricht dem Kunst- und Kulturschutzgedanken aus dem Grundgesetz.
8: Also wir haben gemerkt, dass verstärkt Anfragen der AfD im Stadtrat, vor allem hier in Magdeburg, zu beantworten waren als Kultureinrichtungen und haben uns dann zusammengeschlossen, wie man die beantworten kann und wollten so ein bisschen Wissen austauschen. Also erstmal stand dieser Wissenstransfer im Vordergrund und dann hat sich aber schnell gezeigt, okay, nee, wir wollen weiter zusammenarbeiten, wir wollen gemeinsam etwas schaffen. Und das war so der Auftakt quasi. Und als dann das Regierungsprogramm der AfD veröffentlicht wurde, wussten wir ja, wohin die Reise gehen könnte. Und da haben wir uns dann zusammengetan und haben das erste Statement veröffentlicht damals. Das waren 27 Kultureinrichtungen im ganzen Land Sachsen-Anhalt. Aus 27 sind schnell 60 geworden, aus 60 dann 100. Und da haben wir gemerkt, wir sind an was Größerem dran und das Bündnis ist quasi immer größer geworden und so ist die Geschichte.
7: Die Versuche der Rechtspopulisten, kulturelle Einrichtungen in ihrem Sinn zu beeinflussen, soll durch die Budgetierung öffentlicher Fördergelder erreicht werden. Und dagegen will man sich eben zusammenschließen.
8: Also es geht vor allem natürlich um diese parteipolitische Neutralität, die schieben sie immer vor sich her. Das ist aber für uns quasi eigentlich gar nicht bindend. Wir arbeiten im Prinzip nicht mit einer parteipolitischen Neutralität. Wir haben das Grundgesetz, was quasi unser Ankerpunkt ist und darauf beziehen wir uns auch. Und natürlich können wir darauf hinweisen, wenn die Demokratie gefährdet ist. Und das tun wir auch mit dem Bündnis. Das werden wir weiter tun und wir sind da guter Dinge mit dem Verein, dass wir da ja auf einer sehr guten Reise eigentlich sind.
7: Und das beweist die Gründung dieses neuen Vereins. Egal ob Kleingarten, elektrische Eisenbahn oder eben wie hier ein Kulturschutzverein. Es gibt ganz klare, sicher bürokratisch notwendige Regeln, nach denen ein Verein gegründet werden muss. Und jede der dafür notwendigen Abstimmungen wurde einstimmig beschlossen. Das gilt auch für die jetzt gewählte Vorsitzende Annegret Labs.
9: Wir wollen ein breites Bündnis der Kultur, weil wir gemerkt haben, dass die Zeiten einfach so sind, dass man in der Kultur sich austauschen muss. Es ist ein Bündnis, in dem wir uns über all die anstehenden Fragen, die jetzt aufkommen, die da sind, die natürlich vor allen Dingen auch mit den Fragen von Kultur- und Kunstfreiheit, Meinungsfreiheit zu tun haben. Dafür ist das ganze Bündnis da, dass wir uns austauschen, wie wir in Zukunft unsere Arbeit gestalten. Also ganz egal, welcher politischen Couleur oder wie die Regierungsbildung in Sachsen-Anhalt aussehen wird, das muss ich nochmal sagen. Das hat erstmal gar nichts damit zu tun. Wir wollen ein breites Bündnis der Kultur. Und interessanterweise ist das, was ich von außen jetzt sofort höre, ach, in anderen Ländern gibt es das ja schon. Da gibt es schon Kulturräte, die genau das machen, was ihr jetzt hier in Sachsen-Anhalt auch endlich gründet. Und wir haben letzten Endes das breite Netzwerk genutzt, was wir im Vorfeld hatten, haben gesagt, wenn wir nicht das jetzt zu einem Bündnis, zu einem Verein machen, wann dann?
7: Vereinfacht gesagt, stärkt der landesweit agierende Verein kleinere Kultureinrichtungen in der Fläche des Landes. Sieht man sich hier den befürchteten Angriffen von rechts ausgesetzt, ist man jetzt nicht allein.
9: Richtig. Deshalb haben wir den Verein gegründet, um all die mitzunehmen, die vielleicht irgendwo in den Kleinstädten unterwegs im Land nicht so richtig weiter wissen. Wir sind natürlich als die großen Häuser, als die, die sowieso immer zusammen agieren, also die Museen, die Kulturstiftungen, die großen Vereine, die Theater. Wir haben uns gerade in den Großstädten in Magdeburg und Halle ja immer, wir sind ja in verschiedenen Beiräten, aber das Harztheater mitzunehmen und das, die Anhaltinischen oder die oder Aschersleben, den Verein oder auch die einzelnen Künstlerinnen und Künstler, das ist, glaube ich, das Besondere an diesem Bündnis, dass wir eine ganz breit aufgestellte Kultur im Land haben, die von diesem Bündnis vertreten wird. Landesheimatbund zum Beispiel ist heute auch jemand da gewesen. Also wir sind Interessenvertretung für alle, die Kunst, Kunstfreiheit, Kultur sich auf die Fahnen geschrieben haben. Und was wir merken, wenn wir das nicht für uns und für die Kultur in diesem Land tun, dann tut es keiner. Also wir können es nicht auf irgendjemanden verlassen, der für die Kultur spricht. Das müssen wir selbst tun und da haben wir natürlich auch die größten Kompetenzen. Und deshalb machen wir das jetzt auch.
7: Und das ist ja also der neu gewählte Vorstand mit allen Mitgliedern. Es gibt eine ordentliche Satzung, erste Pläne, öffentlich wirksam zu werden, und dazu gehört vordringlich, die Gemeinnützigkeit zu beantragen.

Zum Tag der Deutschen Einheit hat im Magdeburger Rathaus der Tag der offenen Rathaustür stattgefunden, das inzwischen 32. Rathausfest. Im Ratssaal Otto von Guericke kamen Gastgeschenke der Stadt unter den Hammer. Versteigert wurden insgesamt 30 Gegenstände, die aus aller Welt nach Magdeburg gelangt sind. Darunter waren ganz unterschiedliche Erinnerungsstücke und Kuriositäten. Von einer geschnitzten Holzbuddha-Figur über chinesische Schriftrollen bis hin zu Bierkrügen, Kunstdrucken, einer MVB-Mütze und einer Wanduhr der ODEC. Auch Boxhandschuhe mit den Unterschriften von Regina Halmich und Robert Stieglitz waren dabei. Über rund anderthalb Stunden lieferten sich die Besucher im Ratssaal immer wieder spannende Bieterduelle, welche auch das Handballmaskottchen Hannibal nicht verpassen wollte. Dabei galt eine besondere Regel. Wer ein Gebot abgeben wollte, musste mindestens das Startgebot verdoppeln. Begann ein Gegenstand beispielsweise bei 10 Euro, konnte das nächste Gebot also erst bei 20 Euro liegen. Danach waren mindestens 30 Euro erforderlich. Wer wollte, konnte allerdings auch direkt einen höheren Betrag bieten. Dadurch entwickelten sich die Preise teilweise sehr unterschiedlich. Einige Gegenstände, die mit gerade einmal 2 Euro Startgebot ins Rennen gingen, wurden für mehr als 30 Euro verkauft. Andere schafften es dagegen nicht einmal über die Marke von 10 Euro. Den Höchstpreis erzielte schließlich der Holzbuddha. Für 135 Euro wechselte die Figur den Besitzer und stellte sogleich einen neuen Rekord bei dieser traditionellen Versteigerung auf. Auch bei den Käufern zeigte sich ein unterschiedliches Bild. Während manche nur bei wenigen Gegenständen mitboten, warfen andere bei fast jedem Artikel ein Gebot in den Raum. So kam es auch vor, dass einzelne Besucher am Ende gleich mit mehreren ersteigerten Gastgeschenken nach Hause gingen. Bezahlt wurde direkt vor Ort in bar. Dementsprechend mussten die Bieter auch immer im Blick behalten, wie viel Geld sie tatsächlich dabei hatten. Am Ende kamen so insgesamt 590 Euro zusammen. Das Geld wurde in diesem Jahr an das Malteser-Mobil gespendet, das wohnlose und bedürftige Menschen in Magdeburg unterstützt. In allem also ein Ergebnis, über das sich am Ende ein jeder freuen konnte.

Singen, spielen, verbunden sein. Mit diesen Worten wurde am Samstag wieder auf den Halleschen Marktplatz geladen für das diesjährige Familienfest zum Tag der Deutschen Einheit, welches die Stadt in Kooperation mit dem kulturellen Themenjahr der Stiftung Gemeinsam für Halle, der Singschule Halle e.V. und dem Halleschen FC veranstaltete. Letzterer spielte bei den diesjährigen Feierlichkeiten eine besonders große Rolle, denn das Einheitsfest unterlag dem Motto »Gemeinsam am Ball bleiben«. Man wollte den Fußball als Integrationsmotor, Identitätsstifter und Symbol für gesellschaftlichen Zusammenhalt in den Vordergrund rücken, weshalb sich ein großer Teil des Festtagsprogramms um den beliebten Ballsport und dessen Fankultur drehte, mit Ausstellungen und Vorträgen zur Fußballgeschichte, Informationsständen zur Integrationsarbeit des HFC, Promi-Torwandschießen und vielem mehr. Für den musikalischen Auftakt sorgte die Con Big Band, denn auch mit dem gemeinsamen Singen und Musizieren wollte man ein Zeichen für Einheit und Zusammenhalt setzen.

0: Danach ergriff der Oberbürgermeister das Mikrofon, um das Einheitsfest offiziell zu eröffnen, passend zum Motto des Tages im Fußballtrikot, denn er selbst als langjähriger HFC-Fan wollte ebenfalls einen Appell für ein friedliches Miteinander aussprechen. Und kaum etwas, so der OB, verbindet die Menschen über Grenzen, Unterschiede und Geschichte hinweg wie der Fußball.
1: Denn lassen Sie uns einmal ehrlich sein. Unsere Gesellschaft ist derzeit vielem ausgesetzt. Polarisierung, Verunsicherung, das Gefühl, dass uns mehr trennt als verbindet. In den sozialen Medien, in politischen Debatten, manchmal sogar im privaten Umfeld, wir erleben zunehmend Spaltung statt Rückenbau. Menschen sprechen nicht mehr miteinander, sondern aneinander vorbei. Das macht sicherlich vielen hier Sorgen und ebenso mir.
0: Und gerade deswegen sei es so wichtig, dem 3. Oktober weiterhin Bedeutung zu schenken, denn er liefert eine Erinnerung daran, dass Einheit möglich ist, sowie dass Verständigung stärker ist als Verachtung und gemeinsames Handeln mächtiger als gegenseitige Blockade, so die fortführenden Worte des Oberbürgermeisters. Abgerundet wurde der Tag durch eine Vielzahl an Mitmachangeboten von diversen Akteuren wie dem Stadtmuseum, wo große und kleine Besucher unter anderem Kerzen für das gemeinsame Singen am Abend basteln und dekorieren konnten, womit man den Tag der Deutschen Einheit in Halle dann feierlich ausklingen ließ.

Die Sportgemeinschaft Reppichau hat das Heimspiel, aber der eigene Platz in dem 500-Seelendorf ist für so eine Begegnung im Landespokal nicht geeignet. Deshalb hatte man sich für das Paul-Greifzu-Stadion in Dessau entschieden und insgesamt 2800 Fans waren gekommen, um sich das Spiel anzusehen. Das bedeutet eben aber auch, dass das ganze Dorf Reppichau seiner Mannschaft im Stadion den Rücken stärkte. Sie sehen hier Bilder vom Spiel, die eine automatische Kamera aufgezeichnet hat und die uns freundlicherweise das Trainerteam der SG Reppichau zur Verfügung gestellt hat. Bis zur 12. Minute hielt die Verteidigung der Gastgeber, dann nutzte der Hallenser Sufjan Banyamina die enge Situation vor dem Tor und staubte nach einem geblockten Schuss zur HFC-Führung ab. Erst 20 Minuten später sahen die Zuschauer Stendi Ratifo im Angriff. Der Hallenser erhöht mit einem sehenswerten Distanzschuss aus 20 Metern unter die Latte zum 0:2. Das ist dann auch der Halbzeitstand und der Beweis dafür, dass sich die Mannschaft aus Reppichau so teuer wie möglich verkaufen wollte. Wie schwierig das gegen die erfahrenen Spieler des HFC ist, bewies noch einmal Stanley Ratifo, der direkt nach dem Wiederanpfiff zur zweiten Halbzeit eine Vorlage von Robert Berger zum 0:3 nutzte. Das ist die Szene, in der das vierte Tor für die Hallenser fällt. Niklas Landgraf trifft nach einer unsicheren Kopfballabwehr. Reppichau wechselt den Torwart aus, aber der kann gegen den geschickt vorgehenden Julian Damelang auch nichts ausrichten. Jetzt steht es 0:5. Das macht aber gar nichts, denn die Zuschauer auf der Heimtribüne haben eine Verbandsliga-Mannschaft gesehen, die mit viel Freude am Spiel es so gut gemacht hat, wie es bei so einem Klassenunterschied nur möglich ist. Da macht das Tor, das Lukas Ehrlich noch in der 90. Minute erzielt, auch keinen Unterschied. Endstand 0:6. Die SG Reppichau kann mit erhobenem Kopf nach Hause fahren und der HFC muss am 14. November in Magdeburg gegen die SV Fortuna antreten. Und auch das ist wieder eine Begegnung eines Regionalligisten gegen eine Mannschaft aus der Verbandsliga.

0: Vor dem Landtag eine Demonstration, die Ankunft der AfD-Spitzenleute mit Gesang begleitete. Im Landtag Pressevertreter ohne Ende. Ich glaube, noch nie war das überregionale Interesse an der Konstitution des Magdeburger Landtages so groß. Sogar die Heute-Show schickte ein Team. Ganz offensichtlich war es der Einzug der AfD in nie gesehener Fraktionsstärke ins Landesparlament, der für dieses große und überregionale Interesse verantwortlich war. So reklamierte die AfD die Mitte des Plenums für sich. Den rechten Rand markieren nun CDU und Grüne. Und das BSW durfte direkt neben der AfD sozusagen auf Rufweite Platz nehmen. Denn dem BSW kommt im Moment die Funktion des Mehrheitsbeschaffers zu. Nur mit deren Stimmen kann ein AfD-Landtagspräsident gewählt werden. Denn alle anderen Parteien ließen verlautbaren, dass sie nicht für die Wahl eines AfD-Mannes für diese Funktion zur Verfügung stehen würden. Doch zuerst übernahm Eva von Angern von den Linken die Leitung der Sitzung. Nicht als älteste Person im Parlament, das wäre Frank-Roland Bischoff von der AfD gewesen, sondern wie es in Sachsen-Anhalt traditionell üblich ist, als am längsten im Landtag vertretene Abgeordnete. Sie nutzte ihre Funktion zunächst zu einem Ausflug in die Geschichte.
1: Es gab in der Geschichte Deutschlands tatsächlich nur wenige Frauen, die dieses Amt der Alterspräsidentin innehatten. Clara Zetkin ist wahrscheinlich eine der bekanntesten von ihnen. Die Jahre, die dieser Rede folgten, werden nicht ohne Grund als dunkelstes Kapitel unserer Geschichte bezeichnet. Meine Damen und Herren, ich sitze heute

0: heute hier vor Ihnen als Politikerin, als Frau, von denen es leider noch weniger im 9. Landtag gibt, als es schon im Vorgängerlandtag sehr wenige zu wenige waren. Der Frauenanteil ist in diesem Haus auf erschreckend niedrige 21,7% gesunken. Liebe Frauen, ich sitze heute hier vorne auch stellvertretend für euch und für Sie.
1: Im weiteren Verlauf ihrer Ansprache versuchte sie, vor allem den Abgeordneten der AfD ins Gewissen zu reden. Mit der Aussage, aus großer Macht folgt große Verantwortung, mahnte sie, diese Macht für alle Bürger wahrzunehmen, habe sich doch die AfD bisher eher nicht so präsentiert.
0: Sie, Herr Kollege Siegmund, haben mit Ihrer Partei die Landtagswahlen deutlich gewonnen. Sie schicken sich an, die politische Verantwortung für das Land und für alle Menschen, die hier leben, übernehmen zu wollen. Dass Sie und Ihre Fraktion im Landtag und im Alltag angekommen sind, zeigten bereits die Beratungen im Vorältestenrat. Machttrunken wurden in der ersten Sitzung 12 statt der verfassungsrechtlich gebotenen 11 Ausschusssitze gefordert. Machttrunken wollten Sie die Fraktionen der Bündnisgrünen und der SPD gegen ihren Willen aus dem Haupthaus verbannen. Freundlich gesagt, das war kein guter Start in die für Sie neue staatspolitische Verantwortung.
1: Dann übernahm die Geschäftsordnung den weiteren Verlauf. Es wurden Maßnahmen beschlossen, die im sogenannten Vorältestenrat des Landtages beschlossen wurden, beispielsweise zur Beschlussfähigkeit des Hohen Hauses oder zu den Schriftführern des Wahlvorganges, um dann zur Wahl des Landtagspräsidenten zu kommen.
0: Es gibt hierzu einen Wahlvorschlag der Fraktion der AfD in der Drucksache 9/10. Gemäß § 4 Absatz 2 Satz 2 der gerade in Kraft getretenen Geschäftsordnung schlägt die stärkste Fraktion aus ihrer Mitte ein Mitglied des Landtages für die Wahl zur Präsidentin oder zum Präsidenten vor. Die stärkste Fraktion des Landtages der 9. Wahlperiode ist die Fraktion der AfD und deswegen hat sie in der Ihnen vorliegenden Drucksache 9/10 den Abgeordneten Herrn Tobias Rausch vorgeschlagen.
1: Die Wahl erfolgte geheim. Jeder namentlich aufgerufene Abgeordnete konnte mit Zustimmung, Ablehnung oder Enthaltung zum Wahlvorschlag votieren. Danach erfolgte die Auszählung in unserem Bundesland von den zuvor bestimmten Schriftführern von allen im Landtag vertretenen Parteien. Dann verkündete Eva von Angern das Ergebnis.
0: Für den Wahlvorschlag stimmten 48 Abgeordnete, gegen den Wahlvorschlag 29 und es gab 5 Stimmenthaltungen. Damit hat der Wahlvorschlag der Drucksache 9/10 die erforderliche Mehrheit erhalten. Sehr geehrter Herr Kollege Rausch, Sie sind damit zum Präsident des Landtages von Sachsen-Anhalt der 9. Wahlperiode gewählt worden und ich gratuliere Ihnen hierzu.
1: Damit wurde Tobias Rausch zum Landtagspräsident gewählt. Der parlamentarische Geschäftsführer der AfD-Landtagsfraktion und Generalsekretär seiner Partei. Er nahm die Wahl an. Doch bevor Rausch seiner neuen Funktion entsprechen konnte, übernahm Susanne Sibora-Seitlitz das Wort. Ein sehr ungewöhnlicher Schritt direkt nach so einer Wahl, der nur den Fraktionsvorsitzenden der Parteien vorbehalten ist.
2: Unsere Wählerinnen und Wähler haben uns einen Auftrag gegeben und wir werden den erfüllen. Unsere Geschichte, die ganz unmissverständlich auch Ihre Geschichte, liebe Damen und Herren von der AfD ist, verpflichtet uns, wachsam zu sein, wenn diejenigen Macht über demokratische Institutionen gewinnen, die deren Grundlagen in Frage stellen. Dafür brauchen wir keine Gleichsetzung unterschiedlicher Zeiten. Wir müssen die Gegenwart ernst nehmen. Und Herr Kirchner, auf Ihren Zwischenruf. Sie sollten vielleicht im Parlament nicht so mutig sein mit Dingen, die Ihnen außerhalb des Parlaments schon mal gerichtlich untersagt worden sind. Demokratische Institutionen schützen sich nicht von selbst. Es sind Menschen, die ihre Regeln verteidigen, ihre Rechte gebrauchen und Grenzen ziehen müssen. Dafür sitzen wir alle hier. Klar in der Sache, beharrlich in der Arbeit. Und wir als Grüne tun das für die Menschen und gemeinsam mit den Menschen in diesem Land, die Freiheit und die Menschenwürde verteidigen und das Beste für unser Land nach vorn stellen. An die Kolleginnen und Kollegen der demokratischen Fraktionen richte ich deshalb heute auch den klaren Appell, der Zusammenarbeit mit Rechtsextremen nicht freien Lauf zu lassen. Prüfen Sie vielmehr jedes einzelne Mal, welche Macht Sie übertragen und welche Folgen das für unser Land hat. Lassen Sie uns mit Blick auf die Sitzordnung

0: diese Fraktion demokratisch in die Zange nehmen. Dafür werden wir sorgen. Dafür werden wir sorgen und auch dafür, dass Widerspruch auch in diesem Haus hörbar bleibt und nicht nur Gelächter und Pöbeln aus der Mitte des Parlaments.
1: Eine Ansprache, die von höhnischem Grinsen der AfD-Spitzenleute quittiert wurde. Ein Dokument der Widersprüche, die diesem Parlament innewohnen. Den Rausch bekam 48 Ja-Stimmen und damit 4 mehr als AfD und BSW zusammen. Und dann gab es auch nur 5 Enthaltungen, obwohl Sven Schulz im Vorfeld ankündigte, dass sich seine Fraktion gesamt enthalten würde, was 15 Enthaltungen gewesen wären. Das spricht für eine Spaltung innerhalb der CDU und mangelnde Autorität von Sven Schulze. Denn man kann ja vermuten, dass neben den Enthaltungen CDU-Abgeordnete sowohl für Rausch als auch gegen Rausch stimmten. Nun darf man gespannt sein, ob Rausch das Hohe Amt gemäß der Tradition ausfüllen wird, der dann die Sitzungsleitung übernahm und in seiner ersten Rede versöhnliche Töne anstimmte.
2: Ich werde dieses Amt nicht als Präsident einer Fraktion führen, sondern ich werde es als Präsident des gesamten Landtages von Sachsen-Anhalt führen. Und diesen Anspruch möchte ich gerecht werden. Vielleicht ist es gerade meine eigene parlamentarische Erfahrung ein Grund dafür, warum mir dieser Punkt besonders wichtig ist. Wir haben in den vergangenen Jahren aus der Opposition heraus selbst erlebt, wie kontrovers parlamentarische Regeln, Verfahren, Beteiligungsrechte sein können. Wir haben erlebt, wie bestehende Regelungen verändert wurden und dass immer wieder dabei gestritten wurde, ob solche Veränderungen allgemein dem Parlament dienen oder sich gegen eine bestimmte politische Kraft richten. Diese Erfahrung nehme ich mit ins neue Amt. Aber ich möchte daraus keine Abrechnung mit der Vergangenheit machen, liebe Kollegen. Ich möchte daraus einen Grundsatz für die Zukunft ableiten. Meine Damen und Herren, parlamentarische Regeln dürfen nicht davon abhängig gemacht werden, wem sie gerade nutzen und wem sie gerade schaden. Diesen Grundsatz sollten wir berücksichtigen.
1: Danach zogen sich die Abgeordneten zurück, vor allem um über das weitere Verfahren zu beraten. Denn die AfD wollte einen zweiten Kandidaten aus ihren Reihen zum Stellvertreter machen. Doch wie diese Wahl ausgegangen ist, darüber werden wir morgen erst berichten. Denn zum Redaktionsschluss war der Landtag immer noch dabei, ein Ergebnis herbeizuführen.
3: Wer schon immer einmal das Bedürfnis hatte, in sein Lieblingsmärchen einzutauchen, kann das jetzt tun. Der Ort dafür ist der Elbauenpark mit dem diesjährigen Lumatica und der Magdeburger Märchenwelt. Die Veranstalter haben auch in diesem Jahr den Elbauenpark wieder in eine leuchtende Fantasiewelt verwandelt. Und die Ausstellung ist in diesem Jahr so lange geöffnet wie noch nie. Ebenso der Rundweg, der mit rund 2 Kilometern den Rekord bricht. Nicht nur ist er in diesem Jahr größer, auch das Konzept hat sich verändert. Statt einer großen zusammenhängenden Geschichte werden diesmal einzelne Märchenwelten erzählt. Insgesamt warten mehr als 300 Lichtmotive auf die Besucher. Rund 80% der Leuchtinstallationen wurden eigens für diese Ausstellung neu gefertigt.
4: Tatsächlich haben wir natürlich versucht, weil wir den Augenmerk auf Nachhaltigkeit legen, was haben wir an Figuren im Bestand, was können wir wiederverwerten. Und welche sind die bekannten Märchen, die wir immer schon mal produzieren wollten? Also wir haben ja ganz viele neue Figuren hier gebaut. Unsere Grafikerin, unser Designteam hat so viel Arbeit geleistet, hier aus den Märchenbüchern heraus zu zaubern, damit diese Figuren hier in leuchtender Form zum Leben erwecken.
3: Zu entdecken gibt es unter anderem Pinocchio, Dornröschen, Schneewittchen und Rapunzel. Und bei vielen Stationen heißt es nicht nur zuschauen, sondern selbst mitmachen. Interaktive Elemente machen die Märchenwelten erlebbar und sorgen für Überraschungen entlang des Weges.
4: Dann war diese Begeisterung, welche Figuren machen wir neu für hier, was wollten wir immer schon mal haben. Also zum Beispiel jetzt mein persönlicher Wunsch, ich wollte schon immer allerdings Zauberlampe haben, aus der wirklich auch Nebel herauskommt, wenn man einen Wasser drückt. Das findet man jetzt hier, also steht hier unten eine 6,50 Meter lange Wunderlampe, die man dann auch wirklich auslösen kann.
3: Neben den zahlreichen Lichtinstallationen gibt es auch in diesem Jahr wieder eine Show am Angersee. Und auch die Special Events kehren zurück. Am 31. Oktober gibt es zum Halloween-Event ein Feuerwerk, am 6. November folgt das Magdeburger Funkenmärchen und am 27. November Sternenstaub und Zauberglanz, jeweils mit einer

pyrotechnischen Inszenierung. Wer die Märchenwelt selbst erleben möchte, hat dafür noch bis zum Tag der Heiligen Drei Könige am 6. Januar nächstes Jahr Zeit. Bis dahin wird der Elbauenpark zum Ort, an dem Märchen zum Leuchten gebracht werden. Und vielleicht findet ihr dort auch euer ganz persönliches Lieblingsmärchen.

Shine Bright Like Halle Neustadt. Dieser Name war am Wochenende im Stadtteil Neustadt von Halle Programm beim Haneon Art & Light Festival, das hier am Freitag und Samstag zum ersten Mal veranstaltet wurde. An beiden Tagen diente die Neustädter Passage als Kulisse für eine Vielzahl an Darbietungen und Projekten der Licht- und Medienkunst, ein buntes Programm bestehend aus zahlreichen Informationsveranstaltungen, Workshops und Mitmachangeboten für Groß und Klein, sowie die entsprechende musikalische Unterhaltung an verschiedenen Stationen entlang der Passage, darunter diese Jam-Session am Samstagabend, an der auch die Besucher sich beteiligen durften.

ins Leben gerufen wurde das Festival vom Wall in Space e.V. in Kooperation mit der Freiraumgalerie Kollektiv für Raumentwicklung. Beide versuchen stets in ihrer Arbeit das Künstlerische mit sozialer Verantwortung zu verknüpfen und realisieren seit über einem Jahrzehnt regelmäßig Festivals, Bildungsformate und Kunst im öffentlichen Raum mit KünstlerInnen aus aller Welt. Auch beim Haneon Festival waren kreative Köpfe aus über 10 Ländern involviert, die an diesem Wochenende mit ihren großformatigen Projektionen und interaktiven Installationen in die Neustädter Passage lockten. Denn das Programm begann vor Ort zwar schon am Nachmittag, so richtig interessant wurde es für die Besucheraugen aber erst zum Beginn der Dämmerung, als die umliegenden Gebäude sich in Leinwände für eine bunte Vielfalt an Lichtprojektionen verwandelten. Teilweise konnte man sogar selbst ein Teil der Projektionen werden oder mit einer Fläche auf dem Boden interagieren und das Gebäude als Bildschirm für ein Videospiel nutzen. Auch die Bäume entlang der Passage leuchteten in bunten Farben und es waren Disco-Kugeln über das Gelände verteilt, der ideale Stimmungsaufbau für die futuristische Licht- und Musikshow des Berliner Collage-Kollektivs, die sich am Samstagabend auf einer Bühne abspielte, die wie ein Raumschiff aufgebaut war und sich sogar fast rundum öffnen ließ, sodass das Bühnenprogramm von drei Seiten aus bestaunt werden konnte. Dieses erzählte die Geschichte einer Gruppe Astronauten, die auf ihrem Weg durchs All auf sonderbare außerirdische Wesen trafen, die den gesamten Bereich auf und um die Bühne herum und sogar darüber für akrobatische Turn- und Tanzdarbietungen nutzten, stets begleitet von elektronischer Musik, Licht- und Laserprojektionen, reichlich Nebel und natürlich einer ganzen Menge Gejubel und Applaus.

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0: Für die ABC-Schützen in Sachsen-Anhalt begann der Schulalltag ja bereits im August. Allerdings wurde an der Grundschule Westerhüsen am Mittwoch eine weitere Einschulung veranstaltet. Nur wurden diesmal keine Kinder eingeschult, sondern Hunde. Hierbei handelt es sich um eine Initiative des Tierisch Geborgen e.V. in Kooperation mit dem Therapie- und Ausbildungszentrum, welche sich bereits seit 22 Jahren dafür einsetzen, den Unterricht in den Klassenzimmern Sachsen-Anhalts auf besondere Weise interessanter zu gestalten. Und zwar mit einem deutschlandweit einzigartigen Projekt. Es handelt sich um den sogenannten Schulpatenhund, der die Kinder beim Lesen, Schreiben und Rechnen begleiten soll.
1: Für jede Schule und für jeden Hund haben wir einen Sponsor. Und der Sponsor, der deckt quasi die Kosten für das Ehrenamt ab. Also sprich für die Versicherung der Hunde und für die Fahrtkosten für die Besuchsdienstler. Und dafür kann der Besuchsdienstler ein komplettes Jahr lang immer einmal in der Woche in die Schule gehen und den Kindern beim Lernen helfen.
0: Dabei spielt die Art der Einrichtung keine Rolle. Der tiergestützte Unterricht wird gemeinsam mit den Pädagogen für die jeweilige Klasse optimiert, sodass hunderte Kinder an Grund-, Sekundar- und Förderschulen bis hin zu Gymnasien bereits von dem Projekt profitieren konnten. Von einem Hund im Klassenzimmer wäre eigentlich zu erwarten, dass dieser eine Menge Aufregung und Ablenkungsgefahr mit sich bringt. Tatsächlich scheint aber das Gegenteil der Fall zu sein. Erfahrungsgemäß scheint mit den Vierbeinern im Raum eine entspannte Lernatmosphäre zu entstehen, wodurch sich die Kinder oft sogar besser konzentrieren können als zuvor und sich zudem selbstbewusster im Beisein ihres tierischen Begleiters fühlen.
1: Die Hunde urteilen ja nicht. Die Hunde sind absolute Brückenbauer. Beim Vorlesen, wo der Lehrer vielleicht sagt, ach guck mal, lies mal deutlich, dann liegt der Hund einfach nur da und der ist ganz ruhig, der hört zu, der urteilt nicht. Er kann zum Beispiel mit den Kindern rechnen, das macht unglaublich viel Spaß. Er bringt mit Säckchen die Aufgaben, er kann würfeln, um Mathematikunterricht zu machen. Also es gibt vielfältige Einsatzmöglichkeiten.
0: 55 Patenhunde wurden in diesem Jahr eingeschult, verteilt über insgesamt 39 Einrichtungen im Land. Teilweise sind pro Schule also sogar mehrere Hunde im Einsatz. Rasse oder Alter der Fellnasen spielen dabei keine Rolle. Wichtig ist nur, dass die Tiere kinderfreundlich sind und das erfüllen können, was im Unterricht von ihnen gefordert wird.
1: Also es sind reine Privathunde, die Hunde sind quasi in einer Familie und die Familie entscheidet sich, ich habe einen tollen Hund und der tut mir gut, ich würde gerne dann auch vielleicht jemand anderem was Gutes tun. Und dann muss derjenige dann losgehen, muss eine Eignungsfeststellung machen, wenn die dann bestanden ist, dann kann er eine Ausbildung machen, die dauert in der Regel ein halbes Jahr. Und dann hat er eine zertifizierte Besuchshundausbildung und kann damit quasi

0: in die Schulen gehen.
1: Wer selbst stolzer Hundebesitzer ist und dieses Vergnügen ebenfalls mit Schulkindern teilen möchte oder wer gerne einen Patenhund im eigenen Klassenzimmer hätte, alle wichtigen Informationen dazu können auf der Website des Vereins gefunden werden. Vielleicht möchte der ein oder andere ja auch die Initiative als Sponsor unterstützen, damit die tierischen Paten auch in Zukunft den Kindern im Land Freude bereiten können.
2: Sechs Jahre ist es her, dass Quedlinburg das Schlossmuseum zu sehen bekommen hat. In den vergangenen Jahren ist das Ensemble umfangreich erneuert worden. Diese Arbeiten kommen jetzt zu ihrem Ende. Denn ein wichtiger, kultureller und touristischer Meilenstein ist für die Öffentlichkeit wieder zugänglich. Seit Februar 2020 ist es nicht möglich gewesen, das Schlossmuseum zu besuchen. Mit einem großen Festakt, einer Pressekonferenz vorab und einem Fest öffnen die Türen sich am 3. Oktober. Zur Eröffnung am Morgen geben die vielen Beteiligten einen Überblick über das Schaffen auf dem Stiftsberg. Staatsminister Rainer Robra kommt dabei die Ehre zuteil, sich zuerst in das erneuerte Goldene Buch der Stadt einzutragen. Das Goldene Buch ist nicht das Einzige, was hier neu ist. Was sich hier hinter den Türen verbirgt, ist umfangreich und aufschlussreich und führt sie auf die Spuren der Geschichte zurück, die nicht nur für die Stadt Quedlinburg oder das Land Sachsen-Anhalt, sondern auch für ganz Deutschland wichtig ist.
3: Also wir sind alle unglaublich glücklich. Also wir sind total K.O. Ja, weil trotz der langen Verzögerung sich dann ja am Ende alles doppelt und dreifach und stapelt und unser viel zu kleines Team ganz tapfer an allen Ecken und Kanten jetzt gewirkt hat, damit wir heute der Presse das präsentieren können, heute Abend den wunderbaren Festakt begehen können und dann am 3. Oktober endlich die Türen aufmachen können für die Besucher, was wir ja sehr lange versprochen haben.
2: Hier verstecken sich viele Themen, die es zu entdecken gilt. Über verschiedene Zeitepochen mit verschiedenen Themen. Die Entwicklung über die Jahrhunderte und das Wirken auf dem Stiftsberg informiert der Rundgang, der auf seinem Weg einem Zeitstrahl folgt, der mehr als ein Jahrtausend in die Vergangenheit reicht und bis in die Gegenwart erzählt, wie hier in Quedlinburg ein Teil der deutschen Geschichte geschrieben wurde.
3: Also wir wollten mit dieser großen neuen Ausstellung erklären, warum Quedlinburg Welterbe ist. Ja, warum der Stiftsberg so wichtig ist in der Geschichte Deutschlands und Sachsen-Anhalts, ganz besonders natürlich unserer eigenen Stadt. Und das kann man nur, wenn man auf die Geschichte blickt, auf die Personen blickt, die die Geschichte getragen haben und das Gebäude erklärt. Und insofern war der chronologische Rundgang durch die Geschichte von Stift und Stadt für uns das wichtigste Element, damit man sich als Besucher nicht verliert. Und wir erzählen das aber nur an zwei wichtigen Leitlinien, nämlich an der Memoria, der Hauptaufgabe des Stiftes, dem Erinnern und der Tätigkeit unserer Damen, die Memoria ausgeführt haben.
2: Die Äbtissinnen sind auf dem Quedlinburger Stift unverzichtbar. Mit ihrem Schaffen lebt das Gebäude bis heute. Und in der neuen Ausstellung bekommen sie neues Leben eingehaucht. Nicht nur mit den vielen Gemälden im sogenannten Blauen Saal oder den 220 Namen, die ihrer Zeitepoche entsprechend an die Wand geschrieben sind, sondern modern mittels lebendiger Abbilder.
3: Wir haben uns bemüht, die Ausstellung möglichst lebendig und interessant zu gestalten. Es ist ja wirklich 1000 Jahre Kulturgeschichte. Boah, ganz schön viel. Ja, und es kann schnell langweilig werden in Museen, die ja immer den Ruf haben, mit viel Texten öde zu sein. Und wir haben uns ganz gezielt Formen gesucht, um die Besucher zu unterhalten, ja, um Dinge spannend und lebendig zu erzählen. Und ganz wichtig war uns eben zu erklären, wie bedeutend die Damen waren, die Äbtissinnen, was sie getan haben und wie sie in ihrer Zeit gelebt haben. Und um das ganz emotional zu machen, haben wir einige von ihnen quasi per Video zum Leben erweckt, ja, mit Schauspielerinnen. Oder wir haben die, von denen es keine Bilder gab, Bilder anfertigen lassen von Quedlinburger Damen, die ihr Gesicht geliehen haben. Und so, dass jetzt alle Äbtissinnen im Blauen Saal zum Beispiel hängen. Also uns war es wichtig, immer mit unterschiedlichen Methoden, Texte, Objekte, wie man es kennt in Museen, aber eben auch mit medialen Akzenten, immer wieder Neugier zu wecken und Spaß daran, sich weiter mit der Geschichte zu beschäftigen hier.
2: Mit einer geschätzten Gesamtbesuchsdauer von ca. 2,5 Stunden ist man hier eine ganze Weile unterwegs. Die vielen Exponate und historischen Dokumente werden dabei von modernen Medien unterstützt. Mit interaktiven Elementen, Licht und Farbe regt jeder Raum zum Erkunden der Geschichte an. Und für wen das alles auf einmal zu viel ist, kann sich die verschiedenen Module einzeln anschauen, denn der Rundgang ist nicht nur in seiner

0: Gesamtheit erlebbar. Man kann sich also auch nur ein bestimmtes Thema aussuchen und den Besuch darauf ausrichten.
1: Wir haben 1000 Jahre Kulturgeschichte und wir haben diese 1000 Jahre in Module, also in Abteilungen aufgeteilt, sodass man als Gast vielleicht das erste Mal kommt und erstmal guckt, was gibt es denn hier überhaupt in diesen 1000 Jahren alles zu entdecken und sich dann aber ganz gezielt vielleicht mal nur mit der Reformation beschäftigt oder nur mit dem 18. Jahrhundert oder nur mit der Rezeptionsgeschichte. Also die Ausstellung ist auch in Modulen immer so angelegt, dass man, wenn man nur ein Modul sieht, es trotzdem voll und ganz versteht in seiner Einordnung im Gesamtrundgang. Man muss also nicht immer 2 Stunden durchs Haus laufen, denn so viel braucht man fast, wenn man sich alles ein bisschen anschaut.
0: Dazu kommt das Zusammenspiel von Museum und Stiftskirche. Mit dem Kombi-Ticket wird das Erlebnis komplett. Die Stiftskirche reiht sich nahtlos in die Geschichte ein und kann so im Rundgang erlebt werden. In der Gegenwart hört es übrigens nicht auf. Die Arbeiten am Schloss haben neue Themen zum Vorschein gebracht, die in Zukunft bearbeitet werden. Das Schlossberg-Ensemble kann damit wieder voll und ganz erlebt werden und bietet über den Dächern von Quedlinburg ein umfangreiches touristisches Highlight.
2: Die 24. Weltmeisterschaft der Powerlifter im Amateurbereich fand in diesem Jahr in der Mittellandhalle in Barleben statt. Über 400 Teilnehmer und Teilnehmerinnen von Nachwuchssportlern bis hin zu 75-jährigen Masterathleten kämpften in den unterschiedlichen Disziplinen um Rekorde und Titel, und ein Schwenk über die bunte von Kinderhand gefertigte Dekoration an der Wand belegt, woher die kräftigen Damen und Herren kamen. Während dieser Dreharbeiten ging es neben dem Bankdrücken und den Kniebeugen nur um das Kreuzheben, auf Englisch Deadlift, denn das Gewicht muss aus der Ruhe heraus angehoben werden. Das erfordert eine exakte Technik, und die 3 Kampfrichter bewerten, ob die Aktion regelkonform und sicher ausgeführt wird. Was bei den enormen Gewichten, die bei dieser Weltmeisterschaft bewegt werden, nicht immer ganz einfach ist, denn wer gewinnen möchte, muss in jedem Fall an seine Leistungsgrenze und auch darüber hinausgehen. Die 3 Wertungsrichter entscheiden mit einer Drucktaste, ob sie den Versuch gut geben, mit Weiß oder eben nicht, mit Rot.
3: Also wir haben 3 Schiedsrichter, das 3-Schiedsrichter-Prinzip, damit 3 Augenpaare halt diese Versuche bewerben können. Die Farbe, die überwiegt, ist gültig oder ungültig. Weiß ist gültig, Rot ist ungültig. 2 Rote sind ungültig, 2 Weiße sind gültig. Und wenn ein Athlet oder wenn ein Schiedsrichter feststellt, er hat einen Fehler gesehen, gibt er Rot. Der andere kann durchaus Weiß geben, weil der Fehler auf seiner Seite nicht ausgebreitet ist. So entsteht die Mehrheitsentscheidung für die Bewerbung der Versuche.
2: Stellen Sie sich bitte vor, Sie haben eine Oma, die das Doppelte ihres Körpergewichts hebt. Das ist Atomic Ann. Die 63-jährige Sportlerin kommt aus Irland und bringt 49 Kilo auf die Waage. Hier liegen 95 Kilogramm Gewicht auf dem Boden. Den Rücken durchgedrückt, dann absetzen, und der Jubel der Mannschaftskameradinnen beweist, 2 weiße, 1 rote. Dieser Versuch ist gültig.
4: Oh. Well, I was doing a deadlift, so we have to lift a bar with.
2: Allein die Stange wiegt 20 Kilo und die Gewichte sind auf beide Seiten gleich verteilt. Man hat 3 Versuche zum Steigern und man muss am Ende sicher stehen.
4: Increasing weight, and so we just have to lift the bar off the floor and try to stand straight up with it.
2: Unter den zahlreichen Teilnehmern auch der Nachwuchs aus der Barleber Schwerathletenscheune. Die jungen Leute sind ziemlich erfolgreich und wissen ganz genau, worauf es bei einem so hochkarätigen Wettkampf ankommt.
5: Ich glaube, also generell bei jedem Wettkampf würde ich sagen, sich nicht weh zu tun und vor allem auf seinen Körper zu hören, an die eigenen Grenzen zu gehen und halt auch irgendwie so ein bisschen drüber hinaus zu gucken, ein bisschen was zu riskieren. Ich glaube, das ist das Wichtigste.
6: Also ich stelle fest, dass in diesen Leistungssportebenen eine total spannende Atmosphäre herrscht, untereinander, auch international. Ja, Sprachbarriere gibt es eigentlich nicht, im schlimmsten Fall wird selbst ein Stift genommen.
5: Richtig.
6: Weil ihr kommt also prima miteinander zurecht.
5: Ja.
6: Ist dir jemand von den Gästen aufgefallen?
5: Also ich glaube generell fallen immer die auf, die etwas breiter gebaut sind, die halt auch dementsprechend mehr Gewicht machen.

0: Ja, aber ansonsten sind wir halt alle irgendwo gleich und jeder hat seine eigenen persönlichen Grenzen, sein eigenes persönliches Gewicht und das muss natürlich respektiert werden und das ist natürlich auch schon sehr stark.
1: Powerlifting ist sicher eine Randsportart. Sie kommt ursprünglich aus den USA, wo es auch Profis in diesem Sport gibt. Ein wichtiger Unterschied ist aber, dass bei den Amateuren regelmäßige Dopingkontrollen stattfinden. Nichtsdestotrotz sind die Leistungen beeindruckt und unter den Startern auch der Pole Jan Wegira, der in dieser Sportart als Legende gilt.
2: 107-fache Weltmeister, 133-fache Europameister, 28 deutsche Meister, 5-mal polnische Meister und 83 Weltcupsiege.
3: Da macht ja gar keinen Spaß mehr, wenn Sie dabei sind. Sie gewinnen ja immer.
2: Nee, jetzt bei den Weltmeisterschaften, bei drei Starten war ich Zweiter, weil ich bin nicht in meine Waage, eine Waage höher bis 95.
3: Ah, gut. Was muss man machen, um so erfolgreich zu sein?
2: Ja, trainieren, trainieren und nochmal trainieren.
3: Wie oft in der Woche?
2: Ja, jetzt in dem Alter dreimal die Woche und wenige Sätze, weil ich muss schon in meine Gelenke. Alles noch meine, nichts gefälscht.
1: Die 24. Weltmeisterschaft der Powerlifter im Amateurbereich war ein voller Erfolg. Die Vorbereitung und die Organisation wurde von allen Beteiligten gelobt und so wurden die sportlichen Erfolge auch entsprechend gefeiert.

0: Mehr als 1400 Tiere finden jährlich ihr temporäres Zuhause im Magdeburger Tierheim. Darunter natürlich eine Vielzahl an Hunden und Katzen, sowie Vögel, Reptilien, Kleintiere wie Kaninchen oder Meerschweinchen und gelegentlich auch hilfsbedürftige Wildtiere wie dieser Raubvogel, der sich hier entspannt von einer Verletzung erholen darf. Ausreichend Futter, die nötigen Hygiene- und Gesundheitsstandards und viele kleine Dinge, um den Alltag der tierischen Einwohner so stressfrei wie möglich zu gestalten. All das kann das Tierheim nur mit der entsprechenden finanziellen Hilfe von außerhalb garantieren. In diesem Rahmen stellte der Wohnraumanbieter Argo Residential dem Tierheim bereits im vergangenen Jahr 5000 Euro für wichtige Sanierungsarbeiten zur Verfügung. Eine großzügige Spende, die das Unternehmen in diesem Jahr nicht nur wiederholen, sondern gleich vervierfachen wollte.
1: Wir freuen uns auch ganz sehr, dass wir, also auch als Belegschaft natürlich, dass wir die Spende so erhöhen konnten. Das ist natürlich auch der Leistung von allen, die bei uns arbeiten, gegeben. Dafür sind wir auch ganz sehr dankbar. Wir haben eine immer stetig weiter wachsende Belegschaft, aber auch eine immer stetig weiter wachsende Mieteranzahl in all unseren Standorten, natürlich auch in Magdeburg. Und dass uns das ermöglicht, dass wir hier so viel helfen können. Das freut uns natürlich auch sehr.
0: Mit den Spendengeldern vom vergangenen Jahr konnte das Tierheim einen Großteil der sanierungsbedürftigen Böden in den Hundezwingern erneuern. Mit der diesjährigen Unterstützung in Höhe von 20.000 Euro, die im Beisein der Oberbürgermeisterin und des Sozialbeigeordneten überreicht wurden, möchte man diese Arbeiten nun abschließen. Der Rest soll diesmal den Katzen vor Ort zugutekommen.
2: Wirklich schon eine außergewöhnlich hohe Summe, was nicht alltäglich ist bei uns. Aber wir haben auch schon ganz konkrete Vorstellungen, was wir damit machen. Wir wollen gerne unsere Katzenquarantänestation sanieren. Wir brauchen neue Käfige, Unterbringungsmöglichkeiten für die Katzen, die einzeln zu uns kommen. Und da ja mittlerweile die Materialpreise auch sehr hoch sind, ist das wirklich eine gute Ergänzung zu unseren Maßnahmen, die wir jetzt in den nächsten Jahren in Angriff nehmen wollen.
0: Schließlich sollen die 400 bis 500 Katzen, die das Tierheim pro Jahr aufnimmt, sich während ihres Aufenthalts wohlfühlen, auch wenn sich dieser bei Katzen meist deutlich kürzer gestaltet als bei Hunden und vor allem bei sehr großen Hunden, die sich oft nur schwer weitervermitteln lassen.
2: Die meisten sind Bürger, die nur eine Wohnung haben, die sind ein Tier, so Haustier suchen für die Wohnung. Und da ist dann immer das Kriterium, wie groß der Hund sein muss oder wie viel Auslauf er braucht. Das ist dann immer, muss alles zusammenpassen. Und da sind natürlich die kleineren Hunde schneller vermittelt als die größeren, die doch ein bisschen mehr Auslauf brauchen.
0: Wer denkt, die nötigen Voraussetzungen für einen dieser Vierbeiner zu erfüllen und ihm gerne ein neues Zuhause schenken möchte, einfach telefonisch oder per E-Mail beim Tierheim melden oder persönlich vorbeischauen.
3: Ich verbesserlich? Unter diesem Motto steht das diesjährige Silbersalz Science and Media Festival in Halle. Bei einer Pressekonferenz im Stadthaus haben die Veranstalter das Programm für die 9. Ausgabe vorgestellt.
4: Das diesjährige Festivalthema ist die Medizin der Zukunft. Und unter unserem wunderschönen Motto Ich verbesserlich

0: was eigentlich alles sagt, stellen wir diese Frage über die verschiedensten Bereiche wie Filme, Diskussionsrunden, Performances. Und diese Frage können wir uns ja auch jeden Morgen selber stellen. Was können wir verbessern?
1: Vom 28. Oktober bis zum 1. November dreht sich dabei alles um die Gesundheit. Von körperlichem und mentalem Wohlbefinden über Ernährung, Schlaf und Prävention bis hin zu medizinischen Innovationen und der Frage, wie weit Selbstoptimierung gehen kann.
0: So, nach 3 Jahren, wo wir ja in der alten Galeria Kaufhaus am Markthaus bleiben durften, in einem großen Gebäude, sind wir über die ganze Stadt verteilt. Und um das Thema Ich verbesserlich und das Thema der Bewegung, wie viel tut Bewegung uns gut, umzusetzen und auch an diese ganzen tollen Standorte heranzuführen, haben wir die Stempelkarte eingeführt, was so wie so eine Art Trimmlichtpfad ist, wo man bei jedem Ort, den man besucht, und einen Stempel bekommt. Und wenn man ins Festivalzentrum zurückgeht, gewinnt man dann einen Preis.
1: Insgesamt sind knapp 100 Programmpunkte an 15 verschiedenen Orten in Halle geplant. Im Mittelpunkt steht dabei in diesem Jahr das ehemalige Xenos-Gebäude in der großen Ulrichstraße 13 bis 15, das erstmals als neues Festivalzentrum dient. Dort gibt es neben der Stempelaktion auch eine Ausstellung, ein Kurzfilmclub sowie Stände von Medienpartnern wie ARD, ZDF und Deutschlandradio. Ganz neu ist auch die XR Empathy Village der Mitteldeutschen Medienförderung. Dort können Besucher mit virtuellen und interaktiven Installationen andere Wahrnehmungen und Lebenssituationen erleben. Dazu kommt das Future Gym, das klassische Vorstellungen von Fitness auf ungewöhnliche Weise hinterfragt. Weitere neue Kunstinstallationen gibt es unter anderem im neuen Theater, im Planetarium und in der Händelhalle. Man kann dort auch prominente Gäste antreffen. Unter anderem diskutieren Karl Lauterbach und die Forscherin Carmen Scheibenbogen über Forschung und Versorgung. Dazu kommen Live-Podcasts, Filmvorführungen, Workshops und Mitmachangebote für Kinder, Jugendliche und Erwachsene. Ein Wissenschaftsmarkt im Saline-Museum bringt außerdem rund 30 Unternehmen und Organisationen aus Mitteldeutschland zusammen. Eröffnet wird das Festival am 28. Oktober mit der Performance Shrink 01995 des belgischen Künstlers Lawrence Malstaff in der Ulrichskirche. Wer Wissenschaft, Film und Kunst also einmal aus ungewöhnlichen Perspektiven erleben möchte, sollte sich jetzt rechtzeitig Tickets sichern.
0: Also an die Tickets kommt man am besten online ran über unsere Webseite oder aber auch, wir haben ab dem 21. Oktober auf dem Marktplatz wieder die Ticketbox stellen, wo man sich auch informieren kann, Tickets sich reservieren kann. Alle Angebote sind wieder kostenfrei, aber wir empfehlen natürlich wie immer, sich Tickets vorab zu reservieren und zu sichern, damit man auch in die Veranstaltungen, in die man gerne gehen würde, auch wirklich reinkommt.
2: Das Technikmuseum Hugo Junkers in Dessau ist stets bemüht, seinen Besuchern etwas Neues zu bieten und den Museumsbesuch immer wieder zu einem besonderen Erlebnis zu machen. Getragen und betrieben wird das Museum vom Förderverein Technikmuseum Hugo Junkers Dessau. Neben attraktiven Preisangeboten für Gruppen, Schülern sowie Familien gibt es nun erstmals auch eine Jahreskarte. Diese wurde am 29. September vorgestellt und eröffnet Besuchern die Möglichkeit, das Museum ein ganzes Jahr lang zu erleben. Doch die Jahreskarte bietet noch weit mehr.
3: Also hier ist das gute Stück und die Jahreskarte wird das erste Mal aufgelegt für das Technikmuseum und sie soll dazu dienen, eine weitere Unterstützung von allen Dessauern und Dessauern oder auch von unseren Besuchern aus dem Umland ein wenig einzufordern, weil wir sind sehr glücklich darüber, dass wir diese Jahreskarte ins Leben gerufen haben. Sie soll eine kleine Sammleredition bilden, wo jedes Jahr neue Motive draufkommen. Und die Vorteile der Jahreskarte sind eigentlich relativ einfach. Derjenige, der die Jahreskarte vorzeigt, kann also praktisch das ganze nächste Jahr 2027 hier eben halt unser Technikmuseum besuchen.
2: Da das Museum zu einem großen Teil vom Engagement zahlreicher ehrenamtlicher Helfer lebt, ist es auf Unterstützung und Spenden angewiesen. Mit den Einnahmen aus dem Verkauf der Jahreskarten sollen auch künftig neue Projekte umgesetzt und weitere Ideen verwirklicht werden.
3: Wir möchten ganz gerne mit den Einnahmen, die wir aus dem Verkauf dieser Jahreskarte haben, dann eben halt einige Modernisierungen an unserem wunderschönen Museum durchführen und dazu dient dieser dementsprechende Beitrag. Wir sitzen jetzt hier mehr oder weniger an den Arbeitsplätzen, die unsere Kollegen eben halt eingerichtet haben und noch an verschiedenen Modellen zu arbeiten. Wenn man jetzt mal einfach so Richtung Decke gucken würde, würde man feststellen, dass das eine oder andere Fenster undicht.

0: Pflicht ist. Und genau das wollen wir einfach damit beheben. Wir wollen also das Geld nutzen, um eben halt Förderanträge zu stellen. Dort brauchen wir einen gewissen Eigenanteil dazu. Und unsere Dachfläche hat es wirklich dringend nötig, um eben halt mal ein klein wenig eben saniert zu werden. Oder besser gesagt, damit unsere Kollegen hier nicht im Regen stehen.
1: Auch für das kommende Jahr stehen bereits weitere Ideen und Projekte in den Startlöchern. Das Museum entwickelt sich stetig weiter und möchte seinen Gästen neben den zahlreichen historischen Exponaten künftig noch mehr bieten. So dürfen sich große und kleine Technikbegeisterte auf zusätzliche Attraktionen freuen.
0: Also wir haben ganz viele neue Projekte, auch die wir in 2027 anstoßen wollen. Und dazu gehört unter anderem, dass wir einen kleinen Buchladen eröffnen werden. Das heißt also keinen Buchladen im Sinne von einer Bibliothek, also im Sinne von einem Laden, sondern mehr oder weniger eben halt Bücher zur Verfügung stellen, die der eine oder andere Gast vielleicht mitbringt, weil er sie ausgelesen hat und die jemand anders dann eben halt sich dann eben halt abholen kann, hier lesen kann. Wir werden deswegen versuchen, einen Kühlwaggon von Waggonbau umzubauen, wo wir dann diese dementsprechende Bibliothek oder diese dementsprechende Ausgabe dann eben halt einrichten können, wo sich denn der Gast dann auch im Frühjahr oder im Sommer dann auch draußen hinsetzen kann und kann eigentlich noch eine Runde lesen.
1: Die Jahreskarte lohnt sich also. Sie kostet 60 Euro und ist auf 200 Stück limitiert. Hat also echten Sammlercharakter. Erwerben kann man die Karte ausschließlich beim Technikmuseum Hugo Junkers, entweder an der Kasse vor Ort oder online. Der Förderverein freut sich auf zahlreiche Besucher.
2: Sie stehen Schlange, um sich in die Anwesenheitsliste einzutragen, denn das ist die Gründungsversammlung für einen Verein, der unter dem Namen Kulturbündnis Sachsen-Anhalt Kunst ist Vielfalt und Heimat zurzeit gut 100, zum Teil sehr unterschiedliche Kultureinrichtungen bündelt. Anlass für die Gründung sind berechtigte Sorgen. Es wird befürchtet, dass Spielpläne, Ausstellungen und Programme politisch beeinflusst werden. Die AfD fordert eine patriotische Wende und möchte Kunst vor allem in den Dienst der deutschen Identitätsfindung stellen. Und das widerspricht dem Kunst- und Kulturschutzgedanken aus dem Grundgesetz.
3: Also wir haben gemerkt, dass verstärkt Anfragen der AfD im Stadtrat, vor allem hier in Magdeburg, zu beantworten waren als Kultureinrichtungen und haben uns dann zusammengeschlossen, wie man die beantworten kann und wollten so ein bisschen Wissen austauschen. Also erstmal stand dieser Wissenstransfer im Vordergrund und dann hat sich aber schnell gezeigt, okay, nee, wir wollen weiter zusammenarbeiten, wir wollen gemeinsam etwas schaffen. Und das war so der Auftakt quasi. Und als dann das Regierungsprogramm der AfD veröffentlicht wurde, wussten wir ja, wohin die Reise gehen könnte. Und da haben wir uns dann zusammengetan und haben das erste Statement veröffentlicht damals. Das waren 27 Kultureinrichtungen im ganzen Land Sachsen-Anhalt. Aus 27 sind schnell 60 geworden, aus 60 dann 100. Und da haben wir gemerkt, wir sind an was Größerem dran und das Bündnis ist quasi immer größer geworden und so ist die Geschichte.
2: Die Versuche der Rechtspopulisten, kulturelle Einrichtungen in ihrem Sinn zu beeinflussen, soll durch die Budgetierung öffentlicher Fördergelder erreicht werden und dagegen will man sich eben zusammenschließen.
3: Also es geht vor allem natürlich um diese parteipolitische Neutralität, die schieben sie immer vor sich her. Das ist aber für uns quasi eigentlich gar nicht bindend. Aber wir arbeiten im Prinzip nicht mit einer parteipolitischen Neutralität. Wir haben das Grundgesetz, was quasi unser Ankerpunkt ist und darauf beziehen wir uns auch. Und natürlich können wir darauf hinweisen, wenn die Demokratie gefährdet ist. Und das tun wir auch mit dem Bündnis. Das werden wir weiter tun und wir sind da guter Dinge mit dem Verein, dass wir da ja auf einer sehr guten Reise eigentlich sind.
2: Und das beweist die Gründung dieses neuen Vereins. Egal ob Kleingarten, elektrische Eisenbahn oder eben wie hier ein Kulturschutzverein. Es gibt ganz klare, sicher bürokratisch notwendige Regeln, nach denen ein Verein gegründet werden muss. Und jede der dafür notwendigen Abstimmungen wurde einstimmig beschlossen. Das gilt auch für die jetzt gewählte Vorsitzende Annegret Labs.
4: Wir wollen ein breites Bündnis der Kultur, weil wir gemerkt haben, dass die Zeiten einfach so sind, dass man

0: in der Kultur sich austauschen muss. Es ist ein Bündnis, in dem wir uns über all die anstehenden Fragen, die jetzt aufkommen, die da sind, die natürlich vor allen Dingen auch mit den Fragen von Kultur- und Kunstfreiheit, Meinungsfreiheit zu tun haben. Dafür ist das ganze Bündnis da, dass wir uns austauschen, wie wir in Zukunft unsere Arbeit gestalten. Also ganz egal, welcher politischen Couleur oder welcher wie die Regierungsbildung in Sachsen-Anhalt aussehen wird, das muss ich noch mal sagen. Das hat erstmal gar nichts damit zu tun. Wir wollen ein breites Bündnis der Kultur. Und interessanterweise ist das, was ich von außen jetzt sofort höre, ach, in anderen Ländern gibt es das ja schon. Da gibt es schon Kulturräte, die genau das machen, was ihr jetzt hier in Sachsen-Anhalt auch endlich gründet. Und wir haben letzten Endes das breite Netzwerk genutzt, was wir im Vorfeld hatten, haben gesagt, wenn wir nicht das jetzt zu einem Bündnis, zu einem Verein machen, wann dann?
1: Vereinfacht gesagt, stärkt der landesweit agierende Verein kleinere Kultureinrichtungen in der Fläche des Landes. Sieht man sich hier den befürchteten Angriffen von rechts ausgesetzt, ist man jetzt nicht allein.
0: Richtig. Deshalb haben wir den Verein gegründet, um all die mitzunehmen, die vielleicht irgendwo in den Kleinstädten unterwegs im Land nicht so richtig weiter wissen. Wir sind natürlich als die großen Häuser, als die, die sowieso immer zusammen agieren, also die Museen, die Kulturstiftungen, die großen Vereine, die Theater. Wir haben uns gerade in den Großstädten in Magdeburg und Halle ja immer, wir sind ja in verschiedenen Beiräten, aber das Harztheater mitzunehmen und das die Anhaltinischen oder Aschersleben, den Verein oder auch die einzelnen Künstlerinnen und Künstler, das ist, glaube ich, das Besondere an diesem Bündnis, dass wir eine ganz breit aufgestellte Kultur im Land haben, die von diesem Bündnis vertreten wird. Landesheimatbund zum Beispiel ist heute auch jemand da gewesen. Also wir sind Interessenvertretung für alle, die Kunst, Kunstfreiheit, Kultur sich auf die Fahnen geschrieben haben. Und was wir merken, wenn wir das nicht für uns und für die Kultur in diesem Land tun, dann tut es keiner. Also wir können es nicht auf irgendjemanden verlassen, der für die Kultur spricht. Das müssen wir selbst tun und da haben wir natürlich auch die größten Kompetenzen. Und deshalb machen wir das jetzt auch.
1: Und das ist ja also der neu gewählte Vorstand mit allen Mitgliedern. Es gibt eine ordentliche Satzung, erste Pläne, öffentlich wirksam zu werden und dazu gehört vordringlich, die Gemeinnützigkeit zu beantragen.

Zum Tag der Deutschen Einheit hat im Magdeburger Rathaus der Tag der offenen Rathaustür stattgefunden, das inzwischen 32. Rathausfest. Im Ratssaal Otto von Guericke kamen Gastgeschenke der Stadt unter den Hammer. Versteigert wurden insgesamt 30 Gegenstände, die aus aller Welt nach Magdeburg gelangt sind. Darunter waren ganz unterschiedliche Erinnerungsstücke und Kuriositäten. Von einer geschnitzten Holzbuddha-Figur über chinesische Schriftrollen bis hin zu Bierkrügen, Kunstdrucken, einer MVB-Mütze und einer Wanduhr der ODEC. Auch Boxhandschuhe mit den Unterschriften von Regina Halmich und Robert Stieglitz waren dabei. Über rund anderthalb Stunden lieferten sich die Besucher im Ratssaal immer wieder spannende Bieterduelle, welche auch das Handballmaskottchen Hannibal nicht verpassen wollte. Dabei galt eine besondere Regel. Wer ein Gebot abgeben wollte, musste mindestens das Startgebot verdoppeln. Begann ein Gegenstand beispielsweise bei 10 Euro, konnte das nächste Gebot also erst bei 20 Euro liegen. Danach waren mindestens 30 Euro erforderlich. Wer wollte, konnte allerdings auch direkt einen höheren Betrag bieten. Dadurch entwickelten sich die Preise teilweise sehr unterschiedlich. Einige Gegenstände, die mit gerade einmal 2 Euro Startgebot ins Rennen gingen, wurden für mehr als 30 Euro verkauft. Andere schafften es dagegen nicht einmal über die Marke von 10 Euro. Den Höchstpreis erzielte schließlich der Holzbuddha. Für 135 Euro wechselte die Figur den Besitzer und stellte sogleich einen neuen Rekord bei dieser traditionellen Versteigerung auf. Auch bei den Käufern zeigte sich ein unterschiedliches Bild.

Während manche nur bei wenigen Gegenständen mitboten, warfen andere bei fast jedem Artikel ein Gebot in den Raum. So kam es auch vor, dass einzelne Besucher am Ende gleich mit mehreren ersteigerten Gastgeschenken nach Hause gingen. Bezahlt wurde direkt vor Ort in bar. Dementsprechend mussten die Bieter auch immer im Blick behalten, wie viel Geld sie tatsächlich dabei hatten. Am Ende kamen so insgesamt 590 Euro zusammen. Das Geld wurde in diesem Jahr an das Malteser-Mobil gespendet, das wohnlose und bedürftige Menschen in Magdeburg unterstützt. In allem also ein Ergebnis, über das sich am Ende ein jeder freuen konnte.

Singen, spielen, verbunden sein. Mit diesen Worten wurde am Samstag wieder auf den Halleschen Marktplatz geladen für das diesjährige Familienfest zum Tag der Deutschen Einheit, welches die Stadt in Kooperation mit dem kulturellen Themenjahr der Stiftung Gemeinsam für Halle, der Singschule Halle e.V. und dem Halleschen FC veranstaltete. Letzterer spielte bei den diesjährigen Feierlichkeiten eine besonders große Rolle, denn das Einheitsfest unterlag dem Motto »Gemeinsam am Ball bleiben«. Man wollte den Fußball als Integrationsmotor, Identitätsstifter und Symbol für gesellschaftlichen Zusammenhalt in den Vordergrund rücken, weshalb sich ein großer Teil des Festtagsprogramms um den beliebten Ballsport und dessen Fankultur drehte, mit Ausstellungen und Vorträgen zur Fußballgeschichte, Informationsständen zur Integrationsarbeit des HFC, Promi-Torwandschießen und vielem mehr. Für den musikalischen Auftakt sorgte die Con Big Band, denn auch mit dem gemeinsamen Singen und Musizieren wollte man ein Zeichen für Einheit und Zusammenhalt setzen.

0: Danach ergriff der Oberbürgermeister das Mikrofon, um das Einheitsfest offiziell zu eröffnen, passend zum Motto des Tages im Fußballtrikot. Denn er selbst als langjähriger HFC-Fan wollte ebenfalls einen Appell für ein friedliches Miteinander aussprechen. Und kaum etwas, so der OB, verbindet die Menschen über Grenzen, Unterschiede und Geschichte hinweg wie der Fußball.
1: Denn lassen Sie uns einmal ehrlich sein. Unsere Gesellschaft ist derzeit vielem ausgesetzt. Polarisierung, Verunsicherung, das Gefühl, dass uns mehr trennt als verbindet. In den sozialen Medien, in politischen Debatten, manchmal sogar im privaten Umfeld, wir erleben zunehmend Spaltung statt Rückenbau. Menschen sprechen nicht mehr miteinander, sondern aneinander vorbei. Das macht sicherlich vielen hier Sorgen und ebenso mir.
0: Und gerade deswegen sei es so wichtig, dem 3. Oktober weiterhin Bedeutung zu schenken, denn er liefert eine Erinnerung daran, dass Einheit möglich ist, sowie dass Verständigung stärker ist als Verachtung und gemeinsames Handeln mächtiger als gegenseitige Blockade, so die fortführenden Worte des Oberbürgermeisters. Abgerundet wurde der Tag durch eine Vielzahl an Mitmachangeboten von diversen Akteuren wie dem Stadtmuseum, wo große und kleine Besucher unter anderem Kerzen für das gemeinsame Singen am Abend basteln und dekorieren konnten, womit man den Tag der Deutschen Einheit in Halle dann feierlich ausklingen ließ.

Anpfiff zum Spiel der zweiten Hauptrunde im FSA Landespokal Sachsen-Anhalt zwischen dem Sechsligisten der SG 1948 Reppichau, die Spieler des Verbandsligisten in Weiß, gegen den Titelverteidiger HFC. In der Regionalliga steht der HFC im Moment auf Tabellenplatz 3 und so ist das ein Spiel eines Underdogs gegen einen haushohen Favoriten.

freundlicherweise das Trainerteam der SG Reppichau zur Verfügung gestellt hat. Bis zur 12. Minute hielt die Verteidigung der Gastgeber, dann nutzte der Hallenser Sofian Banyamina die enge Situation vor dem Tor und staubte nach einem geblockten Schuss zur HFC-Führung ab. Erst 20 Minuten später sahen die Zuschauer Stendi Ratifo im Angriff. Der Hallenser erhöht mit einem sehenswerten Distanzschuss aus 20 Metern unter die Latte zum 0:2. Das ist dann auch der Halbzeitstand und der Beweis dafür, dass sich die Mannschaft aus Reppichau so teuer wie möglich verkaufen wollte. Wie schwierig das gegen die erfahrenen Spieler des HFC ist, bewies noch einmal Stanley Ratifo, der direkt nach dem Wiederanpfiff zur zweiten Halbzeit eine Vorlage von Robert Berger zum 0:3 nutzte. Das ist die Szene, in der das vierte Tor für die Hallenser fällt. Niklas Landgraf trifft nach einer unsicheren Kopfballabwehr. Reppichau wechselt den Torwart aus, aber der kann gegen den geschickt vorgehenden Julian Damelang auch nichts ausrichten. Jetzt steht es 0:5. Das macht aber gar nichts, denn die Zuschauer auf der Heimtribüne haben eine Verbandsliga-Mannschaft gesehen, die mit viel Freude am Spiel es so gut gemacht hat, wie es bei so einem Klassenunterschied nur möglich ist. Da macht das Tor, das Lukas Ehrlich noch in der 90. Minute erzielt, auch keinen Unterschied. Endstand 0:6. Die SG Reppichau kann mit erhobenem Kopf nach Hause fahren und der HFC muss am 14. November in Magdeburg gegen die SV Fortuna antreten. Und auch das ist wieder eine Begegnung eines Regionalligisten gegen eine Mannschaft aus der Verbandsliga.

0: Vor dem Landtag eine Demonstration, die die Ankunft der AfD-Spitzenleute mit Gesang begleitete. Im Landtag Pressevertreter ohne Ende. Ich glaube, noch nie war das überregionale Interesse an der Konstitution des Magdeburger Landtages so groß. Sogar die Heute-Show schickte ein Team. Ganz offensichtlich war es der Einzug der AfD in nie gesehener Fraktionsstärke ins Landesparlament, der für dieses große und überregionale Interesse verantwortlich war. So reklamierte die AfD die Mitte des Plenums für sich. Den rechten Rand markieren nun CDU und Grüne. Und das BSW durfte direkt neben der AfD sozusagen auf Rufweite Platz nehmen. Denn dem BSW kommt im Moment die Funktion des Mehrheitsbeschaffers zu. Nur mit deren Stimmen kann ein AfD-Landtagspräsident gewählt werden. Denn alle anderen Parteien ließen verlautbaren, dass sie nicht für die Wahl eines AfD-Mannes für diese Funktion zur Verfügung stehen würden. Doch zuerst übernahm Eva von Angern von den Linken die Leitung der Sitzung. Nicht als älteste Person im Parlament, das wäre Frank-Roland Bischoff von der AfD gewesen, sondern wie es in Sachsen-Anhalt traditionell üblich ist, als am längsten im Landtag vertretene Abgeordnete. Sie nutzte ihre Funktion zunächst zu einem Ausflug in die Geschichte.
1: Es gab in der Geschichte Deutschland tatsächlich nur wenige Frauen, die dieses Amt der Alterspräsidentin innehatten. Clara Zetkin ist wahrscheinlich eine der bekanntesten von ihnen. Die Jahre, die dieser Rede folgten, werden nicht ohne Grund als dunkelstes Kapitel unserer Geschichte bezeichnet. Meine Damen und Herren, ich sitze heute hier vor Ihnen als Politikerin, als Frau, von denen es leider noch weniger im 9. Landtag gibt, als es schon im Vorgängerlandtag sehr wenige zu wenige waren. Der Frauenanteil ist in diesem Haus auf erschreckend niedrige 21,7% gesunken. Liebe Frauen, ich sitze heute hier vorne auch stellvertretend für euch und für Sie.
0: Im weiteren Verlauf ihrer Ansprache versuchte sie, vor allem den Abgeordneten der AfD ins Gewissen zu reden. Mit der Aussage aus

0: Großer Macht folgt große Verantwortung, mahnte sie. Diese Macht für alle Bürger wahrzunehmen, habe sich doch die AfD bisher eher nicht so präsentiert.
1: Sie, Herr Kollege Siegmund, haben mit Ihrer Partei die Landtagswahlen deutlich gewonnen. Sie schicken sich an, die politische Verantwortung für das Land und für alle Menschen, die hier leben, übernehmen zu wollen. Dass Sie und Ihre Fraktion im Landtag und im Alltag angekommen sind, zeigten bereits die Beratungen im Vorältestenrat. Machttrunken wurden in der ersten Sitzung 12 statt der verfassungsrechtlich gebotenen 11 Ausschusssitze gefordert. Machttrunken wollten Sie die Fraktionen der Bündnisgrünen und der SPD gegen ihren Willen aus dem Haupthaus verbannen. Freundlich gesagt, das war kein guter Start in die für Sie neue staatspolitische Verantwortung.
0: Dann übernahm die Geschäftsordnung den weiteren Verlauf. Es wurden Maßnahmen beschlossen, die im sogenannten Vorältestenrat des Landtages beschlossen wurden, beispielsweise zur Beschlussfähigkeit des Hohen Hauses oder zu den Schriftführern des Wahlvorganges, um dann zur Wahl des Landtagspräsidenten zu kommen.
1: Es gibt hierzu einen Wahlvorschlag der Fraktion der AfD in der Drucksache 9/10. Gemäß § 4 Absatz 2 Satz 2 der gerade in Kraft getretenen Geschäftsordnung schlägt die stärkste Fraktion aus ihrer Mitte ein Mitglied des Landtages für die Wahl zur Präsidentin oder zum Präsidenten vor. Die stärkste Fraktion des Landtages der 9. Wahlperiode ist die Fraktion der AfD und deswegen hat sie in der Ihnen vorliegenden Drucksache 9/10 den Abgeordneten Herrn Tobias Rausch vorgeschlagen.
0: Die Wahl erfolgte geheim. Jeder namentlich aufgerufene Abgeordnete konnte mit Zustimmung, Ablehnung oder Enthaltung zum Wahlvorschlag votieren. Danach erfolgte die Auszählung in unserem Bundesland von den zuvor bestimmten Schriftführern von allen im Landtag vertretenen Parteien. Dann verkündete Eva von Angern das Ergebnis.
1: Für den Wahlvorschlag stimmten 48 Abgeordnete, gegen den Wahlvorschlag 29 und es gab 5 Stimmenthaltungen. Damit hat der Wahlvorschlag der Drucksache 9/10 die erforderliche Mehrheit erhalten. Sehr geehrter Herr Kollege Rausch, Sie sind damit zum Präsident des Landtages von Sachsen-Anhalt der 9. Wahlperiode gewählt worden und ich gratuliere Ihnen hierzu.
0: Damit wurde Tobias Rausch zum Landtagspräsident gewählt, der parlamentarische Geschäftsführer der AfD-Landtagsfraktion und Generalsekretär seiner Partei. Er nahm die Wahl an, doch bevor Rausch seiner neuen Funktion entsprechen konnte, übernahm Susanne Ziborra-Seitlitz das Wort. Ein sehr ungewöhnlicher Schritt direkt nach so einer Wahl, der nur den Fraktionsvorsitzenden der Parteien vorbehalten ist.
2: Unsere Wählerinnen und Wähler haben uns einen Auftrag gegeben und wir werden den erfüllen. Unsere Geschichte, die ganz unmissverständlich auch Ihre Geschichte, liebe Damen und Herren von der AfD ist, verpflichtet uns, wachsam zu sein, wenn diejenigen Macht über demokratische Institutionen gewinnen, die deren Grundlagen in Frage stellen. Dafür brauchen wir keine Gleichsetzung unterschiedlicher Zeiten. Wir müssen die Gegenwart ernst nehmen. Und Herr Kirchner, auf Ihren Zwischenruf. Sie sollten vielleicht im Parlament nicht so mutig sein mit Dingen, die Ihnen außerhalb des Parlaments schon mal gerichtlich untersagt worden sind. Demokratische Institutionen schützen sich nicht von selbst. Es sind Menschen, die ihre Regeln verteidigen, ihre Rechte gebrauchen und Grenzen ziehen müssen. Dafür sitzen wir alle hier. Klar in der Sache, beharrlich in der Arbeit. Und wir als Grüne tun das für die Menschen und gemeinsam mit den Menschen in diesem Land, die Freiheit und die Menschenwürde verteidigen und das Beste für unser Land nach vorn stellen. An die Kolleginnen und Kollegen der demokratischen Fraktionen richte ich deshalb heute auch den klaren Appell, der Zusammenarbeit mit Rechtsextremen nicht freien Lauf zu lassen. Prüfen Sie vielmehr jedes einzelne Mal, welche Macht Sie übertragen und welche Folgen das für unser Land hat. Lassen Sie uns mit Blick auf die Sitzordnung diese Fraktion demokratisch in die Zange nehmen. Dafür werden wir sorgen. Dafür werden wir sorgen und auch dafür, dass Widerspruch auch in diesem Haus hörbar bleibt und nicht nur Gelächter und Pöbeln aus der Mitte des Parlaments.
0: Eine Ansprache, die von höhnischem Grinsen der AfD-Spitzenleute quittiert wurde. Ein Dokument der Widersprüche, die diesem Parlament innewohnen. Denn Rausch bekam 48 Ja-Stimmen und damit 4 mehr als AfD.

0: und BSW zusammen. Und dann gab es auch nur 5 Enthaltungen, obwohl Sven Schulz im Vorfeld ankündigte, dass sich seine Fraktion gesamt enthalten würde, was 15 Enthaltungen gewesen wären. Das spricht für eine Spaltung innerhalb der CDU und mangelnde Autorität von Sven Schulze. Denn man kann ja vermuten, dass neben den Enthaltungen CDU-Abgeordnete sowohl für Rausch als auch gegen Rausch stimmten. Nun darf man gespannt sein, ob Rausch das Hohe Amt gemäß der Tradition ausfüllen wird, der dann die Sitzungsleitung übernahm und in seiner ersten Rede versöhnliche Töne anstimmte.
1: Ich werde dieses Amt nicht als Präsident einer Fraktion führen, sondern ich werde es als Präsident des gesamten Landtages von Sachsen-Anhalt führen. Und diesen Anspruch möchte ich gerecht werden. Vielleicht ist es gerade meine eigene parlamentarische Erfahrung ein Grund dafür, warum mir dieser Punkt besonders wichtig ist. Wir haben in den vergangenen Jahren aus der Opposition heraus selbst erlebt, wie kontrovers parlamentarische Regeln, Verfahren, Beteiligungsrechte sein können. Wir haben erlebt, wie bestehende Regelungen verändert wurden und dass immer wieder dabei gestritten wurde, ob solche Veränderungen allgemein dem Parlament dienen oder sich gegen eine bestimmte politische Kraft richten. Diese Erfahrung nehme ich mit ins neue Amt. Aber ich möchte daraus keine Abrechnung mit der Vergangenheit machen, liebe Kollegen. Ich möchte daraus einen Grundsatz für die Zukunft ableiten. Meine Damen und Herren, parlamentarische Regeln dürfen nicht davon abhängig gemacht werden, wem sie gerade nutzen und wem sie gerade schaden. Diesen Grundsatz sollten wir berücksichtigen.
0: Danach zogen sich die Abgeordneten zurück, vor allem um über das weitere Verfahren zu beraten. Denn die AfD wollte einen zweiten Kandidaten aus ihren Reihen zum Stellvertreter machen. Doch wie diese Wahl ausgegangen ist, darüber werden wir morgen erst berichten. Denn zum Redaktionsschluss war der Landtag immer noch dabei, ein Ergebnis herbeizuführen.
2: Wer schon immer einmal das Bedürfnis hatte, in sein Lieblingsmärchen einzutauchen, kann das jetzt tun. Der Ort dafür ist der Elbauenpark mit dem diesjährigen Lumatica und der Magdeburger Märchenwelt. Die Veranstalter haben auch in diesem Jahr den Elbauenpark wieder in eine leuchtende Fantasiewelt verwandelt. Und die Ausstellung ist in diesem Jahr so lange geöffnet wie noch nie. Ebenso der Rundweg, der mit rund 2 Kilometern den Rekord bricht. Nicht nur ist er in diesem Jahr größer, auch das Konzept hat sich verändert. Statt einer großen zusammenhängenden Geschichte werden diesmal einzelne Märchenwelten erzählt. Insgesamt warten mehr als 300 Lichtmotive auf die Besucher. Rund 80% der Leuchtinstallationen wurden eigens für diese Ausstellung neu gefertigt.
3: Tatsächlich haben wir natürlich versucht, weil wir den Augenmerk auf Nachhaltigkeit legen, was haben wir an Figuren im Bestand, was können wir wiederverwerten. Und welche sind die bekannten Märchen, die wir immer schon mal produzieren wollten? Also wir haben ja ganz viele neue Figuren hier gebaut. Unsere Grafikerin, unser Designteam hat so viel Arbeit geleistet, hier aus den Märchenbüchern heraus zu zaubern, damit diese Figuren hier in leuchtender Form zum Leben erwecken.
2: Zu entdecken gibt es unter anderem Pinocchio, Dornröschen, Schneewittchen und Rapunzel. Und bei vielen Stationen heißt es nicht nur zuschauen, sondern selbst mitmachen. Interaktive Elemente machen die Märchenwelten erlebbar und sorgen für Überraschungen entlang des Weges.
3: Dann war diese Begeisterung, welche Figuren machen wir neu für hier, was wollten wir immer schon mal haben. Also zum Beispiel jetzt mein persönlicher Wunsch, ich wollte schon immer allerdings Zauberlampe haben, aus der wirklich auch Nebel herauskommt, wenn man einen Wasser drückt. Das findet man jetzt hier, also steht hier unten eine 6,50 Meter lange Wunderlampe, die man dann auch wirklich auslösen kann.
2: Neben den zahlreichen Lichtinstallationen gibt es auch in diesem Jahr wieder eine Show am Angersee. Und auch die Special Events kehren zurück. Am 31. Oktober gibt es zum Halloween-Event ein Feuerwerk, am 6. November folgt das Magdeburger Funkenmärchen und am 27. November Sternenstaub und Zauberglanz, jeweils mit einer pyrotechnischen Inszenierung. Wer die Märchenwelt selbst erleben möchte, hat dafür noch bis zum Tag der Heiligen Drei Könige am 6. Januar nächstes Jahr Zeit. Bis dahin wird der Elbauenpark zum Ort, an dem Märchen zum Leuchten gebracht werden. Und vielleicht findet ihr dort auch euer ganz persönliches Lieblingsmärchen.

Shine Bright Like Halle Neustadt. Dieser Name war am Wochenende im Stadtteil Neustadt von Halle Programm beim Haneon Art and Light Festival, das hier am Freitag und Samstag zum ersten Mal veranstaltet wurde. An beiden Tagen diente die Neustädter Passage als Kulisse für eine Vielzahl an Darbietungen und Projekten der Licht- und Medienkunst, ein buntes Programm bestehend aus zahlreichen Informationsveranstaltungen, Workshops und Mitmachangeboten für Groß und Klein, sowie die entsprechende musikalische Unterhaltung an verschiedenen Stationen entlang der Passage, darunter diese Jam-Session am Samstagabend, an der auch die Besucher sich beteiligen durften.

ins Leben gerufen wurde das Festival vom World in Space e.V. in Kooperation mit der Freiraumgalerie Kollektiv für Raumentwicklung. Beide versuchen stets in ihrer Arbeit das Künstlerische mit sozialer Verantwortung zu verknüpfen und realisieren seit über einem Jahrzehnt regelmäßig Festivals, Bildungsformate und Kunst im öffentlichen Raum mit KünstlerInnen aus aller Welt. Auch beim Haneon Festival waren kreative Köpfe aus über 10 Ländern involviert, die an diesem Wochenende mit ihren großformatigen Projektionen und interaktiven Installationen in die Neustädter Passage lockten. Denn das Programm begann vor Ort zwar schon am Nachmittag, so richtig interessant wurde es für die Besucheraugen aber erst zum Beginn der Dämmerung, als die umliegenden Gebäude sich in Leinwände für eine bunte Vielfalt an Lichtprojektionen verwandelten. Teilweise konnte man sogar selbst ein Teil der Projektionen werden oder mit einer Fläche auf dem Boden interagieren und das Gebäude als Bildschirm für ein Videospiel nutzen. Auch die Bäume entlang der Passage leuchteten in bunten Farben und es waren Disco-Kugeln über das Gelände verteilt, der ideale Stimmungsaufbau für die futuristische Licht- und Musikshow des Berliner Collage-Kollektivs, die sich am Samstagabend auf einer Bühne abspielte, die wie ein Raumschiff aufgebaut war und sich sogar fast rundum öffnen ließ, sodass das Bühnenprogramm von drei Seiten aus bestaunt werden konnte. Dieses erzählte die Geschichte einer Gruppe Astronauten, die auf ihrem Weg durchs All auf sonderbare außerirdische Wesen trafen, die den gesamten Bereich auf und um die Bühne herum und sogar darüber für akrobatische Turn- und Tanzdarbietungen nutzten, stets begleitet von elektronischer Musik, Licht- und Laserprojektionen, reichlich Nebel und natürlich einer ganzen Menge Gejubel und Applaus.

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0: Für die ABC-Schützen in Sachsen-Anhalt begann der Schulalltag ja bereits im August. Allerdings wurde an der Grundschule Westerhüsen am Mittwoch eine weitere Einschulung veranstaltet. Nur wurden diesmal keine Kinder eingeschult, sondern Hunde. Hierbei handelt es sich um eine Initiative des Tierisch Geborgen e.V. in Kooperation mit dem Therapie- und Ausbildungszentrum, welche sich bereits seit 22 Jahren dafür einsetzen, den Unterricht in den Klassenzimmern Sachsen-Anhalts auf besondere Weise interessanter zu gestalten. Und zwar mit einem deutschlandweit einzigartigen Projekt. Es handelt sich um den sogenannten Schulpatenhund, der die Kinder beim Lesen, Schreiben und Rechnen begleiten soll.
1: Für jede Schule und für jeden Hund haben wir einen Sponsor. Und der Sponsor, der deckt quasi die Kosten für das Ehrenamt ab. Also sprich für die Versicherung der Hunde und für die Fahrtkosten für die Besuchsdienstler. Und dafür kann der Besuchsdienstler ein komplettes Jahr lang immer einmal in der Woche in die Schule gehen und den Kindern beim Lernen helfen.
0: Dabei spielt die Art der Einrichtung keine Rolle. Der tiergestützte Unterricht wird gemeinsam mit den Pädagogen für die jeweilige Klasse optimiert, sodass hunderte Kinder an Grund-, Sekundar- und Förderschulen bis hin zu Gymnasien bereits von dem Projekt profitieren konnten. Von einem Hund im Klassenzimmer wäre eigentlich zu erwarten, dass dieser eine Menge Aufregung und Ablenkungsgefahr mit sich bringt. Tatsächlich scheint aber das Gegenteil der Fall zu sein. Erfahrungsgemäß scheint mit den Vierbeinern im Raum eine entspannte Lernatmosphäre zu entstehen, wodurch sich die Kinder oft sogar besser konzentrieren können als zuvor und sich zudem selbstbewusster im Beisein ihres tierischen Begleiters fühlen.
1: Die Hunde urteilen ja nicht. Die Hunde sind absolute Brückenbauer. Beim Vorlesen, wo der Lehrer vielleicht sagt, ach guck mal, lies mal deutlich, dann liegt der Hund einfach nur da und der ist ganz ruhig, der hört zu, der urteilt nicht. Er kann zum Beispiel mit den Kindern rechnen, das macht unglaublich viel Spaß. Er bringt mit Säckchen die Aufgaben, er kann würfeln, um Mathematikunterricht zu machen. Also es gibt vielfältige Einsatzmöglichkeiten.
0: 55 Patenhunde wurden in diesem Jahr eingeschult, verteilt über insgesamt 39 Einrichtungen im Land. Teilweise sind pro Schule also sogar mehrere Hunde im Einsatz. Rasse oder Alter der Fellnasen spielen dabei keine Rolle. Wichtig ist nur, dass die Tiere kinderfreundlich sind und das erfüllen können, was im Unterricht von ihnen gefordert wird.
1: Also es sind reine Privathunde, die Hunde sind quasi in einer Familie und die Familie entscheidet sich, ich habe einen tollen Hund und der tut mir gut, ich würde gerne dann auch vielleicht jemand anderem was Gutes tun. Und dann muss derjenige dann losgehen, muss eine Eignungsfeststellung machen, wenn die dann bestanden ist, dann kann er eine Ausbildung machen, die dauert in der Regel ein halbes Jahr. Und dann hat er eine zertifizierte Besuchshundausbildung und kann damit quasi in die Schulen gehen.
0: Wer selbst stolzer Hundebesitzer ist und dieses Vergnügen ebenfalls mit Schulkindern teilen möchte oder wer gerne einen Patenhund im eigenen Klassenzimmer hätte, alle wichtigen Informationen dazu können auf der Website des Vereins gefunden werden. Vielleicht möchte der ein oder andere ja auch die Initiative als Sponsor unterstützen, damit die tierischen Paten auch in Zukunft den Kindern im Land Freude bereiten können.
2: Sechs Jahre ist es her, dass Quedlinburg das Schlossmuseum zu sehen bekommen hat. In den vergangenen Jahren ist das Ensemble umfangreich erneuert worden. Diese Arbeiten kommen jetzt zu ihrem Ende. Denn ein wichtiger kultureller und touristischer Meilenstein ist für die Öffentlichkeit wieder zugänglich. Seit Februar 2020 ist es nicht möglich gewesen, das Schlossmuseum zu besuchen. Mit einem großen Festakt, einer Pressekonferenz vorab und einem Fest öffnen die Türen sich am 3. Oktober. Zur Eröffnung am Morgen geben die vielen Beteiligten einen Überblick über das Schaffen auf dem Stiftsberg. Staatsminister Rainer Robra kommt dabei die Ehre zuteil, sich zuerst in das erneuerte Goldene Buch der Stadt einzutragen. Das Goldene Buch ist nicht das einzige, was hier neu ist. Was sich hier hinter den Türen verbirgt, ist umfangreich und aufschlussreich und führt sie auf die Spuren der Geschichte zurück, die nicht nur für die Stadt Quedlinburg oder das Land Sachsen-Anhalt, sondern auch für ganz Deutschland wichtig ist.
3: Also wir sind alle unglaublich glücklich. Also wir sind total K.O. Ja, weil trotz der langen Verzögerung sich dann ja am Ende alles doppelt und dreifacht und stapelt und unser viel zu kleines Team ganz tapfer an allen Ecken und Kanten jetzt gewirkt hat, damit wir heute der Presse das präsentieren können, heute Abend den wunderbaren Festakt begehen können und dann am 3. Oktober endlich die Türen aufmachen können für die Besucher, was wir ja sehr lange versprochen haben.
2: Hier verstecken sich viele Themen, die es zu entdecken gilt. Über verschiedene Zeitepochen mit verschiedenen Themen. Die Entwicklung über die Jahrhunderte und das Wirken auf dem Stiftsberg informiert der Rundgang, der auf seinem Weg einem Zeitstrahl folgt, der mehr als ein Jahrtausend in die Vergangenheit reicht und bis in die Gegenwart erzählt, wie hier in Quedlinburg ein Teil der deutschen Geschichte geschrieben wurde.
3: Also wir wollten mit dieser großen neuen Ausstellung erklären, warum Quedlinburg Welterbe ist. Ja, warum der Stiftsberg so wichtig ist in der Geschichte Deutschlands und Sachsen-Anhalts, ganz besonders natürlich unserer eigenen Stadt. Und das kann man nur, wenn man auf die Geschichte blickt, auf die Personen blickt, die die Geschichte getragen haben und das Gebäude erklärt. Und insofern war der chronologische Rundgang durch die Geschichte von Stift und Stadt für uns das wichtigste Element, damit man sich als Besucher nicht verliert. Und wir erzählen das aber nur an zwei wichtigen Leitlinien, nämlich an der Memoria, dem der Hauptaufgabe des Stiftes, dem Erinnern und der Tätigkeit unserer Damen, die Memoria ausgeführt haben.
2: Die Äbtissinnen sind auf dem Quedlinburger Stift unverzichtbar. Mit ihrem Schaffen lebt das Gebäude bis heute. Und in der neuen Ausstellung bekommen sie neues Leben eingehaucht. Nicht nur mit den vielen Gemälden im sogenannten Blauen Saal oder den 220 Namen, die ihrer Zeitepoche entsprechend an die Wand geschrieben sind, sondern modern mittels lebendiger Abbilder.
3: Wir haben uns bemüht, die Ausstellung möglichst lebendig und interessant zu gestalten. Das ist ja wirklich 1000 Jahre Kulturgeschichte. Boah, ganz schön viel. Ja, und es kann schnell langweilig werden in Museen, die ja immer den Ruf haben, mit viel Texten öde zu sein. Und wir haben uns ganz gezielt Form gesucht, um die Besucher zu unterhalten, ja, um Dinge spannend und lebendig zu erzählen. Und ganz wichtig war uns eben zu erklären, wie bedeutend die Damen waren, die Äbtissinnen, was sie getan haben und wie sie in ihrer Zeit gelebt haben. Und um das ganz emotional zu machen, haben wir einige von ihnen quasi per Video zum Leben erweckt, ja, mit Schauspielerinnen. Oder wir haben die, von denen es keine Bilder gab, Bilder anfertigen lassen von Quedlinburger Damen, die ihr Gesicht geliehen haben. Und so, dass jetzt alle Äbtissinnen im Blauen Saal zum Beispiel hängen. Also uns war es wichtig, immer mit unterschiedlichen Methoden, Texte, Objekte, wie man es kennt in Museen, aber eben auch mit medialen Akzenten, immer wieder Neugier zu wecken und Spaß daran, sich weiter mit der Geschichte zu beschäftigen hier.
2: Mit einer geschätzten Gesamtbesuchsdauer von ca. 2,5 Stunden ist man hier eine ganze Weile unterwegs. Die vielen Exponate und historischen Dokumente werden dabei von modernen Medien unterstützt. Mit interaktiven Elementen, Licht und Farbe regt jeder Raum zum Erkunden der Geschichte an. Und für wen das alles auf einmal zu viel ist, kann sich die verschiedenen Module einzeln anschauen, denn der Rundgang ist nicht nur in seiner Gesamtheit erlebbar. Man kann sich also auch nur ein bestimmtes Thema aussuchen und den Besuch darauf ausrichten.
3: Wir haben 1000 Jahre Kulturgeschichte und wir haben diese 1000 Jahre in Module, also in Abteilungen aufgeteilt, sodass man als Gast vielleicht das erste Mal kommt und erstmal guckt, was gibt's denn hier überhaupt in diesen 1000 Jahren alles zu entdecken und sich dann aber ganz gezielt vielleicht mal nur mit der Reformation beschäftigt oder nur mit dem 18. Jahrhundert oder nur mit der Rezeptionsgeschichte. Also die Ausstellung ist auch in Modulen immer so angelegt, dass man, wenn man nur ein Modul sieht, es trotzdem voll und ganz versteht in seiner Einordnung im Gesamtrundgang. Man muss also nicht immer 2 Stunden durchs Haus laufen, denn so viel braucht man fast, wenn man sich alles ein bisschen anschaut.
2: Dazu kommt das Zusammenspiel von Museum und Stiftskirche. Mit dem Kombi-Ticket wird das Erlebnis komplett. Die Stiftskirche reiht sich nahtlos in die Geschichte ein und kann so im Rundgang erlebt werden. In der Gegenwart hört es übrigens nicht auf. Die Arbeiten am Schloss haben neue Themen zum Vorschein gebracht, die in Zukunft bearbeitet werden. Das Schlossberg-Ensemble kann damit wieder voll und ganz erlebt werden und bietet über den Dächern von Quedlinburg ein umfangreiches touristisches Highlight.
4: Die 24. Weltmeisterschaft der Powerlifter im Amateurbereich fand in diesem Jahr in der Mittellandhalle in Barleben statt. Über 400 Teilnehmer und Teilnehmerinnen von Nachwuchssportlern bis hin zu 75-jährigen Masterathleten kämpften in den unterschiedlichen Disziplinen um Rekorde und Titel, und ein Schwenk über die bunte von Kinderhand gefertigte Dekoration an der Wand belegt, woher die kräftigen Damen und Herren kamen. Während dieser Dreharbeiten ging es neben dem Bankdrücken und den Kniebeugen nur um das Kreuzheben, auf Englisch Deadlift, denn das Gewicht muss aus der Ruhe heraus angehoben werden. Das erfordert eine exakte Technik, und die 3 Kampfrichter bewerten, ob die Aktion regelkonform und sicher ausgeführt wird. was bei den enormen Gewichten, die bei dieser Weltmeisterschaft bewegt werden, nicht immer ganz einfach ist, denn wer gewinnen möchte, muss in jedem Fall an seine Leistungsgrenze und auch darüber hinausgehen. Die drei Wertungsrichter entscheiden mit einer Drucktaste, ob sie den Versuch gut geben, mit Weiß oder eben nicht, mit Rot.
5: Also wir haben drei Schiedsrichter, das Drei-Schiedsrichter-Prinzip, damit drei oder drei Augenpaare halt diese Versuche bewerben können. Die Farbe, die überwiegt, ist gültig oder ungültig. Weiß ist gültig, Rot ist ungültig. Zwei Rote sind ungültig, zwei Weiße sind gültig. Und wenn ein Athlet oder wenn ein Schiedsrichter feststellt, er hat einen Fehler gesehen, gibt er Rot. Der andere kann durchaus Weiß geben, weil der Fehler aus seiner Seite nicht ausgeprägt ist. Und so entsteht die Mehrheitsentscheidung für die Bewerbung der Kopfhörer.
4: Stellen Sie sich bitte vor, Sie haben eine Oma, die das Doppelte ihres Körpergewichts hebt. Das ist Atomic Ann. Die 63-jährige Sportlerin kommt aus Irland und bringt 49 Kilo auf die Waage. Hier liegen 95 Kilogramm Gewicht auf dem Boden. Den Rücken durchgedrückt, dann absetzen und der Jubel der Mannschaftskameradinnen beweist, zwei weiße, eine rote, dieser Versuch ist gültig.
6: I was doing a deadlift, so we have to lift a bar with.
4: Allein die Stange wiegt 20 Kilo und die Gewichte sind auf beide Seiten gleich verteilt. Man hat drei Versuche zum Steigern und man muss am Ende sicher stehen.
6: So we just have to lift the bar off the floor and try to stand straight up with it.
4: Unter den zahlreichen Teilnehmern auch der Nachwuchs aus der Barleber Schwerathletenscheune. Die jungen Leute sind ziemlich erfolgreich und wissen ganz genau, worauf es bei einem so hochkarätigen Wettkampf ankommt.
7: Ich glaube, also generell bei jedem Wettkampf würde ich sagen, sich nicht weh zu tun und vor allem auf seinen Körper zu hören, an die eigenen Grenzen zu gehen und halt auch irgendwie so ein bisschen drüber hinaus zu gucken, ein bisschen was zu riskieren. Ich glaube, das ist das Wichtigste.
8: Also ich stelle fest, dass in diesen Leistungssportebenen eine brutal spannende Atmosphäre herrscht, untereinander.
7: Ja.
8: Auch international. Ja, Sprachbarriere gibt es eigentlich nicht. Im schlimmsten Fall wird selbst ein Gift genommen.
7: Richtig.
8: Weil ihr kommt also prima miteinander zurecht.
7: Ja.
8: Ist dir jemand von den Gästen aufgefallen?
7: Also ich glaube generell fallen immer die auf, die etwas breiter gebaut sind, die halt auch dementsprechend mehr Gewicht machen. Aber ansonsten sind wir halt alle irgendwo gleich und jeder hat seine eigenen persönlichen Grenzen, sein eigenes persönliches Gewicht und das muss natürlich respektiert werden und das ist natürlich auch schon sehr stark.
4: Powerlifting ist sicher eine Randsportart. Sie kommt ursprünglich aus den USA, wo es auch Profis in diesem Sport gibt. Ein wichtiger Unterschied ist aber, dass bei den Amateuren regelmäßige Dopingkontrollen stattfinden. Nichtsdestotrotz sind die Leistungen beeindruckt und unter den Startern auch der Pole Jan Wegira, der in dieser Sportart als Legende gilt.

0: 107-fache Weltmeister, 133-fache Europameister, 28 deutscher Meister, 5-mal polnischer Meister und 83 Weltcupsiege.
1: Da macht ja gar keinen Spaß mehr, wenn Sie dabei sind. Sie gewinnen ja immer.
0: Nee, jetzt bei den Weltmeisterschaften, bei drei Starten war ich Zweiter, weil ich bin nicht in meine Waage, eine Waage höher, bis 95.
1: Ah, gut. Was muss man machen, um so erfolgreich zu sein?
0: Ja, trainieren, trainieren und nochmal trainieren.
1: Wie oft in der Woche?
0: Ja, jetzt in dem Alter dreimal die Woche. Und weniger Sätze, weil ich muss schon in meine Gelenke. Alles noch meine, nichts gefälscht.
2: Die 24. Weltmeisterschaft der Powerlifter im Amateurbereich war ein voller Erfolg. Die Vorbereitung und die Organisation wurde von allen Beteiligten gelobt. Und so wurden die sportlichen Erfolge auch entsprechend gefeiert.

0: Mehr als 1400 Tiere finden jährlich ihr temporäres Zuhause im Magdeburger Tierheim. Darunter natürlich eine Vielzahl an Hunden und Katzen, sowie Vögel, Reptilien, Kleintiere wie Kaninchen oder Meerschweinchen und gelegentlich auch hilfsbedürftige Wildtiere wie dieser Raubvogel, der sich hier entspannt von einer Verletzung erholen darf. Ausreichend Futter, die nötigen Hygiene- und Gesundheitsstandards und viele kleine Dinge, um den Alltag der tierischen Einwohner so stressfrei wie möglich zu gestalten. All das kann das Tierheim nur mit der entsprechenden finanziellen Hilfe von außerhalb garantieren. In diesem Rahmen stellte der Wohnraumanbieter Argo Residential dem Tierheim bereits im vergangenen Jahr 5000 Euro für wichtige Sanierungsarbeiten zur Verfügung. Eine großzügige Spende, die das Unternehmen in diesem Jahr nicht nur wiederholen, sondern gleich vervierfachen wollte.
1: Wir freuen uns auch ganz sehr, dass wir, also auch als Belegschaft natürlich, dass wir die Spende so erhöhen konnten. Das ist natürlich auch der Leistung von allen, die bei uns arbeiten, gegeben. Dafür sind wir auch ganz sehr dankbar. Wir haben eine immer stetig weiter wachsende Belegschaft, aber auch eine immer stetig weiter wachsende Mieteranzahl in all unseren Standorten, natürlich auch in Magdeburg. Und dass uns das ermöglicht, dass wir hier so viel helfen können. Das freut uns natürlich auch sehr.
0: Mit den Spendengeldern vom vergangenen Jahr konnte das Tierheim einen Großteil der sanierungsbedürftigen Böden in den Hundezwingern erneuern. Mit der diesjährigen Unterstützung in Höhe von 20.000 Euro, die im Beisein der Oberbürgermeisterin und des Sozialbeigeordneten überreicht wurden, möchte man diese Arbeiten nun abschließen. Der Rest soll diesmal den Katzen vor Ort zugutekommen.
2: Wirklich schon eine außergewöhnlich hohe Summe, was nicht alltäglich ist bei uns. Aber wir haben auch schon ganz konkrete Vorstellungen, was wir damit machen. Wir wollen gerne unsere Katzenquarantänestation sanieren. Wir brauchen neue Käfige, Unterbringungsmöglichkeiten für die Katzen, die einzeln zu uns kommen. Und da ja mittlerweile die Materialpreise auch sehr hoch sind, ist das wirklich eine gute Ergänzung zu unseren Maßnahmen, die wir jetzt in den nächsten Jahren in Angriff nehmen wollen.
0: Schließlich sollen die 400 bis 500 Katzen, die das Tierheim pro Jahr aufnimmt, sich während ihres Aufenthalts wohlfühlen, auch wenn sich dieser bei Katzen meist deutlich kürzer gestaltet als bei Hunden und vor allem bei sehr großen Hunden, die sich oft nur schwer weitervermitteln lassen.
2: Die meisten sind Bürger, die nur eine Wohnung haben, die sind ein Tier, so Haustier suchen für die Wohnung. Und da ist dann immer das Kriterium, wie groß der Hund sein muss oder wie viel Auslauf er braucht. Das ist dann immer, muss alles zusammenpassen. Und da sind natürlich die kleineren Hunde schneller vermittelt als die größeren, die doch ein bisschen mehr Auslauf brauchen.
0: Wer denkt, die nötigen Voraussetzungen für einen dieser Vierbeiner zu erfüllen und ihm gerne ein neues Zuhause schenken möchte, einfach telefonisch oder per E-Mail beim Tierheim melden oder persönlich vorbeischauen.
3: Ich verbesserlich? Unter diesem Motto steht das diesjährige Silbersalz Science and Media Festival in Halle. Bei einer Pressekonferenz im Stadthaus haben die Veranstalter das Programm für die 9. Ausgabe vorgestellt.
4: Das diesjährige Festivalthema ist die Medizin der Zukunft. Und unter unserem wunderschönen Motto Ich verbesserlich, was eigentlich alles sagt, stellen wir diese Frage über die verschiedensten Bereiche wie Filme, Diskussionsrunden, Performances. Und diese Frage können wir uns ja auch jeden Morgen selber stellen. Was können wir verbessern?
3: Vom 28. Oktober bis zum 1. November dreht sich dabei alles um die Gesundheit. Von körperlichem und mentalem Wohlbefinden über Ernährung, Schlaf und Prävention bis hin zu medizinischen Innovationen und der Frage, wie weit Selbstoptimierung gehen kann.
4: So, nach 3 Jahren, wo wir ja in der alten Galeria Kaufhaus am Markthaus bleiben durften, in einem großen Gebäude, sind wir über die ganze Stadt verteilt. Und um das Thema Ich verbesserlich und das Thema der Bewegung, wie viel tut Bewegung uns gut umzusetzen und auch an diese ganzen tollen Standorte heranzuführen, haben wir die Stempelkarte eingeführt, was so wie so eine Art Trimmlichtpfad ist, wo man bei jedem Ort, den man besucht, und einen Stempel bekommt. Und wenn man ins Festivalzentrum zurückgeht, gewinnt man dann einen Preis.
3: Insgesamt sind knapp 100 Programmpunkte an 15 verschiedenen Orten in Halle geplant. Im Mittelpunkt steht dabei in diesem Jahr das ehemalige Xenos-Gebäude in der großen Ulrichstraße 13 bis 15, das erstmals als neues Festivalzentrum dient. Dort gibt es neben der Stempelaktion auch eine Ausstellung, ein Kurzfilmclub sowie Stände von Medienpartnern wie ARD, ZDF und Deutschlandradio. Ganz neu ist auch die XR Empathy Village der Mitteldeutschen Medienförderung. Dort können Besucher mit virtuellen und interaktiven Installationen andere Wahrnehmungen und Lebenssituationen erleben. Dazu kommt das Future Gym, das klassische Vorstellungen von Fitness auf ungewöhnliche Weise hinterfragt. Weitere neue Kunstinstallationen gibt es unter anderem im neuen Theater, im Planetarium und in der Händelhalle. Man kann dort auch prominente Gäste antreffen. Unter anderem diskutieren Karl Lauterbach und die Forscherin Carmen Scheibenbogen über Forschung und Versorgung. Dazu kommen Live-Podcasts, Filmvorführungen, Workshops und Mitmachangebote für Kinder, Jugendliche und Erwachsene. Ein Wissenschaftsmarkt im Saline-Museum bringt außerdem rund 30 Unternehmen und Organisationen aus Mitteldeutschland zusammen. Eröffnet wird das Festival am 28. Oktober mit der Performance Shrink 01995 des belgischen Künstlers Lawrence Malstaff in der Ulrichskirche. Wer Wissenschaft, Film und Kunst also einmal aus ungewöhnlichen Perspektiven erleben möchte, sollte sich jetzt rechtzeitig Tickets sichern.
4: Also an die Tickets kommt man am besten online ran über unsere Webseite oder aber auch, wir haben ab dem 21. Oktober auf dem Marktplatz wieder die Ticketbox stellen, wo man sich auch informieren kann, Tickets sich reservieren kann. Alle Angebote sind wieder kostenfrei, aber wir empfehlen natürlich wie immer, sich Tickets vorab zu reservieren und zu sichern, damit man auch in die Veranstaltungen, in die man gerne gehen würde, auch wirklich reinkommt.
5: Das Technikmuseum Hugo Junkers in Dessau ist stets bemüht, seinen Besuchern etwas Neues zu bieten und den Museumsbesuch immer wieder zu einem besonderen Erlebnis zu machen. Getragen und betrieben wird das Museum vom Förderverein Technikmuseum Hugo Junkers Dessau. Neben attraktiven Preisangeboten für Gruppen, Schülern sowie Familien gibt es nun erstmals auch eine Jahreskarte. Diese wurde am 29. September vorgestellt und eröffnet Besuchern die Möglichkeit, das Museum ein ganzes Jahr lang zu erleben. Doch die Jahreskarte bietet noch weit mehr.
6: Also, hier ist das gute Stück und die Jahreskarte wird das erste Mal aufgelegt für das Technikmuseum und sie soll dazu dienen, eine weitere Unterstützung von allen Dessauern und Dessauern oder auch von unseren Besuchern aus dem Umland ein wenig einzufordern, weil wir sind sehr glücklich darüber, dass wir diese Jahreskarte ins Leben gerufen haben. Sie soll eine kleine Sammleredition bilden, wo jedes Jahr neue Motive draufkommen. Und die Vorteile der Jahreskarte sind eigentlich relativ einfach. Derjenige, der die Jahreskarte vorzeigt, kann also praktisch das ganze nächste Jahr 2027 hier eben halt unser Technikmuseum besuchen.
5: Da das Museum zu einem großen Teil vom Engagement zahlreicher ehrenamtlicher Helfer lebt, ist es auf Unterstützung und Spenden angewiesen. Mit den Einnahmen aus dem Verkauf der Jahreskarten sollen auch künftig neue Projekte umgesetzt und weitere Ideen verwirklicht werden.
6: Wir möchten ganz gerne mit den Einnahmen, die wir aus dem Verkauf dieser Jahreskarte haben, dann eben halt einige Modernisierungen an unserem wunderschönen Museum durchführen und dazu dient dieser dementsprechende Beitrag. Wir sitzen jetzt hier mehr oder weniger an den Arbeitsplätzen, die unsere Kollegen eben halt eingerichtet haben und noch an verschiedenen Modellen zu arbeiten. Wenn man jetzt mal einfach so Richtung Decke gucken würde, würde man feststellen, dass das eine oder andere Fenster undicht ist. Und genau das wollen wir einfach damit beheben. Wir wollen also das Geld nutzen, um eben halt Förderanträge zu stellen. Dort brauchen wir einen gewissen Eigenanteil dazu. Und unsere Dachfläche hat es wirklich dringend nötig, um eben halt mal ein klein wenig eben saniert zu werden. Oder besser gesagt, damit unsere Kollegen hier nicht im Regen stehen.
5: Auch für das kommende Jahr stehen bereits weitere Ideen und Projekte in den Startlöchern. Das Museum entwickelt sich stetig weiter und möchte seinen Gästen neben den zahlreichen historischen Exponaten künftig noch mehr bieten. So dürfen sich große

0: und kleine Technikbegeisterte auf zusätzliche Attraktionen freuen.
1: Also wir haben ganz viele neue Projekte, auch die wir 2027 anstoßen wollen. Und dazu gehört unter anderem, dass wir einen kleinen Buchladen eröffnen werden. Das heißt also keinen Buchladen im Sinne von einer Bibliothek, also im Sinne von einem Laden, sondern mehr oder weniger eben halt Bücher zur Verfügung stellen, die der eine oder andere Gast vielleicht mitbringt, weil er sie ausgelesen hat und die jemand anders dann eben halt sich dann eben halt abholen kann, hier lesen kann. Wir werden deswegen versuchen, einen Kühlwaggon von Waggonbau umzubauen, wo wir dann diese dementsprechende Bibliothek oder diese dementsprechende Ausgabe dann eben halt einrichten können, wo sich denn der Gast dann auch im Frühjahr oder im Sommer dann auch draußen hinsetzen kann und kann eigentlich noch eine Runde lesen.
0: Die Jahreskarte lohnt sich also. Sie kostet 60 Euro und ist auf 200 Stück limitiert. Hat also echten Sammlercharakter. Erwerben kann man die Karte ausschließlich beim Technikmuseum Hugo Junkers, entweder an der Kasse vor Ort oder online. Der Förderverein freut sich auf zahlreiche Besucher.
2: Sie stehen Schlange, um sich in die Anwesenheitsliste einzutragen, denn das ist die Gründungsversammlung für einen Verein, der unter dem Namen Kulturbündnis Sachsen-Anhalt Kunst ist Vielfalt und Heimat zurzeit gut 100, zum Teil sehr unterschiedliche Kultureinrichtungen bündelt. Anlass für die Gründung sind berechtigte Sorgen. Es wird befürchtet, dass Spielpläne, Ausstellungen und Programme politisch beeinflusst werden. Die AfD fordert eine patriotische Wende und möchte Kunst vor allem in den Dienst der deutschen Identitätsfindung stellen. Und das widerspricht dem Kunst- und Kulturschutzgedanken aus dem Grundgesetz.
3: Also wir haben gemerkt, dass verstärkt Anfragen der AfD im Stadtrat, vor allem hier in Magdeburg, zu beantworten waren als Kultureinrichtungen und haben uns dann zusammengeschlossen, wie man die beantworten kann und wollten so ein bisschen Wissen austauschen. Also erstmal stand dieser Wissenstransfer im Vordergrund und dann hat sich aber schnell gezeigt, okay, nee, wir wollen weiter zusammenarbeiten, wir wollen gemeinsam etwas schaffen. Und das war so der Auftakt quasi. Und als dann das Regierungsprogramm der AfD veröffentlicht wurde, wussten wir ja, wohin die Reise gehen könnte. Und da haben wir uns dann zusammengetan und haben das erste Statement veröffentlicht damals. Das waren 27 Kultureinrichtungen im ganzen Land Sachsen-Anhalt. Aus 27 sind schnell 60 geworden, aus 60 dann 100. Und da haben wir gemerkt, wir sind an was Größerem dran und das Bündnis ist quasi immer größer geworden und so ist die Geschichte.
2: Die Versuche der Rechtspopulisten, kulturelle Einrichtungen in ihrem Sinn zu beeinflussen, soll durch die Budgetierung öffentlicher Fördergelder erreicht werden und dagegen will man sich eben zusammenschließen.
3: Also es geht vor allem natürlich um diese parteipolitische Neutralität, die schieben sie immer vor sich her. Das ist aber für uns quasi eigentlich gar nicht bindend. Aber wir arbeiten im Prinzip nicht mit einer parteipolitischen Neutralität. Wir haben das Grundgesetz, was quasi unser Ankerpunkt ist und darauf beziehen wir uns auch. Und natürlich können wir darauf hinweisen, wenn die Demokratie gefährdet ist. Und das tun wir auch mit dem Bündnis. Das werden wir weiter tun und wir sind da guter Dinge mit dem Verein, dass wir da ja auf einer sehr guten Reise eigentlich sind.
2: Und das beweist die Gründung dieses neuen Vereins. Egal ob Kleingarten, elektrische Eisenbahn oder eben wie hier ein Kulturschutzverein. Es gibt ganz klare, sicher bürokratisch notwendige Regeln, nach denen ein Verein gegründet werden muss. Und jede der dafür notwendigen Abstimmungen wurde einstimmig beschlossen. Das gilt auch für die jetzt gewählte Vorsitzende Annegret Labs.
4: Wir wollen ein breites Bündnis der Kultur, weil wir gemerkt haben, dass die Zeiten einfach so sind, dass man in der Kultur sich austauschen muss. Es ist ein Bündnis, in dem wir uns über all die anstehenden Fragen, die jetzt aufkommen, die da sind, die natürlich vor allen Dingen auch mit den Fragen von Kultur- und Kunstfreiheit, Meinungsfreiheit zu tun haben. Dafür ist das ganze Bündnis da, dass wir uns austauschen, wie wir in Zukunft unsere Arbeit gestalten. Also ganz egal, welcher politischen Couleur oder welcher, wie die Regierungsbildung in Sachsen-Anhalt aussehen wird, das muss ich noch mal sagen. Das hat erstmal gar nichts damit zu tun. Wir wollen ein breites Bündnis der Kultur Und interessanterweise ist das, was ich von außen jetzt sofort höre, ach, in anderen Ländern gibt es das ja schon, da gibt es schon Kulturräte, die genau das machen, was ihr jetzt hier in Sachsen-Anhalt auch endlich gründet. Und wir haben letzten Endes das breite Netzwerk genutzt, was wir im Vorfeld hatten, haben gesagt, wenn wir nicht das jetzt zu einem Bündnis, zu einem Verein machen, wann dann?
2: Vereinfacht gesagt, stärkt der landesweit agierende Verein kleinere Kultureinrichtungen in der Fläche des Landes. Sieht man sich hier den befürchteten Angriffen von rechts ausgesetzt, ist man jetzt nicht allein.
4: Richtig. Deshalb haben wir den Verein gegründet, um all die mitzunehmen, die vielleicht irgendwo in den Kleinstädten unterwegs im Land nicht so richtig weiter wissen. Wir sind natürlich als die großen Häuser, als die, die sowieso immer zusammen agieren, also die Museen, die Kulturstiftungen, die großen Vereine, die Theater. Wir haben uns gerade in den Großstädten in Magdeburg und Halle ja immer, wir sind ja in verschiedenen Beiräten, aber das Harztheater mitzunehmen und das, die Anhaltinischen oder die oder Aschersleben, den Verein oder auch die einzelnen Künstlerinnen und Künstler, das ist, glaube ich, das Besondere an diesem Bündnis, dass wir eine ganz breit aufgestellte Kultur im Land haben, die von diesem Bündnis vertreten wird. Landesheimatbund zum Beispiel ist heute auch jemand da gewesen. Also wir sind Interessenvertretung für alle, die Kunst, Kunstfreiheit, Kultur sich auf die Fahnen geschrieben haben. Und was wir merken, wenn wir das nicht für uns und für die Kultur in diesem Land tun, dann tut es keiner. Also wir können es nicht auf irgendjemanden verlassen, der für die Kultur spricht. Das müssen wir selbst tun und da haben wir natürlich auch die größten Kompetenzen. Und deshalb machen wir das jetzt auch.
2: Und das ist ja also der neu gewählte Vorstand mit allen Mitgliedern. Es gibt eine ordentliche Satzung, erste Pläne, öffentlich wirksam zu werden, und dazu gehört vordringlich, die Gemeinnützigkeit zu beantragen.

Zum Tag der Deutschen Einheit hat im Magdeburger Rathaus der Tag der offenen Rathaustür stattgefunden, das inzwischen 32. Rathausfest. Im Ratssaal Otto von Guericke kamen Gastgeschenke der Stadt unter den Hammer. Versteigert wurden insgesamt 30 Gegenstände, die aus aller Welt nach Magdeburg gelangt sind. Darunter waren ganz unterschiedliche Erinnerungsstücke und Kuriositäten. Von einer geschnitzten Holzbuddha-Figur über chinesische Schriftrollen bis hin zu Bierkrügen, Kunstdrucken, einer MVB-Mütze und einer Wanduhr der ODEC. Auch Boxhandschuhe mit den Unterschriften von Regina Halmich und Robert Stieglitz waren dabei. Über rund anderthalb Stunden lieferten sich die Besucher im Ratssaal immer wieder spannende Bieterduelle, welche auch das Handballmaskottchen Hannibal nicht verpassen wollte. Dabei galt eine besondere Regel. Wer ein Gebot abgeben wollte, musste mindestens das Startgebot verdoppeln. Begann ein Gegenstand beispielsweise bei 10 Euro, konnte das nächste Gebot also erst bei 20 Euro liegen. Danach waren mindestens 30 Euro erforderlich. Wer wollte, konnte allerdings auch direkt einen höheren Betrag bieten. Dadurch entwickelten sich die Preise teilweise sehr unterschiedlich. Einige Gegenstände, die mit gerade einmal 2 Euro Startgebot ins Rennen gingen, wurden für mehr als 30 Euro verkauft. Andere schafften es dagegen nicht einmal über die Marke von 10 Euro. Den Höchstpreis erzielte schließlich der Holzbuddha. Für 135 Euro wechselte die Figur den Besitzer und stellte sogleich einen neuen Rekord bei dieser traditionellen Versteigerung auf. Auch bei den Käufern zeigte sich ein unterschiedliches Bild. Während manche nur bei wenigen Gegenständen mitboten, warfen andere bei fast jedem Artikel ein Gebot in den Raum. So kam es auch vor, dass einzelne Besucher am Ende gleich mit mehreren ersteigerten Gastgeschenken nach Hause gingen. Bezahlt wurde direkt vor Ort in bar. Dementsprechend mussten die Bieter auch immer im Blick behalten, wie viel Geld sie tatsächlich dabei hatten. Am Ende kamen so insgesamt 590 Euro zusammen. Das Geld wurde in diesem Jahr an das Maltesermobil gespendet, das wohnlose und bedürftige Menschen in Magdeburg unterstützt. In allem also ein Ergebnis, über das sich am Ende ein jeder freuen konnte.

Singen, spielen, verbunden sein. Mit diesen Worten wurde am Samstag wieder auf den Halleschen Marktplatz geladen für das diesjährige Familienfest zum Tag der Deutschen Einheit, welches die Stadt in Kooperation mit dem kulturellen Themenjahr der Stiftung Gemeinsam für Halle, der Singschule Halle e.V. und dem Halleschen FC veranstaltete. Letzterer spielte bei den diesjährigen Feierlichkeiten eine besonders große Rolle, denn das Einheitsfest unterlag dem Motto »Gemeinsam am Ball bleiben«. Man wollte den Fußball als Integrationsmotor, Identitätsstifter und Symbol für gesellschaftlichen Zusammenhalt in den Vordergrund rücken, weshalb sich ein großer Teil des Festtagsprogramms um den beliebten Ballsport und dessen Fankultur drehte, mit Ausstellungen und Vorträgen zur Fußballgeschichte, Informationsständen zur Integrationsarbeit des HFC, Promi-Torwandschießen und vielem mehr. Für den musikalischen Auftakt sorgte die Con Big Band, denn auch mit dem gemeinsamen Singen und Musizieren wollte man ein Zeichen für Einheit und Zusammenhalt setzen.

0: Danach ergriff der Oberbürgermeister das Mikrofon, um das Einheitsfest offiziell zu eröffnen, passend zum Motto des Tages im Fußballtrikot. Denn er selbst als langjähriger HFC-Fan wollte ebenfalls einen Appell für ein friedliches Miteinander aussprechen. Und kaum etwas, so der OB, verbindet die Menschen über Grenzen, Unterschiede und Geschichte hinweg wie der Fußball.
1: Denn lassen Sie uns einmal ehrlich sein. Unsere Gesellschaft ist derzeit vielem ausgesetzt. Polarisierung, Verunsicherung, das Gefühl, dass uns mehr trennt als verbindet. In den sozialen Medien, in politischen Debatten, manchmal sogar im privaten Umfeld, wir erleben zunehmend Spaltung statt Brückenbau. Menschen sprechen nicht mehr miteinander, sondern aneinander vorbei. Das macht sicherlich vielen hier Sorgen und ebenso mir.
0: Und gerade deswegen sei es so wichtig, dem 3. Oktober weiterhin Bedeutung zu schenken. Denn er liefert eine Erinnerung daran, dass Einheit möglich ist, sowie dass Verständigung stärker ist als Verachtung und gemeinsames Handeln mächtiger als gegenseitige Blockade, so die fortführenden Worte des Oberbürgermeisters. Abgerundet wurde der Tag durch eine Vielzahl an Mitmachangeboten von diversen Akteuren wie dem Stadtmuseum, wo große und kleine Besucher unter anderem Kerzen für das gemeinsame Singen am Abend basteln und dekorieren konnten, womit man den Tag der Deutschen Einheit in Halle dann feierlich ausklingen ließ.

Anpfiff zum Spiel der zweiten Hauptrunde im FSA Landespokal Sachsen-Anhalt zwischen dem Sechsligisten der SG 1948 Reppichau, die Spieler des Verbandsligisten in Weiß, gegen den Titelverteidiger HFC. In der Regionalliga steht der HFC im Moment auf Tabellenplatz 3 und so ist das ein Spiel eines Underdogs gegen einen haushohen Favoriten. Die Sportgemeinschaft Reppichau hat das Heimspiel, aber der eigene Platz in dem 500-Seelendorf ist für so eine Begegnung im Landespokal nicht geeignet. Deshalb hatte man sich für das Paul-Greifzu-Stadion in Dessau entschieden und insgesamt 2800 Fans waren gekommen, um sich das Spiel anzusehen. Das bedeutet eben aber auch, dass das ganze Dorf Reppichau seiner Mannschaft im Stadion den Rücken stärkte. Sie sehen hier Bilder vom Spiel, die eine automatische Kamera aufgezeichnet hat und die uns freundlich

0:2. Das ist dann auch der Halbzeitstand und der Beweis dafür, dass sich die Mannschaft aus Reppichau so teuer wie möglich verkaufen wollte. Wie schwierig das gegen die erfahrenen Spieler des HFC ist, bewies noch einmal Stanley Ratifo, der direkt nach dem Wiederanpfiff zur zweiten Halbzeit eine Vorlage von Robert Berger zum 0:3 nutzte. Das ist die Szene, in der das vierte Tor für die Hallenser fällt. Niklas Landgraf trifft nach einer unsicheren Kopfballabwehr. Reppichau wechselt den Torwart aus, aber der kann gegen den geschickt vorgehenden Julian Damelang auch nichts ausrichten. Jetzt steht es 0:5. Das macht aber gar nichts, denn die Zuschauer auf der Heimtribüne haben eine Verbandsliga-Mannschaft gesehen, die mit viel Freude am Spiel es so gut gemacht hat, wie es bei so einem Klassenunterschied nur möglich ist. Da macht das Tor, das Lukas Ehrlich noch in der 90. Minute erzielt, auch keinen Unterschied. Endstand 0:6. Die SG Reppichau kann mit erhobenem Kopf nach Hause fahren und der HFC muss am 14. November in Magdeburg gegen die SV Fortuna antreten. Und auch das ist wieder eine Begegnung eines Regionalligisten gegen eine Mannschaft aus der Verbandsliga.

0: Vor dem Landtag eine Demonstration, die die Ankunft der AfD-Spitzenleute mit Gesang begleitete. Im Landtag Pressevertreter ohne Ende. Ich glaube, noch nie war das überregionale Interesse an der Konstitution des Magdeburger Landtages so groß. Sogar die Heute-Show schickte ein Team. Ganz offensichtlich war es der Einzug der AfD in nie gesehener Fraktionsstärke ins Landesparlament, der für dieses große und überregionale Interesse verantwortlich war. So reklamierte die AfD die Mitte des Plenums für sich. Den rechten Rand markieren nun CDU und Grüne. Und das BSW durfte direkt neben der AfD sozusagen auf Rufweite Platz nehmen. Denn dem BSW kommt im Moment die Funktion des Mehrheitsbeschaffers zu. Nur mit deren Stimmen kann ein AfD-Landtagspräsident gewählt werden. Denn alle anderen Parteien ließen verlautbaren, dass sie nicht für die Wahl eines AfD-Mannes für diese Funktion zur Verfügung stehen würden. Doch zuerst übernahm Eva von Angern von den Linken die Leitung der Sitzung. Nicht als älteste Person im Parlament, das wäre Frank-Roland Bischoff von der AfD gewesen, sondern wie es in Sachsen-Anhalt traditionell üblich ist, als am längsten im Landtag vertretene Abgeordnete. Sie nutzt ihre Funktion zunächst zu einem Ausflug in die Geschichte.
1: Es gab in der Geschichte Deutschlands tatsächlich nur wenige Frauen, die dieses Amt der Alterspräsidentin innehatten. Clara Zetkin ist wahrscheinlich eine der bekanntesten von ihnen. Die Jahre, die dieser Rede folgten, werden nicht ohne Grund als dunkelstes Kapitel unserer Geschichte bezeichnet. Meine Damen und Herren, ich sitze heute hier vor Ihnen als Politikerin, als Frau, von denen es leider noch weniger im 9. Landtag gibt, als es schon im Vorgängerlandtag sehr wenige zu wenige waren. Der Frauenanteil ist in diesem Haus auf erschreckend niedrige 21,7% gesunken. Liebe Frauen, ich sitze heute hier vorne auch stellvertretend für euch und für Sie.
0: Im weiteren Verlauf ihrer Ansprache versuchte sie, vor allem den Abgeordneten der AfD ins Gewissen zu reden. Mit der Aussage, aus großer Macht folgt große Verantwortung, mahnte sie, diese Macht für alle Bürger wahrzunehmen, habe sich doch die AfD bisher eher nicht so präsentiert.
1: Sie, Herr Kollege Siegmund, haben mit Ihrer Partei die Landtagswahlen deutlich gewonnen. Sie schicken sich an, die politische Verantwortung für das Land und für alle Menschen, die hier leben, übernehmen zu wollen. Dass Sie und Ihre Fraktion im Landtag und im Alltag angekommen sind, zeigten bereits die Beratungen im Vorältestenrat. Machttrunken wurden in der ersten Sitzung 12 statt der verfassungsrechtlich gebotenen

0: 11 Ausschusssitze gefordert. Machttrunken wollten sie die Fraktionen der Bündnisgrünen und der SPD gegen ihren Willen aus dem Haupthaus verbannen. Freundlich gesagt, das war kein guter Start in die für sie neue staatspolitische Verantwortung.
1: Dann übernahm die Geschäftsordnung den weiteren Verlauf. Es wurden Maßnahmen beschlossen, die im sogenannten Vorältestenrat des Landtages beschlossen wurden, beispielsweise zur Beschlussfähigkeit des Hohen Hauses oder zu den Schriftführern des Wahlvorganges, um dann zur Wahl des Landtagspräsidenten zu kommen.
0: Es gibt hierzu einen Wahlvorschlag der Fraktion der AfD in der Drucksache 9/10. Gemäß § 4 Absatz 2 Satz 2 der gerade in Kraft getretenen Geschäftsordnung schlägt die stärkste Fraktion aus ihrer Mitte ein Mitglied des Landtages für die Wahl zur Präsidentin oder zum Präsidenten vor. Die stärkste Fraktion des Landtages der 9. Wahlperiode ist die Fraktion der AfD und deswegen hat sie in der Ihnen vorliegenden Drucksache 9/10 den Abgeordneten Herrn Tobias Rausch vorgeschlagen.
1: Die Wahl erfolgte geheim. Jeder namentlich aufgerufene Abgeordnete konnte mit Zustimmung, Ablehnung oder Enthaltung zum Wahlvorschlag votieren. Danach erfolgte die Auszählung in unserem Bundesland von den zuvor bestimmten Schriftführern von allen im Landtag vertretenen Parteien. Dann verkündete Eva von Angern das Ergebnis.
0: Für den Wahlvorschlag stimmten 48 Abgeordnete, gegen den Wahlvorschlag 29 und es gab 5 Stimmenthaltungen. Damit hat der Wahlvorschlag der Drucksache 9/10 die erforderliche Mehrheit erhalten. Sehr geehrter Herr Kollege Rausch, Sie sind damit zum Präsident des Landtages von Sachsen-Anhalt der 9. Wahlperiode gewählt worden und ich gratuliere Ihnen hierzu.
1: Damit wurde Tobias Rausch zum Landtagspräsident gewählt, der parlamentarische Geschäftsführer der AfD-Landtagsfraktion und Generalsekretär seiner Partei. Er nahm die Wahl an, doch bevor Rausch seiner neuen Funktion entsprechen konnte, übernahm Susanne Ziborra-Seitlitz das Wort. Ein sehr ungewöhnlicher Schritt direkt nach so einer Wahl, der nur den Fraktionsvorsitzenden der Parteien vorbehalten ist.
2: Unsere Wählerinnen und Wähler haben uns einen Auftrag gegeben und wir werden den erfüllen. Unsere Geschichte, die ganz unmissverständlich auch Ihre Geschichte, liebe Damen und Herren von der AfD ist, verpflichtet uns, wachsam zu sein, wenn diejenigen Macht über demokratische Institutionen gewinnen, die deren Grundlagen in Frage stellen. Dafür brauchen wir keine Gleichsetzung unterschiedlicher Zeiten. Wir müssen die Gegenwart ernst nehmen. Und Herr Kirchner, auf Ihren Zwischenruf. Sie sollten vielleicht im Parlament nicht so mutig sein mit Dingen, die Ihnen außerhalb des Parlaments schon mal gerichtlich untersagt worden sind. Demokratische Institutionen schützen sich nicht von selbst. Es sind Menschen, die ihre Regeln verteidigen, ihre Rechte gebrauchen und Grenzen ziehen müssen. Dafür sitzen wir alle hier. Klar in der Sache, beharrlich in der Arbeit. Und wir als Grüne tun das für die Menschen und gemeinsam mit den Menschen in diesem Land, die Freiheit und die Menschenwürde verteidigen und das Beste für unser Land nach vorn stellen. An die Kolleginnen und Kollegen der demokratischen Fraktionen richte ich deshalb heute auch den klaren Appell, der Zusammenarbeit mit Rechtsextremen nicht freien Lauf zu lassen. Prüfen Sie vielmehr jedes einzelne Mal, welche Macht Sie übertragen und welche Folgen das für unser Land hat. Lassen Sie uns mit Blick auf die Sitzordnung diese Fraktion demokratisch in die Zange nehmen. Dafür werden wir sorgen. Dafür werden wir sorgen und auch dafür, dass Widerspruch auch in diesem Haus hörbar bleibt und nicht nur Gelächter und Pöbeln aus der Mitte des Parlaments.
1: Eine Ansprache, die von höhnischem Grinsen der AfD-Spitzenleute quittiert wurde. Ein Dokument der Widersprüche, die diesem Parlament innewohnen. Denn Rausch bekam 48 Ja-Stimmen und damit 4 mehr als AfD und BSW zusammen. Und dann gab es auch nur 5 Enthaltungen, obwohl Sven Schulz im Vorfeld ankündigte, dass sich seine Fraktion gesamt enthalten würde, was 15 Enthaltungen gewesen wären. Das spricht für eine Spaltung innerhalb der CDU und mangelnde Autorität von Sven Schulze. Denn man kann ja vermuten, dass neben den Enthaltungen CDU-Abgeordnete sowohl für Rausch als auch gegen Rausch stimmten. Nun darf man gespannt sein, ob Rausch das Hohe Amt gemäß der Tradition ausfüllen wird, der dann die Sitzungsleitung übernahm und in seiner ersten Rede versöhnliche Töne anstimmte.
3: Ich werde dieses Amt nicht als Präsident einer Fraktion führen, sondern ich werde es als Präsident des gesamten Landtages von Sachsen-Anhalt führen. Und diesen Anspruch möchte ich gerecht werden. Vielleicht ist es gerade meine eigene parlamentarische Erfahrung ein Grund dafür, warum mir dieser Punkt besonders wichtig ist. Wir haben in den vergangenen Jahren aus der Opposition heraus selbst erlebt, wie kontrovers parlamentarische Regeln, Verfahren, Beteiligungsrechte sein können. Wir haben erlebt, wie bestehende Regelungen verändert wurden und dass immer wieder dabei gestritten wurde, ob solche Veränderungen allgemein dem Parlament dienen oder sich gegen eine bestimmte politische Kraft richten. Diese Erfahrung nehme ich mit ins neue Amt. Aber ich möchte daraus keine Abrechnung mit der Vergangenheit machen, liebe Kollegen. Ich möchte daraus einen Grundsatz für die Zukunft ableiten. Meine Damen und Herren, parlamentarische Regeln dürfen nicht davon abhängig gemacht werden, wem sie gerade nutzen und wem sie gerade schaden. Diesen Grundsatz sollten wir berücksichtigen.
1: Danach zogen sich die Abgeordneten zurück, vor allem um über das weitere Verfahren zu beraten, denn die AfD wollte einen zweiten Kandidaten aus ihren Reihen zum Stellvertreter machen. Doch wie diese Wahl ausgegangen ist, darüber werden wir morgen erst berichten, denn zum Redaktionsschluss war der Landtag immer noch dabei, ein Ergebnis herbeizuführen.
4: Wer schon immer einmal das Bedürfnis hatte, in sein Lieblingsmärchen einzutauchen, kann das jetzt tun. Der Ort dafür ist der Elbauenpark mit dem diesjährigen Lumatschika und der Magdeburger Märchenwelt. Die Veranstalter haben auch in diesem Jahr den Elbauenpark wieder in eine leuchtende Fantasiewelt verwandelt. Und die Ausstellung ist in diesem Jahr so lange geöffnet wie noch nie. Ebenso der Rundweg, der mit rund 2 Kilometern den Rekord bricht. Nicht nur ist er in diesem Jahr größer, auch das Konzept hat sich verändert. Statt einer großen zusammenhängenden Geschichte werden diesmal einzelne Märchenwelten erzählt. Insgesamt warten mehr als 300 Lichtmotive auf die Besucher. Rund 80% der Leuchtinstallationen wurden eigens für diese Ausstellung neu gefertigt.
5: Tatsächlich haben wir natürlich versucht, weil wir den Augenmerk auf Nachhaltigkeit legen, was haben wir an Figuren im Bestand, was können wir wiederverwerten. Und welche sind die bekannten Märchen, die wir immer schon mal produzieren wollten? Also wir haben ja ganz viele neue Figuren hier gebaut. Unsere Grafikerin, unser Designteam hat so viel Arbeit geleistet, hier aus den Märchenbüchern heraus zu zaubern, damit diese Figuren hier in leuchtender Form zum Leben erwecken.
4: Zu entdecken gibt es unter anderem Pinocchio, Dornröschen, Schneewittchen und Rapunzel. Und bei vielen Stationen heißt es nicht nur zuschauen, sondern selbst mitmachen. Interaktive Elemente machen die Märchenwelten erlebbar und sorgen für Überraschungen entlang des Weges.
5: Dann war diese Begeisterung, welche Figuren machen wir neu für hier, was wollten wir immer schon mal haben. Also zum Beispiel jetzt mein persönlicher Wunsch, ich wollte schon immer Aladdins Zauberlampe haben, aus der wirklich auch Nebel herauskommt, wenn man einen Buzzer drückt. Das findet man jetzt hier, also steht hier unten eine 6,50 Meter lange Wunderlampe, die man dann auch wirklich auslösen kann.
4: Neben den zahlreichen Lichtinstallationen gibt es auch in diesem Jahr wieder eine Show am Angersee. Und auch die Special Events kehren zurück. Am 31. Oktober gibt es zum Halloween-Event ein Feuerwerk, am 6. November folgt das Magdeburger Funkenmärchen und am 27. November Sternenstaub und Zauberglanz, jeweils mit einer pyrotechnischen Inszenierung. Wer die Märchenwelt selbst erleben möchte, hat dafür noch bis zum Tag der Heiligen Drei Könige am 6. Januar nächstes Jahr Zeit. Bis dahin wird der Elbauenpark zum Ort, an dem Märchen zum Leuchten gebracht werden. Und vielleicht findet ihr dort auch euer ganz persönliches Lieblingsmärchen.

Shine Bright Like Halle Neustadt. Dieser Name war am Wochenende im Stadtteil Neustadt von Halle Programm beim Haneon Art und Light Festival, das hier am Freitag und Samstag zum ersten Mal veranstaltet wurde. An beiden Tagen diente die Neustädter Passage als Kulisse für eine Vielzahl an Darbietungen und Projekten der Licht- und Medienkunst, ein buntes Programm bestehend aus zahlreichen Informationsveranstaltungen, Workshops und Mitmachangeboten für Groß und Klein, sowie die entsprechende musikalische Unterhaltung an verschiedenen Stationen entlang der Passage, darunter diese Jam-Session am Samstagabend, an der auch die Besucher sich beteiligen durften.

ins Leben gerufen wurde das Festival vom World in Space e.V. in Kooperation mit der Freiraumgalerie Kollektiv für Raumentwicklung. Beide versuchen stets in ihrer Arbeit das Künstlerische mit sozialer Verantwortung zu verknüpfen und realisieren seit über einem Jahrzehnt regelmäßig Festivals, Bildungsformate und Kunst im öffentlichen Raum mit KünstlerInnen aus aller Welt. Auch beim Haneon Festival waren kreative Köpfe aus über 10 Ländern involviert, die an diesem Wochenende mit ihren großformatigen Projektionen und interaktiven Installationen in die Neustädter Passage lockten. Denn das Programm begann vor Ort zwar schon am Nachmittag, so richtig interessant wurde es für die Besucheraugen aber erst zum Beginn der Dämmerung, als die umliegenden Gebäude sich in Leinwände für eine bunte Vielfalt an Lichtprojektionen verwandelten. Teilweise konnte man sogar selbst ein Teil der Projektionen werden oder mit einer Fläche auf dem Boden interagieren und das Gebäude als Bildschirm für ein Videospiel nutzen. Auch die Bäume entlang der Passage leuchteten in bunten Farben und es waren Disco-Kugeln über das Gelände verteilt, der ideale Stimmungsaufbau für die futuristische Licht- und Musikshow des Berliner Collage-Kollektivs, die sich am Samstagabend auf einer Bühne abspielte, die wie ein Raumschiff aufgebaut war und sich sogar fast rundum öffnen ließ, sodass das Bühnenprogramm von drei Seiten aus bestaunt werden konnte. Dieses erzählte die Geschichte einer Gruppe Astronauten, die auf ihrem Weg durchs All auf sonderbare außerirdische Wesen trafen, die den gesamten Bereich auf und um die Bühne herum und sogar darüber für akrobatische Turn- und Tanzdarbietungen nutzten, stets begleitet von elektronischer Musik, Licht- und Laserprojektionen, reichlich Nebel und natürlich einer ganzen Menge Gejubel und Applaus.

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0: Für die ABC-Schützen in Sachsen-Anhalt begann der Schulalltag ja bereits im August. Allerdings wurde an der Grundschule Westerhüsen am Mittwoch eine weitere Einschulung veranstaltet. Nur wurden diesmal keine Kinder eingeschult, sondern Hunde. Hierbei handelt es sich um eine Initiative des Tierisch Geborgen e.V. in Kooperation mit dem Therapie- und Ausbildungszentrum, welche sich bereits seit 22 Jahren dafür einsetzen, den Unterricht in den Klassenzimmern Sachsen-Anhalts auf besondere Weise interessanter zu gestalten. Und zwar mit einem deutschlandweit einzigartigen Projekt. Es handelt sich um den sogenannten Schulpatenhund, der die Kinder beim Lesen, Schreiben und Rechnen begleiten soll.
1: Für jede Schule und für jeden Hund haben wir einen Sponsor. Und der Sponsor, der deckt quasi die Kosten für das Ehrenamt ab. Also sprich für die Versicherung der Hunde und für die Fahrtkosten für die Besuchsdienstler. Und dafür kann der Besuchsdienstler ein komplettes Jahr lang immer einmal in der Woche in die Schule gehen und den Kindern beim Lernen helfen.
0: Dabei spielt die Art der Einrichtung keine Rolle. Der tiergestützte Unterricht wird gemeinsam mit den Pädagogen für die jeweilige Klasse optimiert, sodass hunderte Kinder an Grund-, Sekundar- und Förderschulen bis hin zu Gymnasien bereits von dem Projekt profitieren konnten. Von einem Hund im Klassenzimmer wäre eigentlich zu erwarten, dass dieser eine Menge Aufregung und Ablenkungsgefahr mit sich bringt. Tatsächlich scheint aber das Gegenteil der Fall zu sein. Erfahrungsgemäß scheint mit den Vierbeinern im Raum eine entspannte Lernatmosphäre zu entstehen, wodurch sich die Kinder oft sogar besser konzentrieren können als zuvor und sich zudem selbstbewusster im Beisein ihres tierischen Begleiters fühlen.
1: Die Hunde urteilen ja nicht. Die Hunde sind absolute Brückenbauer. Beim Vorlesen, wo der Lehrer vielleicht sagt, ach guck mal, lies mal deutlich, dann liegt der Hund einfach nur da und der ist ganz ruhig, der hört zu, der urteilt nicht. Er kann zum Beispiel mit den Kindern rechnen, das macht unglaublich viel Spaß. Er bringt mit Säckchen die Aufgaben, er kann würfeln, um Mathematikunterricht zu machen. Also es gibt vielfältige Einsatzmöglichkeiten.
0: 55 Patenhunde wurden in diesem Jahr eingeschult, verteilt über insgesamt 39 Einrichtungen im Land. Teilweise sind pro Schule also sogar mehrere Hunde im Einsatz. Rasse oder Alter der Fellnasen spielen dabei keine Rolle. Wichtig ist nur, dass die Tiere kinderfreundlich sind und das erfüllen können, was im Unterricht von ihnen gefordert wird.
1: Also es sind reine Privathunde, die Hunde sind quasi in einer Familie und die Familie entscheidet sich, ich habe einen tollen Hund und der tut mir gut, ich würde gerne dann auch vielleicht jemand anderem was Gutes tun. Und dann muss derjenige dann losgehen, muss eine Eignungsfeststellung machen, wenn die dann bestanden ist, dann kann er eine Ausbildung machen, die dauert in der Regel ein halbes Jahr. Und dann hat er eine zertifizierte Besuchshundausbildung und kann damit quasi in die Schulen gehen.
0: Wer selbst stolzer Hundebesitzer ist und dieses Vergnügen ebenfalls mit Schulkindern teilen möchte oder wer gerne einen Patenhund im eigenen Klassenzimmer hätte, alle wichtigen Informationen dazu können auf der Website des Vereins gefunden werden. Vielleicht möchte der ein oder andere ja auch die Initiative als Sponsor unterstützen, damit die tierischen Paten auch in Zukunft den Kindern im Land Freude bereiten können.
2: Sechs Jahre ist es her, dass Quedlinburg das Schlossmuseum zu sehen bekommen hat. In den vergangenen Jahren ist das Ensemble umfangreich erneuert worden. Diese Arbeiten kommen jetzt zu ihrem Ende. Denn ein wichtiger kultureller und touristischer Meilenstein ist für die Öffentlichkeit wieder zugänglich. Seit Februar 2020 ist es nicht möglich gewesen, das Schlossmuseum zu besuchen. Mit einem großen Festakt, einer Pressekonferenz vorab und einem Fest öffnen die Türen sich am 3. Oktober. Zur Eröffnung am Morgen geben die vielen Beteiligten einen Überblick über das Schaffen auf dem Stiftsberg. Staatsminister Rainer Robra kommt dabei die Ehre zuteil, sich zuerst in das erneuerte Goldene Buch der Stadt einzutragen. Das Goldene Buch ist nicht das Einzige, was hier neu ist. Was sich hier hinter den Türen verbirgt, ist umfangreich und aufschlussreich und führt sie auf die Spuren der Geschichte zurück, die nicht nur für die Stadt Quedlinburg oder das Land Sachsen-Anhalt, sondern auch für ganz Deutschland wichtig ist.
3: Also wir sind alle unglaublich glücklich. Also wir sind total K.O. Ja, weil trotz der langen Verzögerung sich dann ja am Ende alles doppelt und dreifacht und stapelt und unser viel zu kleines Team ganz tapfer an allen Ecken und Kanten jetzt gewirkt hat, damit wir heute der Presse das präsentieren können, heute Abend den wunderbaren Festakt begehen können und dann am 3. Oktober endlich die Türen aufmachen können für die Besucher, was wir ja sehr lange versprochen haben.
2: Hier verstecken sich viele Themen, die es zu entdecken gilt. Über verschiedene Zeitepochen mit verschiedenen Themen. Die Entwicklung über die Jahrhunderte und das Wirken auf dem Stiftsberg informiert der Rundgang, der auf seinem Weg einem Zeitstrahl folgt, der mehr als ein Jahrtausend in die Vergangenheit reicht und bis in die Gegenwart erzählt, wie hier in Quedlinburg ein Teil der deutschen Geschichte geschrieben wurde.
3: Also wir wollten mit dieser großen neuen Ausstellung erklären, warum Quedlinburg Welterbe ist. Ja, warum der Stiftsberg so wichtig ist in der Geschichte Deutschlands und Sachsen-Anhalts, ganz besonders natürlich unserer eigenen Stadt. Und das kann man nur, wenn man auf die Geschichte blickt, auf die Personen blickt, die die Geschichte getragen haben und das Gebäude erklärt. Und insofern war der chronologische Rundgang durch die Geschichte von Stift und Stadt für uns das wichtigste Element, damit man sich als Besucher nicht verliert. Und wir erzählen das aber nur an zwei wichtigen Leitlinien, nämlich an der Memoria, der Hauptaufgabe des Stiftes, dem Erinnern und der Tätigkeit unserer Damen, die Memoria ausgeführt haben.
2: Die Äbtissinnen sind auf dem Quedlinburger Stift unverzichtbar. Mit ihrem Schaffen lebt das Gebäude bis heute. Und in der neuen Ausstellung bekommen sie neues Leben eingehaucht. Nicht nur mit den vielen Gemälden im sogenannten Blauen Saal oder den 220 Namen, die ihrer Zeitepoche entsprechend an die Wand geschrieben sind, sondern modern mittels lebendiger Abbilder.
3: Wir haben uns bemüht, die Ausstellung möglichst lebendig und interessant zu gestalten. Es ist ja wirklich 1000 Jahre Kulturgeschichte. Boah, ganz schön viel. Ja, und es kann schnell langweilig werden in Museen, die ja immer den Ruf haben, mit viel Texten öde zu sein. Und wir haben uns ganz gezielt Formen gesucht, um die Besucher zu unterhalten, ja, um Dinge spannend und lebendig zu erzählen. Und ganz wichtig war uns eben zu erklären, wie bedeutend die Damen waren, die Äbtissinnen, was sie getan haben und wie sie in ihrer Zeit gelebt haben. Und um das ganz emotional zu machen, haben wir einige von ihnen quasi per Video zum Leben erweckt, ja, mit Schauspielerinnen. Oder wir haben die, von denen es keine Bilder gab, Bilder anfertigen lassen von Quedlinburger Damen, die ihr Gesicht geliehen haben. Und so, dass jetzt alle Äbtissinnen im Blauen Saal zum Beispiel hängen. Also uns war es wichtig, immer mit unterschiedlichen Methoden, Texte, Objekte, wie man es kennt in Museen, aber eben auch mit medialen Akzenten, immer wieder Neugier zu wecken und Spaß daran, sich weiter mit der Geschichte zu beschäftigen hier.
2: Mit einer geschätzten Gesamtbesuchsdauer von ca. 2,5 Stunden ist man hier eine ganze Weile unterwegs. Die vielen Exponate und historischen Dokumente werden dabei von modernen Medien unterstützt. Mit interaktiven Elementen, Licht und Farbe regt jeder Raum zum Erkunden der Geschichte an. Und für wen das alles auf einmal zu viel ist, kann sich die verschiedenen Module einzeln anschauen, denn der Rundgang ist nicht nur in seiner Gesamtheit erlebbar. Man kann sich also auch nur ein bestimmtes Thema aussuchen und den Besuch darauf ausrichten.
3: Wir haben 1000 Jahre Kulturgeschichte und wir haben diese 1000 Jahre in Module, also in Abteilungen aufgeteilt, sodass man als Gast vielleicht das erste Mal kommt und erstmal guckt, was gibt's denn hier überhaupt in diesen 1000 Jahren alles zu entdecken und sich dann aber ganz gezielt vielleicht mal nur mit der Reformation beschäftigt oder nur mit dem 18. Jahrhundert oder nur mit der Rezeptionsgeschichte. Also die Ausstellung ist auch in Modulen immer so angelegt, dass man, wenn man nur ein Modul sieht, es trotzdem voll und ganz versteht in seiner Einordnung im Gesamtrundgang. Man muss also nicht immer 2 Stunden durchs Haus laufen, denn so viel braucht man fast, wenn man sich alles ein bisschen anschaut.
2: Dazu kommt das Zusammenspiel von Museum und Stiftskirche. Mit dem Kombi-Ticket wird das Erlebnis komplett. Die Stiftskirche reiht sich nahtlos in die Geschichte ein und kann so im Rundgang erlebt werden. In der Gegenwart hört es übrigens nicht auf. Die Arbeiten am Schloss haben neue Themen zum Vorschein gebracht, die in Zukunft bearbeitet werden. Das Schlossberg-Ensemble kann damit wieder voll und ganz erlebt werden und bietet über den Dächern von Quedlinburg ein umfangreiches

0: touristisches Highlight.
1: Die 24. Weltmeisterschaft der Powerlifter im Amateurbereich fand in diesem Jahr in der Mittellandhalle in Barleben statt. Über 400 Teilnehmer und Teilnehmerinnen von Nachwuchssportlern bis hin zu 75-jährigen Masterathleten kämpften in den unterschiedlichen Disziplinen um Rekorde und Titel, und ein Schwenk über die bunte von Kinderhand gefertigte Dekoration an der Wand belegt, woher die kräftigen Damen und Herren kamen. Während dieser Dreharbeiten ging es neben dem Bankdrücken und den Kniebeugen nur um das Kreuzheben, auf Englisch Deadlift, denn das Gewicht muss aus der Ruhe heraus angehoben werden. Das erfordert eine exakte Technik, und die drei Kampfrichter bewerten, ob die Aktion regelkonform und sicher ausgeführt wird. Was bei den enormen Gewichten, die bei dieser Weltmeisterschaft bewegt werden, nicht immer ganz einfach ist, denn wer gewinnen möchte, muss in jedem Fall an seine Leistungsgrenze und auch darüber hinausgehen. Die drei Wertungsrichter entscheiden mit einer Drucktaste, ob sie den Versuch gut geben, mit Weiß oder eben nicht, mit Rot.
2: Also wir haben drei Schiedsrichter, das Drei-Schiedsrichter-Prinzip, damit drei oder drei Augenpaare halt diese Versuche bewerben können. Die Farbe, die überwiegt, ist gültig oder ungültig. Weiß ist gültig, Rot ist ungültig. Zwei Rote sind ungültig, zwei Weiße sind gültig. Und wenn ein Athlet oder wenn ein Schiedsrichter feststellt, er hat einen Fehler gesehen, gibt er Rot. Der andere kann durchaus Weiß geben, weil der Fehler aus seiner Seite nicht ausgeprägt ist. Und so entsteht die Mehrheitsentscheidung für die Bewerbung der Versuche.
1: Stellen Sie sich bitte vor, Sie haben eine Oma, die das Doppelte ihres Körpergewichts hebt. Das ist Atomic Ann. Die 63-jährige Sportlerin kommt aus Irland und bringt 49 Kilo auf die Waage. Hier liegen 95 Kilogramm Gewicht auf dem Boden. Den Rücken durchgedrückt, dann absetzen, und der Jubel der Mannschaftskameradinnen beweist, zwei weiße, eine rote. Dieser Versuch ist gültig.
3: Oh. Well, I was doing a deadlift, so we have to lift a bar with.
1: Allein die Stange wiegt 20 Kilo und die Gewichte sind auf beide Seiten gleich verteilt. Man hat drei Versuche zum Steigern und man muss am Ende sicher stehen.
3: Increasing weight, and so we just have to lift the bar off the floor and try to stand straight up with it.
1: Unter den zahlreichen Teilnehmern auch der Nachwuchs aus der Barleber Schwerathletenscheune. Die jungen Leute sind ziemlich erfolgreich und wissen ganz genau, worauf es bei einem so hochkarätigen Wettkampf ankommt.
4: Ich glaube, also generell bei jedem Wettkampf würde ich sagen, sich nicht weh zu tun und vor allem auf seinen Körper zu hören, an die eigenen Grenzen zu gehen und halt auch irgendwie so ein bisschen drüber hinaus zu gucken, ein bisschen was zu riskieren. Ich glaube, das ist das Wichtigste.
5: Also ich stelle fest, dass in diesen Leistungssportebenen eine total spannende Atmosphäre herrscht, ja. Untereinander, ja. Auch international. Ja, Sprachbarriere gibt es eigentlich nicht. Im schlimmsten Fall wird selbst ein Gift genommen.
4: Richtig.
5: Weil ihr kommt also prima miteinander zurecht.
4: Ja. Ja.
5: Ist dir jemand von den Gästen aufgefallen?
4: Also ich glaube generell fallen immer die auf, die etwas breiter gebaut sind, die halt auch dementsprechend mehr Gewicht machen. Ja, aber ansonsten sind wir halt alle irgendwo gleich und jeder hat seine eigenen persönlichen Grenzen, sein eigenes persönliches Gewicht, und das muss natürlich respektiert werden, und das ist natürlich auch schon sehr stark.
1: Powerlifting ist sicher eine Randsportart. Sie kommt ursprünglich aus den USA, wo es auch Profis in diesem Sport gibt. Ein wichtiger Unterschied ist aber, dass bei den Amateuren regelmäßige Dopingkontrollen stattfinden. Nichtsdestotrotz sind die Leistungen beeindruckt, und unter den Startern auch der Pole Jan Wigira, der in dieser Sportart als Legende gilt.
6: 107-fache Weltmeister, 133-fache Europameister, 28 deutsche Meister, 5-mal polnische Meister und 83 Weltcupsiege.
7: Da macht ja gar keinen Spaß mehr, wenn Sie dabei sind. Sie gewinnen ja immer.
6: Nee, jetzt bei den Weltmeisterschaften, bei drei Starten war ich Zweiter. Weil ich bin nicht in meine Waage, eine Waage höher, bis 95.
7: Ah, gut. Was muss man machen, um so erfolgreich zu sein?
6: Ja, trainieren, trainieren und nochmal trainieren.
7: Wie oft in der Woche?
6: Ja, jetzt in dem Alter dreimal die Woche.

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1: Die 24. Weltmeisterschaft der Powerlifter im Amateurbereich war ein voller Erfolg. Die Vorbereitung und die Organisation wurde von allen Beteiligten gelobt und so wurden die sportlichen Erfolge auch entsprechend gefeiert.

0: Mehr als 1400 Tiere finden jährlich ihr temporäres Zuhause im Magdeburger Tierheim. Darunter natürlich eine Vielzahl an Hunden und Katzen, sowie Vögel, Reptilien, Kleintiere wie Kaninchen oder Meerschweinchen und gelegentlich auch hilfsbedürftige Wildtiere wie dieser Raubvogel, der sich hier entspannt von einer Verletzung erholen darf. Ausreichend Futter, die nötigen Hygiene- und Gesundheitsstandards und viele kleine Dinge, um den Alltag der tierischen Einwohner so stressfrei wie möglich zu gestalten. All das kann das Tierheim nur mit der entsprechenden finanziellen Hilfe von außerhalb garantieren. In diesem Rahmen stellte der Wohnraumanbieter Argo Residential dem Tierheim bereits im vergangenen Jahr 5000 Euro für wichtige Sanierungsarbeiten zur Verfügung. Eine großzügige Spende, die das Unternehmen in diesem Jahr nicht nur wiederholen, sondern gleich vervierfachen wollte.
1: Wir freuen uns auch ganz sehr, dass wir, also auch als Belegschaft natürlich, dass wir die Spende so erhöhen konnten. Das ist natürlich auch der Leistung von allen, die bei uns arbeiten, gegeben. Dafür sind wir auch ganz sehr dankbar. Wir haben eine immer stetig weiter wachsende Belegschaft, aber auch eine immer stetig weiter wachsende Mieteranzahl in all unseren Standorten, natürlich auch in Magdeburg. Und dass uns das ermöglicht, dass wir hier so viel helfen können. Das freut uns natürlich auch sehr.
0: Mit den Spendengeldern vom vergangenen Jahr konnte das Tierheim einen Großteil der sanierungsbedürftigen Böden in den Hundezwingern erneuern. Mit der diesjährigen Unterstützung in Höhe von 20.000 Euro, die im Beisein der Oberbürgermeisterin und des Sozialbeigeordneten überreicht wurden, möchte man diese Arbeiten nun abschließen. Der Rest soll diesmal den Katzen vor Ort zugutekommen.
2: Wirklich schon eine außergewöhnlich hohe Summe, was nicht alltäglich ist bei uns. Aber wir haben auch schon ganz konkrete Vorstellungen, was wir damit machen. Wir wollen gerne unsere Katzenquarantänestation sanieren. Wir brauchen neue Käfige, Unterbringungsmöglichkeiten für die Katzen, die einzeln zu uns kommen. Und da ja mittlerweile die Materialpreise auch sehr hoch sind, ist das wirklich eine gute Ergänzung zu unseren Maßnahmen, die wir jetzt in den nächsten Jahren in Angriff nehmen wollen.
0: Schließlich sollen die 400 bis 500 Katzen, die das Tierheim pro Jahr aufnimmt, sich während ihres Aufenthalts wohlfühlen, auch wenn sich dieser bei Katzen meist deutlich kürzer gestaltet als bei Hunden und vor allem bei sehr großen Hunden, die sich oft nur schwer weitervermitteln lassen.
2: Die meisten sind Bürger, die nur eine Wohnung haben, die so in der ein Tier, so Haustier suchen für die Wohnung. Und da ist dann immer das Kriterium, wie groß der Hund sein muss oder wie viel Auslauf er braucht. Das ist dann immer, muss alles zusammenpassen. Und da sind natürlich die kleineren Hunde schneller vermittelt als die größeren, die doch ein bisschen mehr Auslauf brauchen.
0: Wer denkt, die nötigen Voraussetzungen für einen dieser Vierbeiner zu erfüllen und ihm gerne ein neues Zuhause schenken möchte, einfach telefonisch oder per E-Mail beim Tierheim melden oder persönlich vorbeischauen.
3: Ich verbesserlich? Unter diesem Motto steht das diesjährige Silbersalz Science and Media Festival in Halle. Bei einer Pressekonferenz im Stadthaus haben die Veranstalter das Programm für die 9. Ausgabe vorgestellt.
4: Das diesjährige Festivalthema ist die Medizin der Zukunft. Und unter unserem wunderschönen Motto Ich verbesserlich, was eigentlich alles sagt, stellen wir diese Frage über die verschiedensten Bereiche wie Filme, Diskussionsrunden, Performances. Und diese Frage können wir uns ja auch jeden Morgen selber stellen. Was können wir verbessern?
3: Vom 28. Oktober bis zum 1. November dreht sich dabei alles um die Gesundheit. Von körperlichem und mentalem Wohlbefinden über Ernährung, Schlaf und Prävention bis hin zu medizinischen Innovationen und der Frage, wie weit Selbstoptimierung gehen kann.
4: So, nach 3 Jahren, wo wir ja in der alten Galeria Kaufhaus am Markthaus bleiben durften, in einem großen Gebäude, sind wir über die ganze Stadt verteilt. Und um das Thema Ich verbesserlich und das Thema der Bewegung, wie viel tut Bewegung uns gut umzusetzen und auch an diese ganzen tollen Standorte heranzuführen, haben wir die Stempelkarte eingeführt, was so wie so eine Art Trimmlichtpfad ist, wo man bei jedem Ort, den man besucht, und einen Stempel bekommt. Und wenn man ins Festivalzentrum zurückgeht, gewinnt man dann einen Preis.
3: Insgesamt sind knapp 100 Programmpunkte an 15 verschiedenen Orten in Halle geplant. Im Mittelpunkt steht dabei in diesem Jahr das ehemalige Xenos-Gebäude in der großen Ulrichstraße 13 bis 15, das erstmals als neues Festival

0: Zentrum dient. Dort gibt es neben der Stempelaktion auch eine Ausstellung, ein Kurzfilmclub sowie Stände von Medienpartnern wie ARD, ZDF und Deutschlandradio. Ganz neu ist auch die XR Empathy Village der Mitteldeutschen Medienförderung. Dort können Besucher mit virtuellen und interaktiven Installationen andere Wahrnehmungen und Lebenssituationen erleben. Dazu kommt das Future Gym, das klassische Vorstellungen von Fitness auf ungewöhnliche Weise hinterfragt. Weitere neue Kunstinstallationen gibt es unter anderem im Neuen Theater, im Planetarium und in der Händelhalle. Man kann dort auch prominente Gäste antreffen. Unter anderem diskutieren Karl Lauterbach und die Forscherin Carmen Scheibenbogen über Forschung und Versorgung. Dazu kommen Live-Podcasts, Filmvorführungen, Workshops und Mitmachangebote für Kinder, Jugendliche und Erwachsene. Ein Wissenschaftsmarkt im Saline-Museum bringt außerdem rund 30 Unternehmen und Organisationen aus Mitteldeutschland zusammen. Eröffnet wird das Festival am 28. Oktober mit der Performance Shrink 01995 des belgischen Künstlers Lawrence Malstaff in der Ulrichskirche. Wer Wissenschaft, Film und Kunst also einmal aus ungewöhnlichen Perspektiven erleben möchte, sollte sich jetzt rechtzeitig Tickets sichern.
1: Also an die Tickets kommt man am besten online ran über unsere Webseite oder aber auch, wir haben ab dem 21. Oktober auf dem Marktplatz wieder die Ticketbox stellen, wo man sich auch informieren kann, Tickets sich reservieren kann. Alle Angebote sind wieder kostenfrei, aber wir empfehlen natürlich wie immer, sich Tickets vorab zu reservieren und zu sichern, damit man auch in die Veranstaltungen, in die man gerne gehen würde, auch wirklich reinkommt.
2: Das Technikmuseum Hugo Junkers in Dessau ist stets bemüht, seinen Besuchern etwas Neues zu bieten und den Museumsbesuch immer wieder zu einem besonderen Erlebnis zu machen. Getragen und betrieben wird das Museum vom Förderverein Technikmuseum Hugo Junkers Dessau. Neben attraktiven Preisangeboten für Gruppen, Schülern sowie Familien gibt es nun erstmals auch eine Jahreskarte. Diese wurde am 29. September vorgestellt und eröffnet Besuchern die Möglichkeit, das Museum ein ganzes Jahr lang zu erleben. Doch die Jahreskarte bietet noch weit mehr.
3: Also hier ist das gute Stück und die Jahreskarte wird das erste Mal aufgelegt für das Technikmuseum und sie soll dazu dienen, eine weitere Unterstützung von allen Dessauern und Dessauern oder auch von unseren Besuchern aus dem Umland ein wenig einzufordern, weil wir sind sehr glücklich darüber, dass wir diese Jahreskarte ins Leben gerufen haben. Sie soll eine kleine Sammleredition bilden, wo jedes Jahr neue Motive draufkommen. Und die Vorteile der Jahreskarte sind eigentlich relativ einfach. Derjenige, der die Jahreskarte vorzeigt, kann also praktisch das ganze nächste Jahr 2027 hier eben halt unser Technikmuseum besuchen.
2: Da das Museum zu einem großen Teil vom Engagement zahlreicher ehrenamtlicher Helfer lebt, ist es auf Unterstützung und Spenden angewiesen. Mit den Einnahmen aus dem Verkauf der Jahreskarten sollen auch künftig neue Projekte umgesetzt und weitere Ideen verwirklicht werden.
3: Wir möchten ganz gerne mit den Einnahmen, die wir aus dem Verkauf dieser Jahreskarte haben, dann eben halt einige Modernisierungen an unserem wunderschönen Museum durchführen und dazu dient dieser dementsprechende Beitrag. Wir sitzen jetzt hier mehr oder weniger an den Arbeitsplätzen, die unsere Kollegen eben halt eingerichtet haben und noch an verschiedenen Modellen zu arbeiten. Wenn man jetzt mal einfach so Richtung Decke gucken würde, würde man feststellen, dass das eine oder andere Fenster undicht ist. Und genau das wollen wir einfach damit beheben. Wir wollen also das Geld nutzen, um eben halt Förderanträge zu stellen. Dort brauchen wir einen gewissen Eigenanteil dazu. Und unsere Dachfläche hat es wirklich dringend nötig, um eben halt mal ein klein wenig eben saniert zu werden. Oder besser gesagt, damit unsere Kollegen hier nicht im Regen stehen.
2: Auch für das kommende Jahr stehen bereits weitere Ideen und Projekte in den Startlöchern. Das Museum entwickelt sich stetig weiter und möchte seinen Gästen neben den zahlreichen historischen Exponaten künftig noch mehr bieten. So dürfen sich große und kleine Technikbegeisterte auf zusätzliche Attraktionen freuen.
3: Also wir haben ganz viele neue Projekte, auch die wir in 2027 anstoßen wollen. Und dazu gehört unter anderem, dass wir einen kleinen Buchladen eröffnen werden. Das heißt also keinen Buchladen im Sinne von einer Bibliothek, also im Sinne von einem Laden, sondern mehr oder weniger eben halt Bücher zur Verfügung stellen, die der eine oder andere Gast vielleicht mitbringt, weil er sie ausgelesen hat und die jemand anders dann eben halt sich dann eben halt abholen kann, hier lesen kann. Wir werden deswegen versuchen,

0: einen Kühlwaggon für den Waggonbau umzubauen, wo wir dann diese dementsprechende Bibliothek oder diese dementsprechende Ausgabe dann eben halt einrichten können, wo sich denn der Gast dann einfach im Frühjahr oder im Sommer dann auch draußen hinsetzen kann und kann eigentlich noch eine Runde lesen.
1: Die Jahreskarte lohnt sich also. Sie kostet 60 Euro und ist auf 200 Stück limitiert. Hat also echten Sammlercharakter. Erwerben kann man die Karte ausschließlich beim Technikmuseum Hugo Junkers, entweder an der Kasse vor Ort oder online. Der Förderverein freut sich auf zahlreiche Besucher.
2: Sie stehen Schlange, um sich in die Anwesenheitsliste einzutragen, denn das ist die Gründungsversammlung für einen Verein, der unter dem Namen Kulturbündnis Sachsen-Anhalt Kunst ist Vielfalt und Heimat zurzeit gut 100, zum Teil sehr unterschiedliche Kultureinrichtungen bündelt. Anlass für die Gründung sind berechtigte Sorgen. Es wird befürchtet, dass Spielpläne, Ausstellungen und Programme politisch beeinflusst werden. Die AfD fordert eine patriotische Wende und möchte Kunst vor allem in den Dienst der deutschen Identitätsfindung stellen. Und das widerspricht dem Kunst- und Kulturschutzgedanken aus dem Grundgesetz.
3: Also wir haben gemerkt, dass verstärkt Anfragen der AfD im Stadtrat, vor allem hier in Magdeburg, zu beantworten waren als Kultureinrichtungen und haben uns dann zusammengeschlossen, wie man die beantworten kann und wollten so ein bisschen Wissen austauschen. Also erstmal stand dieser Wissenstransfer im Vordergrund und dann hat sich aber schnell gezeigt, okay, nee, wir wollen weiter zusammenarbeiten, wir wollen gemeinsam etwas schaffen. Und das war so der Auftakt quasi. Und als dann das Regierungsprogramm der AfD veröffentlicht wurde, wussten wir ja, wohin die Reise gehen könnte. Und da haben wir uns dann zusammengetan und haben das erste Statement veröffentlicht damals. Das waren 27 Kultureinrichtungen im ganzen Land Sachsen-Anhalt. Aus 27 sind schnell 60 geworden, aus 60 dann 100. Und da haben wir gemerkt, wir sind an was Größerem dran und das Bündnis ist quasi immer größer geworden und so ist die Geschichte.
2: Die Versuche der Rechtspopulisten, kulturelle Einrichtungen in ihrem Sinn zu beeinflussen, soll durch die Budgetierung öffentlicher Fördergelder erreicht werden und dagegen will man sich eben zusammenschließen.
3: Also es geht vor allem natürlich um diese parteipolitische Neutralität, die schieben sie immer vor sich her. Das ist aber für uns quasi eigentlich gar nicht bindend. Aber wir arbeiten im Prinzip nicht mit einer parteipolitischen Neutralität. Wir haben das Grundgesetz, was quasi unser Ankerpunkt ist und darauf beziehen wir uns auch. Und natürlich können wir darauf hinweisen, wenn die Demokratie gefährdet ist. Und das tun wir auch mit dem Bündnis. Das werden wir weiter tun und wir sind da guter Dinge mit dem Verein, dass wir da ja auf einer sehr guten Reise eigentlich sind.
2: Und das beweist die Gründung dieses neuen Vereins. Egal ob Kleingarten, elektrische Eisenbahn oder eben wie hier ein Kulturschutzverein. Es gibt ganz klare, sicher bürokratisch notwendige Regeln, nach denen ein Verein gegründet werden muss. Und jede der dafür notwendigen Abstimmungen wurde einstimmig beschlossen. Das gilt auch für die jetzt gewählte Vorsitzende Annegret Labs.
4: Wir wollen ein breites Bündnis der Kultur, weil wir gemerkt haben, dass die Zeiten einfach so sind, dass man in der Kultur sich austauschen muss. Es ist ein Bündnis, in dem wir uns über all die anstehenden Fragen, die jetzt aufkommen, die da sind, die natürlich vor allen Dingen auch mit den Fragen von Kultur und Kunstfreiheit, Meinungsfreiheit zu tun haben. Dafür ist das ganze Bündnis da, dass wir uns austauschen, wie wir in Zukunft unsere Arbeit gestalten. Also ganz egal, welcher politischen Couleur oder wie die Regierungsbildung in Sachsen-Anhalt aussehen wird, das muss ich nochmal sagen, das hat erstmal gar nichts damit zu tun. Wir wollen ein breites Bündnis der Kultur und interessanterweise ist das, was ich von außen jetzt sofort höre, ach, in anderen Ländern gibt es das ja schon, da gibt es schon Kulturräte, die genau das machen, was ihr jetzt hier in Sachsen-Anhalt auch endlich gründet. Und wir haben letzten Endes das breite Netzwerk genutzt, was wir im Vorfeld hatten, haben gesagt, wenn wir nicht das jetzt zu einem Bündnis, zu einem Verein machen, wann dann?
2: Vereinfacht gesagt, stärkt der landesweit agierende Verein kleinere Kultureinrichtungen in der Fläche des Landes. Sieht man sich hier den befürchteten Angriffen von rechts ausgesetzt, ist man jetzt nicht allein.
4: Richtig. Deshalb haben wir den Verein gegründet, um all die mitzunehmen, die vielleicht irgendwo in den Kleinstädten unterwegs im Land nicht so richtig weiter wissen. Wir sind natürlich als die großen Häuser, als die, die sowieso immer zusammen agieren, also die Museen, die Kulturstiftungen, die großen Vereine, die Theater. Wir haben uns gerade in den Großstädten in Magdeburg und Halle ja immer, wir sind ja in verschiedenen Beiräten, aber das Harztheater mitzunehmen und das, die Anhaltinischen oder die oder Aschersleben, den Verein oder auch die einzelnen Künstlerinnen und Künstler, das ist, glaube ich, das Besondere an diesem Bündnis, dass wir eine ganz breit aufgestellte Kultur im Land haben, die von diesem Bündnis vertreten wird. Landesheimatbund zum Beispiel ist heute auch jemand da gewesen. Also wir sind Interessenvertretung für alle, die Kunst, Kunstfreiheit, Kultur sich auf die Fahnen geschrieben haben. Und was wir merken, wenn wir das nicht für uns und für die Kultur in diesem Land tun, dann tut es keiner. Also wir können es nicht auf irgendjemanden verlassen, der für die Kultur spricht. Das müssen wir selbst tun und da haben wir natürlich auch die größten Kompetenzen. Und deshalb machen wir das jetzt auch.
2: Und das ist ja also der neu gewählte Vorstand mit allen Mitgliedern. Es gibt eine ordentliche Satzung, erste Pläne, öffentlich wirksam zu werden, und dazu gehört vordringlich, die Gemeinnützigkeit zu beantragen.

Zum Tag der Deutschen Einheit hat im Magdeburger Rathaus der Tag der offenen Rathaustür stattgefunden, das inzwischen 32. Rathausfest. Im Ratssaal Otto von Guericke kamen Gastgeschenke der Stadt unter den Hammer. Versteigert wurden insgesamt 30 Gegenstände, die aus aller Welt nach Magdeburg gelangt sind. Darunter waren ganz unterschiedliche Erinnerungsstücke und Kuriositäten. Von einer geschnitzten Holzbuddha-Figur über chinesische Schriftrollen bis hin zu Bierkrügen, Kunstdrucken, einer MVB-Mütze und einer Wanduhr der ODEC. Auch Boxhandschuhe mit den Unterschriften von Regina Halmich und Robert Stieglitz waren dabei. Über rund anderthalb Stunden lieferten sich die Besucher im Ratssaal immer wieder spannende Bieterduelle, welche auch das Handballmaskottchen Hannibal nicht verpassen wollte. Dabei galt eine besondere Regel. Wer ein Gebot abgeben wollte, musste mindestens das Startgebot verdoppeln. Begann ein Gegenstand beispielsweise bei 10 Euro, konnte das nächste Gebot also erst bei 20 Euro liegen. Danach waren mindestens 30 Euro erforderlich. Wer wollte, konnte allerdings auch direkt einen höheren Betrag bieten. Dadurch entwickelten sich die Preise teilweise sehr unterschiedlich. Einige Gegenstände, die mit gerade einmal 2 Euro Startgebot ins Rennen gingen, wurden für mehr als 30 Euro verkauft. Andere schafften es dagegen nicht einmal über die Marke von 10 Euro. Den Höchstpreis erzielte schließlich der Holzbuddha. Für 135 Euro wechselte die Figur den Besitzer und stellte sogleich einen neuen Rekord bei dieser traditionellen Versteigerung auf. Auch bei den Käufern zeigte sich ein unterschiedliches Bild. Während manche nur bei wenigen Gegenständen mitboten, warfen andere bei fast jedem Artikel ein Gebot in den Raum. So kam es auch vor, dass einzelne Besucher am Ende gleich mit mehreren ersteigerten Gastgeschenken nach Hause gingen. Bezahlt wurde direkt vor Ort in bar. Dementsprechend mussten die Bieter auch immer im Blick behalten, wie viel Geld sie tatsächlich dabei hatten. Am Ende kamen so insgesamt 590 Euro zusammen. Das Geld wurde in diesem Jahr an das Maltesermobil gespendet, das wohnlose und bedürftige Menschen in Magdeburg unterstützt. In allem also ein Ergebnis, über das sich am Ende ein jeder freuen konnte.

Singen, spielen, verbunden sein. Mit diesen Worten wurde am Samstag wieder auf den Halleschen Marktplatz geladen für das diesjährige Familienfest zum Tag der Deutschen Einheit, welches die Stadt in Kooperation mit dem kulturellen Themenjahr der Stiftung Gemeinsam für Halle, der Singschule Halle e.V. und dem Halleschen FC veranstaltete. Letzterer spielte bei den diesjährigen Feierlichkeiten eine

besonders große Rolle, denn das Einheitsfest unterlag dem Motto gemeinsam am Ball bleiben. Man wollte den Fußball als Integrationsmotor, Identitätsstifter und Symbol für gesellschaftlichen Zusammenhalt in den Vordergrund rücken, weshalb sich ein großer Teil des Festtagsprogramms um den beliebten Ballsport und dessen Fankultur drehte, mit Ausstellungen und Vorträgen zur Fußballgeschichte, Informationsständen zur Integrationsarbeit des HFC, Promi-Torwandschießen und vielem mehr. Für den musikalischen Auftakt sorgte die Con Big Band, denn auch mit dem gemeinsamen Singen und Musizieren wollte man ein Zeichen für Einheit und Zusammenhalt setzen.

0: Danach ergriff der Oberbürgermeister das Mikrofon, um das Einheitsfest offiziell zu eröffnen, passend zum Motto des Tages im Fußballtrikot. Denn er selbst als langjähriger HFC-Fan wollte ebenfalls einen Appell für ein friedliches Miteinander aussprechen. Und kaum etwas, so der OB, verbindet die Menschen über Grenzen, Unterschiede und Geschichte hinweg wie der Fußball.
1: Denn lassen Sie uns einmal ehrlich sein. Unsere Gesellschaft ist derzeit vielem ausgesetzt. Polarisierung, Verunsicherung, das Gefühl, dass uns mehr trennt als verbindet. In den sozialen Medien, in politischen Debatten, manchmal sogar im privaten Umfeld, wir erleben zunehmend Spaltung statt Rückenbau. Menschen sprechen nicht mehr miteinander, sondern aneinander vorbei. Das macht sicherlich vielen hier Sorgen und ebenso mir.
0: Und gerade deswegen sei es so wichtig, dem 3. Oktober weiterhin Bedeutung zu schenken, denn er liefert eine Erinnerung daran, dass Einheit möglich ist, sowie dass Verständigung stärker ist als Verachtung und gemeinsames Handeln mächtiger als gegenseitige Blockade, so die fortführenden Worte des Oberbürgermeisters. Abgerundet wurde der Tag durch eine Vielzahl an Mitmachangeboten von diversen Akteuren wie dem Stadtmuseum, wo große und kleine Besucher unter anderem Kerzen für das gemeinsame Singen am Abend basteln und dekorieren konnten, womit man den Tag der Deutschen Einheit in Halle dann feierlich ausklingen ließ.

Anpfiff zum Spiel der zweiten Hauptrunde im FSA Landespokal Sachsen-Anhalt zwischen dem Sechsligisten der SG 1948 Reppichau, die Spieler des Verbandsligisten in Weiß, gegen den Titelverteidiger HFC. In der Regionalliga steht der HFC im Moment auf Tabellenplatz 3 und so ist das ein Spiel eines Underdogs gegen einen haushohen Favoriten. Die Sportgemeinschaft Reppichau hat das Heimspiel, aber der eigene Platz in dem 500-Seelendorf ist für so eine Begegnung im Landespokal nicht geeignet. Deshalb hatte man sich für das Paul-Greifzu-Stadion in Dessau entschieden und insgesamt 2800 Fans waren gekommen, um sich das Spiel anzusehen. Das bedeutet eben aber auch, dass das ganze Dorf Reppichau seiner Mannschaft im Stadion den Rücken stärkte. Sie sehen hier Bilder vom Spiel, die eine automatische Kamera aufgezeichnet hat und die uns freundlicherweise das Trainerteam der SG Reppichau zur Verfügung gestellt hat. Bis zur 12. Minute hielt die Verteidigung der Gastgeber, dann nutzte der Hallenser Sufjan Banyamina die enge Situation vor dem Tor und staubte nach einem geblockten Schuss zur HFC-Führung ab. Erst 20 Minuten später sahen die Zuschauer Stendi Ratifo im Angriff. Der Hallenser erhöht mit einem sehenswerten Distanzschuss aus 20 Metern unter die Latte zum

Das ist die Szene, in der das vierte Tor für die Hallenser fällt. Niklas Landgraf trifft nach einer unsicheren Kopfballabwehr. Reppichau wechselt den Torwart aus, aber der kann gegen den geschickt vorgehenden Julian Damelang auch nichts ausrichten. Jetzt steht es 0:5. Das macht aber gar nichts, denn die Zuschauer auf der Heimtribüne haben eine Verbandsliga-Mannschaft gesehen, die mit viel Freude am Spiel es so gut gemacht hat, wie es bei so einem Klassenunterschied nur möglich ist. Da macht das Tor, das Lukas Ehrlich noch in der 90. Minute erzielt, auch keinen Unterschied. Endstand 0:6. Die SG Reppichau kann mit erhobenem Kopf nach Hause fahren und der HFC muss am 14. November in Magdeburg gegen die SV Fortuna antreten. Und auch das ist wieder eine Begegnung eines Regionalligisten gegen eine Mannschaft aus der Verbandsliga.

0: Vor dem Landtag eine Demonstration, die die Ankunft der AfD-Spitzenleute mit Gesang begleitete. Im Landtag Pressevertreter ohne Ende. Ich glaube, noch nie war das überregionale Interesse an der Konstitution des Magdeburger Landtages so groß. Sogar die Heute-Show schickte ein Team. Ganz offensichtlich war es der Einzug der AfD in nie gesehener Fraktionsstärke ins Landesparlament, der für dieses große und überregionale Interesse verantwortlich war. So reklamierte die AfD die Mitte des Plenums für sich. Den rechten Rand markieren nun CDU und Grüne. Und das BSW durfte direkt neben der AfD sozusagen auf Rufweite Platz nehmen. Denn dem BSW kommt im Moment die Funktion des Mehrheitsbeschaffers zu. Nur mit deren Stimmen kann ein AfD-Landtagspräsident gewählt werden. Denn alle anderen Parteien ließen verlautbaren, dass sie nicht für die Wahl eines AfD-Mannes für diese Funktion zur Verfügung stehen würden. Doch zuerst übernahm Eva von Angern von den Linken die Leitung der Sitzung. Nicht als älteste Person im Parlament, das wäre Frank-Roland Bischoff von der AfD gewesen, sondern wie es in Sachsen-Anhalt traditionell üblich ist, als am längsten im Landtag vertretene Abgeordnete. Sie nutzt ihre Funktion zunächst zu einem Ausflug in die Geschichte.
1: Es gab in der Geschichte Deutschlands tatsächlich nur wenige Frauen, die dieses Amt der Alterspräsidentin innehatten. Clara Zetkin ist wahrscheinlich eine der bekanntesten von ihnen. Die Jahre, die dieser Rede folgten, werden nicht ohne Grund als dunkelstes Kapitel unserer Geschichte bezeichnet. Meine Damen und Herren, ich sitze heute hier vor Ihnen als Politikerin, als Frau, von denen es leider noch weniger im 9. Landtag gibt, als es schon im Vorgängerlandtag sehr wenige zu wenige waren. Der Frauenanteil ist in diesem Haus auf erschreckend niedrige 21,7% gesunken. Liebe Frauen, ich sitze heute hier vorne auch stellvertretend für euch und für Sie.
0: Im weiteren Verlauf ihrer Ansprache versuchte sie, vor allem den Abgeordneten der AfD ins Gewissen zu reden. Mit der Aussage, aus großer Macht folgt große Verantwortung, mahnte sie, diese Macht für alle Bürger wahrzunehmen, habe sich doch die AfD bisher eher nicht so präsentiert.
1: Sie, Herr Kollege Siegmund, haben mit Ihrer Partei die Landtagswahlen deutlich gewonnen. Sie schicken sich an, die politische Verantwortung für das Land und für alle Menschen, die hier leben, übernehmen zu wollen. Dass Sie und Ihre Fraktion im Landtag und im Alltag angekommen sind, zeigten bereits die Beratungen im Vorältestenrat. Machttrunken wurden in der ersten Sitzung 12 statt der verfassungsrechtlich gebotenen 11 Ausschusssitze gefordert. Machttrunken wollten Sie die Fraktionen der Bündnisgrünen und der SPD gegen ihren Willen aus dem Haupthaus verbannen. Freundlich gesagt, das war kein guter Start in die für Sie neue staatspolitische Verantwortung.
0: Dann übernahm die Geschäftsordnung den weiteren Verlauf. Es wurden Maßnahmen beschlossen, die im sogenannten Vorältestenrat des Landtages beschlossen wurden, beispielsweise zur Beschlussfähigkeit des Hohen Hauses oder zu den Schriftführern des Wahlvorganges, um dann zur

0: Wahl des Landtagspräsidenten zu kommen.
1: Es gibt hierzu einen Wahlvorschlag der Fraktion der AfD in der Drucksache 9/10. Gemäß § 4 Absatz 2 Satz 2 der gerade in Kraft getretenen Geschäftsordnung schlägt die stärkste Fraktion aus ihrer Mitte ein Mitglied des Landtages für die Wahl zur Präsidentin oder zum Präsidenten vor. Die stärkste Fraktion des Landtages der 9. Wahlperiode ist die Fraktion der AfD und deswegen hat sie in der Ihnen vorliegenden Drucksache 9/10 den Abgeordneten Herrn Tobias Rausch vorgeschlagen.
0: Die Wahl erfolgte geheim. Jeder namentlich aufgerufene Abgeordnete konnte mit Zustimmung, Ablehnung oder Enthaltung zum Wahlvorschlag votieren. Danach erfolgte die Auszählung. In unserem Bundesland von den zuvor bestimmten Schriftführern von allen im Landtag vertretenen Parteien. Dann verkündete Eva von Angern das Ergebnis.
1: Für den Wahlvorschlag stimmten 48 Abgeordnete, gegen den Wahlvorschlag 29 und es gab 5 Stimmenthaltungen. Damit hat der Wahlvorschlag der Drucksache 9/10 die erforderliche Mehrheit erhalten. Sehr geehrter Herr Kollege Rausch, Sie sind damit zum Präsident des Landtages von Sachsen-Anhalt der 9. Wahlperiode gewählt worden und ich gratuliere Ihnen hierzu.
0: Damit wurde Tobias Rausch zum Landtagspräsident gewählt. Der parlamentarische Geschäftsführer der AfD-Landtagsfraktion und Generalsekretär seiner Partei. Er nahm die Wahl an, doch bevor Rausch seiner neuen Funktion entsprechen konnte, übernahm Susanne Ziborra-Seitlitz das Wort. Ein sehr ungewöhnlicher Schritt direkt nach so einer Wahl, der nur den Fraktionsvorsitzenden der Parteien vorbehalten ist.
2: Unsere Wählerinnen und Wähler haben uns einen Auftrag gegeben und wir werden den erfüllen. Unsere Geschichte, die ganz unmissverständlich auch Ihre Geschichte, liebe Damen und Herren von der AfD ist, verpflichtet uns, wachsam zu sein, wenn diejenigen Macht über demokratische Institutionen gewinnen, die deren Grundlagen in Frage stellen. Dafür brauchen wir keine Gleichsetzung unterschiedlicher Zeiten. Wir müssen die Gegenwart ernst nehmen. Und Herr Kirchner, auf Ihren Zwischenruf. Sie sollten vielleicht im Parlament nicht so mutig sein mit Dingen, die Ihnen außerhalb des Parlaments schon mal gerichtlich untersagt worden sind. Demokratische Institutionen schützen sich nicht von selbst. Es sind Menschen, die ihre Regeln verteidigen, ihre Rechte gebrauchen und Grenzen ziehen müssen. Dafür sitzen wir alle hier. Klar in der Sache, beharrlich in der Arbeit. Und wir als Grüne tun das für die Menschen und gemeinsam mit den Menschen in diesem Land, die Freiheit und die Menschenwürde verteidigen und das Beste für unser Land nach vorn stellen. An die Kolleginnen und Kollegen der demokratischen Fraktionen richte ich deshalb heute auch den klaren Appell, der Zusammenarbeit mit Rechtsextremen nicht freien Lauf zu lassen. Prüfen Sie vielmehr jedes einzelne Mal, welche Macht Sie übertragen und welche Folgen das für unser Land hat. Lassen Sie uns mit Blick auf die Sitzordnung diese Fraktion demokratisch in die Zange nehmen. Dafür werden wir sorgen. Dafür werden wir sorgen und auch dafür, dass Widerspruch auch in diesem Haus hörbar bleibt und nicht nur Gelächter und Pöbeln aus der Mitte des Parlaments.
0: Eine Ansprache, die von höhnischem Grinsen der AfD-Spitzenleute quittiert wurde. Ein Dokument der Widersprüche, die diesem Parlament innewohnen. Denn Rausch bekam 48 Ja-Stimmen und damit 4 mehr als AfD und BSW zusammen. Und dann gab es auch nur 5 Enthaltungen, obwohl Sven Schulz im Vorfeld ankündigte, dass sich seine Fraktion gesamt enthalten würde, was 15 Enthaltungen gewesen wären. Das spricht für eine Spaltung innerhalb der CDU und mangelnde Autorität von Sven Schulze. Denn man kann ja vermuten, dass neben den Enthaltungen CDU-Abgeordnete sowohl für Rausch als auch gegen Rausch stimmten. Nun darf man gespannt sein, ob Rausch das hohe Amt gemäß der Tradition ausfüllen wird, der dann die Sitzungsleitung übernahm und in seiner ersten Rede versöhnliche Töne anstimmte.
3: Ich werde dieses Amt nicht als Präsident einer Fraktion führen, sondern ich werde es als Präsident des gesamten Landtages von Sachsen-Anhalt führen. Und diesen Anspruch möchte ich gerecht werden. Vielleicht ist es gerade meine eigene parlamentarische Erfahrung ein Grund dafür, warum mir dieser Punkt besonders wichtig ist. Wir haben in den vergangenen Jahren aus der Opposition heraus selbst erlebt, wie kontrovers parlamentarische Regeln,

0: erfahren, Beteiligungsrechte sein können. Wir haben erlebt, wie bestehende Regelungen verändert wurden und dass immer wieder dabei gestritten wurde, ob solche Veränderungen allgemein dem Parlament dienen oder sich gegen eine bestimmte politische Kraft richten. Diese Erfahrung nehme ich mit ins neue Amt. Aber ich möchte daraus keine Abrechnung mit der Vergangenheit machen, liebe Kollegen. Ich möchte daraus einen Grundsatz für die Zukunft ableiten. Meine Damen und Herren, parlamentarische Regeln dürfen nicht davon abhängig gemacht werden, wem sie gerade nutzen und wem sie gerade schaden. Diesen Grundsatz sollten wir berücksichtigen.
1: Danach zogen sich die Abgeordneten zurück, vor allem um über das weitere Verfahren zu beraten, denn die AfD wollte einen zweiten Kandidaten aus ihren Reihen zum Stellvertreter machen. Doch wie diese Wahl ausgegangen ist, darüber werden wir morgen erst berichten, denn zum Redaktionsschluss war der Landtag immer noch dabei, ein Ergebnis herbeizuführen.
2: Wer schon immer einmal das Bedürfnis hatte, in sein Lieblingsmärchen einzutauchen, kann das jetzt tun. Der Ort dafür ist der Elbauenpark mit dem diesjährigen Lumatschika und der Magdeburger Märchenwelt. Die Veranstalter haben auch in diesem Jahr den Elbauenpark wieder in eine leuchtende Fantasiewelt verwandelt. Und die Ausstellung ist in diesem Jahr so lange geöffnet wie noch nie. Ebenso der Rundweg, der mit rund 2 Kilometern den Rekord bricht. Nicht nur ist er in diesem Jahr größer, auch das Konzept hat sich verändert. Statt einer großen zusammenhängenden Geschichte werden diesmal einzelne Märchenwelten erzählt. Insgesamt warten mehr als 300 Lichtmotive auf die Besucher. Rund 80% der Leuchtinstallationen wurden eigens für diese Ausstellung neu gefertigt.
3: Tatsächlich haben wir natürlich versucht, weil wir den Augenmerk auf Nachhaltigkeit legen, was haben wir an Figuren im Bestand, was können wir wiederverwerten. Und welche sind die bekannten Märchen, die wir immer schon mal produzieren wollten? Also wir haben ja ganz viele neue Figuren hier gebaut. Unsere Grafikerin, unser Designteam hat so viel Arbeit geleistet, hier aus den Märchenbüchern heraus zu zaubern, damit diese Figuren hier in leuchtender Form zum Leben erwecken.
2: Zu entdecken gibt es unter anderem Pinocchio, Dornröschen, Schneewittchen und Rapunzel. Und bei vielen Stationen heißt es nicht nur zuschauen, sondern selbst mitmachen. Interaktive Elemente machen die Märchenwelten erlebbar und sorgen für Überraschungen entlang des Weges.
3: Dann war diese Begeisterung, welche Figuren machen wir neu für hier, was wollten wir immer schon mal haben. Also zum Beispiel jetzt mein persönlicher Wunsch, ich wollte schon immer Aladdins Zauberlampe haben, aus der wirklich auch Nebel herauskommt, wenn man einen Buzzer drückt. Das findet man jetzt hier, also steht hier unten eine 6,50 Meter lange Wunderlampe, die man dann auch wirklich auslösen kann.
2: Neben den zahlreichen Lichtinstallationen gibt es auch in diesem Jahr wieder eine Show am Angersee. Und auch die Special Events kehren zurück. Am 31. Oktober gibt es zum Halloween-Event ein Feuerwerk, am 6. November folgt das Magdeburger Funkenmärchen und am 27. November Sternenstaub und Zauberglanz, jeweils mit einer pyrotechnischen Inszenierung. Wer die Märchenwelt selbst erleben möchte, hat dafür noch bis zum Tag der Heiligen Drei Könige am 6. Januar nächstes Jahr Zeit. Bis dahin wird der Elbauenpark zum Ort, an dem Märchen zum Leuchten gebracht werden. Und vielleicht findet ihr dort auch euer ganz persönliches Lieblingsmärchen.

Shine Bright Like Halle Neustadt. Dieser Name war am Wochenende im Stadtteil Neustadt von Halle Programm beim Haneon Art & Light Festival, das hier am Freitag und Samstag zum ersten Mal veranstaltet wurde. An beiden Tagen diente die Neustädter Passage als Kulisse für eine Vielzahl an Darbietungen und Projekten der Licht- und Medienkunst, ein buntes Programm bestehend aus zahlreichen Informationsveranstaltungen, Workshops und Mitmachangeboten für Groß und Klein, sowie die entsprechende musikalische Unterhaltung an verschiedenen Stationen entlang der Passage, darunter diese Jam-Session am Samstagabend, an der auch die Besucher sich beteiligen durften.

ins Leben gerufen wurde das Festival vom World in Space e.V. in Kooperation mit der Freiraumgalerie Kollektiv für Raumentwicklung. Beide versuchen stets in ihrer Arbeit das Künstlerische mit sozialer Verantwortung zu verknüpfen.

hüpfen und realisieren seit über einem Jahrzehnt regelmäßig Festivals, Bildungsformate und Kunst im öffentlichen Raum mit KünstlerInnen aus aller Welt. Auch beim Haneon-Festival waren kreative Köpfe aus über 10 Ländern involviert, die an diesem Wochenende mit ihren großformatigen Projektionen und interaktiven Installationen in die Neustädter Passage lockten. Denn das Programm begann vor Ort zwar schon am Nachmittag, so richtig interessant wurde es für die Besucheraugen aber erst zum Beginn der Dämmerung, als die umliegenden Gebäude sich in Leinwände für eine bunte Vielfalt an Lichtprojektionen verwandelten. Teilweise konnte man sogar selbst ein Teil der Projektionen werden oder mit einer Fläche auf dem Boden interagieren und das Gebäude als Bildschirm für ein Videospiel nutzen. Auch die Bäume entlang der Passage leuchteten in bunten Farben und es waren Disco-Kugeln über das Gelände verteilt, der ideale Stimmungsaufbau für die futuristische Licht- und Musikshow des Berliner Collage-Kollektivs, die sich am Samstagabend auf einer Bühne abspielte, die wie ein Raumschiff aufgebaut war und sich sogar fast rundum öffnen ließ, sodass das Bühnenprogramm von drei Seiten aus bestaunt werden konnte. Dieses erzählte die Geschichte einer Gruppe Astronauten, die auf ihrem Weg durchs All auf sonderbare außerirdische Wesen trafen, die den gesamten Bereich auf und um die Bühne herum und sogar darüber für akrobatische Turn- und Tanzdarbietungen nutzten, stets begleitet von elektronischer Musik, Licht- und Laserprojektionen, reichlich Nebel und natürlich einer ganzen Menge Gejubel und Applaus.

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0: Für die ABC-Schützen in Sachsen-Anhalt begann der Schulalltag ja bereits im August. Allerdings wurde an der Grundschule Westerhüsen am Mittwoch eine weitere Einschulung veranstaltet. Nur wurden diesmal keine Kinder eingeschult, sondern Hunde. Hierbei handelt es sich um eine Initiative des Tierisch Geborgen e.V. in Kooperation mit dem Therapie- und Ausbildungszentrum, welche sich bereits seit 22 Jahren dafür einsetzen, den Unterricht in den Klassenzimmern Sachsen-Anhalts auf besondere Weise interessanter zu gestalten. Und zwar mit einem deutschlandweit einzigartigen Projekt. Es handelt sich um den sogenannten Schulpatenhund, der die Kinder beim Lesen, Schreiben und Rechnen begleiten soll.
1: Für jede Schule und für jeden Hund haben wir einen Sponsor. Und der Sponsor, der deckt quasi die Kosten für das Ehrenamt ab. Also sprich für die Versicherung der Hunde und für die Fahrtkosten für die Besuchsdienstler. Und dafür kann der Besuchsdienstler ein komplettes Jahr lang immer einmal in der Woche in die Schule gehen und den Kindern beim Lernen helfen.
0: Dabei spielt die Art der Einrichtung keine Rolle. Der tiergestützte Unterricht wird gemeinsam mit den Pädagogen für die jeweilige Klasse optimiert, sodass hunderte Kinder an Grund-, Sekundar- und Förderschulen bis hin zu Gymnasien bereits von dem Projekt profitieren konnten. Von einem Hund im Klassenzimmer wäre eigentlich zu erwarten, dass dieser eine Menge Aufregung und Ablenkungsgefahr mit sich bringt. Tatsächlich scheint aber das Gegenteil der Fall zu sein. Erfahrungsgemäß scheint mit den Vierbeinern im Raum eine entspannte Lernatmosphäre zu entstehen, wodurch sich die Kinder oft sogar besser konzentrieren können als zuvor und sich zudem selbstbewusster im Beisein ihres tierischen Begleiters fühlen.
1: Die Hunde urteilen ja nicht. Die Hunde sind absolute Brückenbauer. Beim Vorlesen, wo der Lehrer vielleicht sagt, ach guck mal, lies mal deutlich, dann liegt der Hund einfach nur da und der ist ganz ruhig, der hört zu, der urteilt nicht. Er kann zum Beispiel mit den Kindern rechnen, das macht unglaublich viel Spaß. Er bringt mit Säckchen die Aufgaben, er kann würfeln, um Mathematikunterricht zu machen. Also es gibt vielfältige Einsatzmöglichkeiten.
0: 55 Patenhunde wurden in diesem Jahr eingeschult, verteilt über insgesamt 39 Einrichtungen im Land. Teilweise sind pro Schule also sogar mehrere Hunde im Einsatz. Rasse oder Alter der Fellnasen spielen dabei keine Rolle. Wichtig ist nur, dass die Tiere kinderfreundlich sind und das erfüllen können, was im Unterricht von ihnen gefordert wird.
1: Also es sind reine Privathunde. Die Hunde sind quasi in einer Familie und die Familie entscheidet sich, ich habe einen tollen Hund und der tut mir gut. Ich würde gerne dann auch vielleicht jemand anderem was Gutes tun. Und dann muss derjenige dann losgehen, muss eine Eignungsfeststellung machen. Wenn die dann bestanden ist, dann kann er eine Ausbildung machen. Die dauert in der Regel ein halbes Jahr. Und dann hat er eine zertifizierte Besuchshundausbildung und kann damit quasi in die Schulen gehen.
0: Wer selbst stolzer Hundebesitzer ist und dieses Vergnügen ebenfalls mit Schulkindern teilen möchte oder wer gerne einen Patenhund im eigenen Klassenzimmer hätte, alle wichtigen Informationen dazu können auf der Website des Vereins gefunden werden. Vielleicht möchte der ein oder andere ja auch die Initiative als Sponsor unterstützen, damit die tierischen Paten auch in Zukunft den Kindern im Land Freude bereiten können.
2: Sechs Jahre ist es her, dass Quedlinburg das Schlossmuseum zu sehen bekommen hat. In den vergangenen Jahren ist das Ensemble umfangreich erneuert worden. Diese Arbeiten kommen jetzt zu ihrem Ende. Denn ein wichtiger kultureller und touristischer Meilenstein ist für die Öffentlichkeit wieder zugänglich. Seit Februar 2020 ist es nicht möglich gewesen, das Schlossmuseum zu besuchen. Mit einem großen Festakt, einer Pressekonferenz vorab und einem Fest öffnen die Türen sich am 3. Oktober. Zur Eröffnung am Morgen geben die vielen Beteiligten einen Überblick über das Schaffen auf dem Stiftsberg. Staatsminister Rainer Robra kommt dabei die Ehre zuteil, sich zuerst in das erneuerte Goldene Buch der Stadt einzutragen. Das Goldene Buch ist nicht das Einzige, was hier neu ist. Was sich hier hinter den Türen verbirgt, ist umfangreich und aufschlussreich und führt sie auf die Spuren der Geschichte zurück, die nicht nur für die Stadt Quedlinburg oder das Land Sachsen-Anhalt, sondern auch für ganz Deutschland wichtig ist.
3: Also wir sind alle unglaublich glücklich. Also wir sind total K.O. Ja, weil trotz der langen Verzögerung sich dann ja am Ende alles doppelt und dreifacht und stapelt und unser viel zu kleines Team ganz tapfer an allen Ecken und Kanten jetzt gewirkt hat, damit wir heute der Presse das präsentieren können, heute Abend den wunderbaren Festakt begehen können und dann am 3. Oktober endlich die Türen aufmachen können für die Besucher, was wir ja sehr lange versprochen haben.
2: Hier verstecken sich viele Themen, die es zu entdecken gilt. Über verschiedene Zeitepochen mit verschiedenen Themen. Die Entwicklung über die Jahrhunderte und das Wirken auf dem Stiftsberg informiert der Rundgang, der auf seinem Weg einem Zeitstrahl folgt, der mehr als ein Jahrtausend in die Vergangenheit reicht und bis in die Gegenwart erzählt, wie hier in Quedlinburg ein Teil der deutschen Geschichte geschrieben wurde.
3: Also wir wollten mit dieser großen neuen Ausstellung erklären, warum Quedlinburg Welterbe ist. Ja, warum der Stiftsberg so wichtig ist in der Geschichte Deutschlands und Sachsen-Anhalts, ganz besonders natürlich unserer eigenen Stadt. Und das kann man nur, wenn man auf die Geschichte blickt, auf die Personen blickt, die die Geschichte getragen haben und das Gebäude erklärt. Und insofern war der chronologische Rundgang durch die Geschichte von Stift und Stadt für uns das wichtigste Element, damit man sich als Besucher nicht verliert. Und wir erzählen das aber nur an zwei wichtigen Leitlinien, nämlich an der Memoria, dem der Hauptaufgabe des Stiftes, dem Erinnern und der Tätigkeit unserer Damen, die Memoria ausgeführt haben.
2: Die Äbtissinnen sind auf dem Quedlinburger Stift unverzichtbar. Mit ihrem Schaffen lebt das Gebäude bis heute. Und in der neuen Ausstellung bekommen sie neues Leben eingehaucht. Nicht nur mit den vielen Gemälden im sogenannten Blauen Saal oder den 220 Namen, die ihrer Zeitepoche entsprechend an die Wand geschrieben sind, sondern modern mittels lebendiger Abbilder.
3: Wir haben uns bemüht, die Ausstellung möglichst lebendig und interessant zu gestalten. Es ist ja wirklich 1000 Jahre Kulturgeschichte. Oh, ganz schön viel. Ja, und es kann schnell langweilig werden in Museen, die ja immer den Ruf haben, mit viel Texten öde zu sein. Und wir haben uns ganz gezielt Form gesucht, um die Besucher zu unterhalten, ja, um Dinge spannend und lebendig zu erzählen. Und ganz wichtig war uns eben zu erklären, wie bedeutend die Damen waren, die Äbtissinnen, was sie getan haben und wie sie in ihrer Zeit gelebt haben. Und um das ganz emotional zu machen, haben wir einige von ihnen quasi per Video zum Leben erweckt, ja, mit Schauspielerinnen. Oder wir haben die, von denen es keine Bilder gab, Bilder anfertigen lassen von Quedlinburger Damen, die ihr Gesicht geliehen haben. Und so, dass jetzt alle Äbtissinnen im Blauen Saal zum Beispiel hängen. Also uns war es wichtig, immer mit unterschiedlichen Methoden, Texte, Objekte, wie man es kennt in Museen, aber eben auch mit medialen Akzenten, immer wieder Neugier zu wecken und Spaß daran, sich weiter mit der Geschichte zu beschäftigen hier.
2: Mit einer geschätzten Gesamtbesuchsdauer von ca. 2,5 Stunden ist man hier eine ganze Weile unterwegs. Die vielen Exponate und historischen Dokumente werden dabei von modernen Medien unterstützt. Mit interaktiven Elementen, Licht und Farbe regt jeder Raum zum Erkunden der Geschichte an. Und für wen das alles auf einmal zu viel ist, kann sich die verschiedenen Module einzeln anschauen, denn der Rundgang ist nicht nur in seiner Gesamtheit erlebbar. Man kann sich also auch nur ein bestimmtes Thema aussuchen und den Besuch darauf ausrichten.
3: Wir haben 1000 Jahre Kulturgeschichte und wir haben diese 1000 Jahre in Module, also in Abteilungen aufgeteilt, sodass man als Gast vielleicht das erste Mal kommt und erstmal guckt, was gibt's denn hier überhaupt in diesen 1000 Jahren alles zu entdecken und sich dann aber ganz gezielt vielleicht mal nur mit der Reformation beschäftigt oder nur mit dem 18. Jahrhundert oder nur mit der Rezeptionsgeschichte. Also die Ausstellung ist auch in Modulen immer so angelegt, dass man, wenn man nur ein Modul sieht, es trotzdem voll und ganz versteht in seiner Einordnung im Gesamtrundgang. Man muss also nicht immer 2 Stunden durchs Haus laufen, denn so viel braucht man fast, wenn man sich alles ein bisschen anschaut.
2: Dazu kommt das Zusammenspiel von Museum und Stiftskirche. Mit dem Kombi-Ticket wird das Erlebnis komplett. Die Stiftskirche reiht sich nahtlos in die Geschichte ein und kann so im Rundgang erlebt werden. In der Gegenwart hört es übrigens nicht auf. Die Arbeiten am Schloss haben neue Themen zum Vorschein gebracht, die in Zukunft bearbeitet werden. Das Schlossberg-Ensemble kann damit wieder voll und ganz erlebt werden und bietet über den Dächern von Quedlinburg ein umfangreiches touristisches Highlight.
4: Die 24. Weltmeisterschaft der Powerlifter im Amateurbereich fand in diesem Jahr in der Mittellandhalle in Barleben statt. Über 400 Teilnehmer und Teilnehmerinnen von Nachwuchssportlern bis hin zu 75-jährigen Masterathleten kämpften in den unterschiedlichen Disziplinen um Rekorde und Titel, und ein Schwenk über die bunte von Kinderhand gefertigte Decke

0: Dekoration an der Wand belegt, woher die kräftigen Damen und Herren kamen. Während dieser Dreharbeiten ging es neben dem Bankdrücken und den Kniebeugen nur um das Kreuzheben, auf Englisch Deadlift, denn das Gewicht muss aus der Ruhe heraus angehoben werden. Das erfordert eine exakte Technik und die drei Kampfrichter bewerten, ob die Aktion regelkonform und sicher ausgeführt wird. Was bei den enormen Gewichten, die bei dieser Weltmeisterschaft bewegt werden, nicht immer ganz einfach ist, denn wer gewinnen möchte, muss in jedem Fall an seine Leistungsgrenze und auch darüber hinausgehen. Die drei Wertungsrichter entscheiden mit einer Drucktaste, ob sie den Versuch gut geben, mit Weiß oder eben nicht, mit Rot.
1: Also wir haben drei Schiedsrichter, das Drei-Schiedsrichter-Prinzip, damit drei oder drei Augenpaare halt diese Versuche bewerben können. Die Farbe, die überwiegt, ist gültig oder ungültig. Weiß ist gültig, Rot ist ungültig. Zwei Rote sind ungültig, zwei Weiße sind gültig. Und wenn ein Athlet oder wenn ein Schiedsrichter feststellt, er hat einen Fehler gesehen, gibt er Rot. Der andere kann durchaus Weiß geben, weil der Fehler seiner Seite nicht ausgeprägt ist. Und so entsteht die Mehrheitsentscheidung für die Bewerbung der Versuche.
0: Stellen Sie sich bitte vor, Sie haben eine Oma, die das Doppelte ihres Körpergewichts hebt. Das ist Atomic Ann. Die 63-jährige Sportlerin kommt aus Irland und bringt 49 Kilo auf die Waage. Hier liegen 95 Kilogramm Gewicht auf dem Boden. Den Rücken durchgedrückt, dann absetzen und der Jubel der Mannschaftskameradinnen beweist, zwei weiße, eine rote, dieser Versuch ist gültig.
2: I was doing a deadlift, so we have to lift a bar with.
0: Allein die Stange wiegt 20 Kilo und die Gewichte sind auf beide Seiten gleich verteilt. Man hat drei Versuche zum Steigern und man muss am Ende sicher stehen.
2: So we just have to lift the bar off the floor and try to stand straight up with it.
0: Unter den zahlreichen Teilnehmern auch der Nachwuchs aus der Barleber Schwerathletenscheune. Die jungen Leute sind ziemlich erfolgreich und wissen ganz genau, worauf es bei einem so hochkarätigen Wettkampf ankommt.
3: Ich glaube, also generell bei jedem Wettkampf würde ich sagen, sich nicht weh zu tun und vor allem auf seinen Körper zu hören, an die eigenen Grenzen zu gehen und halt auch irgendwie so ein bisschen drüber hinaus zu gucken, ein bisschen was zu riskieren. Ich glaube, das ist das Wichtigste.
4: Also ich stelle fest, dass in diesen Leistungssportebenen eine brutal spannende Atmosphäre herrscht, untereinander, auch international. Ja, Sprachbarriere gibt es eigentlich nicht, im schlimmsten Fall wird selbst ein Gift genommen.
3: Richtig.
4: Weil ihr kommt also prima miteinander zurecht.
3: Ja.
4: Ist dir jemand von den Gästen aufgefallen?
3: Also ich glaube generell ist halt immer die auf, die etwas breiter gebaut sind, die halt auch dementsprechend mehr Gewicht machen. Aber ansonsten sind wir halt alle irgendwo gleich und jeder hat seine eigenen persönlichen Grenzen, sein eigenes persönliches Gewicht und das muss natürlich respektiert werden und das ist natürlich auch schon sehr stark.
0: Powerlifting ist sicher eine Randsportart. Sie kommt ursprünglich aus den USA, wo es auch Profis in diesem Sport gibt. Ein wichtiger Unterschied ist aber, dass bei den Amateuren regelmäßige Dopingkontrollen stattfinden. Nichtsdestotrotz sind die Leistungen beeindruckt und unter den Startern auch der Pole Jan Wegira, der in dieser Sportart als Legende gilt.
5: 107-fache Weltmeister, 133-fache Europameister, 28 deutsche Meister, 5-mal polnische Meister und 83 Weltcupsiege.
6: Da macht ja gar keinen Spaß mehr, wenn Sie dabei sind. Sie gewinnen ja immer.
5: Nee, jetzt bei den Weltmeisterschaften, bei drei Starten war ich Zweiter. Weil ich bin nicht in meine Waage, eine Waage höher bis 95.
6: Ah, gut. Was muss man machen, um so erfolgreich zu sein?
5: Ja, trainieren und nochmal trainieren.
6: Wie oft in der Woche?
5: Ja, jetzt in dem Alter dreimal die Woche und wenige Sätze, weil ich muss schon in meine Gelenke. Alles noch meine, nichts gefälscht.
0: Die 24. Weltmeisterschaft der Powerlifter im Amateurbereich war ein voller Erfolg. Die Vorbereitung und die Organisation wurde von allen Beteiligten gelobt und so wurden die sportlichen Erfolge auch entsprechend gefeiert.

0: Mehr als 1400 Tiere finden jährlich ihr temporäres Zuhause im Magdeburger Tierheim. Darunter natürlich eine Vielzahl an Hunden und Katzen, sowie Vögel, Reptilien, Kleintiere wie Kaninchen oder Meerschweinchen und gelegentlich auch hilfsbedürftige Wildtiere wie dieser Raubvogel, der sich hier entspannt von einer Verletzung erholen darf. Ausreichend Futter, die nötigen Hygiene- und Gesundheitsstandards und viele kleine Dinge, um den Alltag der tierischen Einwohner so stressfrei wie möglich zu gestalten. All das kann das Tierheim nur mit der entsprechenden finanziellen Hilfe von außerhalb garantieren. In diesem Rahmen stellte der Wohnraumanbieter Argo Residential dem Tierheim bereits im vergangenen Jahr 5000 Euro für wichtige Sanierungsarbeiten zur Verfügung. Eine großzügige Spende, die das Unternehmen in diesem Jahr nicht nur wiederholen, sondern gleich vervierfachen wollte.
1: Wir freuen uns auch ganz sehr, dass wir, also auch als Belegschaft natürlich, dass wir die Spende so erhöhen konnten. Das ist natürlich auch der Leistung von allen, die bei uns arbeiten, gegeben. Dafür sind wir auch ganz sehr dankbar. Wir haben eine immer stetig weiter wachsende Belegschaft, aber auch eine immer stetig weiter wachsende Mieteranzahl in all unseren Standorten, natürlich auch in Magdeburg. Und dass uns das ermöglicht, dass wir hier so viel helfen können. Das freut uns natürlich auch sehr.
0: Mit den Spendengeldern vom vergangenen Jahr konnte das Tierheim einen Großteil der sanierungsbedürftigen Böden in den Hundezwingern erneuern. Mit der diesjährigen Unterstützung in Höhe von 20.000 Euro, die im Beisein der Oberbürgermeisterin und des Sozialbeigeordneten überreicht wurden, möchte man diese Arbeiten nun abschließen. Der Rest soll diesmal den Katzen vor Ort zugutekommen.
2: Wirklich schon eine außergewöhnlich hohe Summe, was nicht alltäglich ist bei uns. Aber wir haben auch schon ganz konkrete Vorstellungen, was wir damit machen. Wir wollen gerne unsere Katzenquarantänestation sanieren. Wir brauchen neue Käfige, Unterbringungsmöglichkeiten für die Katzen, die also zu uns kommen. Und da ja mittlerweile die Materialpreise auch sehr hoch sind, ist das wirklich eine gute Ergänzung zu unseren Maßnahmen, die wir jetzt in den nächsten Jahren in Angriff nehmen wollen.
0: Schließlich sollen die 400 bis 500 Katzen, die das Tierheim pro Jahr aufnimmt, sich während ihres Aufenthalts wohlfühlen, auch wenn sich dieser bei Katzen meist deutlich kürzer gestaltet als bei Hunden und vor allem bei sehr großen Hunden, die sich oft nur schwer weitervermitteln lassen.
2: Die meisten sind Bürger, die nur eine Wohnung haben, die so in der ein Tier, so Haustier suchen für die Wohnung. Und da ist dann immer das Kriterium, wie groß der Hund sein muss oder wie viel Auslauf er braucht. Das ist dann immer, muss alles zusammenpassen. Und da sind natürlich die kleineren Hunde schneller vermittelt als die größeren, die doch ein bisschen mehr Auslauf brauchen.
0: Wer denkt, die nötigen Voraussetzungen für einen dieser Vierbeiner zu erfüllen und ihm gerne ein neues Zuhause schenken möchte, einfach telefonisch oder per E-Mail beim Tierheim melden oder persönlich vorbeischauen.
3: Ich verbesserlich? Unter diesem Motto steht das diesjährige Silbersalz Science and Media Festival in Halle. Bei einer Pressekonferenz im Stadthaus haben die Veranstalter das Programm für die 9. Ausgabe vorgestellt.
4: Das diesjährige Festivalthema ist die Medizin der Zukunft. Und unter unserem wunderschönen Motto Ich verbesserlich, was eigentlich alles sagt, stellen wir diese Frage über die verschiedensten Bereiche wie Filme, Diskussionsrunden, Performances. Und diese Frage können wir uns ja auch jeden Morgen selber stellen. Was können wir verbessern?
3: Vom 28. Oktober bis zum 1. November dreht sich dabei alles um die Gesundheit. Von körperlichem und mentalem Wohlbefinden über Ernährung, Schlaf und Prävention bis hin zu medizinischen Innovationen und der Frage, wie weit Selbstoptimierung gehen kann.
4: So, nach 3 Jahren, wo wir ja in der alten Galeria Kaufhaus am Markthaus bleiben durften, in einem großen Gebäude, sind wir über die ganze Stadt verteilt. Und um das Thema Ich verbesserlich und das Thema der Bewegung, wie viel tut Bewegung uns gut, umzusetzen und auch an diese ganzen tollen Standorte heranzuführen, haben wir die Stempelkarte eingeführt, was so wie so eine Art Trimmlichtpfad ist, wo man bei jedem Ort, den man besucht, und einen Stempel bekommt. Und wenn man ins Festivalzentrum zurückgeht, gewinnt man dann einen Preis.
3: Insgesamt sind knapp 100 Programmpunkte an 15 verschiedenen Orten in Halle geplant. Im Mittelpunkt steht dabei in diesem Jahr das ehemalige Xenos-Gebäude in der großen Ulrichstraße 13 bis 15, das erstmals als neues Festivalzentrum dient. Dort gibt es neben der Stempelaktion auch eine Ausstellung, ein Kurzfilmclub sowie Stände von Medienpartnern wie ARD, ZDF und Deutschlandradio. Ganz neu ist auch die XR Empathy Village der Mitteldeutschen Medienförderung. Dort können Besucher mit virtuellen und interaktiven Installationen andere Wahrnehmungen und Lebenssituationen erleben. Dazu kommt das Future Gym, das klassische Vorstellungen von Fitness auf ungewöhnliche Weise hinterfragt. Weitere neue Kunstinstallationen gibt es unter anderem im neuen Theater.

0: Theater, im Planetarium und in der Händelhalle. Man kann dort auch prominente Gäste antreffen. Unter anderem diskutieren Karl Lauterbach und die Forscherin Carmen Scheibenbogen über Forschung und Versorgung. Dazu kommen Live-Podcasts, Filmvorführungen, Workshops und Mitmachangebote für Kinder, Jugendliche und Erwachsene. Ein Wissenschaftsmarkt im Saline-Museum bringt außerdem rund 30 Unternehmen und Organisationen aus Mitteldeutschland zusammen. Eröffnet wird das Festival am 28. Oktober mit der Performance Shrink 01995 des belgischen Künstlers Lawrence Malstaff in der Ulrichskirche. Wer Wissenschaft, Film und Kunst also einmal aus ungewöhnlichen Perspektiven erleben möchte, sollte sich jetzt rechtzeitig Tickets sichern.
1: Also an die Tickets kommt man am besten online ran über unsere Webseite oder aber auch, wir haben ab dem 21. Oktober auf dem Marktplatz wieder die Ticketbox stellen, wo man sich auch informieren kann, Tickets sich reservieren kann. Alle Angebote sind wieder kostenfrei, aber wir empfehlen natürlich wie immer, sich Tickets vorab zu reservieren und zu sichern, damit man auch in die Veranstaltungen, in die man gerne gehen würde, auch wirklich reinkommt.
2: Das Technikmuseum Hugo Junkers in Dessau ist stets bemüht, seinen Besuchern etwas Neues zu bieten und den Museumsbesuch immer wieder zu einem besonderen Erlebnis zu machen. Getragen und betrieben wird das Museum vom Förderverein Technikmuseum Hugo Junkers Dessau. Neben attraktiven Preisangeboten für Gruppen, Schülern sowie Familien gibt es nun erstmals auch eine Jahreskarte. Diese wurde am 29. September vorgestellt und eröffnet Besuchern die Möglichkeit, das Museum ein ganzes Jahr lang zu erleben. Doch die Jahreskarte bietet noch weit mehr.
3: Also hier ist das gute Stück und die Jahreskarte wird das erste Mal aufgelegt für das Technikmuseum und sie soll dazu dienen, eine weitere Unterstützung von allen Dessauern und Dessauern oder auch von unseren Besuchern aus dem Umland ein wenig einzufordern, weil wir sind sehr glücklich darüber, dass wir diese Jahreskarte ins Leben gerufen haben. Sie soll eine kleine Sammleredition bilden, wo jedes Jahr neue Motive draufkommen. Und die Vorteile der Jahreskarte sind eigentlich relativ einfach. Derjenige, der die Jahreskarte vorzeigt, kann also praktisch das ganze nächste Jahr 2027 hier eben halt unser Technikmuseum besuchen.
2: Da das Museum zu einem großen Teil vom Engagement zahlreicher ehrenamtlicher Helfer lebt, ist es auf Unterstützung und Spenden angewiesen. Mit den Einnahmen aus dem Verkauf der Jahreskarten sollen auch künftig neue Projekte umgesetzt und weitere Ideen verwirklicht werden.
3: Wir möchten ganz gerne mit den Einnahmen, die wir aus dem Verkauf dieser Jahreskarte haben, dann eben halt einige Modernisierungen an unserem wunderschönen Museum durchführen und dazu dient dieser dementsprechende Beitrag. Wir sitzen jetzt hier mehr oder weniger an den Arbeitsplätzen, die unsere Kollegen eben halt eingerichtet haben und noch an verschiedenen Modellen zu arbeiten. Wenn man jetzt mal einfach so Richtung Decke gucken würde, würde man feststellen, dass das eine oder andere Fenster undicht ist. Und genau das wollen wir einfach damit beheben. Wir wollen also das Geld nutzen, um eben halt Förderanträge zu stellen. Dort brauchen wir einen gewissen Eigenanteil dazu. Und unsere Dachfläche hat es wirklich dringend nötig, um eben halt mal ein klein wenig eben saniert zu werden. Oder besser gesagt, damit unsere Kollegen hier nicht im Regen stehen.
2: Auch für das kommende Jahr stehen bereits weitere Ideen und Projekte in den Startlöchern. Das Museum entwickelt sich stetig weiter und möchte seinen Gästen neben den zahlreichen historischen Exponaten künftig noch mehr bieten. So dürfen sich große und kleine Technikbegeisterte auf zusätzliche Attraktionen freuen.
3: Also wir haben ganz viele neue Projekte, auch die wir in 2027 anstoßen wollen. Und dazu gehört unter anderem, dass wir einen kleinen Buchladen eröffnen werden. Das heißt also keinen Buchladen im Sinne von einer Bibliothek, also im Sinne von einem Laden, sondern mehr oder weniger eben halt Bücher zur Verfügung stellen, die der eine oder andere Gast vielleicht mitbringt, weil er sie ausgelesen hat und die jemand anders dann eben halt sich dann eben halt abholen kann, hier lesen kann. Wir werden deswegen versuchen, einen Kühlwaggon von Waggonbau umzubauen, wo wir dann diese dementsprechende Bibliothek oder diese dementsprechende Ausgabe dann eben halt einrichten können, wo sich denn der Gast dann auch im Frühjahr oder im Sommer dann auch draußen hinsetzen kann und kann eigentlich noch eine Runde lesen.
2: Die Jahreskarte lohnt sich also. Sie kostet 60 Euro und ist auf 200 Stück limitiert. Hat also echten Sammlercharakter. erwerben, kann man die Karte ausschließlich beim Technikmuseum.

0: Hugo Junkers, entweder an der Kasse vor Ort oder online. Der Förderverein freut sich auf zahlreiche Besucher.
1: Sie stehen Schlange, um sich in die Anwesenheitsliste einzutragen, denn das ist die Gründungsversammlung für einen Verein, der unter dem Namen Kulturbündnis Sachsen-Anhalt Kunst ist Vielfalt und Heimat zurzeit gut 100, zum Teil sehr unterschiedliche Kultureinrichtungen bündelt. Anlass für die Gründung sind berechtigte Sorgen. Es wird befürchtet, dass Spielpläne, Ausstellungen und Programme politisch beeinflusst werden. Die AfD fordert eine patriotische Wende und möchte Kunst vor allem in den Dienst der deutschen Identitätsfindung stellen. Und das widerspricht dem Kunst- und Kulturschutzgedanken aus dem Grundgesetz.
2: Also wir haben gemerkt, dass verstärkt Anfragen der AfD im Stadtrat, vor allem hier in Magdeburg, zu beantworten waren als Kultureinrichtungen und haben uns dann zusammengeschlossen, wie man die beantworten kann und wollten so ein bisschen Wissen austauschen. Also erstmal stand dieser Wissenstransfer im Vordergrund und dann hat sich aber schnell gezeigt, okay, nee, wir wollen weiter zusammenarbeiten, wir wollen gemeinsam etwas schaffen. Und das war so der Auftakt quasi. Und als dann das Regierungsprogramm der AfD veröffentlicht wurde, wussten wir ja, wohin die Reise gehen könnte. Und da haben wir uns dann zusammengetan und haben das erste Statement veröffentlicht damals. Das waren 27 Kultureinrichtungen im ganzen Land Sachsen-Anhalt. Aus 27 sind schnell 60 geworden, aus 60 dann 100. Und da haben wir gemerkt, wir sind an was Größerem dran und das Bündnis ist quasi immer größer geworden und so ist die Geschichte.
1: Die Versuche der Rechtspopulisten, kulturelle Einrichtungen in ihrem Sinn zu beeinflussen, soll durch die Budgetierung öffentlicher Fördergelder erreicht werden. Und dagegen will man sich eben zusammenschließen.
2: Also es geht vor allem natürlich um diese parteipolitische Neutralität, die schieben sie immer vor sich her. Das ist aber für uns quasi eigentlich gar nicht bindend. Aber wir arbeiten im Prinzip nicht mit einer parteipolitischen Neutralität. Wir haben das Grundgesetz, was quasi unser Ankerpunkt ist und darauf beziehen wir uns auch. Und natürlich können wir darauf hinweisen, wenn die Demokratie gefährdet ist. Und das tun wir auch mit dem Bündnis. Das werden wir weiter tun und wir sind da guter Dinge mit dem Verein, dass wir da ja auf einer sehr guten Reise eigentlich sind.
1: Und das beweist die Gründung dieses neuen Vereins. Egal ob Kleingarten, elektrische Eisenbahn oder eben wie hier ein Kulturschutzverein. Es gibt ganz klare, sicher bürokratisch notwendige Regeln, nach denen ein Verein gegründet werden muss. Und jede der dafür notwendigen Abstimmungen wurde einstimmig beschlossen. Das gilt auch für die jetzt gewählte Vorsitzende Annegret Labs.
3: Wir wollen ein breites Bündnis der Kultur, weil wir gemerkt haben, dass die Zeiten einfach so sind, dass man in der Kultur sich austauschen muss. Es ist ein Bündnis, in dem wir uns über all die anstehenden Fragen, die jetzt aufkommen, die da sind, die natürlich vor allen Dingen auch mit den Fragen von Kultur- und Kunstfreiheit, Meinungsfreiheit zu tun haben. Dafür ist das ganze Bündnis da, dass wir uns austauschen, wie wir in Zukunft unsere Arbeit gestalten. Also ganz egal, welcher politischen Couleur oder wie die Regierungsbildung in Sachsen-Anhalt aussehen wird, das muss ich nochmal sagen, das hat erstmal gar nichts damit zu tun. Wir wollen ein breites Bündnis der Kultur und interessanterweise ist das, was ich von außen jetzt sofort höre, ach, in anderen Ländern gibt es das ja schon, da gibt es schon Kulturräte, die genau das machen, was ihr jetzt hier in Sachsen-Anhalt auch endlich gründet. Und wir haben letzten Endes das breite Netzwerk genutzt, was wir im Vorfeld hatten, haben gesagt, wenn wir nicht das jetzt zu einem Bündnis, zu einem Verein machen, wann dann?
1: Vereinfacht gesagt, stärkt der landesweit agierende Verein kleinere Kultureinrichtungen in der Fläche des Landes. Sieht man sich hier den befürchteten Angriffen von rechts ausgesetzt, ist man jetzt nicht allein.
3: Richtig. Deshalb haben wir den Verein gegründet, um all die mitzunehmen, die vielleicht irgendwo in den Kleinstädten unterwegs im Land nicht so richtig weiter wissen. Wir sind natürlich als die großen Häuser, als die, die sowieso immer zusammen agieren, also die Museen, die Kulturstiftungen, die großen Vereine, die Theater. Wir haben uns gerade in den Großstädten in Magdeburg und Halle ja immer, wir sind ja in verschiedenen Beiräten, aber das Harztheater mitzunehmen und das, die Anhaltinischen oder Aschersleben, den Verein oder auch

0: die einzelnen Künstlerinnen und Künstler, das ist, glaube ich, das Besondere an diesem Bündnis, dass wir eine ganz breit aufgestellte Kultur im Land haben, die von diesem Bündnis vertreten wird. Landesheimatbund zum Beispiel ist heute auch jemand da gewesen. Also wir sind Interessenvertretung für alle, die Kunst, Kunstfreiheit, Kultur sich auf die Fahnen geschrieben haben. Und was wir merken, wenn wir das nicht für uns und für die Kultur in diesem Land tun, dann tut es keiner. Also wir können es nicht auf irgendjemanden verlassen, der für die Kultur spricht. Das müssen wir selbst tun und da haben wir natürlich auch die größten Kompetenzen und deshalb machen wir das jetzt auch.
1: Und das ist ja also der neu gewählte Vorstand mit allen Mitgliedern. Es gibt eine ordentliche Satzung, erste Pläne, öffentlich wirksam zu werden und dazu gehört vordringlich, die Gemeinnützigkeit zu beantragen.

Zum Tag der Deutschen Einheit hat im Magdeburger Rathaus der Tag der offenen Rathaustür stattgefunden, das inzwischen 32. Rathausfest. Im Ratssaal Otto von Guericke kamen Gastgeschenke der Stadt unter den Hammer. Versteigert wurden insgesamt 30 Gegenstände, die aus aller Welt nach Magdeburg gelangt sind. Darunter waren ganz unterschiedliche Erinnerungsstücke und Kuriositäten. Von einer geschnitzten Holzbuddha-Figur über chinesische Schriftrollen bis hin zu Bierkrügen, Kunstdrucken, einer MVB-Mütze und einer Wanduhr der ODEC. Auch Boxhandschuhe mit den Unterschriften von Regina Halmich und Robert Stieglitz waren dabei. Über rund anderthalb Stunden lieferten sich die Besucher im Ratssaal immer wieder spannende Bieterduelle, welche auch das Handballmaskottchen Hannibal nicht verpassen wollte. Dabei galt eine besondere Regel. Wer ein Gebot abgeben wollte, musste mindestens das Startgebot verdoppeln. Begann ein Gegenstand beispielsweise bei 10 Euro, konnte das nächste Gebot also erst bei 20 Euro liegen. Danach waren mindestens 30 Euro erforderlich. Wer wollte, konnte allerdings auch direkt einen höheren Betrag bieten. Dadurch entwickelten sich die Preise teilweise sehr unterschiedlich. Einige Gegenstände, die mit gerade einmal 2 Euro Startgebot ins Rennen gingen, wurden für mehr als 30 Euro verkauft. Andere schafften es dagegen nicht einmal über die Marke von 10 Euro. Den Höchstpreis erzielte schließlich der Holzbuddha. Für 135 Euro wechselte die Figur den Besitzer und stellte sogleich einen neuen Rekord bei dieser traditionellen Versteigerung auf. Auch bei den Käufern zeigte sich ein unterschiedliches Bild. Während manche nur bei wenigen Gegenständen mitboten, warfen andere bei fast jedem Artikel ein Gebot in den Raum. So kam es auch vor, dass einzelne Besucher am Ende gleich mit mehreren ersteigerten Gastgeschenken nach Hause gingen. Bezahlt wurde direkt vor Ort in bar. Dementsprechend mussten die Bieter auch immer im Blick behalten, wie viel Geld sie tatsächlich dabei hatten. Am Ende kamen so insgesamt 590 Euro zusammen. Das Geld wurde in diesem Jahr an das Maltesermobil gespendet, das wohnlose und bedürftige Menschen in Magdeburg unterstützt. In allem also ein Ergebnis, über das sich am Ende ein jeder freuen konnte.

Singen, Spielen, verbunden sein. Mit diesen Worten wurde am Samstag wieder auf den Halleschen Marktplatz geladen für das diesjährige Familienfest zum Tag der Deutschen Einheit, welches die Stadt in Kooperation mit dem kulturellen Themenjahr der Stiftung Gemeinsam für Halle, der Singschule Halle e.V. und dem Halleschen FC veranstaltete. Letzterer spielte bei den diesjährigen Feierlichkeiten eine besonders große Rolle, denn das Einheitsfest unterlag dem Motto »Gemeinsam am Ball bleiben«. Man wollte den Fußball als Integrationsmotor, Identitätsstifter und Symbol für gesellschaftlichen Zusammenhalt in den Vordergrund rücken, weshalb sich ein großer Teil des Festtagsprogramms um den beliebten Ballsport und dessen Fankultur drehte, mit Ausstellungen und Vorträgen zur Fußballgeschichte, Informationsständen zur Integrationsarbeit des HFC, Promi-Torwandschießen und vielem mehr. Für den musikalischen Auftakt sorgte die Con Big Band, denn auch mit dem gemeinsamen Singen und Musizieren wollte man ein Zeichen für

0: Danach ergriff der Oberbürgermeister das Mikrofon, um das Einheitsfest offiziell zu eröffnen, passend zum Motto des Tages im Fußballtrikot. Denn er selbst als langjähriger HFC-Fan wollte ebenfalls einen Appell für ein friedliches Miteinander aussprechen. Und kaum etwas, so der OB, verbindet die Menschen über Grenzen, Unterschiede und Geschichte hinweg wie der Fußball.
1: Denn lassen Sie uns einmal ehrlich sein. Unsere Gesellschaft ist derzeit vielem ausgesetzt. Polarisierung, Verunsicherung, das Gefühl, dass uns mehr trennt als verbindet. In den sozialen Medien, in politischen Debatten, manchmal sogar im privaten Umfeld, wir erleben zunehmend Spaltung statt Rückenbau. Menschen sprechen nicht mehr miteinander, sondern aneinander vorbei. Das macht sicherlich vielen hier Sorgen und ebenso mir.
0: Und gerade deswegen sei es so wichtig, dem 3. Oktober weiterhin Bedeutung zu schenken, denn er liefert eine Erinnerung daran, dass Einheit möglich ist, sowie dass Verständigung stärker ist als Verachtung und gemeinsames Handeln mächtiger als gegenseitige Blockade, so die fortführenden Worte des Oberbürgermeisters. Abgerundet wurde der Tag durch eine Vielzahl an Mitmachangeboten von diversen Akteuren wie dem Stadtmuseum, wo große und kleine Besucher unter anderem Kerzen für das gemeinsame Singen am Abend basteln und dekorieren konnten, womit man den Tag der Deutschen Einheit in Halle dann feierlich ausklingen ließ.

Anpfiff zum Spiel der zweiten Hauptrunde im FSA Landespokal Sachsen-Anhalt zwischen dem Sechsligisten der SG 1948 Reppichau, die Spieler des Verbandsligisten in Weiß, gegen den Titelverteidiger HFC. In der Regionalliga steht der HFC im Moment auf Tabellenplatz 3 und so ist das ein Spiel eines Underdogs gegen einen haushohen Favoriten. Die Sportgemeinschaft Reppichau hat das Heimspiel, aber der eigene Platz in dem 500-Seelendorf ist für so eine Begegnung im Landespokal nicht geeignet. Deshalb hatte man sich für das Paul-Greifzu-Stadion in Dessau entschieden und insgesamt 2800 Fans waren gekommen, um sich das Spiel anzusehen. Das bedeutet eben aber auch, dass das ganze Dorf Reppichau seiner Mannschaft im Stadion den Rücken stärkte. Sie sehen hier Bilder vom Spiel, die eine automatische Kamera aufgezeichnet hat und die uns freundlicherweise das Trainerteam der SG Reppichau zur Verfügung gestellt hat. Bis zur 12. Minute hielt die Verteidigung der Gastgeber, dann nutzte der Hallenser Sofian Banyamina die enge Situation vor dem Tor und staubte nach einem geblockten Schuss zur HFC-Führung ab. Erst 20 Minuten später sahen die Zuschauer Stendi Ratifo im Angriff. Der Hallenser erhöht mit einem sehenswerten Distanzschuss aus 20 Metern unter die Latte zum 0:2. Das ist dann auch der Halbzeitstand und der Beweis dafür, dass sich die Mannschaft aus Reppichau so teuer wie möglich verkaufen wollte. Wie schwierig das gegen die erfahrenen Spieler des HFC ist, bewies noch einmal Stanley Ratifo, der direkt nach dem Wiederanpfiff zur zweiten Halbzeit eine Vorlage von Robert Berger zum 0:3 nutzte.

bei so einem Klassenunterschied nur möglich ist. Da macht das Tor, das Lukas Ehrlich noch in der 90. Minute erzielt, auch keinen Unterschied. Endstand 0:6. Die SG Reppichau kann mit erhobenem Kopf nach Hause fahren und der HFC muss am 14. November in Magdeburg gegen die SV Fortuna antreten. Und auch das ist wieder eine Begegnung eines Regionalligisten gegen eine Mannschaft aus der Verbandsliga.

0: Vor dem Landtag eine Demonstration, die die Ankunft der AfD-Spitzenleute mit Gesang begleitete. Im Landtag Pressevertreter ohne Ende. Ich glaube, noch nie war das überregionale Interesse an der Konstitution des Magdeburger Landtages so groß. Sogar die Heute-Show schickte ein Team. Ganz offensichtlich war es der Einzug der AfD in nie gesehener Fraktionsstärke ins Landesparlament, der für dieses große und überregionale Interesse verantwortlich war. So reklamierte die AfD die Mitte des Plenums für sich. Den rechten Rand markieren nun CDU und Grüne. Und das BSW durfte direkt neben der AfD sozusagen auf Rufweite Platz nehmen. Denn dem BSW kommt im Moment die Funktion des Mehrheitsbeschaffers zu. Nur mit deren Stimmen kann ein AfD-Landtagspräsident gewählt werden. Denn alle anderen Parteien ließen verlautbaren, dass sie nicht für die Wahl eines AfD-Mannes für diese Funktion zur Verfügung stehen würden. Doch zuerst übernahm Eva von Angern von den Linken die Leitung der Sitzung. Nicht als älteste Person im Parlament, das wäre Frank-Roland Bischoff von der AfD gewesen, sondern wie es in Sachsen-Anhalt traditionell üblich ist, als am längsten im Landtag vertretene Abgeordnete. Sie nutzte ihre Funktion zunächst zu einem Ausflug in die Geschichte.
1: Es gab in der Geschichte Deutschlands tatsächlich nur wenige Frauen, die dieses Amt der Alterspräsidentin innehatten. Clara Zetkin ist wahrscheinlich eine der bekanntesten von ihnen. Die Jahre, die dieser Rede folgten, werden nicht ohne Grund als dunkelstes Kapitel unserer Geschichte bezeichnet. Meine Damen und Herren, ich sitze heute hier vor Ihnen als Politikerin, als Frau, von denen es leider noch weniger im 9. Landtag gibt, als es schon im Vorgängerlandtag sehr wenige zu wenige waren. Der Frauenanteil ist in diesem Haus auf erschreckend niedrige 21,7% gesunken. Liebe Frauen, ich sitze heute hier vorne auch stellvertretend für euch und für Sie.
0: Im weiteren Verlauf ihrer Ansprache versuchte sie, vor allem den Abgeordneten der AfD ins Gewissen zu reden. Mit der Aussage, aus großer Macht folgt große Verantwortung, mahnte sie, diese Macht für alle Bürger wahrzunehmen, habe sich doch die AfD bisher eher nicht so präsentiert.
1: Sie, Herr Kollege Siegmund, haben mit Ihrer Partei die Landtagswahlen deutlich gewonnen. Sie schicken sich an, die politische Verantwortung für das Land und für alle Menschen, die hier leben, übernehmen zu wollen. Dass Sie und Ihre Fraktion im Landtag und im Alltag angekommen sind, zeigten bereits die Beratungen im Vorältestenrat. Machttrunken wurden in der ersten Sitzung 12 statt der verfassungsrechtlich gebotenen 11 Ausschusssitze gefordert. Machttrunken wollten Sie die Fraktionen der Bündnisgrünen und der SPD gegen ihren Willen aus dem Haupthaus verbannen. Freundlich gesagt, das war kein guter Start in die für Sie neue staatspolitische Verantwortung.
0: Dann übernahm die Geschäftsordnung den weiteren Verlauf. Es wurden Maßnahmen beschlossen, die im sogenannten Vorältestenrat des Landtages beschlossen wurden, beispielsweise zur Beschlussfähigkeit des Hohen Hauses oder zu den Schriftführern des Wahlvorganges, um dann zur Wahl des Landtagspräsidenten zu kommen.
1: Es gibt hierzu einen Wahlvorschlag der Fraktion der AfD in der Drucksache 9/10. Gemäß § 4 Absatz 2 Satz 2 der gerade in Kraft getretenen Geschäftsordnung schlägt die stärkste Fraktion aus ihrer Mitte ein Mitglied des Landtages für die Wahl zur Präsidentin oder zum Präsidenten vor. Die stärkste Fraktion des Landtages der 9. Wahlperiode ist die Fraktion der AfD und deswegen hat sie in der Ihnen vorliegenden Drucksache 9/10 den Abgeordneten Herrn Tobias Rausch vor.

0: vorgeschlagen.
1: Die Wahl erfolgte geheim. Jeder namentlich aufgerufene Abgeordnete konnte mit Zustimmung, Ablehnung oder Enthaltung zum Wahlvorschlag votieren. Danach erfolgte die Auszählung. In unserem Bundesland von den zuvor bestimmten Schriftführern, von allen im Landtag vertretenen Parteien. Dann verkündete Eva von Angern das Ergebnis.
0: Für den Wahlvorschlag stimmten 48 Abgeordnete, gegen den Wahlvorschlag 29 und es gab 5 Stimmenthaltungen. Damit hat der Wahlvorschlag der Drucksache 9/10 die erforderliche Mehrheit erhalten. Sehr geehrter Herr Kollege Rausch, Sie sind damit zum Präsident des Landtages von Sachsen-Anhalt der 9. Wahlperiode gewählt worden und ich gratuliere Ihnen hierzu.
1: Damit wurde Tobias Rausch zum Landtagspräsident gewählt. Der parlamentarische Geschäftsführer der AfD-Landtagsfraktion und Generalsekretär seiner Partei. Er nahm die Wahl an. Doch bevor Rausch seiner neuen Funktion entsprechen konnte, übernahm Susanne Sibora-Seidlitz das Wort. Ein sehr ungewöhnlicher Schritt direkt nach so einer Wahl, der nur den Fraktionsvorsitzenden der Parteien vorbehalten ist.
2: Unsere Wählerinnen und Wähler haben uns einen Auftrag gegeben und wir werden den erfüllen. Unsere Geschichte, die ganz unmissverständlich auch Ihre Geschichte, liebe Damen und Herren von der AfD ist, verpflichtet uns, wachsam zu sein, wenn diejenigen Macht über demokratische Institutionen gewinnen, die deren Grundlagen in Frage stellen. Dafür brauchen wir keine Gleichsetzung unterschiedlicher Zeiten. Wir müssen die Gegenwart ernst nehmen. Und Herr Kirchner, auf Ihren Zwischenruf. Sie sollten vielleicht im Parlament nicht so mutig sein mit Dingen, die Ihnen außerhalb des Parlaments schon mal gerichtlich untersagt worden sind. Demokratische Institutionen schützen sich nicht von selbst. Es sind Menschen, die ihre Regeln verteidigen, ihre Rechte gebrauchen und Grenzen ziehen müssen. Dafür sitzen wir alle hier. Klar in der Sache, beharrlich in der Arbeit. Und wir als Grüne tun das für die Menschen und gemeinsam mit den Menschen in diesem Land, die Freiheit und die Menschenwürde verteidigen und das Beste für unser Land nach vorn stellen. An die Kolleginnen und Kollegen der demokratischen Fraktionen richte ich deshalb heute auch den klaren Appell, der Zusammenarbeit mit Rechtsextremen nicht freien Lauf zu lassen. Prüfen Sie vielmehr jedes einzelne Mal, welche Macht Sie übertragen und welche Folgen das für unser Land hat. Lassen Sie uns mit Blick auf die Sitzordnung diese Fraktion demokratisch in die Zange nehmen. Dafür werden wir sorgen. Dafür werden wir sorgen und auch dafür, dass Widerspruch auch in diesem Haus hörbar bleibt und nicht nur Gelächter und Pöbeln aus der Mitte des Parlaments.
1: Eine Ansprache, die von höhnischem Grinsen der AfD-Spitzenleute quittiert wurde. Ein Dokument der Widersprüche, die diesem Parlament innewohnen. Denn Rausch bekam 48 Ja-Stimmen und damit 4 mehr als AfD und BSW zusammen. Und dann gab es auch nur 5 Enthaltungen, obwohl Sven Schulz im Vorfeld ankündigte, dass sich seine Fraktion gesamt enthalten würde, was 15 Enthaltungen gewesen wären. Das spricht für eine Spaltung innerhalb der CDU und mangelnde Autorität von Sven Schulze. Denn man kann ja vermuten, dass neben den Enthaltungen CDU-Abgeordnete sowohl für Rausch als auch gegen Rausch stimmten. Nun darf man gespannt sein, ob Rausch das hohe Amt gemäß der Tradition ausfüllen wird, der dann die Sitzungsleitung übernahm und in seiner ersten Rede versöhnliche Töne anstimmte.
3: Ich werde dieses Amt nicht als Präsident einer Fraktion führen, sondern ich werde es als Präsident des gesamten Landtages von Sachsen-Anhalt führen. Und diesen Anspruch möchte ich gerecht werden. Vielleicht ist es gerade meine eigene parlamentarische Erfahrung ein Grund dafür, warum mir dieser Punkt besonders wichtig ist. Wir haben in den vergangenen Jahren aus der Opposition heraus selbst erlebt, wie kontrovers parlamentarische Regeln, Verfahren, Beteiligungsrechte sein können. Wir haben erlebt, wie bestehende Regelungen verändert wurden und dass immer wieder dabei gestritten wurde, ob solche Veränderungen allgemein dem Parlament dienen oder sich gegen eine bestimmte politische Kraft richten. Diese Erfahrung nehme ich mit ins neue Amt. Aber ich möchte daraus keine Abrechnung mit der Vergangenheit machen, liebe Kollegen. Ich möchte daraus einen Grundsatz für die Zukunft ableiten. Meine Damen und Herren, parlamentarische Regeln dürfen nicht davon abhängig gemacht werden, wem sie gerade nutzen und wem sie gerade schaden. Diesen Grundsatz sollten wir berücksichtigen.
1: Danach zogen sich die Abgeordneten zurück, vor allem um über das weitere Verfahren zu beraten. Denn die AfD wollte einen zweiten Kandidaten aus ihren Reihen zum Stellvertreter machen. Doch wie diese Wahl ausgegangen ist, darüber werden wir morgen erst berichten. Denn zum Redaktionsschluss war der Landtag immer noch dabei, ein Ergebnis herbeizuführen.
4: Wer schon immer einmal das Bedürfnis hatte, in sein Lieblingsmärchen einzutauchen, kann das jetzt tun. Der Ort dafür ist der Elbauenpark mit dem diesjährigen Lumagica und der Magdeburger Märchenwelt. Die Veranstalter haben auch in diesem Jahr den Elbauenpark wieder in eine leuchtende Fantasiewelt verwandelt. Und die Ausstellung ist in diesem Jahr so lange geöffnet wie noch nie. Ebenso der Rundweg, der mit rund 2 Kilometern den Rekord bricht. Nicht nur ist er in diesem Jahr größer, auch das Konzept hat sich verändert. Statt einer großen zusammenhängenden Geschichte werden diesmal einzelne Märchenwelten erzählt. Insgesamt warten mehr als 300 Lichtmotive auf die Besucher. Rund 80% der Leuchtinstallationen wurden eigens für diese Ausstellung neu gefertigt.
5: Tatsächlich haben wir natürlich versucht, weil wir den Augenmerk auf Nachhaltigkeit legen, was haben wir an Figuren im Bestand, was können wir wiederverwerten. Und welche sind die bekannten Märchen, die wir immer schon mal produzieren wollten? Also wir haben ja ganz viele neue Figuren hier gebaut. Unsere Grafikerin, unser Designteam hat so viel Arbeit geleistet, hier aus den Märchenbüchern heraus zu zaubern, damit diese Figuren hier in leuchtender Form zum Leben erwecken.
4: Zu entdecken gibt es unter anderem Pinocchio, Dornröschen, Schneewittchen und Rapunzel. Und bei vielen Stationen heißt es nicht nur zuschauen, sondern selbst mitmachen. Interaktive Elemente machen die Märchenwelten erlebbar und sorgen für Überraschungen entlang des Weges.
5: Dann war diese Begeisterung, welche Figuren machen wir neu für hier, was wollten wir immer schon mal haben. Also zum Beispiel jetzt mein persönlicher Wunsch, ich wollte schon immer Aladdins Zauberlampe haben, aus der wirklich auch Nebel herauskommt, wenn man einen Buzzer drückt. Das findet man jetzt hier, also steht hier unten eine 6,50 Meter lange Wunderlampe, die man dann auch wirklich auslösen kann.
4: Neben den zahlreichen Lichtinstallationen gibt es auch in diesem Jahr wieder eine Show am Angersee. Und auch die Special Events kehren zurück. Am 31. Oktober gibt es zum Halloween-Event ein Feuerwerk, am 6. November folgt das Magdeburger Funkenmärchen und am 27. November Sternenstaub und Zauberglanz, jeweils mit einer pyrotechnischen Inszenierung. Wer die Märchenwelt selbst erleben möchte, hat dafür noch bis zum Tag der Heiligen Drei Könige am 6. Januar nächstes Jahr Zeit. Bis dahin wird der Elbauenpark zum Ort, an dem Märchen zum Leuchten gebracht werden. Und vielleicht findet ihr dort auch euer ganz persönliches Lieblingsmärchen.

Verein Bright Like Halle Neustadt. Dieser Name war am Wochenende im Stadtteil Neustadt von Halle Programm beim Haneon Art und Light Festival, das hier am Freitag und Samstag zum ersten Mal veranstaltet wurde. An beiden Tagen diente die Neustädter Passage als Kulisse für eine Vielzahl an Darbietungen und Projekten der Licht- und Medienkunst, ein buntes Programm bestehend aus zahlreichen Informationsveranstaltungen, Workshops und Mitmachangeboten für Groß und Klein, sowie die entsprechende musikalische Unterhaltung an verschiedenen Stationen entlang der Passage, darunter diese Jam-Session am Samstagabend, an der auch die Besucher sich beteiligen durften.

ins Leben gerufen wurde das Festival vom World in Space e.V. in Kooperation mit der Freiraumgalerie Kollektiv für Raumentwicklung. Beide versuchen stets in ihrer Arbeit das Künstlerische mit sozialer Verantwortung zu verknüpfen und realisieren seit über einem Jahrzehnt regelmäßig Festivals, Bildungsformate und Kunst im öffentlichen Raum mit KünstlerInnen aus aller Welt. Auch beim Haneon Festival waren kreative Köpfe aus über 10 Ländern involviert, die an diesem Wochenende mit ihren großformatigen Projektionen und interaktiven Installationen in die Neustädter Passage lockten. Denn das Programm begann vor Ort zwar schon am Nachmittag, so richtig interessant wurde es für die Besucheraugen aber erst zum Beginn der Dämmerung, als die umliegenden Gebäude sich in Leinwände für eine bunte Vielfalt an Lichtprojektionen verwandelten. Teilweise konnte man sogar selbst ein Teil der Projektionen werden oder mit einer Fläche auf dem Boden interagieren und das Gebäude als Bildschirm für ein Videospiel nutzen. Auch die Bäume entlang der Passage leuchteten in bunten Farben und es waren Disco-Kugeln über das Gelände verteilt, der ideale Stimmungsaufbau für die futuristische Licht- und Musikshow des Berliner Collage-Kollektivs, die sich am Samstagabend auf einer Bühne abspielte, die wie ein Raumschiff aufgebaut war und sich sogar fast rundum öffnen ließ, sodass das Bühnenprogramm von drei Seiten aus bestaunt werden konnte. Dieses erzählte die Geschichte einer Gruppe Astronauten, die auf ihrem Weg durchs All auf sonderbare außerirdische Wesen trafen, die den gesamten Bereich auf und um die Bühne herum und sogar darüber für akrobatische Turn- und Tanzdarbietungen nutzten, stets begleitet von elektronischer Musik, Licht- und Laserprojektionen, reichlich Nebel und natürlich einer ganzen Menge Gejubel und Applaus.

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0: Für die ABC-Schützen in Sachsen-Anhalt begann der Schulalltag ja bereits im August. Allerdings wurde an der Grundschule Westerhüsen am Mittwoch eine weitere Einschulung veranstaltet. Nur wurden diesmal keine Kinder eingeschult, sondern Hunde. Hierbei handelt es sich um eine Initiative des Tierisch Geborgen e.V. in Kooperation mit dem Therapie- und Ausbildungszentrum, welche sich bereits seit 22 Jahren dafür einsetzen, den Unterricht in den Klassenzimmern Sachsen-Anhalts auf besondere Weise interessanter zu gestalten. Und zwar mit einem deutschlandweit einzigartigen Projekt. Es handelt sich um den sogenannten Schulpatenhund, der die Kinder beim Lesen, Schreiben und Rechnen begleiten soll.
1: Für jede Schule und für jeden Hund haben wir einen Sponsor. Und der Sponsor, der deckt quasi die Kosten für das Ehrenamt ab. Also sprich für die Versicherung der Hunde und für die Fahrtkosten für die Besuchsdienstler. Und dafür kann der Besuchsdienstler ein komplettes Jahr lang immer einmal in der Woche in die Schule gehen und den Kindern beim Lernen helfen.
0: Dabei spielt die Art der Einrichtung keine Rolle. Der tiergestützte Unterricht wird gemeinsam mit den Pädagogen für die jeweilige Klasse optimiert, sodass hunderte Kinder an Grund-, Sekundar- und Förderschulen bis hin zu Gymnasien bereits von dem Projekt profitieren konnten. Von einem Hund im Klassenzimmer wäre eigentlich zu erwarten, dass dieser eine Menge Aufregung und Ablenkungsgefahr mit sich bringt. Tatsächlich scheint aber das Gegenteil der Fall zu sein. Erfahrungsgemäß scheint mit den Vierbeinern im Raum eine entspannte Lernatmosphäre zu entstehen, wodurch sich die Kinder oft sogar besser konzentrieren können als zuvor und sich zudem selbstbewusster im Beisein ihres tierischen Begleiters fühlen.
1: Die Hunde urteilen ja nicht. Die Hunde sind absolute Brückenbauer. Beim Vorlesen, wo der Lehrer vielleicht sagt, ach guck mal, lies mal deutlich, dann liegt der Hund einfach nur da und der ist ganz ruhig, der hört zu, der urteilt nicht. Er kann zum Beispiel mit den Kindern rechnen, das macht unglaublich viel Spaß. Er bringt mit Säckchen die Aufgaben, er kann würfeln, um Mathematikunterricht zu machen. Also es gibt vielfältige Einsatzmöglichkeiten.
0: 55 Patenhunde wurden in diesem Jahr eingeschult, verteilt über insgesamt 39 Einrichtungen im Land. Teilweise sind pro Schule also sogar mehrere Hunde im Einsatz. Rasse oder Alter der Fellnasen spielen dabei keine Rolle. Wichtig ist nur, dass die Tiere kinderfreundlich sind und das erfüllen können, was im Unterricht von ihnen gefordert wird.
1: Also es sind reine Privathunde, die Hunde sind quasi in einer Familie und die Familie entscheidet sich, ich habe einen tollen Hund und der tut mir gut, ich würde gerne dann auch vielleicht jemand anderem was Gutes tun. Und dann muss derjenige dann losgehen, muss eine Eignungsfeststellung machen, wenn die dann bestanden ist, dann kann er eine Ausbildung machen, die dauert in der Regel ein halbes Jahr. Und dann hat er eine zertifizierte Besuchshundausbildung und kann damit quasi in die Schulen gehen.
0: Wer selbst stolzer Hundebesitzer ist und dieses Vergnügen ebenfalls mit Schulkindern teilen möchte oder wer gerne einen Patenhund im eigenen Klassenzimmer hätte, alle wichtigen Informationen dazu können auf der Website des Vereins gefunden werden. Vielleicht möchte der ein oder andere ja auch die Initiative als Sponsor unterstützen, damit die tierischen Paten auch in Zukunft den Kindern im Land Freude bereiten können.
2: Sechs Jahre ist es her, dass Quedlinburg das Schlossmuseum zu sehen bekommen hat. In den vergangenen Jahren ist das Ensemble umfangreich erneuert worden. Diese Arbeiten kommen jetzt zu ihrem Ende. Denn ein wichtiger kultureller und touristischer Meilenstein ist für die Öffentlichkeit wieder zugänglich. Seit Februar 2020 ist es nicht möglich gewesen, das Schlossmuseum zu besuchen. Mit einem großen Festakt, einer Pressekonferenz vorab und einem Fest öffnen die Türen sich am 3. Oktober. Zur Eröffnung am Morgen geben die vielen Beteiligten einen Überblick über das Schaffen auf dem Stiftsberg. Staatsminister Rainer Robra kommt dabei die Ehre zuteil, sich zuerst in das erneuerte Goldene Buch der Stadt einzutragen. Das Goldene Buch ist nicht das Einzige, was hier neu ist. Was sich hier hinter den Türen verbirgt, ist umfangreich und aufschlussreich und führt sie auf die Spuren der Geschichte zurück, die nicht nur für die Stadt Quedlinburg oder das Land Sachsen-Anhalt, sondern auch für ganz Deutschland wichtig ist.
3: Also wir sind alle unglaublich glücklich. Also wir sind total K.O. Ja, weil trotz der langen Verzögerung sich dann ja am Ende alles doppelt und dreifacht und stapelt und unser viel zu kleines Team ganz tapfer an allen Ecken und Kanten jetzt gewirkt hat, damit wir heute der Presse das präsentieren können, heute Abend den wunderbaren Festakt begehen können und dann am 3. Oktober endlich die Türen aufmachen können für die Besucher, was wir ja sehr lange versprochen haben.
2: Hier verstecken sich viele Themen, die es zu entdecken gilt. Über verschiedene Zeitepochen mit verschiedenen Themen. Die Entwicklung über die Jahrhunderte und das Wirken auf dem Stiftsberg informiert der Rundgang, der auf seinem Weg einem Zeitstrahl folgt, der mehr als ein Jahrtausend in die Vergangenheit reicht und bis in die Gegenwart erzählt, wie hier in Quedlinburg ein Teil der deutschen Geschichte geschrieben wurde.
3: Also wir wollten mit dieser großen neuen Ausstellung erklären, warum Quedlinburg Welterbe ist. Ja, warum der Stiftsberg so wichtig ist in der Geschichte Deutschlands und Sachsen-Anhalts, ganz besonders natürlich unserer eigenen Stadt. Und das kann man nur, wenn man auf die Geschichte blickt, auf die Personen blickt, die die Geschichte getragen haben und das Gebäude erklärt. Und insofern war der chronologische Rundgang durch die Geschichte von Stift und Stadt für uns das wichtigste Element, damit man sich als Besucher nicht verliert. Und wir erzählen das aber nur an zwei wichtigen Leitlinien, nämlich an der Memoria, der Hauptaufgabe des Stiftes, dem Erinnern und der Tätigkeit unserer Damen, die Memoria ausgeführt haben.
2: Die Äbtissinnen sind auf dem Quedlinburger Stift unverzichtbar. Mit ihrem Schaffen lebt das Gebäude bis heute. Und in der neuen Ausstellung bekommen sie neues Leben eingehaucht. Nicht nur mit den vielen Gemälden im sogenannten Blauen Saal oder den 220 Namen, die ihrer Zeitepoche entsprechend an die Wand geschrieben sind, sondern modern mittels lebendiger Abbilder.
3: Wir haben uns bemüht, die Ausstellung möglichst lebendig und interessant zu gestalten. Es ist ja wirklich 1000 Jahre Kulturgeschichte. Boah, ganz schön viel. Ja, und es kann schnell langweilig werden in Museen, die ja immer den Ruf haben, mit viel Texten öde zu sein. Und wir haben uns ganz gezielt Formen gesucht, um die Besucher zu unterhalten, ja, um Dinge spannend und lebendig zu erzählen. Und ganz wichtig war uns eben zu erklären, wie bedeutend die Damen waren, die Äbtissinnen, was sie getan haben und wie sie in ihrer Zeit gelebt haben. Und um das ganz emotional zu machen, haben wir einige von ihnen quasi per Video zum Leben erweckt, ja, mit Schauspielerinnen. Oder wir haben die, von denen es keine Bilder gab, Bilder anfertigen lassen von Quedlinburger Damen, die ihr Gesicht geliehen haben. Und so, dass jetzt alle Äbtissinnen im Blauen Saal zum Beispiel hängen. Also uns war es wichtig, immer mit unterschiedlichen Methoden, Texte, Objekte, wie man es kennt in Museen, aber eben auch mit medialen Akzenten, immer wieder Neugier zu wecken und Spaß daran, sich weiter mit der Geschichte zu beschäftigen hier.
2: Mit einer geschätzten Gesamtbesuchsdauer von ca. 2,5 Stunden ist man hier eine ganze Weile unterwegs. Die vielen Exponate und historischen Dokumente werden dabei von modernen Medien unterstützt. Mit interaktiven Elementen, Licht und Farbe regt jeder Raum zum Erkunden der Geschichte an. Und für wen das alles auf einmal zu viel ist, kann sich die verschiedenen Module einzeln anschauen, denn der Rundgang ist nicht nur in seiner Gesamtheit erlebbar. Man kann sich also auch nur ein bestimmtes Thema aussuchen und den Besuch darauf ausrichten.
3: Wir haben 1000 Jahre Kulturgeschichte und wir haben diese 1000 Jahre in Module, also in Abteilungen aufgeteilt, sodass man als Gast vielleicht das erste Mal kommt und erstmal guckt, was gibt's denn hier überhaupt in diesen 1000 Jahren alles zu entdecken und sich dann aber ganz gezielt vielleicht mal nur mit der Reformation beschäftigt oder nur mit dem 18. Jahrhundert oder nur mit der Rezeptionsgeschichte. Also die Ausstellung ist auch in Modulen immer so angelegt, dass man, wenn man nur ein Modul sieht, es trotzdem voll und ganz versteht in seiner Einordnung im Gesamtrundgang. Man muss also nicht immer 2 Stunden durchs Haus laufen, denn so viel braucht man fast, wenn man sich alles ein bisschen anschaut.
2: Dazu kommt das Zusammenspiel von Museum und Stiftskirche. Mit dem Kombi-Ticket wird das Erlebnis komplett. Die Stiftskirche reiht sich nahtlos in die Geschichte ein und kann so im Rundgang erlebt werden. In der Gegenwart hört es übrigens nicht auf. Die Arbeiten am Schloss haben neue Themen zum Vorschein gebracht, die in Zukunft bearbeitet werden. Das Schlossberg-Ensemble kann damit wieder voll und ganz erlebt werden und bietet über den Dächern von Quedlinburg ein umfangreiches touristisches Highlight.
4: Die 24. Weltmeisterschaft der Powerlifter im Amateurbereich fand in diesem Jahr in der Mittellandhalle in Barleben statt. Über 400 Teilnehmer und Teilnehmerinnen von Nachwuchssportlern bis hin zu 75-jährigen Masterathleten kämpften in den unterschiedlichen Disziplinen um Rekorde und Titel, und ein Schwenk über die bunte von Kinderhand gefertigte Dekoration an der Wand belegt, woher die kräftigen Damen und Herren kamen. Während dieser Dreharbeiten ging es neben dem Bankdrücken und den Kniebeugen nur um das Kreuzheben, auf Englisch Deadlift, denn das Gewicht muss aus der Ruhe heraus angehoben werden. Das erfordert eine exakte Technik, und die drei Kampfrichter bewerten, ob die Aktion regelkonform und sicher ausgeführt wird. was bei den enormen Gewichten, die bei dieser Weltmeisterschaft bewegt werden, nicht immer ganz einfach ist, denn wer gewinnen möchte, muss in jedem Fall an seine Leistungsgrenze und auch darüber hinausgehen. Die drei Wertungsrichter entscheiden mit einer Drucktaste, ob sie den Versuch gut geben mit Weiß oder eben nicht mit Rot.
5: Also wir haben drei Schiedsrichter, das Drei-Schiedsrichter-Prinzip, damit drei Augenpaare halt diese Versuche bewerben können. Die Farbe, die überwiegt, ist gültig oder ungültig. Weiß ist gültig, Rot ist ungültig. Zwei Rote sind ungültig, zwei Weiße sind gültig. Und wenn ein Athlet oder wenn ein Schiedsrichter feststellt, er hat einen Fehler gesehen, gibt er Rot. Der andere kann durchaus Weiß geben, weil der Fehler auf seiner Seite nicht ausgeprägt ist. So entsteht die Mehrheitsentscheidung für die Bewerbung der Kopfhörer.
4: Stellen Sie sich bitte vor, Sie haben eine Oma, die das Doppelte ihres Körpergewichts hebt. Das ist Atomic Ann. Die 63-jährige Sportlerin kommt aus Irland und bringt 49 Kilo auf die Waage. Hier liegen 95 Kilogramm Gewicht auf dem Boden. Den Rücken durchgedrückt, dann absetzen und der Jubel der Mannschaftskameradinnen beweist, zwei weiße, eine rote, dieser Versuch ist gültig.
6: I was doing a deadlift, so we have to lift a bar with.
4: Allein die Stange wiegt 20 Kilo und die Gewichte sind auf beide Seiten gleich verteilt. Man hat drei Versuche zum Steigern und man muss am Ende sicher stehen.
6: So we just have to lift the bar off the floor and try to stand straight up with it.
4: Unter den zahlreichen Teilnehmern auch der Nachwuchs aus der Barleber Schwerathletenscheune. Die jungen Leute sind ziemlich erfolgreich und wissen ganz genau, worauf es bei einem so hochkarätigen Wettkampf ankommt.
7: Ich glaube, also generell bei jedem Wettkampf würde ich sagen, sich nicht weh zu tun und vor allem auf seinen Körper zu hören, an die eigenen Grenzen zu gehen und halt auch irgendwie so ein bisschen drüber hinaus zu gucken, ein bisschen was zu riskieren. Ich glaube, das ist das Wichtigste.
8: Also ich stelle fest, dass in diesen Leistungssportebenen eine total spannende Atmosphäre herrscht, ja. Untereinander, ja. Auch international. Ja, Sprachbarriere gibt es eigentlich nicht. Im schlimmsten Fall wird selbst ein Gift genommen.
7: Richtig.
8: Weil ihr kommt also prima miteinander zurecht.
7: Ja. Ja.
8: Ist dir jemand von den Gästen aufgefallen?
7: Also ich glaube generell halt immer die auf, die etwas breiter gebaut sind, die halt auch dementsprechend mehr Gewicht machen. Aber ansonsten sind wir halt alle irgendwo gleich und jeder hat seine eigenen persönlichen Grenzen, sein eigenes persönliches Gewicht und das muss natürlich respektiert werden und das ist natürlich auch schon sehr stark.
4: Powerlifting ist sicher eine Randsportart. Sie kommt ursprünglich aus den USA, wo es auch Profis in diesem Sport gibt. Ein wichtiger Unterschied ist aber, dass bei den Amateuren regelmäßige Dopingkontrollen stattfinden. Nichtsdestotrotz sind die Leistungen beeindruckt und unter den Startern auch der Pole Jan Wigira, der in dieser Sportart als Legende gilt.
9: 107-fache Weltmeister, 133-fache Europameister, 28 deutsche Meister, 5-mal polnische Meister und 83 Weltcupsiege.
10: Da macht ja gar keinen Spaß mehr, wenn Sie dabei sind. Sie gewinnen ja immer.
9: Nee, jetzt bei den Weltmeisterschaften, bei drei Starten war ich Zweiter. Weil ich bin nicht in meine Waage, eine Waage höher, bis 95.
10: Ah, gut. Was muss man machen, um so erfolgreich zu sein?
9: Ja, trainieren, nochmal trainieren.
10: Wie oft in der Woche?
9: Ja, jetzt in dem Alter dreimal die Woche und wenige Sätze, weil ich muss schon in meine Gelenke. Alles noch meine, nichts gefälscht.
4: Die 24. Weltmeisterschaft der Powerlifter im Amateurbereich war ein voller Erfolg. Die Vorbereitung und die Organisation wurde von allen Beteiligten gelobt und so wurden die sportlichen Erfolge auch entsprechend gefeiert.

Mehr als 1400 Tiere finden jährlich ihr temporäres Zuhause im Magdeburger Tierheim. Darunter natürlich eine Vielzahl an Hunden und Katzen, sowie Vögel, Reptilien, Kleintiere wie Kaninchen oder Meerschweinchen und gelegentlich auch hilfsbedürftige Wildtiere wie dieser Raubvogel, der sich hier entspannt von einer Verletzung erholen darf. Ausreichend Futter, die nötigen Hygiene- und Gesundheitsstandards und viele kleine Dinge, um den Alltag der tierischen Einwohner so stressfrei wie möglich zu gestalten. All das kann das Tierheim nur mit der entsprechenden finanziellen Hilfe von außerhalb garantieren. In diesem Rahmen

0: Damit stellte der Wohnraumanbieter Argo Residential dem Tierheim bereits im vergangenen Jahr 5.000 Euro für wichtige Sanierungsarbeiten zur Verfügung. Eine großzügige Spende, die das Unternehmen in diesem Jahr nicht nur wiederholen, sondern gleich vervierfachen wollte.
1: Wir freuen uns auch ganz sehr, dass wir, also auch als Belegschaft natürlich, dass wir die Spende so erhöhen konnten. Das ist natürlich auch der Leistung von allen, die bei uns arbeiten, gegeben. Dafür sind wir auch ganz sehr dankbar. Wir haben eine immer stetig weiter wachsende Belegschaft, aber auch eine immer stetig weiter wachsende Mieteranzahl in all unseren Standorten, natürlich auch in Magdeburg. Und dass uns das ermöglicht, dass wir hier so viel helfen können, das freut uns natürlich auch sehr.
0: Mit den Spendengeldern vom vergangenen Jahr konnte das Tierheim einen Großteil der sanierungsbedürftigen Böden in den Hundezwingern erneuern. Mit der diesjährigen Unterstützung in Höhe von 20.000 Euro, die im Beisein der Oberbürgermeisterin und des Sozialbeigeordneten überreicht wurden, möchte man diese Arbeiten nun abschließen. Der Rest soll diesmal den Katzen vor Ort zugutekommen.
2: Wirklich schon eine außergewöhnlich hohe Summe, was nicht alltäglich ist bei uns. Aber wir haben auch schon ganz konkrete Vorstellungen, was wir damit machen. Wir wollen gerne unsere Katzenquarantänestation sanieren. Wir brauchen neue Käfige, Unterbringungsmöglichkeiten für die Katzen, die einzeln zu uns kommen. Und da ja mittlerweile die Materialpreise auch sehr hoch sind, ist das wirklich eine gute Ergänzung zu unseren Maßnahmen, die wir jetzt in den nächsten Jahren in Angriff nehmen wollen.
0: Schließlich sollen die 400 bis 500 Katzen, die das Tierheim pro Jahr aufnimmt, sich während ihres Aufenthalts wohlfühlen, auch wenn sich dieser bei Katzen meist deutlich kürzer gestaltet als bei Hunden und vor allem bei sehr großen Hunden, die sich oft nur schwer weitervermitteln lassen.
2: Die meisten sind Bürger, die nur eine Wohnung haben, die sind ein Tier, so Haustier suchen für die Wohnung. Und da ist dann immer das Kriterium, wie groß der Hund sein muss oder wie viel Auslauf er braucht. Das ist dann immer, muss alles zusammenpassen. Und da sind natürlich die kleineren Hunde schneller vermittelt als die größeren, die doch ein bisschen mehr Auslauf brauchen.
0: Wer denkt, die nötigen Voraussetzungen für einen dieser Vierbeiner zu erfüllen und ihm gerne ein neues Zuhause schenken möchte, einfach telefonisch oder per E-Mail beim Tierheim melden oder persönlich vorbeischauen.
3: Ich verbesserlich? Unter diesem Motto steht das diesjährige Silbersalz Science and Media Festival in Halle. Bei einer Pressekonferenz im Stadthaus haben die Veranstalter das Programm für die 9. Ausgabe vorgestellt.
4: Das diesjährige Festivalthema ist die Medizin der Zukunft. Und unter unserem wunderschönen Motto Ich verbesserlich, was eigentlich alles sagt, stellen wir diese Frage über die verschiedensten Bereiche wie Filme, Diskussionsrunden, Performances. Und diese Frage können wir uns ja auch jeden Morgen selber stellen. Was können wir verbessern?
3: Vom 28. Oktober bis zum 1. November dreht sich dabei alles um die Gesundheit. Von körperlichem und mentalem Wohlbefinden über Ernährung, Schlaf und Prävention bis hin zu medizinischen Innovationen und der Frage, wie weit Selbstoptimierung gehen kann.
4: So, nach 3 Jahren, wo wir ja in der alten Galeria Kaufhaus am Markthaus bleiben durften, in einem großen Gebäude, sind wir über die ganze Stadt verteilt. Und um das Thema Ich verbesserlich und das Thema der Bewegung, wie viel tut Bewegung uns gut umzusetzen und auch an diese ganzen tollen Standorte heranzuführen, haben wir die Stempelkarte eingeführt, was so wie so eine Art Trimmlichtpfad ist, wo man bei jedem Ort, den man besucht, und einen Stempel bekommt. Und wenn man ins Festivalzentrum zurückgeht, gewinnt man dann einen Preis.
3: Insgesamt sind knapp 100 Programmpunkte an 15 verschiedenen Orten in Halle geplant. Im Mittelpunkt steht dabei in diesem Jahr das ehemalige Xenos-Gebäude in der großen Ulrichstraße 13 bis 15, das erstmals als neues Festivalzentrum dient. Dort gibt es neben der Stempelaktion auch eine Ausstellung, ein Kurzfilmclub sowie Stände von Medienpartnern wie ARD, ZDF und Deutschlandradio. Ganz neu ist auch die XR Empathy Village der Mitteldeutschen Medienförderung. Dort können Besucher mit virtuellen und interaktiven Installationen andere Wahrnehmungen und Lebenssituationen erleben. Dazu kommt das Future Gym, das klassische Vorstellungen von Fitness auf ungewöhnliche Weise hinterfragt. Weitere neue Kunstinstallationen gibt es unter anderem im neuen Theater, im Planetarium und in der Händelhalle. Man kann dort auch prominente Gäste antreffen. Unter anderem diskutieren Karl Lauterbach und die Forscherin Carmen Scheibenbogen über Forschung und Versorgung. Dazu kommen Live-Podcasts, Filmvorführungen, Workshops und Mitmachangebote für Kinder, Jugendliche und Erwachsene. Ein Wissenschaftsmarkt im Saline-Museum bringt außerdem rund 30 Unternehmen und Organisationen aus Mitteldeutschland zusammen. Eröffnet wird das Festival am 28. Oktober mit der Performance Shrink 01995. des belgischen Künstlers Lawrence Malstaff in der Ulrichskirche. Wer Wissenschaft, Film und Kunst also einmal aus ungewöhnlichen Perspektiven erleben möchte, sollte sich jetzt rechtzeitig Tickets sichern.
4: Also an die Tickets kommt man am besten online ran über unsere Webseite oder aber auch, wir haben ab dem 21. Oktober auf dem Marktplatz wieder die Ticketbox stellen, wo man sich auch informieren kann, Tickets sich reservieren kann. Alle Angebote sind wieder kostenfrei, aber wir empfehlen natürlich wie immer, sich Tickets vorab zu reservieren und zu sichern, damit man auch in die Veranstaltungen, in die man gerne gehen würde, auch wirklich reinkommt.
0: Das Technikmuseum Hugo Junkers in Dessau ist stets bemüht, seinen Besuchern etwas Neues zu bieten und den Museumsbesuch immer wieder zu einem besonderen Erlebnis zu machen. Getragen und betrieben wird das Museum vom Förderverein Technikmuseum Hugo Junkers Dessau. Neben attraktiven Preisangeboten für Gruppen, Schülern sowie Familien gibt es nun erstmals auch eine Jahreskarte. Diese wurde am 29. September vorgestellt und eröffnet Besuchern die Möglichkeit, das Museum ein ganzes Jahr lang zu erleben. Doch die Jahreskarte bietet noch weit mehr.
5: Also hier ist das gute Stück und die Jahreskarte wird das erste Mal aufgelegt für das Technikmuseum und sie soll dazu dienen, eine weitere Unterstützung von allen Dessauern und Dessauern oder auch von unseren Besuchern aus dem Umland ein wenig einzufordern, weil wir sind sehr glücklich darüber, dass wir diese Jahreskarte ins Leben gerufen haben. Sie soll eine kleine Sammleredition bilden, wo jedes Jahr neue Motive draufkommen. Und die Vorteile der Jahreskarte sind eigentlich relativ einfach. Derjenige, der die Jahreskarte vorzeigt, kann also praktisch das ganze nächste Jahr 2027 hier eben halt unser Technikmuseum besuchen.
0: Da das Museum zu einem großen Teil vom Engagement zahlreicher ehrenamtlicher Helfer lebt, ist es auf Unterstützung und Spenden angewiesen. Mit den Einnahmen aus dem Verkauf der Jahreskarten sollen auch künftig neue Projekte umgesetzt und weitere Ideen verwirklicht werden.
5: Wir möchten ganz gerne mit den Einnahmen, die wir aus dem Verkauf dieser Jahreskarte haben, dann eben halt einige Modernisierungen an unserem wunderschönen Museum durchführen und dazu dient dieser dementsprechende Beitrag. Wir sitzen jetzt hier mehr oder weniger an den Arbeitsplätzen, die unsere Kollegen eben halt eingerichtet haben und noch an verschiedenen Modellen zu arbeiten. Wenn man jetzt mal einfach so Richtung Decke gucken würde, würde man feststellen, dass das eine oder andere Fenster undicht ist. Und genau das wollen wir einfach damit beheben. Wir wollen also das Geld nutzen, um eben halt Förderanträge zu stellen. Dort brauchen wir einen gewissen Eigenanteil dazu. Und unsere Dachfläche hat es wirklich dringend nötig, um eben halt mal ein klein wenig eben saniert zu werden. Oder besser gesagt, damit unsere Kollegen hier nicht im Regen stehen.
0: Auch für das kommende Jahr stehen bereits weitere Ideen und Projekte in den Startlöchern. Das Museum entwickelt sich stetig weiter und möchte seinen Gästen neben den zahlreichen historischen Exponaten künftig noch mehr bieten. So dürfen sich große und kleine Technikbegeisterte auf zusätzliche Attraktionen freuen.
5: Also wir haben ganz viele neue Projekte, auch die wir in 2027 anstoßen wollen. Und dazu gehört unter anderem, dass wir einen kleinen Buchladen eröffnen werden. Das heißt also keinen Buchladen im Sinne von einer Bibliothek, also im Sinne von einem Laden, sondern mehr oder weniger eben halt Bücher zur Verfügung stellen, die der eine oder andere Gast vielleicht mitbringt, weil er sie ausgelesen hat und die jemand anders dann eben halt sich dann eben halt abholen kann, hier lesen kann. Wir werden deswegen versuchen, einen Kühlwaggon von Waggonbau umzubauen, wo wir dann diese dementsprechende Bibliothek oder diese dementsprechende Ausgabe dann eben halt einrichten können, wo sich denn der Gast dann auch im Frühjahr oder im Sommer dann auch draußen hinsetzen kann und kann eigentlich noch eine Runde lesen.
0: Die Jahreskarte lohnt sich also. Sie kostet 60 Euro und ist auf 200 Stück limitiert. Hat also echten Sammlercharakter. Erwerben kann man die Karte ausschließlich beim Technikmuseum Hugo Junkers, entweder an der Kasse vor Ort oder online. Der Förderverein freut sich auf zahlreiche Besucher.
6: Sie Sie stehen Schlange, um sich in die Anwesenheitsliste einzutragen, denn das ist die Gründungsversammlung für einen Verein, der unter dem Namen Kulturbündnis Sachsen-Anhalt Kunst ist Vielfalt und Heimat zurzeit gut 100, zum Teil sehr unterschiedliche Kultureinrichtungen bündelt. Anlass für die Gründung sind berechtigte Sorgen. Es wird befürchtet, dass Spielpläne, Ausstellungen und Programme politisch beeinflusst werden. Die AfD fordert eine patriotische Wende und möchte Kunst vor allem in den Dienst der deutschen Identitätsfindung stellen. Und das widerspricht dem Kunst- und Kulturschutzgedanken aus dem Grundgesetz.
7: Also wir haben gemerkt, dass verstärkt Anfragen der AfD im Stadtrat, vor allem hier in Magdeburg, zu beantworten waren als Kultureinrichtungen und haben uns dann zusammengeschlossen, wie man die beantworten kann und wollten so ein bisschen Wissen austauschen. Also erstmal stand dieser Wissenstransfer im Vordergrund und dann hat sich aber schnell gezeigt, okay, nee, wir wollen weiter zusammenarbeiten, wir wollen gemeinsam etwas schaffen. Und das war so der Auftakt quasi. Und als dann das Regierungsprogramm der AfD veröffentlicht wurde, wussten wir ja, wohin die Reise gehen könnte. Und da haben wir uns dann zusammengetan und haben das erste Statement veröffentlicht damals. Das waren 27 Kultureinrichtungen im ganzen Land Sachsen-Anhalt. Aus 27 sind schnell 60 geworden, aus 60 dann 100. Und da haben wir gemerkt, wir sind an was Größerem dran und das Bündnis ist quasi immer größer geworden und so ist die Geschichte.
6: Die Versuche der Rechtspopulisten, kulturelle Einrichtungen in ihrem Sinn zu beeinflussen, soll durch die Budgetierung öffentlicher Fördergelder erreicht werden und dagegen will man sich eben zusammenschließen.
7: Also es geht vor allem natürlich um diese parteipolitische Neutralität, die schieben sie immer vor sich her. Das ist aber für uns quasi eigentlich gar nicht bindend. Aber wir arbeiten im Prinzip nicht mit einer parteipolitischen Neutralität. Wir haben das Grundgesetz, was quasi unser Ankerpunkt ist und darauf beziehen wir uns auch. Und natürlich können wir darauf hinweisen, wenn die Demokratie gefährdet ist. Und das tun wir auch mit dem Bündnis. Das werden wir weiter tun und wir sind da guter Dinge mit dem Verein, dass wir da ja auf einer sehr guten Reise eigentlich sind.
6: Und das beweist die Gründung dieses neuen Vereins. Egal ob Kleingarten, elektrische Eisenbahn oder eben wie hier ein Kulturschutzverein. Es gibt ganz klare, sicher bürokratisch notwendige Regeln, nach denen ein Verein gegründet werden muss. Und jede der dafür notwendigen Abstimmungen wurde einstimmig beschlossen. Das gilt auch für die jetzt gewählte Vorsitzende Annegret Labs.
8: Wir wollen ein breites Bündnis der Kultur, weil wir gemerkt haben, dass die Zeiten einfach so sind, dass man in der Kultur sich austauschen muss. Es ist ein Bündnis, in dem wir uns über all die anstehenden Fragen, die jetzt aufkommen, die da sind, die natürlich vor allen Dingen auch mit den Fragen von Kultur- und Kunstfreiheit, Meinungsfreiheit zu tun haben. Dafür ist das ganze Bündnis da, dass wir uns austauschen, wie wir in Zukunft unsere Arbeit gestalten. Also ganz egal, welcher politischen Couleur oder wie die Regierungsbildung in Sachsen-Anhalt aussehen wird, das muss ich nochmal sagen. Das hat erstmal gar nichts damit zu tun. Wir wollen ein breites Bündnis der Kultur. Und interessanterweise ist das, was ich von außen jetzt sofort höre, ach, in anderen Ländern gibt es das ja schon. Da gibt es schon Kulturräte, die genau das machen, was ihr jetzt hier in Sachsen-Anhalt auch endlich gründet. Und wir haben letzten Endes das breite Netzwerk genutzt, was wir im Vorfeld hatten, haben gesagt, wenn wir nicht das jetzt zu einem Bündnis, zu einem Verein machen, wann dann?
6: Vereinfacht gesagt, stärkt der landesweit agierende Verein kleinere Kultureinrichtungen in der Fläche des Landes. Sieht man sich hier den befürchteten Angriffen von rechts ausgesetzt, ist man jetzt nicht allein.
8: Richtig. Deshalb haben wir den Verein gegründet, um all die mitzunehmen, die vielleicht irgendwo in den Kleinstädten unterwegs im Land nicht so richtig weiter wissen. Wir sind natürlich als die großen Häuser, als die, die sowieso immer zusammen agieren, also die Museen, die Kulturstiftungen, die großen Vereine, die Theater. Wir haben uns gerade in den Großstädten in Magdeburg und Halle ja immer, wir sind ja in verschiedenen Beiräten, aber das Harztheater mitzunehmen und das die Anhaltinischen oder Aschersleben, den Verein oder auch die einzelnen Künstlerinnen und Künstler, das ist, glaube ich, das Besondere an diesem Bündnis, dass wir eine ganz breit aufgestellte Kultur im Land haben, die von diesem Bündnis vertreten wird. Landesheimatbund zum Beispiel ist heute auch jemand da gewesen. Also wir sind Interessenvertretung für alle. die Kunst, Kunstfreiheit, Kultur sich auf die Fahnen geschrieben haben. Und was wir merken, wenn wir das nicht für uns und für die Kultur in diesem Land tun, dann tut es keiner. Also wir können es nicht auf irgendjemanden verlassen, der für die Kultur spricht. Das müssen wir selbst tun und da haben wir natürlich auch die größten Kompetenzen. Und deshalb machen wir das jetzt auch.
6: Und das ist ja also der neu gewählte Vorstand mit allen Mitgliedern. Es gibt eine ordentliche Satzung, erste Pläne, öffentlich wirksam zu werden. Und dazu gehört vordringlich, die Gemeinnützigkeit zu beantragen.

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4: Hallo Agnes.
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4: Ja, das ist ja normal. 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
3: Oh,
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3: ja.
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3: Natürlich.
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3: Boah, damit komme ich gar nicht zurecht. 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
4: So, Lappen drehen. Ach du meine Güte. Machst du denn da drüben Überschwemmung?
3: Ich putze.
4: Und stopp.
3: Nee, es kann nicht sein. Du bist schon fertig?
4: Guck mal, ich streichle meinen Lack. Mit der Seite habe ich gereinigt.
3: Okay.
4: Da ist der ganze Dreck drin. Mit der Seite wird nachpoliert. Schau. Und jetzt mache ich Folgendes. Hier vorne ist noch Teer. Siehst du das? Kriegst du das auf jeden Fall nicht
3: das
4: mehr
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3: Das gibt's nicht, Marc.
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3: Guten Morgen zusammen, ich bin der Marc, darf ich euch was fragen?
4: Ja, gerne.
3: Bitte, mal hier reinsprechen. Ich habe gesehen, ihr habt da so ein paar Flecken drauf. Das ist noch Vogelkot und Asphalt. Wann ist das Auto letzte Mal gewaschen worden?
4: Ich war gestern erst in der Waschstraße, aber die hat das nicht wegbekommen.
3: Und vor allen Dingen die Bürsten sorgen für Haarrisse. Und wenn Haarrisse im Lack sind, wird der Lack stumpf. 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
5: Ja, aber kostet das was?
3: Nein, kostet nichts. 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
4: Und jetzt Wahnsinn,
3: habt ihr gleichzeitig
4: so einfach.
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4: Okay.
3: Wenn jetzt der Vogel wieder ein Häufchen macht, rutscht er ab.
5: Ah, super.
3: Oh, jetzt kann er drauf machen.
4: Und wie geht das mit dem Spray? Musst du da
3: hier draufdrücken auf den Knopf, dann sprüht er, wieder draufdrücken, hört er auf.
4: Okay, toll.
3: Und jetzt in Zukunft selber machen.
4: Das gehört mir.
5: Nein.
3: Du machst das selber, ich nehme das Mikro und du backst mir den Kuchen. Tschüss.
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4: Wow.
3: Ja, wir Männer haben es doch gerne einfach und schnell, oder? Ja,
4: super.
3: Und effektiv vor allen Dingen. 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
4: Niemals kriegst du es runter.
3: Sollen wir wetten?
4: Mit deinem Spray.
3: Mit meinem Spray? Du glaubst nicht, dass ich das wegkriege?
4: Schauen wir mal.
3: Schauen wir mal. Die Wette verlierst du, Freund, die Wette verlierst du. Ein bisschen rubbeln. Hier siehst du, du löst die ganzen Schmutze ab, den ganzen Dreck löst du an und dann reibst du nochmal drüber. Und was du jetzt machst, du erzeugst so einen Lotus-Effekt hier drauf. 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
4: Unglaublich.
3: Das ist ganz glatt. Hier haftet jetzt nichts mehr drauf.
4: Wahnsinn.
3: Wenn jetzt hier Insekten drauf platschen oder Harze drauf sind.
4: Das hätte man nie gedacht.
3: Ja, die sind jetzt nicht mehr auf dem Lack, die sind jetzt auf dieser Oberfläche drauf und dann kriegst du es auch wesentlich schneller ab und du hast mehr Freude an dem Auto und vor allen Dingen, du versauchst ja den Lack nicht. Hallo, ich bin der Marc. Darf ich dich mal stören?
5: Ja, gerne.
3: Bitte, hier reinsprechen. Das hier ist Bremsstaub. Den musst du alle zwei Wochen entfernen. Sonst frisst er sich in die Felge ein. Eine Aluminiumfelge, die verträgt das nicht. Das Zeug ist echt aggressiv.
5: Ja, sollte man eigentlich machen.
3: Okay, eigentlich. 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
5: Okay.
3: Kurz einwirken lassen. Der Schmutz wird jetzt eingekapselt.
5: Ja.
3: Ich stelle die Flasche mal zu dir.
5: Ja, bitte,
3: warum die da steht, verrate ich dir später. Ist eine Überraschung. So, und wenn dann der Schmutz gelöst wurde, das dauert ein paar Sekunden.
5: Jetzt geht es sehr schnell.
3: Ja,
5: stimmt,
3: genau. Dann gehst du mit dem Tuch hier drüber.
5: Ja.
3: Dann machst du auch die Kanten und Ecken. Oh, die Felge, diese braucht echt schwer zu reinigen. Die hat überall Kanten, Ecken.
5: Wen sagst du das?
3: Boah, mein Gott. Und da kommt die Waschanlage gar nicht rein. Ne? So, schau mal, wie schön sauber die Felge ist.
5: Perfekt.
3: Und du kannst mit dem gleichen Tuch auch hergehen.
5: Ja.
3: Das ist natürlich eine grobe Seite zum Reinigen, eine feine Seite zum Polieren. Und dann gehst du hier unten über das Gummi drüber, über das Rad.
5: Auch gleich über den Reifen.
3: Ja, dann hast du den Reifen auch direkt sauber.
5: Ja.
3: Ich finde das immer cool, wenn beides so gleich glänzen.
5: Eben praktisch auch.
3: Ja, ne?
5: Voll.
3: Und, gefällt's dir?
5: Sehr gut.
3: Dann habe ich eine Idee für dich.
5: Ja,
3: du kriegst den Lappen, du kriegst das Material, ich krieg das Mikro.
5: Jetzt muss ich das selbst reinigen.
3: Ja, und parken üben musst du.
5: Oh.
3: Schauen wir mal, wie es ausschaut, wenn es fertig ist.
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3: So, liebe Freunde der Autopflege, schauen wir uns die Haube mal genauer unter der Lupe an. Was wir hier für Dreck drauf haben, das sammelt sich so circa in 12 Monaten an. Da sind Insekten drauf, dann ist hier Asphalt, Vogelkot ist drauf. Harze, wenn das Ding unter einem Baum lange steht, dann hier, guck mal, diese Verkrustungen,
4: Wahnsinn.
3: Die kommen vom Streusalz. 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Und Wir machen jetzt eine Challenge. 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
4: Okay, krieg ich hin. Kein Problem.
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4: Okay,
3: 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Los geht's.
4: Ich doch mal an.

0: So, jetzt bin ich fertig, Marc. Schau mal, picobello sauber und es glänzt richtig schön.
1: Alter Falter.
0: Gut, ne?
1: Hätte ich mehr erwartet, aber krass.
0: Ich find's gut. Ich weiß gar nicht, was du hast.
1: Ich hab gar nichts. Es ist ja, ja, schauen wir uns mal an. Pass mal auf, du hast jetzt 8 Minuten Zeit gebraucht,
0: ja,
1: um das auch, okay, um deine Seite so hinzukriegen, wie sie ist. Schauen wir uns mal an, was Platinum Spray Sensation mit dem gleichen Schmutz, mit der gleichen Verschmutzung und den Mist, den du mir noch rüber gesprüht hast, macht. Einschließlich Vogelkot, Harze und hier vorne diese ganzen Teerspuren. Was macht Platinum Spray Sensation? Guck mal auf die Uhr. Los geht's. Sprühen.
0: Okay.
1: Sehr reicht. 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Jetzt nehmen wir das Tuch. Und zwar mit der Reinigungsseite. 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Warum? 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Was ich jetzt feststelle hier, ist ganz klar, das, was noch da unten ist, Vogelkot.
0: Siehst du?
1: Und hier.
0: Das hast du auch nicht wegbekommen.
1: Ja, die Harze und hier der Asphalt. Und jetzt gehe ich her, nehme Platinum Spray Sensation und sprühe ein bisschen, weniger ist mehr, auf den Lappen.
0: Das reicht schon.
1: Das reicht schon. Und mit dem bisschen kann ich jetzt hier vorne Harze, dann den Vogelkot und auch den Asphalt rausreinigen. Auspolieren, dann kommt alles runter.
0: Wow.
1: Von der Haube.
0: Hätte ich jetzt nicht gedacht.
1: In kürzester Zeit. Schau dir das an.
0: Mega.
1: Der ganze Dreck, der fast ein Jahr hier drauf gewesen ist.
0: Sogar die Vogel.
1: Ja, sogar der Vogelkot ist weg.
0: Wow.
1: Alles, was hier drauf gewesen ist, wird ausgereinigt.
0: Nicht schlecht.
1: Der ganze Lack ist auspoliert und fertig. Und der Glanz, der kommt wie immer von ganz allein. Und jetzt schauen wir uns mal an, was du da drüben so geleistet hast mit deiner ganzen Politur.
0: Jetzt.
1: Wir sind fair. Aber jetzt machen wir es mal wie die Profis. Die Profis nehmen auch immer so eine Kontrolllampe.
0: Oje, okay.
1: Ja, und leuchten damit die Kratzer oder die Unebenheiten und alles das aus, was sie dann halt vorher hatten und nachher nicht mehr haben wollen. Guckt euch das mal an. Auf der linken Seite ist Agnes und auf der rechten Seite ist Platinum Spray Sensation.
0: Wow.
1: Das, was wir hier praktisch unter dem Mikroskop sehen können, das ist der Beweis. Das ist krass, oder?
0: Kann man nicht leugnen.
1: Ja. Und jetzt schauen wir es uns mal ganz genau an und gehen nochmal hier mit so einer Küchenrolle drüber und gucken mal.
0: Bin ich gespannt.
1: Ja, wie es denn ausschaut. Agnes,
0: Hätte ich jetzt
1: mag
0: nicht gedacht.
1: Dich ja gerne, aber du bist ein kleines Ferkelchen.
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1: 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Schutzbrille und Handschuhe bitte
0: an. Was hast du vor, Marc?
1: Die Handschuhe sind säurefest, die Schutzbrille natürlich auch.
0: Säurefest?
1: Säurefest, denn
0: jetzt... Was hast du vor?
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1: 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Denn das, was sich da jetzt hier so auf der Haube abspielt, das ist wirklich nicht gut für den Lack. Das machen wir auf beiden Seiten. Beides weg und wir erinnern uns ja, da wo der rote Strich ist, da ist das ganze Material passiert. Und nun, Achtung, was ist passiert hier vorne? 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Wir wissen ja, wo der rote Strich ist. 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Wir sehen, dass wir nichts sehen. 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
0: Ja.
1: Das ist das Problem, was jetzt passiert ist, wenn Sie keinen Schutz auftragen. Und was machen wir jetzt? 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
0: Was kannst du reparieren?
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0: Ja,
1: 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Tada!
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0: Das Umweltministerium hat noch einen Bodenschutzplan veröffentlicht. In diesem geht es vor allem um eine Reduzierung des Flächenverbrauchs. Der Plan soll Akteuren, die Boden nutzen, als Informationsgrundlage und Entscheidungshilfe dienen, und zwar bei Planungsprozessen oder Zulassungsverfahren. Im Fokus stehen dabei vor allem Flächen mit hoher natürlicher Fruchtbarkeit oder der Fähigkeit zur CO2-Bindung. Darüber hinaus will man die Inanspruchnahme neuer Flächen für Siedlungen, Verkehr oder Wirtschaft begrenzen, weshalb bei der Entwicklung von Industrie und Gewerbe grundsätzlich vorhandene Flächen und Brachen im Mittelpunkt stehen sollten. Also Erweiterung und Sanierung vor Neuausweisung. Dazu hat man ein Potenzialflächenkataster entwickelt, wo solche Areale ausgewiesen wurden. Und damit ein herzliches Willkommen zum MDF1-Direktmagazin am Montag. Zwar sind in Sachsen-Anhalt mit 4,5% etwa 2,5% der Fläche weniger versiegelt als im Bundesdurchschnitt, aber dennoch gehen in unserem Bundesland jeden Tag immer noch etwa 1,3 Hektar Boden verloren. Diesem Trend versucht man entgegenzusteuern, aber dennoch gibt es eine starke gegenläufige Entwicklung, wie beispielsweise die Ausweisung eines großen Gewerbegebietes bei Magdeburg auf dem Eulenberg, das ursprünglich für Intel reserviert wurde. Im Puppentheater feierte ein neues Stück seine Uraufführung, das sich diesmal einer ganz realen Person widmet. Dabei werden die Menschen ab 9 Jahren, für die das Stück gedacht ist, in eine Zeit zurückgeführt, als es noch etwas ganz Besonderes war, dass Mädchen Fahrrad fuhren.
1: Das war eine Frau, die hieß Alfonsina Strada. Die lebte am Ende des 19. und im 20. Jahrhundert und sie war Radrennfahrerin, was für die Zeit ihres Lebens sehr unüblich war. Für Frauen war das eher nicht erwünscht, Fahrrad zu fahren. Und sie hat sich ab ihrer frühesten Kindheit hat sich durchgesetzt und hat sich das Fahrrad erobert, ist Fahrrad gefahren und lebte dann sogar davon als Radrennfahrerin. Und das ist auch eine Art Höhepunkt bei uns im Stück, fuhr als einzige und erste Frau den Giro d'Italia 1924.
0: Das muss man heutigen Kindern vielleicht mal etwas näher erklären, die oft schon mit 3 ihr erstes Kinderfahrrad bekommen, was das damals bedeutete. So war der Giro d'Italia ein Radrennen durch Italien über eine Distanz von mehr als 3000 Kilometern, eine Sportveranstaltung, die 1909 ins Leben gerufen wurde und die es heute noch gibt. Und erst seit 1998 gibt es einen extra Giro d'Italia Woman, womit wir wieder bei Alfonsina Strada wären, einer jungen Frau, die mit 13 Jahren, also 1904, ihr erstes Rennen fuhr und für ihren Sieg damals ein lebendes Schwein gewann. Ein wertvoller Preis für die arme Familie, aus der sie entstammte.
2: Wo bist du gewesen? In Putrium. Da war ein Radrennen. Mit was für einer Tochter bin ich geschlagen, Alfonsina? Schau mich an. Kurze Hosen, Hemd, der Dreck überall. Was? Das ist der Schlamm von der Rennstrecke. Es hat in Strömen geregnet, aber ich habe trotzdem gewonnen. Heute Morgen in der Kirche, da hat der Pfarrer gesagt, dass alle über uns reden und dass er besorgt sei um die Moral der Familie. Warum? Du bringst Schande über uns, Alfonsina. Aber ich tue doch nichts Schlechtes. Unwissend wie die Ziegen seien wir, weil wir nicht wüssten, was das Radfahren mit einer Frau anrichtet. Papa! Papa, das ist Quatsch.
0: Florian Kreuter entführt die Zuschauer dabei gewissermaßen in eine Fahrradwerkstatt, die sich in das verwandelt, was für die Erzählung der Geschichte gerade gebraucht wird. Wobei Kreuter dabei immer wieder die Rolle des Ehemanns Luigi Strada einnimmt, der die Lebensgeschichte seiner Frau erzählt. Von den Anfängen auf Vaters Fahrrad über das erste eigene Veloziped bis hin zum großen Rennen durch ganz Italien.
1: Wir haben uns verschiedene Momente aus ihrem Leben ausgesucht. Also wir erzählen jetzt nicht ihr Leben von A bis Z durch, von Geburt bis Tod, sondern wir haben uns 4, 5 exemplarische Begegnungen mit Menschen rausgesucht, über die wir erzählen wollen, wie sie sich eben entwickelt hat und durchgesetzt hat, wie sie das Fahrradfahren für sich entdeckt hat. Und der Giro Italia natürlich auch eine sehr zentrale Rolle.
0: Und zwar mit den Höhen, Tiefen und Begebenheiten am Rande des Rennens, das dabei stellvertretend für die Durchsetzungskraft der jungen Frau in einer männerdominierten Welt steht.
1: Stella Kratochwil, die hat einen Artikel gelesen in der Taz über Alfonsina Strada, hat dann gesehen, dass die Entdeckung und die Leidenschaft für das Fahrrad bereits im Alter von 10 sozusagen begann und wurde sich dann darüber im Klaren, dass das irgendwie auch eine Erzählung ist über Selbstermächtigung und Durchsetzungskraft und Entdeckung von Leidenschaft für etwas Besonderes bei Kindern.
0: Tilla Kratochwil lieferte dabei nicht nur die Idee und das Textbuch für das Stück, sondern führte auch Regie. Die beiden Puppen gestaltete Paul Henze, die eine gewisse Ähnlichkeit mit der 1951 verstorbenen Alfonsina Strada erkennen lassen.
2: Der erste Sturz, das sieht gar nicht gut aus. Mindestens 12 Fahrer sind beteiligt. Aber sagen Sie, wo ist eigentlich Alfonsina Strada? Viele Augen sind dieses Jahr auf diese Frau gerichtet. Wo haben wir sie denn? Da haben wir sie gefunden, am hinteren Teil des Mittelfeldes ist sie glücklich um den Sturz herumgekommen. Ja, am Hinterrad ihres Vordermannes Matteo Lupo fährt sie an uns vorüber.
0: Die Ausstattung ist wirklich passend für die Zeit gewählt. Auch die Kleidung des Puppenspielers ist authentisch. Warum man dann jedoch einen Pop-Titel von Albano und Romina Power aus den 1980er Jahren als musikalische Klammer aussuchte, erschließt sich mir nicht ganz. Obwohl Felicita, also Glückseligkeit, die Gefühlswelt der Protagonistin ganz gut beschreibt.

Die dürfte sich auch auf die Zuschauenden übertragen, die eine interessante Lebensgeschichte präsentiert bekommen, wenn Florian Kreuter die Bühne in eine Rennstrecke verwandelt. Alfonsina Strada, Mein Fahrrad und das große Rennen gehört ab sofort zum Spielplan des Puppentheaters Magdeburg.

0: Die Bedrohung mit einem waffenähnlichen Gegenstand sorgte am Freitagnachmittag für einen Großeinsatz der Polizei in Magdeburg-Wermersleben. Dabei soll ein 46-jähriger Deutscher einen 20-Jährigen bedroht haben. Daraufhin kamen zahlreiche Polizeikräfte, darunter auch Spezialisten des LKA, zum Einsatz. Als erstes sperrte man den Bereich um die Wohnung des Beschuldigten weiträumig ab. Und der Verhandlungsgruppe gelang es, dass der 46-Jährige seine Wohnung verließ und man ihn widerstandslos festnehmen konnte. Bei der anschließenden Durchsuchung wurden mehrere beweisrelevante Gegenstände beschlagnahmt. Während des Einsatzes versuchte jedoch ein 36-jähriger Mann nach der Dienstwaffe eines Polizisten zu greifen. Bei der anschließenden Fixierung des Mannes leistete dieser erheblichen Widerstand, bei dem drei Beamte verletzt wurden. Gegen beide Männer wurde ein Ermittlungsverfahren eingeleitet.
1: Uncover, was auf Deutsch so viel bedeutet wie aufdecken oder sichtbar machen, diesen Namen trägt ein neues Ausstellungsprojekt des Women in Arts and Media e.V., welches ab Anfang November am Glasdreieck in Berlin besichtigt werden kann. Was im Rahmen dieses Projekts aufgedeckt werden soll, verrät der Beiname: Ostdeutsche Künstlerinnen zwischen Zuschreibung und Sichtbarkeit.
2: Ich und meine Mitinitiatorin Kerstin Lorenz aus Dresden, wir fanden, es gibt eine Lehrstelle, auch in der Wahrnehmung generell von ostdeutscher Kunst. Und ich persönlich lebe in Berlin und mir ist das schon längere Zeit auch aufgefallen, dass gerade auch zum Thema KünstlerInnen und auch Frauen gibt es sozusagen wenig Sichtbarkeit auch im nationalen Bereich, also überhaupt in ganz Deutschland. Es gibt viele lokale bekannte KünstlerInnen, die auch regional stark vertreten sind, aber uns war es wichtig, dann auch nochmal ganz starke und wichtige Positionen zu zeigen und in dem Fall auch in Berlin als wichtigen Kunststandort.
1: Träger des Projektes ist der Dornrosa e.V. in Halle, welcher das Frauenzentrum Weiberwirtschaft in der Karl-Liebknecht-Straße betreibt. Dort wurde am Freitag zu einer gemütlichen Gesprächsrunde geladen, wo Co-Organisatorin Nadja Schütt einen ersten Einblick in das Projekt preisgab. Denn obwohl die Ausstellung an sich in Berlin zu besuchen sein wird, wollte man ein Projekt über ostdeutsche Künstlerinnen auch für alle Kunstinteressenten in Ostdeutschland und darüber hinaus zugänglich machen. Uncover setzt sich daher aus drei eng miteinander verbundenen Formaten zusammen. Neben der analogen Ausstellung in Berlin gibt es die Möglichkeit, online eine digitale 3D-Ausstellung in einem virtuellen Atelier zu besichtigen, mit allen Werken, die auch vor Ort in Berlin ausgestellt werden. Sowie eine Podcast-Reihe, die Interviews mit allen sechs Künstlerinnen beinhaltet, die im Rahmen des Projektes in den Fokus gerückt wurden. Dabei hielten die Kuratorinnen es für wichtig, ostdeutsche Künstlerinnen aller Generationen zu zeigen, also sowohl Frauen, die in der DDR geboren sind und dort ihren künstlerischen Weg begonnen haben, als auch Nachwendekinder, um zu veranschaulichen, wie sich die Lebensbedingungen im Laufe der Zeit für die Künstlerinnen änderten und wie sich das auf ihr Schaffen auswirkte.
2: Wir haben zum Beispiel die älteste Vertreterin, ist 1939 geboren, die Gerda Lepke, eine ganz tolle Malerin und Grafikerin. Sie hat so eine klassische DDR-Biografie, dass sie zum Beispiel als Krankenschwester ausgebildet wurde und dann auch später erst zum Kunststudium kam und schon sehr früh, auch in den 70er Jahren des 20. Jahrhunderts, sehr ihre freie und abstrakte Kunstform gefunden hat. Und andererseits haben wir zum Beispiel die Vivian Schlecht bei uns in der Ausstellung, die ist 1992 geboren, die auch aus ökonomischen Gründen auch nach dem Kunststudium auch in einem ganz anderen Bereich arbeitet mittlerweile und eine Familie gegründet hat. Also uns war wichtig, einfach starke Positionen zu zeigen, die aber auch nicht unbedingt immer einen geradlinigen Weg vor sich hatten und trotzdem weiterhin tolle Kunst machen.
1: Die Verbindung mit dem Dornrosa e.V. in Halle ergab sich dadurch, dass beide Vereine die gleiche Zielstellung verfolgen. Kurz gesagt, mehr Sichtbarkeit für Frauen in Gebieten schaffen, wo in der Geschichte ihre männlichen Kollegen deutlich bevorzugt wurden. Denn obwohl die Anteile der Geschlechter an den Kunsthochschulen sehr ausgeglichen waren oder sich die Künstlerinnen teilweise sogar in der Mehrzahl befanden,

0: aufgehoben wird und auch aufgehoben bleibt für die späteren Generationen. Und diese Fehlstellen haben wir aber in jedem Genre. Wir beschäftigen uns hier mit der bildenden Kunst, aber die gibt's auch in der Musik, in der Literatur, bei Schauspielerei. Also kann man hingucken, wo man will. Das ist einfach so ein durchgängiges Muster.
1: Und schließlich wurden auch in diesem Ausstellungsprojekt nur 6 Künstlerinnen beleuchtet. Ein Bruchteil der tatsächlichen Menge an Frauen, deren künstlerische Arbeit nie die Aufmerksamkeit erhielt, die sie vielleicht bekommen hätte, wenn ein Mann sie geschaffen hätte. Ob in Zukunft noch mehr dieser Frauen in den Fokus gerückt werden können, hängt von den entsprechenden finanziellen Mitteln ab. Fürs Erste handelt es sich bei Uncover um ein Einjahresprojekt, welches durch die Bundesstiftung zur Aufarbeitung der SED-Diktatur gefördert wurde.
2: Perspektivisch ist es schon so, dass wir das Projekt auch längerfristig anlegen, dass wir dann vielleicht nicht jedes Jahr, aber immer versuchen, das immer wieder auch so gefördert zu bekommen, dass wir irgendwann mal auch eine Art Archiv, so einen Pool schaffen von verschiedenen ostdeutschen KünstlerInnen und irgendwann auch so ein Abbild schaffen aus den verschiedenen Regionen auch. Jetzt dieses Jahr sind 6, aber ich habe auch in der Recherche auch für meine kuratorische Arbeit festgestellt, es gibt ganz, ganz viele tolle Positionen, die irgendwie wichtig sind zu zeigen. Das sind ältere Personen als auch jüngere. Das ist das eigentlich erst der Anfang auch ist, das aufzubauen und in die Welt zu bringen.
1: Einen Monat lang können die Werke der 6 Künstlerinnen dann am Glasdreieck in Berlin besichtigt werden, beginnend am 6. November. Über den Zeitraum der analogen Ausstellung hinaus bleiben das virtuelle Atelier und alle Künstlerinnen-Interviews jedoch weiterhin zugänglich und ganz im Sinne des Titels auch für die Zukunft weiterhin sichtbar.
3: Im Schönebecker Stadtteil Prezin konnte man nach längerer Renovierungsphase einen sogenannten Mehrgenerationenplatz seiner Bestimmung übergeben. In der Nachbarschaft eines Kinderspielplatzes installierte man zahlreiche Outdoor-Fitnessgeräte, die nicht nur für Kinder gedacht sind, sondern für Interessierte aller Altersgruppen. Dazu gehören 2 Airwalker, ein Push-Pull-Trainer, ein Duo-Sitzfahrrad und ein Doppel-Hüftschwinger. Die sehr stabil ausgeführten Trainingsgeräte, wenn sich dabei ein Jugendliche und Erwachsene, aber auch Senioren, die hier mal eine schnelle Fitnessrunde einlegen können. Die Finanzierung erfolgte nahezu vollständig über das sogenannte LEADER-Programm der EU, über das 43.000 Euro der 56.000 teuren Investitionen finanziert wurden. Den Rest steuerte die Stadt Schönebeck bei. Die Ausführung übernahm übrigens der städtische Bauhof. Die Reklame.

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1: Willkommen zurück. Wenn Hannover 96 nach Magdeburg kommt, hat das besonders in letzter Zeit eine besondere Bedeutung. Schließlich verließ Trainer Christian Titz den ersten FCM in Richtung Hannover, um mit dieser Mannschaft die erste Bundesliga zu erobern. Doch dieses Ziel schien in weite Ferne gerückt, denn schon nach ein paar Spielen der neuen Saison wurde er gefeuert und nach der Länderspielpause stand am Samstag sein Nachfolger Sandro Wagner an der Linie. Und auch er konnte seiner Mannschaft nur beim Verlieren zusehen. Der erste FCM feierte einen hochverdienten 3:0 Heimsieg, wobei sich die Gäste über weite Strecken in einem erschreckenden Zustand präsentierten. Das war natürlich auch das Thema der anschließenden Medienkonferenz, die wir Ihnen jetzt noch zeigen wollen, bei der diesmal der Gästetrainer deutlich mehr befragt wurde.
2: Bei mir auf dem Podium begrüße ich die beiden Trainer, für Hannover 96 Sandro Wagner und für unseren ersten FCM Patrick Sander. Bei uns haben natürlich auch die Gäste das erste Wort. Sandro Wagner, wie haben Sie das Spiel gesehen?
3: So, jetzt hören wir mich auch. Hallo. Glückwunsch an Magdeburg zum Sieg, zu den 3 Punkten. Wir haben uns natürlich sehr viel vorgenommen heute, wollten gleich in gute oder in unsere Strukturen finden, sind maximal schlecht gestartet ins Spiel, indem wir natürlich dem Gegner mehr oder weniger, wahrscheinlich mehr als weniger, in ein Tor schenken. Und finde ich, haben dann eigentlich relativ gut in die Struktur gefunden. Hatten eine Riesenchance, wo der Gegner auf der Linie klärt. Da war das Momentum einfach nicht da. Und dann haben wir aber in der ersten Halbzeit in vielen Momenten keinen Zugriff gehabt. Und vor allem in Barsystemen waren wir nicht gut. Und zweite Halbzeit, glaube ich, haben wir viel umgestellt. Waren besser in den Strukturen, besser auf zweite Bälle. Hatten da Themen, einfach die Umschaltmomente über die ganzen 45 Minuten zu kontrollieren. Aber sehr viele Erkenntnisse heute gewonnen und natürlich nicht glücklich, dass wir verloren haben.
2: Vielen Dank, Sandro Wagner. Pat, wie lautet dein Fazit?
4: Ja, danke, Sandro. Hallo zusammen. Ich glaube, das ist keine Selbstverständlichkeit, dass eine Mannschaft so auftritt, wie wir heute aufgetreten sind. Das war von Beginn an dokumentierend, dass wir unseren Fußball hier zu Hause spielen wollen. Also es war klar, dass Hannover bis unter die Haarspitzen motiviert hier auftreten wird. Und da kann man so ein bisschen mal spekulieren, dass vielleicht der ein oder andere ein bisschen übermotiviert ist. Und wir wollten immer wieder so dazwischen stoßen und wollten hoch anlaufen. Das ist dann ja zum Glück dann auch so passiert in der, ich glaube, 3. Minute oder was das war. Und dann führst du 1-0 und dann gibt das so ein bisschen Sicherheit. Dann ist klar, dass Hannover dann die Spielkontrolle übernimmt und wir müssen über die Qualität von Hannover nicht sprechen. Also da sind sie in der Lage, auch in Magdeburg das Kommando zu übernehmen und mit viel Ballbesitz versuchen, uns hinten reinzudrücken. Aber was wir dann daraus gemacht haben, kaum was zugelassen, bis auf diese Möglichkeit, die Hörby in der ersten Halbzeit von der Linie holt. In so vielen Umschaltmomenten meines Erachtens nach müssen wir höher führen als nur 2-0. Und das ist dann auch, birgt dann auch Gefahren, dass man dann in eine Halbzeit geht und sich dann so ein bisschen zurückzieht und sich vielleicht auch ein bisschen ausruht auf diesen Vorsprung. Auch das war nicht der Fall. Also wir haben dann auch auf das 3. Tor gespielt, haben es dann auch erzielt, war Abseitsposition, war klar. Aber das Spiel war in unsere Richtung gedreht und ich glaube, es kann wie in jedem Fußballspiel logischerweise mit dem Anschlusstor nochmal kippen. Da war der Pfostenschuss dabei. Aber insgesamt muss man, also ich habe der Mannschaft nach dem Spiel gesagt, hätte ich 2 Hüte, würde ich beide ziehen, weil das war nicht so zu erwarten, weil es auch aus einer Phase herauskam, die viel Ungewissheit birgte. Und aus dieser Ungewissheit heraus, mit dem Vertrauen aber auch in die Jungs, war die Entscheidung, wie wir diese Pause angegangen sind, richtig.
2: Danke dir, Pat. Dann gehen wir in die Fragerunde. Gibt es Fragen eurerseits? Hier vorne Nico Escher für Magdeburg Blau-Weiß.
5: Guten Tag zusammen. Herr Sander, Glückwunsch zum Sieg. Wenn wir jetzt die vergangenen 3 Heimspiele nehmen, 8:0 Tore, alle 3 gewonnen, das ist ja schon, kann man schon fast sagen, eine neue Qualität. Ich würde das vielleicht sogar ein bisschen festmachen daran, dass die, so wie ich das beobachtet habe, die Mannschaft wirklich bis zum Schluss auch hellwach war und wirklich auch mit Mann und Maus verteidigt haben. Würden Sie das unterstreichen?
4: Ja, selbstverständlich würde ich das unterstreichen. Aber es ist auch eine Qualitätsfrage.

0: Ja, ne? Und die Mannschaft ist überzeugt von dem, was sie gerade tut. Und es würde nichts Schlimmeres würde es geben, wenn man jetzt irgendwie, keine Ahnung, eine neue Idee hätte und irgendwas verändern würde. Es ist zwar immer relativ leicht zu sagen, wir machen genauso weiter. In diesem genauso weitermachen gibt es schon Veränderungen und Abweichungen, je nachdem, was gerade ansteht. Aber das Vertrauen in diese Qualität, die diese Mannschaft hat, die weckt oder die ist in ihnen selbst drin. Also das ist jetzt nicht von uns so rein implementiert, sondern sie sind sich dessen bewusst, dass sie das gut können. Und sie machen das, was sie gut können. Und das, was sie nicht so gut können, gibt es in jeder Mannschaft logischerweise, das lassen sie weg. Für mich war eigentlich also phänomenal, wie wir die Ausfälle kompensiert haben. Und auch das ist eine Qualität einer Mannschaft, wo wir dann zu Beginn gesagt haben, wir werden hier nicht mit 12, 13 oder 14 Spielern durchkommen. Sondern wir brauchen Spieler, die dann da sind, wenn sie gebraucht werden. Und das war heute so.
1: So, dann bitte einmal hier vorne in der ersten Reihe mit Nennung von Namen und Medium, bitte.
2: Kevin Schwank, Bild-Zeitung. Sandro, eine Frage an dich. Du hast dich heute für Kellmann entschieden, hast vorbestellt, glaube ich, schon gesagt, du misst die Stürmer nicht an Toren. Kannst du trotzdem was zu seiner Leistung sagen? Und ist das jetzt dein Stürmer Nummer 1 oder geht es jede Woche ins Casting mit irgendjemand anderes?
3: Ja, und grundsätzlich gibt es keinen Freifahrtschein für keinen Spieler bei uns. Auf der Torwartposition haben wir uns erstmal festgelegt. Ansonsten ist es, glaube ich, in jeder Mannschaft so, dass man einfach Leistung bringen muss auf dem Niveau, zweite Bundesliga. Und Benji hat natürlich unser Vertrauen bekommen und finde ich, hat gute Momente gehabt. Das ist natürlich schwer. Er war, glaube ich, in 2 Trainingseinheiten dabei. Wir haben jetzt versucht, 2,5 Wochen viel zu implementieren. Aber er hat vom Inhalt nicht so viel mitbekommen. Pichi war angeschlagen die letzten Tage, hat kaum trainiert. Aber da, ich habe nochmal gesagt, es sind wichtige Themen. Wenn man jetzt zu viel Druck macht auf die Jungs, dann verkrampft man auch ein Stück weit. Wichtig ist, dass sie intensiv arbeiten gegen den Ball, Chancen kreieren, noch für ihre Mitspieler. An der Achilles sind die Probleme.
1: So, gibt es weitere Fragen? Nochmal in der ersten Reihe.
4: Jonas Griss, Hannoversche Allgemeine Zeitung, Frage auch an Sandro Wagner. Sandro, du hast ja über das frühe 0:1, sehr frühe 0:1 schon gesprochen. Franz Roggo in der Situation mit ein bisschen zu viel Zeit gelassen, dann eine doofe Situation. Wie baut man den jetzt auf? Hast du mit ihm schon geredet? Muss man den überhaupt aufbauen oder ist das eine Situation, die halt passiert, so unglücklich sie nun mal ist?
3: Ja, ich glaube, jeder, der unseren schönen Sport schon mal gespielt hat hier im Raum, weiß, dass einfach Fehler dazugehören. Man nimmt sich sehr viel vor. Ich glaube, er hat wenig Spiele von Anfang an gehabt die letzten Monate. Dann nimmt er sich, ist er immer noch ein junger Kerl, viel vor und dann ist es natürlich schade. Aber grundsätzlich haben wir ihn auch nicht ausgewechselt wegen dem Fehler. Das habe ich ihm auch klar kommuniziert in der Halbzeit, sondern wir haben ihn ausgewechselt, weil wir einfach eine andere Charakteristik auf der Position wollten. Und ich finde, wenn wir keine Fehler mehr machen dürfen, wenn wir so eine Kultur haben, dann verkrampfst du. Von dem her müssen wir einfach schauen, was ist die Dynamik des Spiels. Ja, Magdeburg wollte uns hochpressen von Anfang an, viel im 1-1 pressen, das wussten wir. Sondern war der Plan schon auch immer mal wieder, dieses Pressing zu überspielen. Und da müssen wir uns auch dahin entwickeln, dass man sieht, was hat der Gegner und was kann man dann dagegen machen. Also dieses Momentum des Spiels müssen wir uns auf jeden Fall entwickeln.
1: Dann gehen wir noch mal ganz kurz in die zweite Reihe. Der Kollege war ein bisschen schneller, danach noch der Kollege von der Bild.
5: Gunnar Meckers von Kika, hallo. Du hattest knapp 3 Wochen Zeit, jetzt mit deiner neuen Mannschaft zu arbeiten. Jetzt kommt so eine Leistung, ich sag mal, dabei raus. Wie enttäuscht bist du persönlich auch darüber?
3: Im Endeffekt ist es ja egal, was meine Gefühle sind. Wichtig, dass wir, es geht um die Mannschaft, um den Verein. Und wir wussten natürlich als Gruppe, also meine Chefs, ich, die Spieler, dass wir die letzten Monate, das hat man gesehen, schon Themen haben. Ich glaube, seit März, April gibt es Themen und war klar, dass es jetzt nicht von Anfang an alles flutscht. Wir müssen da einfach dranbleiben, über die Arbeit und das Positive zu begleiten, müssen wir in die Erfolgsmomente kommen, wie in jeder Mannschaft. Und da sind wir dran.
1: So, jetzt nochmal der Bildkollege.
2: Ja, nochmal mit einer Doppelfrage. Sandro, du wirkst vielleicht ein bisschen angeschlagen, die Stimme. Kommt das vom Coaching oder bist du tatsächlich ein bisschen am Kränkeln? Und zweite Frage, ich habe beobachtet, nach dem Abpfiff hast du uns noch ein paar Spieler hingewunken, die sollen zur Kurve gehen, hätten sie wahrscheinlich aber auch von sich aus gemacht, aber egal. Du selbst warst, glaube ich, aber nicht in der Kurve. Ist das nicht dein Ding? Ist das sowas, was nur die Mannschaft macht? Oder wie begründet sich das?
3: Erstmal glaube ich, meine Stimme ist ein bisschen heiser, ansonsten bin ich topfit. zur Kurve, mir ist wichtig, dass man den Menschen einfach Respekt zeigt, die hier so viel auf sich nehmen und so eine Reise machen, egal wohin. Und das ist eine Selbstverständlichkeit. Und ich wollte einfach, dass wir schnell zeigen und uns bedanken.

0: für den Support, der einfach herausragend gut war.
1: Du warst nicht da, oder?
0: Ich habe gute Gespräche schon gehabt mit der Fanszene und also da wurde ich auch allgemein in Hannover, muss ich sagen, von den Menschen sehr, sehr gut aufgenommen. Also sehr positiv gewesen und aber auch schnell ein Gespür bekommen für die Menschen. Deswegen war es mir wichtig, ihnen auch gleich zu zeigen als Gruppe, dass wir uns da bedanken.
1: Aber so zukünftig bist du nicht der Typ, der an die Kurve den geht, nachspielt, egal wie es endet.
0: Ich glaube, die Spieler sind weitaus wichtiger als ich.
2: So, dann bleiben wir bei der Bild-Zeitung und gehen einmal eins nach hinten, genau, zu Sören Fiedler.
3: Sander, eine Frage zu Pjanat Ciombe. Der hat heute für Alex Nollenberger auf der linken Seite gespielt. In meinen Augen, finde ich, hat er, glaube ich, sein bestes Magdeburg-Spiel in dieser Saison gemacht. Wie sehen Sie das und wie sehen Sie überhaupt seine Entwicklung in den letzten Wochen?
4: Ja, da sieht man, was so eine Laie bewirken kann, ne? Also er war in seiner Anfangsphase hier in Magdeburg, ist er nicht in Tritt gekommen. Und dann hat man sich dazu entschlossen, ihn nach Aachen zu geben. Und da hat er permanente Spielpraxis bekommen und darauf aufbauend, ja, weiß man trotzdem noch nicht, wenn er dann zurückkehrt, wie schlägt das jetzt an. Ne? Und aber Pierre ist ja ein sehr positiver Typ, der vor allen Dingen einen unbändigen Willen hat. Also der hat, glaube ich, in einer 57. Minute gesagt, er kriegt Krämpfe. Und hat dann durchgehalten bis zur, weiß ich nicht. Also er beißt und das ist so... Ja, so ein Sinnbild, ne? Also keiner gibt sich hier auf oder keiner sagt, geht den Weg des geringsten Widerstandes, sondern ich ziehe durch, bis ich umfalle und dann kommt der Nächste und erfüllt meine Aufgaben weiter. Und Pierre hat für meine Begriffe da auch, das ist nicht einfach mit Barischartig auf einer Seite zu spielen. Ne? Also, aber das hat er hervorragend gemacht, wirklich hervorragend gemacht. Das ist dann so ein bisschen Intuition, beziehungsweise auch gute Steuerung von Barisch.
2: Weiter geht's mit der Volksstimme, Tobi Buschendorf.
5: Ja, hallo Herr Sander, auch von mir Glückwunsch zum Sieg. Ich würde gerne über Luca Hyrilein sprechen, der auch ein sehr gutes Spiel gemacht hat und glaube ich auch mit Krämpfen raus musste, so wie es aussah. Auch unglaublich viele Kopfbälle gemacht hat und so weiter und so fort. Wie weit ist er in seiner Entwicklung? War das schon das Optimum oder ist da noch viel mehr möglich?
4: Also ich glaube und hoffe das auch für ihn, dass er auf dem Sprung ist in die finnische A-Nationalmannschaft. Er war jetzt bei der U21, hat ein Spiel von, das war klar, das war auf Kunstrasen, da haben wir gesagt, das wäre nicht so gut, wenn er da spielen würde. Das wurde auch akzeptiert. Im zweiten Spiel hat er ein Tor erzielt. Und das dritte Spiel war dann, glaube ich, über 60 Minuten. Deshalb, er war schon vorbelastet. Ne? Und wie wichtig er für uns sein kann, hat er heute gezeigt. Also mehr muss man, also exemplarisch eigentlich, mehr muss man dazu eigentlich nicht sagen, weil also was er wegköpft und was er raus, aber da kommt man auch nicht hin. Also das ist ihm halt so, ne? Also kann ich sagen, bring eine Leiter rein und dann köpfe ich gegen den. Da stehst du dann da unten und denkst, okay, welche Region, also Sandro kennt das, glaube ich, oder? In welche Region man Kopfbälle machen kann.
2: Gibt es noch weitere Fragen eurerseits? Ja, nochmal die Volksstimme.
5: Ich würde dann noch schnell die Personalien abklopfen. Nollenberger, Michel heute verletzt, dich dabei. Können Sie da kurz was zu sagen? Und Tobi Müller nach einer Stunde ausgewechselt. Ist ja auch nicht üblich für einen Innenverteidiger, sage ich mal. Auch war da irgendwas dahinter?
4: Tobi musste dahin, wo jeder Mensch gehen musste. Und konnte das nicht mehr, also ging halt nicht mehr. Ne? Also so ein bisschen Magen-Darm-Geschichte. Nolle und Falco, das war ein Wettlauf mit der Zeit. Also es war so, schaffen sie es oder schaffen sie es nicht. Beide haben es nicht geschafft. Bei Nolle war es eine Verletzung aus dem Spiel in Fürth. Und Falco hat sich am ersten Tag des Restarts wieder verletzt. Und ja, wir haben gehofft, gebankt, alles dafür getan mit allen möglichen Dingen, aber es hat eben nicht gereicht. Und jetzt müssen wir schauen, wie es für nächste Woche aussieht. Eine Garantie dafür, dass sie spielen, gibt es nicht. Aber es gibt auch nicht die wahrscheinliche Aussage, sie spielen nicht.
2: Dann nochmal hier vorne, in der ersten Reihe.
6: Eine Frage nochmal an Sandro Wagner. Sandro, nach dem 0-3, wie willst du die Jungs jetzt aufbauen? Muss man überhaupt jemanden aufbauen? Wie gehst du jetzt in die Woche? Sagst du, ich mache morgen Straftraining oder sagst du lieber ein, zwei Tage frei, um die Köpfe frei zu kriegen? Gibt es da irgendwie einen anderen Plan als sonst oder ist es eine ganz normale Woche und einfach weiterarbeiten?
0: Ich glaube, es ist wichtig, bei Sieg und bei Niederlage im Inhalt zu bleiben. Das ist für eine Mannschaft auf Sicht extrem wichtig, dass man nicht bei Siegen ausflippt und bei Niederlagen alles schlecht redet.

0: Wir wussten, dass es ein Prozess wird. Wir wussten, dass wir Themen vor der Brust haben, viele Themen vor der Brust haben. Und das Ergebnis hätten wir uns natürlich schöner vorgestellt. Aber die Einzelthemen, wenn man die betrachtet, da müssen wir einfach weiter hart dran arbeiten und uns dann hoffentlich nächstes Wochenende dann belohnen.
1: So, dann schaue ich nochmal. Gibt es noch weitere Fragen eurerseits? Das sieht nicht so aus. Dann wünschen wir unseren Gästen eine gute Heimreise und uns allen noch ein schönes Restwochenende. Macht's gut.
0: Ciao.
2: Der FCM kletterte nach diesem Spiel auf den vierten Rang der zweiten Fußball-Bundesliga. Für die Hannoveraner ging es runter auf 12. Doch jetzt schon vom Aufstieg zu träumen, dürfte viel zu früh sein, denn die Saison ist noch lang und zwei wichtige Spieler des Kernkaders fielen verletzungsbedingt aus. Da kann noch viel passieren in den kommenden Monaten. Doch erst einmal steht wieder eine Auswärtsaufgabe an, am kommenden Sonntag bei Dynamo Dresden. Und diese Spiele haben immer eine besondere Brisanz. Schließlich ist die Polizei immer noch dabei, die Vorkommnisse von der letzten Begegnung in Magdeburg aufzuarbeiten. Das Wetter.
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4: Die MDF1 Wettervorhersage für den 12. und 13. Oktober. In der Nacht zum Dienstag geht die Bewölkung am Himmel stark zurück. Es wird überwiegend klar sein, auch trocken, nur örtlich bilden sich Nebel oder Dunst. Die Nachttemperaturen sinken auf 5 bis 3 Grad. Der Wind weht leicht und hat auf südöstliche Richtung gedreht. Am Dienstag ist es nach Nebelauflösung den ganzen Tag über wolkig mit Auflockerungen und einigen Sonnenstunden. Es ist trocken. Die Temperaturen steigen auf 14 bis 16 Grad an. Der Wind weht schwach, teils mäßig und böig aus südlichen Richtungen. Die weiteren Aussichten bis zum Freitag. Ruhig und recht mild geht es in dieser Herbstwoche zu. Sonne und Wolken wechseln sich am Himmel rasch miteinander ab. Es bleibt dabei auch überwiegend trocken. Die Temperaturen steigen wieder an und erreichen am Freitag fast die 20 Grad.
2: Am Dienstagabend lädt die Stadtverwaltung zur nächsten Bürgerversammlung zum Thema die Zukunft der Stadtteile mitgestalten. Diesmal hat man in die Grundschule am Vogelgesang eingeladen, denn es geht um die Stadtteile im nördlichen Magdeburg wie Rothensee, Kannstieg oder die alte Neustadt. Um 17 Uhr soll es losgehen und dann hat man sich 2 Stunden Zeit gegeben, um mit Bürgern zu diesem Themenkreis relevante Fragen zu diskutieren. Im Herzen der Macht heißt ein Buch des Landesarchäologe Harald Meller und Kai Michel verfassten und das sie am Dienstag im Magdeburger Dom vorstellen möchten. Natürlich geht es um das Grab Kaiser Ottos des Großen, Editha oder die Ausgrabung insgesamt, die seit vielen Jahren in und um den Dom herum zu neuen Erkenntnissen über Deutschlands dunkle Anfänge führten. Die Lesung beginnt um 18 Uhr und hier kostet es 10 Euro an der Abendkasse. Und bringen Sie noch ein paar Euro mehr mit, wenn Sie gleich eine signierte Ausgabe kaufen wollen. Ja, bei MDF1 folgt jetzt unsere Ausgabe für Halle und wenn Sie wollen, morgen eine neue für Magdeburg ab 18 Uhr auf diesem Kanal. Bis dahin auf Wiedersehen und bleiben Sie gesund.

Das Umweltministerium hat noch einen Bodenschutzplan veröffentlicht. In diesem geht es vor allem um eine Reduzierung des Flächenverbrauchs. Der Plan soll Akteuren, die Boden nutzen, als Informationsgrundlage und Entscheidungshilfe dienen, und zwar bei Planungsprozessen oder Zulassungsverfahren. Im Fokus stehen dabei vor allem Flächen mit hoher natürlicher Fruchtbarkeit oder der Fähigkeit zur CO2-Bindung. Darüber hinaus will man die Inanspruchnahme neuer Flächen für Siedlungen, Verkehr oder Wirtschaft begrenzen, weshalb bei der Entwicklung von Industrie- und Gewerbegrundstücken

0: grundsätzlich vorhandene Flächen und Brachen im Mittelpunkt stehen sollten. Also Erweiterung und Sanierung vor Neuausweisung. Dazu hat man ein Potenzialflächenkataster entwickelt, wo solche Areale ausgewiesen wurden. Und damit ein herzliches Willkommen zum MDF1-Direktmagazin am Montag. Zwar sind in Sachsen-Anhalt mit 4,5% etwa 2,5% der Fläche weniger versiegelt als im Bundesdurchschnitt, aber dennoch gehen in unserem Bundesland jeden Tag immer noch etwa 1,3 Hektar Boden verloren. Diesem Trend versucht man entgegenzusteuern, aber dennoch gibt es eine starke gegenläufige Entwicklung, wie beispielsweise die Ausweisung eines großen Gewerbegebietes bei Magdeburg auf dem Eulenberg, das ursprünglich für Intel reserviert wurde.
1: Uncover, was auf Deutsch so viel bedeutet wie aufdecken oder sichtbar machen. Diesen Namen trägt ein neues Ausstellungsprojekt des Women in Arts and Media e.V., welches ab Anfang November am Glasdreieck in Berlin besichtigt werden kann. Was im Rahmen dieses Projekts aufgedeckt werden soll, verrät der Beiname: Ostdeutsche Künstlerinnen zwischen Zuschreibung und Sichtbarkeit.
2: Ich und meine Mitinitiatorin Kerstin Lorenz aus Dresden, wir fanden, es gibt eine Leerstelle auch in der Wahrnehmung generell von ostdeutscher Kunst. Und ich persönlich lebe in Berlin und mir ist das schon längere Zeit auch aufgefallen, dass gerade auch zum Thema KünstlerInnen und auch Frauen gibt es sozusagen wenig Sichtbarkeit auch im nationalen Bereich, also überhaupt in ganz Deutschland. Es gibt viele lokale bekannte KünstlerInnen, die auch regional stark vertreten sind, aber uns war es wichtig, dann auch nochmal ganz starke und wichtige Positionen zu zeigen und in dem Fall auch in Berlin als wichtigen Kunststandort.
1: Träger des Projektes ist der Dornrosa e.V. in Halle, welcher das Frauenzentrum Weiberwirtschaft in der Karl-Liebknecht-Straße betreibt. Dort wurde am Freitag zu einer gemütlichen Gesprächsrunde geladen, wo Co-Organisatorin Nadja Schütt einen ersten Einblick in das Projekt preisgab. Denn obwohl die Ausstellung an sich in Berlin zu besuchen sein wird, wollte man ein Projekt über ostdeutsche Künstlerinnen auch für alle Kunstinteressenten in Ostdeutschland und darüber hinaus zugänglich machen. Uncover setzt sich daher aus drei eng miteinander verbundenen Formaten zusammen. Neben der analogen Ausstellung in Berlin gibt es die Möglichkeit, online eine digitale 3D-Ausstellung in einem virtuellen Atelier zu besichtigen, mit allen Werken, die auch vor Ort in Berlin ausgestellt werden, sowie eine Podcast-Reihe, die Interviews mit allen sechs Künstlerinnen beinhaltet, die im Rahmen des Projektes in den Fokus gerückt wurden. Dabei hielten die Kuratorinnen es für wichtig, ostdeutsche Künstlerinnen aller Generationen zu zeigen, also sowohl Frauen, die in der DDR geboren sind und dort ihren künstlerischen Weg begonnen haben, als auch Nachwendekinder, um zu veranschaulichen, wie sich die Lebensbedingungen im Laufe der Zeit für die Künstlerinnen änderten und wie sich das auf ihr Schaffen auswirkte.
2: Wir haben zum Beispiel die älteste Vertreterin ist 1939 geboren, die Gerde Lepke, eine ganz tolle Malerin und Grafikerin. Sie hat so eine klassische DDR-Biografie, dass sie zum Beispiel als Krankenschwester ausgebildet wurde und dann auch später erst zum Kunststudium kam und schon sehr früh, auch in den 70er Jahren des 20. Jahrhunderts, sehr ihre freie und abstrakte Kunstform gefunden hat. Und andererseits haben wir zum Beispiel die Vivien Schlecht bei uns in der Ausstellung, die ist 1992 geboren, die auch aus ökonomischen Gründen auch nach dem Kunststudium auch in einem ganz anderen Bereich arbeitet mittlerweile und eine Familie gegründet hat. Also uns war wichtig, einfach starke Positionen zu zeigen, die aber auch nicht unbedingt immer einen geradlinigen Weg vor sich hatten und trotzdem weiterhin tolle Kunst machen.
1: Die Verbindung mit dem Dornrosa e.V. in Halle ergab sich dadurch, dass beide Vereine die gleiche Zielstellung verfolgen. Kurz gesagt, mehr Sichtbarkeit für Frauen in Gebieten schaffen, wo in der Geschichte ihre männlichen Kollegen deutlich bevorzugt wurden. Denn obwohl die Anteile der Geschlechter an den Kunsthochschulen sehr ausgeglichen waren oder sich die Künstlerinnen teilweise sogar in der Mehrzahl befanden, gerieten sie nach dem Studium oft zunehmend in Vergessenheit aufgrund der fehlenden Sichtbarkeit ihres Schaffens.
3: Ursprünglich hieß es mal, was drei Generationen nicht tradiert, also nicht erzählt, nicht aufgehoben wird, das hat es nie gegeben. Und mittlerweile sagt man schon, was zwei Generationen nicht tradiert wurde, hat es nie gegeben. Und das ist natürlich ganz wichtig, wenn man bedenkt, was da verschwindet, wenn das eben nicht aufgehoben wird. Ja? Es ist einfach eine Frage auch der Gerechtigkeit, dass auch die künstlerische Lebensleistung von Frauen aufgehoben wird und auch aufgehoben bleibt und für die späteren Generationen. Und diese Fehlstellen haben wir aber in jedem Genre. Wir beschäftigen uns hier mit der bildenden Kunst, aber die gibt's auch in der Musik, in der Literatur.

0: bei Schauspielerei, also kann man hingucken, wo man will. Das ist einfach so ein durchgängiges Muster.
1: Und schließlich wurden auch in diesem Ausstellungsprojekt nur 6 Künstlerinnen beleuchtet, ein Bruchteil der tatsächlichen Menge an Frauen, deren künstlerische Arbeit nie die Aufmerksamkeit erhielt, die sie vielleicht bekommen hätte, wenn ein Mann sie geschaffen hätte. Ob in Zukunft noch mehr dieser Frauen in den Fokus gerückt werden können, hängt von den entsprechenden finanziellen Mitteln ab. Fürs Erste handelt es sich bei Uncover um ein Einjahresprojekt, welches durch die Bundesstiftung zur Aufarbeitung der SED-Diktatur gefördert wurde.
2: Perspektivisch ist es schon so, dass wir das Projekt auch längerfristig anlegen, dass wir dann vielleicht nicht jedes Jahr, aber immer versuchen, das immer wieder auch so gefördert zu bekommen, dass wir irgendwann mal auch eine Art Archiv, so einen Pool schaffen von verschiedenen ostdeutschen KünstlerInnen und irgendwann auch so ein Abbild schaffen aus den verschiedenen Regionen auch. Jetzt dieses Jahr sind 6, aber ich habe auch in der Recherche auch für meine kuratorische Arbeit festgestellt, es gibt ganz, ganz viele tolle Positionen, die irgendwie wichtig sind zu zeigen. Das sind ältere Positionen, also ältere Personen als auch jüngere. Das ist das eigentlich erst der Anfang auch ist, das aufzubauen und in die Welt zu bringen.
1: Einen Monat lang können die Werke der 6 Künstlerinnen dann am Glasdreieck in Berlin besichtigt werden, beginnend am 6. November. Über den Zeitraum der analogen Ausstellung hinaus bleiben das virtuelle Atelier und alle Künstlerinnen-Interviews jedoch weiterhin zugänglich und ganz im Sinne des Titels auch für die Zukunft weiterhin sichtbar.
3: Fachkräftesicherung, gesellschaftliche Zusammenarbeit und eine inklusive, zukunftsfähige, klimagerechte und europäisch ausgerichtete Stadtentwicklung sind das Ziel einer Kooperationsvereinbarung der Stadt Halle mit der Martin-Luther-Universität, die von der neu gewählten Rektorin Professor Claudia Becker und dem Oberbürgermeister der Stadt Halle unterzeichnet wurde. Grundsätzlich vereinbarte man dabei die gemeinsame Erarbeitung von Vorhaben, die dann in einen Maßnahmeplan münden sollen, wobei man ein erstes konkretes Beispiel schon präzisierte, nämlich den Ankommensprozess für alle Erstsemester gemeinsam zu gestalten, an dem unter anderem das Einwohnermeldeamt der Stadt und die Ausländerbehörde beteiligt waren. Die MLU steuerte die wissenschaftliche Expertise bei und man erarbeitete ein digitales Willkommensportal, das in die Internetseite der Stadt Halle integriert wurde. Auch das soll zukünftig gemeinsam weiterentwickelt werden. Im Puppentheater feierte ein neues Stück seine Uraufführung, das sich diesmal einer ganz realen Person widmet. Dabei werden die Menschen ab 9 Jahren, für die das Stück gedacht ist, in eine Zeit zurückgeführt, als es noch etwas ganz Besonderes war, dass Mädchen Fahrrad fuhren.
4: Das war eine Frau, die hieß Alfonsina Strada. Die lebte am Ende des 19. und im 20. Jahrhundert und sie war Radrennfahrerin, was für die Zeit ihres Lebens sehr unüblich war. Für Frauen war das eher nicht erwünscht, Fahrrad zu fahren. Und sie hat sich ab ihrer frühesten Kindheit hat sich durchgesetzt und hat sich das Fahrrad erobert, ist Fahrrad gefahren und lebte dann sogar davon als Radrennfahrerin. Und das ist auch eine Art Höhepunkt bei uns im Stück, fuhr als einzige und erste Frau den Giro d'Italia 1924.
3: Das muss man heutigen Kindern vielleicht mal etwas näher erklären, die oft schon mit 3 ihr erstes Kinderfahrrad bekommen, was das damals bedeutete. So war der Giro d'Italia ein Radrennen durch Italien über eine Distanz von mehr als 3000 Kilometern, eine Sportveranstaltung, die 1909 ins Leben gerufen wurde und die es heute noch gibt. Und erst seit 1998 gibt es einen extra Giro d'Italia Woman, womit wir wieder bei Alfonsina Strada wären, einer jungen Frau, die mit 13 Jahren, also 1904, ihr erstes Rennen fuhr und für ihren Sieg damals ein lebendes Schwein gewann. Ein wertvoller Preis für die arme Familie, aus der sie entstammte.
5: Wo bist du gewesen? In Budrio. Da war ein Radrennen. Mit was für einer Tochter bin ich geschlagen, Alfonsina? Schau mich an. Kurze Hosen, Hemd, der Dreck überall. Was? Das ist der Schlamm von der Rennstrecke. Es hat in Strömen geregnet, aber ich habe trotzdem gewonnen. Heute Morgen in der Kirche, da hat der Pfarrer gesagt, dass alle über uns reden und dass er besorgt sei um die Moral der Familie.

0: Warum? Du bringst Schande über uns, Alfonsina?
1: Aber ich tue doch nichts Schlechtes.
0: Nichts Schlechtes? Unwissend, wie die Ziegen seien wir, weil wir nicht wüssten, was das Radfahren mit einer Frau anrichtet.
1: Papa! Papa, das ist Quatsch.
2: Florian Kreuter entführt die Zuschauer dabei gewissermaßen in eine Fahrradwerkstatt, die sich in das verwandelt, was für die Erzählung der Geschichte gerade gebraucht wird. Wobei Kreuter dabei immer wieder die Rolle des Ehemanns Luigi Strada einnimmt, der die Lebensgeschichte seiner Frau erzählt. Von den Anfängen auf Vaters Fahrrad über das erste eigene Veloziped bis hin zum großen Rennen durch ganz Italien.
3: Wir haben uns verschiedene Momente aus ihrem Leben ausgesucht. Also wir erzählen jetzt nicht ihr Leben von A bis Z durch, von Geburt bis Tod, sondern wir haben uns 4, 5 exemplarische Begegnungen mit Menschen rausgesucht, über die wir erzählen wollen, wie sie sich eben entwickelt hat und durchgesetzt hat, wie sie das Fahrradfahren für sich entdeckt hat. Und der Giro Italia nimmt natürlich auch eine sehr zentrale Rolle ein.
2: Und zwar mit den Höhen, Tiefen und Begebenheiten am Rande des Rennens, das dabei stellvertretend für die Durchsetzungskraft der jungen Frau in einer männerdominierten Welt steht.
3: Stella Kratochwil, die hat einen Artikel gelesen in der Taz über Alfonsina Strada, hat dann gesehen, dass die Entdeckung und die Leidenschaft für das Fahrrad bereits im Alter von 10 sozusagen begann und wurde sich dann darüber im Klaren, dass das irgendwie auch eine Erzählung ist über Selbstermächtigung und Durchsetzungskraft und Entdeckung von Leidenschaft für etwas Besonderes bei Kindern.
2: Tilla Kratochwil lieferte dabei nicht nur die Idee und das Textbuch für das Stück, sondern führte auch Regie. Die beiden Puppen gestaltete Paul Henze, die eine gewisse Ähnlichkeit mit der 1951 verstorbenen Alfonsina Strada erkennen lassen.
4: Der erste Sturz, das sieht gar nicht gut aus. Mindestens 12 Fahrer sind beteiligt. Aber sagen Sie, wo ist eigentlich Alfonsina Strada? Viele Augen dieses Jahr auf diese Frau gerichtet. Wo haben wir sie denn? Haben wir sie gefunden, am hinteren Teil des Mittelfeldes ist sie glücklich um den Sturz herumgekommen. Ja, am Hinterrad ihres Vordermannes Matteo Lupo fährt sie an uns vorüber.
2: Die Ausstattung ist wirklich passend für die Zeit gewählt. Auch die Kleidung des Puppenspielers ist authentisch. Warum man dann jedoch einen Pop-Titel von Albano und Romina Power aus den 1980er Jahren als musikalische Klammer aussuchte, erschließt sich mir nicht ganz. Obwohl Felicita, also Glückseligkeit, die Gefühlswelt der Protagonistin ganz gut beschreibt.

Die dürfte sich auch auf die Zuschauenden übertragen, die eine interessante Lebensgeschichte präsentiert bekommen, wenn Florian Kreuter die Bühne in eine Rennstrecke verwandelt. Alfonsina Strada, Mein Fahrrad und das große Rennen gehört ab sofort zum Spielplan des Puppentheaters Magdeburg.

0: Das Smart City Team der Stadt Halle ist ab Dienstag auf der Smart Country Convention in Berlin präsent, um dort über laufende und abgeschlossene Projekte zur schlauen Stadt zu berichten. Dabei soll es besonders um den digitalen Zwilling-Hall-Plan gehen, aber auch um das zum Projekt gehörende Bildungszentrum in Halle-Neustadt. Das Land Sachsen-Anhalt hat auf dieser Messe einen Gemeinschaftsstand, an dem sich auch die Stadt Halle beteiligt. Die Messe richtet sich an Vertreter aus Verwaltung, Politik und Wirtschaft, weshalb es für Halle nicht nur eine Gelegenheit ist, über Erreichtes zur Nachnutzung zu berichten, sondern gleichzeitig von den Ergebnissen anderer Akteure zu profitieren. Und außerdem kümmert man sich ein wenig um die Vermarktung von Leerständen in hallischen Gewerbeimmobilien. 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
0: Willkommen zurück. Ab der 29. Minute in Überzahl. Dennoch konnte der HFC beim Heimspiel am Sonntag seinem Gegner nur ein 1:0 abtrotzen. Zu Gast war der Regionalliga-Neuling Eintracht Stahnsdorf, der seine letzten 6 Spiele allesamt verloren hatte. Kurz nach dem Wiederanpfiff gelang es dem HFC, das Siegtor zu schießen. Doch trotz Überzahl konnte Stahnsdorf solide verteidigen, selbst nachdem in der 81. Minute ein weiterer Stahnsdorfer vom Platz gestellt wurde, gelang es dem HFC nicht, seine Torbilanz etwas aufzubessern. Vielleicht wollte man sich aber auch nicht über Gebühr verausgaben. Mit dem 4. Ligasieg in Folge kann der HFC der Spitzengruppe auf den Fersen bleiben. Nach dem 12. Spieltag findet man die Hallenser nun auf Platz 3.
3: Ausstellung erinnert an Helmut Schmidt. Der 3. Oktober erinnert an die Wiedervereinigung Deutschlands und steht für Einheit, Freiheit und Demokratie. Passend zum Tag der Deutschen Einheit zeigte das Mitmachlokal in der Kavalierstraße die Gedenkausstellung Mut zur Zukunft, Demokratie bewahren. Bei der Eröffnung war auch der SPD-Bundestagsabgeordnete Martin Kröber zu Gast. 7 Künstler präsentieren hier verschiedene Werke über Helmut Schmidt. Die Ausstellung verbindet unterschiedliche Stilrichtungen wie Expressionismus, Realismus und Kubismus. Helmut Schmidt war SPD-Politiker und der 5. Bundeskanzler Deutschlands. Er gehörte zu den prägenden Persönlichkeiten der deutschen Nachkriegsgeschichte. Die Ausstellung erinnert an sein politisches Wirken und die Bedeutung demokratischer Werte. Seit dem 28. April tourt die Ausstellung durch Deutschland und ist bis 2027 in verschiedenen Städten zu sehen. In Dessau kann sie noch bis zum 25. Oktober besucht werden. In einer zukünftigen Zeitnah-Ausgabe werden wir von RAN 1 noch einmal ausführlicher über die Vernissage berichten.
4: Die MDF1 Wettervorhersage für den 12. und 13. Oktober. In der Nacht zum Dienstag geht die Bewölkung am Himmel stark zurück. Es wird überwiegend klar sein, auch trocken. Nur örtlich bilden sich Nebel oder Dunst. Die Nachttemperaturen sinken auf 5 bis 3 Grad. Der Wind weht leicht und hat auf südöstliche Richtung gedreht. Am Dienstag ist es nach Nebelauflösung den ganzen Tag über wolkig mit Auflockerungen und einigen Sonnenstunden. Es ist trocken. Die Temperaturen steigen auf 14 bis 16 Grad an. Der Wind weht schwach, teils mäßig und böig aus südlichen Richtungen. Die weiteren Aussichten bis zum Freitag. Ruhig und recht mild geht es in dieser Herbstwoche zu. Sonne und Wolken wechseln sich am Himmel rasch miteinander ab. Es bleibt dabei auch überwiegend trocken. Die Temperaturen steigen wieder an und erreichen am Freitag fast die 20 Grad.

0: 35 Grad.
1: Am Donnerstag ist die Neustädter Passage gastgebender Ort für eine Veranstaltungsreihe zur Woche der seelischen Gesundheit. Zwischen 9 und 17 Uhr gibt es zahlreiche Aktionen, Vorträge und Gesprächsrunden zu unterschiedlichsten Themen wie Vorsorgemöglichkeiten, selbstverletzendes Verhalten oder die Möglichkeit zur Testung auf Demenz. Die Mitmachaktionen werden im Neustadtzentrum angeboten. Für die Vorträge hat man separate Räume angemietet. Interessenten kommen einfach vorbei. In dem Buch »Vereint in Zerrissenheit« geht es um die ostdeutsche Generation Z, aus dem die Autorin Nora Zabel am Dienstag im Stadtmuseum lesen wird. Der Lesung folgt ein Podiumsgespräch, zu der neben der Autorin auch die Direktorin des Zukunftszentrums Uta Brettschneider erwartet wird. Dabei wird es wie in der Lesung unter anderem um die fortwirkenden Unterschiede zwischen Ost und West, zum Beispiel bei der Berufs- und Bildungschancen, gehen. Die Lesung beginnt um 18.30 Uhr. Der Eintritt ist frei. Ja, beim NDF 1 folgt jetzt gleich unsere Ausgabe für Magdeburg. Und wenn Sie wollen, morgen eine neue für Halle ab 18.30 Uhr auf diesem Kanal. Bis dahin auf Wiederfernsehen und bleiben Sie gesund.

0: Das Umweltministerium hat noch einen Bodenschutzplan veröffentlicht. In diesem geht es vor allem um eine Reduzierung des Flächenverbrauchs. Der Plan soll Akteuren, die Boden nutzen, als Informationsgrundlage und Entscheidungshilfe dienen, und zwar bei Planungsprozessen oder Zulassungsverfahren. Im Fokus stehen dabei vor allem Flächen mit hoher natürlicher Fruchtbarkeit oder der Fähigkeit zur CO2-Bindung. Darüber hinaus will man die Inanspruchnahme neuer Flächen für Siedlungen, Verkehr oder Wirtschaft begrenzen, weshalb bei der Entwicklung von Industrie und Gewerbe grundsätzlich vorhandene Flächen und Brachen im Mittelpunkt stehen sollten. Also Erweiterung und Sanierung vor Neuausweisung. Dazu hat man ein Potenzialflächenkataster entwickelt, wo solche Areale ausgewiesen wurden. Und damit ein herzliches Willkommen zum MDF1-Direktmagazin am Montag. Zwar sind in Sachsen-Anhalt mit 4,5% etwa 2,5% der Fläche weniger versiegelt als im Bundesdurchschnitt, aber dennoch gehen in unserem Bundesland jeden Tag immer noch etwa 1,3 Hektar Boden verloren. Diesem Trend versucht man entgegenzusteuern, aber dennoch gibt es eine starke gegenläufige Entwicklung, wie beispielsweise die Ausweisung eines großen Gewerbegebietes bei Magdeburg auf dem Eulenberg, das ursprünglich für Intel reserviert wurde. Im Puppentheater feierte ein neues Stück seine Uraufführung, das sich diesmal einer ganz realen Person widmet. Dabei werden die Menschen ab 9 Jahren, für die das Stück gedacht ist, in eine Zeit zurückgeführt, als es noch etwas ganz Besonderes war, dass Mädchen Fahrrad fuhren.
1: Das war eine Frau, die hieß Alfonsina Strada. Die lebte am Ende des 19. und im 20. Jahrhundert und sie war Radrennfahrerin, was für die Zeit ihres Lebens sehr unüblich war. Für Frauen war das eher nicht erwünscht, Fahrrad zu fahren. Und sie hat sich ab ihrer frühesten Kindheit dafür durch oder hat sich durchgesetzt und hat sich das Fahrrad erobert, ist Fahrrad gefahren und lebte dann sogar davon als Radrennfahrerin. Und das ist auch eine Art Höhepunkt bei uns im Stück, fuhr als einzige und erste Frau den Giro d'Italia 1924.
0: Das muss man heutigen Kindern vielleicht mal etwas näher erklären, die oft schon mit 3 ihr erstes Kinderfahrrad bekommen, was das damals bedeutete. So war der Giro d'Italia ein Radrennen durch Italien über eine Distanz von mehr als 3000 Kilometern, eine Sportveranstaltung, die

0: 1909 ins Leben gerufen wurde und die es heute noch gibt. Und erst seit 1998 gibt es einen extra Giro d'Italia Woman, womit wir wieder bei Alfonsina Strada wären, einer jungen Frau, die mit 13 Jahren, also 1904, ihr erstes Rennen fuhr und für ihren Sieg damals ein lebendes Schwein gewann. Ein wertvoller Preis für die arme Familie, aus der sie entstammte.
1: Wo bist du gewesen? In Butrium. Da war ein Radrennen. Mit was für einer Tochter bin ich geschlagen, Alfonsina? Schau mich an. Kurze Hosen, Hemd, der Dreck überall. Was? Das ist der Schlamm von der Rennstrecke. Es hat in Strömen geregnet, aber ich habe trotzdem gewonnen. Heute Morgen in der Kirche, da hat der Pfarrer gesagt, dass alle über uns reden und dass er besorgt sei um die Moral der Familie. Warum? Du bringst Schande über uns, Alfonsina. Aber ich tue doch nichts Schlechtes. Nichts Schlechtes. Unwissend, wie die Ziegen seien wir, weil wir nicht wüssten, was das Radfahren mit einer Frau anrichtet. Papa! Papa, das ist Quatsch.
0: Florian Kreuter entführt die Zuschauer dabei gewissermaßen in eine Fahrradwerkstatt, die sich in das verwandelt, was für die Erzählung der Geschichte gerade gebraucht wird. Wobei Kreuter dabei immer wieder die Rolle des Ehemanns Luigi Strada einnimmt, der die Lebensgeschichte seiner Frau erzählt. Von den Anfängen auf Vaters Fahrrad über das erste eigene Velociped bis hin zum großen Rennen durch ganz Italien.
2: Wir haben uns verschiedene Momente aus ihrem Leben ausgesucht. Also wir erzählen jetzt nicht ihr Leben von A bis Z durch, von Geburt bis Tod, sondern wir haben uns 4, 5 exemplarische Begegnungen mit Menschen rausgesucht, über die wir erzählen wollen, wie sie sich eben entwickelt hat und durchgesetzt hat, wie sie das Fahrradfahren für sich entdeckt hat. Und der Giro Italia nimmt natürlich auch eine sehr zentrale Rolle ein.
0: Und zwar mit den Höhen, Tiefen und Begebenheiten am Rande des Rennens, das dabei stellvertretend für die Durchsetzungskraft der jungen Frau in einer männerdominierten Welt steht.
2: Stella Kratochwil, die hat einen Artikel gelesen in der Taz über Alfonsina Strada, hat dann gesehen, dass die Entdeckung und die Leidenschaft für das Fahrrad bereits im Alter von 10 sozusagen begann und wurde sich dann darüber im Klaren, dass das irgendwie auch eine Erzählung ist über Selbstermächtigung und Durchsetzungskraft und Entdeckung von Leidenschaft für etwas Besonderes bei Kindern.
0: Tilla Kratochwil lieferte dabei nicht nur die Idee und das Textbuch für das Stück, sondern führte auch Regie. Die beiden Puppen gestaltete Paul Henze, die eine gewisse Ähnlichkeit mit der 1951 verstorbenen Alfonsina Strada erkennen lassen.
1: Der erste Sturz, das sieht gar nicht gut aus. Mindestens 12 Fahrer sind beteiligt. Aber sagen Sie, wo ist eigentlich Alfonsina Strada? Viele Augen dieses Jahr auf diese Frau gerichtet. Wo haben wir sie denn? Haben wir sie gefunden, am hinteren Teil des Mittelfeldes ist sie glücklich um den Sturz herumgekommen. Ja, am Hinterrad ihres Vordermannes Matteo Lupo fährt sie an uns vorüber.
0: Die Ausstattung ist wirklich passend für die Zeit gewählt. Auch die Kleidung des Puppenspielers ist authentisch. Warum man dann jedoch einen Pop-Titel von Albano und Romina Power aus den 1980er Jahren als musikalische Klammer aussuchte, erschließt sich mir nicht ganz. Obwohl Felicita, also Glückseligkeit, die Gefühlswelt der Protagonistin ganz gut beschreibt.

Die dürfte sich auch auf die Zuschauenden übertragen, die eine interessante Lebensgeschichte präsentiert bekommen, wenn Florian Kreuter die Bühne in eine Rennstrecke verwandelt. Alfonsina Strada, Mein Fahrrad und das große Rennen gehört ab sofort zum Spielplan des Puppentheaters Magdeburg.

0: Die Bedrohung mit einem waffenähnlichen Gegenstand sorgte am Freitagnachmittag für einen Großeinsatz der Polizei in Magdeburg-Wermersleben. Dabei soll ein 46-jähriger Deutscher einen 20-Jährigen bedroht haben. Daraufhin kamen zahlreiche Polizeikräfte, darunter auch Spezialisten des LKA, zum Einsatz. Als erstes sperrte man den Bereich um die Wohnung des Beschuldigten weiträumig ab. Und der Verhandlungsgruppe gelang es, dass der 46-Jährige seine Wohnung verließ und man ihn widerstandslos festnehmen konnte. Bei der anschließenden Durchsuchung wurden mehrere beweisrelevante Gegenstände beschlagnahmt. Während des Einsatzes versuchte jedoch ein 36-jähriger Mann nach der Dienstwaffe eines Polizisten zu greifen. Bei der anschließenden Fixierung des Mannes leistete dieser erheblichen Widerstand, bei dem drei Beamte verletzt wurden. Gegen beide Männer wurde ein Ermittlungsverfahren eingeleitet.
1: Uncover, was auf Deutsch so viel bedeutet wie aufdecken oder sichtbar machen, diesen Namen trägt ein neues Ausstellungsprojekt des Women in Arts and Media e.V., welches ab Anfang November am Glasdreieck in Berlin besichtigt werden kann. Was im Rahmen dieses Projekts aufgedeckt werden soll, verrät der Beiname: Ostdeutsche Künstlerinnen zwischen Zuschreibung und Sichtbarkeit.
2: Ich und meine Mitinitiatorin Kerstin Lorenz aus Dresden, wir fanden, es gibt eine Leerstelle auch in der Wahrnehmung generell von ostdeutscher Kunst. Und ich persönlich lebe in Berlin und mir ist das schon längere Zeit auch aufgefallen, dass gerade auch zum Thema KünstlerInnen und auch Frauen gibt es sozusagen wenig Sichtbarkeit auch im nationalen Bereich, also überhaupt in ganz Deutschland. Es gibt viele lokale bekannte KünstlerInnen, die auch regional stark vertreten sind, aber uns war es wichtig, dann auch nochmal ganz starke und wichtige Positionen zu zeigen und in dem Fall auch in Berlin als wichtigen Kunststandort.
1: Träger des Projektes ist der Don Rosa e.V. in Halle, welcher das Frauenzentrum Weiberwirtschaft in der Karl-Liebknecht-Straße betreibt. Dort wurde am Freitag zu einer gemütlichen Gesprächsrunde geladen, wo Co-Organisatorin Nadja Schütt einen ersten Einblick in das Projekt preisgab. Denn obwohl die Ausstellung an sich in Berlin zu besuchen sein wird, wollte man ein Projekt über ostdeutsche Künstlerinnen auch für alle Kunstinteressenten in Ostdeutschland und darüber hinaus zugänglich machen. Uncover setzt sich daher aus drei eng miteinander verbundenen Formaten zusammen. Neben der analogen Ausstellung in Berlin gibt es die Möglichkeit, online eine digitale 3D-Ausstellung in einem virtuellen Atelier zu besichtigen, mit allen Werken, die auch vor Ort in Berlin ausgestellt werden, sowie eine Podcast-Reihe, die Interviews mit allen sechs Künstlerinnen beinhaltet, die im Rahmen des Projektes in den Fokus gerückt wurden. Dabei hielten die Kuratorinnen es für wichtig, ostdeutsche Künstlerinnen aller Generationen zu zeigen, also sowohl Frauen, die in der DDR geboren sind und dort ihren künstlerischen Weg begonnen haben, als auch Nachwendekinder, um zu veranschaulichen, wie sich die Lebensbedingungen im Laufe der Zeit für die Künstlerinnen änderten und wie sich das auf ihr Schaffen auswirkte.
2: Wir haben zum Beispiel die älteste Vertreterin ist 1939 geboren, die Gerda Lepke, eine ganz tolle Malerin und Grafikerin. Sie hat so eine klassische DDR-Biografie, dass sie zum Beispiel als Krankenschwester ausgebildet wurde und dann auch später erst zum Kunststudium kam und schon sehr früh, auch in den 70er Jahren des 20. Jahrhunderts, sehr ihre freie und abstrakte Kunstform gefunden hat. Und andererseits haben wir zum Beispiel die Vivian Schlecht bei uns in der Ausstellung, die ist 1992 geboren, die auch aus ökonomischen Gründen auch nach dem Kunststudium auch in ganz anderem Bereich arbeitet mittlerweile und eine Familie gegründet hat. Also uns war wichtig, einfach starke Positionen zu zeigen, die aber auch nicht unbedingt immer einen geradlinigen Weg vor sich hatten und trotzdem weiterhin tolle Kunst machen.
1: Die Verbindung mit dem Don Rosa e.V. in Halle ergab sich dadurch, dass beide Vereine die gleiche Zielstellung verfolgen. Kurz gesagt, mehr Sichtbarkeit für Frauen in Gebieten schaffen, wo in der Geschichte ihre männlichen Kollegen deutlich bevorzugt wurden. Denn obwohl die Anteile der Geschlechter an den Kunsthochschulen sehr ausgeglichen waren oder sich die Künstlerinnen teilweise sogar in der Mehrzahl befanden, gerieten sie nach dem Studium oft zunehmend in Vergessenheit aufgrund der fehlenden Sichtbarkeit ihres Schaffens.
3: Ursprünglich hieß es mal, was drei Generationen nicht tradiert, also nicht erzählt, nicht aufgehoben wird, das hat es nie gegeben. Und mittlerweile sagt man schon, was zwei Generationen nicht tradiert wurde, hat es nie gegeben. Und das ist natürlich ganz wichtig, wenn man bedenkt, was da verschwindet, wenn das eben nicht aufgehoben wird. Ja? Und es ist einfach eine Frage auch der Gerechtigkeit, dass auch die künstlerische Lebensleistung von Frauen aufgehoben wird.

0: von den entsprechenden finanziellen Mitteln ab. Fürs Erste handelt es sich bei Uncover um ein Einjahresprojekt, welches durch die Bundesstiftung zur Aufarbeitung der SED-Diktatur gefördert wurde.
1: Perspektivisch ist es schon so, dass wir das Projekt auch längerfristig anlegen, dass wir dann vielleicht nicht jedes Jahr, aber immer versuchen, das immer wieder auch so gefördert zu bekommen, dass wir irgendwann mal auch eine Art Archiv, so einen Pool schaffen von verschiedenen ostdeutschen KünstlerInnen und irgendwann auch so ein Abbild schaffen aus den verschiedenen Regionen auch. Jetzt dieses Jahr sind 6, aber ich habe auch in der Recherche auch für meine kuratorische Arbeit festgestellt, es gibt ganz, ganz viele tolle Positionen, die irgendwie wichtig sind zu zeigen. Das sind ältere ältere Personen als auch jüngere. Das ist das eigentlich erst der Anfang auch ist, das aufzubauen und in die Welt zu bringen.
0: Einen Monat lang können die Werke der 6 Künstlerinnen dann am Glasdreieck in Berlin besichtigt werden, beginnend am 6. November. Über den Zeitraum der analogen Ausstellung hinaus bleiben das virtuelle Atelier und alle Künstlerinnen-Interviews jedoch weiterhin zugänglich und ganz im Sinne des Titels auch für die Zukunft weiterhin sichtbar.
2: Im Schönebecker Stadtteil Prezin konnte man nach längerer Renovierungsphase einen sogenannten Mehrgenerationenplatz seiner Bestimmung übergeben. In der Nachbarschaft eines Kinderspielplatzes installierte man zahlreiche Outdoor-Fitnessgeräte, die nicht nur für Kinder gedacht sind, sondern für Interessierte aller Altersgruppen. Dazu gehören 2 Airwalker, ein Push-Pull-Trainer, ein Duo-Sitzfahrrad und ein Doppel-Hüftschwinger. Die sehr stabil ausgeführten Trainingsgeräte wenden sich dabei an Jugendliche und Erwachsene, aber auch Senioren, die hier mal eine schnelle Fitnessrunde einlegen können. Die Finanzierung erfolgte nahezu vollständig über das sogenannte LEADER-Programm der EU, über das 43.000 Euro der 56.000 teuren Investitionen finanziert wurden. Den Rest steuerte die Stadt Schönebeck bei. Die Ausführung übernahm übrigens der städtische Bauhof. 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
2: Willkommen zurück. Wenn Hannover 96 nach Magdeburg kommt, hat das besonders in letzter Zeit eine besondere Bedeutung. Schließlich verließ Trainer Christian Titz den ersten FCM in Richtung Hannover, um mit dieser Mannschaft die erste Bundesliga zu erobern. Doch dieses Ziel schien in weite Ferne gerückt, denn schon nach ein paar Spielen der neuen Saison wurde er gefeuert. Und nach der Länderspielpause stand am Samstag sein Nachfolger Sandro Wagner an der Linie. Und auch er konnte seiner Mannschaft nur beim Verlieren zusehen.

0: Sehen. Der erste FCM feierte einen hochverdienten 3:0 Heimsieg, wobei sich die Gäste über weite Strecken in einem erschreckenden Zustand präsentierten. Das war natürlich auch das Thema der anschließenden Medienkonferenz, die wir Ihnen jetzt noch zeigen wollen, bei der diesmal der Gästetrainer deutlich mehr befragt wurde.
1: Bei mir auf dem Podium begrüße ich die beiden Trainer für Hannover 96, Sandro Wagner, und für unseren ersten FCM, Patrick Sanner. Bei uns haben natürlich auch die Gäste das erste Wort. Sandro Wagner, wie haben Sie das Spiel gesehen?
2: So, jetzt hören wir mich auch. Hallo. Glückwunsch an Magdeburg zum Sieg, zu den 3 Punkten. Wir haben uns natürlich sehr viel vorgenommen heute, wollten gleich in gute oder in unsere Strukturen finden. Sind maximal schlecht gestartet ins Spiel, indem wir natürlich dem Gegner mehr oder weniger, wahrscheinlich mehr als weniger, ein Tor schenken. Und finde ich, haben dann eigentlich relativ gut in die Struktur gefunden. Hatten eine Riesenchance, wo der Gegner auf der Linie klärt. Da war das Momentum einfach nicht da. Und dann haben wir aber in der ersten Halbzeit in vielen Momenten keinen Zugriff gehabt. Und vor allem in Barsystemen waren wir nicht gut. Und zweite Halbzeit, glaube ich, haben wir viel umgestellt, waren besser in den Strukturen, besser auf zweite Bälle, hatten da Themen, einfach die Umschaltmomente über die ganzen 45 Minuten zu kontrollieren. Aber sehr viele Erkenntnisse heute gewonnen und natürlich nicht glücklich, dass wir verloren haben.
1: Vielen Dank, Sandro Wagner. Pat, wie lautet dein Fazit?
3: Ja, danke, Sandro. Hallo zusammen. Ich glaube, das ist keine Selbstverständlichkeit, dass eine Mannschaft so auftritt, wie wir heute aufgetreten sind. Das war von Beginn an dokumentierend, dass wir unseren Fußball hier zu Hause spielen wollen. Also es war klar, dass Hannover bis unter die Haarspitzen motiviert hier auftreten wird. Und da kann man so ein bisschen mal spekulieren, dass vielleicht der ein oder andere ein bisschen übermotiviert ist. Und wir wollten immer wieder so dazwischen stoßen und wollten hoch anlaufen. Das ist dann ja zum Glück dann auch so passiert in der, ich glaube, dritte Minute oder was das war. Und dann führst du 1-0 und dann gibt das so ein bisschen Sicherheit. Dann ist klar, dass Hannover dann die Spielkontrolle übernimmt, und wir müssen über die Qualität von Hannover nicht sprechen. Also da sind sie in der Lage, auch in Magdeburg das Kommando zu übernehmen und mit viel Ballbesitz versuchen, uns hinten reinzudrücken. Aber was wir dann daraus gemacht haben, kaum was zugelassen, bis auf diese Möglichkeit, die Hörbi in der ersten Halbzeit von der Linie holt. In so vielen Umschaltmomenten, meines Erachtens nach, müssen wir höher führen als nur 2-0. Und das ist dann auch, birgt dann auch Gefahren, dass man dann in eine Halbzeit geht und sich dann so ein bisschen zurückzieht und sich vielleicht auch ein bisschen ausruht auf diesen Vorsprung. Auch das war nicht der Fall. Also wir haben dann auch auf das dritte Tor gespielt, haben es dann auch erzielt, war Abseitsposition, war klar. Aber das Spiel war in unsere Richtung gedreht, und ich glaube, es kann wie in jedem Fußballspiel logischerweise mit dem Anschlusstor nochmal kippen. Da war der Pfostenschuss dabei. Aber insgesamt muss man, also ich habe der Mannschaft nach dem Spiel gesagt, hätte ich 2 Hüte, würde ich beide ziehen, weil das war nicht so zu erwarten, weil es auch aus einer Phase herauskam, die viel Ungewissheit birgte. Und aus dieser Ungewissheit heraus, mit dem Vertrauen aber auch in die Jungs, war die Entscheidung, wie wir diese Pause angegangen sind, richtig.
1: Danke dir, Pat. Dann gehen wir in die Fragerunde. Gibt es Fragen eurerseits? Hier vorne, Nico Escher für Magdeburg Blau-Weiß.
4: Guten Tag zusammen, Herr Sander, Glückwunsch zum Sieg. Wenn wir jetzt die vergangenen 3 Heimspiele nehmen, 8:0 Tore, alle 3 gewonnen, das ist ja schon, kann man schon fast sagen, eine neue Qualität. Ich würde das vielleicht sogar ein bisschen festmachen daran, dass die, so wie ich das beobachtet habe, die Mannschaft wirklich bis zum Schluss auch hellwach war und wirklich auch mit Mann und Maus verteidigt haben. Würden Sie das unterstreichen?
3: Ja, selbstverständlich würde ich das unterstreichen. Aber es ist auch eine Qualitätsfrage, ne? Und die Mannschaft ist überzeugt von dem, was sie gerade tut. Und nichts Schlimmeres würde es geben, wenn man jetzt irgendwie, keine Ahnung, eine neue Idee hätte und irgendwas verändern würde. Es ist zwar immer relativ leicht zu sagen, wir machen genauso weiter. In diesem genauso weitermachen gibt es schon Veränderungen und Abweichungen, je nachdem, was gerade ansteht. Aber das Vertrauen in diese Qualität, die diese Mannschaft hat, die weckt, oder die ist in ihnen selbst drin. Also das ist jetzt nicht von uns so rein implementiert, sondern Sie sind sich dessen bewusst, dass sie das gut können. Und sie machen das, was sie gut können. Und das, was sie nicht so gut können, gibt es in jeder Mannschaft logischerweise, das lassen sie weg. Für mich war eigentlich also phänomenal, wie wir die Ausfälle kompensiert haben. Und auch das ist eine Qualität einer Mannschaft, wo wir dann zu Beginn gesagt haben, wir werden hier nicht mit 12, 13 oder 14 Spielern durchkommen. Sondern wir brauchen Spieler, die dann da sind, wenn sie gebraucht werden. Und das war heute so.
1: So, dann bitte einmal hier vorne in der ersten Reihe mit Nennung von Namen und Medium, bitte.
5: Kevin Schwank, Bild-Zeitung. Sandro, eine Frage an dich. Du hast dich heute für Kellmann entschieden, hast vorhin, glaube ich, schon gesagt, du misst die Stürmer nicht an Toren. Kannst du trotzdem was zu seiner Leistung sagen? Und ist das jetzt dein Stürmer Nummer 1 oder geht es jede Woche ins Casting mit irgendjemand anderes?
2: Ja, und grundsätzlich gibt es keinen Freifahrtschein für keinen Spieler bei uns. Auf der Torwartposition haben wir uns erstmal festgelegt. Ansonsten ist es, glaube ich, in jeder Mannschaft so, dass man einfach Leistung bringen muss auf dem Niveau, zweite Bundesliga. Und Benji hat natürlich unser Vertrauen bekommen und finde ich, hat gute Momente gehabt. Das ist natürlich schwer. Er war, glaube ich, in 2 Trainingseinheiten dabei. Wir haben jetzt versucht, 2,5 Wochen viel zu implementieren. Aber er hat vom Inhalt nicht so viel mitbekommen. Pichi war angeschlagen die letzten Tage, hat kaum trainiert. Ich habe nochmal gesagt, es sind wichtige Themen. Wenn man jetzt zu viel Druck macht auf die Jungs, dann verkrampft man auch ein Stück weit. Wichtig ist, dass sie intensiv arbeiten, gegen den Ball, Chancen kreieren, auch für ihre Mitspieler. An Achilles sind die Probleme.
1: So, gibt es weitere Fragen? Nochmal in der ersten Reihe.
6: Jonas Griss, Hannoversche Allgemeine Zeitung, Frage auch an Sandro Wagner. Sandro, du hast ja über das sehr frühe 0-1 schon gesprochen. Franz Roggo in der Situation mit ein bisschen zu viel Zeit gelassen, dann eine doofe Situation. Wie baut man den jetzt auf? Hast du mit ihm schon geredet? Muss man den überhaupt aufbauen oder ist das eine Situation, die halt passiert, so unglücklich sie nun mal ist?
2: Ja, ich glaube, jeder, der unseren schönen Sport schon mal gespielt hat hier im Raum, weiß, dass einfach Fehler dazugehören. Man nimmt sich sehr viel vor. Ich glaube, er hat wenig Spiele von Anfang an gehabt die letzten Monate. Dann nimmt er sich, ist ja immer noch ein junger Kerl, viel vor und dann ist es natürlich schade. Aber grundsätzlich haben wir ihn auch nicht ausgewechselt wegen dem Fehler. Das habe ich ihm auch klar kommuniziert in der Halbzeit, sondern wir haben ihn ausgewechselt, weil wir einfach eine andere Charakteristik auf der Position wollten. Und ich finde, wenn wir keine Fehler mehr machen dürfen, wenn wir so eine Kultur haben, dann verkrampfst du. Von dem her müssen wir einfach schauen, was ist die Dynamik des Spiels. Ja, Magdeburg wollte uns hochpressen von Anfang an, viel im 1-1 pressen, das wussten wir. Sondern war der Plan schon auch immer mal wieder, dieses Pressing zu überspielen. Und da müssen wir uns auch dahin entwickeln, dass man sieht, was hat der Gegner und was kann man dann dagegen machen. Also dieses Momentum des Spiels müssen wir uns auf jeden Fall entwickeln.
1: Dann gehen wir noch mal ganz kurz in die zweite Reihe. Der Kollege war ein bisschen schneller, danach noch der Kollege von der Bild.
7: Gunnar Meckers von Kika, hallo. Du hattest knapp 3 Wochen Zeit, jetzt mit deiner neuen Mannschaft zu arbeiten. Jetzt kommt so eine Leistung, ich sag mal, dabei raus. Wie enttäuscht bist du persönlich auch darüber?
2: Im Endeffekt ist es ja egal, was meine Gefühle sind. Wichtig, dass wir, es geht um die Mannschaft, um den Verein. Und wir wussten natürlich als Gruppe, also meine Chefs, ich, die Spieler, dass wir die letzten Monate, das hat man gesehen, schon Themen haben. Ich glaube, seit März, April gibt es Themen und war klar, dass es jetzt nicht von Anfang an alles flutscht. Wir müssen da einfach dranbleiben, über die Arbeit und das Positive zu begleiten, müssen wir in die Erfolgsmomente kommen, wie in jeder Mannschaft. Und da sind wir dran.
1: So, jetzt nochmal der Bildkollege.
5: Ja, nochmal mit einer Doppelfrage. Sandro, du wirkst vielleicht ein bisschen angeschlagen, die Stimme. Kommt das vom Coaching oder bist du tatsächlich ein bisschen am Kränkeln? Und zweite Frage, ich habe beobachtet, nach dem Abpfiff hast du uns so ein paar Spieler hingewunken, die sollen zur Kurve gehen, hätten sie wahrscheinlich aber auch von sich aus gemacht, aber egal. Du selbst warst, glaube ich, aber nicht in der Kurve. Ist das nicht dein Ding? Ist das sowas, was nur die Mannschaft macht? Oder wie begründet sich das?
2: Erstmal glaube ich, meine Stimme ist ein bisschen heiser, ansonsten bin ich topfit. Zur Kurve, mir ist wichtig, dass man den Menschen einfach Respekt zeigt, die hier so viel auf sich nehmen und so eine Reise machen, egal wohin. Und das ist eine Selbstverständlichkeit und ich wollte einfach, dass wir schnell zeigen und uns bedanken für den Support, der einfach herausragend gut war.
8: Du warst nicht da, oder?
2: Ich habe gute Gespräche schon gehabt mit der Fanszene und da wurde ich auch allgemein in Hannover, muss ich sagen, von den Menschen sehr, sehr gut aufgenommen. Also sehr positiv gewesen und aber auch schnell ein Gespür bekommen für die Menschen. Deswegen war es mir wichtig, ihnen auch gleich zu zeigen als Gruppe, dass wir uns da bedanken.
8: Aber so zukünftig bist du nicht der Typ, der in die Kurve geht, nachspielt, egal wie es endet.
2: Ich glaube, die Spieler sind weitaus wichtiger als ich.
1: So, dann bleiben wir bei der Bild-Zeitung und gehen einmal eins nach hinten, genau, zu Sören Fiedler.
9: Herr Sander, eine Frage zu Pjana Ciombe. Der hat heute für Alex Nollenberger auf der linken Seite gespielt. In meinen Augen, finde ich, hat er, glaube ich, sein bestes Magdeburg-Spiel in dieser Saison gemacht. Wie sehen Sie das und wie sehen Sie überhaupt seine Entwicklung in den letzten Wochen?
3: Ja, da sieht man, was so eine Leihe bewirken kann, ne? Also er war in seiner Anfangsphase hier in Magdeburg, ist er nicht in Tritt gekommen. Und dann hat man sich dazu entschlossen, ihn nach Aachen zu geben. Und da hat er permanente Spielpraxis bekommen und darauf aufbauend, ja, weiß man trotzdem noch nicht, wenn er dann zurückkehrt, wie schlägt das jetzt an, ne? Und aber Pierre ist ja ein sehr positiver Typ, der vor allen Dingen einen unbändigen Willen hat. Also der hat, glaube ich, in einer 57. Minute gesagt, er kriegt Krämpfe und hat dann durchgehalten bis zur, weiß ich nicht. Also er beißt und das ist so, ja, so ein Sinnbild, ne? Also keiner gibt sich hier auf oder keiner sagt, geht den Weg des geringsten Widerstandes, sondern ich ziehe durch, bis ich umfalle und dann kommt der Nächste und erfüllt meine Aufgaben weiter. Und Pierre hat für meine Begriffe da auch, das ist nicht einfach mit Barischartig auf einer Seite zu spielen. Ne? Also, aber das hat er hervorragend gemacht, wirklich hervorragend gemacht. Das ist dann so ein bisschen Intuition, beziehungsweise auch gute Steuerung von Barisch.
1: Weiter geht's mit der Volksstimme, Tobi Buschendorf.
10: Ja, hallo Herr Sander, auch von mir Glückwunsch zum Sieg. Ich würde gerne über Luca Hyrilein sprechen, der auch ein sehr gutes Spiel gemacht hat und glaube ich auch mit Krämpfen raus musste, so wie es aussah. Auch unglaublich viele Kopfbälle gemacht hat und so weiter und so fort. Wie weit ist er in seiner Entwicklung? War das schon das Optimum oder ist da noch viel mehr möglich?
3: Also ich glaube und hoffe das auch für ihn, dass er auf dem Sprung ist in die finnische A-Nationalmannschaft. Er war jetzt bei der U21, hat ein Spiel von, das war klar, das war auf Kunstrasen, da haben wir gesagt, das wäre nicht so gut, wenn er da spielen würde. Das wurde auch akzeptiert. Im zweiten Spiel hat er ein Tor erzielt. Und das dritte Spiel war dann, glaube ich, über 60 Minuten. Deshalb, er war schon vorbelastet, ne? Und wie wichtig er für uns sein kann, hat er heute gezeigt. Also mehr muss man, also exemplarisch eigentlich, mehr muss man dazu eigentlich nicht sagen, weil, also was er wegköpft und was er raus, aber da kommt man auch nicht hin. Also es ist ihm halt so, ne? Also ich kann nicht sagen, bring eine Leiter rein und dann köpfe ich gegen den. Da stehst du dann da unten und denkst, okay, welche Region, also Sandro kennt das, glaube ich, oder? In welche Region man Kopfbälle machen kann.
1: Gibt es noch weitere Fragen eurerseits? Ja, nochmal die Volksstimme.
10: Ich würde dann noch schnell die Personalien abklopfen. Nollenberger, Michel heute verletzt, dich dabei. Können Sie da kurz was zu sagen? Und Tobi Müller nach einer Stunde ausgewechselt, ist ja auch nicht üblich für einen Innenverteidiger, sage ich mal. Auch war da irgendwas dahinter?
3: Tobi musste dahin, wo jeder Mensch gehen musste und konnte das nicht mehr, also ging halt nicht mehr, ne? Also so ein bisschen Magen-Darm-Geschichte. Nolle und Falco, ja, das war ein Wettlauf mit der Zeit. Also es war so, schaffen sie es oder schaffen sie es nicht. Beide haben es nicht geschafft. Bei Nolle war es eine Verletzung aus dem Spiel in Fürth. Und Falco hat sich am ersten Tag des Restarts wieder verletzt. Und ja, wir haben gehofft, gebankt, alles dafür getan mit allen möglichen Dingen, aber es hat eben nicht gereicht. Und jetzt müssen wir schauen, wie es für nächste Woche aussieht. Eine Garantie dafür, dass sie spielen, gibt es nicht. Aber es gibt auch nicht die wahrscheinliche Aussage, sie spielen nicht.
1: Dann nochmal hier vorne, in der ersten Reihe.
11: Eine Frage nochmal an Sandro Wagner. Sandro. Nach dem 0-3, wie willst du die Jungs jetzt aufbauen? Muss man überhaupt jemanden aufbauen? Wie gehst du jetzt in die Woche? Sagst du, ich mache morgen Straftraining oder sagst du lieber ein, zwei Tage frei, um die Köpfe frei zu kriegen? Gibt es da irgendwie einen anderen Plan als sonst oder ist es eine ganz normale Woche und einfach weiterarbeiten?
2: Ja, ich glaube, es ist wichtig, bei Sieg und bei Niederlage im Inhalt zu bleiben. Das ist für eine Mannschaft auf Sicht extrem wichtig, dass man nicht bei Siegen ausflippt und bei Niederlagen alles schlecht redet. Wir wussten, dass es ein Prozess wird. Wir wussten, dass wir Themen vor der Brust haben, viele Themen vor der Brust haben. Und das Ergebnis hätten wir uns natürlich schöner vorgestellt. Aber die Einzelthemen, wenn man die betrachtet, da müssen wir einfach weiter hart dran arbeiten und uns dann hoffentlich nächstes Wochenende dann belohnen.
1: So, dann schaue ich nochmal. Gibt es noch weitere Fragen eurerseits? Das sieht nicht so aus. Dann wünschen wir unseren Gästen eine gute Heimreise und uns allen noch ein schönes Restwochenende. Macht's gut. Ciao.

0: Der FCM kletterte nach diesem Spiel auf den vierten Rang der zweiten Fußball-Bundesliga. Für die Hannoveraner ging es runter auf 12. Doch jetzt schon vom Aufstieg zu träumen, dürfte viel zu früh sein, denn die Saison ist noch lang und zwei wichtige Spieler des Kernkaders fielen verletzungsbedingt aus. Da kann noch viel passieren in den kommenden Monaten. Doch erst einmal steht wieder eine Auswärtsaufgabe an, am kommenden Sonntag bei Dynamo Dresden. Und diese Spiele haben immer eine besondere Brisanz. Schließlich ist die Polizei immer noch dabei, die Vorkommnisse von der letzten Begegnung in Magdeburg aufzuarbeiten. Das Wetter.
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2: Die MDF1 Wettervorhersage für den 12. und 13. Oktober. In der Nacht zum Dienstag geht die Bewölkung am Himmel stark zurück. Es wird überwiegend klar sein, auch trocken, nur örtlich bilden sich Nebel oder Dunst. Die Nachttemperaturen sinken auf 5 bis 3 Grad. Der Wind weht leicht und hat auf südöstliche Richtung gedreht. Am Dienstag ist es nach Nebelauflösung den ganzen Tag über wolkig mit Auflockerungen und einigen Sonnenstunden. Es ist trocken. Die Temperaturen steigen auf 14 bis 16 Grad an. Der Wind weht schwach, teils mäßig und böig aus südlichen Richtungen. Die weiteren Aussichten bis zum Freitag. Ruhig und recht mild geht es in dieser Herbstwoche zu. Sonne und Wolken wechseln sich am Himmel rasch miteinander ab. Es bleibt dabei auch überwiegend trocken. Die Temperaturen steigen wieder an und erreichen am Freitag fast die 20 Grad.
0: Am Dienstagabend lädt die Stadtverwaltung zur nächsten Bürgerversammlung zum Thema die Zukunft der Stadtteile mitgestalten. Diesmal hat man in die Grundschule am Vogelgesang eingeladen, denn es geht um die Stadtteile im nördlichen Magdeburg wie Rothensee, Kannstieg oder die alte Neustadt. Um 17 Uhr soll es losgehen und dann hat man sich 2 Stunden Zeit gegeben, um mit Bürgern zu diesem Themenkreis relevante Fragen zu diskutieren. Im Herzen der Macht heißt ein Buch, das Landesarchäologe Harald Meller und Kai Michel verfassten und das sie am Dienstag im Magdeburger Dom vorstellen möchten. Natürlich geht es um das Grab Kaiser Ottos des Großen, Editha oder die Ausgrabung insgesamt, die seit vielen Jahren in und um den Dom herum zu neuen Erkenntnissen über Deutschlands dunkle Anfänge führten. Die Lesung beginnt um 18 Uhr und hier kostet es 10 Euro an der Abendkasse. Und bringen Sie noch ein paar Euro mehr mit, wenn Sie gleich eine signierte Ausgabe kaufen wollen. Ja, bei MDF1 folgt jetzt unsere Ausgabe für Halle und wenn Sie wollen, morgen eine neue für Magdeburg ab 18 Uhr auf diesem Kanal. Bis dahin auf Wiedersehen und bleiben Sie gesund.

Das Umweltministerium hat noch einen Bodenschutzplan veröffentlicht. In diesem geht es vor allem um eine Reduzierung des Flächenverbrauchs. Der Plan soll Akteuren, die Boden nutzen, als Informationsgrundlage und Entscheidungshilfe dienen, und zwar bei Planungsprozessen oder Zulassungsverfahren. Im Fokus stehen dabei vor allem Flächen mit hoher natürlicher Fruchtbarkeit oder der Fähigkeit zur CO2-Bindung. Darüber hinaus will man die Inanspruchnahme neuer Flächen für Siedlungen, Verkehr oder Wirtschaft begrenzen, weshalb bei der Entwicklung von Industrie und Gewerbe grundsätzlich vorhandene Flächen und Brachen im Mittelpunkt stehen sollten. Also Erweiterung und Sanierung vor Neuausweisung. Dazu hat man ein Potenzialflächenkataster entwickelt, wo solche Areale ausgewiesen wurden. Und damit ein herzliches Willkommen zum MDF1-Direktmagazin am Montag. Zwar sind in Sachsen-Anhalt mit 4,5% etwa 2,5% der Fläche weniger versiegelt als im Bundesdurchschnitt, aber dennoch gehen in unserem Bundesland jeden Tag immer noch etwa 1,3 Hektar Boden verloren. Diesem Trend versucht man

0: entgegenzusteuern, aber dennoch gibt es eine starke gegenläufige Entwicklung, wie beispielsweise die Ausweisung eines großen Gewerbegebietes bei Magdeburg auf dem Eulenberg, das ursprünglich für Intel reserviert wurde.
1: Uncover, was auf Deutsch so viel bedeutet wie aufdecken oder sichtbar machen, diesen Namen trägt ein neues Ausstellungsprojekt des Women in Arts and Media e.V., welches ab Anfang November am Glasdreieck in Berlin besichtigt werden kann. Was im Rahmen dieses Projekts aufgedeckt werden soll, verrät der Beiname: Ostdeutsche Künstlerinnen zwischen Zuschreibung und Sichtbarkeit.
2: Ich und meine Mitinitiatorin Kerstin Lorenz aus Dresden, wir fanden, es gibt eine Leerstelle auch in der Wahrnehmung generell von ostdeutscher Kunst. Und ich persönlich lebe in Berlin und mir ist das schon längere Zeit auch aufgefallen, dass gerade auch zum Thema KünstlerInnen und auch Frauen gibt es sozusagen wenig Sichtbarkeit auch im nationalen Bereich, also überhaupt in ganz Deutschland. Es gibt viele lokale bekannte KünstlerInnen, die auch regional stark vertreten sind, aber uns war es wichtig, dann auch nochmal ganz starke und wichtige Positionen zu zeigen und in dem Fall auch in Berlin als wichtigen Kunststandort.
1: Träger des Projektes ist der Dornrosa e.V. in Halle, welcher das Frauenzentrum Weiberwirtschaft in der Karl-Liebknecht-Straße betreibt. Dort wurde am Freitag zu einer gemütlichen Gesprächsrunde geladen, wo Co-Organisatorin Nadja Schütt einen ersten Einblick in das Projekt preisgab. Denn obwohl die Ausstellung an sich in Berlin zu besuchen sein wird, wollte man ein Projekt über ostdeutsche Künstlerinnen auch für alle Kunstinteressenten in Ostdeutschland und darüber hinaus zugänglich machen. Uncover setzt sich daher aus drei eng miteinander verbundenen Formaten zusammen. Neben der analogen Ausstellung in Berlin gibt es die Möglichkeit, online eine digitale 3D-Ausstellung in einem virtuellen Atelier zu besichtigen, mit allen Werken, die auch vor Ort in Berlin ausgestellt werden, sowie eine Podcast-Reihe, die Interviews mit allen sechs Künstlerinnen beinhaltet, die im Rahmen des Projektes in den Fokus gerückt wurden. Dabei hielten die Kuratorinnen es für wichtig, ostdeutsche Künstlerinnen aller Generationen zu zeigen, also sowohl Frauen, die in der DDR geboren sind und dort ihren künstlerischen Weg begonnen haben, als auch Nachwendekinder, um zu veranschaulichen, wie sich die Lebensbedingungen im Laufe der Zeit für die Künstlerinnen änderten und wie sich das auf ihr Schaffen auswirkte.
2: Wir haben zum Beispiel die älteste Vertreterin ist 1939 geboren, die Gerda Lepke, eine ganz tolle Malerin und Grafikerin. Sie hat so eine klassische DDR-Biografie, dass sie zum Beispiel als Krankenschwester ausgebildet wurde und dann auch später erst zum Kunststudium kam und schon sehr früh, auch in den 70er Jahren des 20. Jahrhunderts, sehr ihre freie und abstrakte Kunstform gefunden hat. Und andererseits haben wir zum Beispiel die Vivien Schlecht bei uns in der Ausstellung, die ist 1992 geboren, die auch aus ökonomischen Gründen auch nach dem Kunststudium auch in einem ganz anderen Bereich arbeitet mittlerweile und eine Familie gegründet hat. Also uns war wichtig, einfach starke Positionen zu zeigen, die aber auch nicht unbedingt immer einen geradlinigen Weg vor sich hatten und trotzdem weiterhin tolle Kunst machen.
1: Die Verbindung mit dem Dornrosa e.V. in Halle ergab sich dadurch, dass beide Vereine die gleiche Zielstellung verfolgen. Kurz gesagt, mehr Sichtbarkeit für Frauen in Gebieten schaffen, wo in der Geschichte ihre männlichen Kollegen deutlich bevorzugt wurden. Denn obwohl die Anteile der Geschlechter an den Kunsthochschulen sehr ausgeglichen waren oder sich die Künstlerinnen teilweise sogar in der Mehrzahl befanden, gerieten sie nach dem Studium oft zunehmend in Vergessenheit aufgrund der fehlenden Sichtbarkeit ihres Schaffens.
3: Ursprünglich hieß es mal, was drei Generationen nicht tradiert, also nicht erzählt, nicht aufgehoben wird, das hat es nie gegeben. Und mittlerweile sagt man schon, was zwei Generationen nicht tradiert wurde, hat es nie gegeben. Und das ist natürlich ganz wichtig, wenn man bedenkt, was da verschwindet, wenn das eben nicht aufgehoben wird. Ja? Es ist einfach eine Frage auch der Gerechtigkeit, dass auch die künstlerische Lebensleistung von Frauen aufgehoben wird und auch aufgehoben bleibt und für die späteren Generationen. Und diese Fehlstellen haben wir aber in jedem Genre. Wir beschäftigen uns hier mit der bildenden Kunst, aber die gibt es auch in der Musik, in der Literatur, bei Schauspielerei. Also kann man hingucken, wo man will. Das ist einfach so ein durchgängiges Muster.
1: Und schließlich wurden auch in diesem Ausstellungsprojekt nur sechs Künstlerinnen beleuchtet, ein Bruchteil der tatsächlichen Menge an Frauen, deren künstlerische Arbeit nie die Aufmerksamkeit erhielt, die sie vielleicht bekommen hätte, wenn ein Mann sie geschaffen hätte. Ob in Zukunft noch mehr dieser Frauen in den Fokus gerückt werden können, hängt von den entsprechenden finanziellen Mitteln ab. Fürs Erste handelt es sich bei Uncover um ein Einjahresprojekt, welches durch die Bundesstiftung zur Aufarbeitung der SED-Diktatur gefördert wurde.
2: Perspektivisch ist es schon so, dass wir das Projekt auch längerfristig anlegen, dass wir da

0: dann vielleicht nicht jedes Jahr, aber immer versuchen, das immer wieder auch so gefördert zu bekommen, dass wir irgendwann mal auch eine Art Archiv, so einen Pool schaffen von verschiedenen ostdeutschen KünstlerInnen und irgendwann auch so ein Abbild schaffen aus den verschiedenen Regionen auch. Jetzt dieses Jahr sind 6, aber ich habe auch in der Recherche auch für meine kuratorische Arbeit festgestellt, es gibt ganz, ganz viele tolle Positionen, die irgendwie wichtig sind zu zeigen. Das sind ältere Personen als auch jüngere. Dass es das eigentlich erst der Anfang auch ist, das aufzubauen und in die Welt zu bringen.
1: Einen Monat lang können die Werke der 6 Künstlerinnen dann am Glasdreieck in Berlin besichtigt werden, beginnend am 6. November. Über den Zeitraum der analogen Ausstellung hinaus bleiben das virtuelle Atelier und alle Künstlerinnen-Interviews jedoch weiterhin zugänglich und ganz im Sinne des Titels auch für die Zukunft weiterhin sichtbar.
2: Fachkräftesicherung, gesellschaftlicher Zusammenarbeit und eine inklusive, zukunftsfähige, klimagerechte und europäisch ausgerichtete Stadtentwicklung sind das Ziel einer Kooperationsvereinbarung der Stadt Halle mit der Martin-Luther-Universität, die von der neu gewählten Rektorin Professor Claudia Becker und dem Oberbürgermeister der Stadt Halle unterzeichnet wurde. Grundsätzlich vereinbarte man dabei die gemeinsame Erarbeitung von Vorhaben, die dann in einen Maßnahmenplan münden sollen. Wobei man ein erstes konkretes Beispiel schon präzisierte, nämlich den Ankommensprozess für alle Erstsemester gemeinsam zu gestalten, an dem unter anderem das Einwohnermeldeamt der Stadt und die Ausländerbehörde beteiligt waren. Die MLU steuerte die wissenschaftliche Expertise bei und man erarbeitete ein digitales Willkommensportal, das in die Internetseite der Stadt Halle integriert wurde. Auch das soll zukünftig gemeinsam weiterentwickelt werden. Im Puppentheater feierte ein neues Stück seine Uraufführung, das sich diesmal einer ganz realen Person widmet. Dabei werden die Menschen ab 9 Jahren, für die das Stück gedacht ist, in eine Zeit zurückgeführt, als es noch etwas ganz Besonderes war, dass Mädchen Fahrrad fuhren.
3: Das war eine Frau, die hieß Alfonsina Strada. Die lebte am Ende des 19. und im 20. Jahrhundert und sie war Radrennfahrerin, was für die Zeit ihres Lebens sehr unüblich war. Für Frauen war das eher nicht erwünscht, Fahrrad zu fahren. Und sie hat sich ab ihrer frühesten Kindheit dafür durch oder hat sich durchgesetzt und hat sich das Fahrrad erobert, ist Fahrrad gefahren und lebte dann sogar davon als Radrennfahrerin. Und das ist auch eine Art Höhepunkt bei uns im Stück, fuhr als einzige und erste Frau den Giro d'Italia 1924.
2: Das muss man heutigen Kindern vielleicht mal etwas näher erklären, die oft schon mit 3 ihr erstes Kinderfahrrad bekommen, was das damals bedeutete. So war der Giro d'Italia ein Radrennen durch Italien über eine Distanz von mehr als 3000 Kilometern, eine Sportveranstaltung, die 1909 ins Leben gerufen wurde und die es heute noch gibt. Und erst seit 1998 gibt es einen extra Giro d'Italia Woman, womit wir wieder bei Alfonsina Strada wären, einer jungen Frau, die mit 13 Jahren, also 1904, ihr erstes Rennen fuhr und für ihren Sieg damals ein lebendes Schwein gewann. Ein wertvoller Preis für die arme Familie, aus der sie entstammte.
4: Wo bist du gewesen? In Butrium. Da war ein Radrennen. Mit was für einer Tochter bin ich geschlagen, Alfonsina? Schau mich an. Kurze Hosen. Der Dreck überall. Was? Das ist der Schlamm von der Rennstrecke. Es hat in Strömen geregnet, aber ich habe trotzdem gewonnen. Heute Morgen in der Kirche, da hat der Pfarrer gesagt, dass alle über uns reden und dass er besorgt sei um die Moral der Familie. Warum? Du bringst Schande über uns, Alfonsina. Aber ich tue doch nichts Schlechtes. Nicht schlecht. Unwissend, wie die Ziegen seien wir, weil wir nicht wüssten, was das Radfahren mit einer Frau anrichtet. Papa! Papa, das ist Quatsch.
2: Florian Kräuter entführt die Zuschauer dabei gewissermaßen in eine Fahrradwerkstatt, die sich in das verwandelt, was für die Erzählung der Geschichte gerade gebraucht wird. Wobei Kreuter dabei immer wieder die Rolle des Ehemanns Luigi Strada einnimmt, der die Lebensgeschichte seiner Frau erzählt. Von den Anfängen auf Vaters Fahrrad über das erste eigene Veloziped bis hin zum großen Rennen durch ganz Italien.
3: Wir haben uns verschiedene Momente aus ihrem Leben ausgesucht. Also wir erzählen jetzt nicht ihr Leben von A bis Z durch, von Geburt bis Tod, sondern wir haben uns 4, 5 exemplarische Begegnungen mit Menschen rausgesucht, über die wir erzählen wollen, wie sie sich eben entwickelt hat und durchgesetzt hat, wie sie das Fahrradfahren für sich entdeckt hat. Und der Giro Italien natürlich auch eine sehr zentrale Rolle ein.
2: Und zwar mit den Höhen, Tiefen und Begebenheiten am Rande des Rennens, das dabei stellvertretend für die Durchsetzungskraft der jungen Frau in einer männerdominierten Welt steht.
3: Stella Kratochwil, die hat einen Artikel gelesen in der Taz über Alfonsina Strada, hat dann gesehen, dass die Entdeckung und die Leidenschaft für das Fahrrad bereits im Alter von 10 sozusagen begann und wurde sich dann darüber im Klaren, dass das irgendwie auch eine Erzählung ist über Selbstermächtigung und Durchsetzungskraft und Entdeckung von Leidenschaft für etwas Besonderes bei Kindern.
2: Tilla Kratochwil lieferte dabei nicht nur die Idee und das Textbuch für das Stück, sondern führte auch Regie. Die beiden Puppen gestaltete Paul Henze, die eine gewisse Ähnlichkeit mit der 1951 verstorbenen Alfonsina Strada erkennen lassen.
5: Der erste Sturz, das sieht gar nicht gut aus, mindestens 12 Fahrer sind beteiligt. Aber sagen Sie, wo ist eigentlich Alfonsina Strada? Viele Augen dieses Jahr auf diese Frau gerichtet. Wo haben wir sie denn? Haben wir sie gefunden, am hinteren Teil des Mittelfeldes ist sie glücklich um den Sturz herumgekommen. Ja, am Hinterrad ihres Vordermannes Matteo Lupo fährt sie an uns vorüber.
2: Die Ausstattung ist wirklich passend für die Zeit gewählt. Auch die Kleidung des Puppenspielers ist authentisch. Warum man dann jedoch einen Pop-Titel von Albano und Romina Power aus den 1980er Jahren als musikalische Klammer aussuchte, erschließt sich mir nicht ganz. Obwohl Felicita, also Glückseligkeit, die Gefühlswelt der Protagonistin ganz gut beschreibt.

Die dürfte sich auch auf die Zuschauenden übertragen, die eine interessante Lebensgeschichte präsentiert bekommen, wenn Florian Kreuter die Bühne in eine Rennstrecke verwandelt. Alfonsina Strada, Mein Fahrrad und das große Rennen gehört ab sofort zum Spielplan des Puppentheaters Magdeburg.

Das Smart City Team der Stadt Halle ist ab Dienstag auf der Smart Country Convention in Berlin präsent, um dort über laufende und abgeschlossene Projekte zur schlauen Stadt zu berichten. Dabei soll es besonders um den digitalen Zwilling-Hall-Plan gehen, aber auch um das zum Projekt gehörende Bildungszentrum in Halle-Neustadt. Das Land Sachsen-Anhalt hat auf dieser Messe einen Gemeinschaftsstand, an dem sich auch die Stadt Halle beteiligt. Die Messe richtet sich an Vertreter aus Verwaltung, Politik und Wirtschaft, weshalb es für Halle nicht nur eine Gelegenheit ist, über Erreichtes zur Nachnutzung zu berichten, sondern gleichzeitig von den Ergebnissen anderer Akteure zu profitieren. Und außerdem kümmert man sich ein wenig um die Vermarktung von Leerständen in hallischen Gewerbeimmobilien. Die Reklame.

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2: Willkommen zurück. Ab der 29. Minute in Überzahl. Dennoch konnte der HFC beim Heimspiel am Sonntag seinem Gegner nur ein 1:0 abtrotzen. Zu Gast war der Regionalliga-Neuling Eintracht Stahnsdorf, der seine letzten 6 Spiele allesamt verloren hatte. Kurz nach dem Wiederanpfiff gelang es dem HFC, das Siegtor zu schießen. Doch trotz Überzahl konnte Stahnsdorf solide verteidigen, selbst nachdem in der 81. Minute ein weiterer Stahnsdorfer vom Platz gestellt wurde, gelang es dem HFC nicht, seine Torbilanz etwas aufzubessern. Vielleicht wollte man sich aber auch nicht über Gebühr verausgaben. Mit dem 4. Ligasieg in Folge kann der HFC der Spitzengruppe auf den Fersen bleiben. Nach dem 12. Spieltag findet man die Herlenser nun auf Platz 3.
3: Ausstellung erinnert an Helmut Schmidt. Der 3. Oktober erinnert an die Wiedervereinigung Deutschlands und steht für Einheit, Freiheit und Demokratie. Passend zum Tag der Deutschen Einheit zeigte das Mitmachlokal in der Kavalierstraße die Gedenkausstellung Mut zur Zukunft, Demokratie bewahren. Bei der Eröffnung war auch der SPD-Bundestagsabgeordnete Martin Kröber zu Gast. 7 Künstler präsentieren hier verschiedene Werke über Helmut Schmidt. Die Ausstellung verbindet unterschiedliche Stilrichtungen wie Expressionismus, Realismus und Kubismus. Helmut Schmidt war SPD-Politiker und der 5. Bundeskanzler Deutschlands. Er gehörte zu den prägenden Persönlichkeiten der deutschen Nachkriegsgeschichte. Die Ausstellung erinnert an sein politisches Wirken und die Bedeutung demokratischer Werte. Seit dem 28. April tourt die Ausstellung durch Deutschland und ist bis 2027 in verschiedenen Städten zu sehen. In Dessau kann sie noch bis zum 25. Oktober besucht werden. In einer zukünftigen Zeitnah-Ausgabe werden wir von RAN 1 noch einmal ausführlicher über die Vernissage berichten.
4: Die MDF 1 Wettervorhersage für den 12. und 13. Oktober. In der Nacht zum Dienstag geht die Bewölkung am Himmel stark zurück. Es wird überwiegend klar sein, auch trocken, nur örtlich bilden sich Nebel oder Dunst. Die Nachttemperaturen sinken auf 5 bis 3 Grad. Der Wind weht leicht und hat auf südöstliche Richtung gedreht. Am Dienstag ist es nach Nebelauflösung den ganzen Tag über wolkig mit Auflockerungen und einigen Sonnenstunden. Es ist trocken. Die Temperaturen steigen auf 14 bis 16 Grad an. Der Wind weht schwach, teils mäßig und böig aus südlichen Richtungen. Die weiteren Aussichten bis zum Freitag. Ruhig und recht mild geht es in dieser Herbstwoche zu. Sonne und Wolken wechseln sich am Himmel rasch miteinander ab. Es bleibt dabei auch überwiegend trocken. Die Temperaturen steigen wieder an und erreichen am Freitag fast die 20 Grad.
2: Am Donnerstag ist die Neustädter Passage gastgebender Ort für eine Veranstaltungsreihe zur Woche der seelischen Gesundheit. Zwischen 9 und 17 Uhr gibt es zahlreiche Aktionen, Vorträge und Gesprächsrunden zu unterschiedlichsten Themen wie Vorsorgemöglichkeiten, selbstverletzendes Verhalten oder die Möglichkeit zur Testung auf Demenz. Die Mitmachaktionen werden im Neustadtzentrum angeboten. Für die Vorträge hat man separate Räume angemietet. Interessenten kommen einfach vorbei. In dem Buch Vereint in Zerrissenheit geht es um die ostdeutsche Generation Z, aus dem die Autorin Nora Zabel am Dienstag im Stadtmuseum lesen wird. Der Lesung folgt ein Podiumsgespräch, zu der neben der Autorin auch die Direktorin des Zukunftszentrums Uta Brettschneider erwartet wird. Dabei wird es wie in der Lesung unter anderem um die fortwirkenden Unterschiede zwischen Ost und West, zum Beispiel bei der Berufs- und Bildungschancen, gehen. Die Lesung beginnt um 18.30 Uhr, der Eintritt ist frei. Ja, beim DF1 folgt jetzt gleich unsere Ausgabe für Magdeburg und wenn Sie wollen, morgen eine neue für Halle ab 18.30 Uhr auf diesem Kanal. Bis dahin auf Wiederfernsehen und bleiben Sie gesund.

0: Das Umweltministerium hat noch einen Bodenschutzplan veröffentlicht. In diesem geht es vor allem um eine Reduzierung des Flächenverbrauchs. Der Plan soll Akteuren, die Boden nutzen, als Informationsgrundlage und Entscheidungshilfe dienen, und zwar bei Planungsprozessen oder Zulassungsverfahren. Im Fokus stehen dabei vor allem Flächen mit hoher natürlicher Fruchtbarkeit oder der Fähigkeit zur CO2-Bindung. Darüber hinaus will man die Inanspruchnahme neuer Flächen für Siedlungen, Verkehr oder Wirtschaft begrenzen, weshalb bei der Entwicklung von Industrie und Gewerbe grundsätzlich vorhandene Flächen und Brachen im Mittelpunkt stehen sollten. Also Erweiterung und Sanierung vor Neuausweisung. Dazu hat man ein Potenzialflächenkataster entwickelt, wo solche Areale ausgewiesen wurden. Und damit ein herzliches Willkommen zum MDF1-Direktmagazin am Montag. Zwar sind in Sachsen-Anhalt mit 4,5% etwa 2,5% der Fläche weniger versiegelt als im Bundesdurchschnitt, aber dennoch gehen in unserem Bundesland jeden Tag immer noch etwa 1,3 Hektar Boden verloren. Diesem Trend versucht man entgegenzusteuern, aber dennoch gibt es eine starke gegenläufige Entwicklung, wie beispielsweise die Ausweisung eines großen Gewerbegebietes bei Magdeburg auf dem Eulenberg, das ursprünglich für Intel reserviert wurde. Im Puppentheater feierte ein neues Stück seine Uraufführung, das sich diesmal einer ganz realen Person widmet. Dabei werden die Menschen ab 9 Jahren, für die das Stück gedacht ist, in eine Zeit zurückgeführt, als es noch etwas ganz Besonderes war, dass Mädchen Fahrrad fuhren.
1: Das war eine Frau, die hieß Alfonsina Strada. Die lebte am Ende des 19. und im 20. Jahrhundert und sie war Radrennfahrerin, was für die Zeit ihres Lebens sehr unüblich war. Für Frauen war das eher nicht erwünscht, Fahrrad zu fahren. Und sie hat sich ab ihrer frühesten Kindheit durchgesetzt und hat sich das Fahrrad erobert, ist Fahrrad gefahren und lebte dann sogar davon als Radrennfahrerin. Und das ist auch eine Art Höhepunkt bei uns im Stück, fuhr als einzige und erste Frau den Giro d'Italia 1924.
0: Das muss man heutigen Kindern vielleicht mal etwas näher erklären, die oft schon mit 3 ihr erstes Kinderfahrrad bekommen, was das damals bedeutete. So war der Giro d'Italia ein Radrennen durch Italien über eine Distanz von mehr als 3000 Kilometern, eine Sportveranstaltung, die 1909 ins Leben gerufen wurde und die es heute noch gibt. Und erst seit 1998 gibt es einen extra Giro d'Italia Woman, womit wir wieder bei Alfonsina Strada wären, einer jungen Frau, die mit 13 Jahren, also 1904, ihr erstes Rennen fuhr und für ihren Sieg damals ein lebendes Schwein gewann. Ein wertvoller Preis für die arme Familie, aus der sie entstammte.
2: Wo bist du gewesen? In Butrium. Da war ein Radrennen. Mit was für einer Tochter bin ich geschlagen, Alfonsina? Schau mich an. Kurze Hosen, Hemd, der Dreck überall. Was? Das ist der Schlamm von der Rennstrecke. Es hat in Strömen geregnet, aber ich habe trotzdem gewonnen. Heute Morgen in der Kirche, da hat der Pfarrer gesagt, dass alle über uns reden und dass er besorgt zeigt und die Moral der Familie. Warum? Du bringst Schande über uns, Alfonsina. Aber ich tue doch nichts Schlechtes. Nichts Schlechtes. Unwissend, wie die Ziegen seien wir, weil wir nicht wüssten, was das Radfahren mit einer Frau anrichtet. Papa! Papa, das ist Quatsch.
0: Florian Kreuter entführt die Zuschauer dabei gewissermaßen in eine Fahrradwerkstatt, die sich in das verwandelt, was für die Erzählung der Geschichte gerade gebraucht wird. Wobei Kreuter dabei immer wieder die Rolle des Ehemanns Luigi Strada einnimmt, der die Lebensgeschichte seiner Frau erzählt. Von den Anfängen auf Vaters Fahrrad über das erste eigene Veloziped bis hin zum großen Rennen durch ganz Italien.
1: Wir haben uns verschiedene Momente aus ihrem Leben ausgesucht. Also wir erzählen jetzt nicht ihr Leben von A bis Z durch, von Geburt bis Tod, sondern wir haben uns 4, 5 exemplarische Begegnungen mit Menschen rausgesucht, über die wir erzählen wollen, wie sie sich eben entwickelt hat und durchgesetzt hat, wie sie das Fahrradfahren für sich entdeckt hat. Und der Giro Italia nimmt natürlich auch eine sehr zentrale Rolle ein.
0: Und zwar mit den Höhen, Tiefen und Begebenheiten am Rande des Rennens. Er ist dabei stellvertretend für die Durchsetzungskraft der jungen Frau in einer männerdominierten Welt steht.
1: Stella Kratochwil, die hat einen Artikel gelesen in der Taz über Alfonsina Strada, hat dann gesehen, dass die Entdeckung und die Leidenschaft für das Fahrrad bereits im Alter von 10 sozusagen begann und wurde sich dann darüber im Klaren, dass das irgendwie auch eine Erzählung ist über Selbstermächtigung und Durchsetzungskraft und Entdeckung von Leidenschaft für etwas Besonderes bei Kindern.
0: Tilla Kratochwil lieferte dabei nicht nur die Idee und das Textbuch für das Stück, sondern führte auch Regie. Die beiden Puppen gestaltete Paul Henze, die eine gewisse Ähnlichkeit mit der 1951 verstorbenen Alfonsina Strada erkennen lassen.
2: Der erste Sturz, das sieht gar nicht gut aus. Mindestens 12 Fahrer sind beteiligt. Aber sagen Sie, wo ist eigentlich Alfonsina Strada? Viele Augen sind dieses Jahr auf diese Frau gerichtet. Wo haben wir sie denn? Haben wir sie gefunden, am hinteren Teil des Mittelfeldes ist sie glücklich um den Sturz herumgekommen. Ja, am Hinterrad ihres Vordermannes Matteo Lupo fährt sie an uns vorüber.
0: Die Ausstattung ist wirklich passend für die Zeit gewählt. Auch die Kleidung des Puppenspielers ist authentisch. Warum man dann jedoch einen Pop-Titel von Albano und Romina Power aus den 1980er Jahren als musikalische Klammer aussuchte, erschließt sich mir nicht ganz. Obwohl Felicita, also Glückseligkeit, die Gefühlswelt der Protagonistin ganz gut beschreibt.

Die dürfte sich auch auf die Zuschauenden übertragen, die eine interessante Lebensgeschichte präsentiert bekommen, wenn Florian Kreuter die Bühne in eine Rennstrecke verwandelt. Alfonsina Strada, Mein Fahrrad und das große Rennen gehört ab sofort zum Spielplan des Puppentheaters Magdeburg.

0: Die Bedrohung mit einem waffenähnlichen Gegenstand sorgte am Freitagnachmittag für einen Großeinsatz der Polizei in Magdeburg-Wermersleben. Dabei soll ein 46-jähriger Deutscher einen 20-Jährigen bedroht haben. Daraufhin kamen zahlreiche Polizeikräfte, darunter auch Spezialisten des LKA, zum Einsatz. Als erstes sperrte man den Bereich um die Wohnung des Beschuldigten weiträumig ab. Und der Verhandlungsgruppe gelang es, dass der 46-Jährige seine Wohnung verließ und man ihn widerstandslos festnehmen konnte. Bei der anschließenden Durchsuchung wurden mehrere beweisrelevante Gegenstände beschlagnahmt. Während des Einsatzes versuchte jedoch ein 36-jähriger Mann nach der Dienstwaffe eines Polizisten zu greifen. Bei der anschließenden Fixierung des Mannes leistete dieser erheblichen Widerstand, bei dem drei Beamte verletzt wurden. Gegen beide Männer wurde ein Ermittlungsverfahren eingeleitet.
1: Uncover, was auf Deutsch so viel bedeutet wie aufdecken oder sichtbar machen, diesen Namen trägt ein neues Ausstellungsprojekt des Women in Arts and Media e.V., welches ab Anfang November am Glasdreieck in Berlin besichtigt werden kann. Was im Rahmen dieses Projekts aufgedeckt werden soll, verrät der Beiname: Ostdeutsche Künstlerinnen zwischen Zuschreibung und Sichtbarkeit.
2: Ich und meine Mitinitiatorin Kerstin Lorenz aus Dresden, wir fanden, es gibt eine Leerstelle auch in der Wahrnehmung generell von ostdeutscher Kunst. Und ich persönlich lebe in Berlin und mir ist das schon längere Zeit auch aufgefallen, dass gerade auch zum Thema KünstlerInnen und auch Frauen gibt es sozusagen wenig Sichtbarkeit auch im nationalen Bereich, also überhaupt in ganz Deutschland. Es gibt viele lokale bekannte KünstlerInnen, die auch regional stark vertreten sind, aber uns war es wichtig, dann auch nochmal ganz starke und wichtige Positionen zu zeigen und in dem Fall auch in Berlin als wichtigen Kunststandort.
1: Träger des Projektes ist der Dornrosa e.V. in Halle, welcher das Frauenzentrum Weiberwirtschaft in der Karl-Liebknecht-Straße betreibt. Dort wurde am Freitag zu einer gemütlichen Gesprächsrunde geladen, wo Co-Organisatorin Nadja Schütt einen ersten Einblick in das Projekt preisgab. Denn obwohl die Ausstellung an sich in Berlin zu besuchen sein wird, wollte man ein Projekt über ostdeutsche Künstlerinnen auch für alle Kunstinteressenten in Ostdeutschland und darüber hinaus zugänglich machen. Uncover setzt sich daher aus drei eng miteinander verbundenen Formaten zusammen. Neben der analogen Ausstellung in Berlin gibt es die Möglichkeit, online eine digitale 3D-Ausstellung in einem virtuellen Atelier zu besichtigen, mit allen Werken, die auch vor Ort in Berlin ausgestellt werden, sowie eine Podcast-Reihe, die Interviews mit allen sechs Künstlerinnen beinhaltet, die im Rahmen des Projektes in den Fokus gerückt wurden. Dabei hielten die Kuratorinnen es für wichtig, ostdeutsche Künstlerinnen aller Generationen zu zeigen, also sowohl Frauen, die in der DDR geboren sind und dort ihren künstlerischen Weg begonnen haben, als auch Nachwendekinder, um zu veranschaulichen, wie sich die Lebensbedingungen im Laufe der Zeit für die Künstlerinnen änderten und wie sich das auf ihr Schaffen auswirkte.
2: Wir haben zum Beispiel die älteste Vertreterin ist 1939 geboren, die Gerda Lepke, eine ganz tolle Malerin und Grafikerin. Sie hat so eine klassische DDR-Biografie, dass sie zum Beispiel als Krankenschwester ausgebildet wurde und dann auch später erst so zum Kunststudium kam und schon sehr früh, auch in den 70er Jahren des 20. Jahrhunderts, sehr ihre freie und abstrakte Kunstform gefunden hat. Und andererseits haben wir zum Beispiel die Vivian Schlecht bei uns in der Ausstellung, die ist 1992 geboren, die auch aus ökonomischen Gründen auch nach dem Kunststudium auch in einem ganz anderen Bereich arbeitet mittlerweile und eine Familie gegründet hat. Also uns war wichtig, einfach starke Positionen zu zeigen, die aber auch nicht unbedingt immer einen geradlinigen Weg vor sich hatten und trotzdem weiterhin tolle Kunst machen.
1: Die Verbindung mit dem Dornrosa e.V. in Halle ergab sich dadurch, dass beide Vereine die gleiche Zielstellung verfolgen. Kurz gesagt, mehr Sichtbarkeit für Frauen in Gebieten schaffen, wo in der Geschichte ihre männlichen Kollegen deutlich bevorzugt wurden. Denn obwohl die Anteile der Geschlechter an den Kunsthochschulen sehr ausgeglichen waren oder sich die Künstlerinnen teilweise sogar in der Mehrzahl befanden, gerieten sie nach dem Studium oft zunehmend in Vergessenheit aufgrund der fehlenden Sichtbarkeit ihres Schaffens.
3: Ursprünglich hieß es mal, was drei Generationen nicht tradiert, also nicht erzählt, nicht aufgehoben wird, das hat es nie gegeben. Und mittlerweile sagt man schon, was zwei Generationen nicht tradiert wurde, hat es nie gegeben. Und das ist natürlich ganz wichtig, wenn man bedenkt, was da verschwindet, wenn das eben nicht aufgehoben wird. Ja? Und es ist einfach eine Frage auch der Gerechtigkeit, dass auch die künstlerische Lebensleistung von Frauen aufgehoben wird und auch aufgehoben bleibt und für die späteren Generationen. Und diese Fehlstellen haben wir aber in jedem Genre. Wir beschäftigen uns hier mit der bildenden Kunst, aber die gibt's Auch in der Musik, in der Literatur, bei Schauspielerei, also kann man hingucken, wo man will. Das ist einfach so ein durchgängiges Muster.
1: Und schließlich wurden auch in diesem Ausstellungsprojekt nur 6 Künstlerinnen beleuchtet. Ein Bruchteil der tatsächlichen Menge an Frauen, deren künstlerische Arbeit nie die Aufmerksamkeit erhielt, die sie vielleicht bekommen hätte, wenn ein Mann sie geschaffen hätte. Ob in Zukunft noch mehr dieser Frauen in den Fokus gerückt werden können, hängt

0: für meine kuratorische Arbeit festgestellt, es gibt ganz, ganz viele tolle Positionen, die irgendwie wichtig sind zu zeigen. Das sind ältere also ältere Personen als auch jüngere. Das ist das eigentlich erst der Anfang auch ist, das aufzubauen und in die Welt zu bringen.
1: Einen Monat lang können die Werke der sechs Künstlerinnen dann am Glasdreieck in Berlin besichtigt werden, beginnend am 6. November. Über den Zeitraum der analogen Ausstellung hinaus bleiben das virtuelle Atelier und alle Künstlerinnen-Interviews jedoch weiterhin zugänglich und ganz im Sinne des Titels auch für die Zukunft weiterhin sichtbar.
2: Im Schönebecker Stadtteil Prezin konnte man nach längerer Renovierungsphase einen sogenannten Mehrgenerationenplatz seiner Bestimmung übergeben. In der Nachbarschaft eines Kinderspielplatzes installierte man zahlreiche Outdoor-Fitnessgeräte, die nicht nur für Kinder gedacht sind, sondern für Interessierte aller Altersgruppen. Dazu gehören zwei Airwalker, ein Push-Pull-Trainer, ein Duo-Sitzfahrrad und ein Doppel-Hüftschwinger. Die sehr stabil ausgeführten Trainingsgeräte wenden sich dabei an Jugendliche und Erwachsene, aber auch Senioren, die hier mal eine schnelle Fitnessrunde einlegen können. Die Finanzierung erfolgte nahezu vollständig über das sogenannte LEADER-Programm der EU, über das 43.000 Euro der 56.000 teuren Investitionen finanziert wurden. Den Rest steuerte die Stadt Schönebeck bei. Die Ausführung übernahm übrigens der städtische Bauhof. Die Reklame.
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2: Willkommen zurück. Wenn Hannover 96 nach Magdeburg kommt, hat das besonders in letzter Zeit eine besondere Bedeutung. Schließlich verließ Trainer Christian Titz den ersten FCM in Richtung Hannover, um mit dieser Mannschaft die erste Bundesliga zu erobern. Doch dieses Ziel schien in weite Ferne gerückt, denn schon nach ein paar Spielen der neuen Saison wurde er gefeuert und nach der Länderspielpause stand am Samstag sein Nachfolger Sandro Wagner an der Linie. Und auch er konnte seiner Mannschaft nur beim Verlieren zusehen. Der erste FCM feierte einen hochverdienten 3:0 Heimsieg, wobei sich die Gäste über weite Strecken in einem erschreckenden Zustand präsentierten. Das war natürlich auch das Thema der anschließenden Medienkonferenz, die wir Ihnen jetzt noch zeigen wollen, bei der diesmal der Gästetrainer deutlich mehr befragt wurde.
6: Bei mir auf dem Podium begrüße ich die beiden Trainer für Hannover 96, Sandro Wagner, und für unseren ersten FCM, Patrick Sander. Bei uns haben natürlich auch die Gäste das erste Wort. Sandro Wagner, wie haben Sie das Spiel gesehen?
7: So, jetzt hören wir mich auch. Hallo. Glückwunsch an Magdeburg zum Sieg. Zu den

0: 3 Punkten. Wir haben uns natürlich sehr viel vorgenommen heute. Wollten gleich in gute oder in unsere Strukturen finden. Sind maximal schlecht gestartet ins Spiel, indem wir natürlich dem Gegner mehr oder weniger, wahrscheinlich mehr als weniger, ein Tor schenken. Und finde ich, haben dann eigentlich relativ gut in die Struktur gefunden. Hatten eine Riesenchance, wo der Gegner auf der Linie klärt. Da war das Momentum einfach nicht da. Und dann haben wir aber in der ersten Halbzeit in vielen Momenten keinen Zugriff gehabt. Und vor allem in Barsystemen waren wir nicht gut. Und zweite Halbzeit, glaube ich, haben wir viel umgestellt. Waren besser in den Strukturen, besser auf zweite Bälle. Hatten da Themen einfach die Umschaltmomente über die ganzen 45 Minuten zu kontrollieren. Aber sehr viele Erkenntnisse heute gewonnen und natürlich nicht glücklich, dass wir verloren haben.
1: Vielen Dank, Sandro Wagner. Pat, wie lautet dein Fazit?
2: Ja, danke, Sandro. Hallo zusammen. Ich glaube, das ist keine Selbstverständlichkeit, dass eine Mannschaft so auftritt, wie wir heute aufgetreten sind. Das war von Beginn an dokumentierend, dass wir unseren Fußball hier zu Hause spielen wollen. Also es war klar, dass Hannover bis unter die Haarspitzen motiviert hier auftreten wird. Und da kann man so ein bisschen mal spekulieren, dass vielleicht der ein oder andere ein bisschen übermotiviert ist. Und wir wollten immer wieder so dazwischen stoßen und wollten hoch anlaufen. Das ist dann ja zum Glück dann auch so passiert in der, ich glaube, dritte Minute oder was das war. Und dann führst du 1-0 und dann gibt das so ein bisschen Sicherheit. Dann ist klar, dass Hannover dann die Spielkontrolle übernimmt und wir müssen über die Qualität von Hannover nicht sprechen. Also da sind sie in der Lage, auch in Magdeburg das Kommando zu übernehmen und mit viel Ballbesitz versuchen, uns hinten reinzudrücken. Aber was wir dann daraus gemacht haben, kaum was zugelassen, bis auf diese Möglichkeit, die Hörbi in der ersten Halbzeit von der Linie holt. In so vielen Umschaltmomenten, meines Erachtens nach, müssen wir höher führen als nur 2-0. Und das ist dann auch, birgt dann auch Gefahren, dass man dann in eine Halbzeit geht und sich dann so ein bisschen zurückzieht und sich vielleicht auch ein bisschen ausruht auf diesen Vorsprung. Auch das war nicht der Fall. Also wir haben dann auch auf das dritte Tor gespielt, haben es dann auch erzielt, war Abseitsposition, war klar. Aber das Spiel war in unsere Richtung gedreht und ich glaube, es kann wie in jedem Fußballspiel logischerweise mit dem Anschlusstor nochmal kippen. Da war der Pfostenschuss dabei. Aber insgesamt muss man, also ich habe der Mannschaft nach dem Spiel gesagt, hätte ich zwei Hüte, würde ich beide ziehen, weil das war nicht so zu erwarten, weil es auch aus einer Phase herauskam, die viel Ungewissheit birgte. Und aus dieser Ungewissheit heraus, mit dem Vertrauen aber auch in die Jungs, war die Entscheidung, wie wir diese Pause angegangen sind, richtig.
1: Danke dir, Pat. Dann gehen wir in die Fragerunde. Gibt es Fragen eurerseits hier vorne? Nico Escher für Magdeburg Blau-Weiß.
3: Guten Tag zusammen, Herr Sander, Glückwunsch zum Sieg. Wenn wir jetzt die vergangenen drei Heimspiele nehmen, 8-0 Tore, alle drei gewonnen, das ist ja schon, kann man schon fast sagen, eine neue Qualität. Ich würde das vielleicht sogar ein bisschen festmachen daran, dass die, so wie ich das beobachtet habe, die Mannschaft wirklich bis zum Schluss auch hellwach war und wirklich auch mit Mann und Maus verteidigt haben. Würden Sie das unterstreichen?
2: Ja, selbstverständlich würde ich das unterstreichen. Aber es ist auch eine Qualitätsfrage, ne? Und die Mannschaft ist überzeugt von dem, was sie gerade tut. Und es würde nichts Schlimmeres würde es geben, wenn man jetzt irgendwie, keine Ahnung, eine neue Idee hätte und irgendwas verändern würde. Es ist zwar immer relativ leicht zu sagen, wir machen genauso weiter. In diesem genauso weitermachen gibt es schon Veränderungen und Abweichungen, je nachdem, was gerade ansteht. Aber das Vertrauen in diese Qualität, die diese Mannschaft hat, die weckt oder die ist in ihnen selbst drin. Also das ist jetzt nicht von uns so rein implementiert, sondern sie sind sich dessen bewusst, dass sie das gut können und sie machen das, was sie gut können. Und das, was sie nicht so gut können, gibt es in jeder Mannschaft logischerweise, das lassen sie weg. Für mich war eigentlich also phänomenal, wie wir die Ausfälle kompensiert haben. Und auch das ist eine Qualität einer Mannschaft, wo wir dann zu Beginn gesagt haben, wir werden hier nicht mit 12, 13 oder 14 Spielern durchkommen, sondern wir brauchen Spieler, die dann da sind, wenn sie gebraucht werden. Und das war heute so.
1: So, dann bitte einmal hier vorne in der ersten Reihe mit Nennung von Namen und Medium, bitte.
4: Kevin Schwank, Bild-Zeitung. Sandro, eine Frage.

0: an dich. Du hast dich heute für Kellmann entschieden, hast vorher, glaube ich, schon gesagt, du misst die Stürmer nicht an Toren. Kannst du trotzdem was zu seiner Leistung sagen? Und ist das jetzt dein Stürmer Nummer 1 oder geht es jede Woche ins Casting mit irgendjemand anderes?
1: Ja, und grundsätzlich gibt es keinen Freifahrtschein für keinen Spieler bei uns. Auf der Torwartposition haben wir uns erstmal festgelegt. Ansonsten ist es, glaube ich, in jeder Mannschaft so, dass man einfach Leistung bringen muss auf dem Niveau, zweite Bundesliga. Und Benji hat natürlich unser Vertrauen bekommen und finde ich, hat gute Momente gehabt. Das ist natürlich schwer. Er war, glaube ich, in zwei Trainingseinheiten dabei. Wir haben jetzt versucht, 2,5 Wochen viel zu implementieren. Aber er hat vom Inhalt nicht so viel mitbekommen. Pichi war angeschlagen die letzten Tage, hat kaum trainiert. Und aber da, ich habe nochmal gesagt, es sind wichtige Themen. Wenn man jetzt zu viel Druck macht auf die Jungs, dann verkrampft man auch ein Stück weit. Wichtig ist, dass sie intensiv arbeiten, gegen den Ball, Chancen kreieren, auch für ihre Mitspieler. An der Achilles sind die Probleme.
2: So, gibt es weitere Fragen? Nochmal in der ersten Reihe.
3: Jonas Griss, Hannoversche Allgemeine Zeitung, Frage auch an Sandro Wagner. Sandro, du hast ja über das frühe 0 zu 1, sehr frühe 0-1 schon gesprochen. Franz Roggo in der Situation mit ein bisschen zu viel Zeit gelassen, dann eine doofe Situation. Wie baut man den jetzt auf? Hast du mit ihm schon geredet? Muss man den überhaupt aufbauen oder ist das eine Situation, die halt passiert, so unglücklich sie nun mal ist?
1: Ja, ich glaube, jeder, der unseren schönen Sport schon mal gespielt hat hier im Raum, weiß, dass einfach Fehler dazugehören. Man nimmt sich sehr viel vor. Ich glaube, er hat wenig Spiele von Anfang an gehabt, die letzten Monate. Dann nimmt er sich, ist er immer noch ein junger Kerl, viel vor und dann ist es natürlich schade. Aber grundsätzlich haben wir ihn auch nicht ausgewechselt wegen dem Fehler. Das habe ich ihm auch klar kommuniziert in der Halbzeit, sondern wir haben ihn ausgewechselt, weil wir einfach eine andere Charakteristik auf der Position wollten. Und ich finde, wenn wir keine Fehler mehr machen dürfen, wenn wir so eine Kultur haben, dann verkrampfst du. Von dem her müssen wir einfach schauen, was ist die Dynamik des Spiels. Ja, Magdeburg wollte uns hochpressen von Anfang an, viel im 1-1-Pressen, das wussten wir. Sondern war der Plan schon auch immer mal wieder, dieses Pressing zu überspielen. Und da müssen wir uns auch dahin entwickeln, dass man sieht, was hat der Gegner und was kann man dann dagegen machen. Also das Momentum des Spiels müssen wir uns auf jeden Fall entwickeln.
2: Dann gehen wir noch mal ganz kurz in die zweite Reihe. Der Kollege war ein bisschen schneller, danach noch der Kollege von der Bild.
4: Gunnar Meckers von Kicker, hallo. Du hattest knapp 3 Wochen Zeit, jetzt mit deiner neuen Mannschaft zu arbeiten. Jetzt kommt so eine Leistung, ich sag mal, dabei raus. Wie enttäuscht bist du persönlich auch darüber?
1: Im Endeffekt ist es ja egal, was meine Gefühle sind. Wichtig, dass es geht um die Mannschaft, um den Verein. Und wir wussten natürlich als Gruppe, also meine Chefs, ich, die Spieler, dass wir die letzten Monate, das hat man gesehen, schon Themen haben. Ich glaube, seit März, April gibt es Themen und war klar, dass es jetzt nicht von Anfang an alles flutscht. Wir müssen da einfach dranbleiben, über die Arbeit und das Positive zu begleiten, müssen wir in die Erfolgsmomente kommen, wie in jeder Mannschaft. Und da sind wir dran.
2: So, jetzt nochmal der Bildkollege.
0: Ja, nochmal mit der Doppelfrage. Sandro, du wirkst vielleicht ein bisschen angeschlagen, die Stimme. Kommt das vom Coaching oder bist du tatsächlich ein bisschen am Kränkeln? Und zweite Frage, ich habe beobachtet, nach dem Abpfiff hast du uns noch ein paar Spieler hingewunken, die sollen zur Kurve gehen. Hätten sie wahrscheinlich aber auch von sich aus gemacht, aber egal. Du selbst warst, glaube ich, aber nicht in der Kurve. Ist das nicht dein Ding? Ist das sowas, was nur die Mannschaft macht? Oder wie begründet sich das?
1: Erstmal glaube ich, meine Stimme ist ein bisschen heiser. Ansonsten bin ich topfit. Zur Kurve, mir ist wichtig, dass man den Menschen einfach Respekt zeigt, die hier so viel auf sich nehmen und so eine Reise machen, egal wohin. Und das ist eine Selbstverständlichkeit. Und ich wollte einfach, dass wir schnell zeigen und uns bedanken für den Support, der einfach herausragend gut war.
5: Du warst nicht da, oder?
1: Ich habe gute Gespräche schon gehabt mit der Fanszene und also da wurde ich auch allgemein in Hannover, muss ich sagen, von den Menschen sehr, sehr gut aufgenommen. Also sehr positiv gewesen und aber auch schnell ein Gespür bekommen für die Menschen. Deswegen war es mir wichtig, ihnen auch gleich zu zeigen als Gruppe, dass wir uns da bedanken.
5: Aber so zukünftig bist du nicht der Typ, der an die Kurve den geht, nachspielt, egal wie es endet.
1: Ich glaube, die Spieler sind weitaus wichtiger als ich.
2: So, dann bleiben wir bei der Bild-Zeitung und gehen einmal eins nach hinten, genau zu Sören Fiedler.
6: Sander, eine Frage zu Pjanic Ciombe. Der hat heute für Alex Nollenberger auf der linken Seite gespielt. In meinen Augen, finde ich, hat er, glaube ich, sein bestes Magdeburg-Spiel in dieser Saison gemacht. Wie sehen Sie das und wie sehen Sie überhaupt seine Entwicklung in den letzten Wochen?
7: Ja, da sieht man, was so eine Laie bewirken kann, ne? Also er war in seiner Anfangsphase hier in Magdeburg, ist er nicht in Tritt gekommen. Und dann hat man sich dazu entschlossen, ihn nach Aachen zu geben. Und da hat er permanente Spielpraxis bekommen und darauf aufbauend ja, weiß man trotzdem noch nicht, wenn er dann zurückkehrt.

0: wie schlägt das jetzt an? Ne? Und, aber Pierre ist ja ein sehr positiver Typ, der vor allen Dingen einen unbändigen Willen hat. Also der hat, glaube ich, in einer 57. Minute gesagt, er kriegt Krämpfe. Und hat dann durchgehalten bis zur, weiß ich nicht. Also er beißt. Und das ist so, ja, so ein Sinnbild, ne? Also keiner gibt sich hier auf oder keiner sagt, geht den Weg des geringsten Widerstandes, sondern ich ziehe durch, bis ich umfalle und dann kommt der Nächste und erfüllt meine Aufgaben weiter. Und Pierre hat für meine Begriffe da auch, das ist nicht einfach, mit Barış Artık auf einer Seite zu spielen, ne? Also, aber das hat er hervorragend gemacht. Das hat er wirklich hervorragend gemacht. Das ist dann so ein bisschen Intuition, beziehungsweise auch gute Steuerung von Barış.
1: Weiter geht's mit der Volksstimme, Tobi Buschendorf.
2: Ja, hallo Herr Sander, auch von mir Glückwunsch zum Sieg. Ich würde gerne über Luka Hyrilein sprechen, der auch ein sehr gutes Spiel gemacht hat und glaube ich auch mit Krämpfen raus musste, so wie es aussah. Auch unglaublich viele Kopfbälle gemacht hat und so weiter und so fort. Wie weit ist er in seiner Entwicklung? War das schon das Optimum oder ist da noch viel mehr möglich?
0: Also ich glaube und hoffe das auch für ihn, dass er auf dem Sprung ist in die finnische A-Nationalmannschaft. Er war jetzt bei der U21, hat ein Spiel von, das war klar, das war auf Kunstrasen, da haben wir gesagt, das wäre nicht so gut, wenn er da spielen würde. Das wurde auch akzeptiert. Im zweiten Spiel hat er ein Tor erzielt. Und das dritte Spiel war dann, glaube ich, über 60 Minuten. Deshalb, er war schon vorbelastet, ne? Und wie wichtig er für uns sein kann, hat er heute gezeigt. Also mehr muss man, also exemplarisch eigentlich, mehr muss man dazu eigentlich nicht sagen, weil, also was er wegköpft und was er raus, aber da kommt man auch nicht hin. Also das ist ihm halt so, ne? Also ich kann nicht sagen, bringe eine Leiter rein und dann köpfe ich gegen den. Da stehst du dann da unten und denkst, okay, welche Region, also Sandro kennt das, glaube ich, oder? In welche Region man Kopfbälle machen kann.
1: Gibt es noch weitere Fragen eurerseits? Ja, nochmal die Volksstimme.
2: Ich würde dann noch schnell die Personalien abklopfen. Nollenberger, Michel heute verletzt, nicht dabei. Können Sie da kurz was zu sagen? Und Tobi Müller nach einer Stunde ausgewechselt, ist ja auch nicht üblich für einen Innenverteidiger, sage ich mal auch. War da irgendwas dahinter?
0: Tobi musste dahin, wo jeder Mensch gehen musste und konnte das nicht mehr, also ging halt nicht mehr, ne? Also so ein bisschen Magen-Darm-Geschichte. Nolle und Falco, ja, das war ein Wettlauf mit der Zeit. Also das war so, schaffen Sie es oder schaffen Sie es nicht? Beide haben es nicht geschafft. Bei Nolle war es eine Verletzung aus dem Spiel in Fürth. Und Falco hat sich am ersten Tag des wieder Restarts wieder verletzt. Und ja, wir haben gehofft, gebankt, alles dafür getan mit allen möglichen Dingen, aber es hat eben nicht gereicht. Und jetzt müssen wir schauen, wie es für nächste Woche aussieht. Eine Garantie dafür, dass sie spielen, gibt es nicht. Aber es gibt auch nicht die wahrscheinliche Aussage, sie spielen nicht.
1: Dann nochmal hier vorne, in der ersten Reihe.
3: Eine Frage nochmal an Sandro Wagner. Sandro, nach dem 0-3, wie willst du die Jungs jetzt aufbauen? Muss man überhaupt jemanden aufbauen? Wie gehst du jetzt in die Woche? Sagst du, ich mache morgen Straftraining oder sagst du lieber ein, zwei Tage frei, um die Köpfe frei zu kriegen? Gibt es da irgendwie einen anderen Plan als sonst oder ist es eine ganz normale Woche und einfach weiterarbeiten?
4: Ich glaube, es ist wichtig, bei Sieg und bei Niederlage im Inhalt zu bleiben. Das ist für eine Mannschaft auf Sicht extrem wichtig, dass man nicht bei Siegen ausflippt und bei Niederlagen alles schlecht redet. Wir wussten, dass es ein Prozess wird. Wir wussten, dass wir Themen vor der Brust haben, viele Themen vor der Brust haben. Und das Ergebnis hätten wir uns natürlich schöner vorgestellt. Aber die Einzelthemen, wenn man die betrachtet, da müssen wir einfach weiter hart dran arbeiten und uns dann hoffentlich nächstes Wochenende dann belohnen.
1: So, dann schaue ich nochmal. Gibt es noch weitere Fragen eurerseits? Das sieht nicht so aus. Dann wünschen wir unseren Gästen eine gute Heimreise und uns allen noch ein schönes Restwochenende. Macht's gut.
4: Ciao.
5: Der FCM kletterte nach diesem Spiel auf den vierten Rang der zweiten Fußball-Bundesliga. Für die Hannoveraner ging es runter auf 12. Doch jetzt schon vom Aufstieg zu träumen, dürfte viel zu früh sein, denn die Saison ist noch lang und zwei wichtige Spieler des Kernkaders fielen verletzungsbedingt aus. Da kann noch viel passieren in den kommenden Monaten. Doch erst einmal steht wieder eine Auswärtsaufgabe an, am kommenden Sonntag bei Dynamo Dresden. Und diese Spiele haben immer eine besondere Brisanz. Schließlich ist die Polizei immer noch dabei, die Vorkommnisse von der letzten Begegnung in Magdeburg aufzuarbeiten. Das Wetter.
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7: Die MDF1 Wettervorhersage für den 12. und 13. Oktober. In der Nacht zum Dienstag geht die Bewölkung am Himmel stark zurück. Es wird überwiegend klar sein, auch trocken, nur örtlich bilden sich Nebel oder Dunst. Die Nachttemperaturen sinken auf 5 bis 3 Grad. Der Wind weht leicht und hat auf südöstliche Richtung gedreht. Am Dienstag ist es nach Nebelauflösung den ganzen Tag über wolkig mit Auflockerungen und einigen Sonnenstunden. Es ist trocken. Die Temperaturen steigen auf 14 bis 16 Grad an. Der Wind weht schwach, teils mäßig und böig aus südlichen Richtungen. Die weiteren Aussichten bis zum Freitag. Ruhig und recht mild geht es in dieser Herbstwoche zu. Sonne und Wolken wechseln sich am Himmel rasch miteinander ab. Es bleibt dabei auch überwiegend trocken. Die Temperaturen steigen wieder an und erreichen am Freitag fast die 20 Grad.
5: Am Dienstagabend lädt die Stadtverwaltung zur nächsten Bürgerversammlung zum Thema die Zukunft der Stadtteile mitgestalten. Diesmal hat man in die Grundschule am Vogelgesang eingeladen, denn es geht um die Stadtteile im nördlichen Magdeburg wie Rothensee, Kannstieg oder die alte Neustadt. Um 17 Uhr soll es losgehen und dann hat man sich 2 Stunden Zeit gegeben, um mit Bürgern zu diesem Themenkreis relevante Fragen zu diskutieren. Im Herzen der Macht heißt ein Buch des Landesarchäologe Harald Meller und Kai Michel verfassten und das sie am Dienstag im Magdeburger Dom vorstellen möchten. Natürlich geht es um das Grab Kaiser Ottos des Großen, Editha oder die Ausgrabung insgesamt, die seit vielen Jahren in und um den Dom herum zu neuen Erkenntnissen über Deutschlands dunkle Anfänge führten. Die Lesung beginnt um 18 Uhr und hier kostet es 10 Euro an der Abendkasse. Und bringen Sie noch ein paar Euro mehr mit, wenn Sie gleich eine signierte Ausgabe kaufen wollen. Ja, bei MDF1 folgt jetzt unsere Ausgabe für Halle und wenn Sie wollen, morgen eine neue für Magdeburg ab 18 Uhr auf diesem Kanal. Bis dahin auf Wiedersehen und bleiben Sie gesund.

0: Das Umweltministerium hat noch einen Bodenschutzplan veröffentlicht. In diesem geht es vor allem um eine Reduzierung des Flächenverbrauchs. Der Plan soll Akteuren, die Boden nutzen, als Informationsgrundlage und Entscheidungshilfe dienen, und zwar bei Planungsprozessen oder Zulassungsverfahren. Im Fokus stehen dabei vor allem Flächen mit hoher natürlicher Fruchtbarkeit oder der Fähigkeit zur CO2-Bindung. Darüber hinaus will man die Inanspruchnahme neuer Flächen für Siedlungen, Verkehr oder Wirtschaft begrenzen, weshalb bei der Entwicklung von Industrie und Gewerbe grundsätzlich vorhandene Flächen und Brachen im Mittelpunkt stehen sollten. Also Erweiterung und Sanierung vor Neuausweisung. Dazu hat man ein Potenzialflächenkataster entwickelt, wo solche Areale ausgewiesen wurden. Und damit ein herzliches Willkommen zum MDF1-Direktmagazin am Montag. Zwar sind in Sachsen-Anhalt mit 4,5% etwa 2,5% der Fläche weniger versiegelt als im Bundesdurchschnitt, aber dennoch gehen in unserem Bundesland jeden Tag immer noch etwa 1,3 Hektar Boden verloren. Diesem Trend versucht man entgegenzusteuern, aber dennoch gibt es eine starke gegenläufige Entwicklung, wie beispielsweise die Ausweisung eines großen Gewerbegebietes bei Magdeburg auf dem Eulenberg, das ursprünglich für Intel reserviert wurde.
1: Uncover, was auf Deutsch so viel bedeutet wie aufdecken oder sichtbar machen, diesen Namen trägt ein neues Ausstellungsprojekt des Women in Arts and Media e.V., welches ab Anfang November am Glasdreieck in Berlin besichtigt werden kann. Was im Rahmen dieses Projekts aufgedeckt werden soll, verrät der Beiname: Ostdeutsche Künstlerinnen zwischen Zuschreibung und Sichtbarkeit.
2: Ich und mein

0: Mit der Mitinitiatorin Kerstin Lorenz aus Dresden. Wir fanden, es gibt eine Leerstelle auch in der Wahrnehmung generell von ostdeutscher Kunst. Und ich persönlich lebe in Berlin und mir ist das schon längere Zeit auch aufgefallen, dass gerade auch zum Thema KünstlerInnen und auch Frauen gibt es sozusagen wenig Sichtbarkeit auch im nationalen Bereich, also überhaupt in ganz Deutschland. Es gibt viele lokale bekannte KünstlerInnen, die auch regional stark vertreten sind, aber uns war es wichtig, dann auch nochmal ganz starke und wichtige Positionen zu zeigen und in dem Fall auch in Berlin als wichtigen Kunststandort.
1: Träger des Projektes ist der Don Rosa e.V. in Halle, welcher das Frauenzentrum Weiberwirtschaft in der Karl-Liebknecht-Straße betreibt. Dort wurde am Freitag zu einer gemütlichen Gesprächsrunde geladen, wo Co-Organisatorin Nadja Schütt einen ersten Einblick in das Projekt preisgab. Denn obwohl die Ausstellung an sich in Berlin zu besuchen sein wird, wollte man ein Projekt über ostdeutsche Künstlerinnen auch für alle Kunstinteressenten in Ostdeutschland und darüber hinaus zugänglich machen. Uncover setzt sich daher aus drei eng miteinander verbundenen Formaten zusammen. Neben der analogen Ausstellung in Berlin gibt es die Möglichkeit, online eine digitale 3D-Ausstellung in einem virtuellen Atelier zu besichtigen, mit allen Werken, die auch vor Ort in Berlin ausgestellt werden. Sowie eine Podcast-Reihe, die Interviews mit allen sechs Künstlerinnen beinhaltet, die im Rahmen des Projektes in den Fokus gerückt wurden. Dabei hielten die Kuratorinnen es für wichtig, ostdeutsche Künstlerinnen aller Generationen zu zeigen, also sowohl Frauen, die in der DDR geboren sind und dort ihren künstlerischen Weg begonnen haben, als auch Nachwendekinder, um zu veranschaulichen, wie sich die Lebensbedingungen im Laufe der Zeit für die Künstlerinnen änderten und wie sich das auf ihr Schaffen auswirkte.
0: Wir haben zum Beispiel die älteste Vertreterin ist 1939 geboren, die Gerda Lepke, eine ganz tolle Malerin und Grafikerin. Sie hat so eine klassische DDR-Biografie, dass sie zum Beispiel als Krankenschwester ausgebildet wurde und dann auch später erst zum Kunststudium kam und schon sehr früh, auch in den 70er Jahren des 20. Jahrhunderts, sehr ihre freie und abstrakte Kunstform gefunden hat. Und andererseits haben wir zum Beispiel die Vivian Schlecht bei uns in der Ausstellung, die ist 1992 geboren, die auch aus ökonomischen Gründen auch nach dem Kunststudium auch in einem ganz anderen Bereich arbeitet mittlerweile und eine Familie gegründet hat. Also uns war wichtig, einfach starke Positionen zu zeigen, die aber auch nicht unbedingt immer einen geradlinigen Weg vor sich hatten und trotzdem weiterhin tolle Kunst machen.
1: Die Verbindung mit dem Don Rosa e.V. in Halle ergab sich dadurch, dass beide Vereine die gleiche Zielstellung verfolgen. Kurz gesagt, mehr Sichtbarkeit für Frauen in Gebieten schaffen, wo in der Geschichte ihre männlichen Kollegen deutlich bevorzugt wurden. Denn obwohl die Anteile der Geschlechter an den Kunsthochschulen sehr ausgeglichen waren oder sich die Künstlerinnen teilweise sogar in der Mehrzahl befanden, gerieten sie nach dem Studium oft zunehmend in Vergessenheit aufgrund der fehlenden Sichtbarkeit ihres Schaffens.
2: Ursprünglich hieß es mal, was drei Generationen nicht tradiert, also nicht erzählt, nicht aufgehoben wird, das hat es nie gegeben. Und mittlerweile sagt man schon, was zwei Generationen nicht tradiert wurde, hat es nie gegeben. Und das ist natürlich ganz wichtig, wenn man bedenkt, was da verschwindet, wenn das eben nicht aufgehoben wird. Ja? Und es ist einfach eine Frage auch der Gerechtigkeit, dass auch die künstlerische Lebensleistung von Frauen aufgehoben wird und auch aufgehoben bleibt und für die späteren Generationen. Und diese Fehlstellen haben wir aber in jedem Genre. Wir beschäftigen uns hier mit der bildenden Kunst, aber die gibt's auch in der Musik, in der Literatur, bei Schauspielerei. Also kann man hingucken, wo man will. Das ist einfach so ein durchgängiges Muster.
1: Und schließlich wurden auch in diesem Ausstellungsprojekt nur sechs Künstlerinnen beleuchtet, ein Bruchteil der tatsächlichen Menge an Frauen, deren künstlerische Arbeit nie die Aufmerksamkeit erhielt, die sie vielleicht bekommen hätte, wenn ein Mann sie geschaffen hätte. Ob in Zukunft noch mehr dieser Frauen in den Fokus gerückt werden können, hängt von den entsprechenden finanziellen Mitteln ab. Fürs Erste handelt es sich bei Uncover um ein Einjahresprojekt, welches durch die Bundesstiftung zur Aufarbeitung der SED-Diktatur gefördert wurde.
0: Perspektivisch ist es schon so, dass wir das Projekt auch längerfristig anlegen, dass wir dann vielleicht nicht jedes Jahr, aber immer versuchen, das immer wieder auch so gefördert zu bekommen, dass wir irgendwann mal auch eine Art Archiv, so einen Pool schaffen von verschiedenen ostdeutschen KünstlerInnen und irgendwann auch so ein Abbild schaffen aus den verschiedenen Regionen auch. Jetzt dieses Jahr sind sechs, aber ich habe auch in der Recherche auch für meine kuratorische Arbeit festgestellt, es gibt ganz, ganz viele tolle Positionen, die irgendwie wichtig sind zu zeigen. Das sind ältere, also ältere Personen als auch jüngere. Das ist das eigentlich erst.

0: der Anfang auch ist, das aufzubauen und in die Welt zu bringen.
1: Einen Monat lang können die Werke der 6 Künstlerinnen dann am Glasdreieck in Berlin besichtigt werden, beginnend am 6. November. Über den Zeitraum der analogen Ausstellung hinaus bleiben das virtuelle Atelier und alle Künstlerinnen-Interviews jedoch weiterhin zugänglich und ganz im Sinne des Titels auch für die Zukunft weiterhin sichtbar.
2: Fachkräftesicherung, gesellschaftlicher Zusammenarbeit und eine inklusive, zukunftsfähige, klimagerechte und europäisch ausgerichtete Stadtentwicklung sind das Ziel einer Kooperationsvereinbarung der Stadt Halle mit der Martin-Luther-Universität, die von der neu gewählten Rektorin Professor Claudia Becker und dem Oberbürgermeister der Stadt Halle unterzeichnet wurde. Grundsätzlich vereinbarte man dabei die gemeinsame Erarbeitung von Vorhaben, die dann in einen Maßnahmeplan münden sollen. Wobei man ein erstes konkretes Beispiel schon präzisierte, nämlich den Ankommensprozess für alle Erstsemester gemeinsam zu gestalten, an dem unter anderem das Einwohnermeldeamt der Stadt und die Ausländerbehörde beteiligt waren. Die MLU steuerte die wissenschaftliche Expertise bei und man erarbeitete ein digitales Willkommensportal, das in die Internetseite der Stadt Halle integriert wurde. Auch das soll zukünftig gemeinsam weiterentwickelt werden. Im Puppentheater feierte ein neues Stück seine Uraufführung, das sich diesmal einer ganz realen Person widmet. Dabei werden die Menschen ab 9 Jahren, für die das Stück gedacht ist, in eine Zeit zurückgeführt, als es noch etwas ganz Besonderes war, dass Mädchen Fahrrad fuhren.
3: Das war eine Frau, die hieß Alfonsina Strada. Die lebte am Ende des 19. und im 20. Jahrhundert und sie war Radrennfahrerin, was für die Zeit ihres Lebens sehr unüblich war. Für Frauen war das eher nicht erwünscht, Fahrrad zu fahren. Und sie hat sich ab ihrer frühesten Kindheit hat sich durchgesetzt und hat sich das Fahrrad erobert, ist Fahrrad gefahren und lebte dann sogar davon als Radrennfahrerin. Und das ist auch eine Art Höhepunkt bei uns im Stück, fuhr als einzige und erste Frau den Giro d'Italia 1924.
2: Das muss man heutigen Kindern vielleicht mal etwas näher erklären, die oft schon mit 3 ihr erstes Kinderfahrrad bekommen, was das damals bedeutete. So war der Giro d'Italia ein Radrennen durch Italien über eine Distanz von mehr als 3000 Kilometern, eine Sportveranstaltung, die 1909 ins Leben gerufen wurde und die es heute noch gibt. Und erst seit 1998 gibt es einen extra Giro d'Italia Woman, womit wir wieder bei Alfonsina Strada wären, einer jungen Frau, die mit 13 Jahren, also 1904, ihr erstes Rennen fuhr und für ihren Sieg damals ein lebendes Schwein gewann. Ein wertvoller Preis für die arme Familie, aus der sie entstammte.
4: Wo bist du gewesen? In Budrio. Da war ein Radrennen. Mit was für einer Tochter bin ich geschlagen, Alfonsina? Schau mich an. Kurze Hosen. Hemd. Der Dreck überall. Was? Das ist der Schlamm von der Rennstrecke. Es hat in Strömen geregnet, aber ich habe trotzdem gewonnen. Heute Morgen in der Kirche, da hat der Pfarrer gesagt, dass alle über uns reden und dass er besorgt zeigt die Moral der Familie. Warum? Du bringst Schande über uns, Alfonsina. Aber ich tue doch nichts Schlechtes. Nicht schlecht. Unwissend, wie die Ziegen seien wir, weil wir nicht wüssten, was das Radfahren mit einer Frau anrichtet. Papa! Papa, das ist Quatsch.
2: Florian Kräuter entführt die Zuschauer dabei gewissermaßen in eine Fahrradwerkstatt, die sich in das verwandelt, was für die Erzählung der Geschichte gerade gebraucht wird. Wobei Kräuter dabei immer wieder die Rolle des Ehemanns Luigi Strada einnimmt, der die Lebensgeschichte seiner Frau erzählt. Von den Anfängen auf Vaters Fahrrad über das erste eigene Veloziped bis hin zum großen Rennen durch ganz Italien.
3: Wir haben uns verschiedene Momente aus ihrem Leben ausgesucht. Also wir erzählen jetzt nicht ihr Leben von A bis Z durch, von Geburt bis Tod, sondern wir haben uns 4, 5 exemplarische Begegnungen mit Menschen rausgesucht, über die wir erzählen wollen, wie sie

0: sich eben entwickelt hat und durchgesetzt hat, wie sie das Fahrradfahren für sich entdeckt hat. Und der Giro Italia nimmt natürlich auch eine sehr zentrale Rolle ein.
1: Und zwar mit den Höhen, Tiefen und Begebenheiten am Rande des Rennens, das dabei stellvertretend für die Durchsetzungskraft der jungen Frau in einer männerdominierten Welt steht.
0: Stella Kratochwil, die hat einen Artikel gelesen in der Taz über Alfonsina Strada, hat dann gesehen, dass die Entdeckung und die Leidenschaft für das Fahrrad bereits im Alter von 10 sozusagen begann und wurde sich dann darüber im Klaren, dass das irgendwie auch eine Erzählung ist über Selbstermächtigung und Durchsetzungskraft und Entdeckung von Leidenschaft für etwas Besonderes bei Kindern.
1: Tilla Kratochwil lieferte dabei nicht nur die Idee und das Textbuch für das Stück, sondern führte auch Regie. Die beiden Puppen gestaltete Paul Henze, die eine gewisse Ähnlichkeit mit der 1951 verstorbenen Alfonsina Strada erkennen lassen.
2: Der erste Sturz, das sieht gar nicht gut aus. Mindestens 12 Fahrer sind beteiligt. Aber sagen Sie, wo ist eigentlich Alfonsina Strada? Viele Augen sind dieses Jahr auf diese Frau gerichtet. Wo haben wir sie denn? Haben wir sie gefunden? Am hinteren Teil des Mittelfeldes ist sie glücklich um den Sturz herumgekommen. Ja, am Hinterrad ihres Vordermannes Matteo Lupo fährt sie an uns vorüber.
1: Die Ausstattung ist wirklich passend für die Zeit gewählt. Auch die Kleidung des Puppenspielers ist authentisch. Warum man dann jedoch einen Pop-Titel von Albano und Romina Power aus den 1980er Jahren als musikalische Klammer aussuchte, erschließt sich mir nicht ganz. Obwohl Felicita, also Glückseligkeit, die Gefühlswelt der Protagonistin ganz gut beschreibt.

Die dürfte sich auch auf die Zuschauenden übertragen, die eine interessante Lebensgeschichte präsentiert bekommen, wenn Florian Kreuter die Bühne in eine Rennstrecke verwandelt. Alfonsina Strada, Mein Fahrrad und das große Rennen gehört ab sofort zum Spielplan des Puppentheaters Magdeburg.

0: Das Smart City Team der Stadt Halle ist ab Dienstag auf der Smart Country Convention in Berlin präsent, um dort über laufende und abgeschlossene Projekte zur schlauen Stadt zu berichten. Dabei soll es besonders um den digitalen Zwilling Halplan gehen, aber auch um das zum Projekt gehörende Bildungszentrum in Halle-Neustadt. Das Land Sachsen-Anhalt hat auf dieser Messe einen Gemeinschaftsstand, an dem sich auch die Stadt Halle beteiligt. Die Messe richtet sich an Vertreter aus Verwaltung, Politik und Wirtschaft, weshalb es für Halle nicht nur eine Gelegenheit ist, über Erreichtes zur Nachnutzung zu berichten, sondern gleichzeitig von den Ergebnissen anderer Akteure zu profitieren. Und außerdem kümmert man sich ein wenig um die Vermarktung von Leerständen in hallischen Gewerbeimmobilien. Die Reklame.
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0: Willkommen zurück. Ab der 29. Minute in Überzahl. Dennoch konnte der HFC beim Heimspiel am Sonntag seinem Gegner nur ein 1:0 abtrotzen. Zu Gast war der Regionalliga-Neuling Eintracht Stahnsdorf, der seine letzten 6 Spiele allesamt verloren hatte. Kurz nach dem Wiederanpfiff gelang es dem HFC, das Siegtor zu schießen. Doch trotz Überzahl konnte Stahnsdorf solide verteidigen, selbst nachdem in der 81. Minute ein weiterer Stahnsdorfer vom Platz gestellt wurde, gelang es dem HFC nicht, seine Torbilanz etwas aufzubessern. Vielleicht wollte man sich aber auch nicht über Gebühr verausgaben. Mit dem 4. Ligasieg in Folge kann der HFC der Spitzengruppe auf den Fersen bleiben. Nach dem 12. Spieltag findet man die Hallenser nun auf Platz 3.
3: Ausstellung erinnert an Helmut Schmidt. Der 3. Oktober erinnert an die Wiedervereinigung Deutschlands und steht für Einheit, Freiheit und Demokratie. Passend zum Tag der Deutschen Einheit zeigte das Mitmachlokal in der Kavalierstraße die Gedenkausstellung Mut zur Zukunft, Demokratie bewahren. Bei der Eröffnung war auch der SPD-Bundestagsabgeordnete Martin Kröber zu Gast. 7 Künstler präsentieren hier verschiedene Werke über Helmut Schmidt. Die Ausstellung verbindet unterschiedliche Stilrichtungen wie Expressionismus, Realismus und Kubismus. Helmut Schmidt war SPD-Politiker und der 5. Bundeskanzler Deutschlands. Er gehörte zu den prägenden Persönlichkeiten der deutschen Nachkriegsgeschichte. Die Ausstellung erinnert an sein politisches Wirken und die Bedeutung demokratischer Werte. Seit dem 28. April tourt die Ausstellung durch Deutschland und ist bis 2027 in verschiedenen Städten zu sehen. In Dessau kann sie noch bis zum 25. Oktober besucht werden. In einer zukünftigen Zeitnah-Ausgabe werden wir von RAN 1 noch einmal ausführlicher über die Vernissage berichten.
4: Die MDF1 Wettervorhersage für den 12. und 13. Oktober. In der Nacht zum Dienstag geht die Bewölkung am Himmel stark zurück. Es wird überwiegend klar sein, auch trocken. Nur örtlich bilden sich Nebel oder Dunst. Die Nachttemperaturen sinken auf 5 bis 3 Grad. Der Wind weht leicht und hat auf südöstliche Richtung gedreht. Am Dienstag ist es nach Nebelauflösung den ganzen Tag über wolkig mit Auflockerungen und einigen Sonnenstunden. Es ist trocken. Die Temperaturen steigen auf 14 bis 16 Grad an. Der Wind weht schwach, teils mäßig und böig aus südlichen Richtungen. Die weiteren Aussichten bis zum Freitag. Ruhig und recht mild geht es in dieser Herbstwoche zu. Sonne und Wolken wechseln sich am Himmel rasch miteinander ab. Es bleibt dabei auch überwiegend trocken. Die Temperaturen steigen wieder an und erreichen am Freitag fast die 20 Grad.
0: Am Donnerstag ist die Neustädter Passage gastgebender Ort für eine Veranstaltungsreihe zur Woche der seelischen Gesundheit. Zwischen 9 und 17 Uhr gibt es zahlreiche Aktionen, Vorträge und Gesprächsrunden zu unterschiedlichsten Themen wie Vorsorgemöglichkeiten, selbstverletzendes Verhalten oder die Möglichkeit zur Testung auf Demenz. Die Mitmachaktionen werden im Neustadtzentrum angeboten. Für die Vorträge hat man separate Räume angemietet. Interessenten kommen einfach vorbei. In dem Buch »Vereint in Zerrissenheit« geht es um die ostdeutsche Generation Z, aus dem die Autorin Nora Zabel am Dienstag im Stadtmuseum lesen wird. Der Lesung folgt ein Podiumsgespräch, zu der neben der Autorin auch die Direktorin des Zukunftszentrums Uta Brettschneider erwartet wird. Dabei wird es wie in der Lesung unter anderem um die fortwirkenden Unterschiede zwischen Ost und West, zum Beispiel bei der Berufs- und Bildungschancen, gehen. Die Lesung beginnt um 18.30 Uhr. Der Eintritt ist frei. Ja, beim DF1 folgt jetzt gleich unsere Ausgabe für Magdeburg und wenn Sie wollen, morgen eine neue für Halle ab 18.30 Uhr auf diesem Kanal. Bis dahin auf Wiedersehen und bleiben Sie gesund.

0: Das Umweltministerium hat noch einen Bodenschutzplan veröffentlicht. In diesem geht es vor allem um eine Reduzierung des Flächenverbrauchs. Der Plan soll Akteuren, die Boden nutzen, als Informationsgrundlage und Entscheidungshilfe dienen, und zwar bei Planungsprozessen oder Zulassungsverfahren. Im Fokus stehen dabei vor allem Flächen mit hoher natürlicher Fruchtbarkeit oder der Fähigkeit zur CO2-Bindung. Darüber hinaus will man die Inanspruchnahme neuer Flächen für Siedlungen, Verkehr oder Wirtschaft begrenzen, weshalb bei der Entwicklung von Industrie und Gewerbe grundsätzlich vorhandene Flächen und Brachen im Mittelpunkt stehen sollten. Also Erweiterung und Sanierung vor Neuausweisung. Dazu hat man ein Potenzialflächenkataster entwickelt, wo solche Areale ausgewiesen wurden. Und damit ein herzliches Willkommen zum MDF1-Direktmagazin am Montag. Zwar sind in Sachsen-Anhalt mit 4,5% etwa 2,5% der Fläche weniger versiegelt als im Bundesdurchschnitt, aber dennoch gehen in unserem Bundesland jeden Tag immer noch etwa 1,3 Hektar Boden verloren. Diesem Trend versucht man entgegenzusteuern, aber dennoch gibt es eine starke gegenläufige Entwicklung, wie beispielsweise die Ausweisung eines großen Gewerbegebietes bei Magdeburg auf dem Eulenberg, das ursprünglich für Intel reserviert wurde. Im Puppentheater feierte ein neues Stück seine Uraufführung, das sich diesmal einer ganz realen Person widmet. Dabei werden die Menschen ab 9 Jahren, für die das Stück gedacht ist, in eine Zeit zurückgeführt, als es noch etwas ganz Besonderes war, dass Mädchen Fahrrad fuhren.
1: Das war eine Frau, die hieß Alfonsina Strada. Die lebte am Ende des 19. und im 20. Jahrhundert und sie war Radrennfahrerin, was für die Zeit ihres Lebens sehr unüblich war. Für Frauen war das eher nicht erwünscht, Fahrrad zu fahren. Und sie hat sich ab ihrer frühesten Kindheit hat sich durchgesetzt und hat sich das Fahrrad erobert, ist Fahrrad gefahren und lebte dann sogar davon als Radrennfahrerin. Und das ist auch eine Art Höhepunkt bei uns im Stück, fuhr als einzige und erste Frau den Giro d'Italia 1924.
0: Das muss man heutigen Kindern vielleicht mal etwas näher erklären, die oft schon mit 3 ihr erstes Kinderfahrrad bekommen, was das damals bedeutete. So war der Giro d'Italia ein Radrennen durch Italien über eine Distanz von mehr als 3000 Kilometern, eine Sportveranstaltung, die 1909 ins Leben gerufen wurde und die es heute noch gibt. Und erst seit 1998 gibt es einen extra Giro d'Italia Woman, womit wir wieder bei Alfonsina Strada wären, einer jungen Frau, die mit 13 Jahren, also 1904, ihr erstes Rennen fuhr und für ihren Sieg damals ein lebendes Schwein gewann. Ein wertvoller Preis für die arme Familie, aus der sie entstammte.
2: Wo bist du gewesen? In Budrium. Da war ein Radrennen. Mit was für einer Tochter bin ich geschlagen, Alfonsina? Schau mich an. Kurze Hosen, Hemd, der Dreck überall. Was? Das ist der Schlamm von der Rennstrecke. Es hat in Strömen geregnet, aber ich habe trotzdem gewonnen. Heute Morgen in der Kirche, da hat der Pfarrer gesagt, dass alle über uns reden und dass er besorgt sei um die Moral der Familie. Warum? Du bringst Schande über uns, Alfonsina. Aber ich tue doch nichts Schlechtes. Nichts Schlechtes. Unwissend, wie die Ziegen seien wir, weil wir nicht wüssten, was das Radfahren mit einer Frau anrichtet. Papa! Papa, das ist Quatsch.
0: Florian Kräuter entführt die Zuschauer dabei gewissermaßen in eine Fahrradwerkstatt, die sich in das verwandelt, was für die Erzählung der Geschichte gerade gebraucht wird. Wobei Kräuter dabei immer wieder die Rolle des Ehemanns Luigi Strada einnimmt, der die Lebensgeschichte seiner Frau erzählt. Von den Anfängen auf Vaters Fahrrad über das erste eigene Velociped bis hin zum großen Rennen durch ganz Italien.
1: Wir haben uns verschiedene Momente aus ihrem Leben ausgesucht. Also wir erzählen jetzt nicht ihr Leben von A bis Z durch, von Geburt bis Tod, sondern wir haben uns 4, 5 exemplarische Begegnungen mit Menschen rausgesucht, über die wir erzählen wollen, wie sie sich eben entwickelt hat und durchgesetzt hat, wie sie das Fahrradfahren für sich entdeckt hat. Und der Giro Italia nimmt natürlich auch eine sehr zentrale Rolle ein.
0: Und zwar mit den Höhen, Tiefen und Begebenheiten am Rande des Rennens, das dabei stellvertretend für die Durchsetzungskraft der jungen Frau in einer männerdominierten Welt steht.
1: Stella Kratochwil, die hat einen Artikel gelesen in der Taz über Alfonsina Strada, hat dann gesehen, dass die Entdeckung und die Leidenschaft für das Fahrrad bereits im Alter von 10 sozusagen begann und wurde sich dann darüber im Klaren, dass das irgendwie auch eine Erzählung ist über Selbstermächtigung und Durchsetzungskraft und Entdeckung von Leidenschaft für etwas Besonderes bei Kindern.
0: Tilla Kratochwil lieferte dabei nicht nur die Idee und das Textbuch für das Stück, sondern führte auch Regie. Die beiden Puppen gestaltete Paul Henze, die eine gewisse Ähnlichkeit mit der 1951 verstorbenen Alfonsina Strada erkennen lassen.
2: Der erste Sturz, das sieht gar nicht gut aus. Mindestens 12 Fahrer sind beteiligt. Aber sagen Sie, wo ist eigentlich Alfonsina Strada? Viele Augen sind dieses Jahr auf diese Frau gerichtet. Wo haben wir sie denn? Haben wir sie gefunden, am hinteren Teil des Mittelfeldes ist sie glücklich um den Sturz herumgekommen. Ja, am Hinterrad ihres Vordermannes Matteo Lupo fährt sie an uns vorüber.
0: Die Ausstattung ist wirklich passend für die Zeit gewählt. Auch die Kleidung des Puppenspielers ist authentisch. Warum man dann jedoch einen Pop-Titel von Albano und Romina Power aus den 1980er Jahren als musikalische Klammer aussuchte, erschließt sich mir nicht ganz. Obwohl Felicita, also Glückseligkeit, die Gefühlswelt der Protagonistin ganz gut beschreibt.

Die dürfte sich auch auf die Zuschauenden übertragen, die eine interessante Lebensgeschichte präsentiert bekommen, wenn Florian Kreuter die Bühne in eine Rennstrecke verwandelt. Alfonsina Strada, Mein Fahrrad und das große Rennen gehört ab sofort zum Spielplan des Puppentheaters Magdeburg.

0: Die Bedrohung mit einem waffenähnlichen Gegenstand sorgte am Freitagnachmittag für einen Großeinsatz der Polizei in Magdeburg-Wermersleben. Dabei soll ein 46-jähriger Deutscher einen 20-Jährigen bedroht haben. Daraufhin kamen zahlreiche Polizeikräfte, darunter auch Spezialisten des LKA, zum Einsatz. Als erstes sperrte man den Bereich um die Wohnung des Beschuldigten weiträumig ab. Und der Verhandlungsgruppe gelang es, dass der 46-Jährige seine Wohnung verließ und man ihn widerstandslos festnehmen konnte. Bei der anschließenden Durchsuchung wurden mehrere beweisrelevante Gegenstände beschlagnahmt. Während des Einsatzes versuchte jedoch ein 36-jähriger Mann nach der Dienstwaffe eines Polizisten zu greifen. Bei der anschließenden Fixierung des Mannes leistete dieser erheblichen Widerstand, bei dem drei Beamte verletzt wurden. Gegen beide Männer wurde ein Ermittlungsverfahren eingeleitet.
1: Uncover, was auf Deutsch so viel bedeutet wie aufdecken oder sichtbar machen, diesen Namen trägt ein neues Ausstellungsprojekt des Women in Arts and Media e.V., welches ab Anfang November am Glasdreieck in Berlin besichtigt werden kann. Was im Rahmen dieses Projekts aufgedeckt werden soll, verrät der Beiname: Ostdeutsche Künstlerinnen zwischen Zuschreibung und Sichtbarkeit.
2: Ich und meine Mitinitiatorin Kerstin Lorenz aus Dresden, wir fanden, es gibt eine Leerstelle auch in der Wahrnehmung generell von ostdeutscher Kunst. Und ich persönlich lebe in Berlin und mir ist das schon längere Zeit auch aufgefallen, dass gerade auch zum Thema KünstlerInnen und auch Frauen gibt es sozusagen wenig Sichtbarkeit auch im nationalen Bereich, also überhaupt in ganz Deutschland. Es gibt viele lokale bekannte KünstlerInnen, die auch regional stark vertreten sind, aber uns war es wichtig, dann auch nochmal ganz starke und wichtige Positionen zu zeigen und in dem Fall auch in Berlin als wichtigen Kunststandort.
1: Träger des Projektes ist der Dornrosa e.V. in Halle, welcher das Frauenzentrum Weiberwirtschaft in der Karl-Liebknecht-Straße betreibt. Dort wurde am Freitag zu einer gemütlichen Gesprächsrunde geladen, wo Co-Organisatorin Nadja Schütt einen ersten Einblick in das Projekt preisgab. Denn obwohl die Ausstellung an sich in Berlin zu besuchen sein wird, wollte man ein Projekt über ostdeutsche Künstlerinnen auch für alle Kunstinteressenten in Ostdeutschland und darüber hinaus zugänglich machen. Uncover setzt sich daher aus drei eng miteinander verbundenen Formaten zusammen. Neben der analogen Ausstellung in Berlin gibt es die Möglichkeit, online eine digitale 3D-Ausstellung in einem virtuellen Atelier zu besichtigen, mit allen Werken, die auch vor Ort in Berlin ausgestellt werden, sowie eine Podcast-Reihe, die Interviews mit allen sechs Künstlerinnen beinhaltet, die im Rahmen des Projektes in den Fokus gerückt wurden. Dabei hielten die Kuratorinnen es für wichtig, ostdeutsche Künstlerinnen aller Generationen zu zeigen, also sowohl Frauen, die in der DDR geboren sind und dort ihren künstlerischen Weg begonnen haben, als auch Nachwendekinder, um zu veranschaulichen, wie sich die Lebensbedingungen im Laufe der Zeit für die Künstlerinnen änderten und wie sich das auf ihr Schaffen auswirkte.
2: Wir haben zum Beispiel die älteste Vertreterin, ist 1939 geboren, die Gerda Lepke, eine ganz tolle Malerin und Grafikerin. Sie hat so eine klassische DDR-Biografie, dass sie zum Beispiel als Krankenschwester ausgebildet wurde und dann auch später erst zum Kunststudium kam und schon sehr früh, auch in den 70er Jahren des 20. Jahrhunderts, sehr ihre freie und abstrakte Kunstform gefunden hat. Und andererseits haben wir zum Beispiel die Vivian Schlecht bei uns in der Ausstellung, die ist 1992 geboren, die auch aus ökonomischen Gründen auch nach dem Kunststudium auch in einem ganz anderen Bereich arbeitet mittlerweile und eine Familie gegründet hat. Also uns war wichtig, einfach starke Positionen zu zeigen, die aber auch nicht unbedingt immer einen geradlinigen Weg vor sich hatten und trotzdem weiterhin tolle Kunst machen.
1: Die Verbindung mit dem Dornrosa e.V. in Halle ergab sich dadurch, dass beide Vereine die gleiche Zielstellung verfolgen. Kurz gesagt, mehr Sichtbarkeit für Frauen in Gebieten schaffen, wo in der Geschichte ihre männlichen Kollegen deutlich bevorzugt wurden. Denn obwohl die Anteile der Geschlechter an den Kunsthochschulen sehr ausgeglichen waren oder sich die Künstlerinnen teilweise sogar in der Mehrzahl befanden, gerieten sie nach dem Studium oft zunehmend in Vergessenheit aufgrund der fehlenden Sichtbarkeit ihres Schaffens.
3: Ursprünglich hieß es mal, was drei Generationen nicht tradiert, also nicht erzählt, nicht aufgehoben wird, das hat es nie gegeben. Und mittlerweile sagt man schon, was zwei Generationen nicht tradiert wurde, hat es nie gegeben. Und das ist natürlich ganz wichtig, wenn man bedenkt, was da verschwindet, wenn das eben nicht aufgehoben wird. Ja, und es ist einfach eine Frage auch der Gerechtigkeit, dass auch die künstlerische Lebensleistung von Frauen aufgehoben wird und auch aufgehoben bleibt und für die späteren Generationen. Und diese Fehlstellen haben wir aber in jedem Genre. Wir beschäftigen uns hier mit der bildenden Kunst, aber die gibt's Auch in der Musik, in der Literatur, bei Schauspielerei, also kann man hingucken, wo man will. Das ist einfach so ein durchgängiges Muster.
1: Und schließlich wurden auch in diesem Ausstellungsprojekt nur 6 Künstlerinnen beleuchtet. Ein Bruchteil der tatsächlichen Menge an Frauen, deren künstlerische Arbeit nie die Aufmerksamkeit erhielt, die sie vielleicht bekommen hätte, wenn ein Mann sie geschaffen hätte. Ob in Zukunft noch mehr dieser Frauen in den Fokus gerückt werden können, hängt von den entsprechenden finanziellen Mitteln ab. Fürs Erste handelt es sich bei Uncover um ein Einjahresprojekt, welches durch die Bundesstiftung zur Aufarbeitung der SED-Diktatur gefördert wurde.
2: Perspektivisch ist es schon so, dass wir das Projekt auch längerfristig anlegen, dass wir dann vielleicht nicht jedes Jahr, aber immer versuchen, das immer wieder auch so gefördert zu bekommen, dass wir irgendwann mal auch eine Art Archiv, so einen Pool schaffen von verschiedenen ostdeutschen KünstlerInnen und irgendwann auch so ein Abbild schaffen aus den verschiedenen Regionen auch. Jetzt dieses Jahr sind 6, aber ich habe auch in der Recherche auch für

0: sichtbar.
1: Im Schönebecker Stadtteil Prezin konnte man nach längerer Renovierungsphase einen sogenannten Mehrgenerationenplatz seiner Bestimmung übergeben. In der Nachbarschaft eines Kinderspielplatzes installierte man zahlreiche Outdoor-Fitnessgeräte, die nicht nur für Kinder gedacht sind, sondern für Interessierte aller Altersgruppen. Dazu gehören zwei Airwalker, ein Push-Pull-Trainer, ein Duo-Sitzfahrrad und ein Doppel-Hüftschwinger. Die sehr stabil ausgeführten Trainingsgeräte wenden sich dabei an Jugendliche und Erwachsene, aber auch Senioren, die hier mal eine schnelle Fitnessrunde einlegen können. Die Finanzierung erfolgte nahezu vollständig über das sogenannte LEADER-Programm der EU, über das 43.000 Euro der 56.000 teuren Investitionen finanziert wurden. Den Rest steuerte die Stadt Schönebeck bei. Die Ausführung übernahm übrigens der städtische Bauhof. 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
3: Willkommen zurück. Wenn Hannover 96 nach Magdeburg kommt, hat das besonders in letzter Zeit eine besondere Bedeutung. Schließlich verließ Trainer Christian Titz den ersten FCM in Richtung Hannover, um mit dieser Mannschaft die erste Bundesliga zu erobern. Doch dieses Ziel schien in weite Ferne gerückt, denn schon nach ein paar Spielen der neuen Saison wurde er gefeuert und nach der Länderspielpause stand am Samstag sein Nachfolger Sandro Wagner an der Linie. Und auch er konnte seiner Mannschaft nur beim Verlieren zusehen. Der erste FCM feierte einen hochverdienten 3:0 Heimsieg, wobei sich die Gäste über weite Strecken in einem erschreckenden Zustand präsentierten. Das war natürlich auch das Thema der anschließenden Medienkonferenz, die wir Ihnen jetzt noch zeigen wollen, bei der diesmal der Gästetrainer deutlich mehr befragt wurde.
4: Bei mir auf dem Podium begrüße ich die beiden Trainer, für Hannover 96 Sandro Wagner und für unseren ersten FCM Patrick Sander. Bei uns haben natürlich auch die Gäste das erste Wort. Sandro Wagner, wie haben Sie das Spiel gesehen?
5: So, jetzt hören wir mich auch. Hallo. Glückwunsch an Magdeburg zum Sieg, zu den 3 Punkten. Wir haben uns natürlich sehr viel vorgenommen heute. Wollten gleich in gute oder in unsere Strukturen finden. Sind maximal schlecht gestartet ins Spiel, indem wir natürlich dem Gegner mehr oder weniger, wahrscheinlich mehr als weniger, in ein Tor schenken. Und finde ich, haben dann eigentlich relativ gut in die Struktur gefunden. Hatten eine Riesenchance, wo der Gegner auf der Linie klärt. Da war das Momentum einfach nicht da. Und dann haben wir aber in der ersten Halbzeit in vielen Momenten keinen Zugriff gehabt. Und vor allem in Barsystemen waren wir nicht gut.

0: Und zweite Halbzeit, glaube ich, haben wir viel umgestellt, waren besser in den Strukturen, besser auf zweite Bälle, hatten da Themen, einfach die Umschaltmomente über die ganzen 45 Minuten zu kontrollieren. Aber sehr viele Erkenntnisse heute gewonnen und natürlich nicht glücklich, dass wir verloren haben.
1: Vielen Dank, Sandro Wagner. Pat, wie lautet dein Fazit?
2: Ja, danke, Sandro. Hallo zusammen. Ich glaube, das ist keine Selbstverständlichkeit, dass eine Mannschaft so auftritt, wie wir heute aufgetreten sind. Das war von Beginn an dokumentierend, dass wir unseren Fußball hier zu Hause spielen wollen. Also es war klar, dass Hannover bis unter die Haarspitzen motiviert hier auftreten wird. Und da kann man so ein bisschen mal spekulieren, dass vielleicht der ein oder andere ein bisschen übermotiviert ist. Und wir wollten immer wieder so dazwischen stoßen und wollten hoch anlaufen. Das ist dann ja zum Glück dann auch so passiert in der, ich glaube, dritte Minute oder was das war. Und dann führst du 1-0 und dann gibt das so ein bisschen Sicherheit. Dann ist klar, dass Hannover dann die Spielkontrolle übernimmt und wir müssen über die Qualität von Hannover nicht sprechen. Also da sind sie in der Lage, auch in Magdeburg das Kommando zu übernehmen und mit viel Ballbesitz versuchen, uns hinten reinzudrücken. Aber was wir dann daraus gemacht haben, kaum was zugelassen, bis auf diese Möglichkeit, die Hörbi in der ersten Halbzeit von der Linie holt. In so vielen Umschaltmomenten, meines Erachtens nach, müssen wir höher führen als nur 2-0. Und das ist dann auch, birgt dann auch Gefahren, dass man dann in eine Halbzeit geht und sich dann so ein bisschen zurückzieht und sich vielleicht auch ein bisschen ausruht auf diesen Vorsprung. Auch das war nicht der Fall. Also wir haben dann auch auf das dritte Tor gespielt, haben es dann auch erzielt, war Abseitsposition, war klar. Aber das Spiel war in unsere Richtung gedreht und ich glaube, es kann wie in jedem Fußballspiel logischerweise mit dem Anschlusstor nochmal kippen. Da war der Pfostenschuss dabei. Aber insgesamt muss man, also ich habe der Mannschaft nach dem Spiel gesagt, hätte ich zwei Hüte, würde ich beide ziehen, weil das war nicht so zu erwarten, weil es auch aus einer Phase herauskam, die viel Ungewissheit birgte. Und aus dieser Ungewissheit heraus, mit dem Vertrauen, aber auch in die Jungs, war die Entscheidung, wie wir diese Pause angegangen sind, richtig.
1: Danke dir, Pat. Dann gehen wir in die Fragerunde. Gibt es Fragen eurerseits? Hier vorne, Nico Escher für Magdeburg Blau-Weiß.
3: Guten Tag zusammen, Herr Sander, Glückwunsch zum Sieg. Wenn wir jetzt die vergangenen drei Heimspiele nehmen, 8:0 Tore, alle drei gewonnen, das ist ja schon, kann man schon fast sagen, eine neue Qualität. Ich würde das vielleicht sogar ein bisschen festmachen daran, dass die, so wie ich das beobachtet habe, die Mannschaft wirklich bis zum Schluss auch hellwach war und wirklich auch mit Mann und Maus verteidigt haben. Würden Sie das unterstreichen?
2: Ja, selbstverständlich würde ich das unterstreichen. Aber es ist auch eine Qualitätsfrage, ne? Und die Mannschaft ist überzeugt von dem, was sie gerade tut. Und nichts Schlimmeres würde es geben, wenn man jetzt irgendwie, keine Ahnung, eine neue Idee hätte und irgendwas verändern würde. Es ist zwar immer relativ leicht zu sagen, wir machen genauso weiter. In diesem genauso weitermachen gibt es schon Veränderungen und Abweichungen, je nachdem, was gerade ansteht. Aber das Vertrauen in diese Qualität, die diese Mannschaft hat, die weckt oder die ist in ihnen selbst drin. Also das ist jetzt nicht von uns so rein implementiert, sondern sie sind sich dessen bewusst, dass sie das gut können und sie machen das, was sie gut können. Und das, was sie nicht so gut können, gibt es in jeder Mannschaft logischerweise, das lassen sie weg. Für mich war eigentlich also phänomenal, wie wir die Ausfälle kompensiert haben. Und auch das ist eine Qualität einer Mannschaft, wo wir dann zu Beginn gesagt haben, wir werden hier nicht mit 12, 13 oder 14 Spielern durchkommen, sondern wir brauchen Spieler, die dann da sind, wenn sie gebraucht werden. Und das war heute so.
1: So, dann bitte einmal hier vorne in der ersten Reihe mit Nennung von Namen und Medium, bitte.
4: Kevin Schwank, Bild-Zeitung. Sandro, eine Frage an dich. Du hast dich heute für Kellmann entschieden, hast vorhin, glaube ich, schon gesagt, du misst die Stürmer nicht an Toren. Kannst du trotzdem was zu seiner Leistung sagen? Und ist das jetzt dein Stürmer Nummer 1 oder geht es jede Woche ins Casting mit irgendjemand anderes?
0: Ja, und grundsätzlich gibt es keinen Freifahrtschein für keinen Spieler bei uns. Auf der Torwartposition haben wir uns erstmal festgelegt. Ansonsten ist es, glaube ich, in jeder Mannschaft so, dass man einfach Leistung bringen muss auf dem Niveau, zweite Bundesliga. Und Benji hat natürlich unser Vertrauen bekommen und finde ich, hat gute Momente gehabt. Das ist natürlich schwer, er war, glaube ich, in zwei Trainingseinheiten dabei. Wir haben jetzt versucht, 2,5 Wochen viel zu implementieren. Aber er hat vom Inhalt nicht so viel mitbekommen. Pichi war angeschlagen die letzten Tage, hat kaum trainiert. Ich habe nochmal gesagt, es sind wichtige Themen. Wenn man jetzt zu viel Druck macht auf die Jungs, dann verkrampft man auch ein Stück weit. Wichtig ist, dass sie intensiv arbeiten gegen den Ball, Chancen kreieren, auch für ihre Mitspieler. An der Achilles sind die Probleme.
1: So, gibt es weitere Fragen? Nochmal in der ersten Reihe.
5: Jonas Griss, Hannoversche Allgemeine Zeitung. Frage auch an Sandro Wagner. Sandro, du hast ja über das sehr frühe 0-1 schon gesprochen. Franz Roggo in der Situation mit ein bisschen zu viel Zeit gelassen, dann eine doofe Situation. Wie baut man den jetzt auf? Hast du mit ihm schon geredet? Muss man den überhaupt aufbauen oder ist das eine Situation, die halt passiert, so unglücklich sie nun mal ist?
0: Ja, ich glaube, jeder, der unseren schönen Sport schon mal gespielt hat hier im Raum, weiß, dass einfach Fehler dazugehören. Man nimmt sich sehr viel vor. Ich glaube, er hat wenig Spiele von Anfang an gehabt die letzten Monate. Dann nimmt er sich, ist ja immer noch ein junger Kerl, viel vor und dann ist es natürlich schade. Aber grundsätzlich haben wir ihn auch nicht ausgewechselt wegen dem Fehler. Das habe ich ihm auch klar kommuniziert in der Halbzeit, sondern wir haben ihn ausgewechselt, weil wir einfach eine andere Charakteristik auf der Position wollten. Und ich finde, wenn wir keine Fehler mehr machen dürfen, wenn wir so eine Kultur haben, dann verkrampfst du. Von dem her müssen wir einfach schauen, was ist die Dynamik des Spiels. Ja, Magdeburg wollte uns hochpressen von Anfang an, viel im 1-1 pressen, das wussten wir. Sondern war der Plan schon auch immer mal wieder, dieses Pressing zu überspielen. Und da müssen wir uns auch dahin entwickeln, dass man sieht, was hat der Gegner und was kann man dann dagegen machen. Also dieses Momentum des Spiels müssen wir uns auf jeden Fall entwickeln.
1: Dann gehen wir nochmal ganz kurz in die zweite Reihe. Der Kollege war ein bisschen schneller, danach noch der Kollege von der Bild.
6: Gunnar Meckers von Kika, hallo. Du hattest knapp 3 Wochen Zeit, jetzt mit deiner neuen Mannschaft zu arbeiten. Jetzt kommt so eine Leistung, ich sag mal, dabei raus. Wie enttäuscht bist du persönlich auch darüber?
0: Im Endeffekt ist es ja egal, was meine Gefühle sind. Wichtig, dass wir, es geht um die Mannschaft, um den Verein. Und wir wussten natürlich als Gruppe, also meine Chefs, ich, die Spieler, dass wir die letzten Monate, das hat man gesehen, schon Themen haben. Ich glaube, seit März, April gibt es Themen und war klar, dass es jetzt nicht von Anfang an alles flutscht. Wir müssen da einfach dranbleiben, über die Arbeit und das Positive zu begleiten, müssen wir in die Erfolgsmomente kommen, wie in jeder Mannschaft. Und da sind wir dran.
1: So, jetzt nochmal der Bildkollege.
4: Ja, nochmal mit einer Doppelfrage. Sandro, du wirkst vielleicht ein bisschen angeschlagen, die Stimme. Kommt das vom Coaching oder bist du tatsächlich ein bisschen am Kränkeln? Und zweite Frage, ich habe beobachtet, nach dem Abpfiff hast du uns noch ein paar Spieler hingewunken, die sollen zur Kurve gehen, hätten sie wahrscheinlich aber auch von sich aus gemacht, aber egal. Du selbst warst, glaube ich, aber nicht in der Kurve. Ist das nicht dein Ding? Ist das sowas, was nur die Mannschaft macht? Oder wie begründet sich das?
0: Erstmal glaube ich, meine Stimme ist ein bisschen heiser, ansonsten bin ich topfit. Zur Kurve, mir ist wichtig, dass man den Menschen einfach Respekt zeigt, die hier so viel auf sich nehmen und so eine Reise machen, egal wohin. Und das ist eine Selbstverständlichkeit und ich wollte einfach, dass wir schnell zeigen und uns bedanken für den Support, der einfach herausragend gut war.
7: Du warst nicht da, oder?
0: Ich habe gute Gespräche schon gehabt mit der Fanszene und da wurde ich auch allgemein in Hannover, muss ich sagen, von den Menschen sehr, sehr gut aufgenommen. Also sehr positiv gewesen und aber auch schnell ein Gespür bekommen für die Menschen. Deswegen war es mir wichtig, ihnen auch gleich zu zeigen als Gruppe, dass wir uns da bedanken.
7: Aber so zukünftig bist du nicht der Typ, der in die Kurve den Gegner spielt, egal wie es endet.
0: Ich glaube, die Spieler sind weitaus wichtiger als ich.
1: So, dann bleiben wir bei der Bild-Zeitung und gehen einmal eins nach hinten genau zu Sören Fiedler.
8: Sander, eine Frage zu Pjanat Cömbet. Der hat heute für Alex Nollenberger auf der linken Seite gespielt. In meinen Augen, finde ich, hat er, glaube ich, sein bestes Magdeburg-Spiel in dieser Saison gemacht. Wie sehen Sie das und wie sehen Sie überhaupt seine Entwicklung in den letzten Wochen?
2: Ja, da sieht man, was so eine Leihe bewirken kann, ne? Also er war in seiner Anfangsphase hier in Magdeburg, ist er nicht in den Tritt gekommen. Und dann hat man sich dazu entschlossen, ihn nach Aachen zu geben. Und da hat er permanente Spielpraxis bekommen und darauf aufbauend, ja, weiß man trotzdem noch nicht, wenn er dann zurückkehrt, wie schlägt das jetzt an, ne? Und aber Pierre ist ja ein sehr positiver Typ, der vor allen Dingen einen unbändigen Willen hat. Also der hat, glaube ich, in einer 57. Minute gesagt, er kriegt Krämpfe und hat dann durchgehalten bis zur, weiß ich nicht. Also er beißt und das ist so, ja, so ein Sinnbild, ne? Also keiner gibt sich hier auf oder keiner sagt, geht den Weg des geringsten Widerstandes, sondern ich ziehe durch, bis ich umfalle und dann kommt der Nächste und erfüllt meine Aufgaben weiter. Und Pierre hat für meine Begriffe da auch, das ist nicht einfach mit Barisch-Artig auf einer Seite zu spielen. Ne? Also, aber das hat er hervorragend gemacht. Das hat wirklich, wirklich hervorragend gemacht. Das ist dann so ein bisschen Intuition, beziehungsweise auch gute Steuerung von Barisch.
1: Weiter geht's mit der Volksstimme, Tobi Buschendorf.
9: Ja, hallo Herr Sander, auch von mir Glückwunsch zum Sieg. Ich würde gerne über Luca Hyrilein sprechen, der auch ein sehr gutes Spiel gemacht hat und, glaube ich, auch mit Krämpfen raus musste, so wie es aussah. Auch unglaublich viele Kopfbälle gemacht hat und so weiter und so fort. Wie weit ist er in seiner Entwicklung? War das schon das Optimum oder ist da noch viel mehr möglich?
2: Also ich glaube und hoffe das auch für ihn, dass er auf dem Sprung ist in die finnische A-Nationalmannschaft. Er war jetzt bei der U21, hat ein Spiel von, das war klar, das war auf Kunstrasen, da haben wir gesagt, das wäre nicht so gut, wenn er da spielen würde. Das wurde auch akzeptiert. Im zweiten Spiel hat er ein Tor erzielt. Und das dritte Spiel war dann, glaube ich, über 60 Minuten. Deshalb, er war schon vorbelastet. Ne? Und wie wichtig er für uns sein kann, hat er heute gezeigt. Also mehr muss man, also exemplarisch eigentlich, mehr muss man dazu eigentlich nicht sagen, weil, also was er wegköpft und was er raus, aber da kommt man auch nicht hin. Also das ist ihm halt so, ne? Also kann ich sagen, bring eine Leiter rein und dann köpfe ich gegen den. Da stehst du dann da unten und denkst, okay, welche Region, also Sandro kennt das, glaube ich, oder? In welche Region man Kopfbälle machen kann.
1: Gibt es noch weitere Fragen eurerseits? Ja, nochmal die Volksstimme.
9: Ich würde dann noch schnell die Personalien abklopfen. Neuenberger, Michel heute verletzt, nicht dabei. Können Sie da kurz was zu sagen? Und Tobi Müller nach einer Stunde ausgewechselt, ist ja auch nicht üblich für einen Innenverteidiger, sage ich mal. Auch war da irgendwas dahinter?
2: Tobi musste dahin, wo jeder Mensch gehen musste und konnte das nicht mehr, also ging halt nicht mehr. Ne? Also so ein bisschen Magen-Darm-Geschichte. Nolle und Falco, ja, das war ein Wettlauf mit der Zeit. Also es war so, schaffen sie es oder schaffen sie es nicht. Beide haben es nicht geschafft. Bei Nolle war es eine Verletzung aus dem Spiel in Fürth. Und Falco hat sich am ersten Tag des Restarts wieder verletzt. Und ja, wir haben gehofft, gebankt, alles dafür getan mit allen möglichen Dingen, aber es hat eben nicht gereicht. Und jetzt müssen wir schauen, wie es für nächste Woche aussieht. Eine Garantie dafür, dass sie spielen, gibt es nicht. Aber es gibt auch nicht die wahrscheinliche Aussage, sie spielen nicht.
1: Dann nochmal hier vorne, in der ersten Reihe.
10: Eine Frage nochmal an Sandro Wagner. Sandro. Nach dem 0-3, wie willst du die Jungs jetzt aufbauen? Muss man überhaupt jemanden aufbauen? Wie gehst du jetzt in die Woche? Sagst du, ich mache morgen Straftraining oder sagst du lieber ein, zwei Tage frei, um die Köpfe frei zu kriegen? Gibt es da irgendwie einen anderen Plan als sonst oder ist es eine ganz normale Woche und einfach weiterarbeiten?
11: Ich glaube, es ist wichtig, bei Sieg und bei Niederlage im Inhalt zu bleiben. Das ist für eine Mannschaft auf Sicht extrem wichtig, dass man nicht bei Siegen ausflippt und bei Niederlagen alles schlecht redet. Wir wussten, dass es ein Prozess wird. Wir wussten, dass wir Themen vor der Brust haben, viele Themen vor der Brust haben. Und das Ergebnis hätten wir uns natürlich schöner vorgestellt. Aber die Einzelthemen, wenn man die betrachtet, da müssen wir einfach weiter hart dran arbeiten und uns dann hoffentlich nächstes Wochenende dann belohnen.
1: So, dann schaue ich nochmal. Gibt es noch weitere Fragen eurerseits? Das sieht nicht so aus. Dann wünschen wir unseren Gästen eine gute Heimreise und uns allen noch ein schönes Restwochenende. Macht's gut.
2: Ciao.
12: Der FCM kletterte nach diesem Spiel auf den vierten Rang der zweiten Fußball-Bundesliga. Für die Hannoveraner ging es runter auf 12. Doch jetzt schon vom Aufstieg zu träumen, dürfte viel zu früh sein, denn die Saison ist noch lang und zwei wichtige Spieler des Kernkaders fielen verletzungsbedingt aus. Da kann noch viel passieren in den kommenden Monaten. Doch erst einmal steht wieder eine Auswärtsaufgabe an, am kommenden Sonntag bei Dynamo Dresden. Und diese Spiele haben immer eine besondere Brisanz. Schließlich ist die Polizei immer noch dabei, die Vorkommnisse von der letzten Begegnung in Magdeburg aufzuarbeiten. Das Wetter.
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14: Die MDF1 Wettervorhersage für den 12. und 13. Oktober. In der Nacht zum Dienstag geht die Bewölkung am Himmel stark zurück. Es wird überwiegend klar sein, auch trocken, nur örtlich bilden sich Nebel oder Dunst. Die Nachttemperaturen sinken auf 5 bis 3 Grad.

0: Der Wind weht leicht und hat auf südöstliche Richtung gedreht. Am Dienstag ist es nach Nebelauflösung den ganzen Tag über wolkig mit Auflockerungen und einigen Sonnenstunden. Es ist trocken. Die Temperaturen steigen auf 14 bis 16 Grad an. Der Wind weht schwach, teils mäßig und böig aus südlichen Richtungen. Die weiteren Aussichten bis zum Freitag. Ruhig und recht mild geht es in dieser Herbstwoche zu. Sonne und Wolken wechseln sich am Himmel rasch miteinander ab. Es bleibt dabei auch überwiegend trocken. Die Temperaturen steigen wieder an und erreichen am Freitag fast die 20 Grad.
1: Am Dienstagabend lädt die Stadtverwaltung zur nächsten Bürgerversammlung zum Thema die Zukunft der Stadtteile mitgestalten. Diesmal hat man in die Grundschule am Vogelgesang eingeladen, denn es geht um die Stadtteile im nördlichen Magdeburg wie Rothensee, Kannstieg oder die alte Neustadt. Um 17 Uhr soll es losgehen und dann hat man sich 2 Stunden Zeit gegeben, um mit Bürgern zu diesem Themenkreis relevante Fragen zu diskutieren. Im Herzen der Macht heißt ein Buch, das Landesarchäologe Harald Meller und Kai Michel verfassten und das sie am Dienstag im Magdeburger Dom vorstellen möchten. Natürlich geht es um das Grab Kaiser Ottos des Großen, Editha oder die Ausgrabung insgesamt, die seit vielen Jahren in und um den Dom herum zu neuen Erkenntnissen über Deutschlands dunkle Anfänge führten. Die Lesung beginnt um 18 Uhr und hier kostet es 10 Euro an der Abendkasse. Und bringen Sie noch ein paar Euro mehr mit, wenn Sie gleich eine signierte Ausgabe kaufen wollen. Ja, bei MDF1 folgt jetzt unsere Ausgabe für Halle und wenn Sie wollen, morgen eine neue für Magdeburg ab 18 Uhr auf diesem Kanal. Bis dahin auf Wiedersehen und bleiben Sie gesund.

0: Das Umweltministerium hat noch einen Bodenschutzplan veröffentlicht. In diesem geht es vor allem um eine Reduzierung des Flächenverbrauchs. Der Plan soll Akteuren, die Boden nutzen, als Informationsgrundlage und Entscheidungshilfe dienen, und zwar bei Planungsprozessen oder Zulassungsverfahren. Im Fokus stehen dabei vor allem Flächen mit hoher natürlicher Fruchtbarkeit oder der Fähigkeit zur CO2-Bindung. Darüber hinaus will man die Inanspruchnahme neuer Flächen für Siedlungen, Verkehr oder Wirtschaft begrenzen, weshalb bei der Entwicklung von Industrie und Gewerbe grundsätzlich vorhandene Flächen und Brachen im Mittelpunkt stehen sollten. Also Erweiterung und Sanierung vor Neuausweisung. Dazu hat man ein Potenzialflächenkataster entwickelt, wo solche Areale ausgewiesen wurden. Und damit ein herzliches Willkommen zum MDF1 Direktmagazin am Montag. Zwar sind in Sachsen-Anhalt mit 4,5% etwa 2,5% der Fläche weniger versiegelt als im Bundesdurchschnitt, aber dennoch gehen in unserem Bundesland jeden Tag immer noch etwa 1,3 Hektar Boden verloren. Diesem Trend versucht man entgegenzusteuern, aber dennoch gibt es eine starke gegenläufige Entwicklung, wie beispielsweise die Ausweisung eines großen Gewerbegebietes bei Magdeburg auf dem Eulenberg, das ursprünglich für Intel reserviert wurde.
1: Uncover, was auf Deutsch so viel bedeutet wie aufdecken oder sichtbar machen, diesen Namen trägt ein neues Ausstellungsprojekt des Women in Arts and Media e.V., welches ab Anfang November am Glasdreieck in Berlin besichtigt werden kann. Was im Rahmen dieses Projekts aufgedeckt werden soll, verrät der Beiname Ostdeutsche Künstlerinnen zwischen Zuschreibung und Sichtbarkeit.
2: Ich und meine Mitinitiatorin Gerstin Lorenz aus Dresden, wir fanden, es gibt eine Lehrstelle auch in der Wahrnehmung generell von ostdeutscher Kunst. Und ich persönlich lebe in Berlin und mir ist das schon längere Zeit auch aufgefallen, dass gerade auch zum Thema KünstlerInnen und auch Frauen gibt es sozusagen wenig Sichtbarkeit auch im nationalen Bereich, also überhaupt in ganz Deutschland. Es gibt viele lokale bekannte KünstlerInnen, die auch regional stark vertreten sind, aber uns war es wichtig, dann auch nochmal ganz starke und wichtige Positionen zu zeigen und in dem Fall auch in Berlin als wichtigen Kunststandort.
1: Träger des Projektes ist der Dornrosa e.V. in Halle, welcher das Frauenzentrum Weiberwirtschaft in der Karl-Liebknecht-Straße betreibt. Dort wurde am Freitag zu einer gemütlichen Gesprächsrunde geladen, wo Co-Organisatorin Nadja Schütt einen ersten Einblick in das Projekt preisgab. Denn obwohl die Ausstellung an sich in Berlin zu besuchen sein wird, wollte man ein Projekt über ostdeutsche Künstlerinnen auch für alle Kunstinteressenten in Ostdeutschland und darüber hinaus zugänglich machen. Uncover setzt sich daher aus drei eng miteinander verbundenen Formaten zusammen. Neben der analogen Ausstellung in Berlin gibt es die Möglichkeit, online eine digitale 3D-Ausstellung in einem virtuellen Atelier zu besichtigen, mit allen Werken, die auch vor Ort in Berlin ausgestellt werden. Sowie eine Podcast-Reihe, die Interviews mit allen 6 Künstlerinnen beinhaltet, die im Rahmen des Projektes in den Fokus gerückt wurden. Dabei hielten die Kuratorinnen es für wichtig, ostdeutsche Künstlerinnen aller Generationen zu zeigen, also sowohl Frauen, die in der DDR geboren sind und dort ihren künstlerischen Weg begonnen haben, als auch Nachwendekinder, um zu veranschaulichen, wie sich die Lebensbedingungen im Laufe der Zeit für die Künstlerinnen änderten und wie sich das auf ihr Schaffen auswirkte.
2: Wir haben zum Beispiel die älteste Vertreterin, ist 1939 geboren, die Gerda Lepke, eine ganz tolle Malerin und Grafikerin. Sie hat so eine klassische DDR-Biografie, dass sie zum Beispiel als Krankenschwester ausgebildet wurde und dann auch später erst zum Kunststudium kam und schon sehr früh, auch in den 70er Jahren des 20. Jahrhunderts, sehr ihre freie und abstrakte Kunstform gefunden hat. Und andererseits haben wir zum Beispiel die Vivian Schlecht bei uns in der Ausstellung, die ist 1992 geboren, die auch aus ökonomischen Gründen auch nach dem Kunststudium auch in einem ganz anderen Bereich arbeitet mittlerweile und eine Familie gegründet hat. Also uns war wichtig, einfach starke Positionen zu zeigen, die aber auch nicht unbedingt immer einen geradlinigen Weg vor sich hatten und trotzdem weiterhin tolle Kunst machen.
1: Die Verbindung mit dem Dornrosa e.V. in Halle ergab sich dadurch, dass beide Vereine die gleiche Zielstellung verfolgen. Kurz gesagt, mehr Sichtbarkeit für Frauen in Gebieten schaffen, wo in der Geschichte ihre männlichen Kollegen deutlich bevorzugt wurden. Denn obwohl die Anteile der Geschlechter an den Kunsthochschulen sehr ausgeglichen waren oder sich die Künstlerinnen teilweise sogar in der Mehrzahl befanden, gerieten sie nach dem Studium oft zunehmend in Vergessenheit aufgrund der fehlenden Sichtbarkeit ihres Schaffens.
3: Ursprünglich hieß es mal, was 3 Generationen nicht tradiert, also nicht erzählt, nicht aufgehoben wird, das hat es nie gegeben. Und mittlerweile sagt man schon, was zwei Generationen nicht tradiert wurde, hat es nie gegeben. Und das ist natürlich ganz wichtig, wenn man bedenkt, was da verschwindet, wenn das eben nicht aufgehoben wird. Ja? Und es ist einfach eine Frage auch der Gerechtigkeit, dass auch die künstlerische Lebensleistung von Frauen aufgehoben wird und auch aufgehoben bleibt und für die späteren Generationen. Und diese Fehlstellen haben wir aber in jedem Genre. Wir beschäftigen uns hier mit der bildenden Kunst, aber die gibt's auch in der Musik, in der Literatur, bei Schauspielerei. Also kann man hingucken, wo man will. Das ist einfach so ein durchgängiges Muster.
1: Und schließlich wurden auch in diesem Ausstellungsprojekt nur 6 Künstlerinnen beleuchtet. Ein Bruchteil der tatsächlichen Menge an Frauen, deren künstlerische Arbeit nie die Aufmerksamkeit erhielt, die sie vielleicht bekommen hätte, wenn ein Mann sie geschaffen hätte. Ob in Zukunft noch mehr dieser Frauen in den Fokus gerückt werden können, hängt von den entsprechenden finanziellen Mitteln ab. Fürs Erste handelt es sich bei Uncover um ein Einjahresprojekt, welches durch die Bundesstiftung zur Aufarbeitung der SED-Diktatur gefördert wurde.
2: Perspektivisch ist es schon so, dass wir das Projekt auch längerfristig anlegen, dass wir dann vielleicht nicht jedes Jahr, aber immer versuchen, das immer wieder auch so gefördert zu bekommen, dass wir irgendwann mal auch eine Art Archiv, so einen Pool schaffen von verschiedenen ostdeutschen KünstlerInnen und irgendwann auch so ein Abbild schaffen aus den verschiedenen Regionen auch. Jetzt dieses Jahr sind 6, aber ich habe auch in der Recherche auch für meine kuratorische Arbeit festgestellt, es gibt ganz, ganz viele tolle Positionen, die irgendwie wichtig sind zu zeigen. Das sind ältere Personen als auch jüngere. Das ist das eigentlich erst der Anfang auch ist, das aufzubauen und in die Welt zu bringen.
1: Einen Monat lang können die Werke der 6 Künstlerinnen dann am Glasdreieck in Berlin besichtigt werden, beginnend am 6. November. Über den Zeitraum der analogen Ausstellung hinaus bleiben das virtuelle Atelier und alle Künstlerinnen-Interviews jedoch weiterhin zugänglich und ganz im Sinne des Titels auch für die Zukunft weiterhin sichtbar.
0: Fachkräftesicherung, gesellschaftlicher Zusammenarbeit und eine inklusive, zukunftsfähige, klimagerechte und europäisch ausgerichtete Stadt.

0: Entwicklung sind das Ziel einer Kooperationsvereinbarung der Stadt Halle mit der Martin-Luther-Universität, die von der neu gewählten Rektorin Professor Claudia Becker und dem Oberbürgermeister der Stadt Halle unterzeichnet wurde. Grundsätzlich vereinbarte man dabei die gemeinsame Erarbeitung von Vorhaben, die dann in einen Maßnahmeplan münden sollen, wobei man ein erstes konkretes Beispiel schon präzisierte, nämlich den Ankommensprozess für alle Erstsemester gemeinsam zu gestalten, an dem unter anderem das Einwohnermeldeamt der Stadt und die Ausländerbehörde beteiligt waren. Die MLU steuerte die wissenschaftliche Expertise bei und man erarbeitete ein digitales Willkommensportal, das in die Internetseite der Stadt Halle integriert wurde. Auch das soll zukünftig gemeinsam weiterentwickelt werden. Im Puppentheater feierte ein neues Stück seine Uraufführung, das sich diesmal einer ganz realen Person widmet. Dabei werden die Menschen ab 9 Jahren, für die das Stück gedacht ist, in eine Zeit zurückgeführt, als es noch etwas ganz Besonderes war, dass Mädchen Fahrrad fuhren.
1: Das war eine Frau, die hieß Alfonsina Strada. Die lebte am Ende des 19. und im 20. Jahrhundert und sie war Radrennfahrerin, was für die Zeit ihres Lebens sehr unüblich war. Für Frauen war das eher nicht erwünscht, Fahrrad zu fahren. Und sie hat sich ab ihrer frühesten Kindheit dafür durchgesetzt und hat sich das Fahrrad erobert, ist Fahrrad gefahren und lebte dann sogar davon als Radrennfahrerin. Und das ist auch eine Art Höhepunkt bei uns im Stück, fuhr als einzige und erste Frau den Giro d'Italia 1924.
0: Das muss man heutigen Kindern vielleicht mal etwas näher erklären, die oft schon mit 3 ihr erstes Kinderfahrrad bekommen, was das damals bedeutete. So war der Giro d'Italia ein Radrennen durch Italien über eine Distanz von mehr als 3000 Kilometern. Eine Sportveranstaltung, die 1909 ins Leben gerufen wurde und die es heute noch gibt. Und erst seit 1998 gibt es einen extra Giro d'Italia Woman, womit wir wieder bei Alfonsina Strada wären. Einer jungen Frau, die mit 13 Jahren, also 1904, ihr erstes Rennen fuhr und für ihren Sieg damals ein lebendes Schwein gewann. Ein wertvoller Preis für die arme Familie, aus der sie entstammte.
2: Wo bist du gewesen? In Putrium. Da war ein Radrennen. Mit was für einer Tochter bin ich geschlagen, Alfonsina? Schau mich an. Kurze Hosen. Hemd. Der Dreck überall. Was? Das ist der Schlamm von der Rennstrecke. Es hat in Strömen geregnet, aber ich habe trotzdem gewonnen. Heute Morgen in der Kirche, da hat der Pfarrer gesagt, dass alle über uns reden und dass er besorgt zeigt um die Moral der Familie. Warum? Du bringst Schande über uns, Alfonsina. Aber ich tue doch nichts Schlechtes. Nicht schlecht. Unwissend, wie die Ziegen seien wir, weil wir nicht wüssten, was das Radfahren mit einer Frau anrichtet. Papa! Papa, das ist Quatsch.
0: Florian Kreuter entführt die Zuschauer dabei gewissermaßen in eine Fahrradwerkstatt, die sich in das verwandelt, was für die Erzählung der Geschichte gerade gebraucht wird. Wobei Kreuter dabei immer wieder die Rolle des Ehemanns Luigi Strada einnimmt, der die Lebensgeschichte seiner Frau erzählt. Von den Anfängen auf Vaters Fahrrad über das erste eigene Veloziped bis hin zum großen Rennen durch ganz Italien.
1: Wir haben uns verschiedene Momente aus ihrem Leben ausgesucht. Also wir erzählen jetzt nicht ihr Leben von A bis Z durch, von Geburt bis Tod, sondern wir haben uns 4, 5 exemplarische Begegnungen mit Menschen rausgesucht, über die wir erzählen wollen, wie sie sich eben entwickelt hat und durchgesetzt hat, wie sie das Fahrradfahren für sich entdeckt hat. Und der Giro Italia natürlich auch eine sehr zentrale Rolle ein.
0: Und zwar mit den Höhen, Tiefen und Begebenheiten am Rande des Rennens, das dabei stellvertretend für die Durchsetzungskraft der jungen Frau in einer männerdominierten Welt steht.
1: Stella Kratochwil, die hat einen Artikel gelesen in der Taz über Alfonsina Strada, hat dann gesehen, dass die Entdeckung und die Leidenschaft für das Fahrrad bereits im Alter von 10 sozusagen begann und wurde sich dann darüber im Klaren, dass das irgendwie auch eine Erzählung ist über Selbstermächtigung und Durchsetzungskraft und Entdeckung von Leidenschaft für etwas Besonderes bei Kindern.
0: Tilla Kratochwil lieferte dabei nicht nur die Idee und das Textbuch für das Stück, sondern führte auch Regie. Die beiden Puppen gestaltete Paul Henze, die eine gewisse Ähnlichkeit mit der 1951 verstorbenen Alfonsina Strada erkennen lassen.
2: Der erste Sturz, das sieht gar nicht gut aus. Mindestens 12 Fahrer sind beteiligt. Aber sagen Sie, wo ist eigentlich Alfonsina Strada? Viele Augen sind dieses Jahr auf diese Frau gerichtet. Wo haben wir sie denn? Haben wir sie gefunden? Am hinteren Teil des Mittelfeldes ist sie glücklich um den Sturz herumgekommen. Ja, am Hinterrad ihres Vordermannes Matteo Lupo fährt sie an uns vorüber.
0: Die Ausstattung ist wirklich passend für die Zeit gewählt. Auch die Kleidung des Puppenspielers ist authentisch. Warum man dann jedoch einen Pop-Titel von Albano und Romina Power aus den 1980er Jahren als musikalische Klammer aussuchte, erschließt sich mir nicht ganz. Obwohl Felicita, also Glückseligkeit, die Gefühlswelt der Protagonistin ganz gut beschreibt.

Die dürfte sich auch auf die Zuschauenden übertragen, die eine interessante Lebensgeschichte präsentiert bekommen, wenn Florian Kreuter die Bühne in eine Rennstrecke verwandelt. Alfonsina Strada, Mein Fahrrad und das große Rennen gehört ab sofort zum Spielplan des Puppentheaters Magdeburg.

0: Das Smart City Team der Stadt Halle ist ab Dienstag auf der Smart Country Convention in Berlin präsent, um dort über laufende und abgeschlossene Projekte zur schlauen Stadt zu berichten. Dabei soll es besonders um den digitalen Zwilling Halplan gehen, aber auch um das zum Projekt gehörende Bildungszentrum in Halle-Neustadt. Das Land Sachsen-Anhalt hat auf dieser Messe einen Gemeinschaftsstand, an dem sich auch die Stadt Halle beteiligt. Die Messe richtet sich an Vertreter aus Verwaltung, Politik und Wirtschaft, weshalb es für Halle nicht nur eine Gelegenheit ist, über Erreichtes zur Nachnutzung zu berichten, sondern gleichzeitig von den Ergebnissen anderer Akteure zu profitieren. Und außerdem kümmert man sich ein wenig um die Vermarktung von Leerständen in hallischen Gewerbeimmobilien. 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
0: Willkommen zurück. Ab der 29. Minute in Überzahl. Dennoch konnte der HFC beim Heimspiel am Sonntag seinem Gegner nur ein 1:0 abtrotzen. Zu Gast war der Regionalliga-Neuling Eintracht Stahnsdorf, der seine letzten 6 Spiele allesamt verloren hatte. Kurz nach dem Wiederanpfiff gelang es dem HFC, das Siegtor zu schießen. Doch trotz Überzahl konnte Stahnsdorf solide verteidigen, selbst nachdem in der 81. Minute ein weiterer Stahnsdorfer vom Platz gestellt wurde, gelang es dem HFC nicht, seine Torbilanz etwas aufzubessern. Vielleicht wollte man sich aber auch nicht über Gebühr verausgaben. Mit dem 4. Ligasieg in Folge kann der HFC der Spitzengruppe auf den Fersen bleiben. Nach dem 12. Spieltag findet man die Hallenser nun auf Platz 3.
3: Ausstellung erinnert an Helmut Schmidt. Der 3. Oktober erinnert an die Wiedervereinigung Deutschlands und steht für Einheit, Freiheit und Demokratie. Passend zum Tag der Deutschen Einheit zeigte das Mitmachlokal in der Kavalierstraße die Gedenkausstellung Mut zur Zukunft, Demokratie bewahren. Bei der Eröffnung war auch der SPD-Bundestagsabgeordnete Martin Kröber zu Gast. 7 Künstler präsentieren hier verschiedene Werke über Helmut Schmidt. Die Ausstellung verbindet unterschiedliche Stilrichtungen wie Expressionismus, Realismus und Kubismus. Helmut Schmidt war SPD-Politiker und der 5. Bundeskanzler Deutschlands. Er gehörte zu den prägenden Persönlichkeiten der deutschen Nachkriegsgeschichte. Die Ausstellung erinnert an sein politisches Wirken und die Bedeutung demokratischer Werte. Seit dem 28. April tourt die Ausstellung durch Deutschland und ist bis 2027 in verschiedenen Städten zu sehen. In Dessau kann sie noch bis zum 25. Oktober besucht werden. In einer zukünftigen Zeitnah-Ausgabe werden wir von RAN 1 noch einmal ausführlicher über die Vernissage berichten.
4: Die MDF1 Wettervorhersage für den 12. und 13. Oktober. In der Nacht zum Dienstag geht die Bewölkung am Himmel stark zurück. Es wird überwiegend klar sein, auch trocken. Nur örtlich bilden sich Nebel oder Dunst. Die Nachttemperaturen sinken auf 5 bis 3 Grad. Der Wind weht leicht und hat auf südöstliche Richtung gedreht. Am Dienstag ist es nach Nebelauflösung den ganzen Tag über wolkig mit Auflockerungen und einigen Sonnenstunden. Es ist trocken. Die Temperaturen steigen auf 14 bis 16 Grad an. Der Wind weht schwach, teils mäßig und böig aus südlichen Richtungen. Die weiteren Aussichten bis zum Freitag. Ruhig und recht mild geht es in dieser Herbstwoche zu. Sonne und Wolken wechseln sich am Himmel rasch miteinander ab. Es bleibt dabei auch überwiegend trocken. Die Temperaturen steigen wieder an und erreichen am Freitag fast die 20 Grad.
0: Am Donnerstag ist die Neustädter Passage gastgebender Ort für eine Veranstaltungsreihe zur Woche der seelischen Gesundheit. Zwischen 9 und 17 Uhr gibt es zahlreiche Aktionen, Vorträge und Gesprächsrunden zu unterschiedlichsten Themen wie Vorsorgemöglichkeiten, selbstverletzendes Verhalten oder die Möglichkeit zur Testung auf Demenz. Die Mitmachaktionen werden im Neustadtzentrum angeboten. Für die Vorträge hat man separate Räume angemietet. Interessenten kommen einfach vorbei. In dem Buch »Vereint in Zerrissenheit« geht es um die ostdeutsche Generation Z, aus dem die Autorin Nora Zabel am Dienstag im Stadtmuseum lesen wird. Der Lesung folgt ein Podiumsgespräch, zu der neben der Autorin auch die Direktorin des Zukunftszentrums Uta Brettschneider erwartet wird. Dabei wird es wie in der Lesung unter anderem um die fortwirkenden Unterschiede zwischen Ost und West zum Beispiel bei der Berufs- und Bildungschancen gehen. Die Lesung beginnt um 18.30 Uhr, der Eintritt ist frei. Ja, bei MDF 1 folgt jetzt gleich unsere Ausgabe für Magdeburg und wenn Sie wollen, morgen eine neue für Halle ab 18.30 Uhr auf diesem Kanal. Bis dahin auf Wiedersehen und bleiben Sie gesund.

0: Das Umweltministerium hat noch einen Bodenschutzplan veröffentlicht. In diesem geht es vor allem um eine Reduzierung des Flächenverbrauchs. Der Plan soll Akteuren, die Boden nutzen, als Informationsgrundlage und Entscheidungshilfe dienen, und zwar bei Planungsprozessen oder Zulassungsverfahren. Im Fokus stehen dabei vor allem Flächen mit hoher natürlicher Fruchtbarkeit oder der Fähigkeit zur CO2-Bindung. Darüber hinaus will man die Inanspruchnahme neuer Flächen für Siedlungen, Verkehr oder Wirtschaft begrenzen, weshalb bei der Entwicklung von Industrie und Gewerbe grundsätzlich vorhandene Flächen und Brachen im Mittelpunkt stehen sollten. Also Erweiterung und Sanierung vor Neuausweisung. Dazu hat man ein Potenzialflächenkataster entwickelt, wo solche Areale ausgewiesen wurden. Und damit ein herzliches Willkommen zum MDF1-Direktmagazin am Montag. Zwar sind in Sachsen-Anhalt mit 4,5% etwa 2,5% der Fläche weniger versiegelt als im Bundesdurchschnitt, aber dennoch gehen in unserem Bundesland jeden Tag immer noch etwa 1,3 Hektar Boden verloren. Diesem Trend versucht man entgegenzusteuern, aber dennoch gibt es eine starke gegenläufige Entwicklung, wie beispielsweise die Ausweisung eines großen Gewerbegebietes bei Magdeburg auf dem Eulenberg, das ursprünglich für Intel reserviert wurde. Im Puppentheater feierte ein neues Stück seine Uraufführung, das sich diesmal einer ganz realen Person widmet. Dabei werden die Menschen ab 9 Jahren, für die das Stück gedacht ist, in eine Zeit zurückgeführt, als es noch etwas ganz Besonderes war, dass Mädchen Fahrrad fuhren.
1: Das war eine Frau, die hieß Alfonsina Strada. Die lebte am Ende des 19. und im 20. Jahrhundert und sie war Radrennfahrerin, was für die Zeit ihres Lebens sehr unüblich war. Für Frauen war das eher nicht erwünscht, Fahrrad zu fahren. Und sie hat sich ab ihrer frühesten Kindheit dafür durch oder hat sich durchgesetzt und hat sich das Fahrrad erobert, ist Fahrrad gefahren und lebte dann sogar davon als Radrennfahrerin. Und das ist auch eine Art Höhepunkt bei uns im Stück, fuhr als einzige und erste Frau den Giro d'Italia 1924.
0: Das muss man heutigen Kindern vielleicht mal etwas näher erklären, die oft schon mit 3 ihr erstes Kinderfahrrad bekommen, was das damals bedeutete. So war der Giro d'Italia ein Radrennen durch Italien über eine Distanz von mehr als 3000 Kilometern, eine Sportveranstaltung, die 1909 ins Leben gerufen wurde und die es heute noch gibt. Und erst seit 1998 gibt es einen extra Giro d'Italia Woman, womit wir wieder bei Alfonsina Strada wären, einer jungen Frau, die mit 13 Jahren, also 1904, ihr erstes Rennen fuhr und für ihren Sieg damals ein lebendes Schwein gewann. Ein wertvoller Preis für die arme Familie, aus der sie entstammte.
2: Wo bist du gewesen? In Butrium. Da war ein Radrennen. Mit was für einer Tochter bin ich geschlagen, Alfonsina? Schau mich an. Kurze Hosen, Hemd, der Dreck überall. Was? Das ist der Schlamm von der Rennstrecke. Es hat in Strömen geregnet, aber ich habe trotzdem gewonnen. Heute Morgen in der Kirche, da hat der Pfarrer gesagt, dass alle über uns reden und dass er besorgt zeigt die Moral der Familie. Warum? Du bringst Schande über uns, Alfonsina. Aber ich tue doch nichts Schlechtes. Nicht Schlechtes. Unwissend, wie die Ziegen seien wir, weil wir nicht wüssten, was das Radfahren mit einer Frau anrichtet. Papa! Papa, das ist Quatsch.
0: Florian Kreuter entführt die Zuschauer dabei gewissermaßen in eine Fahrradwerkstatt, die sich in das verwandelt, was für die Erzählung der Geschichte gerade gebraucht wird. Wobei Kreuter dabei immer wieder die Rolle des Ehemanns Luigi Strada einnimmt.

0: Abend, der die Lebensgeschichte seiner Frau erzählt. Von den Anfängen auf Vaters Fahrrad über das erste eigene Velociped bis hin zum großen Rennen durch ganz Italien.
1: Wir haben uns verschiedene Momente aus ihrem Leben ausgesucht. Also wir erzählen jetzt nicht ihr Leben von A bis Z durch, von Geburt bis Tod, sondern wir haben uns 4, 5 exemplarische Begegnungen mit Menschen rausgesucht, über die wir erzählen wollen, wie sie sich eben entwickelt hat und durchgesetzt hat, wie sie das Fahrradfahren für sich entdeckt hat. Und der Giro Italia natürlich auch eine sehr zentrale Rolle ein.
0: Und zwar mit den Höhen, Tiefen und Begebenheiten am Rande des Rennens, das dabei stellvertretend für die Durchsetzungskraft der jungen Frau in einer männerdominierten Welt steht.
1: Stella Kratochwil, die hat einen Artikel gelesen in der Taz über Alfonsina Strada, hat dann gesehen, dass die Entdeckung und die Leidenschaft für das Fahrrad bereits im Alter von 10 sozusagen begann und wurde sich dann darüber im Klaren, dass das irgendwie auch eine Erzählung ist über Selbstermächtigung und Durchsetzungskraft und Entdeckung von Leidenschaft für etwas Besonderes bei Kindern.
0: Tilla Kratochwil lieferte dabei nicht nur die Idee und das Textbuch für das Stück, sondern führte auch Regie. Die beiden Puppen gestaltete Paul Henze, die eine gewisse Ähnlichkeit mit der 1951 verstorbenen Alfonsina Strada erkennen lassen.
2: Der erste Sturz, das sieht gar nicht gut aus. Mindestens 12 Fahrer sind beteiligt. Aber sagen Sie, wo ist eigentlich Alfonsina Strada? Viele Augen sind dieses Jahr auf diese Frau gerichtet. Wo haben wir sie denn? Haben wir sie gefunden, am hinteren Teil des Mittelfeldes ist sie glücklich um den Sturz herumgekommen. Ja, am Hinterrad ihres Vordermannes Matteo Lupo fährt sie an uns vorüber.
0: Die Ausstattung ist wirklich passend für die Zeit gewählt. Auch die Kleidung des Puppenspielers ist authentisch. Warum man dann jedoch einen Pop-Titel von Albano und Romina Power aus den 1980er Jahren als musikalische Klammer aussuchte, erschließt sich mir nicht ganz. Obwohl Felicita, also Glückseligkeit, die Gefühlswelt der Protagonistin ganz gut beschreibt.

Die dürfte sich auch auf die Zuschauenden übertragen, die eine interessante Lebensgeschichte präsentiert bekommen, wenn Florian Kreuter die Bühne in eine Rennstrecke verwandelt. Alfonsina Strada, Mein Fahrrad und das große Rennen gehört ab sofort zum Spielplan des Puppentheaters Magdeburg.

0: Die Bedrohung mit einem waffenähnlichen Gegenstand sorgte am Freitagnachmittag für einen Großeinsatz der Polizei in Magdeburg-Wermersleben. Dabei soll ein 46-jähriger Deutscher einen 20-Jährigen bedroht haben. Daraufhin kamen zahlreiche Polizeikräfte, darunter auch Spezialisten des LKA, zum Einsatz. Als erstes sperrte man den Bereich um die Wohnung des Beschuldigten weiträumig ab. Und der Verhandlungsgruppe gelang es, dass der 46-Jährige seine Wohnung verließ und man ihn widerstandslos festnehmen konnte. Bei der anschließenden Durchsuchung wurden mehrere beweisrelevante Gegenstände beschlagnahmt. Während des Einsatzes versuchte jedoch ein 36-jähriger Mann nach der Dienstwaffe eines Polizisten zu greifen. Bei der anschließenden Fixierung des Mannes leistete dieser erheblichen Widerstand, bei dem drei Beamte verletzt wurden. Gegen beide Männer wurde ein Ermittlungsverfahren eingeleitet.
1: Uncover, was auf Deutsch so viel bedeutet wie aufdecken oder sichtbar machen, diesen Namen trägt ein neues Ausstellungsprojekt des Women in Arts and Media e.V., welches ab Anfang November am Glasdreieck in Berlin besichtigt werden kann. Was im Rahmen dieses Projekts aufgedeckt werden soll, verrät der Beiname: Ostdeutsche Künstlerinnen zwischen Zuschreibung und Sichtbarkeit.
2: Ich und meine Mitinitiatorin Kerstin Lorenz aus Dresden, wir fanden, es gibt eine Lehrstelle, auch in der Wahrnehmung generell von ostdeutscher Kunst. Und ich persönlich lebe in Berlin und mir ist das schon längere Zeit auch aufgefallen, dass gerade auch zum Thema KünstlerInnen und auch Frauen gibt es sozusagen wenig Sichtbarkeit auch im nationalen Bereich, also überhaupt in ganz Deutschland. Es gibt viele lokale bekannte KünstlerInnen, die auch regional stark vertreten sind, aber uns war es wichtig, dann auch nochmal ganz starke und wichtige Positionen zu zeigen und in dem Fall auch in Berlin als wichtigen Kunststandort.
1: Träger des Projektes ist der Dornrosa e.V. in Halle, welcher das Frauenzentrum Weiberwirtschaft in der Karl-Liebknecht-Straße betreibt. Dort wurde am Freitag zu einer gemütlichen Gesprächsrunde geladen, wo Co-Organisatorin Nadja Schütt einen ersten Einblick in das Projekt preisgab. Denn obwohl die Ausstellung an sich in Berlin zu besuchen sein wird, wollte man ein Projekt über ostdeutsche Künstlerinnen auch für alle Kunstinteressenten in Ostdeutschland und darüber hinaus zugänglich machen. Uncover setzt sich daher aus drei eng miteinander verbundenen Formaten zusammen. Neben der analogen Ausstellung in Berlin gibt es die Möglichkeit, online eine digitale 3D-Ausstellung in einem virtuellen Atelier zu besichtigen, mit allen Werken, die auch vor Ort in Berlin ausgestellt werden. Sowie eine Podcast-Reihe, die Interviews mit allen sechs Künstlerinnen beinhaltet, die im Rahmen des Projektes in den Fokus gerückt wurden. Dabei hielten die Kuratorinnen es für wichtig, ostdeutsche Künstlerinnen aller Generationen zu zeigen, also sowohl Frauen, die in der DDR geboren sind und dort ihren künstlerischen Weg begonnen haben, als auch Nachwendekinder, um zu veranschaulichen, wie sich die Lebensbedingungen im Laufe der Zeit für die Künstlerinnen änderten und wie sich das auf ihr Schaffen auswirkte.
2: Wir haben zum Beispiel die älteste Vertreterin, ist 1939 geboren, die Gerda Lepke, eine ganz tolle Malerin und Grafikerin. Sie hat so eine klassische DDR-Biografie, dass sie zum Beispiel als Krankenschwester ausgebildet wurde und dann auch später erst zum Kunststudium kam und schon sehr früh, auch in den 70er Jahren des 20. Jahrhunderts, sehr ihre freie und abstrakte Kunstform gefunden hat. Und andererseits haben wir zum Beispiel die Vivian Schlecht bei uns in der Ausstellung, die ist 1992 geboren, die auch aus ökonomischen Gründen auch nach dem Kunststudium auch in einem ganz anderen Bereich arbeitet mittlerweile und eine Familie gegründet hat. Also uns war wichtig, einfach starke Positionen zu zeigen, die aber auch nicht unbedingt immer einen geradlinigen Weg vor sich hatten und trotzdem weiterhin tolle Kunst machen.
1: Die Verbindung mit dem Dornrosa e.V. in Halle ergab sich dadurch, dass beide Vereine die gleiche Zielstellung verfolgen. Kurz gesagt, mehr Sichtbarkeit für Frauen in Gebieten schaffen, wo in der Geschichte ihre männlichen Kollegen deutlich bevorzugt wurden. Denn obwohl die Anteile der Geschlechter an den Kunsthochschulen sehr ausgeglichen waren oder sich die Künstlerinnen teilweise sogar in der Mehrzahl befanden, gerieten sie nach dem Studium oft zunehmend in Vergessenheit aufgrund der fehlenden Sichtbarkeit ihres Schaffens.
3: Ursprünglich hieß es mal, was drei Generationen nicht tradiert, also nicht erzählt, nicht aufgehoben wird, das hat es nie gegeben. Und mittlerweile sagt man schon, was zwei Generationen nicht tradiert wurde, hat es nie gegeben. Und das ist natürlich ganz wichtig, wenn man bedenkt, was da verschwindet, wenn das eben nicht aufgehoben wird. Ja, es ist einfach eine Frage auch der Gerechtigkeit, dass auch die künstlerische Lebensleistung von Frauen aufgehoben wird und auch aufgehoben bleibt und für die späteren Generationen. Und diese Fehlstellen haben wir aber in jedem Genre. Wir beschäftigen uns hier mit der bildenden Kunst, aber die gibt's Auch in der Musik, in der Literatur, bei Schauspielerei, also kann man hingucken, wo man will. Das ist einfach so ein durchgängiges Muster.
1: Und schließlich wurden auch in diesem Ausstellungsprojekt nur 6 Künstlerinnen beleuchtet. Ein Bruchteil der tatsächlichen Menge an Frauen, deren künstlerische Arbeit nie die Aufmerksamkeit erhielt, die sie vielleicht bekommen hätte, wenn ein Mann sie geschaffen hätte. Ob in Zukunft noch mehr dieser Frauen in den Fokus gerückt werden können, hängt von den entsprechenden finanziellen Mitteln ab. Fürs Erste handelt es sich bei Uncover um ein Einjahresprojekt, welches durch die Bundesstiftung zur Aufarbeitung der SED-Diktatur gefördert wurde.
2: Perspektivisch ist es schon so, dass wir das Projekt auch längerfristig anlegen, dass wir dann vielleicht nicht jedes Jahr, aber immer versuchen, das immer wieder auch so gefördert zu bekommen, dass wir irgendwann mal auch eine Art Archiv, so einen Pool schaffen von verschiedenen ostdeutschen KünstlerInnen und irgendwann auch so ein Abbild schaffen aus den verschiedenen Regionen auch. Jetzt dieses Jahr sind 6, aber ich habe auch in der Recherche auch für meine kuratorische Arbeit festgestellt, es gibt ganz, ganz viele tolle Positionen, die irgendwie wichtig sind zu zeigen. Das sind ältere Personen als auch jüngere. Das ist das eigentlich erst der Anfang auch ist, das aufzubauen und in die Welt zu bringen.
1: Einen Monat lang können die Werke der 6 Künstlerinnen dann am Glasdreieck in Berlin besichtigt werden, beginnend am 6. November. Über den Zeitraum der analogen Ausstellung hinaus bleiben das virtuelle Atelier und alle Künstlerinnen-Interviews jedoch weiterhin zugänglich und ganz im Sinne des Titels auch für die Zukunft weiterhin sichtbar.

0: Jugendliche und Erwachsene, aber auch Senioren, die hier mal eine schnelle Fitnessrunde einlegen können. Die Finanzierung erfolgt hier nahezu vollständig über das sogenannte LEADER-Programm der EU, über das 43.000 Euro der 56.000 teuren Investitionen finanziert wurden. Den Rest steuerte die Stadt Schönebeck bei. Die Ausführung übernahm übrigens der städtische Bauhof. 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
0: Willkommen zurück. Wenn Hannover 96 nach Magdeburg kommt, hat das besonders in letzter Zeit eine besondere Bedeutung. Schließlich verließ Trainer Christian Titz den ersten FCM in Richtung Hannover, um mit dieser Mannschaft die erste Bundesliga zu erobern. Doch dieses Ziel schien in weite Ferne gerückt, denn schon nach ein paar Spielen der neuen Saison wurde er gefeuert. Und nach der Länderspielpause stand am Samstag sein Nachfolger Sandro Wagner an der Linie. Und auch er konnte seiner Mannschaft nur beim Verlieren zusehen. Der erste FCM feierte einen hochverdienten 3:0 Heimsieg, wobei sich die Gäste über weite Strecken in einem erschreckenden Zustand präsentierten. Das war natürlich auch das Thema der anschließenden Medienkonferenz, die wir Ihnen jetzt noch zeigen wollen, bei der diesmal der Gästetrainer deutlich mehr befragt wurde.
4: Bei mir auf dem Podium begrüße ich die beiden Trainer für Hannover 96, Sandro Wagner, und für unseren ersten FCM, Patrick Sander. Bei uns haben natürlich auch die Gäste das erste Wort. Sandro Wagner, wie haben Sie das Spiel gesehen?
5: So, jetzt hören wir mich auch. Hallo. Glückwunsch an Magdeburg zum Sieg, zu den 3 Punkten. Wir haben uns natürlich sehr viel vorgenommen heute. Wollten gleich in gute oder in unsere Strukturen finden. Sind maximal schlecht gestartet ins Spiel, indem wir natürlich dem Gegner mehr oder weniger, wahrscheinlich mehr als weniger, in ein Tor schenken. Und finde ich, haben dann eigentlich relativ gut in die Struktur gefunden. Hatten eine Riesenchance, wo der Gegner auf der Linie klärt. Da war das Momentum einfach nicht da. Und dann haben wir aber in der ersten Halbzeit in vielen Momenten keinen Zugriff gehabt. Und vor allem in Barsystemen waren wir nicht gut. Und zweite Halbzeit, glaube ich, haben wir viel umgestellt, waren besser in den Strukturen, besser auf zweite Bälle, hatten da Themen, einfach die Umschaltmomente über die ganzen 45 Minuten zu kontrollieren. Aber sehr viele Erkenntnisse heute gewonnen und natürlich nicht glücklich, dass wir verloren haben.
4: Vielen Dank, Sandro Wagner. Pat, wie lautet dein Fazit?
6: Ja, danke, Sandro. Hallo zusammen. Ich glaube, das ist keine Selbstverständlichkeit, dass eine Mannschaft so auftritt, wie wir heute aufgetreten sind. Das war

0: von Beginn an dokumentieren, dass wir unseren Fußball hier zu Hause spielen wollen. Also es war klar, dass Hannover bis unter die Haarspitzen motiviert hier auftreten wird. Und da kann man so ein bisschen mal spekulieren, dass vielleicht der ein oder andere ein bisschen übermotiviert ist. Und wir wollten immer wieder so dazwischen stoßen und wollten hoch anlaufen. Das ist dann ja zum Glück dann auch so passiert in der, ich glaube, dritten Minute oder was das war. Und dann führst du 1-0 und dann gibt das so ein bisschen Sicherheit. Dann ist klar, dass Hannover dann die Spielkontrolle übernimmt und wir müssen über die Qualität von Hannover nicht sprechen. Also da sind sie in der Lage, auch in Magdeburg das Kommando zu übernehmen und mit viel Ballbesitz versuchen, uns hinten reinzudrücken. Aber was wir dann daraus gemacht haben, kaum was zugelassen, bis auf diese Möglichkeit, die Hörbier in der ersten Halbzeit von der Linie holt. In so vielen Umschaltmomenten, meines Erachtens nach, müssen wir höher führen als nur 2-0. Und das ist dann auch, birgt dann auch Gefahren, dass man dann in eine Halbzeit geht und sich dann so ein bisschen zurückzieht und sich vielleicht auch ein bisschen ausruht auf diesen Vorsprung. Auch das war nicht der Fall. Also wir haben dann auch auf das dritte Tor gespielt, haben es dann auch erzielt, war Abseitsposition, war klar. Aber das Spiel war in unsere Richtung gedreht und ich glaube, es kann wie in jedem Fußballspiel logischerweise mit dem Anschlusstor nochmal kippen. Da war der Pfostenschuss dabei. Aber insgesamt muss man, also ich habe der Mannschaft nach dem Spiel gesagt, hätte ich zwei Hüte, würde ich beide ziehen, weil das war nicht so zu erwarten, weil es auch aus einer Phase herauskam, die viel Ungewissheit birgte. Und aus dieser Ungewissheit heraus, mit dem Vertrauen, aber auch in die Jungs, war die Entscheidung, wie wir diese Pause angegangen sind, richtig.
1: Danke dir, Pat. Dann gehen wir in die Fragerunde. Gibt es Fragen eurerseits hier vorne? Nico Esche für Magdeburg Blau-Weiß.
2: Guten Tag zusammen, Herr Sander, Glückwunsch zum Sieg. Wenn wir jetzt die vergangenen drei Heimspiele nehmen, 8-0 Tore, alle drei gewonnen, das ist ja schon, kann man schon fast sagen, eine neue Qualität. Ich würde das vielleicht sogar ein bisschen festmachen daran, dass die, so wie ich das beobachtet habe, die Mannschaft wirklich bis zum Schluss auch hellwach war und wirklich auch mit Mann und Maus verteidigt haben. Würden Sie das unterstreichen?
0: Ja, selbstverständlich würde ich das unterstreichen. Aber es ist auch eine Qualitätsfrage, ne? Und die Mannschaft ist überzeugt von dem, was sie gerade tut. Und es würde nichts Schlimmeres würde es geben, wenn man jetzt irgendwie, keine Ahnung, eine neue Idee hätte und irgendwas verändern würde. Es ist zwar immer relativ leicht zu sagen, wir machen genauso weiter. In diesem genauso weitermachen gibt es schon Veränderungen und Abweichungen, je nachdem, was gerade ansteht. Aber das Vertrauen in diese Qualität, die diese Mannschaft hat, die ist in ihnen selbst drin. Also das ist jetzt nicht von uns so rein implementiert, sondern sie sind sich dessen bewusst, dass sie das gut können. Und sie machen das, was sie gut können. Und das, was sie nicht so gut können, gibt es in jeder Mannschaft logischerweise, das lassen sie weg. Für mich war eigentlich also phänomenal, wie wir die Ausfälle kompensiert haben. Und auch das ist eine Qualität einer Mannschaft, wo wir dann zu Beginn gesagt haben, wir werden hier nicht mit 12, 13 oder 14 Spielern durchkommen, sondern wir brauchen Spieler, die dann da sind, wenn sie gebraucht werden. Und das war heute so.
1: So, dann bitte einmal hier vorne in der ersten Reihe mit Nennung von Namen und Medium, bitte.
3: Kevin Schwank, Bild-Zeitung. Sandro, eine Frage an dich. Du hast dich heute für Kellmann entschieden, hast vorbestellt, glaube ich, schon gesagt, du misst die Stürmer nicht an Toren. Kannst du trotzdem was zu seiner Leistung sagen? Und ist das jetzt dein Stürmer Nummer 1 oder geht es jede Woche ins Casting mit irgendjemand anderes?
4: Ja, und grundsätzlich gibt es keinen Freifahrtschein für keinen Spieler bei uns. Auf der Torwartposition haben wir uns erstmal festgelegt. Ansonsten ist es, glaube ich, in jeder Mannschaft so, dass man einfach Leistung bringen muss auf dem Niveau, zweite Bundesliga. Und Benji hat natürlich unser Vertrauen bekommen und finde ich, hat gute Momente gehabt. Das ist natürlich schwer, er war, glaube ich, in zwei Trainingseinheiten dabei. Wir haben jetzt versucht, 200 Wochen viel zu implementieren, aber er hat vom Inhalt nicht so viel mitbekommen. Pichi war angeschlagen die letzten Tage, hat kaum trainiert. Ich habe nochmal gesagt, es sind wichtige Themen, wenn man jetzt zu viel Druck macht auf die Jungs, dann verkrampft man auch ein Stück weit. Wichtig ist, dass sie intensiv arbeiten gegen den Ball, Chancen kreieren, noch für ihre Mitspieler. An der Achilles sind ja Probleme.
1: So, gibt es weitere Fragen? Nochmal in der ersten Reihe.
5: Jonas Griss, Hannoversche Allgemeine Zeitung, Frage auch an Sandro Wagner. Sandro, du hast ja über das

0: das früher 0 zu 1, sehr früher 0-1 schon gesprochen, Franz Roggo in der Situation mit bisschen zu viel Zeit gelassen, dann eine doofe Situation. Wie baut man den jetzt auf? Hast du mit ihm schon geredet? Muss man den überhaupt aufbauen oder ist das eine Situation, die halt passiert, so unglücklich sie nun mal ist?
1: Ja, ich glaube, jeder, der unseren schönen Sport schon mal gespielt hat hier im Raum, weiß, dass einfach Fehler dazugehören. Man nimmt sich sehr viel vor. Ich glaube, er hat wenig Spiele von Anfang an gehabt, die letzten Monate. Dann nimmt er sich, ist immer noch ein junger Kerl, viel vor und dann ist es natürlich schade. Aber grundsätzlich haben wir ihn auch nicht ausgewechselt wegen dem Fehler. Das habe ich ihm auch klar kommuniziert in der Halbzeit, sondern wir haben ihn ausgewechselt, weil wir einfach eine andere Charakteristik auf der Position wollten. Und ich finde, wenn wir keine Fehler mehr machen dürfen, wenn wir so eine Kultur haben, dann verkrampfst du. Von dem her müssen wir einfach schauen, was ist die Dynamik des Spiels. Ja, Magdeburg wollte uns hochpressen von Anfang an, viel im 1-1 pressen, das wussten wir. Sondern war der Plan schon auch immer mal wieder, dieses Pressing zu überspielen. Und da müssen wir uns auch dahin entwickeln, dass man sieht, was hat der Gegner und was kann man dann dagegen machen. Also das Momentum des Spiels müssen wir uns auf jeden Fall entwickeln.
2: Dann gehen wir noch mal ganz kurz in die zweite Reihe. Der Kollege war ein bisschen schneller, danach noch der Kollege von der Bild.
3: Gunnar Meckers von Kicker, hallo. Andrew, du hattest knapp 3 Wochen Zeit, jetzt mit deiner neuen Mannschaft zu arbeiten. Jetzt kommt so eine Leistung, ich sag mal, dabei raus. Wie enttäuscht bist du persönlich auch darüber?
1: Im Endeffekt ist es ja egal, was meine Gefühle sind. Wichtig, dass es geht um die Mannschaft, um den Verein. Und wir wussten natürlich als Gruppe, also meine Chefs, ich, die Spieler, dass wir die letzten Monate, das hat man gesehen, schon Themen haben. Ich glaube, seit März, April gibt es Themen. Und war klar, dass es jetzt nicht von Anfang an alles flutscht. Wir müssen da einfach dranbleiben, über die Arbeit und das Positive zu begleiten, müssen wir in die Erfolgsmomente kommen, wie in jeder Mannschaft. Und da sind wir dran.
2: So, jetzt nochmal der Bildkollege.
4: Ja, nochmal mit einer Doppelfrage. Sandro, du wirkst vielleicht ein bisschen angeschlagen, die Stimme. Kommt das vom Coaching oder bist du tatsächlich ein bisschen am Kränkeln? Und zweite Frage, ich habe beobachtet, nach dem Abpfiff hast du uns noch ein paar Spieler hingewunken, die sollen zur Kurve gehen. Hätten sie wahrscheinlich aber auch von sich aus gemacht, aber egal. Du selbst warst, glaube ich, aber nicht in der Kurve. Ist das nicht dein Ding? Ist das sowas, was nur die Mannschaft macht? Oder wie begründet sich das?
1: Erstmal glaube ich, meine Stimme ist ein bisschen heiser. Ansonsten bin ich topfit. Zur Kurve, mir ist wichtig, dass man den Menschen einfach Respekt zeigt, die hier so viel auf sich nehmen und so eine Reise machen, egal wohin. Und das ist eine Selbstverständlichkeit. Und ich wollte einfach, dass wir schnell zeigen und uns bedanken für den Support, der einfach herausragend gut war.
5: Du warst nicht da, oder?
1: Ich habe gute Gespräche schon gehabt mit der Fanszene und also da wurde ich auch allgemein in Hannover, muss ich sagen, von den Menschen sehr, sehr gut aufgenommen. Also sehr positiv gewesen und aber auch schnell ein Gespür bekommen für die Menschen. Deswegen war es mir wichtig, ihnen auch gleich zu zeigen als Gruppe, dass wir uns da bedanken.
5: Aber so zukünftig bist du nicht der Typ, der an die Kurve oder in jedem Nachspiel, egal wie es endet.
1: Ich glaube, die Spieler sind weitaus wichtiger als ich.
2: So, dann bleiben wir bei der Bild-Zeitung und gehen einmal eins nach hinten, genau zu Sören Fiedler.
6: Herr Sander, eine Frage zu Pjanat Ciombe. Der hat heute für Alex Nollenberger auf der linken Seite gespielt. In meinen Augen, finde ich, hat er, glaube ich, sein bestes Magdeburg-Spiel in dieser Saison gemacht. Wie sehen Sie das und wie sehen Sie überhaupt seine Entwicklung in den letzten Wochen?
7: Ja, da sieht man, was so eine Leihe bewirken kann, ne? Also er war in seiner Anfangsphase hier in Magdeburg, ist er nicht in den Tritt gekommen. Und dann hat man sich dazu entschlossen, ihn nach Aachen zu geben. Und da hat er permanente Spielpraxis bekommen und darauf aufbauend, ja, weiß man trotzdem noch nicht, wenn er dann zurückkehrt, wie schlägt das jetzt an. Ne? Und aber Pierre ist ja ein sehr positiver Typ, der vor allen Dingen einen unbändigen Willen hat. Also der hat, glaube ich, in einer 57. Minute gesagt, er kriegt Krämpfe. Und hat dann durchgehalten bis zur, weiß ich nicht. Also er beißt und das ist so. Ja, so ein Sinnbild, ne? Also keiner gibt sich hier auf oder keiner sagt, geht den Weg des geringsten Widerstandes, sondern ich ziehe durch, bis ich umfalle und dann kommt der Nächste und erfüllt meine Aufgaben weiter. Und Pierre hat für meine Begriffe da auch, das ist nicht einfach mit Barischartig auf einer Seite zu spielen. Ne? Also, aber das hat er hervorragend gemacht, wirklich hervorragend gemacht. Das ist dann so ein bisschen Intuition, beziehungsweise auch gute Steuerung von Barisch.
2: Weiter geht's mit der Volksstimme, Tobi Buschendorf.
8: Ja, hallo Herr Sander, auch von mir Glückwunsch zum Sieg. Ich würde gerne über Luca Hürilein sprechen, der auch ein sehr gutes Spiel gemacht hat und, glaube ich, auch mit Krämpfen raus musste, so wie es aussah. Auch unglaublich viele Kopfbälle gemacht hat und so weiter und so fort. Wie weit ist er in seiner Entwicklung? War das schon das Optimum oder ist da noch viel mehr möglich?

0: Also ich glaube und hoffe das auch für ihn, dass er auf dem Sprung ist in die finnische A-Nationalmannschaft. Er war jetzt bei der U21, hat ein Spiel von, das war klar, das war auf Kunstrasen, da haben wir gesagt, das wäre nicht so gut, wenn er da spielen würde. Das wurde auch akzeptiert. Im zweiten Spiel hat er ein Tor erzielt. Und das dritte Spiel war dann, glaube ich, über 60 Minuten. Deshalb, er war schon vorbelastet, ne? Und wie wichtig er für uns sein kann, hat er heute gezeigt. Also mehr muss man, also exemplarisch eigentlich, mehr muss man dazu eigentlich nicht sagen, weil, also was er wegköpft und was er raus, aber da kommt man auch nicht hin. Also das ist ihm halt so, ne? Also ich kann nicht sagen, bring eine Leiter rein und dann köpfe ich gegen den. Da stehst du dann da unten und denkst, okay, welche Region, also Sandro kennt das, glaube ich, oder? In welche Region man Kopfbälle machen kann.
1: Gibt es noch weitere Fragen eurerseits? Ja, nochmal die Volksstimme.
2: Ich würde dann noch schnell die Personalien abklopfen. Nollenberger, Michel heute verletzt, nicht dabei. Können Sie da kurz was zu sagen? Und Tobi Müller nach einer Stunde ausgewechselt, ist ja auch nicht üblich für einen Innenverteidiger, sage ich mal. Auch war da irgendwas dahinter?
0: Tobi musste dahin, wo jeder Mensch gehen musste und konnte das nicht mehr, also ging halt nicht mehr, ne? Also so ein bisschen Magen-Darm-Geschichte. Nolle und Falco, ja, es war ein Wettlauf mit der Zeit. Also es war so, schaffen Sie es oder schaffen Sie es nicht? Beide haben es nicht geschafft. Bei Nolle war es eine Verletzung aus dem Spiel in Fürth. Und Falco hat sich am ersten Tag des wieder Restarts wieder verletzt. Und ja, wir haben gehofft, gebankt, alles dafür getan mit allen möglichen Dingen, aber es hat eben nicht gereicht. Und jetzt müssen wir schauen, wie es für nächste Woche aussieht. Eine Garantie dafür, dass sie spielen, gibt es nicht. Aber es gibt auch nicht die wahrscheinliche Aussage, sie spielen nicht.
1: Dann nochmal hier vorne, in der ersten Reihe.
3: Eine Frage nochmal an Sandro Wagner. Sandro, nach dem 0-3, wie willst du die Jungs jetzt aufbauen? Muss man überhaupt jemanden aufbauen? Wie gehst du jetzt in die Woche? Sagst du, ich mache morgen Straftraining oder sagst du lieber ein, zwei Tage frei, um die Köpfe frei zu kriegen? Gibt es da irgendwie einen anderen Plan als sonst oder ist es eine ganz normale Woche und einfach weiterarbeiten?
4: Ich glaube, es ist wichtig, bei Sieg und bei Niederlage im Inhalt zu bleiben. Das ist für eine Mannschaft auf Sicht extrem wichtig, dass man nicht bei Siegen ausflippt und bei Niederlagen alles schlecht redet. Wir wussten, dass es ein Prozess wird. Wir wussten, dass wir Themen vor der Brust haben, viele Themen vor der Brust haben. Und das Ergebnis hätten wir uns natürlich schöner vorgestellt. Aber die Einzelthemen, wenn man die betrachtet, da müssen wir einfach weiter hart dran arbeiten und uns dann hoffentlich nächstes Wochenende dann belohnen.
1: So, dann schaue ich nochmal. Gibt es noch weitere Fragen eurerseits? Das sieht nicht so aus. Dann wünschen wir unseren Gästen eine gute Heimreise und uns allen noch ein schönes Restwochenende. Macht's gut.
0: Ciao.
5: Der FCM kletterte nach diesem Spiel auf den vierten Rang der zweiten Fußball-Bundesliga. Für die Hannoveraner ging es runter auf 12. Doch jetzt schon vom Aufstieg zu träumen, dürfte viel zu früh sein, denn die Saison ist noch lang und zwei wichtige Spieler des Kernkaders fielen verletzungsbedingt aus. Da kann noch viel passieren in den kommenden Monaten. Doch erst einmal steht wieder eine Auswärtsaufgabe an, am kommenden Sonntag bei Dynamo Dresden. Und diese Spiele haben immer eine besondere Brisanz. Schließlich ist die Polizei immer noch dabei, die Vorkommnisse von der letzten Begegnung in Magdeburg aufzuarbeiten. Das Wetter.
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7: Die MDF1 Wettervorhersage für den 12. und 13. Oktober. In der Nacht zum Dienstag geht die Bewölkung am Himmel stark zurück. Es wird überwiegend klar sein, auch trocken, nur örtlich bilden sich Nebel oder Dunst. Die Nachttemperaturen sinken auf 5 bis 3 Grad. Der Wind weht leicht und hat auf südöstliche Richtung gedreht. Am Dienstag ist es nach Nebelauflösung den ganzen Tag über wolkig mit Auflockerungen und einigen Sonnenstunden. Es ist trocken. Die Temperaturen steigen auf 14 bis 16 Grad an. Der Wind weht schwach, teils mäßig und böig aus südlichen Richtungen. Die weiteren Aussichten bis zum Freitag. Ruhig und recht mild geht es in dieser Herbstwoche zu. Sonne und Wolken wechseln sich am Himmel rasch miteinander ab. Es bleibt dabei auch überwiegend trocken. Die Temperaturen steigen wieder an und erreichen am Freitag fast die 20 Grad.
5: Am Dienstagabend lädt die Stadtverwaltung zur nächsten Bürgerversammlung zum Thema die Zukunft der Stadtteile mitgestalten. Diesmal hat man in die Grundschule am Vogelgesang eingeladen, denn es geht um die Stadtteile im nördlichen Magdeburg wie Rothensee, Kannstieg oder die alte Neustadt. Um 17 Uhr soll es losgehen und dann hat man sich 2 Stunden Zeit gegeben, um mit Bürgern zu diesem Themenkreis relevante Fragen zu diskutieren. Im Herzen der Macht heißt ein Buch des Landesarchäologe Harald Meller und Kai Michel verfassten und das sie am Dienstag im Magdeburger Dom vorstellen möchten. Natürlich geht es um das Grab Kaiser Ottos des Großen, Editha oder die Ausgrabung insgesamt, die seit vielen Jahren in und um den Dom herum zu neuen Erkenntnissen über Deutschlands dunkle Anfänge führten. Die Lesung beginnt um 18 Uhr und hier kostet es 10 Euro an der Abendkasse. Und bringen Sie noch ein paar Euro mehr mit, wenn Sie gleich eine signierte Ausgabe kaufen wollen. Ja, bei MDF1 folgt jetzt unsere Ausgabe für Halle und wenn Sie wollen, morgen eine neue für Magdeburg ab 18 Uhr auf diesem Kanal. Bis dahin auf Wiedersehen und bleiben Sie gesund.

0: Das Umweltministerium hat noch einen Bodenschutzplan veröffentlicht. In diesem geht es vor allem um eine Reduzierung des Flächenverbrauchs. Der Plan soll Akteuren, die Boden nutzen, als Informationsgrundlage und Entscheidungshilfe dienen, und zwar bei Planungsprozessen oder Zulassungsverfahren. Im Fokus stehen dabei vor allem Flächen mit hoher natürlicher Fruchtbarkeit oder der Fähigkeit zur CO2-Bindung. Darüber hinaus will man die Inanspruchnahme neuer Flächen für Siedlungen, Verkehr oder Wirtschaft begrenzen, weshalb bei der Entwicklung von Industrie und Gewerbe grundsätzlich vorhandene Flächen und Brachen im Mittelpunkt stehen sollten. Also Erweiterung und Sanierung vor Neuausweisung. Dazu hat man ein Potenzialflächenkataster entwickelt, wo solche Areale ausgewiesen wurden. Und damit ein herzliches Willkommen zum MDF1-Direktmagazin am Montag. Zwar sind in Sachsen-Anhalt mit 4,5% etwa 2,5% der Fläche weniger versiegelt als im Bundesdurchschnitt, aber dennoch gehen in unserem Bundesland jeden Tag immer noch etwa 1,3 Hektar Boden verloren. Diesem Trend versucht man entgegenzusteuern, aber dennoch gibt es eine starke gegenläufige Entwicklung, wie beispielsweise die Ausweisung eines großen Gewerbegebietes bei Magdeburg auf dem Eulenberg, das ursprünglich für Intel reserviert wurde.
1: Uncover, was auf Deutsch so viel bedeutet wie aufdecken oder sichtbar machen, diesen Namen trägt ein neues Ausstellungsprojekt des Women in Arts and Media e.V., welches ab Anfang November am Glasdreieck in Berlin besichtigt werden kann. Was im Rahmen dieses Projekts aufgedeckt werden soll, verrät der Beiname: Ostdeutsche Künstlerinnen zwischen Zuschreibung und Sichtbarkeit.
2: Ich und meine Mitinitiatorin Kerstin Lorenz aus Dresden, wir fanden, es gibt eine Leerstelle auch in der Wahrnehmung generell von ostdeutscher Kunst. Und ich persönlich lebe in Berlin und mir ist das schon längere Zeit auch aufgefallen, dass gerade auch zum Thema KünstlerInnen und auch Frauen gibt es sozusagen wenig Sichtbarkeit auch im nationalen Bereich, also überhaupt in ganz Deutschland. Es gibt viele lokale bekannte KünstlerInnen, die auch regional stark vertreten sind, aber uns war es wichtig, dann auch nochmal ganz starke und wichtige Positionen zu zeigen und in dem Fall auch in Berlin als wichtigen Kunststandort.
1: Träger des Projektes ist der Don Rosa e.V. in Halle, welcher das Frauenzentrum Weiberwirtschaft in der Karl-Liebknecht-Straße betreibt. Dort wurde am Freitag zu einer gemütlichen Gesprächsrunde geladen, wo Co-Organisatorin Nadja Schütt einen ersten Einblick in das Projekt preisgab. Denn obwohl die Ausstellung an sich in Berlin zu besuchen sein wird, wollte man ein Projekt über ostdeutsche Künstlerinnen auch für alle Kunstinteressenten in Ostdeutschland und darüber hinaus zugänglich machen. Uncover setzt sich daher aus drei eng miteinander verbundenen Formaten zusammen. Neben der analogen Ausstellung in Berlin gibt es die Möglichkeit, online eine digitale 3D-Ausstellung in einem virtuellen Atelier zu besichtigen, mit allen Werken, die auch vor Ort in Berlin ausgestellt werden, sowie eine Podcast-Reihe, die Interviews mit allen 6 Künstlerinnen beinhaltet, die im Rahmen des Projektes in den Fokus gerückt wurden. Dabei hielten die Kuratorinnen es für wichtig, ostdeutsche Künstlerinnen aller Generationen zu zeigen, also sowohl Frauen, die in der DDR geboren sind und dort ihren künstlerischen Weg begonnen haben, als auch Nachwendekinder, um zu veranschaulichen, wie sich die Lebensbedingungen im Laufe der Zeit für die Künstlerinnen änderten und wie sich das auf ihr Schaffen auswirkte.
2: Wir haben zum Beispiel die älteste Vertreterin, ist 1939 geboren, die Gerda Lepke, eine ganz tolle Malerin und Grafikerin. Sie hat so eine klassische DDR-Biografie, dass sie zum Beispiel als Krankenschwester ausgebildet wurde und dann auch später erst zum Kunststudium kam und schon sehr früh, auch in den 70er Jahren des 20. Jahrhunderts, sehr ihre freie und abstrakte Kunstform gefunden hat. Und andererseits haben wir zum Beispiel die Vivian Schlecht bei uns in der Ausstellung, die ist 1992 geboren, die auch aus ökonomischen Gründen auch nach dem Kunststudium auch in einem ganz anderen Bereich arbeitet mittlerweile und eine Familie gegründet hat. Also uns war wichtig, einfach starke Positionen zu zeigen, die aber auch nicht unbedingt immer einen geradlinigen Weg vor sich hatten und trotzdem weiterhin tolle Kunst machen.
1: Die Verbindung mit dem Don Rosa e.V. in Halle ergab sich dadurch, dass beide Vereine die gleiche Zielstellung verfolgen. Kurz gesagt, mehr Sichtbarkeit für Frauen in Gebieten schaffen, wo in der Geschichte ihre männlichen Kollegen deutlich bevorzugt wurden. Denn obwohl die Anteile der Geschlechter an den Kunsthochschulen sehr ausgeglichen waren oder sich die Künstlerinnen teilweise sogar in der Mehrzahl befanden, gerieten sie nach dem Studium oft zunehmend in Vergessenheit aufgrund der fehlenden Sichtbarkeit ihres Schaffens.
3: Ursprünglich hieß es mal, was 3 Generationen nicht tradiert, also nicht erzählt, nicht aufgehoben wird, das hat es nie gegeben. Und mittlerweile sagt man schon, was zwei Generationen nicht tradiert wurde, hat es nie gegeben. Und das ist natürlich ganz wichtig, wenn man bedenkt, was da verschwindet, wenn das eben nicht aufgehoben wird. Ja? Und es ist einfach eine Frage auch der Gerechtigkeit, dass auch die künstlerische Lebensleistung von Frauen aufgehoben wird und auch aufgehoben bleibt und für die späteren Generationen. Und diese Fehlstellen haben wir aber in jedem Genre. Wir beschäftigen uns hier mit der bildenden Kunst, aber die gibt's auch in der Musik, in der Literatur, bei Schauspielerei. Also kann man hingucken, wo man will. Das ist einfach so ein durchgängiges Muster.
1: Und schließlich wurden auch in diesem Ausstellungsprojekt nur 6 Künstlerinnen beleuchtet. Ein Bruchteil der tatsächlichen Menge an Frauen, deren künstlerische Arbeit nie die Aufmerksamkeit erhielt, die sie vielleicht bekommen hätte, wenn ein Mann sie geschaffen hätte. Ob in Zukunft noch mehr dieser Frauen in den Fokus gerückt werden können, hängt von den entsprechenden finanziellen Mitteln ab. Fürs Erste handelt es sich bei Uncover um ein Einjahresprojekt, welches durch die Bundesstiftung zur Aufarbeitung der SED-Diktatur gefördert wurde.
2: Perspektivisch ist es schon so, dass wir das Projekt auch längerfristig anlegen, dass wir dann vielleicht nicht jedes Jahr, aber immer versuchen, das immer wieder auch so gefördert zu bekommen, dass wir irgendwann mal auch eine Art Archiv, so einen Pool schaffen von verschiedenen ostdeutschen KünstlerInnen und irgendwann auch so ein Abbild schaffen aus den verschiedenen Regionen auch. Jetzt dieses Jahr sind 6, aber ich habe auch in der Recherche auch für meine kuratorische Arbeit festgestellt, es gibt ganz, ganz viele tolle Positionen, die irgendwie wichtig sind zu zeigen. Das sind ältere Personen als auch jüngere. Das ist das eigentlich erst der Anfang auch ist, das aufzubauen und in die Welt zu bringen.
1: Einen Monat lang können die Werke der 6 Künstlerinnen dann am Glasdreieck in Berlin besichtigt werden, beginnend am 6. November. Über den Zeitraum der analogen Ausstellung hinaus bleiben das virtuelle Atelier und alle Künstlerinnen-Interviews jedoch weiterhin zugänglich und ganz im Sinne des Titels auch für die Zukunft weiterhin sichtbar.
0: Fachkräftesicherung, gesellschaftlicher Zusammenarbeit und eine inklusive, zukunftsfähige, klimagerechte und europäisch ausgerichtete Stadtentwicklung sind das Ziel einer Kooperationsvereinbarung der Stadt Halle mit der Martin-Luther-Universität, die von der neu gewählten Rektorin Professor Claudia Becker und dem Oberbürgermeister der Stadt Halle unterzeichnet wurde. Grundsätzlich vereinbarte man dabei die gemeinsame Erarbeitung von Vorhaben, die dann in einen Maßnahmeplan münden sollen, wobei man ein erstes konkretes Beispiel schon präzisierte, nämlich den Ankommensprozess für alle Erstsemester gemeinsam zu gestalten, an dem unter anderem das Einwohnermeldeamt der Stadt und die Ausländerbehörde beteiligt waren. Die MLU steuerte die wissenschaftliche Expertise bei und man erarbeitete ein digitales Willkommensportal, das in die Internetseite der Stadt Halle integriert wurde. Auch das soll zukünftig gemeinsam weiterentwickelt werden. Im Puppentheater feierte ein neues Stück seine Uraufführung, das sich diesmal einer ganz realen Person widmet. Dabei werden die Menschen ab 9 Jahren, für die das Stück gedacht ist, in eine Zeit zurückgeführt, als es noch etwas ganz Besonderes war, dass Mädchen Fahrrad fuhren.
4: Das war eine Frau, die hieß Alfonsina Strada. Die lebte am Ende des 19. und im 20. Jahrhundert und sie war Radrennfahrerin, was für die Zeit ihres Lebens sehr unüblich war. Für Frauen war das eher nicht erwünscht, Fahrrad zu fahren. Und sie hat sich ab ihrer frühesten Kindheit durchgesetzt und hat sich das Fahrrad erobert, ist Fahrrad gefahren und lebte dann sogar davon als Radrennfahrerin. Und das ist auch eine Art Höhepunkt bei uns im Stück, fuhr als einzige und erste Frau den Giro d'Italia 1924.
0: Das muss man heutigen Kindern vielleicht mal etwas näher erklären, die oft schon mit 3 ihr erstes Kinderfahrrad bekommen, was das damals bedeutete. So war der Giro d'Italia ein Radrennen durch Italien über eine Distanz von mehr als 3000 Kilometern. Eine Sportveranstaltung, die 1909 ins Leben gerufen wurde und die es heute noch gibt. Und erst seit 1998 gibt es einen extra Giro d'Italia Woman, womit wir wieder bei Alfonsina Strada wären. Einer jungen Frau, die mit 13 Jahren, also 1904, ihr erstes Rennen fuhr und für ihren Sieg damals ein lebendes Schwein gewann. Ein wertvoller Preis für die arme Familie, aus der sie entstammte.
5: Wo bist du gewesen? In Budrium. Da war ein Radrennen. Mit was für einer Tochter bin ich geschlagen, Alfonsina? Schau mich an. Kurze Hosen, Hemd, der Dreck überall. Was? Das ist der Schlamm von der Rennstrecke. Es hat in Strömen geregnet, aber ich habe trotzdem gewonnen. Heute Morgen in der Kirche, da hat der Pfarrer gesagt, dass alle über uns reden und dass er besorgt sei um die Moral der Familie. Warum? Du bringst Schande über uns, Alfonsina? Aber ich tue doch nichts Schlechtes. Nichts Schlechtes. Unwissend, wie die Ziegen seien wir, weil wir nicht wüssten, was das Radfahren mit einer Frau anrichtet. Papa! Papa, das ist Quatsch.
0: Florian Kreuter entführt die Zuschauer dabei gewissermaßen in eine Fahrradwerkstatt, die sich in das verwandelt, was für die Erzählung der Geschichte gerade gebraucht wird. Wobei Kreuter dabei immer wieder die Rolle des Ehemanns Luigi Strada einnimmt, der die Lebensgeschichte seiner Frau erzählt. Von den Anfängen auf Vaters Fahrrad über das erste eigene Velociped bis hin zum großen Rennen durch ganz Italien.
4: Wir haben uns verschiedene Momente aus ihrem Leben ausgesucht. Also wir erzählen jetzt nicht ihr Leben von A bis Z durch, von Geburt bis Tod, sondern wir haben uns 4, 5 exemplarische Begegnungen mit Menschen rausgesucht, über die wir erzählen wollen, wie sie sich eben entwickelt hat und durchgesetzt hat, wie sie das Fahrradfahren für sich entdeckt hat. Und der Giro Italia nimmt natürlich auch eine sehr zentrale Rolle ein.
0: Und zwar mit den Höhen, Tiefen und Begebenheiten am Rande des Rennens, das dabei stellvertretend für die Durchsetzungskraft der jungen Frau in einer männerdominierten Welt steht.
4: Stella Kratochwil, die hat einen Artikel gelesen in der Taz über Alfonsina Strada, hat dann gesehen, dass die Entdeckung und die Leidenschaft für das Fahrrad bereits im Alter von 10 sozusagen begann und wurde sich dann darüber im Klaren, dass das irgendwie auch eine Erzählung ist über Selbstermächtigung und Durchsetzungskraft und Entdeckung von Leidenschaft für etwas Besonderes bei Kindern.
0: Tilla Kratochwil lieferte dabei nicht nur die Idee und das Textbuch für das Stück, sondern führte auch Regie. Die beiden Puppen gestaltete Paul Henze, die eine gewisse Ähnlichkeit mit der 1951 verstorbenen Alfonsina Strada erkennen lassen.
5: Der erste Sturz, das sieht gar nicht gut aus. Mindestens 12 Fahrer sind beteiligt. Aber sagen Sie, wo ist eigentlich

0: Viele Augen sind dies sehr auf diese Frau gerichtet. Wo haben wir sie denn? Da haben wir sie gefunden. Im hinteren Teil des Mittelfeldes ist sie glücklich um den Sturz herumgekommen. Ja, am Hinterrad ihres Vordermannes Matteo Lupo fährt sie an uns vorüber.
1: Die Ausstattung ist wirklich passend für die Zeit gewählt. Auch die Kleidung des Puppenspielers ist authentisch. Warum man dann jedoch einen Pop-Titel von Albano und Romina Power aus den 1980er Jahren als musikalische Klammer aussuchte, erschließt sich mir nicht ganz. Obwohl Felicita, also Glückseligkeit, die Gefühlswelt der Protagonistin ganz gut beschreibt.

Die dürfte sich auch auf die Zuschauenden übertragen, die eine interessante Lebensgeschichte präsentiert bekommen, wenn Florian Kreuter die Bühne in eine Rennstrecke verwandelt. Alfonsina Strada, Mein Fahrrad und das große Rennen gehört ab sofort zum Spielplan des Puppentheaters Magdeburg.

Das Smart City Team der Stadt Halle ist ab Dienstag auf der Smart Country Convention in Berlin präsent, um dort über laufende und abgeschlossene Projekte zur schlauen Stadt zu berichten. Dabei soll es besonders um den digitalen Zwilling Halplan gehen, aber auch um das zum Projekt gehörende Bildungszentrum in Halle-Neustadt. Das Land Sachsen-Anhalt hat auf dieser Messe einen Gemeinschaftsstand, an dem sich auch die Stadt Halle beteiligt. Die Messe richtet sich an Vertreter aus Verwaltung, Politik und Wirtschaft, weshalb es für Halle nicht nur eine Gelegenheit ist, über Erreichtes zur Nachnutzung zu berichten, sondern gleichzeitig von den Ergebnissen anderer Akteure zu profitieren. Und außerdem kümmert man sich ein wenig um die Vermarktung von Leerständen in hallischen Gewerbeimmobilien. Die Reklame.

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2: Willkommen zurück. Ab der 29. Minute in Überzahl. Dennoch konnte der HFC beim Heimspiel am Sonntag seinem Gegner nur ein 1:0 abtrotzen. Zu Gast war der Regionalliga-Neuling Eintracht Stahnsdorf, der seine letzten 6 Spiele allesamt verloren hatte. Kurz nach dem Wiederanpfiff gelang es dem HFC, das Siegtor zu schießen. Doch trotz Überzahl konnte Stahnsdorf solide verteidigen, selbst nachdem in der 81. Minute ein weiterer Stahnsdorfer vom Platz gestellt wurde. Gelang es dem HFC nicht, seine Torbilanz etwas aufzubessern. Vielleicht wollte man sich aber auch nicht über Gebühr verausgaben. Mit dem 4. Ligasieg in Folge kann der

0: HFC der Spitzengruppe auf den Fersen bleiben. Nach dem 12. Spieltag findet man die Herlenser nun auf Platz 3.
1: Ausstellung erinnert an Helmut Schmidt. Der 3. Oktober erinnert an die Wiedervereinigung Deutschlands und steht für Einheit, Freiheit und Demokratie. Passend zum Tag der Deutschen Einheit zeigte das Mitmachlokal in der Kavalierstraße die Gedenkausstellung Mut zur Zukunft, Demokratie bewahren. Bei der Eröffnung war auch der SPD-Bundestagsabgeordnete Martin Kröber zu Gast. 7 Künstler präsentieren hier verschiedene Werke über Helmut Schmidt. Die Ausstellung verbindet unterschiedliche Stilrichtungen wie Expressionismus, Realismus und Kubismus. Helmut Schmidt war SPD-Politiker und der 5. Bundeskanzler Deutschlands. Er gehörte zu den prägenden Persönlichkeiten der deutschen Nachkriegsgeschichte. Die Ausstellung erinnert an sein politisches Wirken und die Bedeutung demokratischer Werte. Seit dem 28. April tourt die Ausstellung durch Deutschland und ist bis 2027 in verschiedenen Städten zu sehen. In Dessau kann sie noch bis zum 25. Oktober besucht werden. In einer zukünftigen Zeitnah-Ausgabe werden wir von RAN 1 noch einmal ausführlicher über die Vernissage berichten.
2: Die MDF 1 Wettervorhersage für den 12. und 13. Oktober. In der Nacht zum Dienstag geht die Bewölkung am Himmel stark zurück. Es wird überwiegend klar sein, auch trocken, nur örtlich bilden sich Nebel oder Dunst. Die Nachttemperaturen sinken auf 5 bis 3 Grad. Der Wind weht leicht und hat auf südöstliche Richtung gedreht. Am Dienstag ist es nach Nebelauflösung den ganzen Tag über wolkig mit Auflockerungen und einigen Sonnenstunden. Es ist trocken. Die Temperaturen steigen auf 14 bis 16 Grad an. Der Wind weht schwach, teils mäßig und böig aus südlichen Richtungen. Die weiteren Aussichten bis zum Freitag. Ruhig und recht mild geht es in dieser Herbstwoche zu. Sonne und Wolken wechseln sich am Himmel rasch miteinander ab. Es bleibt dabei auch überwiegend trocken. Die Temperaturen steigen wieder an und erreichen am Freitag fast die 20 Grad.
0: Am Donnerstag ist die Neustädter Passage gastgebender Ort für eine Veranstaltungsreihe zur Woche der seelischen Gesundheit. Zwischen 9 und 17 Uhr gibt es zahlreiche Aktionen, Vorträge und Gesprächsrunden zu unterschiedlichsten Themen wie Vorsorgemöglichkeiten, selbstverletzendes Verhalten oder die Möglichkeit zur Testung auf Demenz. Die Mitmachaktionen werden im Neustadtzentrum angeboten. Für die Vorträge hat man separate Räume angemietet. Interessenten kommen einfach vorbei. In dem Buch »Vereint in Zerrissenheit« geht es um die ostdeutsche Generation Z, aus dem die Autorin Nora Zabel am Dienstag im Stadtmuseum lesen wird. Der Lesung folgt ein Podiumsgespräch, zu der neben der Autorin auch die Direktorin des Zukunftszentrums Uta Brettschneider erwartet wird. Dabei wird es wie in der Lesung unter anderem um die fortwirkenden Unterschiede zwischen Ost und West, zum Beispiel bei der Berufs- und Bildungschancen, gehen. Die Lesung beginnt um 18.30 Uhr. Der Eintritt ist frei. Ja, beim MDF 1 folgt jetzt gleich unsere Ausgabe für Magdeburg und wenn Sie wollen, morgen eine neue für Halle ab 18.30 Uhr auf diesem Kanal. Bis dahin auf Wiedersehen und bleiben Sie gesund.

0: Eine Reduzierung des Flächenverbrauchs. Der Plan soll Akteuren, die Boden nutzen, als Informationsgrundlage und Entscheidungshilfe dienen, und zwar bei Planungsprozessen oder Zulassungsverfahren. Im Fokus stehen dabei vor allem Flächen mit hoher natürlicher Fruchtbarkeit oder der Fähigkeit zur CO2-Bindung. Darüber hinaus will man die Inanspruchnahme neuer Flächen für Siedlungen, Verkehr oder Wirtschaft begrenzen, weshalb bei der Entwicklung von Industrie und Gewerbe grundsätzlich vorhandene Flächen und Brachen im Mittelpunkt stehen sollten. Also Erweiterung und Sanierung vor Neuausweisung. Dazu hat man ein Potenzialflächenkataster entwickelt, wo solche Areale ausgewiesen wurden. Und damit ein herzliches Willkommen zum MDF1-Direktmagazin am Montag. Zwar sind in Sachsen-Anhalt mit 4,5% etwa 2,5% der Fläche weniger versiegelt als im Bundesdurchschnitt, aber dennoch gehen in unserem Bundesland jeden Tag immer noch etwa 1,3 Hektar Boden verloren. Diesem Trend versucht man entgegenzusteuern, aber dennoch gibt es eine starke gegenläufige Entwicklung, wie beispielsweise die Ausweisung eines großen Gewerbegebietes bei Magdeburg auf dem Eulenberg, das ursprünglich für Intel reserviert wurde. Im Puppentheater feierte ein neues Stück seine Uraufführung, das sich diesmal einer ganz realen Person widmet. Dabei werden die Menschen ab 9 Jahren, für die das Stück gedacht ist, in eine Zeit zurückgeführt, als es noch etwas ganz Besonderes war, dass Mädchen Fahrrad fuhren.
1: Das war eine Frau, die hieß Alfonsina Strada. Die lebte am Ende des 19. und im 20. Jahrhundert und sie war Radrennfahrerin, was für die Zeit ihres Lebens sehr unüblich war. Für Frauen war das eher nicht erwünscht, Fahrrad zu fahren. Und sie hat sich ab ihrer frühesten Kindheit dafür durch oder hat sich durchgesetzt und hat sich das Fahrrad erobert, ist Fahrrad gefahren und lebte dann sogar davon als Radrennfahrerin. Und das ist auch eine Art Höhepunkt bei uns im Stück, fuhr als einzige und erste Frau den Giro d'Italia 1924.
0: Das muss man heutigen Kindern vielleicht mal etwas näher erklären, die oft schon mit 3 ihr erstes Kinderfahrrad bekommen, was das damals bedeutete. So war der Giro d'Italia ein Radrennen durch Italien über eine Distanz von mehr als 3000 Kilometern, eine Sportveranstaltung, die 1909 ins Leben gerufen wurde und die es heute noch gibt. Und erst seit 1998 gibt es einen extra Giro d'Italia Woman, womit wir wieder bei Alfonsina Strada wären, einer jungen Frau, die mit 13 Jahren, also 1904, ihr erstes Rennen fuhr und für ihren Sieg damals ein lebendes Schwein gewann. Ein wertvoller Preis für die arme Familie, aus der sie entstammte.
2: Wo bist du gewesen? In Butrium. Da war ein Radrennen. Mit was für einer Tochter bin ich geschlagen, Alfonsina? Schau mich an. Kurze Hosen, Hemd, der Dreck überall. Was? Das ist der Schlamm von der Rennstrecke. Es hat in Strömen geregnet, aber ich habe trotzdem gewonnen. Heute Morgen in der Kirche, da hat der Pfarrer gesagt, dass alle über uns reden und dass er besorgt zeigt um die Moral der Familie. Warum? Du bringst Schande über uns, Alfonsina. Aber ich tue doch nichts Schlechtes. Nicht schlecht. Unwissend, wie die Ziegen seien wir, weil wir nicht wüssten, was das Radfahren mit einer Frau anrichtet. Papa! Papa, das ist Quatsch.
0: Florian Kreuter entführt die Zuschauer dabei gewissermaßen in eine Fahrradwerkstatt, die sich in das verwandelt, was für die Erzählung der Geschichte gerade gebraucht wird. Wobei Kreuter dabei immer wieder die Rolle des Ehemanns Luigi Strada einnimmt, der die Lebensgeschichte seiner Frau erzählt. Von den Anfängen auf Vaters Fahrrad über das erste eigene Velociped bis hin zum großen Rennen durch ganz Italien.
1: Wir haben uns verschiedene Momente aus ihrem Leben ausgesucht. Also wir erzählen jetzt nicht ihr Leben von A bis Z durch, von Geburt bis Tod, sondern wir haben uns 4, 5 exemplarische Begegnungen mit Menschen rausgesucht, über die wir erzählen wollen, wie sie sich eben entwickelt hat und durchgesetzt hat, wie sie das Fahrradfahren für sich entdeckt hat. Und der Giro Italia natürlich auch.

0: eine sehr zentrale Rolle ein.
1: Und zwar mit den Höhen, Tiefen und Begebenheiten am Rande des Rennens. Er ist dabei stellvertretend für die Durchsetzungskraft der jungen Frau in einer männerdominierten Welt steht.
0: Stella Kratochwil, die hat einen Artikel gelesen in der Taz über Alfonsina Strada, hat dann gesehen, dass die Entdeckung und die Leidenschaft für das Fahrrad bereits im Alter von 10 sozusagen begann und wurde sich dann darüber im Klaren, dass das irgendwie auch eine Erzählung ist über Selbstermächtigung und Durchsetzungskraft und Entdeckung von Leidenschaft für etwas Besonderes bei Kindern.
1: Tilla Kratochwil lieferte dabei nicht nur die Idee und das Textbuch für das Stück, sondern führte auch Regie. Die beiden Puppen gestaltete Paul Henze, die eine gewisse Ähnlichkeit mit der 1951 verstorbenen Alfonsina Strada erkennen lassen.
2: Der erste Sturz, das sieht gar nicht gut aus. Mindestens 12 Fahrer sind beteiligt. Aber sagen Sie, wo ist eigentlich Alfonsina Strada? Viele Augen sind dieses Jahr auf diese Frau gerichtet. Wo haben wir sie denn? Da haben wir sie gefunden, am hinteren Teil des Mittelfeldes. Ist sie glücklich um den Sturz herumgekommen? Ja, am Hinterrad ihres Vordermannes Matteo Lupo fährt sie an uns vorüber.
1: Die Ausstattung ist wirklich passend für die Zeit gewählt. Auch die Kleidung des Puppenspielers ist authentisch. Warum man dann jedoch einen Pop-Titel von Albano und Romina Power aus den 1980er Jahren als musikalische Klammer aussuchte, erschließt sich mir nicht ganz. Obwohl Felicita, also Glückseligkeit, die Gefühlswelt der Protagonistin ganz gut beschreibt.

Die dürfte sich auch auf die Zuschauenden übertragen, die eine interessante Lebensgeschichte präsentiert bekommen, wenn Florian Kreuter die Bühne in eine Rennstrecke verwandelt. Alfonsina Strada, Mein Fahrrad und das große Rennen gehört ab sofort zum Spielplan des Puppentheaters Magdeburg.

0: Die Bedrohung mit einem waffenähnlichen Gegenstand sorgte am Freitagnachmittag für einen Großeinsatz der Polizei in Magdeburg-Wermersleben. Dabei soll ein 46-jähriger Deutscher einen 20-Jährigen bedroht haben. Daraufhin kamen zahlreiche Polizeikräfte, darunter auch Spezialisten des LKA, zum Einsatz. Als erstes sperrte man den Bereich um die Wohnung des Beschuldigten weiträumig ab. Und der Verhandlungsgruppe gelang es, dass der 46-Jährige seine Wohnung verließ und man ihn widerstandslos festnehmen konnte. Bei der anschließenden Durchsuchung wurden mehrere beweisrelevante Gegenstände beschlagnahmt. Während des Einsatzes versuchte jedoch ein 36-jähriger Mann nach der Dienstwaffe eines Polizisten zu greifen. Bei der anschließenden Fixierung des Mannes leistete dieser erheblichen Widerstand, bei dem drei Beamte verletzt wurden. Gegen beide Männer wurde ein Ermittlungsverfahren eingeleitet.
1: Uncover, was auf Deutsch so viel bedeutet wie aufdecken oder sichtbar machen, diesen Namen trägt ein neues Ausstellungsprojekt des Women in Arts and Media e.V., welches ab Anfang November am Glasdreieck in Berlin besichtigt werden kann. Was im Rahmen dieses Projekts aufgedeckt werden soll, verrät der Beiname: Ostdeutsche Künstlerinnen zwischen Zuschreibung und Sichtbarkeit.
2: Ich und meine Mitinitiatorin Kerstin Lorenz aus Dresden, wir fanden, es gibt eine Leerstelle auch in der Wahrnehmung generell von ostdeutscher Kunst. Und ich persönlich lebe in Berlin und mir ist das schon längere Zeit auch aufgefallen, dass gerade auch zum Thema KünstlerInnen und auch Frauen gibt es sozusagen wenig Sichtbarkeit auch im nationalen Bereich, also überhaupt in ganz Deutschland. Es gibt viele lokale bekannte KünstlerInnen, die auch regional stark vertreten sind, aber uns war wichtig, dann auch nochmal ganz starke und wichtige Positionen zu zeigen und in dem Fall auch in Berlin als wichtigen Kunststandort.
1: Träger des Projektes ist der Dornrosa e.V. in Halle, welcher das Frauenzentrum Weiberwirtschaft in der Karl-Liebknecht-Straße betreibt. Dort wurde am Freitag zu einer gemütlichen Gesprächsrunde geladen, wo Co-Organisatorin Nadja Schütt einen ersten Einblick in das Projekt preisgab. Denn obwohl die Ausstellung an sich in Berlin zu besuchen sein wird, wollte man ein Projekt über ostdeutsche Künstlerinnen auch für alle Kunstinteressenten in Ostdeutschland und darüber hinaus zugänglich machen. Uncover setzt sich daher aus drei eng miteinander verbundenen Formaten zusammen. Neben der analogen Ausstellung in Berlin gibt es die Möglichkeit, online eine digitale 3D-Ausstellung in einem virtuellen Atelier zu besichtigen, mit allen Werken, die auch vor Ort in Berlin ausgestellt werden, sowie eine Podcast-Reihe, die Interviews mit allen sechs Künstlerinnen beinhaltet, die im Rahmen des Projektes in den Fokus gerückt wurden. Dabei hielten die Kuratorinnen es für wichtig, ostdeutsche Künstlerinnen aller Generationen zu zeigen, also sowohl Frauen, die in der DDR geboren sind und dort ihren künstlerischen Weg begonnen haben, als auch Nachwendekinder, um zu veranschaulichen, wie sich die Lebensbedingungen im Laufe der Zeit für die Künstlerinnen änderten und wie sich das auf ihr Schaffen auswirkte.
2: Wir haben zum Beispiel die älteste Vertreterin ist 1939 geboren, die Gerda Lepke, eine ganz tolle Malerin und Grafikerin. Sie hat so eine klassische DDR-Biografie, dass sie zum Beispiel als Krankenschwester ausgebildet wurde und dann auch später erst so zum Kunststudium kam und schon sehr früh, auch in den 70er Jahren des 20. Jahrhunderts, sehr ihre freie und abstrakte Kunstform gefunden hat. Und andererseits haben wir zum Beispiel die Vivian Schlecht bei uns in der Ausstellung, die ist 1992 geboren, die auch aus ökonomischen Gründen auch nach dem Kunststudium auch in ganz anderem Bereich arbeitet mittlerweile und eine Familie gegründet hat. Also uns war wichtig, einfach starke Positionen zu zeigen, die aber auch nicht unbedingt immer einen geradlinigen Weg vor sich hatten und trotzdem weiterhin tolle Kunst machen.
1: Die Verbindung mit dem Dornrosa e.V. in Halle ergab sich dadurch, dass beide Vereine die gleiche Zielstellung verfolgen. Kurz gesagt, mehr Sichtbarkeit für Frauen in Gebieten schaffen, wo in der Geschichte ihre männlichen Kollegen deutlich bevorzugt wurden. Denn obwohl die Anteile der Geschlechter an den Kunsthochschulen sehr ausgeglichen waren oder sich die Künstlerinnen teilweise sogar in der Mehrzahl befanden, gerieten sie nach dem Studium oft zunehmend in Vergessenheit aufgrund der fehlenden Sichtbarkeit ihres Schaffens.
3: Ursprünglich hieß es mal, was drei Generationen nicht tradiert, also nicht erzählt, nicht aufgehoben wird, das hat es nie gegeben. Und mittlerweile sagt man schon, was zwei Generationen nicht tradiert wurde, hat es nie gegeben. Und das ist natürlich ganz wichtig, wenn man bedenkt, was da verschwindet, wenn das eben nicht aufgehoben wird. Ja? Und es ist einfach eine Frage auch der Gerechtigkeit, dass auch die künstlerische Lebensleistung von Frauen aufgehoben wird und auch aufgehoben bleibt und für die späteren Generationen. Und diese Fehlstellen haben wir aber in jedem Genre. Wir beschäftigen uns hier mit der bildenden Kunst, aber die gibt's Auch in der Musik, in der Literatur, bei Schauspielerei, also kann man hingucken, wo man will. Das ist einfach so ein durchgängiges Muster.
1: Und schließlich wurden auch in diesem Ausstellungsprojekt nur 6 Künstlerinnen beleuchtet. Ein Bruchteil der tatsächlichen Menge an Frauen, deren künstlerische Arbeit nie die Aufmerksamkeit erhielt, die sie vielleicht bekommen hätte, wenn ein Mann sie geschaffen hätte. Ob in Zukunft noch mehr dieser Frauen in den Fokus gerückt werden können, hängt von den entsprechenden finanziellen Mitteln ab. Fürs Erste handelt es sich bei Uncover um ein Einjahresprojekt, welches durch die Bundesstiftung zur Aufarbeitung der SED-Diktatur gefördert wurde.
2: Perspektivisch ist es schon so, dass wir das Projekt auch längerfristig anlegen, dass wir dann vielleicht nicht jedes Jahr, aber immer versuchen, das immer wieder auch so gefördert zu bekommen, dass wir irgendwann mal auch eine Art Archiv, so einen Pool schaffen von verschiedenen ostdeutschen KünstlerInnen und irgendwann auch so ein Abbild schaffen aus den verschiedenen Regionen auch. Jetzt dieses Jahr sind 6, aber ich habe auch in der Recherche auch für meine kuratorische Arbeit festgestellt, es gibt ganz, ganz viele tolle Positionen, die irgendwie wichtig sind zu zeigen. Das sind ältere Personen als auch jüngere. Das ist das eigentlich erst der Anfang auch ist, das aufzubauen und in die Welt zu bringen.
1: Einen Monat lang können die Werke der 6 Künstlerinnen dann am Glasdreieck in Berlin besichtigt werden, beginnend am 6. November. Über den Zeitraum der analogen Ausstellung hinaus bleiben das virtuelle Atelier und alle Künstlerinnen-Interviews jedoch weiterhin zugänglich und ganz im Sinne des Titels auch für die Zukunft weiterhin sichtbar.
0: Im Schönebecker Stadtteil Prezin konnte man nach längerer Renovierungsphase einen sogenannten Mehrgenerationenplatz seiner Bestimmung übergeben. In der Nachbarschaft eines Kinderspielplatzes installierte man zahlreiche Outdoor-Fitnessgeräte, die nicht nur für Kinder gedacht sind, sondern für Interessierte aller Altersgruppen. Dazu gehören 2 Airwalker, ein Push-Pull-Trainer, ein Duo-Sitzfahrrad und ein Doppel-Hüftschwinger. Die sehr stabil ausgeführten Trainingsgeräte, wenn sich dabei ein Jugendlicher

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3: Willkommen zurück. Wenn Hannover 96 nach Magdeburg kommt, hat das besonders in letzter Zeit eine besondere Bedeutung. Schließlich verließ Trainer Christian Titz den ersten FCM in Richtung Hannover, um mit dieser Mannschaft die erste Bundesliga zu erobern. Doch dieses Ziel schien in weite Ferne gerückt, denn schon nach ein paar Spielen der neuen Saison wurde er gefeuert und nach der Länderspielpause stand am Samstag sein Nachfolger Sandro Wagner an der Linie. Und auch er konnte seiner Mannschaft nur beim Verlieren zusehen. Der erste FCM feierte einen hochverdienten 3:0 Heimsieg, wobei sich die Gäste über weite Strecken in einem erschreckenden Zustand präsentierten. Das war natürlich auch das Thema der anschließenden Medienkonferenz, die wir Ihnen jetzt noch zeigen wollen, bei der diesmal der Gästetrainer deutlich mehr befragt wurde.
4: Bei mir auf dem Podium begrüße ich die beiden Trainer für Hannover 96, Sandro Wagner, und für unseren ersten FCM, Patrick Sanner. Bei uns haben natürlich auch die Gäste das erste Wort. Sandro Wagner, wie haben Sie das Spiel gesehen?
5: So, jetzt hören wir mich auch. Hallo. Glückwunsch an Magdeburg zum Sieg, zu den 3 Punkten. Wir haben uns natürlich sehr viel vorgenommen heute. Wollten gleich in gute oder in unsere Strukturen finden. Sind maximal schlecht gestartet ins Spiel, indem wir natürlich dem Gegner mehr oder weniger, wahrscheinlich mehr als weniger, in ein Tor schenken. Und finde ich, haben dann eigentlich relativ gut in die Struktur gefunden, hatten eine Riesenchance, wo der Gegner auf der Linie klärt, da war das Momentum einfach nicht da und dann haben wir aber in der ersten Halbzeit in vielen Momenten keinen Zugriff gehabt und vor allem in Barsystemen waren wir nicht gut und zweite Halbzeit, glaube ich, haben wir viel umgestellt, waren besser in den Strukturen, besser auf zweite Bälle, hatten da Themen, einfach die Umschaltmomente über die ganzen 45 Minuten zu kontrollieren. Aber sehr viele Erkenntnisse heute gewonnen und natürlich nicht glücklich, dass wir verloren haben.
4: Vielen Dank, Sandro Wagner. Pat, wie lautet dein Fazit?
6: Ja, danke, Sandro. Hallo zusammen. Ich glaube, das ist keine Selbstverständlichkeit, dass eine Mannschaft so auftritt, wie wir heute aufgetreten sind. Das war von Beginn an dokumentieren, dass wir unseren Fußball hier zu Hause spielen wollen. Also es war klar, dass Hannover bis unter die Haarspitzen motiviert hier auftreten wird. Und da kann man so ein bisschen mal spekulieren, dass vielleicht der ein oder andere ein bisschen übermotiviert ist. Und wir wollten immer wieder so dazwischen stoßen und wollten hoch anlaufen. Das ist dann ja zum Glück dann auch so passiert in der, ich glaube, 3. Minute oder was das war. Und dann führst du 1-0, dann gibt das so ein bisschen Sicherheit. Dann ist klar, dass Hannover dann die Spielkontrolle

0: übernimmt. Und wir müssen über die Qualität von Hannover nicht sprechen. Also da sind sie in der Lage, auch in Magdeburg das Kommando zu übernehmen und mit viel Ballbesitz versuchen, uns hinten reinzudrücken. Aber was wir dann daraus gemacht haben, kaum was zugelassen, bis auf diese Möglichkeit, die Hörbi in der ersten Halbzeit von der Linie holt. In so vielen Umschaltmomenten, meines Erachtens nach, müssen wir höher führen als nur 2-0. Und das ist dann auch, birgt dann auch Gefahren, dass man dann in eine Halbzeit geht und sich dann so ein bisschen zurückzieht und sich vielleicht auch ein bisschen ausruht auf diesen Vorsprung. Auch das war nicht der Fall. Also wir haben dann auch aufs dritte Tor gespielt, haben es dann auch erzielt, war Abseitsposition, war klar. Aber das Spiel war in unsere Richtung gedreht. Und ich glaube, es kann wie in jedem Fußballspiel logischerweise mit dem Anschlusstor nochmal kippen. Da war der Pfostenschuss dabei. Aber insgesamt muss man, also ich habe der Mannschaft nach dem Spiel gesagt, hätte ich zwei Hüte, würde ich beide ziehen. Weil das war nicht so zu erwarten. Weil es auch aus einer Phase herauskam, die viel Ungewissheit birgte. Und aus dieser Ungewissheit heraus, mit dem Vertrauen aber auch in die Jungs, war die Entscheidung, wie wir diese Pause angegangen sind, richtig.
1: Danke dir, Pat. Dann gehen wir in die Fragerunde. Gibt es Fragen eurerseits hier vorne? Nico Esche für Magdeburg Blau-Weiß.
2: Guten Tag zusammen, Herr Sander, Glückwunsch zum Sieg. Wenn wir jetzt die vergangenen drei Heimspiele nehmen, 8:0 Tore, alle drei gewonnen, das ist ja schon, kann man schon fast sagen, eine neue Qualität. Ich würde das vielleicht sogar ein bisschen festmachen daran, dass die, so wie ich das beobachtet habe, die Mannschaft wirklich bis zum Schluss auch hellwach war und wirklich auch mit Mann und Maus verteidigt haben. Würden Sie das unterstreichen?
0: Ja, selbstverständlich würde ich das unterstreichen. Aber es ist auch eine Qualitätsfrage, ne? Und die Mannschaft ist überzeugt von dem, was sie gerade tut. Und es würde nichts Schlimmeres würde es geben, wenn man jetzt irgendwie, keine Ahnung, eine neue Idee hätte und irgendwas verändern würde. Es ist zwar immer relativ leicht zu sagen, wir machen genauso weiter. In diesem genauso weitermachen gibt es schon Veränderungen und Abweichungen, je nachdem, was gerade ansteht. Aber das Vertrauen in diese Qualität, die diese Mannschaft hat, die weckt oder die ist in ihnen selbst drin. Also das ist jetzt nicht von uns so rein implementiert, sondern sie sind sich dessen bewusst, dass sie das gut können und sie machen das, was sie gut können. Und das, was sie nicht so gut können, gibt es in jeder Mannschaft logischerweise, das lassen sie weg. Für mich war eigentlich also phänomenal, wie wir die Ausfälle kompensiert haben. Und auch das ist eine Qualität einer Mannschaft, wo wir dann zu Beginn gesagt haben, wir werden hier nicht mit 12, 13 oder 14 Spielern durchkommen. Sondern wir brauchen Spieler, die dann da sind, wenn sie gebraucht werden. Und das war heute so.
1: So, dann bitte einmal hier vorne in der ersten Reihe mit Nennung von Namen und Medium, bitte.
3: Kevin Schwank, Bild-Zeitung. Sandro, eine Frage an dich. Du hast dich heute für Kellmann entschieden, hast vor dem Spiel, glaube ich, schon gesagt, du misst die Stürmer nicht an Toren. Kannst du trotzdem was zu seiner Leistung sagen? Und ist das jetzt dein Stürmer Nummer 1 oder geht es jede Woche ins Casting mit irgendjemand anderes?
4: Ja, und grundsätzlich gibt es keinen Freifahrtschein für keinen Spieler bei uns. Auf der Torwartposition haben wir uns erstmal festgelegt. Ansonsten ist es, glaube ich, in jeder Mannschaft so, dass man einfach Leistung bringen muss auf dem Niveau, zweite Bundesliga. Und Benji hat natürlich unser Vertrauen bekommen und finde ich, hat gute Momente gehabt. Das ist natürlich schwer, er war, glaube ich, in zwei Trainingseinheiten dabei. Wir haben jetzt versucht, 2,5 Wochen viel zu implementieren. Aber er hat vom Inhalt nicht so viel mitbekommen. Pichi war angeschlagen die letzten Tage, hat kaum trainiert. Ich habe nochmal gesagt, es sind wichtige Themen, wenn man jetzt zu viel Druck macht auf die Jungs, dann verkrampft man auch ein Stück weit. Wichtig ist, dass sie intensiv arbeiten, gegen den Ball, Chancen kreieren, noch für ihre Mitspieler. An Achilles sind die Probleme.
1: So, gibt es weitere Fragen? Nochmal in der ersten Reihe.
5: Jonas Griss, Hannoversche Allgemeine Zeitung, Frage auch an Sandro Wagner. Sandro, du hast ja über das sehr frühe 0-1 schon gesprochen. Franz Roggo in der Situation mit bisschen zu viel Zeit gelassen, dann eine doofe Situation. Wie baut man den jetzt auf? Hast du mit ihm schon geredet? Muss man den überhaupt aufbauen oder ist das eine Situation, die halt passiert, so unglücklich sie nun mal ist?
4: Ja, ich glaube, jeder, der unseren schönen Sport schon mal gespielt hat hier im Raum, weiß, dass einfach Fehler dazugehören. Man nimmt sich sehr viel vor. Ich glaube, er hat wenig Spiele von Anfang an gehabt die letzten Monate. Dann nimmt er sich, ist er immer noch ein junger Kerl, viel vor und dann ist es natürlich schade. Aber grundsätzlich haben wir ihn auch nicht ausgewechselt wegen dem Fehler. Das habe ich ihm auch

0: klar kommuniziert in der Halbzeit, sondern wir haben ihn ausgewechselt, weil wir einfach eine andere Charakteristik auf der Position wollten. Und ich finde, wenn wir keine Fehler mehr machen dürfen, wenn wir so eine Kultur haben, dann verkrampfst du. Von dem her müssen wir einfach schauen, was ist die Dynamik des Spiels. Ja, Magdeburg wollte uns hochpressen von Anfang an, viel im 1-1 pressen, das wussten wir. Sondern war der Plan schon auch immer mal wieder, dieses Pressing zu überspielen. Und da müssen wir uns auch dahin entwickeln, dass man sieht, was hat der Gegner und was kann man dann dagegen machen. Also dieses Momentum des Spiels müssen wir uns auf jeden Fall entwickeln.
1: Dann gehen wir noch mal ganz kurz in die zweite Reihe. Der Kollege war ein bisschen schneller, danach noch der Kollege von der Bild.
2: Gunnar Meckers von Kicker, hallo. Du hattest knapp 3 Wochen Zeit, jetzt mit deiner neuen Mannschaft zu arbeiten. Jetzt kommt so eine Leistung, sag mal, dabei raus. Wie enttäuscht bist du persönlich auch darüber?
0: Im Endeffekt ist es ja egal, was meine Gefühle sind. Wichtig, dass wir, es geht um die Mannschaft, um den Verein. Und wir wussten natürlich als Gruppe, also meine Chefs, ich, die Spieler, dass wir die letzten Monate, das hat man gesehen, schon Themen haben. Ich glaube, seit März, April gibt es Themen. Und war klar, dass es jetzt nicht von Anfang an alles flutscht. Wir müssen da einfach dranbleiben, über die Arbeit und das Positive zu begleiten, müssen wir in die Erfolgsmomente kommen, wie in jeder Mannschaft. Und da sind wir dran.
1: So, jetzt nochmal der Bildkollege.
3: Ja, nochmal mit einer Doppelfrage. Sandro, du wirkst vielleicht ein bisschen angeschlagen, die Stimme. Kommt das vom Coaching oder bist du tatsächlich ein bisschen am Kränkeln? Und zweite Frage, ich habe beobachtet, nach dem Abpfiff hast du uns noch ein paar Spieler hingewunken, die sollen zur Kurve gehen. Hätten sie wahrscheinlich aber auch von sich aus gemacht, aber egal. Du selbst warst, glaube ich, aber nicht in der Kurve. Ist das nicht dein Ding? Ist das sowas, was nur die Mannschaft macht? Oder wie begründet sich das?
0: Erstmal glaube ich, meine Stimme ist ein bisschen heiser. Ansonsten bin ich topfit. Zur Kurve, mir ist wichtig, dass man den Menschen einfach Respekt zeigt, die hier so viel auf sich nehmen und so eine Reise machen, egal wohin. Und das ist eine Selbstverständlichkeit und ich wollte einfach, dass wir schnell zeigen und uns bedanken für den Support, der einfach herausragend gut war.
4: Du warst nicht da, oder?
0: Ich habe gute Gespräche schon gehabt mit der Fanszene und also da wurde ich auch allgemein in Hannover, muss ich sagen, von den Menschen sehr, sehr gut aufgenommen. Also sehr positiv gewesen und aber auch schnell ein Gespür bekommen für die Menschen. Deswegen war es mir wichtig, ihnen auch gleich zu zeigen als Gruppe, dass wir uns da bedanken.
4: Aber so zukünftig bist du nicht der Typ, der in die Kurve den Gegner spielt, egal wie es endet.
0: Ich glaube, die Spieler sind weitaus wichtiger als ich.
1: So, dann bleiben wir bei der Bild-Zeitung und gehen einmal eins nach hinten genau zu Sören Fiedler.
5: Sander, eine Frage zu Pjanic Ciombe. Der hat heute für Alex Nollenberger auf der linken Seite gespielt. In meinen Augen, finde ich, hat er, glaube ich, sein bestes Magdeburg-Spiel in dieser Saison gemacht. Wie sehen Sie das und wie sehen Sie überhaupt seine Entwicklung in den letzten Wochen?
6: Ja, da sieht man, was so eine Laie bewirken kann, ne? Also er war in seiner Anfangsphase hier in Magdeburg, ist er nicht in Tritt gekommen. Und dann hat man sich dazu entschlossen, ihn nach Aachen zu geben. Und da hat er permanente Spielpraxis bekommen und darauf aufbauend, ja, weiß man trotzdem noch nicht, wenn er dann zurückkehrt, wie schlägt das jetzt an. Ne? Und aber Pierre ist ja ein sehr positiver Typ, der vor allen Dingen einen unbändigen Willen hat. Also der hat, glaube ich, in einer 57. Minute gesagt, er kriegt Krämpfe und hat dann durchgehalten bis zur, weiß ich nicht. Also er beißt und das ist so. Ja, so ein Sinnbild, ne? Also keiner gibt sich hier auf oder keiner sagt, geht den Weg des geringsten Widerstandes, sondern ich ziehe durch, bis ich umfalle und dann kommt der Nächste und erfüllt meine Aufgaben weiter. Und Pierre hat für meine Begriffe da auch, das ist nicht einfach mit Barischartig auf einer Seite zu spielen, ne? Also, aber das hat er hervorragend gemacht, wirklich hervorragend gemacht. Das ist dann so ein bisschen Intuition beziehungsweise auch gute Steuerung von Barisch.
1: Weiter geht's mit der Volksstimme, Tobi Buschendorf.
7: Ja, hallo Herr Sander, auch von mir Glückwunsch zum Sieg. Ich würde gerne über Luca Hyrilein sprechen, der auch ein sehr gutes Spiel gemacht hat und glaube ich auch mit Krämpfen raus musste, so wie es aussah. Auch unglaublich viele Kopfbälle gemacht hat und so weiter und so fort. Wie weit ist er in seiner Entwicklung? War das schon das Optimum oder ist da noch viel mehr möglich?
6: Also ich glaube und hoffe das auch für ihn, dass er auf dem Sprung ist in die finnische A-Nationalmannschaft. Er war jetzt bei der U21, hat ein Spiel von, das war klar, das war auf Kunstrasen, da haben wir gesagt, das wäre nicht so gut, wenn er da spielen würde. Das wurde auch akzeptiert. Im zweiten Spiel hat er ein Tor erzielt. Und das dritte Spiel war dann, glaube ich, über 60 Minuten. Deshalb, er war schon vorbelastet. Ne? Und wie wichtig er für uns sein kann, hat er heute gezeigt. Also mehr muss man, also exemplarisch eigentlich, mehr muss man dazu eigentlich nicht sagen, weil Also was er wegköpft und was er raus, aber da kommt man auch nicht hin. Also das ist eben halt so, ne? Also kann ich sagen, bring eine Leiter rein und dann köpfe ich gegen den. Da stehst du dann da unten und denkst, okay, welche Region, also Sandro kennt das, glaube ich, oder? In welche Region man Kopfwelle machen kann.
1: Gibt es noch weitere Fragen eurerseits? Ja, nochmal die Volksstimme.
7: Ich würde dann noch schnell die Personalien abklopfen. Nollenberger, Michel, heute verletzt, dich dabei. Können Sie da kurz was zu sagen? Und Tobi Müller nach einer Stunde ausgewechselt. Ist ja auch nicht üblich für einen Innenverteidiger, sage ich mal. Auch war da irgendwas dahinter?
6: Tobi musste dahin, wo jeder Mensch gehen musste. Und konnte das nicht mehr, also ging halt nicht mehr, ne? Also so ein bisschen Magen-Darm-Geschichte. Nolle und Falco, ja, das war ein Wettlauf mit der Zeit. Also das war so, schaffen sie es oder schaffen sie es nicht. Beide haben es nicht geschafft. Bei Nolle war es eine Verletzung aus dem Spiel in Fürth. Und Falco hat sich am ersten Tag des Restarts wieder verletzt. Und ja, wir haben gehofft, gebankt, alles dafür getan mit allen möglichen Dingen, aber es hat eben nicht gereicht. Und jetzt müssen wir schauen, wie es für nächste Woche aussieht. Eine Garantie dafür, dass sie spielen, gibt es nicht. Aber es gibt auch nicht die wahrscheinliche Aussage, sie spielen nicht.
1: Dann nochmal hier vorne, in der ersten Reihe.
8: Eine Frage nochmal an Sandro Wagner. Sandro. Nach dem 0-3, wie willst du die Jungs jetzt aufbauen? Muss man überhaupt jemanden aufbauen? Wie gehst du jetzt in die Woche? Sagst du, ich mache morgen Straftraining oder sagst du lieber ein, zwei Tage frei, um die Köpfe frei zu kriegen? Gibt es da irgendwie einen anderen Plan als sonst oder ist es eine ganz normale Woche und einfach weiterarbeiten?
0: Ich glaube, es ist wichtig, bei Sieg und bei Niederlage im Inhalt zu bleiben. Das ist für eine Mannschaft auf Sicht extrem wichtig, dass man nicht bei Siegen ausflippt und bei Niederlagen alles schlecht redet. Wir wussten, dass es ein Prozess wird. Wir wussten, dass wir Themen vor der Brust haben, viele Themen vor der Brust haben. Und das Ergebnis hätten wir uns natürlich schöner vorgestellt. Aber die Einzelthemen, wenn man die betrachtet, da müssen wir einfach weiter hart dran arbeiten und uns dann hoffentlich nächstes Wochenende dann belohnen.
1: So, dann schaue ich nochmal. Gibt es noch weitere Fragen eurerseits? Das sieht nicht so aus. Dann wünschen wir unseren Gästen eine gute Heimreise und uns allen noch ein schönes Restwochenende. Macht's gut.
0: Ciao.
9: Der FCM kletterte nach diesem Spiel auf den vierten Rang der zweiten Fußball-Bundesliga. Für die Hannoveraner ging es runter auf 12. Doch jetzt schon vom Aufstieg zu träumen, dürfte viel zu früh sein, denn die Saison ist noch lang und zwei wichtige Spieler des Kernkaders fielen verletzungsbedingt aus. Da kann noch viel passieren in den kommenden Monaten. Doch erst einmal steht wieder eine Auswärtsaufgabe an, am kommenden Sonntag bei Dynamo Dresden. Und diese Spiele haben immer eine besondere Brisanz. Schließlich ist die Polizei immer noch dabei, die Vorkommnisse von der letzten Begegnung in Magdeburg aufzuarbeiten. 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
11: Die MDF1 Wettervorhersage für den 12. und 13. Oktober. In der Nacht zum Dienstag geht die Bewölkung am Himmel stark zurück. Es wird überwiegend klar sein, auch trocken, nur örtlich bilden sich Nebel oder Dunst. Die Nachttemperaturen sinken auf 5 bis 3 Grad. Der Wind weht leicht und hat auf südöstliche Richtung gedreht. Am Dienstag ist es nach Nebelauflösung den ganzen Tag über wolkig mit Auflockerungen und einigen Sonnenstunden. Es ist trocken. Die Temperaturen steigen auf 14 bis 16 Grad an. Der Wind weht schwach, teils mäßig und böig aus südlichen Richtungen. Die weiteren Aussichten bis zum Freitag. Ruhig und recht mild geht es in dieser Herbstwoche zu. Sonne und Wolken wechseln sich am Himmel rasch miteinander ab. Es bleibt dabei auch überwiegend trocken. Die Temperaturen steigen wieder an und erreichen am Freitag fast die 20 Grad.
9: Am Dienstagabend lädt die Stadtverwaltung zur nächsten Bürgerversammlung zum Thema die Zukunft der Stadtteile mitgestalten. Diesmal hat man in die Grundschule am Vogelgesang eingeladen, denn es geht um die Stadtteile im nördlichen Magdeburg wie Rotensee, Kannstieg oder die alte Neustadt. Um 17 Uhr soll es losgehen und dann hat man sich 2 Stunden Zeit gegeben, um mit Bürgern zu diesem Themenkreis relevante Fragen zu diskutieren. Im Herzen der Macht heißt ein Buch des Landesarchäologe Harald Meller und Kai Michel verfassten und das sie am Dienstag im Magdeburger Dom vorstellen möchten. Natürlich geht es um das Grab Kaiser Ottos des Großen, Editha oder die Ausgrabung insgesamt, die seit vielen Jahren in und um den Dom herum zu neuen Erkenntnissen über Deutschlands dunkle Anfänge führten. Die Lesung beginnt um 18 Uhr und hier kostet es 10 Euro an der Abendkasse. Und bringen Sie noch ein paar Euro mehr mit, wenn Sie gleich eine signierte Ausgabe kaufen wollen. Ja, bei MDF1 folgt jetzt unsere Ausgabe für Halle und wenn Sie wollen, morgen eine neue für Magdeburg ab 18 Uhr auf diesem Kanal. Bis dahin auf Wiedersehen und bleiben Sie gesund.

0: Das Umweltministerium hat noch einen Bodenschutzplan veröffentlicht. In diesem geht es vor allem um eine Reduzierung des Flächenverbrauchs. Der Plan soll Akteuren, die Boden nutzen, als Informationsgrundlage und Entscheidungshilfe dienen, und zwar bei Planungsprozessen oder Zulassungsverfahren. Im Fokus stehen dabei vor allem Flächen mit hoher natürlicher Fruchtbarkeit oder der Fähigkeit zur CO2-Bindung. Darüber hinaus will man die Inanspruchnahme neuer Flächen für Siedlungen, Verkehr oder Wirtschaft begrenzen, weshalb bei der Entwicklung von Industrie und Gewerbe grundsätzlich vorhandene Flächen und Brachen im Mittelpunkt stehen sollten. Also Erweiterung und Sanierung vor Neuausweisung. Dazu hat man ein Potenzialflächenkataster entwickelt, wo solche Areale ausgewiesen wurden. Und damit ein herzliches Willkommen zum MDF1-Direktmagazin am Montag. Zwar sind in Sachsen-Anhalt mit 4,5% etwa 2,5% der Fläche weniger versiegelt als im Bundesdurchschnitt, aber dennoch gehen in unserem Bundesland jeden Tag immer noch etwa 1,3 Hektar Boden verloren. Diesem Trend versucht man entgegenzusteuern, aber dennoch gibt es eine starke gegenläufige Entwicklung, wie beispielsweise die Ausweisung eines großen Gewerbegebietes bei Magdeburg auf dem Eulenberg, das ursprünglich für Intel reserviert wurde.
1: Uncover, was auf Deutsch so viel bedeutet wie aufdecken oder sichtbar machen, diesen Namen trägt ein neues Ausstellungsprojekt des Women in Arts and Media e.V., welches ab Anfang November am Glasdreieck in Berlin besichtigt werden kann. Was im Rahmen dieses Projekts aufgedeckt werden soll, verrät der Beiname: Ostdeutsche Künstlerinnen zwischen Zuschreibung und Sichtbarkeit.
2: Ich und meine Mitinitiatorin Kerstin Lorenz aus Dresden, wir fanden, es gibt eine Leerstelle auch in der Wahrnehmung generell von ostdeutscher Kunst. Und ich persönlich lebe in Berlin und mir ist das schon längere Zeit auch aufgefallen, dass gerade auch zum Thema KünstlerInnen und auch Frauen gibt es sozusagen wenig Sichtbarkeit auch im nationalen Bereich, also überhaupt in ganz Deutschland. Es gibt viele lokale bekannte KünstlerInnen, die auch regional stark vertreten sind, aber uns war es wichtig, dann auch nochmal ganz starke und wichtige Positionen zu zeigen und in dem Fall auch in Berlin als wichtigen Kunststandort.
1: Träger des Projektes ist der Dornrosa e.V. in Halle, welcher das Frauenzentrum Weiberwirtschaft in der Karl-Liebknecht-Straße betreibt. Dort wurde am Freitag zu einer gemütlichen Gesprächsrunde geladen, wo Co-Organisatorin Nadja Schütt einen ersten Einblick in das Projekt preisgab. Denn obwohl die Ausstellung an sich in Berlin zu besuchen sein wird, wollte man ein Projekt über ostdeutsche Künstlerinnen auch für alle Kunstinteressenten in Ostdeutschland und darüber hinaus zugänglich machen. Uncover setzt sich daher aus drei eng miteinander verbundenen Formaten zusammen. Neben der analogen Ausstellung in Berlin gibt es die Möglichkeit, online eine digitale 3D-Ausstellung in einem virtuellen Atelier zu besichtigen, mit allen Werken, die auch vor Ort in Berlin ausgestellt werden, sowie eine Podcast-Reihe, die Interviews mit allen sechs Künstlerinnen beinhaltet, die im Rahmen des Projektes in den Fokus gerückt wurden. Dabei hielten die Kuratorinnen es für wichtig, ostdeutsche Künstlerinnen aller Generationen zu zeigen, also sowohl Frauen, die in der DDR geboren sind und dort ihren künstlerischen Weg begonnen haben, als auch Nachwendekinder, um zu veranschaulichen, wie sich die Lebensbedingungen im Laufe der Zeit für die Künstlerinnen änderten und wie sich das auf ihr Schaffen auswirkte.
2: Wir haben zum Beispiel die älteste Vertreterin ist 1939 geboren, die Gerda Lepke, eine ganz tolle Malerin und Grafikerin. Sie hat so eine klassische DDR-Biografie, dass sie zum Beispiel als Krankenschwester ausgebildet wurde und dann auch später erst so zum Kunststudium kam und schon sehr früh, auch in den 70er Jahren des 20. Jahrhunderts, sehr ihre freie und abstrakte Kunstform gefunden hat. Und andererseits haben wir zum Beispiel die Vivian Schlecht bei uns in der Ausstellung, die ist 1992 geboren, die auch aus ökonomischen Gründen auch nach dem Kunststudium auch in einem ganz anderen Bereich arbeitet mittlerweile und eine Familie gegründet hat. Also uns war wichtig, einfach starke Positionen zu zeigen, die aber auch nicht unbedingt immer einen geradlinigen Weg vor sich hatten und trotzdem weiterhin tolle Kunst machen.
1: Die Verbindung mit dem Dornrosa e.V. in Halle ergab sich dadurch, dass beide Vereine die gleiche Zielstellung verfolgen. Kurz gesagt, mehr Sichtbarkeit für Frauen in Gebieten schaffen, wo in der Geschichte ihre männlichen Kollegen deutlich bevorzugt wurden. Denn obwohl die Anteile der Geschlechter an den Kunsthochschulen sehr ausgeglichen waren oder sich die Künstlerinnen teilweise sogar in der Mehrzahl befanden, gerieten sie nach dem Studium oft zunehmend in Vergessenheit aufgrund der fehlenden Sichtbarkeit ihres Schaffens.
3: Ursprünglich hieß es mal, was drei Generationen nicht tradiert, also nicht erzählt, nicht aufgehoben wird, das hat es nie gegeben. Und mittlerweile sagt man schon, was zwei Generationen nicht tradiert wurde, hat es nie gegeben. Und das ist natürlich ganz wichtig, wenn man bedenkt, was da verschwindet, wenn das eben nicht aufgehoben wird. Ja? Und es ist einfach eine Frage auch der Gerechtigkeit, dass auch die künstlerische Lebensleistung von Frauen aufgehoben wird und auch aufgehoben bleibt und für die späteren Generationen. Und diese Fehlstellen haben wir aber in jedem Genre. Wir beschäftigen uns hier mit der bildenden Kunst, aber die gibt's auch in der Musik, in der Literatur, bei Schauspielerei. Also kann man hingucken, wo man will. Das ist einfach so ein durchgängiges Muster.
1: Und schließlich wurden auch in diesem Ausstellungsprojekt nur 6 Künstlerinnen beleuchtet. Ein Bruchteil der tatsächlichen Menge an Frauen, deren künstlerische Arbeit nie die Aufmerksamkeit erhielt, die sie vielleicht bekommen hätte, wenn ein Mann sie geschaffen hätte. Ob in Zukunft noch mehr dieser Frauen in den Fokus gerückt werden können, hängt von den entsprechenden finanziellen Mitteln ab. Fürs Erste handelt es sich bei Uncover um ein Einjahresprojekt, welches durch die Bundesstiftung zur Aufarbeitung der SED-Diktatur gefördert wurde.
2: Perspektivisch ist es schon so, dass wir das Projekt auch längerfristig anlegen, dass wir dann vielleicht nicht jedes Jahr, aber immer versuchen, das immer wieder auch so gefördert zu bekommen, dass wir irgendwann mal auch eine Art Archiv, so einen Pool schaffen von verschiedenen ostdeutschen KünstlerInnen und irgendwann auch so ein Abbild schaffen aus den verschiedenen Regionen auch. Jetzt dieses Jahr sind 6, aber ich habe auch in der Recherche auch für meine kuratorische Arbeit festgestellt, es gibt ganz, ganz viele tolle Positionen, die irgendwie wichtig sind zu zeigen. Das sind ältere Personen als auch jüngere. Das ist das eigentlich erst der Anfang auch ist, das aufzubauen und in die Welt zu bringen.
1: Einen Monat lang können die Werke der 6 Künstlerinnen dann am Glasdreieck in Berlin besichtigt werden, beginnend am 6. November. Über den Zeitraum der analogen Ausstellung hinaus bleiben das virtuelle Atelier und alle Künstlerinnen-Interviews jedoch weiterhin zugänglich und ganz im Sinne des Titels auch für die Zukunft weiterhin sichtbar.
0: Fachkräftesicherung, gesellschaftlicher Zusammenarbeit und eine inklusive, zukunftsfähige, klimagerechte und europäisch ausgerichtete Stadtentwicklung sind das Ziel einer Kooperationsvereinbarung der Stadt Halle mit der Martin-Luther-Universität, die von der neu gewählten Rektorin Professor Claudia Becker und dem Oberbürgermeister der Stadt Halle unterzeichnet wurde. Grundsätzlich vereinbarte man dabei die gemeinsame Erarbeitung von Vorhaben, die dann in einen Maßnahmeplan münden sollen, wobei man ein erstes konkretes Beispiel schon präzisierte, nämlich den Ankommensprozess für alle Erstsemester gemeinsam zu gestalten, an dem unter anderem das Einwohnermeldeamt der Stadt und die Ausländerbehörde beteiligt waren. Die MLU steuerte die wissenschaftliche Expertise bei und man erarbeitete ein digitales Willkommensportal, das in die Internetseite der Stadt Halle integriert wurde. Auch das soll zukünftig gemeinsam weiterentwickelt werden. Im Puppentheater feierte ein neues Stück seine Uraufführung, das sich diesmal einer ganz realen Person widmet. Dabei werden die Menschen ab 9 Jahren, für die das Stück gedacht ist, in eine Zeit zurückgeführt, als es noch etwas ganz Besonderes war, dass Mädchen Fahrrad fuhren.
4: Das war eine Frau, die hieß

0: von Sina Strada. Die lebte am Ende des 19. und im 20. Jahrhundert und sie war Radrennfahrerin, was für die Zeit ihres Lebens sehr unüblich war. Für Frauen war das eher nicht erwünscht, Fahrrad zu fahren. Und sie hat sich ab ihrer frühesten Kindheit dafür durchgesetzt und hat sich das Fahrrad erobert, ist Fahrrad gefahren und lebte dann sogar davon als Radrennfahrerin und das ist auch eine Art Höhepunkt bei uns im Stück, fuhr als einzige und erste Frau den Giro d'Italia 1924.
1: Das muss man heutigen Kindern vielleicht mal etwas näher erklären, die oft schon mit 3 ihr erstes Kinderfahrrad bekommen, was das damals bedeutete. So war der Giro d'Italia ein Radrennen durch Italien über eine Distanz von mehr als 3000 Kilometern. Eine Sportveranstaltung, die 1909 ins Leben gerufen wurde und die es heute noch gibt. Und erst seit 1998 gibt es einen extra Giro d'Italia Woman, womit wir wieder bei Alfonsina Strada wären. Einer jungen Frau, die mit 13 Jahren, also 1904, ihr erstes Rennen fuhr und für ihren Sieg damals ein lebendes Schwein gewann. Ein wertvoller Preis für die arme Familie, aus der sie entstammte.
2: Wo bist du gewesen? In Budrio. Da war ein Radrennen. Mit was für einer Tochter bin ich geschlagen, Alfonsina? Schau mich an. Kurze Hosen, Hemd, der Dreck überall. Was? Das ist der Schlamm von der Rennstrecke. Es hat in Strömen geregnet, aber ich habe trotzdem gewonnen. Heute Morgen in der Kirche, da hat der Pfarrer gesagt, dass alle über uns reden und dass er besorgt zeigt um die Moral der Familie. Warum? Du bringst Schande über uns, Alfonsina. Aber ich tue doch nichts Schlechtes. Nicht schlecht ist. Unwissend, wie die Ziegen seien wir, weil wir nicht wüssten, was das Radfahren mit einer Frau anrichtet. Papa! Papa, das ist Quatsch.
1: Florian Kreuter entführt die Zuschauer dabei gewissermaßen in eine Fahrradwerkstatt, die sich in das verwandelt, was für die Erzählung der Geschichte gerade gebraucht wird. Wobei Kreuter dabei immer wieder die Rolle des Ehemanns Luigi Strada einnimmt, der die Lebensgeschichte seiner Frau erzählt. Von den Anfängen auf Vaters Fahrrad über das erste eigene Veloziped bis hin zum großen Rennen durch ganz Italien.
0: Wir haben uns verschiedene Momente aus ihrem Leben ausgesucht. Also wir erzählen jetzt nicht ihr Leben von A bis Z durch, von Geburt bis Tod, sondern wir haben uns 4, 5 exemplarische Begegnungen mit Menschen rausgesucht, über die wir erzählen wollen, wie sie sich eben entwickelt hat und durchgesetzt hat, wie sie das Fahrradfahren für sich entdeckt hat. Und der Giro Italia nimmt natürlich auch eine sehr zentrale Rolle ein.
1: Und zwar mit den Höhen, Tiefen und Begebenheiten am Rande des Rennens, das dabei stellvertretend für die Durchsetzungskraft der jungen Frau in einer männerdominierten Welt steht.
0: Stella Kratochwil, die hat einen Artikel gelesen in der Taz über Alfonsina Strada, hat dann gesehen, dass die Entdeckung und die Leidenschaft für das Fahrrad bereits im Alter von 10 sozusagen begann und wurde sich dann darüber im Klaren, dass das irgendwie auch eine Erzählung ist über Selbstermächtigung und Durchsetzungskraft und Entdeckung von Leidenschaft für etwas Besonderes bei Kindern.
1: Tilla Kratochwil lieferte dabei nicht nur die Idee und das Textbuch für das Stück, sondern führte auch Regie. Die beiden Puppen gestaltete Paul Henze, die eine gewisse Ähnlichkeit mit der 1951 verstorbenen Alfonsina Strada erkennen lassen.
2: Der erste Sturz, das sieht gar nicht gut aus. Mindestens 12 Fahrer sind beteiligt. Aber sagen Sie, wo ist eigentlich Alfonsina Strada? Viele Augen sind dieses Jahr auf diese Frau gerichtet. Wo haben wir sie denn? Haben wir sie gefunden, am hinteren Teil des Mittelfeldes ist sie glücklich um den Sturz herumgekommen. Ja, am Hinterrad ihres Vordermannes Matteo Lupo fährt sie an uns vorüber.
1: Die Ausstattung ist wirklich passend für die Zeit gewählt. Auch die Kleidung des Puppenspielers ist authentisch. Warum man dann jedoch einen Poptitel von Albano und Romina Power aus den 1980er Jahren

an als musikalische Klammer aussuchte, erschließt sich mir nicht ganz. Obwohl Felicita, also Glückseligkeit, die Gefühlswelt der Protagonistin ganz gut beschreibt.

Die dürfte sich auch auf die Zuschauenden übertragen, die eine interessante Lebensgeschichte präsentiert bekommen, wenn Florian Kreuter die Bühne in eine Rennstrecke verwandelt. Alfonsina Strada, Mein Fahrrad und das große Rennen gehört ab sofort zum Spielplan des Puppentheaters Magdeburg.

0: Das Smart City Team der Stadt Halle ist ab Dienstag auf der Smart Country Convention in Berlin präsent, um dort über laufende und abgeschlossene Projekte zur schlauen Stadt zu berichten. Dabei soll es besonders um den digitalen Zwilling-Hall-Plan gehen, aber auch um das zum Projekt gehörende Bildungszentrum in Halle-Neustadt. Das Land Sachsen-Anhalt hat auf dieser Messe einen Gemeinschaftsstand, an dem sich auch die Stadt Halle beteiligt. Die Messe richtet sich an Vertreter aus Verwaltung, Politik und Wirtschaft, weshalb es für Halle nicht nur eine Gelegenheit ist, über Erreichtes zur Nachnutzung zu berichten, sondern gleichzeitig von den Ergebnissen anderer Akteure zu profitieren. Und außerdem kümmert man sich ein wenig um die Vermarktung von Leerständen in hallischen Gewerbeimmobilien. 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
0: Willkommen zurück. Ab der 29. Minute in Überzahl. Dennoch konnte der HFC beim Heimspiel am Sonntag seinem Gegner nur ein 1:0 abtrotzen. Zu Gast war der Regionalliga-Neuling Eintracht Stahnsdorf, der seine letzten 6 Spiele allesamt verloren hatte. Kurz nach dem Wiederanpfiff gelang es dem HFC, das Siegtor zu schießen. Doch trotz Überzahl konnte Stahnsdorf solide verteidigen, selbst nachdem in der 81. Minute ein weiterer Stahnsdorfer vom Platz gestellt wurde, gelang es dem HFC nicht, seine Torbilanz etwas aufzubessern. Vielleicht wollte man sich aber auch nicht über Gebühr verausgaben. Mit dem 4. Ligasieg in Folge kann der HFC der Spitzengruppe auf den Fersen bleiben. Nach dem 12. Spieltag findet man die Hallenser nun auf Platz 3.
3: Ausstellung erinnert an Helmut Schmidt. Der 3. Oktober erinnert an die Wiedervereinigung Deutschlands und steht für Einheit, Freiheit und Demokratie. Passend zum Tag der Deutschen Einheit zeigte das Mitmachlokal in der Kavalierstraße die Gedenkausstellung Mut zur Zukunft, Demokratie bewahren. Bei der Eröffnung war auch der SPD-Bundestagsabgeordnete Martin Kröber zu Gast. 7 Künstler präsentieren hier verschiedene Werke über Helmut Schmidt. Die Ausstellung verbindet unterschiedliche Stilrichtungen wie Expressionismus, Realismus und Kubismus. Helmut Schmidt war SPD-Politiker und der 5. Bundeskanzler Deutschlands. Er gehörte zu den prägenden Persönlichkeiten der deutschen Nachkriegsgeschichte. Die Ausstellung erinnert an sein politisches Wirken und die Bedeutung demokratischer Werte. Seit dem 28. April tourt die Ausstellung durch Deutschland und ist bis 2027 in verschiedenen Städten zu sehen. In Dessau kann sie noch bis zum 25. Oktober besucht werden. In einer zukünftigen Zeitnah-Ausgabe werden wir von RAN 1 noch einmal ausführlicher über die Vernissage berichten.
4: Die MDF1 Wettervorhersage für den 12. und 13. Oktober. In der Nacht zum Dienstag geht die Bewölkung am Himmel stark zurück. Es wird überwiegend klar sein, auch trocken. Nur örtlich bilden sich Nebel oder Dunst. Die Nachttemperaturen sinken auf 5 bis 3 Grad. Der Wind weht leicht und hat auf südöstliche Richtung gedreht. Am Dienstag ist es nach Nebelauflösung den ganzen Tag über wolkig mit Auflockerungen und einigen Sonnenstunden. Es ist trocken. Die Temperaturen steigen auf 14 bis 16 Grad an. Der Wind weht schwach, teils mäßig und böig aus südlichen Richtungen. Die weiteren Aussichten bis zum Freitag. Ruhig und recht mild geht es in dieser Herbstwoche zu. Sonne und Wolken wechseln sich am Himmel rasch miteinander ab. Es bleibt dabei auch überwiegend trocken. Die Temperaturen steigen wieder an und erreichen am Freitag fast die 20 Grad.
0: Am Donnerstag ist die Neustädter Passage gastgebender Ort für eine Veranstaltungsreihe zur Woche der seelischen Gesundheit. Zwischen 9 und 17 Uhr gibt es zahlreiche Aktionen, Vorträge und Gesprächsrunden zu unterschiedlichsten Themen wie Vorsorgemöglichkeiten, selbstverletzendes Verhalten oder die Möglichkeit zur Testung auf Demenz. Die Mitmachaktionen werden im Neustadtzentrum angeboten. Für die Vorträge hat man separate Räume angemietet. Interessenten kommen einfach vorbei. In dem Buch »Vereint in Zerrissenheit« geht es um die ostdeutsche Generation Z, aus dem die Autorin Nora Zabel am Dienstag im Stadtmuseum lesen wird. Der Lesung folgt ein Podiumsgespräch, zu der neben der Autorin auch die Direktorin des Zukunftszentrums Uta Brettschneider erwartet wird. Dabei wird es wie in der Lesung unter anderem um die fortwirkenden Unterschiede zwischen Ost und West, zum Beispiel bei der Berufs- und Bildungschancen, gehen. Die Lesung beginnt um 18.30 Uhr, der Eintritt ist frei. Ja, beim NDF 1 folgt jetzt gleich unsere Ausgabe für Magdeburg und wenn Sie wollen, morgen eine neue für Halle ab 18.30 Uhr auf diesem Kanal. Bis dahin auf Wiedersehen und bleiben Sie gesund.

0: Das Umweltministerium hat noch einen Bodenschutzplan veröffentlicht. In diesem geht es vor allem um eine Reduzierung des Flächenverbrauchs. Der Plan soll Akteuren, die Boden nutzen, als Informationsgrundlage und Entscheidungshilfe dienen, und zwar bei Planungsprozessen oder Zulassungsverfahren. Im Fokus stehen dabei vor allem Flächen mit hoher natürlicher Fruchtbarkeit oder der Fähigkeit zur CO2-Bindung. Darüber hinaus will man die Inanspruchnahme neuer Flächen für Siedlungen, Verkehr oder Wirtschaft begrenzen, weshalb bei der Entwicklung von Industrie und Gewerbe grundsätzlich vorhandene Flächen und Brachen im Mittelpunkt stehen sollten. Also Erweiterung und Sanierung vor Neuausweisung. Dazu hat man ein Potenzialflächenkataster entwickelt, wo solche Areale ausgewiesen wurden. Und damit ein herzliches Willkommen zum MDF1-Direktmagazin am Montag. Zwar sind in Sachsen-Anhalt mit 4,5% etwa 2,5% der Fläche weniger versiegelt als im Bundesdurchschnitt, aber dennoch gehen in unserem Bundesland jeden Tag immer noch etwa 1,3 Hektar Boden verloren. Diesem Trend versucht man entgegenzusteuern, aber dennoch gibt es eine starke gegenläufige Entwicklung, wie beispielsweise die Ausweisung eines großen Gewerbegebietes bei Magdeburg auf dem Eulenberg, das ursprünglich für Intel reserviert wurde. Im Puppentheater feierte ein neues Stück seine Uraufführung, das sich diesmal einer ganz realen Person widmet. Dabei werden die Menschen ab 9 Jahren, für die das Stück gedacht ist, in eine Zeit zurückgeführt, als es noch etwas ganz Besonderes war, dass Mädchen Fahrrad fuhren.
1: Das war eine Frau, die hieß Alfonsina Strada. Die lebte am Ende des 19. und im 20. Jahrhundert und sie war Radrennfahrerin, was für die Zeit ihres Lebens sehr unüblich war. Für Frauen war das eher nicht erwünscht, Fahrrad zu fahren. Und sie hat sich ab ihrer frühesten Kindheit hat sich durchgesetzt und hat sich das Fahrrad erobert, ist Fahrrad gefahren und lebte dann sogar davon als Radrennfahrerin. Und das ist auch eine Art Höhepunkt bei uns im Stück, fuhr als einzige und erste Frau den Giro d'Italia 1924.
0: Das muss man heutigen Kindern vielleicht mal etwas näher erklären, die oft schon mit 3 ihr erstes Kinderfahrrad bekommen, was das damals bedeutete. So war der Giro d'Italia ein Radrennen durch Italien über eine Distanz von mehr als 3000 Kilometern, eine Sportveranstaltung, die 1909 ins Leben gerufen wurde und die es heute noch gibt. Und erst seit 1998 gibt es einen extra Giro d'Italia Woman, womit wir wieder bei Alfonsina Strada wären, einer jungen Frau, die mit 13 Jahren, also 1904, ihr erstes Rennen fuhr und für ihren Sieg damals ein lebendes Schwein gewann. Ein wertvoller Preis für die arme Familie, aus der sie entstammte.
2: Wo bist du gewesen? In Butrium. Da war ein Radrennen. Mit was für einer Tochter bin ich geschlagen, Alfonsina? Schau mich an. Kurze Hosen. Hemd. Der Dreck überall. Was? Das ist der Schlamm von der Rennstrecke. Es hat in Strömen geregnet, aber ich habe trotzdem gewonnen. Heute Morgen in der Kirche, da hat der Pfarrer gesagt, dass alle über uns reden und dass er besorgt zeigt die Moral der Familie. Warum? Du bringst Schande über uns, Alfonsina. Aber ich tue doch nichts Schlechtes. Nicht schlecht. Unwissend, wie die Ziegen seien wir, weil wir nicht wüssten, was das Radfahren mit einer Frau anrichtet. Papa! Papa, das ist Quatsch.
0: Florian Kräuter entführt die Zuschauer dabei gewissermaßen in eine Fahrradwerkstatt, die sich in das verwandelt, was für die Erzählung der Geschichte gerade gebraucht wird. Wobei Kräuter dabei immer wieder die Rolle des Ehemanns Luigi Strada einnimmt, der die Lebensgeschichte seiner Frau erzählt. Von den Anfängen auf Vaters Fahrrad über das erste eigene Velociped bis hin zum großen Rennen durch ganz Italien.
1: Wir haben uns verschiedene Momente aus ihrem Leben ausgesucht. Also wir erzählen jetzt nicht ihr Leben von A bis Z durch, von Geburt bis Tod, sondern wir haben uns 4, 5 exemplarische Begegnungen mit Menschen rausgesucht, über die wir erzählen wollen, wie sie sich eben entwickelt hat und durchgesetzt hat, wie sie das Fahrradfahren für sich entdeckt hat. Und der Giro Italia natürlich auch eine sehr zentrale Rolle ein.
0: Und zwar mit den Höhen, Tiefen und Begebenheiten am Rande des Rennens. Er ist dabei stellvertretend für die Durchsetzungskraft der jungen Frau in einer männerdominierten Welt steht.
1: Stella Kratochwil, die hat einen Artikel gelesen in der Taz über Alfonsina Strada, hat dann gesehen, dass die Entdeckung und die Leidenschaft für das Fahrrad bereits im Alter von 10 sozusagen begann und wurde sich dann darüber im Klaren, dass das irgendwie auch eine Erzählung ist über Selbstermächtigung und Durchsetzungskraft und Entdeckung von Leidenschaft für etwas Besonderes bei Kindern.
0: Tilla Kratochwil lieferte dabei nicht nur die Idee und das Textbuch für das Stück, sondern führte auch Regie. Die beiden Puppen gestaltete Paul Henze, die eine gewisse Ähnlichkeit mit der 1951 verstorbenen Alfonsina Strada erkennen lassen.
2: Der erste Sturz, das sieht gar nicht gut aus. Mindestens 12 Fahrer sind beteiligt. Aber sagen Sie, wo ist eigentlich Alfonsina Strada? Viele Augen dieses Jahr auf diese Frau gerichtet. Wo haben wir sie denn? Haben wir sie gefunden, am hinteren Teil des Mittelfeldes ist sie glücklich um den Sturz herumgekommen. Ja, am Hinterrad ihres Vordermannes Matteo Lupo fährt sie an uns vorüber.
0: Die Ausstattung ist wirklich passend für die Zeit gewählt. Auch die Kleidung des Puppenspielers ist authentisch. Warum man dann jedoch einen Pop-Titel von Albano und Romina Power aus den 1980er Jahren als musikalische Klammer aussuchte, erschließt sich mir nicht ganz. Obwohl Felicita, also Glückseligkeit, die Gefühlswelt der Protagonistin ganz gut beschreibt.

Die dürfte sich auch auf die Zuschauenden übertragen, die eine interessante Lebensgeschichte präsentiert bekommen, wenn Florian Kreuter die Bühne in eine Rennstrecke verwandelt. Alfonsina Strada, Mein Fahrrad und das große Rennen gehört ab sofort zum Spielplan des Puppentheaters Magdeburg.

0: Die Bedrohung mit einem waffenähnlichen Gegenstand sorgte am Freitagnachmittag für einen Großeinsatz der Polizei in Magdeburg-Wermersleben. Dabei soll ein 46-jähriger Deutscher einen 20-Jährigen bedroht haben. Daraufhin kamen zahlreiche Polizeikräfte, darunter auch Spezialisten des LKA, zum Einsatz. Als erstes sperrte man den Bereich um die Wohnung des Beschuldigten weiträumig ab. Und der Verhandlungsgruppe gelang es, dass der 46-Jährige seine Wohnung verließ und man ihn widerstandslos festnehmen konnte. Bei der anschließenden Durchsuchung wurden mehrere beweisrelevante Gegenstände beschlagnahmt. Während des Einsatzes versuchte jedoch ein 36-jähriger Mann nach der Dienstwaffe eines Polizisten zu greifen. Bei der anschließenden Fixierung des Mannes leistete dieser erheblichen Widerstand, bei dem drei Beamte verletzt wurden. Gegen beide Männer wurde ein Ermittlungsverfahren eingeleitet.
1: Uncover, was auf Deutsch so viel bedeutet wie aufdecken oder sichtbar machen, diesen Namen trägt ein neues Ausstellungsprojekt des Women in Arts and Media e.V., welches ab Anfang November am Glasdreieck in Berlin besichtigt werden kann. Was im Rahmen dieses Projekts aufgedeckt werden soll, verrät der Beiname: Ostdeutsche Künstlerinnen zwischen Zuschreibung und Sichtbarkeit.
2: Ich und meine Mitinitiatorin Kerstin Lorenz aus Dresden, wir fanden, es gibt eine Lehrstelle auch in der Wahrnehmung generell von ostdeutscher Kunst. Und ich persönlich lebe in Berlin und mir ist das schon längere Zeit auch aufgefallen, dass gerade auch zum Thema KünstlerInnen und auch Frauen gibt es sozusagen wenig Sichtbarkeit auch im nationalen Bereich, also überhaupt in ganz Deutschland. Es gibt viele lokale bekannte KünstlerInnen, die auch regional stark vertreten sind, aber uns war es wichtig, dann auch nochmal ganz starke und wichtige Positionen zu zeigen und in dem Fall auch in Berlin als wichtigen Kunststandort.
1: Träger des Projektes ist der Don Rosa e.V. in Halle, welcher das Frauenzentrum Weiberwirtschaft in der Karl-Liebknecht-Straße betreibt. Dort wurde am Freitag zu einer gemütlichen Gesprächsrunde geladen, wo Co-Organisatorin Nadja Schütt einen ersten Einblick in das Projekt preisgab. Denn obwohl die Ausstellung an sich in Berlin zu besuchen sein wird, wollte man ein Projekt über ostdeutsche Künstlerinnen auch für alle Kunstinteressenten in Ostdeutschland und darüber hinaus zugänglich machen. Uncover setzt sich daher aus drei eng miteinander verbundenen Formaten zusammen. Neben der analogen Ausstellung in Berlin gibt es die Möglichkeit, online eine digitale 3D-Ausstellung in einem virtuellen Atelier zu besichtigen, mit allen Werken, die auch vor Ort in Berlin ausgestellt werden. Sowie eine Podcast-Reihe, die Interviews mit allen sechs Künstlerinnen beinhaltet, die im Rahmen des Projektes in den Fokus gerückt wurden. Dabei hielten die Kuratorinnen es für wichtig, ostdeutsche Künstlerinnen aller Generationen zu zeigen, also sowohl Frauen, die in der DDR geboren sind und dort ihren künstlerischen Weg begonnen haben, als auch Nachwendekinder, um zu veranschaulichen, wie sich die Lebensbedingungen im Laufe der Zeit für die Künstlerinnen änderten und wie sich das auf ihr Schaffen auswirkte.
2: Wir haben zum Beispiel die älteste Vertreterin, ist 1939 geboren, die Gerda Lepke, eine ganz tolle Malerin und Grafikerin. Sie hat so eine klassische DDR-Biografie, dass sie zum Beispiel als Krankenschwester ausgebildet wurde und dann auch später erst zum Kunststudium kam und schon sehr früh, auch in den 70er Jahren des 20. Jahrhunderts, sehr ihre freie und abstrakte Kunstform gefunden hat. Und andererseits haben wir zum Beispiel die Vivian Schlecht bei uns in der Ausstellung, die ist 1992 geboren, die auch aus ökonomischen Gründen auch nach dem Kunststudium auch in einem ganz anderen Bereich arbeitet mittlerweile und eine Familie gegründet hat. Also uns war wichtig, einfach starke Positionen zu zeigen, die aber auch nicht unbedingt immer einen geradlinigen Weg vor sich hatten und trotzdem weiterhin tolle Kunst machen.
1: Die Verbindung mit dem Don Rosa e.V. in Halle ergab sich dadurch, dass beide Vereine die gleiche Zielstellung verfolgen. Kurz gesagt, mehr Sichtbarkeit für Frauen in Gebieten schaffen, wo in der Geschichte ihre männlichen Kollegen deutlich bevorzugt wurden. Denn obwohl die Anteile der Geschlechter an den Kunsthochschulen sehr ausgeglichen waren oder sich die Künstlerinnen teilweise sogar in der Mehrzahl befanden, gerieten sie nach dem Studium oft zunehmend in Vergessenheit aufgrund der fehlenden Sichtbarkeit ihres Schaffens.
3: Ursprünglich hieß es mal, was drei Generationen nicht tradiert, also nicht erzählt, nicht aufgehoben wird, das hat es nie gegeben. Und mittlerweile sagt man schon, was zwei Generationen nicht tradiert wurde, hat es nie gegeben. Und das ist natürlich ganz wichtig, wenn man bedenkt, was da verschwindet, wenn das eben nicht aufgehoben wird. Ja? Und es ist einfach eine Frage auch der Gerechtigkeit, dass auch die künstlerische Lebensleistung von Frauen aufgehoben wird und auch aufgehoben bleibt und für die späteren Generationen. Und diese Fehlstellen haben wir aber in jedem Genre. Wir beschäftigen uns hier mit der bildenden Kunst, aber die gibt's Auch in der Musik, in der Literatur, bei Schauspielerei, also kann man hingucken, wo man will. Das ist einfach so ein durchgängiges Muster.
1: Und schließlich wurden auch in diesem Ausstellungsprojekt nur 6 Künstlerinnen beleuchtet. Ein Bruchteil der tatsächlichen Menge an Frauen, deren künstlerische Arbeit nie die Aufmerksamkeit erhielt, die sie vielleicht bekommen hätte, wenn ein Mann sie geschaffen hätte. Ob in Zukunft noch mehr dieser Frauen in den Fokus gerückt werden können, hängt von den entsprechenden finanziellen Mitteln ab. Fürs Erste handelt es sich bei Uncover um ein Einjahresprojekt, welches durch die Bundesstiftung zur Aufarbeitung der SED-Diktatur gefördert wurde.
2: Perspektivisch ist es schon so, dass wir das Projekt auch längerfristig anlegen, dass wir dann vielleicht nicht jedes Jahr, aber immer versuchen, das immer wieder auch so gefördert zu bekommen, dass wir irgendwann mal auch eine Art Archiv, so einen Pool schaffen von verschiedenen ostdeutschen KünstlerInnen und irgendwann auch so ein Abbild schaffen aus den verschiedenen Regionen auch. Jetzt dieses Jahr sind 6, aber ich habe auch in der Recherche auch für meine kuratorische Arbeit festgestellt, es gibt ganz, ganz viele tolle Positionen, die irgendwie wichtig sind zu zeigen. Das sind ältere Personen als auch jüngere. Das ist das eigentlich erst der Anfang auch ist, das aufzubauen und in die Welt zu bringen.
1: Einen Monat lang können die Werke der 6 Künstlerinnen dann am Glasdreieck in Berlin besichtigt werden, beginnend am 6. November. Über den Zeitraum der analogen Ausstellung hinaus bleiben das virtuelle Atelier und alle Künstlerinnen-Interviews jedoch weiterhin zugänglich und ganz im Sinne des Titels auch für die Zukunft weiterhin sichtbar.
0: Im Schönebecker Stadtteil Prezin konnte man nach längerer Renovierungsphase einen sogenannten Mehrgenerationenplatz seiner Bestimmung übergeben. In der Nachbarschaft eines Kinderspielplatzes installierte man zahlreiche Outdoor-Fitnessgeräte, die nicht nur für Kinder gedacht sind, sondern für Interessierte aller Altersgruppen. Dazu gehören 2 Airwalker, ein Push-Pull-Trainer, ein Duo-Sitzfahrrad und ein Doppel-Hüftschwinger. Die sehr stabil ausgeführten Trainingsgeräte, wenn sich dabei ein Jugendliche und Erwachsene, aber auch Senioren, die hier mal eine schnelle Fitnessrunde einlegen können. Die Finanzierung erfolgte nahezu vollständig über das sogenannte LEADER-Programm der EU, über das 43.000 Euro der 56.000 teuren Investitionen finanziert wurden. Den Rest steuerte die Stadt Schönebeck bei. Die Ausführung übernahm übrigens der städtische Bauhof. 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
3: Willkommen zurück. Wenn Hannover 96 nach Magdeburg kommt, hat das besonders in letzter Zeit eine besondere Bedeutung. Schließlich verließ Trainer Christian Titz den ersten FCM in Richtung Hannover, um mit dieser Mannschaft die erste Bundesliga zu erobern. Doch dieses Ziel schien in weite Ferne gerückt, denn schon nach ein paar Spielen der neuen Saison wurde er gefeuert und nach der Länderspielpause stand am Samstag sein Nachfolger Sandro Wagner an der Linie. Und auch er konnte seiner Mannschaft nur beim Verlieren zusehen. Der erste FCM feierte einen hochverdienten 3:0 Heimsieg, wobei sich die Gäste über weite Strecken in einem erschreckenden Zustand präsentierten. Das war natürlich auch das Thema der anschließenden Medienkonferenz, die wir Ihnen jetzt noch zeigen wollen, bei der diesmal der Gästetrainer deutlich mehr befragt wurde.
4: Bei mir auf dem Podium begrüße ich die beiden Trainer für Hannover 96, Sandro Wagner, und für unseren ersten FCM, Patrick Sander. Bei uns haben natürlich auch die Gäste das erste Wort. Sandro Wagner, wie haben Sie das Spiel gesehen?
5: So, jetzt hören wir mich auch. Hallo. Glückwunsch an Magdeburg zum Sieg, zu den 3 Punkten. Wir haben uns natürlich sehr viel vorgenommen heute. Wollten gleich in gute oder in unsere Strukturen finden. Sind maximal schlecht gestartet ins Spiel, indem wir natürlich dem Gegner mehr oder weniger, wahrscheinlich mehr als weniger, in ein Tor schenken. Und finde ich, haben dann eigentlich relativ gut in die Struktur gefunden. Hatten eine Riesenchance, wo der Gegner auf der Linie klärt. Da war das Momentum einfach nicht da. Und dann haben wir aber in der ersten Halbzeit in vielen Momenten keinen Zugriff gehabt. Und vor allem in Barsystemen waren wir nicht gut. Und zweite Halbzeit, glaube ich, haben wir viel umgestellt. Waren besser in den Strukturen, besser auf zweite Bälle. Hatten da Themen einfach die Umschaltmomente über die ganzen 45 Minuten zu kontrollieren. Aber sehr viele Erkenntnisse heute gewonnen und natürlich nicht glücklich, dass wir verloren haben.
4: Vielen Dank, Sandro Wagner. Pat, wie lautet dein Fazit?
6: Ja, danke, Sandro. Hallo zusammen. Ich glaube, das ist keine Selbstverständlichkeit, dass eine Mannschaft so auftritt, wie wir heute aufgetreten sind. Das war von Beginn an dokumentierend, dass wir unseren Fußball hier zu Hause spielen wollen. Also es war klar, dass Hannover bis unter die Haarspitzen motiviert hier auftreten wird. Und da kann man so ein bisschen mal spekulieren, dass vielleicht der ein oder andere ein bisschen übermotiviert ist. Und wir wollten immer wieder so dazwischen stoßen und wollten hoch anlaufen. Das ist dann ja zum Glück dann auch so passiert in der, ich glaube, 3. Minute oder was das war. Und dann führst du 1-0 und dann gibt das so ein bisschen Sicherheit. Dann ist klar, dass Hannover dann die Spielkontrolle übernimmt und wir müssen über die Qualität von Hannover nicht sprechen. Also da sind sie in der Lage, auch in Magdeburg das Kommando zu übernehmen und mit viel Ballbesitz versuchen, uns hinten reinzudrücken. Aber was wir dann daraus gemacht haben, kaum was zugelassen, bis auf diese Möglichkeit, die Hörby in der ersten Halbzeit von der Linie holt. In so vielen Umschaltmomenten, meines Erachtens nach, müssen wir höher führen als nur 2-0. Und das ist dann auch, birgt dann auch Gefahren, dass man dann in eine Halbzeit geht und sich dann so ein bisschen zurückzieht und sich vielleicht auch ein bisschen ausruht auf diesen, aus,

0: auf diesen Vorsprung. Auch das war nicht der Fall. Also wir haben dann auch auf das dritte Tor gespielt, haben es dann auch erzielt, war Abseitsposition, war klar. Aber das Spiel war in unsere Richtung gedreht und ich glaube, es kann wie in jedem Fußballspiel logischerweise mit dem Anschlusstor nochmal kippen. Da war der Pfostenschuss dabei. Aber insgesamt muss man, also ich habe der Mannschaft nach dem Spiel gesagt, hätte ich zwei Hüte, würde ich beide ziehen, weil das war nicht so zu erwarten, weil es auch aus einer Phase herauskam, die viel Ungewissheit birgte. Und aus dieser Ungewissheit heraus, mit dem Vertrauen aber auch in die Jungs, war die Entscheidung, wie wir diese Pause angegangen sind, richtig.
1: Danke dir, Pat. Dann gehen wir in die Fragerunde. Gibt es Fragen eurerseits hier vorne? Nico Esche für Magdeburg Blau-Weiß.
2: Guten Tag zusammen. Herr Sander, Glückwunsch zum Sieg. Wenn wir jetzt die vergangenen drei Heimspiele nehmen, 8:0 Tore, alle drei gewonnen, das ist ja schon, kann man schon fast sagen, eine neue Qualität. Ich würde das vielleicht sogar ein bisschen festmachen daran, dass die, so wie ich das beobachtet habe, die Mannschaft wirklich bis zum Schluss auch hellwach war und wirklich auch mit Mann und Maus verteidigt haben. Würden Sie das unterstreichen?
0: Ja, selbstverständlich würde ich das unterstreichen. Aber es ist auch eine Qualitätsfrage, ne? Und die Mannschaft ist überzeugt von dem, was sie gerade tut. Und es würde nichts Schlimmeres würde es geben, wenn man jetzt irgendwie, keine Ahnung, eine neue Idee hätte und irgendwas verändern würde. Es ist zwar immer relativ leicht zu sagen, wir machen genauso weiter. In diesem genauso weitermachen gibt es schon Veränderungen und Abweichungen, je nachdem, was gerade ansteht. Aber das Vertrauen in diese Qualität, die diese Mannschaft hat, die weckt oder die ist in ihnen selbst drin. Also das ist jetzt nicht von uns so rein implementiert, sondern sie sind sich dessen bewusst, dass sie das gut können und sie machen das, was sie gut können. Und das, was sie nicht so gut können, gibt es in jeder Mannschaft logischerweise, das lassen sie weg. Für mich war eigentlich also phänomenal, wie wir die Ausfälle kompensiert haben. Und auch das ist eine Qualität einer Mannschaft, wo wir dann zu Beginn gesagt haben, wir werden hier nicht mit 12, 13 oder 14 Spielern durchkommen. Sondern wir brauchen Spieler, die dann da sind, wenn sie gebraucht werden. Und das war heute so.
1: So, dann bitte einmal hier vorne in der ersten Reihe mit Nennung von Namen und Medium, bitte.
3: Kevin Schwank, Bild-Zeitung. Sandro, eine Frage an dich. Du hast dich heute für Kellmann entschieden, hast vorbestimmt, glaube ich, schon gesagt, du misst die Stürmer nicht an Toren. Kannst du trotzdem was zu seiner Leistung sagen und ist das jetzt dein Stürmer Nummer 1 oder geht es jede Woche ins Casting mit irgendjemand anderes?
4: Ja, und grundsätzlich gibt es keinen Freifahrtschein für keinen Spieler bei uns. Auf der Torwartposition haben wir uns erstmal festgelegt. Ansonsten ist es, glaube ich, in jeder Mannschaft so, dass man einfach Leistung bringen muss auf dem Niveau, zweite Bundesliga. Und Benji hat natürlich unser Vertrauen bekommen und finde ich, hat gute Momente gehabt. Das ist natürlich schwer, er war, glaube ich, in zwei Trainingseinheiten dabei. Wir haben jetzt versucht, 2,5 Wochen viel zu implementieren. Aber er hat vom Inhalt nicht so viel mitbekommen. Pichi war angeschlagen die letzten Tage, hat kaum trainiert. Ich habe nochmal gesagt, es sind wichtige Themen, wenn man jetzt zu viel Druck macht auf die Jungs, dann verkrampft man auch ein Stück weit. Wichtig ist, dass sie intensiv arbeiten gegen den Ball, Chancen kreieren, auch für ihre Mitspieler. An Achilles sind ja Probleme.
1: So, gibt es weitere Fragen? Nochmal in der ersten Reihe.
5: Jonas Griss, Hannoversche Allgemeine Zeitung, Frage auch an Sandro Wagner. Sandro, du hast ja über das sehr frühe 0-1 schon gesprochen. Franz Roggo in der Situation mit bisschen zu viel Zeit gelassen, dann eine doofe Situation. Wie baut man den jetzt auf? Hast du mit ihm schon geredet? Muss man den überhaupt aufbauen oder ist das eine Situation, die halt passiert, so unglücklich sie nun mal ist?
4: Ja, ich glaube, jeder, der unseren schönen Sport schon mal gespielt hat hier im Raum, weiß, dass einfach Fehler dazugehören. Man nimmt sich sehr viel vor. Ich glaube, er hat wenig Spiele von Anfang an gehabt, die letzten Monate. Dann nimmt er sich, ist er immer noch ein junger Kerl, viel vor und dann ist es natürlich schade. Aber grundsätzlich haben wir ihn auch nicht ausgewechselt wegen dem Fehler. Das habe ich ihm auch klar kommuniziert in der Halbzeit, sondern wir haben ihn ausgewechselt, weil wir einfach eine andere Charakteristik auf der Position wollten. Und ich finde, wenn wir keine Fehler mehr machen dürfen, wenn wir so eine Kultur haben, dann verkrampfst du. Von dem her müssen wir einfach schauen, was ist die Dynamik des Spiels. Ja, Magdeburg wollte uns hochpressen von Anfang an, viel im 1-1 pressen, das wussten wir. So, dann war der Plan schon auch immer mal wieder, dieses Pressing zu überspielen. Und da müssen wir uns auch dahin entwickeln, dass man sieht, was hat der Gegner und was kann man dann dagegen machen. Also dieses Momentum des Spiels müssen wir uns auf jeden Fall entwickeln.
1: Dann gehen wir noch mal ganz kurz in die zweite Reihe. Der Kollege war ein bisschen schneller, danach noch der Kollege von der Bild.
6: Gunnar Meckers von Kicker, hallo. Du hattest knapp 3 Wochen Zeit, jetzt mit deiner neuen Mannschaft zu arbeiten. Jetzt kommt so eine Leistung, ich sag mal, dabei raus. Wie enttäuscht bist du persönlich auch darüber?
4: Im Endeffekt ist es ja egal, was meine Gefühle sind. Wichtig, dass wir, es geht um die Mannschaft, um den Verein. Und wir wussten natürlich als Gruppe, also meine Chefs, ich, die Spieler, dass wir die letzten Monate, das hat man gesehen, schon Themen haben. Ich glaube, seit März, April gibt es Themen. Und war klar, dass es jetzt nicht von Anfang an alles flutscht. Wir müssen da einfach dranbleiben, über die Arbeit und das Positive zu begleiten, müssen wir in die Erfolgsmomente kommen, wie in jeder Mannschaft. Und da sind wir dran.
1: So, jetzt nochmal der Bildkollege.
3: Ja, nochmal mit einer Doppelfrage. Sandro, du wirkst vielleicht ein bisschen angeschlagen, die Stimme. Kommt das vom Coaching oder bist du tatsächlich ein bisschen am Kränkeln? Und zweite Frage, ich habe beobachtet, nach dem Abpfiff hast du uns noch ein paar Spieler hingewunken, die sollen zur Kurve gehen. Hätten sie wahrscheinlich aber auch von sich aus gemacht, aber egal. Du selbst warst, glaube ich, aber nicht in der Kurve. Ist das nicht dein Ding? Ist das sowas, was nur die Mannschaft macht? Oder wie begründet sich das?
4: Erstmal glaube ich, meine Stimme ist ein bisschen heiser. Ansonsten bin ich topfit. Zur Kurve, mir ist wichtig, dass man den Menschen einfach Respekt zeigt, die ja so viel auf sich nehmen und so eine Reise machen, egal wohin. Und das ist eine Selbstverständlichkeit und ich wollte einfach, dass wir schnell zeigen und uns bedanken für den Support, der einfach herausragend gut war.
7: Du warst nicht da, oder?
4: Ich habe gute Gespräche schon gehabt mit der Fanszene und also da wurde ich auch allgemein in Hannover, muss ich sagen, von den Menschen sehr, sehr gut aufgenommen. Also sehr positiv gewesen und aber auch schnell ein Gespür bekommen für die Menschen. Deswegen war es mir wichtig, ihnen auch gleich zu zeigen als Gruppe, dass wir uns da bedanken.
7: Aber so zukünftig bist du nicht der Typ, der an die Kurve den geht, nachspielt, egal wie es endet.
4: Ich glaube, die Spieler sind weitaus wichtiger als ich.
1: So, dann bleiben wir bei der Bild-Zeitung und gehen einmal eins nach hinten, genau zu Sören Fiedler.
8: Sander, eine Frage zu Pjanic Ciombe. Der hat heute für Alex Nollenberger auf der linken Seite gespielt. In meinen Augen, finde ich, hat er, glaube ich, sein bestes Magdeburg-Spiel in dieser Saison gemacht. Wie sehen Sie das und wie sehen Sie überhaupt seine Entwicklung in den letzten Wochen?
0: Ja, da sieht man, was so eine Laie bewirken kann, ne? Also er war in seiner Anfangsphase hier in Magdeburg, ist er nicht in Tritt gekommen. Und dann hat man sich dazu entschlossen, ihn nach Aachen zu geben. Und da hat er permanente Spielpraxis bekommen und darauf aufbauend, ja, weiß man trotzdem noch nicht, wenn er dann zurückkehrt, wie schlägt das jetzt an. Ne? Und aber Pierre ist ja ein sehr positiver Typ, der vor allen Dingen einen unbändigen Willen hat. Also der hat, glaube ich, in einer 57. Minute gesagt, er kriegt Krämpfe und hat dann durchgehalten bis zur, weiß ich nicht. Also er beißt und das ist so. Ja, so ein Sinnbild, ne? Also keiner gibt sich hier auf oder keiner sagt, geht den Weg des geringsten Widerstandes, sondern ich ziehe durch, bis ich umfalle und dann kommt der Nächste und erfüllt meine Aufgaben weiter. Und Pierre hat für meine Begriffe da auch, das ist nicht einfach mit Barischartig auf einer Seite zu spielen, ne? Also, aber das hat er hervorragend gemacht, wirklich hervorragend gemacht. Das ist dann so ein bisschen Intuition beziehungsweise auch gute Steuerung von Barisch.
1: Weiter geht's mit der Volksstimme, Tobi Buschendorf.
9: Ja, hallo Herr Sander, auch von mir Glückwunsch zum Sieg. Ich würde gerne über Luca Hyrilein sprechen, der auch ein sehr gutes Spiel gemacht hat und glaube ich auch mit Krämpfen raus musste, so wie es aussah. Auch unglaublich viele Kopfbälle gemacht hat und so weiter und so fort. Wie weit ist er in seiner Entwicklung? War das schon das Optimum oder ist da noch viel mehr möglich?
0: Also ich glaube und hoffe das auch für ihn, dass er auf dem Sprung ist in die finnische A-Nationalmannschaft. Er war jetzt bei der U21, hat ein Spiel von, das war klar, das war auf Kunstrasen, da haben wir gesagt, das wäre nicht so gut, wenn er da spielen würde. Das wurde auch akzeptiert. Im zweiten Spiel hat er ein Tor erzielt. Und das dritte Spiel war dann, glaube ich, über 60 Minuten. Deshalb, er war schon vorbelastet. Ne? Und wie wichtig er für uns sein kann, hat er heute gezeigt. Also mehr muss man, also exemplarisch eigentlich, mehr muss man dazu eigentlich nicht sagen, weil also was er wegköpft und was er raus, aber da kommt man auch nicht hin. Also das ist ihm halt so, ne? Also kann ich sagen, bring eine Leiter rein und dann köpfe ich gegen den. Da stehst du dann da unten und denkst, okay, welche Region, also Sandro kennt das, glaube ich, oder? In welche Region man Kopfbälle machen kann.
1: Gibt es noch weitere Fragen eurerseits? Ja, nochmal die Volksstimme.
9: Ich würde dann noch schnell die Personalien abklopfen. Nollenberger, Michel heute verletzt, dich dabei. Können Sie da kurz was zu sagen? Und Tobi Müller nach einer Stunde ausgewechselt. Ist ja auch nicht üblich für einen Innenverteidiger, sage ich mal. Auch war da irgendwas dahinter?
0: Tobi musste dahin, wo jeder Mensch gehen musste und konnte das nicht mehr, also ging halt nicht mehr, ne? Also so ein bisschen Magen-Darm-Geschichte. Nolle und Falco, das war ein Wettlauf mit der Zeit. Also es war so, schaffen sie es oder schaffen sie es nicht. Beide haben es nicht geschafft. Bei Nolle war es eine Verletzung aus dem Spiel in Fürth. Und Falco hat sich am ersten Tag des Restarts wieder verletzt. Und ja, wir haben gehofft, gebankt, alles dafür getan mit allen möglichen Dingen, aber es hat eben nicht gereicht. Und jetzt müssen wir schauen, wie es für nächste Woche aussieht. Eine Garantie dafür, dass sie spielen, gibt es nicht. Aber es gibt auch nicht die wahrscheinliche Aussage, sie spielen nicht.
1: Dann nochmal hier vorne, in der ersten Reihe.
10: Eine Frage nochmal an Sandro Wagner. Sandro. Nach dem 0-3, wie willst du die Jungs jetzt aufbauen? Muss man überhaupt jemanden aufbauen? Wie gehst du jetzt in die Woche? Sagst du, ich mache morgen Straftraining oder sagst du lieber ein, zwei Tage frei, um die Köpfe frei zu kriegen? Gibt es da irgendwie einen anderen Plan als sonst oder ist es eine ganz normale Woche und einfach weiterarbeiten?
4: Ich glaube, es ist wichtig, bei Sieg und bei Niederlage im Inhalt zu bleiben. Das ist für eine Mannschaft auf Sicht extrem wichtig, dass man nicht bei Siegen ausflippt und bei Niederlagen alles schlecht redet. Wir wussten, dass es ein Prozess wird. Wir wussten, dass wir Themen vor der Brust haben, viele Themen vor der Brust haben. Und das Ergebnis hätten wir uns natürlich schöner vorgestellt. Aber die Einzelthemen, wenn man die betrachtet, da müssen wir einfach weiter hart dran arbeiten und uns dann hoffentlich nächstes Wochenende dann belohnen.
1: So, dann schaue ich nochmal. Gibt es noch weitere Fragen eurerseits? Das sieht nicht so aus. Dann wünschen wir unseren Gästen eine gute Heimreise und uns allen noch ein schönes Restwochenende. Macht's gut.
4: Ciao.
11: Der FCM kletterte nach diesem Spiel auf den vierten Rang der zweiten Fußball-Bundesliga. Für die Hannoveraner ging es runter auf 12. Doch jetzt schon vom Aufstieg zu träumen, dürfte viel zu früh sein, denn die Saison ist noch lang und zwei wichtige Spieler des Kernkaders fielen verletzungsbedingt aus. Da kann noch viel passieren in den kommenden Monaten. Doch erst einmal steht wieder eine Auswärtsaufgabe an, am kommenden Sonntag bei Dynamo Dresden. Und diese Spiele haben immer eine besondere Brisanz. Schließlich ist die Polizei immer noch dabei, die Vorkommnisse von der letzten Begegnung in Magdeburg aufzuarbeiten. 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
13: Die MDF1 Wettervorhersage für den 12. und 13. Oktober. In der Nacht zum Dienstag geht die Bewölkung am Himmel stark zurück. Es wird überwiegend klar sein, auch trocken, nur örtlich bilden sich Nebel oder Dunst. Die Nachttemperaturen sinken auf 5 bis 3 Grad. Der Wind weht leicht und hat auf südöstliche Richtung gedreht. Am Dienstag ist es nach Nebelauflösung den ganzen Tag über wolkig mit Auflockerungen und einigen Sonnenstunden. Es ist trocken. Die Temperaturen steigen auf 14 bis 16 Grad an. Der Wind weht schwach, teils mäßig und böig aus südlichen Richtungen. Die weiteren Aussichten bis zum Freitag. Ruhig und recht mild geht es in dieser Herbstwoche zu. Sonne und Wolken wechseln sich am Himmel rasch miteinander ab. Es bleibt dabei auch überwiegend trocken. Die Temperaturen steigen wieder an und erreichen am Freitag fast die 20 Grad.
11: Am Dienstagabend lädt die Stadtverwaltung zur nächsten Bürgerversammlung zum Thema die Zukunft der Stadtteile mitgestalten. Diesmal hat man in die Grundschule am Vogelgesang eingeladen, denn es geht um die Stadtteile im nördlichen Magdeburg wie Rothensee, Kannstieg oder die alte Neustadt. Um 17 Uhr soll es losgehen und dann hat man sich 2 Stunden Zeit gegeben, um mit Bürgern zu diesem Themenkreis relevante Fragen zu diskutieren. Im Herzen der Macht heißt ein Buch des Landesarchäologe Harald Meller und Kai Michel verfassten und das sie am Dienstag im Magdeburger Dom vorstellen möchten. Natürlich geht es um das Grab Kaiser Ottos des Großen, Editha oder die Ausgrabung insgesamt, die seit vielen Jahren in und um den Dom herum zu neuen Erkenntnissen über Deutschlands dunkle Anfänge führten. Die Lesung beginnt um 18 Uhr und hier kostet es 10 Euro an der Abendkasse. Und bringen Sie noch ein paar Euro mehr mit, wenn Sie gleich eine signierte Ausgabe kaufen wollen. Ja, bei MDF1 folgt jetzt unsere Ausgabe für Halle und wenn Sie wollen, morgen eine neue für Magdeburg ab 18 Uhr auf diesem Kanal. Bis dahin auf Wiedersehen und bleiben Sie gesund.

0: Das Umweltministerium hat noch einen Bodenschutzplan veröffentlicht. In diesem geht es vor allem um eine Reduzierung des Flächenverbrauchs. Der Plan soll Akteuren, die Boden nutzen, als Informationsgrundlage und Entscheidungshilfe dienen, und zwar bei Planungsprozessen oder Zulassungsverfahren. Im Fokus stehen dabei vor allem Flächen mit hoher natürlicher Fruchtbarkeit oder der Fähigkeit zur CO2-Bindung. Darüber hinaus will man die Inanspruchnahme neuer Flächen für Siedlungen, Verkehr oder Wirtschaft begrenzen, weshalb bei der Entwicklung von Industrie und Gewerbe grundsätzlich vorhandene Flächen und Brachen im Mittelpunkt stehen sollten. Also Erweiterung und Sanierung vor Neuausweisung. Dazu hat man ein Potenzialflächenkataster entwickelt, wo solche Areale ausgewiesen wurden. Und damit ein herzliches Willkommen zum MNF1-Direktmagazin am Montag. Zwar sind in Sachsen-Anhalt mit 4,5% etwa 2,5% der Fläche weniger versiegelt als im Bundesdurchschnitt, aber dennoch gehen in unserem Bundesland jeden Tag immer noch etwa 1,3 Hektar Boden verloren. Diesem Trend versucht man entgegenzusteuern, aber dennoch gibt es eine starke gegenläufige Entwicklung, wie beispielsweise die Ausweisung eines großen Gewerbegebietes bei Magdeburg auf dem Eulenberg, das ursprünglich für Intel reserviert wurde.
1: Uncover, was auf Deutsch so viel bedeutet wie aufdecken oder sichtbar machen. Diesen Namen trägt ein neues Ausstellungsprojekt des Women in Arts and Media e.V., welches ab Anfang November am Glasdreieck in Berlin besichtigt werden kann. Was im Rahmen dieses Projekts aufgedeckt werden soll, verrät der Beiname. Ostdeutsche Künstlerinnen zwischen Zuschreibung und Sichtbarkeit.
2: Ich und meine Mitinitiatorin Kerstin Lorenz aus Dresden, wir fanden, es gibt eine Leerstelle auch in der Wahrnehmung generell von ostdeutscher Kunst. Und ich persönlich lebe in Berlin und mir ist das schon längere Zeit auch aufgefallen, dass gerade auch zum Thema KünstlerInnen und auch Frauen gibt es sozusagen wenig Sichtbarkeit auch im nationalen Bereich, also überhaupt in ganz Deutschland. Es gibt viele lokale bekannte KünstlerInnen, die auch regional stark vertreten sind, aber uns war es wichtig, dann auch nochmal ganz starke und wichtige Positionen zu zeigen und in dem Fall auch in Berlin als wichtigen Kunststandort.
1: Träger des Projektes ist der Dornrosa e.V. in Halle, welcher das Frauenzentrum Weiberwirtschaft in der Karl-Liebknecht-Straße betreibt. Dort wurde am Freitag zu einer gemütlichen Gesprächsrunde geladen, wo Co-Organisatorin Nadja Schütt einen ersten Einblick in das Projekt preisgab. Denn obwohl die Ausstellung an sich in Berlin zu besuchen sein wird, wollte man ein Projekt über ostdeutsche Künstlerinnen auch für alle Kunstinteressenten in Ostdeutschland und darüber hinaus zugänglich machen. Uncover setzt sich daher aus drei eng miteinander verbundenen Formaten zusammen. Neben der analogen Ausstellung in Berlin gibt es die Möglichkeit, online eine digitale 3D-Ausstellung in einem virtuellen Atelier zu besichtigen, mit allen Werken, die auch vor Ort in Berlin ausgestellt werden. Sowie eine Podcast-Reihe, die Interviews mit allen 6 Künstlerinnen beinhaltet, die im Rahmen des Projektes in den Fokus gerückt wurden. Dabei hielten die Kuratorinnen es für wichtig, ostdeutsche Künstlerinnen aller Generationen zu zeigen, also sowohl Frauen, die in der DDR geboren sind und dort ihren künstlerischen Weg begonnen haben, als auch Nachwendekinder, um zu veranschaulichen, wie sich die Lebensbedingungen im Laufe der Zeit für die Künstlerinnen änderten und wie sich das auf ihr Schaffen auswirkte.
2: Wir haben zum Beispiel die älteste Vertreterin, ist 1939 geboren, die Gerda Lepke, eine ganz tolle Malerin und Grafikerin. Sie hat so eine klassische DDR-Biografie, dass sie zum Beispiel als Krankenschwester ausgebildet wurde und dann auch später erst zum Kunststudium kam und schon sehr früh, auch in den 70er Jahren des 20. Jahrhunderts, sehr ihre freie und abstrakte Kunstform gefunden hat. Und andererseits haben wir zum Beispiel die Vivian Schlecht bei uns in der Ausstellung, die ist 1992 geboren, die auch aus ökonomischen Gründen auch nach dem Kunststudium auch in einem ganz anderen Bereich arbeitet mittlerweile und eine Familie gegründet hat. Also uns war wichtig, einfach starke Positionen zu zeigen, die aber auch nicht unbedingt immer einen geradlinigen Weg vor sich hatten und trotzdem weiterhin tolle Kunst machen.
1: Die Verbindung mit dem Dornrosa e.V. in Halle ergab sich dadurch, dass beide Vereine die gleiche Zielstellung verfolgen. Kurz gesagt, mehr Sichtbarkeit für Frauen in Gebieten schaffen, wo in der Geschichte ihre männlichen Kollegen deutlich bevorzugt wurden. Denn obwohl die Anteile der Geschlechter an den Kunsthochschulen sehr ausgeglichen waren oder sich die Künstlerinnen teilweise sogar in der Mehrzahl befanden, gerieten sie nach dem Studium oft zunehmend in Vergessenheit aufgrund der fehlenden Sichtbarkeit ihres Schaffens.
3: Ursprünglich hieß es mal, was 3 Generationen nicht tradiert, also nicht erzählt, nicht aufgehoben wird, das hat es nie gegeben. Und mittlerweile sagt man schon, was zwei Generationen nicht tradiert wurde, hat es nie gegeben. Und das ist natürlich ganz wichtig, wenn man bedenkt, was da verschwindet, wenn das eben nicht aufgehoben wird. Ja? Und es ist einfach eine Frage auch der Gerechtigkeit, dass auch die künstlerische Lebensleistung von Frauen aufgehoben wird und auch aufgehoben bleibt und für die späteren Generationen. Und diese Fehlstellen haben wir aber in jedem Genre. Wir beschäftigen uns hier mit der bildenden Kunst, aber die gibt's auch in der Musik, in der Literatur, bei Schauspielerei. Also kann man hingucken, wo man will. Das ist einfach so ein durchgängiges Muster.
1: Und schließlich wurden auch in diesem Ausstellungsprojekt nur 6 Künstlerinnen beleuchtet. Ein Bruchteil der tatsächlichen Menge an Frauen, deren künstlerische Arbeit nie die Aufmerksamkeit erhielt, die sie vielleicht bekommen hätte, wenn ein Mann sie geschaffen hätte. Ob in Zukunft noch mehr dieser Frauen in den Fokus gerückt werden können, hängt von den entsprechenden finanziellen Mitteln ab. Fürs Erste handelt es sich bei Uncover um ein Einjahresprojekt, welches durch die Bundesstiftung zur Aufarbeitung der SED-Diktatur gefördert wurde.
2: Perspektivisch ist es schon so, dass wir das Projekt auch längerfristig anlegen, dass wir dann vielleicht nicht jedes Jahr, aber immer versuchen, das immer wieder auch so gefördert zu bekommen, dass wir irgendwann mal auch eine Art Archiv, so einen Pool schaffen von verschiedenen ostdeutschen KünstlerInnen und irgendwann auch so ein Abbild schaffen aus den verschiedenen Regionen auch. Jetzt dieses Jahr sind 6, aber ich habe auch in der Recherche auch für meine kuratorische Arbeit festgestellt, es gibt ganz, ganz viele tolle Positionen, die irgendwie wichtig sind zu zeigen. Das sind ältere Personen als auch jüngere. Das ist das eigentlich erst der Anfang auch ist, das aufzubauen und in die Welt zu bringen.
1: Einen Monat lang können die Werke der 6 Künstlerinnen dann am Glasdreieck in Berlin besichtigt werden, beginnend am 6. November. Über den Zeitraum der analogen Ausstellung hinaus bleiben das virtuelle Atelier und alle Künstlerinnen-Interviews jedoch weiterhin zugänglich und ganz im Sinne des Titels auch für die Zukunft weiterhin sichtbar.
0: Fachkräftesicherung, gesellschaftlicher Zusammenarbeit und eine inklusive, zukunftsfähige, klimagerechte und europäisch ausgerichtete Stadtentwicklung sind das Ziel einer Kooperationsvereinbarung der Stadt Halle mit der Martin-Luther-Universität, die von der neu gewählten Rektorin Professor Claudia Becker und dem Oberbürgermeister der Stadt Halle unterzeichnet wurde. Grundsätzlich vereinbarte man dabei die gemeinsame Erarbeitung von Vorhaben, die dann in einen Maßnahmeplan münden sollen, wobei man ein erstes konkretes Beispiel schon präzisierte, nämlich den Ankommensprozess für alle Erstsemester gemeinsam zu gestalten, an dem unter anderem das Einwohnermeldeamt der Stadt und die Ausländerbehörde beteiligt waren. Die MLU steuerte die wissenschaftliche Expertise bei und man erarbeitete ein digitales Willkommensportal, das in die Internetseite der Stadt Halle integriert wurde. Auch das soll zukünftig gemeinsam weiterentwickelt werden. Im Puppentheater feierte ein neues Stück seine Uraufführung, das sich diesmal einer ganz realen Person widmet. Dabei werden die Menschen ab 9 Jahren, für die das Stück gedacht ist, in eine Zeit zurückgeführt, als es noch etwas ganz Besonderes war, dass Mädchen Fahrrad fuhren.
4: Das war eine Frau, die hieß Alfonsina Strada. Die lebte am Ende des 19. und im 20. Jahrhundert und sie war Radrennfahrerin, was für die Zeit ihres Lebens sehr unüblich war. Für Frauen war das eher nicht erwünscht, Fahrrad zu fahren. Und sie hat sich ab ihrer frühesten Kindheit hat sich durchgesetzt und hat sich das Fahrrad erobert, ist Fahrrad gefahren und lebte dann sogar davon als Radrennfahrerin. Und das ist auch eine Art Höhepunkt bei uns im Stück, fuhr als einzige und erste Frau den Giro d'Italia 1924.
0: Das muss man heutigen Kindern vielleicht mal etwas näher erklären, die oft schon mit 3 ihr erstes Kinderfahrrad bekommen, was das damals bedeutete. So war der Giro d'Italia ein Radrennen durch Italien über eine Distanz von mehr als 3000 Kilometern. Eine Sportveranstaltung, die 1909 ins Leben gerufen wurde und die es heute noch gibt. Und erst seit 1998 gibt es einen extra Giro d'Italia Woman, womit wir wieder bei Alfonsina Strada wären. Einer jungen Frau, die mit 13 Jahren, also 1904, ihr erstes Rennen fuhr und für ihren Sieg damals ein lebendes Schwein gewann. Ein wertvoller Preis für die arme Familie, aus der sie entstammte.
5: Wo bist du gewesen? In Butrium. Da war ein Radrennen. Mit was für einer Tochter bin ich geschlagen, Alfonsina? Schau mich an. Kurze Hosen, Hemd, der Dreck überall. Was? Das ist der Schlamm von der Rennstrecke. Es hat in Strömen geregnet, aber ich habe trotzdem gewonnen. Heute Morgen in der Kirche, da hat der Pfarrer gesagt, dass alle über uns reden und dass er besorgt sei um die Moral der Familie. Warum? Du bringst Schande über uns, Alfonsina. Aber ich tue doch nichts Schlechtes. Nichts Schlechtes. Unwissend, wie die Ziegen seien wir, weil wir nicht wüssten, was das Radfahren mit einer Frau anrichtet. Papa! Papa, das ist Quatsch.
0: Florian Kreuter entführt die Zuschauer dabei gewissermaßen in eine Fahrradwerkstatt, die sich in das verwandelt, was für die Erzählung der Geschichte gerade gebraucht wird, wobei Kreuter dabei immer wieder die Rolle des Ehemanns Luigi Strada einnimmt, der die Lebensgeschichte seiner Frau erzählt. Von den Anfängen auf Vaters Fahrrad über das erste eigene Velociped bis hin zum großen Rennen durch ganz Italien.
4: Wir haben uns verschiedene Momente aus ihrem Leben ausgesucht. Also wir erzählen jetzt nicht ihr Leben von A bis Z durch, von Geburt bis Tod, sondern wir haben uns 4, 5 exemplarische Begegnungen mit Menschen rausgesucht, über die wir erzählen wollen, wie sie sich eben entwickelt hat und durchgesetzt hat, wie sie das Fahrradfahren für sich entdeckt hat. Und der Giro Italia nimmt natürlich auch eine sehr zentrale Rolle ein.
0: Und zwar mit den Höhen, Tiefen und Begebenheiten am Rande des Rennens, das dabei stellvertretend für die Durchsetzungskraft der jungen Frau in einer männerdominierten Welt steht.
4: Stella Kratochwil, die hat einen Artikel gelesen in der Taz über Alfonsina Strada, hat dann gesehen, dass die Entdeckung und die Leidenschaft für das Fahrrad bereits im Alter von 10 sozusagen begann und wurde sich dann darüber im Klaren, dass das irgendwie auch eine Erzählung ist über Selbstermächtigung und Durchsetzungskraft und Entdeckung von Leidenschaft für etwas Besonderes bei Kindern.
0: Tilla Kratochwil lieferte dabei nicht nur die Idee und das Textbuch für das Stück, sondern führte auch Regie. Die beiden Puppen gestaltete Paul Henze, die eine gewisse Ähnlichkeit mit der 1951 verstorbenen Alfonsina Strada erkennen lassen.
5: Der erste Sturz, das sieht gar nicht gut aus. Mindestens 12 Fahrer sind beteiligt. Aber sagen Sie, wo ist eigentlich Alfonsina Strada? Viele Augen sind dieses Jahr auf diese Frau gerichtet. Wo haben wir sie denn? Haben wir sie gefunden, am hinteren Teil des Mittelfeldes, ist sie glücklich um den Sturz herumgekommen. Ja, am Hinterrad ihres Vordermannes, Matteo Lupo, fährt sie an uns vorüber.
0: Die Ausstattung ist wirklich passend für die Zeit gewählt. Auch die Kleidung des Puppenspielers ist authentisch. Warum man dann jedoch einen Pop-Titel von Albano und Romina Power aus den 1980er Jahren als musikalische Klammer aussuchte, erschließt sich mir nicht ganz. Obwohl Felicita, also Glückseligkeit, die Gefühlswelt der Protagonistin ganz gut beschreibt.

Die dürfte sich auch auf die Zuschauenden übertragen, die eine interessante Lebensgeschichte präsentiert bekommen, wenn Florian Kreuter die Bühne in eine Rennstrecke verwandelt. Alfonsina Strada, Mein Fahrrad und das große Rennen gehört ab sofort zum Spielplan des Puppentheaters Magdeburg.

Das Smart City Team der Stadt Halle ist ab Dienstag auf der Smart Country Convention in Berlin präsent, um dort über laufende und abgeschlossene Projekte zur schlauen Stadt zu berichten. Dabei soll es besonders um den digitalen Zwilling-Hall-Plan gehen, aber auch um das zum Projekt gehörende Bildungszentrum in Halle-Neustadt. Das Land Sachsen-Anhalt hat auf dieser Messe einen Gemeinschaftsstand, an dem sich auch die Stadt Halle beteiligt. Die Messe richtet sich an Vertreter aus Verwaltung, Politik und Wirtschaft, weshalb es für Halle nicht nur eine Gelegenheit ist, über Erreichtes zur Nachnutzung zu berichten, sondern gleichzeitig von den Ergebnissen anderer Akteure zu profitieren. Und außerdem kümmert man sich ein wenig um die Vermarktung von Leerständen in hallischen Gewerbeimmobilien. Die Reklame.

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2: Willkommen zurück. Ab der 29. Minute in Überzahl. Dennoch konnte der HFC beim Heimspiel am Sonntag seinem Gegner nur ein 1:0 abtrotzen. Zu Gast war der Regionalliga-Neuling Eintracht Stahnsdorf, der seine letzten 6 Spiele allesamt verloren hatte. Kurz nach dem Wiederanpfiff gelang es dem HFC, das Siegtor zu schießen. Doch trotz Überzahl konnte Stahnsdorf solide verteidigen, selbst nachdem in der 81. Minute ein weiterer Stahnsdorfer vom Platz gestellt wurde, gelang es dem HFC nicht, seine Torbilanz etwas aufzubessern. Vielleicht wollte man sich aber auch nicht über Gebühr verausgaben. Mit dem 4. Ligasieg in Folge kann der HFC der Spitzengruppe auf den Fersen bleiben. Nach dem 12. Spieltag findet man die Herlenser nun auf Platz 3.
3: Ausstellung erinnert an Helmut Schmidt. Der 3. Oktober erinnert an die Wiedervereinigung Deutschlands und steht für Einheit, Freiheit und Demokratie. Passend zum Tag der Deutschen Einheit zeigte das Mitmachlokal in der Kavalierstraße die Gedenkausstellung Mut zur Zukunft, Demokratie bewahren. Bei der Eröffnung war auch der SPD-Bundestagsabgeordnete Martin Kröber zu Gast. 7 Künstler präsentieren hier verschiedene Werke über Helmut Schmidt. Die Ausstellung verbindet unterschiedliche Stilrichtungen wie Expressionismus, Realismus und Kubismus. Helmut Schmidt war SPD-Politiker und der 5. Bundeskanzler Deutschlands. Er gehörte zu den prägenden Persönlichkeiten der deutschen Nachkriegsgeschichte. Die Ausstellung erinnert an sein politisches Wirken und die Bedeutung demokratischer Werte. Seit dem 28. April tourt die Ausstellung durch Deutschland und ist bis 2027 in verschiedenen Städten zu sehen. In Dessau kann sie noch bis zum 25. Oktober besucht werden. In einer zukünftigen Zeitnah-Ausgabe werden wir von RAN 1 noch einmal ausführlicher über die Vernissage berichten.
4: Die MDF 1 Wettervorhersage für den 12. und 13. Oktober. In der Nacht zum Dienstag geht die Bewölkung am Himmel stark zurück. Es wird überwiegend klar sein, auch trocken, nur örtlich bilden sich Nebel oder Dunst. Die Nachttemperaturen sinken auf 5 bis 3 Grad. Der Wind weht leicht und hat auf südöstliche Richtung gedreht. Am Dienstag ist es nach Nebelauflösung den ganzen Tag über wolkig mit Auflockerungen und einigen Sonnenstunden. Es ist trocken. Die Temperaturen steigen auf 14 bis 16 Grad an. Der Wind weht schwach, teils mäßig und böig aus südlichen Richtungen. Die weiteren Aussichten bis zum Freitag. Ruhig und recht mild geht es in dieser Herbstwoche zu. Sonne und Wolken wechseln sich am Himmel rasch miteinander ab. Es bleibt dabei auch überwiegend trocken. Die Temperaturen steigen wieder an und erreichen am Freitag fast die 20 Grad.
2: Am Donnerstag ist die Neustädter Passage gastgebender Ort für eine Veranstaltungsreihe zur Woche der seelischen Gesundheit. Zwischen 9 und 17 Uhr gibt es zahlreiche Aktionen, Vorträge und Gesprächsrunden zu unterschiedlichsten Themen wie Vorsorgemöglichkeiten, selbstverletzendes Verhalten oder die Möglichkeit zur Testung auf Demenz. Die Mitmachaktionen werden im Neustadtzentrum angeboten. Für die Vorträge hat man separate Räume angemietet. Interessenten kommen einfach vorbei. In dem Buch »Vereint in Zerrissenheit« geht es um die ostdeutsche Generation Z, aus dem die Autorin Nora Zabel am Dienstag im Stadtmuseum lesen wird. Der Lesung folgt ein Podiumsgespräch, zu der neben der Autorin auch die Direktorin des Zukunftszentrums Uta Brettschneider erwartet wird. Dabei wird es wie in der Lesung unter anderem um die fortwirkenden Unterschiede zwischen Ost und West, zum Beispiel bei der Berufs- und Bildungschancen, gehen. Die Lesung beginnt um 18.30 Uhr. Der Eintritt ist frei. Ja, beim DF1 folgt jetzt gleich unsere Ausgabe für Magdeburg und wenn Sie wollen, morgen eine neue für Halle ab 18.30 Uhr auf diesem Kanal. Bis dahin auf Wiedersehen und bleiben Sie gesund.

0: Das Umweltministerium hat noch einen Bodenschutzplan veröffentlicht. In diesem geht es vor allem um eine Reduzierung des Flächenverbrauchs. Der Plan soll Akteuren, die Boden nutzen, als Informationsgrundlage und Entscheidungshilfe dienen, und zwar bei Planungsprozessen oder Zulassungsverfahren. Im Fokus stehen dabei vor allem Flächen mit hoher natürlicher Fruchtbarkeit oder der Fähigkeit zur CO2-Bindung. Darüber hinaus will man die Inanspruchnahme neuer Flächen für Siedlungen, Verkehr oder Wirtschaft begrenzen, weshalb bei der Entwicklung von Industrie und Gewerbe grundsätzlich vorhandene Flächen und Brachen im Mittelpunkt stehen sollten. Also Erweiterung und Sanierung vor Neuausweisung. Dazu hat man ein Potenzialflächenkataster entwickelt, wo solche Areale ausgewiesen wurden. Und damit ein herzliches Willkommen zum MDF1-Direktmagazin am Montag. Zwar sind in Sachsen-Anhalt mit 4,5% etwa 2,5% der Fläche weniger versiegelt als im Bundesdurchschnitt, aber dennoch gehen in unserem Bundesland jeden Tag immer noch etwa 1,3 Hektar Boden verloren. Diesem Trend versucht man entgegenzusteuern, aber dennoch gibt es eine starke gegenläufige Entwicklung, wie beispielsweise die Ausweisung eines großen Gewerbegebietes bei Magdeburg auf dem Eulenberg, das ursprünglich für Intel reserviert wurde. Im Puppentheater feierte ein neues Stück seine Uraufführung, das sich diesmal einer ganz realen Person widmet. Dabei werden die Menschen ab 9 Jahren, für die das Stück gedacht ist, in eine Zeit zurückgeführt, als es noch etwas ganz Besonderes war, dass Mädchen Fahrrad fuhren.
1: Das war eine Frau, die hieß Alfonsina Strada. Die lebte am Ende des 19. und im 20. Jahrhundert und sie war Radrennfahrerin, was für die Zeit ihres Lebens sehr unüblich war. Für Frauen war das eher nicht erwünscht, Fahrrad zu fahren. Und sie hat sich ab ihrer frühesten Kindheit hat sich durchgesetzt und hat sich das Fahrrad erobert, ist Fahrrad gefahren und lebte dann sogar davon als Radrennfahrerin. Und das ist auch eine Art Höhepunkt bei uns im Stück, fuhr als einzige und erste Frau den Giro d'Italia 1924.
0: Das muss man heutigen Kindern vielleicht mal etwas näher erklären, die oft schon mit 3 ihr erstes Kinderfahrrad bekommen, was das damals bedeutete. So war der Giro d'Italia ein Radrennen durch Italien über eine Distanz von mehr als 3000 Kilometern, eine Sportveranstaltung, die 1909 ins Leben gerufen wurde und die es heute noch gibt. Und erst seit 1998 gibt es einen extra Giro d'Italia Woman, womit wir wieder bei Alfonsina Strada wären, einer jungen Frau, die mit 13 Jahren, also 1904, ihr erstes Rennen fuhr und für ihren Sieg damals ein lebendes Schwein gewann. Ein wertvoller Preis für die arme Familie, aus der sie entstammte.
2: Wo bist du gewesen? In Butrium. Da war ein Radrennen. Mit was für einer Tochter bin ich geschlagen, Alfonsina? Schau mich an. Kurze Hosen, Hemd, der Dreck überall. Was? Das ist der Schlamm von der Rennstrecke. Es hat in Strömen geregnet, aber ich habe trotzdem gewonnen. Heute Morgen in der Kirche, da hat der Pfarrer gesagt, dass alle über uns reden und dass er besorgt sei um die Moral der Familie. Warum? Du bringst Schande über uns, Alfonsina. Aber ich tue doch nichts Schlechtes. Nicht Schlechtes. Unwissend, wie die Ziegen seien wir, weil wir nicht wüssten, was das Radfahren mit einer Frau anrichtet. Papa! Papa, das ist Quatsch.
0: Florian Kräuter entführt die Zuschauer dabei gewissermaßen in eine Fahrradwerkstatt, die sich in das verwandelt, was für die Erzählung der Geschichte gerade gebraucht wird. Wobei Kräuter dabei immer wieder die Rolle des Ehemanns Luigi Strada einnimmt, der die Lebensgeschichte seiner Frau erzählt. Von den Anfängen auf Vaters Fahrrad über das erste eigene Velociped bis hin zum großen Rennen durch ganz Italien.
1: Wir haben uns verschiedene Momente aus ihrem Leben ausgesucht. Also wir erzählen jetzt nicht ihr Leben von A bis Z durch, von Geburt bis Tod, sondern wir haben uns 4, 5 exemplarische Begegnungen mit Menschen rausgesucht, über die wir erzählen wollen, wie sie sich eben entwickelt hat und durchgesetzt hat, wie sie das Fahrradfahren für sich entdeckt hat. Und der Giro Italia natürlich auch eine sehr zentrale Rolle.
0: Und zwar mit den Höhen, Tiefen und Begebenheiten am Rande des Rennens, das dabei stellvertretend für die Durchsetzungskraft der jungen Frau in einer männerdominierten Welt steht.
1: Stella Kratochwil, die hat einen Artikel gelesen in der Taz über Alfonsina Strada, hat dann gesehen, dass die Entdeckung und die Leidenschaft für das Fahrrad bereits im Alter von 10 sozusagen begann und wurde sich dann darüber im Klaren, dass das irgendwie auch eine Erzählung ist über Selbstermächtigung und Durchsetzungskraft und Entdeckung von Leidenschaft für etwas Besonderes bei Kindern.
0: Tilla Kratochwil lieferte dabei nicht nur die Idee und das Textbuch für das Stück, sondern führte auch Regie. Die beiden Puppen gestaltete Paul Henze, die eine gewisse Ähnlichkeit mit der 1951 verstorbenen Alfonsina Strada erkennen lassen.
2: Der erste Sturz, das sieht gar nicht gut aus. Mindestens 12 Fahrer sind beteiligt. Aber sagen Sie, wo ist eigentlich Alfonsina Strada? Viele Augen dieses Jahr auf diese Frau gerichtet. Wo haben wir sie denn? Haben wir sie gefunden, am hinteren Teil des Mittelfeldes ist sie glücklich um den Sturz herumgekommen. Ja, am Hinterrad ihres Vordermannes Matteo Lupo fährt sie an uns vorüber.
0: Die Ausstattung ist wirklich passend für die Zeit gewählt. Auch die Kleidung des Puppenspielers ist authentisch. Warum man dann jedoch einen Pop-Titel von Albano und Romina Power aus den 1980er Jahren als musikalische Klammer aussuchte, erschließt sich mir nicht ganz. Obwohl Felicita, also Glückseligkeit, die Gefühlswelt der Protagonistin ganz gut beschreibt.

Die dürfte sich auch auf die Zuschauenden übertragen, die eine interessante Lebensgeschichte präsentiert bekommen, wenn Florian Kreuter die Bühne in eine Rennstrecke verwandelt. Alfonsina Strada, Mein Fahrrad und das große Rennen gehört ab sofort zum Spielplan des Puppentheaters Magdeburg.

0: Die Bedrohung mit einem waffenähnlichen Gegenstand sorgte am Freitagnachmittag für einen Großeinsatz der Polizei in Magdeburg-Wermersleben. Dabei soll ein 46-jähriger Deutscher einen 20-Jährigen bedroht haben. Daraufhin kamen zahlreiche Polizeikräfte, darunter auch Spezialisten des LKA, zum Einsatz. Als erstes sperrte man den Bereich um die Wohnung des Beschuldigten weiträumig ab. Und der Verhandlungsgruppe gelang es, dass der 46-Jährige seine Wohnung verließ und man ihn widerstandslos festnehmen konnte. Bei der anschließenden Durchsuchung wurden mehrere beweisrelevante Gegenstände beschlagnahmt. Während des Einsatzes versuchte jedoch ein 36-jähriger Mann nach der Dienstwaffe eines Polizisten zu greifen. Bei der anschließenden Fixierung des Mannes leistete dieser erheblichen Widerstand, bei dem drei Beamte verletzt wurden. Gegen beide Männer wurde ein Ermittlungsverfahren eingeleitet.
1: Uncover, was auf Deutsch so viel bedeutet wie aufdecken oder sichtbar machen, diesen Namen trägt ein neues Ausstellungsprojekt des Women in Arts and Media e.V., welches ab Anfang November am Glasdreieck in Berlin besichtigt werden kann. Was im Rahmen dieses Projekts aufgedeckt werden soll, verrät der Beiname: Ostdeutsche Künstlerinnen zwischen Zuschreibung und Sichtbarkeit.
2: Ich und meine Mitinitiatorin Kerstin Lorenz aus Dresden, wir fanden, es gibt eine Leerstelle auch in der Wahrnehmung generell von ostdeutscher Kunst. Und ich persönlich lebe in Berlin und mir ist das schon längere Zeit auch aufgefallen, dass gerade auch zum Thema KünstlerInnen und auch Frauen gibt es sozusagen wenig Sichtbarkeit auch im nationalen Bereich, also überhaupt in ganz Deutschland. Es gibt viele lokale bekannte KünstlerInnen, die auch regional stark vertreten sind, aber uns war es wichtig, dann auch nochmal ganz starke und wichtige Positionen zu zeigen und in dem Fall auch in Berlin als wichtigen Kunststandort.
1: Träger des Projektes ist der Dornrosa e.V. in Halle, welcher das Frauenzentrum Weiberwirtschaft in der Karl-Liebknecht-Straße betreibt. Dort wurde am Freitag zu einer gemütlichen Gesprächsrunde geladen, wo Co-Organisatorin Nadja Schütt einen ersten Einblick in das Projekt preisgab. Denn obwohl die Ausstellung an sich in Berlin zu besuchen sein wird, wollte man ein Projekt über ostdeutsche Künstlerinnen auch für alle Kunstinteressenten in Ostdeutschland und darüber hinaus zugänglich machen. Uncover setzt sich daher aus drei eng miteinander verbundenen Formaten zusammen. Neben der analogen Ausstellung in Berlin gibt es die Möglichkeit, online eine digitale 3D-Ausstellung in einem virtuellen Atelier zu besichtigen, mit allen Werken, die auch vor Ort in Berlin ausgestellt werden, sowie eine Podcast-Reihe, die Interviews mit allen sechs Künstlerinnen beinhaltet, die im Rahmen des Projektes in den Fokus gerückt wurden. Dabei hielten die Kuratorinnen es für wichtig, ostdeutsche Künstlerinnen aller Generationen zu zeigen, also sowohl Frauen, die in der DDR geboren sind und dort ihren künstlerischen Weg begonnen haben, als auch Nachwendekinder, um zu veranschaulichen, wie sich die Lebensbedingungen im Laufe der Zeit für die Künstlerinnen änderten und wie sich das auf ihr Schaffen auswirkte.
2: Wir haben zum Beispiel die älteste Vertreterin ist 1939 geboren, die Gerde Lepke, eine ganz tolle Malerin und Grafikerin. Sie hat so eine klassische DDR-Biografie, dass sie zum Beispiel als Krankenschwester ausgebildet wurde und dann auch später erst zum Kunststudium kam und schon sehr früh, auch in den 70er Jahren des 20. Jahrhunderts, sehr ihre freie und abstrakte Kunstform gefunden hat. Und andererseits haben wir zum Beispiel die Vivien Schlecht bei uns in der Ausstellung, die ist 1992 geboren, die auch aus ökonomischen Gründen auch nach dem Kunststudium auch in einem ganz anderen Bereich arbeitet mittlerweile und eine Familie gegründet hat. Also uns war wichtig, einfach starke Positionen zu zeigen, die aber auch nicht unbedingt immer einen geradlinigen Weg vor sich hatten und trotzdem weiterhin tolle Kunst machen.
1: Die Verbindung mit dem Dornrosa e.V. in Halle ergab sich dadurch, dass beide Vereine die gleiche Zielstellung verfolgen. Kurz gesagt, mehr Sichtbarkeit für Frauen in Gebieten schaffen, wo in der Geschichte ihre männlichen Kollegen deutlich bevorzugt wurden. Denn obwohl die Anteile der Geschlechter an den Kunsthochschulen sehr ausgeglichen waren oder sich die Künstlerinnen teilweise sogar in der Mehrzahl befanden, gerieten sie nach dem Studium oft zunehmend in Vergessenheit aufgrund der fehlenden Sichtbarkeit ihres Schaffens.
3: Ursprünglich hieß es mal, was drei Generationen nicht tradiert, also nicht erzählt, nicht aufgehoben wird, das hat es nie gegeben. Und mittlerweile sagt man schon, was zwei Generationen nicht tradiert wurde, hat es nie gegeben. Und das ist natürlich ganz wichtig, wenn man bedenkt, was da verschwindet, wenn das eben nicht aufgehoben wird. Ja? Und es ist einfach eine Frage auch der Gerechtigkeit, dass auch die künstlerische Lebensleistung von Frauen aufgehoben wird und auch aufgehoben bleibt und für die späteren Generationen. Und diese Fehlstellen haben wir aber in jedem Genre. Wir beschäftigen uns hier mit der bildenden Kunst, aber die gibt's Auch in der Musik, in der Literatur, bei Schauspielerei, also kann man hingucken, wo man will. Das ist einfach so ein durchgängiges Muster.
1: Und schließlich wurden auch in diesem Ausstellungsprojekt nur 6 Künstlerinnen beleuchtet. Ein Bruchteil der tatsächlichen Menge an Frauen, deren künstlerische Arbeit nie die Aufmerksamkeit erhielt, die sie vielleicht bekommen hätte, wenn ein Mann sie geschaffen hätte. Ob in Zukunft noch mehr dieser Frauen in den Fokus gerückt werden können, hängt von den entsprechenden finanziellen Mitteln ab. Fürs Erste handelt es sich bei Uncover um ein Einjahresprojekt, welches durch die Bundesstiftung zur Aufarbeitung der SED-Diktatur gefördert wurde.
2: Perspektivisch ist es schon so, dass wir das Projekt auch längerfristig anlegen, dass wir dann vielleicht nicht jedes Jahr, aber immer versuchen, das immer wieder auch so gefördert zu bekommen, dass wir irgendwann mal auch eine Art Archiv, so einen Pool schaffen von verschiedenen ostdeutschen KünstlerInnen und irgendwann auch so ein Abbild schaffen aus den verschiedenen Regionen auch. Jetzt dieses Jahr sind 6, aber ich habe auch in der Recherche auch für meine kuratorische Arbeit festgestellt, es gibt ganz, ganz viele tolle Positionen, die irgendwie wichtig sind zu zeigen. Das sind ältere Personen als auch jüngere. Das ist das eigentlich erst der Anfang auch ist, das aufzubauen und in die Welt zu bringen.
1: Einen Monat lang können die Werke der 6 Künstlerinnen dann am Glasdreieck in Berlin besichtigt werden, beginnend am 6. November. Über den Zeitraum der analogen Ausstellung hinaus bleiben das virtuelle Atelier und alle Künstlerinnen-Interviews jedoch weiterhin zugänglich und ganz im Sinne des Titels auch für die Zukunft weiterhin sichtbar.
0: Im Schönebecker Stadtteil Prezin konnte man nach längerer Renovierungsphase einen sogenannten Mehrgenerationenplatz seiner Bestimmung übergeben. In der Nachbarschaft eines Kinderspielplatzes installierte man zahlreiche Outdoor-Fitnessgeräte, die nicht nur für Kinder gedacht sind, sondern für Interessierte aller Altersgruppen. Dazu gehören 2 Airwalker, ein Push-Pull-Trainer, ein Duo-Sitzfahrrad und ein Doppel-Hüftschwinger. Die sehr stabil ausgeführten Trainingsgeräte, wenn sich dabei ein Jugendliche und Erwachsene, aber auch Senioren, die hier mal eine schnelle Fitnessrunde einlegen können. Die Finanzierung erfolgte nahezu vollständig über das sogenannte LEADER-Programm der EU, über das 43.000 Euro der 56.000 teuren Investitionen finanziert wurden. Den Rest steuerte die Stadt Schönebeck bei. Die Ausführung übernahm übrigens der städtische Bauhof. Die Reklame.
4: Erinnerst du dich noch an die Geschichten, die dein Herz berührt haben? 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
2: Willkommen zurück. Wenn Hannover 96 nach Magdeburg kommt, hat das besonders in letzter Zeit eine besondere Bedeutung. Schließlich verließ Trainer Christian Titz den ersten FCM in Richtung Hannover, um mit dieser Mannschaft die erste Bundesliga zu erobern. Doch dieses Ziel schien in weite Ferne gerückt, denn schon nach ein paar Spielen der neuen Saison wurde er gefeuert und nach der Länderspielpause stand am Samstag sein Nachfolger Sandro Wagner an der Linie. Und auch er konnte seiner Mannschaft nur beim Verlieren zusehen. Der erste FCM feierte einen hochverdienten 3:0 Heimsieg, wobei sich die Gäste über weite Strecken in einem erschreckenden Zustand präsentierten. Das war natürlich auch das Thema der anschließenden Medienkonferenz, die wir Ihnen jetzt noch zeigen wollen, bei der diesmal der Gästetrainer deutlich mehr befragt wurde.
3: Bei mir auf dem Podium begrüße ich die beiden Trainer für Hannover 96, Sandro Wagner, und für unseren ersten FCM, Patrick Sander. Bei uns haben natürlich auch die Gäste das erste Wort. Sandro Wagner, wie haben Sie das Spiel gesehen?
4: So, jetzt hören wir mich auch. Hallo. Glückwunsch an Magdeburg zum Sieg, zu den 3 Punkten. Wir haben uns natürlich sehr viel vorgenommen heute. Wollten gleich in gute oder in unsere Strukturen finden. Sind maximal schlecht gestartet ins Spiel, indem wir natürlich dem Gegner mehr oder weniger, wahrscheinlich mehr als weniger, in ein Tor schenken. Und finde ich, haben dann eigentlich relativ gut in die Struktur gefunden. Hat eine Riesenchance, wo der Gegner auf der Linie klärt. Da war das Momentum einfach nicht da. Und dann haben wir aber in der ersten Halbzeit in vielen Momenten keinen Zugriff gehabt. Und vor allem in Barsystemen waren wir nicht gut. Und zweite Halbzeit, glaube ich, haben wir viel umgestellt. Waren besser in den Strukturen, besser auf zweite Bälle. Hatten da Themen einfach die Umschaltmomente über die ganzen 45 Minuten zu kontrollieren. Aber sehr viele Erkenntnisse heute gewonnen und natürlich nicht glücklich, dass wir verloren haben.
3: Vielen Dank, Sandro Wagner. Pat, wie lautet dein Fazit?
5: Ja, danke, Sandro. Hallo zusammen. Ich glaube, das ist keine Selbstverständlichkeit, dass eine Mannschaft so auftritt, wie wir heute aufgetreten sind. Das war von Beginn an dokumentierend, dass wir unseren Fußball hier zu Hause spielen wollen. Also es war klar, dass Hannover bis unter die Haarspitzen motiviert hier auftreten wird. Und da kann man so ein bisschen mal spekulieren, dass vielleicht der ein oder andere ein bisschen übermotiviert ist. Und wir wollten immer wieder so dazwischen stoßen und wollten hoch anlaufen. Das ist dann ja zum Glück dann auch so passiert in der, ich glaube, 3. Minute oder was das war. Und dann führst du 1-0 und dann gibt das so ein bisschen Sicherheit. Dann ist klar, dass Hannover dann die Spielkontrolle übernimmt und wir müssen über die Qualität von Hannover nicht sprechen. Also da sind sie in der Lage, auch in Magdeburg das Kommando zu übernehmen und mit viel Ballbesitz versuchen, uns hinten reinzudrücken. Aber was wir dann daraus gemacht haben, kaum was zugelassen, bis auf diese Möglichkeit, die Hörbier in der ersten Halbzeit von der Linie holt. In so vielen Umschaltmomenten, meines Erachtens nach, müssen wir höher führen als nur 2-0. Und das ist dann auch, birgt dann auch Gefahren, dass man dann in eine Halbzeit geht und sich dann so ein bisschen zurückzieht und sich vielleicht auch ein bisschen ausruht auf diesen Vorsprung. Auch das war nicht der Fall. Also wir haben dann auch auf das 3. Tor gespielt, haben es dann auch erzielt, war Abseitsposition, war klar. Aber das Spiel war in unsere Richtung gedreht. Und ich glaube, es kann wie in jedem Fußballspiel logischerweise mit dem Anschlusstor nochmal kippen. Da war der Pfostenschuss dabei. Aber insgesamt muss man, also ich habe der Mannschaft nach dem Spiel gesagt, hätte ich 2 Hüte, würde ich beide ziehen. Weil das war nicht so zu erwarten. Weil es auch aus einer Phase herauskam, die viel Ungewissheit birgte. Und aus dieser Ungewissheit heraus, mit dem Vertrauen aber auch in die Jungs,

0: war die Entscheidung, wie wir diese Pause angegangen sind, richtig.
1: Danke dir, Pat. Dann gehen wir in die Fragerunde. Gibt es Fragen eurerseits hier vorne? Nico Escher für Magdeburg Blau-Weiß.
2: Guten Tag zusammen, Herr Sander, Glückwunsch zum Sieg. Wenn wir jetzt die vergangenen drei Heimspiele nehmen, 8:0 Tore, alle drei gewonnen, das ist ja schon, kann man schon fast sagen, eine neue Qualität. Ich würde das vielleicht sogar ein bisschen festmachen daran, dass die, so wie ich das beobachtet habe, die Mannschaft wirklich bis zum Schluss auch hellwach war und wirklich auch mit Mann und Maus verteidigt haben. Würden Sie das unterstreichen?
0: Ja, selbstverständlich würde ich das unterstreichen. Aber es ist auch eine Qualitätsfrage, ne? Und die Mannschaft ist überzeugt von dem, was sie gerade tut. Und es würde nichts Schlimmeres würde es geben, wenn man jetzt irgendwie, keine Ahnung, eine neue Idee hätte und irgendwas verändern würde. Es ist zwar immer relativ leicht zu sagen, wir machen genauso weiter. In diesem genauso weitermachen gibt es schon Veränderungen und Abweichungen, je nachdem, was gerade ansteht. Aber das Vertrauen in diese Qualität, die diese Mannschaft hat, die weckt oder die ist in ihnen selbst drin. Also das ist jetzt nicht von uns so rein implementiert, sondern sie sind sich dessen bewusst, dass sie das gut können und sie machen das, was sie gut können. Und das, was sie nicht so gut können, gibt es in jeder Mannschaft logischerweise, das lassen sie weg. Für mich war eigentlich also phänomenal, wie wir die Ausfälle kompensiert haben. Und auch das ist eine Qualität einer Mannschaft, wo wir dann zu Beginn gesagt haben, wir werden hier nicht mit 12, 13 oder 14 Spielern durchkommen, sondern wir brauchen Spieler, die dann da sind, wenn sie gebraucht werden. Und das war heute so.
1: So, dann bitte einmal hier vorne in der ersten Reihe mit Nennung von Namen und Medium, bitte.
3: Kevin Schwank, Bild-Zeitung. Sandro, eine Frage an dich. Du hast dich heute für Kellmann entschieden, hast vorbestellt, glaube ich, schon gesagt, du misst die Stürmer nicht an Toren. Kannst du trotzdem was zu seiner Leistung sagen und ist das jetzt dein Stürmer Nummer 1 oder geht es jede Woche ins Casting mit irgendjemand anderes?
4: Ja, und grundsätzlich gibt es keinen Freifahrtschein für keinen Spieler bei uns. Auf der Torwartposition haben wir uns erstmal festgelegt. Ansonsten ist es, glaube ich, in jeder Mannschaft so, dass man einfach Leistung bringen muss auf dem Niveau, zweite Bundesliga. Und Benji hat natürlich unser Vertrauen bekommen und finde ich, hat gute Momente gehabt. Das ist natürlich schwer. Er war, glaube ich, in zwei Trainingseinheiten dabei. Wir haben jetzt versucht, 2,5 Wochen viel zu implementieren. Aber er hat vom Inhalt nicht so viel mitbekommen. Pichi war angeschlagen die letzten Tage, hat kaum trainiert. Aber da, ich habe nochmal gesagt, es sind wichtige Themen. Wenn man jetzt zu viel Druck macht auf die Jungs, dann verkrampft man auch ein Stück weit. Wichtig ist, dass sie intensiv arbeiten, gegen den Ball Chancen kreieren, noch für ihre Mitspieler. An Achilles sind die Probleme.
1: So, gibt es weitere Fragen? Nochmal in der ersten Reihe.
5: Jonas Griess, Hannoversche Allgemeine Zeitung, Frage auch an Sandro Wagner. Sandro, du hast ja über das frühe 0:1, sehr frühe 0:1 schon gesprochen. Franz Roggo in der Situation mit bisschen zu viel Zeit gelassen, dann eine doofe Situation. Wie baut man den jetzt auf? Hast du mit ihm schon geredet? Muss man den überhaupt aufbauen oder ist das eine Situation, die halt passiert, so unglücklich sie nun mal ist?
4: Ja, ich glaube, jeder, der unseren schönen Sport schon mal gespielt hat hier im Raum, weiß, dass einfach Fehler dazugehören. Man nimmt sich sehr viel vor. Ich glaube, er hat wenig Spiele von Anfang an gehabt, die letzten Monate. Dann nimmt er sich, ist er immer noch ein junger Kerl, viel vor und dann ist es natürlich schade. Aber grundsätzlich haben wir ihn auch nicht ausgewechselt wegen dem Fehler. Das habe ich ihm auch klar kommuniziert in der Halbzeit, sondern wir haben ihn ausgewechselt, weil wir einfach eine andere Charakteristik auf der Position wollten. Und ich finde, wenn wir keine Fehler mehr machen dürfen, wenn wir so eine Kultur haben, dann verkrampfst du. Von dem her müssen wir einfach schauen, was ist die Dynamik des Spiels. Ja, Magdeburg wollte uns hochpressen von Anfang an, viel im 1-1 pressen, das wussten wir. Sondern war der Plan schon auch immer mal wieder, dieses Pressing zu überspielen. Und da müssen wir uns auch dahin entwickeln, dass man sieht, was hat der Gegner und was kann man dann dagegen machen. Also das Momentum des Spiels müssen wir uns auf jeden Fall entwickeln.
1: Dann gehen wir noch mal ganz kurz in die zweite Reihe. Der Kollege war ein bisschen schneller, danach noch der Kollege von der Bild.
6: Guten Meckers von Kika, hallo. Du hattest knapp 3 Wochen Zeit, jetzt mit deiner neuen Mannschaft zu arbeiten. Jetzt kommt so eine Leistung, ich sag mal, dabei raus. Wie enttäuscht bist du persönlich auch darüber?
4: Im Endeffekt ist es ja egal, was meine Gefühle sind. Wichtig, dass es geht um die Mannschaft, um den Verein. Und wir wussten natürlich als Gruppe, also meine Chefs, ich, die Spieler, dass wir die letzten Monate, das hat man gesehen, schon Themen haben. Ich glaube, seit März, April gibt es Themen und war klar, dass es jetzt nicht von Anfang an alles flutscht. Wir müssen da einfach dranbleiben, über die Arbeit und das Positive zu begleiten, müssen wir in die Erfolgsmomente kommen, wie in jeder Mannschaft. Und da

0: Sind wir dran?
1: So, jetzt nochmal der Bildkollege.
2: Ja, nochmal mit einer Doppelfrage. Sandro, du wirkst vielleicht ein bisschen angeschlagen, die Stimme. Kommt das vom Coaching oder bist du tatsächlich ein bisschen am Kränkeln? Und zweite Frage, ich habe beobachtet, nach dem Abpfiff hast du uns noch ein paar Spieler hingewunken, die sollen zur Kurve gehen. Hätten sie wahrscheinlich aber auch von sich aus gemacht, aber egal. Du selbst warst, glaube ich, aber nicht in der Kurve. Ist das nicht dein Ding? Ist das sowas, was nur die Mannschaft macht? Oder wie, ja, wie begründet sich das?
0: Erstmal glaube ich, meine Stimme ist ein bisschen heiser. Ansonsten bin ich topfit. Zur Kurve, mir ist wichtig, dass man den Menschen einfach Respekt zeigt, die hier so viel auf sich nehmen und so eine Reise machen, egal wohin. Und das ist eine Selbstverständlichkeit. Und ich wollte einfach, dass wir schnell zeigen und uns bedanken für den Support, der einfach herausragend gut war.
3: Du warst nicht da, oder?
0: Ich habe gute Gespräche schon gehabt mit der Fanszene. Und also da wurde ich auch allgemein in Hannover, muss ich sagen, von den Menschen sehr, sehr gut aufgenommen. Also sehr positiv gewesen und aber auch schnell ein Gespür bekommen für die Menschen. Deswegen war es mir wichtig, ihnen auch gleich zu zeigen als Gruppe, dass wir uns da bedanken.
3: Aber so zukünftig bist du nicht der Typ, der an die Kurve oder in die Nachspiel, egal wie es endet.
0: Ich glaube, die Spieler sind weitaus wichtiger als ich.
1: So, dann bleiben wir bei der Bild-Zeitung und gehen einmal eins nach hinten genau zu Sören Fiedler.
4: Sander, eine Frage zu Pjanat Ciombe. Der hat heute für Alex Nollenberger auf der linken Seite gespielt. In meinen Augen, finde ich, hat er, glaube ich, sein bestes Magdeburg-Spiel in dieser Saison gemacht. Wie sehen Sie das und wie sehen Sie überhaupt seine Entwicklung in den letzten Wochen?
5: Ja, da sieht man, was so eine Laie bewirken kann, ne? Also er war in seiner Anfangsphase hier in Magdeburg, ist er nicht in den Tritt gekommen. Und dann hat man sich dazu entschlossen, ihn nach Aachen zu geben. Und da hat er permanente Spielpraxis bekommen und darauf aufbauend, ja, weiß man trotzdem noch nicht, wenn er dann zurückkehrt, wie schlägt das jetzt an. Ne? Und, aber Pierre ist ja ein sehr positiver Typ, der vor allen Dingen einen unbändigen Willen hat. Also der hat, glaube ich, in einer 57. Minute gesagt, er kriegt Krämpfe und hat dann durchgehalten bis zur, weiß ich nicht. Also er beißt und das ist so... Ja, so ein Sinnbild, ne? Also keiner gibt sich hier auf oder keiner sagt, geht den Weg des geringsten Widerstandes, sondern ich ziehe durch, bis ich umfalle und dann kommt der Nächste und erfüllt meine Aufgaben weiter. Und Pierre hat für meine Begriffe da auch, das ist nicht einfach mit Barischartig auf einer Seite zu spielen, ne? Also, aber das hat er hervorragend gemacht, wirklich hervorragend gemacht. Das ist dann so ein bisschen Intuition, beziehungsweise auch gute Steuerung von Barisch.
1: Weiter geht's mit der Volksstimme, Tobi Buschendorf.
6: Ja, hallo Herr Sander, auch von mir Glückwunsch zum Sieg. Ich würde gerne über Luca Hyrilein sprechen, der auch ein sehr gutes Spiel gemacht hat und glaube ich auch mit Krämpfen raus musste, so wie es aussah. Auch unglaublich viele Kopfbälle gemacht hat und so weiter und so fort. Wie weit ist er in seiner Entwicklung? War das schon das Optimum oder ist da noch viel mehr möglich?
5: Also ich glaube und hoffe das auch für ihn, dass er auf dem Sprung ist in die finnische A-Nationalmannschaft. Er war jetzt bei der U21, hat ein Spiel von, das war klar, das war auf Kunstrasen, da haben wir gesagt, das wäre nicht so gut, wenn er da spielen würde. Das wurde auch akzeptiert. Im zweiten Spiel hat er ein Tor erzielt. Und das dritte Spiel war dann, glaube ich, über 60 Minuten. Deshalb, er war schon vorbelastet. Ne? Und wie wichtig er für uns sein kann, hat er heute gezeigt. Also mehr muss man, also exemplarisch eigentlich, mehr muss man dazu eigentlich nicht sagen, weil... Also was er wegköpft und was er raus, aber da kommt man auch nicht hin. Also das ist ihm halt so, ne? Also kann ich sagen, bring eine Leiter rein und dann köpfe ich gegen den. Da stehst du dann da unten und denkst, okay, welche Region, also Sandro kennt das, glaube ich, oder? In welche Region man Kopfbälle machen kann.
1: Gibt es noch weitere Fragen eurerseits? Ja, nochmal die Volksstimme?
6: Ich würde dann noch schnell die Personalien abklopfen. Nollenberger, Michel heute verletzt, nicht dabei. Können Sie da kurz was zu sagen? Und Tobi Müller nach einer Stunde ausgewechselt. Ist ja auch nicht üblich für einen Innenverteidiger, sage ich mal. Auch war da irgendwas dahinter?
5: Tobi musste dahin, wo jeder Mensch gehen musste. Und konnte das nicht mehr, also ging halt nicht mehr. Ne? Also so ein bisschen Magen-Darm-Geschichte. Nolle und Falco, ja, das war ein Wettlauf mit der Zeit. Also es war so, schaffen sie es oder schaffen sie es nicht. Beide haben es nicht geschafft. Bei Nolle war es eine Verletzung aus dem Spiel in Fürth. Und Falco hat sich am ersten Tag des Restarts wieder verletzt. Und ja, wir haben gehofft, gebankt, alles dafür getan mit allen möglichen Dingen, aber es hat ihm nicht gereicht. Und jetzt müssen wir schauen, wie es für nächste Woche aussieht. Eine Garantie dafür, dass sie spielen, gibt es nicht. aber

0: Es gibt auch nicht die wahrscheinliche Aussage, sie spielen nicht.
1: Dann nochmal hier vorne, in der ersten Reihe.
2: Eine Frage nochmal an Sandro Wagner. Sandro, nach dem 0-3, wie willst du die Jungs jetzt aufbauen? Muss man überhaupt jemanden aufbauen? Wie gehst du jetzt in die Woche? Sagst du, ich mache morgen Straftraining in die oder sagst du lieber ein, zwei Tage frei, um die Köpfe frei zu kriegen? Gibt es da irgendwie einen anderen Plan als sonst oder ist es eine ganz normale Woche und einfach weiterarbeiten?
3: Ich glaube, es ist wichtig, bei Sieg und bei Niederlage im Inhalt zu bleiben. Das ist für eine Mannschaft auf Sicht extrem wichtig, dass man nicht bei Siegen ausflippt und bei Niederlagen alles schlecht redet. Wir wussten, dass es ein Prozess wird. Wir wussten, dass wir Themen vor der Brust haben, viele Themen vor der Brust haben. Und das Ergebnis hätten wir uns natürlich schöner vorgestellt. Aber die Einzelthemen, wenn man die betrachtet, da müssen wir einfach weiter hart dran arbeiten und uns dann hoffentlich nächstes Wochenende dann belohnen.
1: So, dann schaue ich nochmal. Gibt es noch weitere Fragen eurerseits? Das sieht nicht so aus. Dann wünschen wir unseren Gästen eine gute Heimreise und uns allen noch ein schönes Restwochenende. Macht's gut.
3: Ciao.
4: Der FCM kletterte nach diesem Spiel auf den 4. Rang der 2. Fußball-Bundesliga. Für die Hannoveraner ging es runter auf 12. Doch jetzt schon vom Aufstieg zu träumen, dürfte viel zu früh sein, denn die Saison ist noch lang und zwei wichtige Spieler des Kernkaders fielen verletzungsbedingt aus. Da kann noch viel passieren in den kommenden Monaten. Doch erst einmal steht wieder eine Auswärtsaufgabe an, am kommenden Sonntag bei Dynamo Dresden. Und diese Spiele haben immer eine besondere Brisanz. Schließlich ist die Polizei immer noch dabei, die Vorkommnisse von der letzten Begegnung in Magdeburg aufzuarbeiten. Das Wetter.
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6: Die MDF1 Wettervorhersage für den 12. und 13. Oktober. In der Nacht zum Dienstag geht die Bewölkung am Himmel stark zurück. Es wird überwiegend klar sein, auch trocken, nur örtlich bilden sich Nebel oder Dunst. Die Nachttemperaturen sinken auf 5 bis 3 Grad. Der Wind weht leicht und hat auf südöstliche Richtung gedreht. Am Dienstag ist es nach Nebelauflösung den ganzen Tag über wolkig mit Auflockerungen und einigen Sonnenstunden. Es ist trocken. Die Temperaturen steigen auf 14 bis 16 Grad an. Der Wind weht schwach, teils mäßig und böig aus südlichen Richtungen. Die weiteren Aussichten bis zum Freitag. Ruhig und recht mild geht es in dieser Herbstwoche zu. Sonne und Wolken wechseln sich am Himmel rasch miteinander ab. Es bleibt dabei auch überwiegend trocken. Die Temperaturen steigen wieder an und erreichen am Freitag fast die 20 Grad.
4: Am Dienstagabend lädt die Stadtverwaltung zur nächsten Bürgerversammlung zum Thema die Zukunft der Stadtteile mitgestalten. Diesmal hat man in die Grundschule am Vogelgesang eingeladen, denn es geht um die Stadtteile im nördlichen Magdeburg wie Rothensee, Kannstieg oder die alte Neustadt. Um 17 Uhr soll es losgehen und dann hat man sich 2 Stunden Zeit gegeben, um mit Bürgern zu diesem Themenkreis relevante Fragen zu diskutieren. Im Herzen der Macht heißt ein Buch des Landesarchäologe Harald Meller und Kai Michel verfassten und das sie am Dienstag im Magdeburger Dom vorstellen möchten. Natürlich geht es um das Grab Kaiser Ottos des Großen, Editha oder die Ausgrabung insgesamt, die seit vielen Jahren in und um den Dom herum zu neuen Erkenntnissen über Deutschlands dunkle Anfänge führten. Die Lesung beginnt um 18 Uhr und hier kostet es 10 Euro an der Abendkasse. Und bringen Sie noch ein paar Euro mehr mit, wenn Sie gleich eine signierte Ausgabe kaufen wollen. Ja, bei MDF1 folgt jetzt unsere Ausgabe für Halle und wenn Sie wollen, morgen eine neue für Magdeburg ab 18 Uhr auf diesem Kanal. Bis dahin auf Wiedersehen und bleiben Sie gesund.

0: Das Umweltministerium hat noch einen Bodenschutzplan veröffentlicht. In diesem geht es vor allem um eine Reduzierung des Flächenverbrauchs. Der Plan soll Akteuren, die Boden nutzen, als Informationsgrundlage und Entscheidungshilfe dienen, und zwar bei Planungsprozessen oder Zulassungsverfahren. Im Fokus stehen dabei vor allem Flächen mit hoher natürlicher Fruchtbarkeit oder der Fähigkeit zur CO2-Bindung. Darüber hinaus will man die Inanspruchnahme neuer Flächen für Siedlungen, Verkehr oder Wirtschaft begrenzen, weshalb bei der Entwicklung von Industrie und Gewerbe grundsätzlich vorhandene Flächen und Brachen im Mittelpunkt stehen sollten. Also Erweiterung und Sanierung vor Neuausweisung. Dazu hat man ein Potenzialflächenkataster entwickelt, wo solche Areale ausgewiesen wurden. Und damit ein herzliches Willkommen zum MDF1-Direktmagazin am Montag. Zwar sind in Sachsen-Anhalt mit 4,5% etwa 2,5% der Fläche weniger versiegelt als im Bundesdurchschnitt, aber dennoch gehen in unserem Bundesland jeden Tag immer noch etwa 1,3 Hektar Boden verloren. Diesem Trend versucht man entgegenzusteuern, aber dennoch gibt es eine starke gegenläufige Entwicklung, wie beispielsweise die Ausweisung eines großen Gewerbegebietes bei Magdeburg auf dem Eulenberg, das ursprünglich für Intel reserviert wurde.
1: Uncover, was auf Deutsch so viel bedeutet wie aufdecken oder sichtbar machen, diesen Namen trägt ein neues Ausstellungsprojekt des Women in Arts and Media e.V., welches ab Anfang November am Glasdreieck in Berlin besichtigt werden kann. Was im Rahmen dieses Projekts aufgedeckt werden soll, verrät der Beiname: Ostdeutsche Künstlerinnen zwischen Zuschreibung und Sichtbarkeit.
2: Ich und meine Mitinitiatorin Kerstin Lorenz aus Dresden, wir fanden, es gibt eine Leerstelle auch in der Wahrnehmung generell von ostdeutscher Kunst. Und ich persönlich lebe in Berlin und mir ist das schon längere Zeit auch aufgefallen, dass gerade auch zum Thema KünstlerInnen und auch Frauen gibt es sozusagen wenig Sichtbarkeit auch im nationalen Bereich, also überhaupt in ganz Deutschland. Es gibt viele lokale bekannte KünstlerInnen, die auch regional stark vertreten sind, aber uns war es wichtig, dann auch nochmal ganz starke und wichtige Positionen zu zeigen und in dem Fall auch in Berlin als wichtigen Kunststandort.
1: Träger des Projektes ist der Dornrosa e.V. in Halle, welcher das Frauenzentrum Weiberwirtschaft in der Karl-Liebknecht-Straße betreibt. Dort wurde am Freitag zu einer gemütlichen Gesprächsrunde geladen, wo Co-Organisatorin Nadja Schütt einen ersten Einblick in das Projekt preisgab. Denn obwohl die Ausstellung an sich in Berlin zu besuchen sein wird, wollte man ein Projekt über ostdeutsche Künstlerinnen auch für alle Kunstinteressenten in Ostdeutschland und darüber hinaus zugänglich machen. Uncover setzt sich daher aus drei eng miteinander verbundenen Formaten zusammen. Neben der analogen Ausstellung in Berlin gibt es die Möglichkeit, online eine digitale 3D-Ausstellung in einem virtuellen Atelier zu besichtigen, mit allen Werken, die auch vor Ort in Berlin ausgestellt werden. Sowie eine Podcast-Reihe, die Interviews mit allen 6 Künstlerinnen beinhaltet, die im Rahmen des Projektes in den Fokus gerückt wurden. Dabei hielten die Kuratorinnen es für wichtig, ostdeutsche Künstlerinnen aller Generationen zu zeigen, also sowohl Frauen, die in der DDR geboren sind und dort ihren künstlerischen Weg begonnen haben, als auch Nachwendekinder, um zu veranschaulichen, wie sich die Lebensbedingungen im Laufe der Zeit für die Künstlerinnen änderten und wie sich das auf ihr Schaffen auswirkte.
2: Wir haben zum Beispiel die älteste Vertreterin, ist 1939 geboren, die Gerda Lepke, eine ganz tolle Malerin und Grafikerin. Sie hat so eine klassische DDR-Biografie, dass sie zum Beispiel als Krankenschwester ausgebildet wurde und dann auch später erst so zum Kunststudium kam und schon sehr früh, auch in den 70er Jahren des 20. Jahrhunderts, sehr ihre freie und abstrakte Kunstform gefunden hat. Und andererseits haben wir zum Beispiel die Vivian Schlecht bei uns in der Ausstellung, die ist 1992 geboren, die auch aus ökonomischen Gründen auch nach dem Kunststudium auch in einem ganz anderen Bereich arbeitet mittlerweile und eine Familie gegründet hat. Also uns war wichtig, einfach starke Positionen zu zeigen, die aber auch nicht unbedingt immer einen geradlinigen Weg vor sich hatten und trotzdem weiterhin tolle Kunst machen.
1: Die Verbindung mit dem Dornrosa e.V. in Halle ergab sich dadurch, dass beide Vereine die gleiche Zielstellung verfolgen. Kurz gesagt, mehr Sichtbarkeit für Frauen in Gebieten schaffen, wo in der Geschichte ihre männlichen Kollegen deutlich bevorzugt wurden. Denn obwohl die Anteile der Geschlechter an den Kunsthochschulen sehr ausgeglichen waren oder sich die Künstlerinnen teilweise sogar in der Mehrzahl befanden, gerieten sie nach dem Studium oft zunehmend in Vergessenheit aufgrund der fehlenden Sichtbarkeit ihres Schaffens.
3: Ursprünglich hieß es mal, was 3 Generationen nicht tradiert, also nicht erzählt, nicht aufgehoben wird, das hat es nie gegeben. Und mittlerweile sagt man schon, was zwei Generationen nicht tradiert wurde, hat es nie gegeben. Und das ist natürlich ganz wichtig, wenn man bedenkt, was da verschwindet, wenn das eben nicht aufgehoben wird. Ja, und es ist einfach eine Frage auch der Gerechtigkeit, dass auch die künstlerische Lebensleistung von Frauen aufgehoben wird und auch aufgehoben bleibt für die späteren Generationen. Und diese Fehlstellen haben wir aber in jedem Genre. Wir beschäftigen uns hier mit der bildenden Kunst, aber die gibt's auch in der Musik, in der Literatur, bei Schauspielerei. Also kann man hingucken, wo man will. Das ist einfach so ein durchgängiges Muster.
1: Und schließlich wurden auch in diesem Ausstellungsprojekt nur 6 Künstlerinnen beleuchtet. Ein Bruchteil der tatsächlichen Menge an Frauen, deren künstlerische Arbeit nie die Aufmerksamkeit erhielt, die sie vielleicht bekommen hätte, wenn ein Mann sie geschaffen hätte. Ob in Zukunft noch mehr dieser Frauen in den Fokus gerückt werden können, hängt von den entsprechenden finanziellen Mitteln ab. Fürs Erste handelt es sich bei Uncover um ein Einjahresprojekt, welches durch die Bundesstiftung zur Aufarbeitung der SED-Diktatur gefördert wurde.
2: Perspektivisch ist es schon so, dass wir das Projekt auch längerfristig anlegen, dass wir dann vielleicht nicht jedes Jahr, aber immer versuchen, das immer wieder auch so gefördert zu bekommen, dass wir irgendwann mal auch eine Art Archiv, so einen Pool schaffen von verschiedenen ostdeutschen KünstlerInnen und irgendwann auch so ein Abbild schaffen aus den verschiedenen Regionen auch. Jetzt dieses Jahr sind 6, aber ich habe auch in der Recherche auch für meine kuratorische Arbeit festgestellt, es gibt ganz, ganz viele tolle Positionen, die irgendwie wichtig sind zu zeigen. Das sind ältere Personen als auch jüngere. Das ist das eigentlich erst der Anfang auch ist, das aufzubauen und in die Welt zu bringen.
1: Einen Monat lang können die Werke der 6 Künstlerinnen dann am Glasdreieck in Berlin besichtigt werden, beginnend am 6. November. Über den Zeitraum der analogen Ausstellung hinaus bleiben das virtuelle Atelier und alle Künstlerinnen-Interviews jedoch weiterhin zugänglich und ganz im Sinne des Titels auch für die Zukunft weiterhin sichtbar.
0: Fachkräftesicherung, gesellschaftlicher Zusammenarbeit und eine inklusive, zukunftsfähige, klimagerechte und europäisch ausgerichtete Stadtentwicklung sind das Ziel einer Kooperationsvereinbarung der Stadt Halle mit der Martin-Luther-Universität, die von der neu gewählten Rektorin Professor Claudia Becker und dem Oberbürgermeister der Stadt Halle unterzeichnet wurde. Grundsätzlich vereinbarte man dabei die gemeinsame Erarbeitung von Vorhaben, die dann in einen Maßnahmeplan münden sollen, wobei man ein erstes konkretes Beispiel schon präzisierte, nämlich den Ankommensprozess für alle Erstsemester gemeinsam zu gestalten, an dem unter anderem das Einwohnermeldeamt der Stadt und die Ausländerbehörde beteiligt waren. Die MLU steuerte die wissenschaftliche Expertise bei und man erarbeitete ein digitales Willkommensportal, das in die Internetseite der Stadt Halle integriert wurde. Auch das soll zukünftig gemeinsam weiterentwickelt werden. Im Puppentheater feierte ein neues Stück seine Uraufführung, das sich diesmal einer ganz realen Person widmet. Dabei werden die Menschen ab 9 Jahren, für die das Stück gedacht ist, in eine Zeit zurückgeführt, als es noch etwas ganz Besonderes war, dass Mädchen Fahrrad fuhren.
4: Das war eine Frau, die hieß Alfonsina Strada. Die lebte am Ende des 19. und im 20. Jahrhundert und sie war Radrennfahrerin, was für die Zeit ihres Lebens sehr unüblich war. Für Frauen war das eher nicht erwünscht, Fahrrad zu fahren. Und sie hat sich ab ihrer frühesten Kindheit durchgesetzt und hat sich das Fahrrad erobert, ist Fahrrad gefahren und lebte dann sogar davon als Radrennfahrerin. Und das ist auch eine Art Höhepunkt bei uns im Stück, fuhr als einzige und erste Frau den Giro d'Italia 1924.
0: Das muss man heutigen Kindern vielleicht mal etwas näher erklären, die oft schon mit 3 ihr erstes Kinderfahrrad bekommen, was das damals bedeutete. So war der Giro d'Italia ein Radrennen durch Italien über eine Distanz von mehr als 3000 Kilometern, eine Sportveranstaltung, die 1909 ins Leben gerufen wurde und die es heute noch gibt. Und erst seit 1998 gibt es einen extra Giro d'Italia Woman, womit wir wieder bei Alfonsina Strada wären, einer jungen Frau, die mit 13 Jahren, also 1904, ihr erstes Rennen fuhr und für ihren Sieg damals ein lebendes Schwein gewann. Ein wertvoller Preis für die arme Familie, aus der sie entstammte.
5: Wo bist du gewesen? In Butrium. Da war ein Radrennen. Mit was für einer Tochter bin ich geschlagen, Alfonsina? Schau mich an. Kurze Hosen, Hemd, der Dreck überall. Was? Das ist der Schlamm von der Rennstrecke. Es hat in Strömen geregnet, aber ich habe trotzdem gewonnen. Heute Morgen in der Kirche, da hat der Pfarrer gesagt, dass alle über uns reden und dass er besorgt sei um die Moral der Familie. Warum? Du bringst Schande über uns, Alfonsina. Aber ich tue doch nichts Schlechtes. Nichts Schlechtes. Unwissend, wie die Ziegen seien wir, weil wir nicht wüssten, was das Radfahren mit einer Frau anrichtet. Papa! Papa, das ist Quatsch.
0: Florian Kreuter entführt die Zuschauer dabei gewissermaßen in eine Fahrradwerkstatt, die sich in das verwandelt, was für die Erzählung der Geschichte gerade gebraucht wird, wobei Kreuter dabei immer wieder die Rolle des Ehemanns Luigi Strada einnimmt, der die Lebensgeschichte seiner Frau erzählt. Von den Anfängen auf Vaters Fahrrad über das erste eigene Veloziped bis hin zum großen Rennen durch ganz Italien.
4: Wir haben uns verschiedene Momente aus ihrem Leben ausgesucht. Also wir erzählen jetzt nicht ihr Leben von A bis Z durch, von Geburt bis Tod, sondern wir haben uns 4, 5 exemplarische Begegnungen mit Menschen rausgesucht, über die wir erzählen wollen, wie sie sich eben entwickelt hat und durchgesetzt hat, wie sie das Fahrradfahren für sich entdeckt hat. Und der Giro Italia nimmt natürlich auch eine sehr zentrale Rolle ein.
0: Und zwar mit den Höhen, Tiefen und Begebenheiten am Rande des Rennens, das dabei stellvertretend für die Durchsetzungskraft der jungen Frau in einer männerdominierten Welt steht.
4: Stella Kratochwil, die hat einen Artikel gelesen in der Taz über Alfonsina Strada, hat dann gesehen, dass die Entdeckung und die Leidenschaft für das Fahrrad bereits im Alter von 10 sozusagen begann und wurde sich dann darüber im Klaren, dass das irgendwie auch eine Erzählung ist über Selbstermächtigung und Durchsetzungskraft und Entdeckung von Leidenschaft für etwas Besonderes bei Kindern.
0: Tilla Kratochwil lieferte dabei nicht nur die Idee und das Textbuch für das Stück, sondern führte auch Regie. Die beiden Puppen gestaltete Paul Henze, die eine gewisse Ähnlichkeit mit der 1951 verstorbenen Alfonsina Strada erkennen lassen.
5: Der erste Sturz, das sieht gar nicht gut aus. Mindestens 12 Fahrer sind beteiligt. Aber sagen Sie, wo ist eigentlich Alfonsina Strada? Viele Augen dieses Jahr auf diese Frau gerichtet. Wo haben wir sie denn? Haben wir sie gefunden, am hinteren Teil des Mittelfeldes ist sie glücklich um den Sturz herumgekommen. Ja, am Hinterrad ihres Vordermannes Matteo Lupo fährt sie an uns vorüber.
0: Die Ausstattung ist wirklich passend für die Zeit gewählt. Auch die Kleidung des Puppenspielers ist authentisch. Warum man dann jedoch einen Pop-Titel von Albano und Romina Power aus den 1980er Jahren als musikalische Klammer aussuchte, erschließt sich mir nicht ganz. Obwohl Felicita, also Glückseligkeit, die Gefühlswelt der Protagonistin ganz gut beschreibt.

Die dürfte sich auch auf die Zuschauenden übertragen, die eine interessante Lebensgeschichte präsentiert bekommen, wenn Florian Kreuter die Bühne in eine Rennstrecke verwandelt. Alfonsina Strada, Mein Fahrrad und das große Rennen gehört ab sofort zum Spielplan des Puppentheaters Magdeburg.

Das Smart City Team der Stadt Halle ist ab Dienstag auf der Smart Country Convention in Berlin präsent, um dort über laufende und abgeschlossene Projekte zur schlauen Stadt zu berichten. Dabei soll

besonders um den digitalen Zwilling-Halbplan gehen, aber auch um das zum Projekt gehörende Bildungszentrum in Halle-Neustadt. Das Land Sachsen-Anhalt hat auf dieser Messe einen Gemeinschaftsstand, an dem sich auch die Stadt Halle beteiligt. Die Messe richtet sich an Vertreter aus Verwaltung, Politik und Wirtschaft, weshalb es für Halle nicht nur eine Gelegenheit ist, über Erreichtes zur Nachnutzung zu berichten, sondern gleichzeitig von den Ergebnissen anderer Akteure zu profitieren. Und außerdem kümmert man sich ein wenig um die Vermarktung von Leerständen in hallischen Gewerbeimmobilien. Die Reklame.

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2: Willkommen zurück. Ab der 29. Minute in Überzahl. Dennoch konnte der HFC beim Heimspiel am Sonntag seinem Gegner nur ein 1:0 abtrotzen. Zu Gast war der Regionalliga-Neuling Eintracht Stahnsdorf, der seine letzten 6 Spiele allesamt verloren hatte. Kurz nach dem Wiederanpfiff gelang es dem HFC, das Siegtor zu schießen. Doch trotz Überzahl konnte Stahnsdorf solide verteidigen, selbst nachdem in der 81. Minute ein weiterer Stahnsdorfer vom Platz gestellt wurde, gelang es dem HFC nicht, seine Torbilanz etwas aufzubessern. Vielleicht wollte man sich aber auch nicht über Gebühr verausgaben. Mit dem 4. Ligasieg in Folge kann der HFC der Spitzengruppe auf den Fersen bleiben. Nach dem 12. Spieltag findet man die Herlenser nun auf Platz 3.
3: Ausstellung erinnert an Helmut Schmidt. Der 3. Oktober erinnert an die Wiedervereinigung Deutschlands und steht für Einheit, Freiheit und Demokratie. Passend zum Tag der Deutschen Einheit zeigte das Mitmachlokal in der Kavalierstraße die Gedenkausstellung Mut zur Zukunft, Demokratie bewahren. Bei der Eröffnung war auch der SPD-Bundestagsabgeordnete Martin Kröber zu Gast. 7 Künstler präsentieren hier verschiedene Werke über Helmut Schmidt. Die Ausstellung verbindet unterschiedliche Stilrichtungen wie Expressionismus, Realismus und Kubismus. Helmut Schmidt war SPD-Politiker und der 5. Bundeskanzler Deutschlands. Er gehörte zu den prägenden Persönlichkeiten der deutschen Nachkriegsgeschichte. Die Ausstellung erinnert an sein politisches Wirken und die Bedeutung demokratischer Werte. Seit dem 28. April tourt die Ausstellung durch Deutschland und ist bis 2027 in verschiedenen Städten zu sehen. In Dessau kann sie noch bis zum 25. Oktober besucht werden. In einer zukünftigen Zeitnah-Ausgabe werden wir von RAN 1 noch einmal ausführlicher über die Vernissage berichten.
4: Die MDF1 Wettervorhersage für den 12. und 13. Oktober. In der Nacht zum Dienstag geht die Bewölkung am Himmel stark zurück. Es wird überwiegend klar sein, auch trocken, nur örtlich bilden sich Nebel oder Dunst. Die Nachttemperaturen sinken auf 5 bis 3 Grad. Der Wind weht leicht und hat auf südöstliche Richtung gedreht.

0: Am Dienstag ist es nach Nebelauflösung den ganzen Tag über wolkig mit Auflockerungen und einigen Sonnenstunden. Es ist trocken. Die Temperaturen steigen auf 14 bis 16 Grad an. Der Wind weht schwach, teils mäßig und böig aus südlichen Richtungen. Die weiteren Aussichten bis zum Freitag. Ruhig und recht mild geht es in dieser Herbstwoche zu. Sonne und Wolken wechseln sich am Himmel rasch miteinander ab. Es bleibt dabei auch überwiegend trocken. Die Temperaturen steigen wieder an und erreichen am Freitag fast die 20 Grad.
1: Am Donnerstag ist die Neustädter Passage gastgebender Ort für eine Veranstaltungsreihe zur Woche der seelischen Gesundheit. Zwischen 9 und 17 Uhr gibt es zahlreiche Aktionen, Vorträge und Gesprächsrunden zu unterschiedlichsten Themen wie Vorsorgemöglichkeiten, selbstverletzendes Verhalten oder die Möglichkeit zur Testung auf Demenz. Die Mitmachaktionen werden im Neustadtzentrum angeboten. Für die Vorträge hat man separate Räume angemietet. Interessenten kommen einfach vorbei. In dem Buch »Vereint in Zerrissenheit« geht es um die ostdeutsche Generation Z, aus dem die Autorin Nora Zabel am Dienstag im Stadtmuseum lesen wird. Der Lesung folgt ein Podiumsgespräch, zu der neben der Autorin auch die Direktorin des Zukunftszentrums Uta Brettschneider erwartet wird. Dabei wird es wie in der Lesung unter anderem um die fortwirkenden Unterschiede zwischen Ost und West, zum Beispiel bei der Berufs- und Bildungschancen, gehen. Die Lesung beginnt um 18.30 Uhr. Der Eintritt ist frei. Ja, beim NEF 1 folgt jetzt gleich unsere Ausgabe für Magdeburg. Und wenn Sie wollen, morgen eine neue für Halle ab 18.30 Uhr auf diesem Kanal. Bis dahin auf Wiederfernsehen und bleiben Sie gesund.

0: Das Umweltministerium hat noch einen Bodenschutzplan veröffentlicht. In diesem geht es vor allem um eine Reduzierung des Flächenverbrauchs. Der Plan soll Akteuren, die Boden nutzen, als Informationsgrundlage und Entscheidungshilfe dienen, und zwar bei Planungsprozessen oder Zulassungsverfahren. Im Fokus stehen dabei vor allem Flächen mit hoher natürlicher Fruchtbarkeit oder der Fähigkeit zur CO2-Bindung. Darüber hinaus will man die Inanspruchnahme neuer Flächen für Siedlungen, Verkehr oder Wirtschaft begrenzen, weshalb bei der Entwicklung von Industrie und Gewerbe grundsätzlich vorhandene Flächen und Brachen im Mittelpunkt stehen sollten. Also Erweiterung und Sanierung vor Neuausweisung. Dazu hat man ein Potenzialflächenkataster entwickelt, wo solche Areale ausgewiesen wurden. Und damit ein herzliches Willkommen zum MDF1-Direktmagazin am Montag. Zwar sind in Sachsen-Anhalt mit 4,5% etwa 2,5% der Fläche weniger versiegelt als im Bundesdurchschnitt, aber dennoch gehen in unserem Bundesland jeden Tag immer noch etwa 1,3 Hektar Boden verloren. Diesem Trend versucht man entgegenzusteuern, aber dennoch gibt es eine starke gegenläufige Entwicklung, wie beispielsweise die Ausweisung eines großen Gewerbegebietes bei Magdeburg auf dem Eulenberg, das ursprünglich für Intel reserviert wurde. Im Puppentheater feierte ein neues Stück seine Uraufführung, das sich diesmal einer ganz realen Person widmet. Dabei werden die Menschen ab 9 Jahren, für die das Stück gedacht ist, in eine Zeit zurückgeführt, als es noch etwas ganz Besonderes war, dass Mädchen Fahrrad fuhren.
1: Das war eine Frau, die hieß Alfonsina Strada. Die lebte am Ende des 19. und im 20. Jahrhundert und sie war Radrennfahrerin, was für die Zeit ihres Lebens sehr unüblich war. Für Frauen war das eher nicht erwünscht, Fahrrad zu fahren, und sie hat sich